0: Georgengarten. Durch Witterungseinflüsse und Vandalismus ist eine umfassende Restaurierung des Altars erforderlich. Deshalb wurde er am 22. Juli abgebaut und in eine Restaurierungswerkstatt transportiert, wo er nun wieder auf Vordermann gebracht wird.
1: Der Georgengarten in Dessau-Ziebig ist kulturhistorisch sehr bedeutend und beherbergt zahlreiche historische Gebäude, Denkmäler und mehr. Dazu zählt unter anderem auch der Widderkopfaltar. Er ist Teil des ursprünglichen Gestaltungskonzeptes des Georgengartens und trägt wesentlich zur historischen Wirkung der Anlage bei.
2: Der Widderkopfaltar ist in der Entstehungszeit des Georgengartens aufgestellt worden. Das ist so um 1780 rum gewesen. Und man hat hier nach einem Vorbild eines Kandelaberfußes, wie man sie jetzt auch zum Beispiel in den Vatikanischen Museen findet und wie es also nach dem Vorbild eines Kandelaberfußes aus Wörlitz dann diesen Widderkopfaltar gestaltet, ne, ist eigentlich so ein Kerzenständer eigentlich, und der hat dann nachher irgendwie seine Bedeutung verloren und wurde dann nachher künstlerisch umgestaltet und hat dann diesen Widderkopfaltar, der wurde dann hier aufgestellt als kleinen Kunst, sozusagen kleinen Denkmal im Georgengarten.
1: Witterungseinflüsse, Sturmschäden, Vandalismus und das Alter des Natursteins haben dafür gesorgt, dass eine umfassende Restaurierung notwendig geworden ist. Manche der Schäden sind bereits ziemlich alt.
2: Wir haben ein Bild aus den 50er Jahren, da sind die Beschädigungen, also die Widderköpfe schon abgeschlagen gewesen. Und dieser größere Schaden an der Seite ist mal durch einen Baumschaden hergerührt. Der muss so 2017 gewesen sein, dass hier ein Baum umgefallen ist, der dann nachher dann ein Stück abgeschlagen hat. Die Teile konnte man übrigens auch bergen. Die werden auch wieder mit verarbeitet dann bei der Restaurierung des Widderkopfaltars. Und ja, also wir vermuten, dass es so entweder in Kriegsjahren oder so, dass die Widderköpfe da kaputt gegangen sind und dass dann nachher beschädigt hat.
1: Am 22. Juli war es nun soweit und ein Teil des Widderkopfaltars wurde abgebaut. Eine Fachfirma hob den, nach Schätzungen rund eine Tonne schweren, oberen Teil des Altars an. Seitlich wurde er dann auf einen Anhänger verladen. Nun kann er restauriert werden. Möglich ist das nur durch einen sehr großzügigen Unterstützer.
2: Die Heise-Stiftung, die Karl-Heinz-Heise-Stiftung, ist dann auf uns zugekommen, und so vor 2 Jahren war das ungefähr, und hat dann gesagt, ja, sie hätten Interesse daran, das zu restaurieren und ob wir uns als Verein da nicht kümmern könnten und die Schirmherrschaft sozusagen übernehmen könnten und da uns um die Restaurierung kümmern können. Sie würden das Geld dafür geben und haben dann im Endeffekt auch 20.000 Euro für diese ganze Geschichte bereitgestellt.
1: Die Gesamtkosten der Maßnahme belaufen sich auf knapp 30.000 Euro. Die verbleibenden Mittel werden vom Förderverein Anhaltische Gemäldegalerie und Georgengarten Dessau e.V. aufgebracht. Im Restaurierungsprozess werden nun die verschiedenen Schäden am Altar behoben. Die abgeschlagenen Widderköpfe werden zunächst nachmodelliert.
2: Also erstmal gibt es ein Gipsmodell sozusagen, was dann mit der Denkmalpflege abgestimmt wird. Und da wird geguckt, dass das dann so passt und auch diesem Altar angemessen ist. Und wenn dieses Gipsmodell dann fertig ist und man diesen, dann wird dann Abguss gemacht und wird das dann in Steinmasse sozusagen an den Altar wieder drangesetzt. Dann ist es so, dass eine Reinigung durchgeführt werden soll. Es sind ja doch Graffitis und sehr viel Moos und soll mit kleineren Schäden, sollen dann auch so mit Steinersatzmasse angesetzt werden, um sozusagen mal das Gesamtbild wieder harmonischer herzustellen und so. Wir hatten auch mal geplant, am Anfang, da wissen wir aber noch nicht so genau, ob wir das machen, das Ganze nochmal dreidimensional mit so einem 3D-Scanner zu erfassen, falls wieder irgendwelche Baumschäden sind. Kann ja auch mal sein, dass ein Baum direkt auf den Widderkopfaltar fällt und dass da mehr kaputt geht und so. Allerdings sind natürlich das auch immer so Kosten, so um die 2.000, 3.000 Euro, was man da rechnen muss. Und das wissen wir noch nicht so genau, ob wir das schaffen, machen oder wie auch immer.
1: In den Dessauer Steinmetzwerkstätten erfolgt nun die Restaurierung. Der Restaurator rechnet damit, dass der Prozess ungefähr 3 Monate dauern wird. Neben dem oberen Teil des Altars werden auch die 2 unteren Stufen gereinigt, was direkt vor Ort erfolgt. Wenn dann der Widderkopfaltar wieder aufgestellt ist, wird er in neuem Glanz erstrahlen.
3: Reparaturen am Brunnen gehen voran. Wie bereits berichtet, funktioniert das Wasserspiel am Brunnen in der Kavalierstraße derzeit nur eingeschränkt. Doch nun gibt es Neuigkeiten. Seit dem 22. Juli laufen die Bauarbeiten zur Instandsetzung des Wasserspiels. Seit der Wiederinbetriebnahme nach der Winterpause sprudelte das Wasser lediglich aus 3 Drüsen. Grund dafür sind verschlissene Bauteile, die im Zuge der Arbeiten ausgetauscht werden. Ein Endtermin für die Sanierung steht derzeit noch nicht fest. Nach Abschluss der Arbeiten können sich Passanten beim Vorübergehen jedoch wieder auf das vollständige Wasserspiel freuen. Eine willkommene Erfrischung und ein schöner Anblick an heißen Sommertagen.
0: Nach einer Saison mit Zweitlizenz und einer kompletten Saison beim MFBC Leipzig in der ersten Floorball-Bundesliga kehrt Luca Winter zur kommenden Spielzeit zu seinem Jugendverein zurück. Im Gepäck sind 2 Vizemeistertitel, eine Final-Vorteilnahme und 16 Scorerpunkte in insgesamt 53 Partien im Oberhaus des deutschen Floorballs. Beim PSV Black Wolves Dessau wird der Center nun wieder in der zweiten Floorball-Bundesliga angreifen und versuchen, seine Erfahrungen und Eindrücke bei den Black Wolves einzubringen. Für Luca Winter hat sich die Rückkehr angeboten, da der in Dessau wohnhafte Floorballer nun nicht mehr nach Leipzig pendeln muss. Er ist zudem überzeugt von Christian Hoffmann, dem neuen Trainer der Black Wolves, und seiner Arbeit. Winter blickt mit viel Vorfreude auf die anstehende Saison und erwartet ein enges Rennen um den Aufstieg in die erste Floorball-Bundesliga. Am vergangenen Samstag verwandelte sich das Kornhaus in Dessau-Roßlau in einen perfekten Treffpunkt für alle, die den Sommer und das warme Wetter genießen wollten. Bei leckerem Barbecue und einer mitreißenden Mischung aus Synthpop und Synthrock wurde bis in die Abendstunden gefeiert und das sommerliche Ambiente direkt an der Elbe genossen.
3: Sonne, Sommer, Sonnenschein. Besser hätte die Stimmung am Abend des 25. Juli kaum sein können. Zahlreiche Besucher zog es zum Kornhaus an der Elbe. Das liebevoll mit frischen Sommerblumen geschmückte kleine Kiosk sorgte für ein stimmungsvolles Ambiente und lud die Gäste zu einem entspannten Sommerabend mit Musik und geselligem Beisammensein ein, auch wenn etwas später im Jahr.
4: Normalerweise ist das Thema Sommersonnenwende, die war aber letzten Monat. Und wir machen einfach Sommersonnenwende 2.0 drauf, weil das Wetter halt auch sehr gut passt. Wir haben heute ein kleines Barbecue-Buffet mit Antipasti, Wurstsalat, Tomatenmozzarella, Ofenkartoffeln. Unter anderem haben wir heute ein bisschen Aperol, Gin Tonic, Havanna Cola, Bierradler, klar wie immer, Wein, Weinschorle. Wir haben schöne Liegestühle aufgebaut, ein paar Stehtische sind heute mit dazugekommen, ein paar Blümchen mehr als sonst und das ist das Thema.
3: Kaum war der Grill angeheizt, bildete sich bereits eine kleine Schlange. Neben klassischen Grillspezialitäten stand auch ein vegetarisches Angebot bereit, sodass für jeden Geschmack etwas dabei war. Mit kühlen alkoholischen und alkoholfreien Getränken machten es sich die Besucher an den Tischen oder in den Liegestühlen gemütlich und genossen den malerischen Sonnenuntergang über der Elbe. In dieser Form hatte das Kornhaus erstmals eine Sommerparty veranstaltet.
4: Da ich das zum ersten Mal dieses Jahr so mache, aber 100, 150 werden es mit Sicherheit. Zwar im Laufe des Abends, weil geht ja ab 18 Uhr los und dann bis 24 Uhr. Also ich denke, 100, 150 werden schon immer mal vorbeikommen. Wir haben sonst mal einen Grillabend hatten wir schon, aber eher dann im Herbst, Winter. Da ist es natürlich etwas gediegener. Da haben wir dann Feuerschalen stehen und sowas.
3: Mit guter Musik, sommerlicher Atmosphäre und dem beeindruckenden Blick auf die langsam fließende Elbe klang der Abend in entspannter Stimmung aus. Wenn es bei den Gästen gut ankommt, möchte das Team des Kornhauses diese besondere Sommerveranstaltung auch im kommenden Jahr wieder auf die Beine stellen.
0: In Zerbst fiel eine 86-Jährige am 23. Juli einem Betrug zum Opfer. Die Seniorin hatte gegen 10.30 Uhr einen Anruf von einer Unbekannten erhalten. Die Frau schilderte, dass die Tochter der Angerufenen einen schweren Verkehrsunfall verursacht hätte, in deren Folge ein kleines Kind lebensbedrohlich verletzt worden sei. Für eine dringende Operation forderte sie einen Geldbetrag in Höhe von 17.000 Euro. Während des circa dreistündigen Telefonats erschlich sich die Betrügerin das Vertrauen der älteren Dame, die sodann die Geldsumme einem Boten übergab. Nur wenig später hegte die 86-Jährige Zweifel am Geschehen und kontaktierte ihre Tochter. Diese gab an, dass es ihr gut gehe und sie keinen Verkehrsunfall verursacht hat. Daraufhin wurde noch am selben Tag die Polizei eingeschaltet. Diese weist darauf hin, seien Sie bei Anrufen, die Angst oder Zeitdruck erzeugen, besonders vorsichtig. Betrüger geben sich häufig als Angehörige oder Polizeibeamte aus und fordern Geld oder Wertsachen. Legen Sie im Zweifel auf, rufen Sie die betreffende Person oder die Polizei selbst über die bekannten Rufnummern zurück und geben Sie keinesfalls persönliche Daten, Geld oder Wertgegenstände an unbekannte Personen heraus. Und das waren sie wieder, die aktuellen Nachrichten aus der RAN1-Redaktion. Wir schauen jetzt noch auf den Wetterbericht und die Meldungen aus der Region. Morgen begrüßt Sie dann an gleicher Stelle mein Kollege Michael Krebs wieder. Bis dahin, haben Sie eine schöne Zeit und auf Wiedersehen.
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5: 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Mit der Veranstaltungsreihe Reihenweise möchte die Lutherstadt Wittenberg ihr Kulturangebot erweitern und ganzjährig ein abwechslungsreiches Musik- und Kulturprogramm in die Altstadt bringen. In den warmen Monaten finden die Open Stages unter freiem Himmel statt und laden Besucher zum Verweilen und Genießen ein.
6: Das ist ein offenes Bühnenprogramm, was wir an verschiedenen Orten in Wittenberg stattfinden lassen. Immer freier Eintritt. Wir buchen da Künstler und versuchen, die Innenstadt damit zu beleben.
5: Am 16. Juli drehte sich vor dem Melanchthon-Haus gemeinsam mit dem Independent als gastronomischen Partner alles um Jazz. Das Leipziger Duo Jazz for Two and You zeigte, wofür die neue Veranstaltungsreihe steht. Live-Musik in besonderer Atmosphäre mitten in der Altstadt.
7: Was wir auch heute Abend machen wollen, ist ja Storytelling, nicht wahr? Also es gibt vor allem im zweiten Set Songs von einem Songwriter-Duo und die haben so fantastische Songs geschrieben, so Ende der 90er, Anfang der 2000er. Und es sind wirklich sehr, sehr berührende Texte. Und ich meine, viele denken auch manchmal bei Jazz vielleicht nicht unbedingt an Texte oder zumindest, ich glaube, noch ein Großteil der Bevölkerung denkt bei Jazz immer noch viel an so, ah ja, das ist immer nur ein Saxophonist, der da so vor sich rumdudelt. Und das ist eine Seite des Jazz, aber es gibt so viele fantastische Vokalisten, Storyteller, auch Instrumental-Storyteller, die wirklich einen Bogen über einen Song spannen und eine fantastische Geschichte erzählen.
8: Außerdem glaube ich auch, dass wir einfach musikalisch ebenfalls nicht nur textlich eine Story erzählen, sondern halt auch mit der Musik, wie jetzt eben auch gerade gesagt hat, mit Dramaturgie quasi Text und Musik gut zusammen miteinander verbinden. Und das ist eigentlich mit das Wichtigste. was ich finde, was eine Musik ausmachen sollte. Sie sollte irgendwas aussagen können. Und das empfinden wir so.
7: Trotzdem improvisieren wir auch sehr

0: viel.
1: Genau, klar, natürlich.
0: Das gehört dazu.
1: Das ist die Story.
2: Die beiden Musiker wurden von Oliver Kügler für die Veranstaltungsreihe eingeladen. Neben ihrem Auftritt nahmen sie auch viele positive Eindrücke aus der Lutherstadt mit.
1: Ich habe hier im Februar habe ich gespielt mit dem Independent Trio. Das war 17. Februar, das weißt du noch. Das war in der Scheune. Das war ganz geil. Und es hat anscheinend gut angekommen. Und deswegen wurden wir jetzt nochmal gefragt. Und wir freuen uns, hier zu sein. Wittenberg ist schön. Und es sollten meiner Meinung nach auch mehr Leute sehen. Und ich hoffe, dass das so ein bisschen, also dass die Kultur, diese Jazz, ein paar Leute noch hier ranholt, wie aus Berlin oder aus Leipzig.
0: Ich finde es super schön. Ich bin ein bisschen früher angekommen mit dem Zug und ich hatte die Gelegenheit, nochmal wirklich fast die ganze Altstadt zu durchlaufen. Das ist super schön.
2: Die Veranstaltungsreihe entstand im Rahmen des Jubiläums 30 Jahre UNESCO-Welterbe. 1996 erhielten Wittenberg und Eisleben den Welterbetitel, ein Jubiläum, das in diesem Jahr gefeiert wird.
3: Heute Abend findet eine unserer zahlreichen Veranstaltungen zum 30-jährigen UNESCO-Weltkulturerbe-Jubiläum der Luther-Gedenkstätten statt. In diesem Monat liegt der Fokus auf dem Melanchthon-Haus und heute geben wir zwei kleine Sonderführungen, quasi ein Speed-Dating durch das Melanchthon-Haus zum Thema UNESCO.
2: Das im Stil der Renaissance errichtete Gebäude gilt als eines der schönsten Bürgerhäuser der Lutherstadt. Besucher konnten das historische Haus sowie den angrenzenden Garten erkunden. Auf rund 600 Quadratmetern Ausstellungsfläche vermittelt das Museum spannende Einblicke in das Leben und Wirken Philipp Melanchthons.
3: Die Führungen, die dauern ca. 30 Minuten und sind quasi eine Essenz dessen, was das Melanchthon-Haus so besonders macht, warum es den UNESCO-Weltkulturerbe-Status verliehen bekommen hat. Und da geht es natürlich auch um seinen berühmten Bewohner Philipp Melanchthon. Die erste Führung, die war jetzt doch sehr gut angenommen. Wir hatten eine schöne Gruppe, die sehr interessiert dabei war, auch viele Fragen gestellt hat. Also ich denke, das Format funktioniert sehr gut.
2: Auch in den kommenden Monaten wird die Reihe fortgesetzt. Im Frühling und Sommer sind die Veranstaltungen unter freiem Himmel kostenlos. Das musikalische Spektrum reicht von Blasmusik über Hip-Hop bis hin zu Klassik, Blues, Rock und Pop. Eine mobile Bühne bringt die Konzerte an wechselnde Orte in der Wittenberger Altstadt.
4: Wir haben eine schon gemacht im Mai vor der Kaffeerösterei in Wittenberg und diesmal sind wir hier und es gibt noch eine am 6.8. vor dem Bittersüß. Wir versuchen mit neuen Formaten so ein bisschen Leben in die Veranstaltungslandschaft in Wittenberg so zu bekommen und gliedern uns natürlich auch ein bei anderen Veranstaltern, aber so gerade mit der Open Stage und reihenweise versuchen wir so ein paar neue Sachen auch zu machen, an neuen Orten auch.
2: In den kälteren Monaten verlagert sich das Programm nach innen. Exklusive Veranstaltungen an ausgewählten Orten bieten Jazz, Comedy und weitere Bühnenformate mit renommierten Künstlern in besonderem Ambiente. Doch reihenweise ist nicht das einzige Veranstaltungsformat, auf welches sich die Wittenberger in naher Zukunft freuen dürfen.
4: Wir haben noch das White Picnic am 8.8. im Eunike-Park. Ganz wichtig, ganz wichtiger Termin. Und danach direkt die Erlebnisnacht am 22.8. hier in Wittenberg, in der ganzen Innenstadt.
2: Als nächstes steht das Akustikduo Lai und Louis auf der Bühne. Am 6. August spielen sie vor dem Bittersüß und verleihen bekannten Songs eine besondere Atmosphäre. Besucher sind herzlich eingeladen, vorbeizuschauen.
5: Der Start der Verbandsliga Sachsen-Anhalt 26-27 nähert sich dem Start und die Mannschaften finden so langsam ihren Fokus. So auch beim Aufsteiger, der SG 1948 Reppichau. Bislang liefen die Testspiele gut, doch am 25. Juli kam die erste richtige Probe in Form des SG Taucher 99. Pünktlich zu 15 Uhr ging es los und das bei gutem Wetter. Was will man mehr? Beide Mannschaften starten gleich durch und es dauert nicht lange, bis das erste Tor der Partie fällt. Hier wird sich durch das gesamte Spielfeld gekämpft. Schließlich die Abgabe an Petrov und das erste Tor der Partie in der 15.

0: Spielminute. Keine 4 Minuten später, der Anschlusstreffer der SG Taucher. Schönes Passspiel von den Jungs und Brügmann macht den Abschluss. Es bleibt kompetitiv unter den Teams. Zur 34. will Taucher dann die Führung. Der Ball geht denselben Weg wie zuvor und das klappt auch wieder. Das 1:2 für Taucher, nun in Führung. Und so rasch geht auch schon die erste Hälfte vorbei. Die Gäste aus der Sachsenliga spielen hier guten Fußball. Beim SG Reppichau scheint die Absprache untereinander ein wenig zu fehlen. Gleich nach der Halbzeitpause fallen die nächsten Tore. Taucher am Angriff, hier wird Lehmann nicht gedeckt und das wird mit dem 1:3 bestraft. Keine Minute später kommt Reppichau jedoch durch und geht auf das Tor von Taucher. Kein Werther mehr und nur mit dem Bein wird das nichts. Netter Versuch, doch der geht an die Jungs in Weiß. 2:3. In der 66. Spielminute dann wieder gutes Zusammenspiel von Reppichau. Der Ausgleich kommt von Petrov. 3:3 in diesem Testspiel. Taucher legt nochmal mit guten Chancen auf, jedoch geht der Ball hier mehrfach gegen das Aluminium. Dann aber endlich Ball vom Mittelfeld bis vor die Strafzone und Brügmann bringt sein Team wieder in die Führungsposition mit dem 3:4. In den letzten paar Minuten wird es nochmal spannend. Reppichau kommt wieder an den Ball. Der wird nach vorne gelüpft und exekutiert hier von Reck. 4:4. Den Abschuss macht jedoch Taucher. Die brechen nochmal durch und eine Lücke in der Verteidigung wird von Hadeschek ausgenutzt und somit steht es 5:4 auf der Tafel. Damit geht das Spiel zu Ende und wir fragten natürlich beim Trainer der SG Reppichau nach der Spieleinschätzung und wie es mit den Neuzugängen aussieht.
1: Ja, wir müssen sagen, mit Taucher hat man natürlich einen sehr guten Gegner heute zu Gast oder sowas, ja, die in der Sachsenliga in den letzten Jahren immer schon oben mitgespielt haben. Ich denke mal, bei uns in der Verbandsliga ist es sicherlich eine Top-Mannschaft vom Auftreten her oder sowas. Ja. Wir als Aufsteiger müssen uns erstmal noch finden. Hat man heute gesehen in einigen Situationen, ja, dass da noch die Abläufe noch nicht ganz stimmten. Und das müssen wir schnellstmöglich umstellen. Ja, die Gegentore waren ärgerlich, weil zwei, drei Situationen waren, ja, individuelle Fehler vielleicht gewesen, ja, die dann zum Gegentor geführt haben oder sowas. Werden wir sicherlich in der Liga nicht so machen. Ja, das müssen wir im Teil noch abschalten. Positiv muss ich sehen, auch die zweite Halbzeit vor allem oder sowas, ja, dass wir dann auch wieder zurückgekommen sind nach den Gegentoren. Ja, auch relativ, fand ich, relativ effektiv waren in der Chancenverwertung. Ja, wir haben, denke ich, wenig Möglichkeiten gehabt und die wenigen Möglichkeiten, die wir haben, haben wir eigentlich fast alle reingemacht oder sowas. Von daher, ich denke mal, unterm Strich war es ein guter Test. Ja, wir wissen, woran wir noch arbeiten müssen. Wir wissen aber auch, wo wir stehen. Und von daher, alles gut. Auf jeden Fall. Also ich denke, die haben sich so schon gut eingefunden. Waren ja auch alle heute auch im Einsatz heute mit drin oder sowas. Ja, auch menschlich haben sie sich super ins Team integriert oder sowas. Ja, positiv sind natürlich die Jungs, die kennen sich auch alle untereinander. Wie Till, der zurückgekommen sind, die stammen ja früher hier aus Reppichau, aber auch Franz und Luis, die aus Bernburg kamen, die lange Brüder, kennen sich ja auch untereinander und dadurch, denke ich, war das kein Problem, dass sich die Jungs hier in die Mannschaft integriert haben und alles weitere, was im Spiel kommt, das kommt jetzt von Woche zu Woche, dass da auch die Feinabstimmungen kommen, davon bin ich überzeugt, ja.
2: Die Saison 2026-27 des Zweitligisten des Sauroslauer HV steht kurz bevor. Die Vorfreude bei den Fans ist bereits groß. Beim ZAP-Sommerfest am 18. Juli in Dessau-Mildensee blickten Spieler und Anhänger gemeinsam auf die vergangene Spielzeit zurück, mit ihren Höhen und Tiefen.
3: Wir haben mit dem DHV wieder, ich sag mal, gut abgeschnitten, was für uns Fans ja auch wichtig ist. Hatten eine sehr starke Hinrunde, in der Rückrunde hat es ja ein bisschen, ja, war es nicht mehr ganz so gut, aber egal. Wir sind der Dessau-Roßlauer HV, wir sind Fans davon, wir stehen hinter der Mannschaft und werden es auch immer weiter unterstützen.
2: Auch wenn aktuell keine Handballspiele stattfinden, bietet das Sommerfest die Gelegenheit, Spieler und Fans zusammenzubringen. Im Mittelpunkt steht die Unterstützung der Mannschaft für die kommende Saison.
3: Wir sind ja alles Handballfans vom DRV 06 und in der handballfreien Zeit wollen wir natürlich auch uns mal treffen, was zusammen unternehmen. Und da gibt es dann halt ein paar Veranstaltungen wie

0: wichtiger als das Ergebnis war die gute Stimmung auf und neben dem Platz. Auch für die jüngsten Gäste wurde einiges geboten. Neben einer Hüpfburg, einer Malecke und Verkaufsständen der Kinder konnten sie sich auf dem Sportplatz austoben und selbst zum Ball greifen. So war für die ganze Familie etwas dabei, ein Aspekt, auf den die Organisatoren besonderen Wert legen.
1: Es ist uns als Sektion Millensee ist es wichtig, das für alle auszurichten, weil es ist ein Fan-Treffen in dem Sinne, aber es soll daraus auch ein Familienfest werden, weil man kann ja vieles machen, die Anlage ist groß und da soll ruhig die ganze Familie da sein, dass auch die Frauen und Kinder ihren Spaß haben.
0: Für die Fanclubs des DAHVs war das Sommerfest eine gelungene Mischung aus Sport und Geselligkeit. Auch das leibliche Wohl kam dabei ebenso wenig zu kurz wie der Austausch untereinander. Mit dem Blick auf die kommende Ausgabe ist die Vorfreude bereits groß.
1: Also nächstes Jahr haben wir unser 5-jähriges Jubiläum, wo wir auch wieder ein bisschen was krachen lassen werden, mal richtig was losmachen werden. Ja, es macht jedes Jahr Spaß und ich hoffe, dass wir es so auch weiterführen können. Im nächsten Monat setzen wir uns mit unserem Vorstand zusammen, dann werden wir einiges besprechen. Und dann werden wir langsam anfangen zu planen, aber jetzt kann ich dazu noch nichts sagen.
0: Mit viel Gemeinschaftsgefühl und guter Stimmung endet das Sommerfest. Die Unterstützung der Fans für die neue Saison ist dem DAHV schon jetzt sicher.

0: Ich begrüße Sie recht herzlich zu unserer ersten Ausgabe der Zeitnah Nachrichten auf RAN 1 in dieser Woche. Nach dem Anschlag während des Christopher Street Days in Berlin äußert Dessau-Roßlaus Oberbürgermeister Dr. Robert Reck sein tiefes Entsetzen und erklärt seine Solidarität mit den Opfern und der queeren Gemeinschaft. Als sichtbares Zeichen des Mitgefühls und des gemeinsamen Gedenkens hat der Oberbürgermeister für Montag, den 27. Juli, die Trauerbeflaggung der Rathäuser angeordnet. Die Flaggen von Europa, Deutschland, Sachsen-Anhalt und der Stadt Dessau-Roßlau wurden dafür auf Halbmast gesetzt. Damit zeigt die Bauhausstadt weithin sichtbar, dass man fest an der Seite derer steht, die friedlich für Vielfalt, Respekt und die Werte des Grundgesetzes eintreten. In seiner offiziellen Stellungnahme äußert sich der Oberbürgermeister wie folgt: Ich verurteile den Anschlag während des CSD im Tiergarten Berlin scharf. Mein Mitgefühl gilt den Opfern und ihren Familien sowie allen Teilnehmern am CSD, die für unser Grundrecht und freie Entfaltung der Persönlichkeit eintreten. Der Erfolg unseres Landes misst sich auch daran, Freiheit und Toleranz so zu gestalten, dass für alle Bürgerinnen und Bürger ein sicheres Leben und ein respektvolles Zusammenleben gewährleistet ist. Der Widderkopfaltar zählt zu den wertvollen Prachtarchitekturen im Dessauer Georgengarten. Durch Witterungseinflüsse und Vandalismus ist eine umfassende Restaurierung des Altars erforderlich. Deshalb wurde er am 22. Juli abgebaut und in eine Restaurierungswerkstatt transportiert, wo er nun wieder auf Vordermann gebracht wird.
1: Der Georgengarten in Dessau-Ziebig ist kulturhistorisch sehr bedeutend und beherbergt zahlreiche historische Gebäude, Denkmäler und mehr. Dazu zählt unter anderem auch der Widderkopfaltar. Er ist Teil des ursprünglichen Gestaltungskonzeptes des Georgengartens und trägt wesentlich zur historischen Wirkung der Anlage bei.
2: Der Widderkopfaltar ist in der Entstehungszeit des Georgengartens aufgestellt worden. Das ist so

0: um 1780 rum gewesen. Und man hat hier nach einem Vorbild eines Kandelaberfußes, wie man sie jetzt auch zum Beispiel in den Vatikanischen Museen findet und wie es also nach dem Vorbild eines Kandelaberfußes aus Wörlitz dann diesen Widderkopfaltar gestellt hat, ne, ist eigentlich so ein Kerzenständer eigentlich, und der hat dann nachher irgendwie seine Bedeutung verloren und wurde dann nachher künstlerisch umgestaltet und hat dann diesen Widderkopfaltar, der wurde dann hier aufgestellt als kleinen Kunst, sozusagen kleinen Denkmal im Georgengarten.
1: Witterungseinflüsse, Sturmschäden, Vandalismus und das Alter des Natursteins haben dafür gesorgt, dass eine umfassende Restaurierung notwendig geworden ist. Manche der Schäden sind bereits ziemlich alt.
0: Wir haben ein Bild aus den 50er Jahren, da sind die Beschädigungen, also die Widderköpfe schon abgeschlagen gewesen. Und dieser größere Schaden an der Seite ist mal durch einen Baumschaden hergerührt. Der muss so 2017 gewesen sein, dass hier ein Baum umgefallen ist, der dann nachher ein Stück abgeschlagen hat. Die Teile konnte man übrigens auch bergen. Die werden auch wieder mit verarbeitet dann bei der Restaurierung des Widderkopfaltars. Und ja, also wir vermuten, dass es so entweder in Kriegsjahren oder so, dass die Widderköpfe da kaputt gegangen sind und dass da dass man da halt das dann nachher beschädigt hat.
1: Am 22. Juli war es nun soweit und ein Teil des Widderkopfaltars wurde abgebaut. Eine Fachfirma hob den, nach Schätzungen rund eine Tonne schweren, oberen Teil des Altars an. Seitlich wurde er dann auf einen Anhänger verladen. Nun kann er restauriert werden. Möglich ist das nur durch einen sehr großzügigen Unterstützer.
0: Die Heise-Stiftung, die Karl-Heinz-Heise-Stiftung, ist dann auf uns zugekommen, und so vor 2 Jahren war das ungefähr, und hat dann gesagt, ja, sie hätten Interesse daran, das zu restaurieren und ob wir uns als Verein da nicht kümmern könnten und die Schirmherrschaft sozusagen übernehmen könnten und da uns um die Restaurierung kümmern können. Sie würden das Geld dafür geben und haben dann im Endeffekt auch 20.000 Euro für diese ganze Geschichte bereitgestellt.
1: Die Gesamtkosten der Maßnahme belaufen sich auf knapp 30.000 Euro. Die verbleibenden Mittel werden vom Förderverein Anhaltische Gemäldegalerie und Georgengarten Dessau e.V. aufgebracht. Im Restaurierungsprozess werden nun die verschiedenen Schäden am Altar behoben. Die abgeschlagenen Widderköpfe werden zunächst nachmodelliert.
0: Also erstmal gibt es ein Gipsmodell sozusagen, was dann mit der Denkmalpflege abgestimmt wird. Und da wird geguckt, dass das dann so passt und diesem Altar angemessen ist. Und wenn dieses Gipsmodell dann fertig ist und man diesen, dann wird dann Abguss gemacht und wird das dann in Steinmasse sozusagen an den Altar wieder dran gesetzt. Dann ist es so, dass eine Reinigung durchgeführt werden soll. Es sind ja doch Graffitis und sehr viel Moos, und soll mit kleineren Schäden sollen dann auch so mit Steinersatzmasse angesetzt werden, um sozusagen das Gesamtbild wieder harmonischer herzustellen und so. Wir hatten auch mal geplant, am Anfang, da wissen wir aber noch nicht so genau, ob wir das machen, das Ganze nochmal dreidimensional mit so einem 3D-Scanner zu erfassen, falls wieder irgendwelche Baumschäden sind. Kann ja auch mal sein, dass ein Baum direkt auf den Widderkopfaltar fällt und dass da mehr kaputt geht und so. Allerdings sind natürlich das auch immer so Kosten, so um die 2.000, 3.000 Euro, was man da rechnen muss. Und das wissen wir noch nicht so genau, ob wir das schaffen, machen oder wie auch immer.
1: In den Dessauer Steinmetzwerkstätten erfolgt nun die Restaurierung. Der Restaurator rechnet damit, dass der Prozess ungefähr 3 Monate dauern wird. Neben dem oberen Teil des Altars werden auch die 2 unteren Stufen gereinigt, was direkt vor Ort erfolgt. Wenn dann der Widderkopfaltar wieder aufgestellt ist, wird er in neuem Glanz erstrahlen.
2: Reparaturen am Brunnen gehen voran. Wie bereits berichtet, funktioniert das Wasserspiel am Brunnen in der Kavalierstraße derzeit nur eingeschränkt. Doch nun gibt es Neuigkeiten. Seit dem 22. Juli laufen die Bauarbeiten zur Instandsetzung des Wasserspiels. Seit der Wiederinbetriebnahme nach der Winterpause sprudelte das Wasser lediglich aus 3 Drüsen. Grund dafür sind verschlissene Bauteile, die im Zuge der Arbeiten ausgetauscht werden. Ein Endtermin für die Sanierung steht derzeit noch nicht fest. Nach Abschluss der Arbeiten können sich Passanten beim Vorübergehen jedoch wieder auf das vollständige Wasserspiel freuen. Eine willkommene Erfrischung und ein schöner Anblick an heißen

0: Sommertagen.
1: Nach einer Saison mit Zweitlizenz und einer kompletten Saison beim MFBC Leipzig in der ersten Floorball-Bundesliga kehrt Luca Winter zur kommenden Spielzeit zu seinem Jugendverein zurück. Im Gepäck sind 2 Vizemeistertitel, eine Final-Vorteilnahme und 16 Scorerpunkte in insgesamt 53 Partien im Oberhaus des deutschen Floorballs. Beim PSV Black Wolves Dessau wird der Center nun wieder in der zweiten Floorball-Bundesliga angreifen und versuchen, seine Erfahrungen und Eindrücke bei den Black Wolves einzubringen. Für Luca Winter hat sich die Rückkehr angeboten, da der in Dessau wohnhafte Floorballer nun nicht mehr nach Leipzig pendeln muss. Er ist zudem überzeugt von Christian Hoffmann, dem neuen Trainer der Black Wolves, und seiner Arbeit. Winter blickt mit viel Vorfreude auf die anstehende Saison und erwartet ein enges Rennen um den Aufstieg in die erste Floorball-Bundesliga. Am vergangenen Samstag verwandelte sich das Kornhaus in Dessau-Roßlau in einen perfekten Treffpunkt für alle, die den Sommer und das warme Wetter genießen wollten. Bei leckerem Barbecue und einer mitreißenden Mischung aus Synthpop und Synthrock wurde bis in die Abendstunden gefeiert und das sommerliche Ambiente direkt an der Elbe genossen.
0: Sonne, Sommer, Sonnenschein. Besser hätte die Stimmung am Abend des 25. Juli kaum sein können. Zahlreiche Besucher zog es zum Kornhaus an der Elbe. Das liebevoll mit frischen Sommerblumen geschmückte kleine Kiosk sorgte für ein stimmungsvolles Ambiente und lud die Gäste zu einem entspannten Sommerabend mit Musik und geselligem Beisammensein ein, auch wenn etwas später im Jahr.
2: Normalerweise ist das Thema Sommersonnenwende, die war aber letzten Monat. Und wir machen einfach Sommersonnenwende 2.0 drauf, weil das Wetter halt auch sehr gut passt. Wir haben heute ein kleines Barbecue-Buffet mit Antipasti, Wurstsalat, Tomatenmozzarella, Ofenkartoffeln. Unter anderem haben wir heute ein bisschen Aperol, Gin Tonic, Havanna Cola, Bierradler, klar wie immer, Wein, Weinschorle. Wir haben schöne Liegestühle aufgebaut, ein paar Stehtische sind heute mit dazugekommen, ein paar Blümchen mehr als sonst und das ist das Thema.
0: Kaum war der Grill angeheizt, bildete sich bereits eine kleine Schlange. Neben klassischen Grillspezialitäten stand auch ein vegetarisches Angebot bereit, sodass für jeden Geschmack etwas dabei war. Mit kühlen alkoholischen und alkoholfreien Getränken machten es sich die Besucher an den Tischen oder in den Liegestühlen gemütlich und genossen den malerischen Sonnenuntergang über der Elbe. In dieser Form hatte das Kornhaus erstmals eine Sommerparty veranstaltet.
2: Da ich das zum ersten Mal dieses Jahr so mache, aber 100, 150 werden es mit Sicherheit. Zwar im Laufe des Abends, weil geht ja ab 18 Uhr los und dann bis 24 Uhr. Also ich denke, 100, 150 werden schon immer mal vorbeikommen. Wir haben sonst mal einen Grillabend hatten wir schon, aber eher dann im Herbst, Winter. Da ist es natürlich etwas gediegener. Da haben wir dann Feuerschalen stehen und sowas.
0: Mit guter Musik, sommerlicher Atmosphäre und dem beeindruckenden Blick auf die langsam fließende Elbe klang der Abend in entspannter Stimmung aus. Wenn es bei den Gästen gut ankommt, möchte das Team des Kornhauses diese besondere Sommerveranstaltung auch im kommenden Jahr wieder auf die Beine stellen.
1: In Zerbst fiel eine 86-Jährige am 23. Juli einem Betrug zum Opfer. Die Seniorin hatte gegen 10.30 Uhr einen Anruf von einer Unbekannten erhalten. Die Frau schilderte, dass die Tochter der Angerufenen einen schweren Verkehrsunfall verursacht hätte, in deren Folge ein kleines Kind lebensbedrohlich verletzt worden sei. Für eine dringende Operation forderte sie einen Geldbetrag in Höhe von 17.000 Euro. Während des circa dreistündigen Telefonats erschlich sich die Betrügerin das Vertrauen der älteren Dame, die sodann die Geldsumme einem Boten übergab. Nur wenig später hegte die 86-Jährige Zweifel am Geschehen und kontaktierte ihre Tochter. Diese gab an, dass es ihr gut gehe und sie keinen Verkehrsunfall verursacht hat. Daraufhin wurde noch am selben Tag die Polizei eingeschaltet. Diese weist darauf hin, seien Sie bei Anrufen, die Angst oder Zeitdruck erzeugen, besonders vorsichtig. Betrüger geben sich häufig als Angehörige oder Polizeibeamte aus und fordern Geld oder Wertsachen. Legen Sie im Zweifel auf, rufen Sie die betreffende Person

0: oder die Polizei selbst über die bekannten Rufnummern zurück und geben Sie keinesfalls persönliche Daten, Geld oder Wertgegenstände an unbekannte Personen heraus. Und das waren sie wieder, die aktuellen Nachrichten aus der RAN1-Redaktion. Wir schauen jetzt noch auf den Wetterbericht und die Meldungen aus der Region. Morgen begrüßt Sie dann an gleicher Stelle mein Kollege Michael Krebs wieder. Bis dahin haben Sie eine schöne Zeit und auf Wiedersehen.
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3: 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Mit der Veranstaltungsreihe Reihenweise möchte die Lutherstadt Wittenberg ihr Kulturangebot erweitern und ganzjährig ein abwechslungsreiches Musik- und Kulturprogramm in die Altstadt bringen. In den warmen Monaten finden die Open Stages unter freiem Himmel statt und laden Besucher zum Verweilen und Genießen ein.
4: Das ist ein offenes Bühnenprogramm, was wir an verschiedenen Orten in Wittenberg stattfinden lassen. Immer freier Eintritt. Wir buchen da Künstler und versuchen, die Innenstadt damit zu beleben.
3: Am 16. Juli drehte sich vor dem Melanchthon-Haus gemeinsam mit dem Independent als gastronomischen Partner alles um Jazz. Das Leipziger Duo Jazz for Two and You zeigte, wofür die neue Veranstaltungsreihe steht. Live-Musik in besonderer Atmosphäre mitten in der Altstadt.
5: Was wir auch heute Abend machen wollen, ist ja Storytelling, nicht wahr? Also es gibt vor allem im zweiten Set Songs von einem Songwriter-Duo und die haben so fantastische Songs geschrieben, so Ende der 90er, Anfang der 2000er, und es sind wirklich sehr, sehr berührende Texte. Und ich meine, viele denken auch manchmal bei Jazz vielleicht nicht unbedingt an Texte, oder zumindest, ich glaube, noch ein Großteil der Bevölkerung denkt bei Jazz immer noch viel an so, ah ja, das ist immer nur ein Saxophonist, der da so vor sich rumdudelt, und das ist eine Seite des Jazz, aber es gibt so viele fantastische Vokalisten, Storyteller, auch Instrumental-Storyteller, die wirklich einen Bogen über einen Song spannen und eine fantastische Geschichte erzählen.
6: Außerdem glaube ich auch, dass wir einfach musikalisch ebenfalls nicht nur textlich eine Story erzählen, sondern halt auch mit der Musik, wie jetzt eben auch gerade gesagt hat, mit Dramaturgie quasi Text und Musik gut zusammen miteinander verbinden. Und das ist eigentlich mit das Wichtigste, was ich finde, was eine Musik ausmachen sollte. Sie sollte irgendwas aussagen können. Und das empfinden wir so.
5: Trotzdem improvisieren wir auch sehr viel.
6: Genau, klar, natürlich.
5: Das gehört dazu.
6: Das ist die Story.
3: Die beiden Musiker wurden von Oliver Kügler für die Veranstaltungsreihe eingeladen. Neben ihrem Auftritt nahmen sie auch viele positive Eindrücke aus der Lutherstadt mit.
6: Ich habe hier im Februar gespielt mit dem Independent Trio. Das war 17. Februar, das weiß ich noch. Das war in der Scheune. Das war ganz geil. Und es hat anscheinend gut angekommen. Und deswegen wurden wir jetzt nochmal gefragt und wir freuen uns, hier zu sein. Wittenberg ist schön. Und es sollten meiner Meinung nach auch mehr Leute sehen. Und ich hoffe, dass das so ein bisschen, also dass die Kultur, so Jazz, ein paar Leute noch hier ranholt, wie aus Berlin oder aus Leipzig.
7: Ich finde es super schön. Ich bin ein bisschen früher angekommen mit dem Zug und ich hatte die Gelegenheit, nochmal wirklich fast die ganze Altstadt zu durchlaufen. Es ist super schön.
3: Die Veranstaltungsreihe entstand im Rahmen des Jubiläums 30 Jahre UNESCO-Welterbe. 1996 erhielten Wittenberg und Eisleben den Welterbetitel, ein Jubiläum, das in diesem Jahr gefeiert wird.
8: Heute Abend findet eine unserer zahlreichen Veranstaltungen zum 30-jährigen UNESCO-Weltkulturerbe-Jubiläum der Luther-Gedenkstätten statt. In diesem Monat liegt der Fokus auf dem Melanchthon-Haus. Und heute geben wir zwei kleine Sonderführungen, quasi ein Speed-Dating durch das Melanchthon-Haus zum Thema UNESCO.
3: Das im Stil der Renaissance errichtete Gebäude gilt als eines der schönsten Bürgerhäuser der Lutherstadt. Besucher konnten das historische Haus sowie den angrenzenden Garten erkunden. Auf rund 600 Quadratmetern Ausstellungsfläche vermittelt das Museum spannende Einblicke in das Leben und Wirken Philipp Melanchthons.
8: Die Führungen, die dauern ca. 30 Minuten und sind quasi eine Essenz dessen, was das Melanchthon-Haus so besonders macht, warum es den UNESCO-Weltkulturerbe-Status verliehen bekommen hat. Und da geht es natürlich auch um seinen berühmten Bewohner Philipp Melanchthon. Die erste Führung, die war jetzt doch sehr gut angenommen. Wir hatten eine schöne Gruppe, die sehr interessiert dabei war, auch viele Fragen gestellt hat. Also ich denke, das Format funktioniert sehr gut.
3: Auch in den kommenden Monaten wird die Reihe fortgesetzt. Im Frühling und Sommer sind die Veranstaltungen unter freiem Himmel kostenlos. Das musikalische Spektrum reicht von Blasmusik über Hip-Hop bis hin zu Klassik, Blues, Rock und Pop. Eine mobile Bühne bringt die Konzerte an wechselnde Orte in der Wittenberger Altstadt.
4: Wir haben eine schon gemacht im Mai vor der Kaffeerösterei in Wittenberg und diesmal sind wir hier und es gibt noch eine am 6.8. Vor dem Bittersüß. Wir versuchen mit neuen Formaten so ein bisschen Leben in die Veranstaltungslandschaft in Wittenberg so zu bekommen und gliedern uns natürlich auch ein bei anderen Veranstaltern, aber so gerade mit der Open Stage und reihenweise versuchen wir so ein paar neue Sachen auch zu machen, an neuen Orten auch.
3: In den kälteren Monaten verlagert sich das Programm nach innen. Exklusive Veranstaltungen an ausgewählten Orten bieten Jazz, Comedy und weitere Bühnenformate mit renommierten Künstlern in besonderem Ambiente. Doch reihenweise ist nicht das einzige Veranstaltungsformat, auf welches sich die Wittenberger in naher Zukunft freuen dürfen.
4: Wir haben noch das White Picnic am 8.8. im Eunike Park. Ganz wichtig, ganz wichtiger Termin. Und danach direkt die Erlebnisnacht am 22.8. hier in Wittenberg, in der ganzen Innenstadt.
3: Als nächstes steht das Akustikduo Lai und Louis auf der Bühne. Am 6. August spielen sie vor dem Bittersüß und verleihen bekannten Songs eine besondere Atmosphäre. Besucher sind herzlich eingeladen, vorbeizuschauen.
9: Der Start der Verbandsliga Sachsen-Anhalt 26-27 nähert sich dem Start und die Mannschaften finden so langsam ihren Fokus. So auch beim Aufsteiger, der SG 1948 Reppichau. Bislang liefen die Testspiele gut, doch am 25. Juli kam die erste richtige Probe in Form des SG Taucher 99. Pünktlich zu 15 Uhr ging es los und das bei gutem Wetter. Was will man mehr? Beide Mannschaften starten gleich durch und es dauert nicht lange, bis das erste Tor der Partie fällt. Hier wird sich durch das gesamte Spielfeld gekämpft. Schließlich die Abgabe an Petrov und das erste Tor der Partie in der 15. Spielminute. Keine 4 Minuten später der Anschlusstreffer der SG Taucher. Schönes Passspiel von den Jungs und Brügmann macht den Abschluss. Es bleibt kompetitiv unter den Teams. Zur 34. will Taucher dann die Führung. Der Ball geht denselben Weg wie zuvor und das klappt auch wieder. Das 1:2 für Taucher, nun in Führung. Und so rasch geht auch schon die erste Hälfte vorbei. Die Gäste aus der Sachsenliga spielen hier guten Fußball. Beim SG Reppichau scheint die Absprache untereinander ein wenig zu fehlen. Gleich nach der Halbzeitpause fallen die nächsten Tore. Taucher am Angriff. Hier wird Lehmann nicht gedeckt und das wird mit dem 1:3 bestraft. Keine Minute später kommt Reppichau jedoch durch und geht auf das Tor von Taucher. Kein Werther mehr und nur mit dem Bein wird das nichts. Netter Versuch, doch der geht an die Jungs in Weiß. 2:3. In der 66. Spielminute dann wieder gutes Zusammenspiel von Reppichau. Der Ausgleich kommt von Petrov. 3:3 in diesem Testspiel. Taucher legt nochmal mit guten Chancen auf. Jedoch geht der Ball hier mehrfach gegen das Aluminium. Dann aber endlich Ball vom Mittelfeld bis vor die Strafzone. Und Brügmann bringt sein Team wieder in die Führungsposition mit dem 3:4. In den letzten paar Minuten wird es nochmal spannend. Reppichau kommt wieder an den Ball. Der wird nach vorne gelüpft und exekutiert hier von Reck. 4:4. Den Abschuss macht jedoch Taucher. Die brechen nochmal durch und eine Lücke in der Verteidigung wird von Hadelscheck ausgenutzt und somit steht es 5:4 auf der Tafel. Damit geht das Spiel zu Ende und wir fragten natürlich beim Trainer der SG Reppichau nach der Spieleinschätzung und wie es mit den Neuzugängen aussieht.
10: Ja, wir müssen sagen, mit Taucher hat man natürlich einen sehr guten Gegner heute zu Gast oder sowas, ja, die in der Sachsenliga in den letzten Jahren immer schon oben mitgespielt haben. Ich denke mal, bei uns in der Verbandsliga ist es sicherlich eine Top-Mannschaft vom Auftreten her oder sowas. Ja. Wir als Aufsteiger müssen uns erstmal noch finden. Hat man heute gesehen in einigen Situationen, ja, dass da noch die Abläufe noch nicht ganz stimmten. Und das müssen wir schnellstmöglich umstellen. Ja, die Gegentore waren ärgerlich, weil zwei, drei Situationen waren, individuelle Fehler vielleicht gewesen, die dann zum Gegentor geführt haben oder sowas. Werden wir sicherlich in der Liga nicht so machen. Ja, das müssen wir im Teil noch abschalten. Positiv muss ich sehen, auch die zweite Halbzeit vor allem oder sowas, dass wir dann auch wieder zurückgekommen sind nach den Gegentoren. Ja. Auch relativ effektiv waren in der Chancenverwertung. Ja. Wir haben, denke ich, wenig Möglichkeiten gehabt und die wenigen Möglichkeiten, die wir haben, haben wir eigentlich fast alle reingemacht oder sowas. Von daher, ich denke mal, unterm Strich war es ein guter Test. Ja. Wir wissen, woran wir noch arbeiten müssen, wir wissen aber auch, wo wir stehen und von daher alles gut. Auf jeden Fall. Also ich denke, die haben sich schon gut eingefunden, waren ja auch alle heute auch im Einsatz heute mit drin oder sowas. Ja, auch menschlich haben sie sich super ins Team integriert oder sowas. Ja, positiv sind natürlich die Jungs, die kennen sich auch alle untereinander. Die Till, die ja zurückgekommen sind, die stammen ja früher hier aus Reppichau. Aber auch Franz und Luis, die aus Bernburg kamen, die lange Brüder, kennen sich ja auch untereinander. Und dadurch, denke ich, war das kein Problem, dass sich die Jungs hier in die Mannschaft integriert haben. Und alles weitere, was im Spiel kommt, das kommt jetzt von Woche zu Woche, dass da auch die Feinabstimmungen kommen. Davon bin ich überzeugt, ja.
3: Die Saison 2026-27 des Zweitligisten des Sauroslauer HV steht kurz bevor. Die Vorfreude bei den Fans ist bereits groß. Beim ZAP-Sommerfest am 18. Juli in Dessau-Mildensee blickten Spieler und Anhänger gemeinsam auf die vergangene Spielzeit zurück, mit ihren Höhen und Tiefen.
11: Wir haben mit dem DHV wieder, ich sag mal, gut abgeschnitten, was für uns Fans ja auch wichtig ist. Hatten eine sehr starke Hinrunde. In der Rückrunde hat es ja ein bisschen, war es nicht mehr ganz so gut, aber egal. Wir sind der Dessau-Roßlauer HV, wir sind Fans davon, wir stehen hinter der Mannschaft und werden es auch immer weiter unterstützen.
3: Auch wenn aktuell keine Handballspiele stattfinden, bietet das Sommerfest die Gelegenheit, Spieler und Fans zusammenzubringen. Im Mittelpunkt steht die Unterstützung der Mannschaft für die kommende Saison.
11: Wir sind ja alles Handballfans von der V06 und in der handballfreien Zeit wollen wir natürlich auch uns mal treffen, was zusammen unternehmen. Und da gibt es dann halt ein paar Veranstaltungen, wie jetzt dieses Fußballturnier und Sommerfest oder dann Volleyballturniere, dass die Fans auch wieder zusammen miteinander was machen, sich sehen, was erleben. Das ist eigentlich ganz wichtig, wenn man so eine Fangemeinschaft ist, dass man auch den Zusammenhalt hat.
3: Vor allem der Spaß stand bei den verschiedenen Fanclubs im Vordergrund. Die Profi-Handballer tauschten für einen Tag den Handball gegen den Fußball und zeigten ihr Können auf dem Sportplatz, wenn auch auf ungewohntem Spielfeld.
11: 14 Uhr spielt die Handballmannschaft ein Spiel gegeneinander. Ab 15.30 Uhr spielt dann der SV Millensee gegen Wörlitz nochmal Fußball. Also wir haben heute ein wirklich sportliches Programm hier.
3: Nach dem gemeinsamen Aufwärmen wurden die Spieler in zwei Mannschaften eingeteilt. Unter dem Motto Jung gegen Alt traten die Neuzugänge gegen die langjährigen Teammitglieder an. Es fielen einige Tore, doch

0: Wichtiger als das Ergebnis war die gute Stimmung auf und neben dem Platz. Auch für die jüngsten Gäste wurde einiges geboten. Neben einer Hüpfburg, einer Malecke und Verkaufsständen der Kinder konnten sie sich auf dem Sportplatz austoben und selbst zum Ball greifen. So war für die ganze Familie etwas dabei, ein Aspekt, auf den die Organisatoren besonderen Wert legen.
1: Es ist uns als Sektion Millensee, ist es wichtig, das für alle auszurichten, weil es ist ein Fantreffen in dem Sinne, aber es soll daraus auch ein Familienfest werden, weil man kann ja vieles machen, die Anlage ist groß und da soll ruhig die ganze Familie da sein, dass auch die Frauen und Kinder ihren Spaß haben.
0: Für die Fanclubs des DAHVs war das Sommerfest eine gelungene Mischung aus Sport und Geselligkeit. Auch das leibliche Wohl kam dabei ebenso wenig zu kurz wie der Austausch untereinander. Mit dem Blick auf die kommende Ausgabe ist die Vorfreude bereits groß.
1: Also nächstes Jahr haben wir unser 5-jähriges Jubiläum, wo wir auch wieder ein bisschen was krachen lassen werden, mal richtig was losmachen werden. Ja, es macht jedes Jahr Spaß und ich hoffe, dass wir es so auch weiterführen können. Im nächsten Monat setzen wir uns mit unserem Vorstand zusammen. Dann werden wir einiges besprechen und dann werden wir langsam anfangen zu planen. Aber jetzt kann ich dazu noch nichts sagen.
0: Mit viel Gemeinschaftsgefühl und guter Stimmung endet das Sommerfest. Die Unterstützung der Fans für die neue Saison ist dem DAHV schon jetzt sicher.

0: Ich begrüße Sie recht herzlich zu unserer ersten Ausgabe der Zeitnah Nachrichten auf RAN 1 in dieser Woche. Nach dem Anschlag während des Christopher Street Days in Berlin äußert Dessau-Roßlaus Oberbürgermeister Dr. Robert Reck sein tiefes Entsetzen und erklärt seine Solidarität mit den Opfern und der queeren Gemeinschaft. Als sichtbares Zeichen des Mitgefühls und des gemeinsamen Gedenkens hat der Oberbürgermeister für Montag, den 27. Juli, die Trauerbeflaggung der Rathäuser angeordnet. Die Flaggen von Europa, Deutschland, Sachsen-Anhalt und der Stadt Dessau-Roßlau wurden dafür auf Halbmast gesetzt. Damit zeigt die Bauhausstadt weithin sichtbar, dass man fest an der Seite derer steht, die friedlich für Vielfalt, Respekt und die Werte des Grundgesetzes eintreten. In seiner offiziellen Stellungnahme äußert sich der Oberbürgermeister wie folgt: Ich verurteile den Anschlag während des CSD im Tiergarten Berlin scharf. Mein Mitgefühl gilt den Opfern und ihren Familien sowie allen Teilnehmern am CSD, die für unser Grundrecht und freie Entfaltung der Persönlichkeit eintreten. Der Erfolg unseres Landes misst sich auch daran, Freiheit und Toleranz so zu gestalten, dass für alle Bürgerinnen und Bürger ein sicheres Leben und ein respektvolles Zusammenleben gewährleistet ist. Der Widderkopfaltar zählt zu den wertvollen Prachtarchitekturen im Dessauer Georgengarten. Durch Witterungseinflüsse und Vandalismus ist eine umfassende Restaurierung des Altars erforderlich. Deshalb wurde er am 22. Juli abgebaut und in eine Restaurierungswerkstatt transportiert, wo er nun wieder auf Vordermann gebracht wird.
1: Der Georgengarten in Dessau-Ziebig ist kulturhistorisch sehr bedeutend und beherbergt zahlreiche historische Gebäude, Denkmäler und mehr. Dazu zählt unter anderem auch der Widderkopfaltar. Er ist Teil des ursprünglichen Gestaltungskonzeptes des Georgengartens und trägt wesentlich zur historischen Wirkung der Anlage bei.
2: Der Widderkopfaltar ist in der Entstehungszeit des Georgengartens aufgestellt worden. Das ist so um 1780 rum gewesen. Und man hat hier nach einem Vorbild eines Kandelaberfußes, wie man sie jetzt auch zum Beispiel in den Vatikanischen Museen findet und wie es also nach dem Vorbild eines Kandelaberfußes aus Wörlitz dann diesen Widderkopfaltar gestellt hat, ne, ist eigentlich so ein Kerzenständer eigentlich, und der hat dann nachher irgendwie seine Bedeutung verloren und wurde dann nachher künstlerisch umgestaltet und hat dann diesen Widderkopfaltar, der wurde dann hier aufgestellt als kleinen Kunst, sozusagen kleinen Denkmal im Georgengarten.
1: Witterungseinflüsse, Sturmschäden, Vandalismus und das Alter des Natursteins haben dafür gesorgt, dass eine umfassende Restaurierung notwendig geworden ist. Manche der Schäden sind bereits ziemlich alt.
2: Wir haben ein Bild aus den 50er Jahren, da sind die Beschädigungen, also die Widderköpfe schon abgeschlagen gewesen. Und dieser größere Schaden an der Seite ist mal durch einen Baumschaden hergerührt. Der muss so 2017 gewesen sein, dass hier ein Baum umgefallen ist, der dann nachher dann ein Stück abgeschlagen hat. Die Teile konnte man übrigens auch bergen. Die werden auch wieder mit verarbeitet dann bei der Restaurierung des Widderkopfaltars. Und ja, also wir vermuten, dass es so entweder in Kriegsjahren oder so, dass die Widderköpfe da kaputt gegangen sind und dass da dann nachher beschädigt hat.
1: Am 22. Juli war es nun soweit und ein Teil des Widderkopfaltars wurde abgebaut. Eine Fachfirma hob den, nach Schätzungen rund eine Tonne schweren, oberen Teil des Altars an. Seitlich wurde er dann auf einen Anhänger verladen. Nun kann er restauriert werden. Möglich ist das nur durch einen sehr großzügigen Unterstützer.
2: Die Heise-Stiftung, die Karl-Heinz-Heise-Stiftung, ist dann auf uns zugekommen, und so vor 2 Jahren war das ungefähr, und hat dann gesagt, ja, sie hätten Interesse daran, das zu restaurieren und ob wir uns als Verein da nicht kümmern könnten und die Schirmherrschaft sozusagen übernehmen könnten und da uns um die Restaurierung kümmern können. Sie würden das Geld dafür geben und haben dann im Endeffekt auch 20.000 Euro für diese ganze Geschichte bereitgestellt.
1: Die Gesamtkosten der Maßnahme belaufen sich auf knapp 30.000 Euro. Die verbleibenden Mittel werden vom Förderverein Anhaltische Gemäldegalerie und Georgengarten Dessau e.V. aufgebracht. Im Restaurierungsprozess werden nun die verschiedenen Schäden am Altar behoben. Die abgeschlagenen Widderköpfe werden zunächst nachmodelliert.
2: Also erstmal gibt es ein Gipsmodell sozusagen, was dann mit der Denkmalpflege abgestimmt wird. Und da wird geguckt, dass das dann so passt und auch diesem Altar angemessen ist. Und wenn dieses Gipsmodell dann fertig ist und man diesen, dann wird dann Abguss gemacht und wird das dann in Steinmasse sozusagen an den Altar wieder drangesetzt. Dann ist es so, dass eine Reinigung durchgeführt werden soll. Es sind ja doch Graffitis und sehr viel Moos und soll mit kleineren Schäden, sollen dann auch so mit Steinersatzmasse angesetzt werden, um sozusagen mal das Gesamtbild wieder harmonischer herzustellen und so. Wir hatten auch mal geplant, am Anfang, da wissen wir aber noch nicht so genau, ob wir das machen, das Ganze nochmal dreidimensional mit so einem 3D-Scanner zu erfassen, falls wieder irgendwelche Baumschäden sind. Kann ja auch mal sein, dass ein Baum direkt auf den Widderkopfaltar fällt und dass da mehr kaputt geht und so. Allerdings sind natürlich das auch immer so Kosten, so um die 2.000, 3.000 Euro, was man da rechnen muss. Und das wissen wir noch nicht so genau, ob wir das schaffen, machen oder wie auch immer.
1: In den Dessauer Steinmetzwerkstätten erfolgt nun die Restaurierung. Der Restaurator rechnet damit, dass der Prozess ungefähr 3 Monate dauern wird. Neben dem oberen Teil des Altars werden auch die 2 unteren Stufen gereinigt, was direkt vor Ort erfolgt. Wenn dann der Widderkopfaltar wieder aufgestellt ist, wird er in neuem Glanz erstrahlen.
3: Reparaturen am Brunnen gehen voran. Wie bereits berichtet, funktioniert das Wasserspiel am Brunnen in der Kavalierstraße derzeit nur eingeschränkt. Doch nun gibt es Neuigkeiten. Seit dem 22. Juli laufen die Bauarbeiten zur Instandsetzung des Wasserspiels. Seit der Wiederinbetriebnahme nach der Winterpause sprudelte das Wasser lediglich aus 3 Drüsen. Grund dafür sind verschlissene Bauteile, die im Zuge der Arbeiten ausgetauscht werden. Ein Endtermin für die Sanierung steht derzeit noch nicht fest. Nach Abschluss der Arbeiten können sich Passanten beim Vorübergehen jedoch wieder auf das vollständige Wasserspiel freuen. Eine willkommene Erfrischung und ein schöner Anblick an heißen Sommertagen.
0: Nach einer Saison mit Zweitlizenz und einer kompletten Saison beim MFBC Leipzig in der ersten Floorball-Bundesliga kehrt Luca Winter zur kommenden Spielzeit zu seinem Jugendverein zurück. Im Gepäck sind 2 Vizemeistertitel, eine Final-Vorteilnahme und 16 Scorerpunkte in insgesamt 53 Partien im Oberhaus des deutschen Floorballs. Beim PSV Black Wolves Dessau wird der Center nun wieder in der zweiten Floorball-Bundesliga angreifen und versuchen, seine Erfahrungen und Eindrücke bei den Black Wolves einzubringen. Für Luca Winter hat sich die Rückkehr angeboten, da der in Dessau wohnhafte Floorballer nun nicht mehr nach Leipzig pendeln muss. Er ist zudem überzeugt von Christian Hoffmann, dem neuen Trainer der Black Wolves, und seiner Arbeit. Winter blickt mit viel Vorfreude auf die anstehende Saison und erwartet ein enges Rennen um den Aufstieg in die erste Floorball-Bundesliga. Am vergangenen Samstag verwandelte sich das Kornhaus in Dessau-Roßlau in einen perfekten Treffpunkt für alle, die den Sommer und das warme Wetter genießen wollten. Bei leckerem Barbecue und einer mitreißenden Mischung aus Synthpop und Synthrock wurde bis in die Abendstunden gefeiert und das sommerliche Ambiente direkt an der Elbe genossen.
3: Sonne, Sommer, Sonnenschein. Besser hätte die Stimmung am Abend des 25. Juli kaum sein können. Zahlreiche Besucher zog es zum Kornhaus an der Elbe. Das liebevoll mit frischen Sommerblumen geschmückte kleine Kiosk sorgte für ein stimmungsvolles Ambiente und lud die Gäste zu einem entspannten Sommerabend mit Musik und geselligem Beisammensein ein. Auch wenn etwas später im Jahr.
4: Normalerweise ist das Thema Sommer-Sonnenwende, die war aber letzten Monat. Und wir machen einfach Sommer-Sonnenwende 2.0 drauf, weil das Wetter halt auch sehr gut passt. Wir haben heute ein kleines Barbecue-Buffet mit Antipasti, Wurstsalat, Tomatenmozzarella, Ofenkartoffeln. Unter anderem haben wir heute ein bisschen Aperol, Gin Tonic, Havanna Cola, Bierradler, klar wie immer, Wein, Weinschorle. Wir haben schöne Liegestühle aufgebaut. Ein paar Stehtische sind heute mit dazugekommen. Ein paar Blümchen mehr als sonst. Und das ist das Thema.
3: Kaum war der

0: Angeheizt, bildete sich bereits eine kleine Schlange. Neben klassischen Grillspezialitäten stand auch ein vegetarisches Angebot bereit, sodass für jeden Geschmack etwas dabei war. Mit kühlen alkoholischen und alkoholfreien Getränken machten es sich die Besucher an den Tischen oder in den Liegestühlen gemütlich und genossen den malerischen Sonnenuntergang über der Elbe. In dieser Form hatte das Kornhaus erstmals eine Sommerparty veranstaltet.
1: Da ich das zum ersten Mal dieses Jahr so mache, aber 100, 150 werden es mit Sicherheit. Zwar im Laufe des Abends, weil geht ja ab 18 Uhr los und dann bis 24 Uhr. Also ich denke, 100, 150 werden schon immer mal vorbeikommen. Wir haben sonst mal einen Grillabend hatten wir schon, aber eher dann im Herbst, Winter. Da ist es natürlich etwas gediegener. Da haben wir dann Feuerschalen stehen und sowas.
0: Mit guter Musik, sommerlicher Atmosphäre und dem beeindruckenden Blick auf die langsam fließende Elbe klang der Abend in entspannter Stimmung aus. Wenn es bei den Gästen gut ankommt, möchte das Team des Kornhauses diese besondere Sommerveranstaltung auch im kommenden Jahr wieder auf die Beine stellen.
2: Ins Herbst fiel eine 86-Jährige am 23. Juli einem Betrug zum Opfer. Die Seniorin hatte gegen 10.30 Uhr einen Anruf von einer Unbekannten erhalten. Die Frau schilderte, dass die Tochter der Angerufenen einen schweren Verkehrsunfall verursacht hätte, in deren Folge ein kleines Kind lebensbedrohlich verletzt worden sei. Für eine dringende Operation forderte sie einen Geldbetrag in Höhe von 17.000 Euro. Während des circa dreistündigen Telefonats erschlich sich die Betrügerin das Vertrauen der älteren Dame, die sodann die Geldsumme einem Boten übergab. Nur wenig später hegte die 86-Jährige Zweifel am Geschehen und kontaktierte ihre Tochter. Diese gab an, dass es ihr gut gehe und sie keinen Verkehrsunfall verursacht hat. Daraufhin wurde noch am selben Tag die Polizei eingeschaltet. Diese weist darauf hin: Seien Sie bei Anrufen, die Angst oder Zeitdruck erzeugen, besonders vorsichtig. Betrüger geben sich häufig als Angehörige oder Polizeibeamte aus und fordern Geld oder Wertsachen. Legen Sie im Zweifel auf, rufen Sie die betreffende Person oder die Polizei selbst über die bekannten Rufnummern zurück und geben Sie keinesfalls persönliche Daten, Geld oder Wertgegenstände an unbekannte Personen heraus. Und das waren sie wieder, die aktuellen Nachrichten aus der RAN1-Redaktion. Wir schauen jetzt noch auf den Wetterbericht und die Meldungen aus der Region. Morgen begrüßt Sie dann an gleicher Stelle mein Kollege Michael Krebs wieder. Bis dahin, haben Sie eine schöne Zeit und auf Wiedersehen.
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4: 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Mit der Veranstaltungsreihe Reihenweise möchte die Lutherstadt Wittenberg ihr Kulturangebot erweitern und ganzjährig ein abwechslungsreiches Musik- und Kulturprogramm in die Altstadt bringen. In den warmen Monaten finden die Open Stages unter freiem Himmel statt und laden Besucher zum Verweilen und Genießen ein.
5: Das ist ein offenes Bühnenprogramm, was wir an verschiedenen Orten in Wittenberg stattfinden lassen. Immer freier Eintritt. Wir buchen da Künstler und versuchen, die Innenstadt damit zu beleben.
4: Am 16. Juli

0: drehte sich vor dem Melanchthon-Haus gemeinsam mit dem Independent als gastronomischen Partner alles um Jazz. Das Leipziger Duo Jazz for Two and You zeigte, wofür die neue Veranstaltungsreihe steht. Live-Musik in besonderer Atmosphäre mitten in der Altstadt.
1: Was wir auch heute Abend machen wollen, ist ja Storytelling, nicht wahr? Also es gibt vor allem im zweiten Set Songs von einem Songwriter-Duo. Und die haben so fantastische Songs geschrieben, so Ende der 90er, Anfang der 2000er. Und es sind wirklich sehr, sehr berührende Texte. Und ich meine, viele denken auch manchmal bei Jazz vielleicht nicht unbedingt an Texte oder zumindest, ich glaube, noch ein Großteil der Bevölkerung denkt bei Jazz immer noch viel an so, ah ja, das ist immer nur ein Saxophonist, der da so vor sich rumdudelt. Und das ist eine Seite des Jazz, aber es gibt so viele fantastische Vokalisten, Storyteller, auch Instrumental-Storyteller, die wirklich einen Bogen über einen Song spannen und eine fantastische Geschichte erzählen.
2: Außerdem glaube ich auch, dass wir einfach musikalisch ebenfalls nicht nur textlich eine Story erzählen, sondern halt auch mit der Musik, wie jetzt eben auch gerade gesagt hat, mit Dramaturgie quasi Text und Musik gut zusammen miteinander verbinden. Und das ist eigentlich mit das Wichtigste, was ich finde, was eine Musik ausmachen sollte. Sie sollte irgendwas aussagen können. Und das empfinden wir so.
1: Trotzdem improvisieren wir auch sehr viel.
2: Genau, klar, natürlich.
1: Das gehört dazu.
2: Das ist die Story.
0: Die beiden Musiker wurden von Oliver Kügler für die Veranstaltungsreihe eingeladen. Neben ihrem Auftritt nahmen sie auch viele positive Eindrücke aus der Lutherstadt mit.
2: Ich habe hier im Februar gespielt mit dem Independent Trio. Das war 17. Februar, das weiß ich noch. Das war in der Scheune. Das war ganz geil. Und es hat anscheinend gut angekommen. Und deswegen wurden wir jetzt nochmal gefragt und wir freuen uns, hier zu sein. Wittenberg ist schön. Und es sollten meiner Meinung nach auch mehr Leute sehen. Und ich hoffe, dass das so ein bisschen, also dass die Kultur, diese Jazz, ein paar Leute noch hier ranholt, wie aus Berlin oder aus Leipzig.
1: Ich finde es super schön. Ich bin ein bisschen früher angekommen mit dem Zug und ich hatte die Gelegenheit, nochmal wirklich fast die ganze Altstadt zu durchlaufen. Es ist super schön.
0: Die Veranstaltungsreihe entstand im Rahmen des Jubiläums 30 Jahre UNESCO-Welterbe. 1996 erhielten Wittenberg und Eisleben den Welterbetitel, ein Jubiläum, das in diesem Jahr gefeiert wird.
3: Heute Abend findet eine unserer zahlreichen Veranstaltungen zum 30-jährigen UNESCO-Weltkulturerbe-Jubiläum der Luther-Gedenkstätten statt. In diesem Monat liegt der Fokus auf dem Melanchthon-Haus und heute geben wir zwei kleine Sonderführungen, quasi ein Speed-Dating durch das Melanchthon-Haus zum Thema UNESCO.
0: Das im Stil der Renaissance errichtete Gebäude gilt als eines der schönsten Bürgerhäuser der Lutherstadt. Besucher konnten das historische Haus sowie den angrenzenden Garten erkunden. Auf rund 600 Quadratmetern Ausstellungsfläche vermittelt das Museum spannende Einblicke in das Leben und Wirken Philipp Melanchthons.
3: Die Führungen, die dauern ca. 30 Minuten und sind quasi eine Essenz dessen, was das Melanchthon-Haus so besonders macht, warum es den UNESCO-Weltkulturerbe-Status verliehen bekommen hat. Und da geht es natürlich auch um seinen berühmten Bewohner Philipp Melanchthon. Die erste Führung, die war jetzt doch sehr gut angenommen. Wir hatten eine schöne Gruppe, die sehr interessiert dabei war, auch viele Fragen gestellt hat. Also ich denke, das Format funktioniert sehr gut.
0: Auch in den kommenden Monaten wird die Reihe fortgesetzt. Im Frühling und Sommer sind die Veranstaltungen unter freiem Himmel kostenlos. Das musikalische Spektrum reicht von Blasmusik über Hip-Hop bis hin zu Klassik, Blues, Rock und Pop. Eine mobile Bühne bringt die Konzerte an wechselnde Orte in der Wittenberger Altstadt.
4: Wir haben eine schon gemacht im Mai vor der Kaffeerösterei in Wittenberg und diesmal sind wir hier. Und es gibt noch eine am 6.8. vor dem Bittersüß. Wir versuchen mit neuen Formaten so ein bisschen Leben in die Veranstaltungslandschaft in Wittenberg so zu bekommen und gliedern uns natürlich auch ein bei anderen Veranstaltern, aber so gerade mit der Open Stage und reihenweise versuchen wir so ein paar neue Sachen auch zu machen, an neuen Orten auch.
0: In den kälteren Monaten verlagert sich das Programm nach innen. Exklusive Veranstaltungen an ausgewählten Orten bieten Jazz, Comedy

0: und weitere Bühnenformate mit renommierten Künstlern in besonderem Ambiente. Doch reihenweise ist nicht das einzige Veranstaltungsformat, auf welches sich die Wittenberger in naher Zukunft freuen dürfen.
1: Wir haben noch das White Picnic am 8.8. im Eunike-Park. Ganz wichtig, ganz wichtiger Termin. Und danach direkt die Erlebnisnacht am 22.8. hier in Wittenberg, in der ganzen Innenstadt.
0: Als nächstes steht das Akustikduo Lai und Louis auf der Bühne. Am 6. August spielen sie vor dem Bittersüß und verleihen bekannten Songs eine besondere Atmosphäre. Besucher sind herzlich eingeladen, vorbeizuschauen.
2: Der Start der Verbandsliga Sachsen-Anhalt 26-27 nähert sich dem Start und die Mannschaften finden so langsam ihren Fokus. So auch beim Aufsteiger, der SG 1948 Reppichau. Bislang liefen die Testspiele gut, doch am 25. Juli kam die erste richtige Probe in Form des SG Taucher 99. Pünktlich zu 15 Uhr ging es los. Und das bei gutem Wetter. Was will man mehr? Beide Mannschaften starten gleich durch und es dauert nicht lange, bis das erste Tor der Partie fällt. Hier wird sich durch das gesamte Spielfeld gekämpft. Schließlich die Abgabe an Petrov und das erste Tor der Partie in der 15. Spielminute. Keine 4 Minuten später der Anschlusstreffer der SG Taucher. Schönes Passspiel von den Jungs. Und Brügmann macht den Abschluss. Es bleibt kompetitiv unter den Teams. Zur 34. will Taucher dann die Führung. Der Ball geht denselben Weg wie zuvor und das klappt auch wieder. Das 1:2 für Taucher, nun in Führung. Und so rasch geht auch schon die erste Hälfte vorbei. Die Gäste aus der Sachsenliga spielen hier guten Fußball. Beim SG Reppichau scheint die Absprache untereinander ein wenig zu fehlen. Gleich nach der Halbzeitpause fallen die nächsten Tore. Taucher am Angriff. Hier wird Lehmann nicht gedeckt und das wird mit dem 1:3 bestraft. Keine Minute später kommt Reppichau jedoch durch und geht auf das Tor von Taucher. Kein Werther mehr und nur mit dem Bein wird das nichts. Netter Versuch, doch der geht an die Jungs in Weiß. 2:3. In der 66. Spielminute dann wieder gutes Zusammenspiel von Reppichau. Der Ausgleich kommt von Petrov, 3:3 in diesem Testspiel. Taucher legt nochmal mit guten Chancen auf, jedoch geht der Ball hier mehrfach gegen das Aluminium. Dann aber endlich Ball vom Mittelfeld bis vor die Strafzone und Brügmann bringt sein Team wieder in die Führungsposition mit dem 3:4. In den letzten paar Minuten wird es nochmal spannend. Reppichau kommt wieder an den Ball. Der wird nach vorne gelüpft und exekutiert hier von Reck. 4:4. Den Abschuss macht jedoch Taucher. Die brechen nochmal durch. Und eine Lücke in der Verteidigung wird von Hadeschek ausgenutzt. Und somit steht es 5:4 auf der Tafel. Damit geht das Spiel zu Ende. Und wir fragten natürlich beim Trainer der SG Reppichau nach der Spieleinschätzung und wie es mit den Neuzugängen aussieht.
3: Ja, wir müssen sagen, mit Taucher hat man natürlich einen sehr guten Gegner heute zu Gast oder sowas, ja, die in der Sachsenliga in den letzten Jahren immer schon oben mitgespielt haben. Ich denke mal, bei uns in der Verbandsliga ist es sicherlich eine Top-Mannschaft vom Auftreten her oder sowas. Ja. Wir als Aufsteiger müssen uns erstmal noch finden. Hat man heute gesehen in einigen Situationen, ja, dass da noch die Abläufe noch nicht ganz stimmten. Und das müssen wir schnellstmöglich umstellen. Ja, die Gegentore waren ärgerlich, weil zwei, drei Situationen waren, ja, individuelle Fehler vielleicht gewesen, ja, die dann zum Gegentor geführt haben oder sowas. Werden wir sicherlich in der Liga nicht so machen. Ja, das müssen wir halt noch abschalten. Positiv muss ich sehen, auch die zweite Halbzeit vor allem oder sowas, ja, dass wir dann auch wieder zurückgekommen sind nach den Gegentoren. Ja. Auch relativ effektiv waren in der Chancenverwertung. Ja, wir haben, denke ich, wenig Möglichkeiten gehabt. Und die wenigen Möglichkeiten, die wir haben, haben wir eigentlich fast alle reingemacht oder sowas. Und von daher, ich denke mal, unterm Strich war es ein guter Test. Ja. Wir wissen, woran wir noch arbeiten müssen. Wir wissen aber auch, wo wir stehen. Und von daher alles gut. Auf jeden Fall. Ich denke, die haben sich so schon gut eingefunden. Waren ja auch alle heute auch im Einsatz heute mit drin oder sowas. Ja, auch menschlich haben sie sich super ins Team integriert.

0: oder sowas. Ja, positiv sind natürlich die Jungs, die kennen sich auch alle untereinander. Wie Till, der zurückgekommen sind, die stammen ja früher hier aus Reppichau, aber auch Franz und Luis, die aus Bernburg kamen, die lange Brüder, kennen sich ja auch untereinander und dadurch, denke ich, war das kein Problem, dass sich die Jungs hier in die Mannschaft integriert haben und alles weitere, was im Spiel kommt, das kommt jetzt von Woche zu Woche, dass da auch die Feinabstimmungen kommen, davon bin ich überzeugt. Ja.
1: Die Saison 2026/27 des Zweitligisten Dessau-Roßlauer HV steht kurz bevor. Die Vorfreude bei den Fans ist bereits groß. Beim ZAPS-Sommerfest am 18. Juli in Dessau-Mildensee blickten Spieler und Anhänger gemeinsam auf die vergangene Spielzeit zurück, mit ihren Höhen und Tiefen.
2: Wir haben mit dem DHV wieder, ich sag mal, gut abgeschnitten, was für uns Fans ja auch wichtig ist. Hatten eine sehr starke Hinrunde, in der Rückrunde hat es ja ein bisschen, ja, war es nicht mehr ganz so gut, aber egal. Wir sind der Dessau-Roßlauer HV, wir sind Fans davon, wir stehen hinter der Mannschaft und werden sie auch immer weiter unterstützen.
1: Auch wenn aktuell keine Handballspiele stattfinden, bietet das Sommerfest die Gelegenheit, Spieler und Fans zusammenzubringen. Im Mittelpunkt steht die Unterstützung der Mannschaft für die kommende Saison.
2: Wir sind ja alles Handballfans vom DHV 06 und in der handballfreien Zeit wollen wir natürlich auch uns mal treffen, was zusammen unternehmen. Und da gibt es dann halt ein paar Veranstaltungen, wie jetzt dieses Fußballturnier und Sommerfest oder dann Volleyballturniere, dass die Fans auch wieder zusammen miteinander was machen, sich sehen, was erleben. Das ist eigentlich ganz wichtig, wenn man so eine Fangemeinschaft ist, dass man auch den Zusammenhalt hat.
1: Vor allem der Spaß stand bei den verschiedenen Fanclubs im Vordergrund. Die Profi-Handballer tauschten für einen Tag den Handball gegen den Fußball und zeigten ihr Können auf dem Sportplatz, wenn auch auf ungewohntem Spielfeld.
2: 14 Uhr spielt die Handballmannschaft ein Spiel gegeneinander. Ab 15.30 Uhr spielt dann der SV Millensee gegen Görlitz nochmal Fußball. Also wir haben heute ein wirklich sportliches Programm hier.
1: Nach dem gemeinsamen Aufwärmen wurden die Spieler in zwei Mannschaften eingeteilt. Unter dem Motto Jung gegen Alt traten die Neuzugänge gegen die langjährigen Teammitglieder an. Es fielen einige Tore, doch wichtiger als das Ergebnis war die gute Stimmung auf und neben dem Platz. Auch für die jüngsten Gäste wurde einiges geboten. Neben einer Hüpfburg, einer Malecke und Verkaufsständen der Kinder konnten sie sich auf dem

0: dass auch die Frauen und Kinder ihren Spaß haben.
1: Für die Fanclubs des DAHVs war das Sommerfest eine gelungene Mischung aus Sport und Geselligkeit. Auch das leibliche Wohl kam dabei ebenso wenig zu kurz wie der Austausch untereinander. Mit dem Blick auf die kommende Ausgabe ist die Vorfreude bereits groß.
0: Also nächstes Jahr haben wir unser 5-jähriges Jubiläum, wo wir auch wieder ein bisschen was krachen lassen werden, mal richtig was losmachen werden. Ja, es macht jedes Jahr Spaß und ich hoffe, dass wir es so auch weiterführen können. Im nächsten Monat setzen wir uns mit unserem Vorstand zusammen, dann werden wir einiges besprechen und dann werden wir langsam anfangen zu planen, aber jetzt kann ich dazu noch nichts sagen.
1: Mit viel Gemeinschaftsgefühl und guter Stimmung endet das Sommerfest. Die Unterstützung der Fans für die neue Saison ist dem DAHV schon jetzt sicher.

0: Ich begrüße Sie recht herzlich zu unserer ersten Ausgabe der Zeitnah Nachrichten auf RAN 1 in dieser Woche. Nach dem Anschlag während des Christopher Street Days in Berlin äußert Dessau-Roßlaus Oberbürgermeister Dr. Robert Reck sein tiefes Entsetzen und erklärt seine Solidarität mit den Opfern und der queeren Gemeinschaft. Als sichtbares Zeichen des Mitgefühls und des gemeinsamen Gedenkens hat der Oberbürgermeister für Montag, den 27. Juli, die Trauerbeflaggung der Rathäuser angeordnet. Die Flaggen von Europa, Deutschland, Sachsen-Anhalt und der Stadt Dessau-Roßlau wurden dafür auf Halbmast gesetzt. Damit zeigt die Bauhausstadt weithin sichtbar, dass man fest an der Seite derer steht, die friedlich für Vielfalt, Respekt und die Werte des Grundgesetzes eintreten. In seiner offiziellen Stellungnahme äußert sich der Oberbürgermeister wie folgt: Ich verurteile den Anschlag während des CSD im Tiergarten Berlin scharf. Mein Mitgefühl gilt den Opfern und ihren Familien sowie allen Teilnehmern am CSD, die für unser Grundrecht und freie Entfaltung der Persönlichkeit eintreten. Der Erfolg unseres Landes misst sich auch daran, Freiheit und Toleranz so zu gestalten, dass für alle Bürgerinnen und Bürger ein sicheres Leben und ein respektvolles Zusammenleben gewährleistet ist. Der Widderkopfaltar zählt zu den wertvollen Prachtarchitekturen im Dessauer Georgengarten. Durch Witterungseinflüsse und Vandalismus ist eine umfassende Restaurierung des Altars erforderlich. Deshalb wurde er am 22. Juli abgebaut und in eine Restaurierungswerkstatt transportiert, wo er nun wieder auf Vordermann gebracht wird.
1: Der Georgengarten in Dessau-Ziebig ist kulturhistorisch sehr bedeutend und beherbergt zahlreiche historische Gebäude, Denkmäler und mehr. Dazu zählt unter anderem auch der Widderkopfaltar. Er ist Teil des ursprünglichen Gestaltungskonzeptes des Georgengartens und trägt wesentlich zur historischen Wirkung der Anlage bei.
2: Der Widderkopfaltar ist in der Entstehungszeit des Georgengartens aufgestellt worden. Das ist so um 1780 rum gewesen. Man hat hier nach einem Vorbild eines Kandelaberfußes, wie man sie jetzt auch zum Beispiel in den Vatikanischen Museen findet und wie es also nach dem Vorbild eines Kandelaberfußes aus Wörlitz dann diesen Widderkopfaltar gestaltet, ne, ist eigentlich so ein Kerzenständer eigentlich, und der hat dann nachher irgendwie seine Bedeutung verloren und wurde dann nachher künstlerisch umgestaltet und hat dann diesen Widderkopfaltar, der wurde dann hier aufgestellt als kleinen Kunst, sozusagen kleinen Denkmal im Georgengarten.
1: Witterungseinflüsse, Sturmschäden, Vandalismus.

0: Algorithmus und das Alter des Natursteins haben dafür gesorgt, dass eine umfassende Restaurierung notwendig geworden ist. Manche der Schäden sind bereits ziemlich alt.
1: Wir haben ein Bild aus den 50er Jahren, da sind die Beschädigungen, also die Widderköpfe schon abgeschlagen gewesen. Und dieser größere Schaden an der Seite ist mal durch einen Baumschaden hergerührt. Der muss so 2017 gewesen sein, dass hier ein Baum umgefallen ist, der dann nachher dann ein Stück abgeschlagen hat. Die Teile konnte man übrigens auch bergen. Die werden auch wieder mit verarbeitet dann bei der Restaurierung des Widderkopfaltars. Und ja, also wir vermuten, dass es so entweder zwischen, ja, in Kriegsjahren oder so, dass die Widderköpfe da kaputt gegangen sind und dass da dass man da halt das dann nachher beschädigt hat.
0: Am 22. Juli war es nun soweit und ein Teil des Widderkopfaltars wurde abgebaut. Eine Fachfirma hob den, nach Schätzungen rund eine Tonne schweren, oberen Teil des Altars an. Seitlich wurde er dann auf einen Anhänger verladen. Nun kann er restauriert werden. Möglich ist das nur durch einen sehr großzügigen Unterstützer.
1: Die Heise-Stiftung, die Karl-Heinz-Heise-Stiftung, ist dann auf uns zugekommen und so vor 2 Jahren war das ungefähr und hat dann gesagt, ja, sie hätten Interesse daran, das zu restaurieren und ob wir uns als Verein da nicht kümmern könnten und die Schirmherrschaft sozusagen übernehmen könnten und da uns um die Restaurierung kümmern können. Sie würden das Geld dafür geben und haben dann im Endeffekt auch 20.000 Euro für diese ganze Geschichte bereitgestellt.
0: Die Gesamtkosten der Maßnahme belaufen sich auf knapp 30.000 Euro. Die verbleibenden Mittel werden vom Förderverein Anhaltische Gemäldegalerie und Georgengarten Dessau e.V. aufgebracht. Im Restaurierungsprozess werden nun die verschiedenen Schäden am Altar behoben. Die abgeschlagenen Widderköpfe werden zunächst nachmodelliert.
1: Also erstmal gibt es ein Gipsmodell sozusagen, was dann mit der Denkmalpflege abgestimmt wird. Und da wird geguckt, dass das dann so passt und auch diesem Altar angemessen ist. Und wenn dieses Gipsmodell dann fertig ist und man diesen, dann wird dann Abguss gemacht und wird das dann in Steinmasse sozusagen an den Altar wieder dran gesetzt. Dann ist es so, dass eine Reinigung durchgeführt werden soll. Es sind ja doch Graffitis und sehr viel Moos und soll mit kleineren Schäden, sollen dann auch so mit Steinersatzmasse angesetzt werden, um sozusagen mal das Gesamtbild wieder harmonischer herzustellen und so. Wir hatten auch mal geplant, am Anfang, da wissen wir aber noch nicht so genau, ob wir das machen, das Ganze nochmal dreidimensional mit so einem 3D-Scanner zu erfassen, falls wieder irgendwelche Baumschäden sind. Kann ja auch mal sein, dass ein Baum direkt auf den Widderkopfaltar fällt und dass da mehr kaputt geht und so. Allerdings sind natürlich das auch immer so Kosten, so um die 2.000, 3.000 Euro, was man da rechnen muss. Und das wissen wir noch nicht so genau, ob wir das schaffen, machen oder wie auch immer.
0: In den Dessauer Steinmetzwerkstätten erfolgt nun die Restaurierung. Der Restaurator rechnet damit, dass der Prozess ungefähr 3 Monate dauern wird. Neben dem oberen Teil des Altars werden auch die 2 unteren Stufen gereinigt, was direkt vor Ort erfolgt. Wenn dann der Widderkopfaltar wieder aufgestellt ist, wird er in neuem Glanz erstrahlen.
2: Reparaturen am Brunnen gehen voran. Wie bereits berichtet, funktioniert das Wasserspiel am Brunnen in der Kavalierstraße derzeit nur eingeschränkt. Doch nun gibt es Neuigkeiten. Seit dem 22. Juli laufen die Bauarbeiten zur Instandsetzung des Wasserspiels. Seit der Wiederinbetriebnahme nach der Winterpause sprudelte das Wasser lediglich aus 3 Drüsen. Grund dafür sind verschlissene Bauteile, die im Zuge der Arbeiten ausgetauscht werden. Ein Endtermin für die Sanierung steht derzeit noch nicht fest. Nach Abschluss der Arbeiten können sich Passanten beim Vorübergehen jedoch wieder auf das vollständige Wasserspiel freuen. Eine willkommene Erfrischung und ein schöner Anblick an heißen Sommertagen.
3: Nach einer Saison mit Zweitlizenz und einer kompletten Saison beim MFBC Leipzig in der ersten Floorball-Bundesliga kehrt Luca Winter zur kommenden Spielzeit zu seinem Jugendverein zurück. Im Gepäck sind 2 Vizemeistertitel, eine Final-Vorteilnahme und 16 Scorerpunkte in insgesamt 53 Partien im Oberhaus des deutschen Floorballs. Beim PSV Black Wolves Dessau wird der Center nun wieder in der zweiten Floorball-Bundesliga angreifen und versuchen, seine Erfahrungen und Eindrücke bei den Black Wolves einzubringen. Für Luca Winter hat sich die Rückkehr angeboten, da der in Dessau wohnhafte Floorballer nun nicht mehr nach Leipzig pendeln muss. Er ist zudem überzeugt von Christian Hoffmann, dem neuen Trainer der Black Wolves, und seiner Arbeit. Winter blickt mit viel Vorfreude auf die anstehende Saison und erwartet ein enges Rennen um den Aufstieg in die erste Floorball-Bundesliga. Am vergangenen Samstag verwandelte sich das Kornhaus in Dessau-Roßlau in einen perfekten Treffpunkt für alle, die den Sommer und das warme Wetter genießen wollten. Bei leckerem Barbecue und einer mitreißenden Mischung aus Synthpop und Synthrock wurde bis in die Abendstunden gefeiert und das sommerliche Ambiente direkt an der Elbe genossen.
2: Sonne, Sommer, Sonnenschein. Besser hätte die Stimmung am Abend des 25. Juli kaum sein können. Zahlreiche Besucher zog es zum Kornhaus an der Elbe. Das liebevoll mit frischen Sommerblumen geschmückte kleine Kiosk sorgte für ein stimmungsvolles Ambiente und lud die Gäste zu einem entspannten Sommerabend mit Musik und geselligen Beisammensein ein, auch wenn etwas später im Jahr.
4: Normalerweise ist das Thema Sommer-Sonnenwende, die war aber letzten Monat. Und wir machen einfach Sommer-Sonnenwende 2.0 drauf, weil das Wetter halt auch sehr gut passt. Wir haben heute ein kleines Barbecue-Buffet mit Antipasti, Wurstsalat, Tomatenmozzarella, Ofenkartoffeln. Unter anderem haben wir heute ein bisschen Aperol, Gin Tonic, Havanna Cola, Bierradler, klar wie immer, Wein, Weinschorle. Wir haben schöne Liegestühle aufgebaut. Ein paar Stehtische sind heute mit dazugekommen. Ein paar Blümchen mehr als sonst. Und das ist das Thema.
2: Kaum war der Grill angeheizt, bildete sich bereits eine kleine Schlange. Neben klassischen Grillspezialitäten stand auch ein vegetarisches Angebot bereit, sodass für jeden Geschmack etwas dabei war. Mit kühlen alkoholischen und alkoholfreien Getränken machten es sich die Besucher an den Tischen oder in den Liegestühlen gemütlich und genossen den malerischen Sonnenuntergang über der Elbe. In dieser Form hatte das Kornhaus erstmals eine Sommerparty veranstaltet.
4: Da ich das zum ersten Mal dieses Jahr so mache, aber 100, 150 werden es mit Sicherheit. Zwar im Laufe des Abends, weil geht ja ab 18 Uhr los und dann bis 24 Uhr. Also ich denke, 100, 150 werden schon immer mal vorbeikommen. Wir haben sonst mal einen Grillabend hatten wir schon, aber eher dann im Herbst, Winter. Da ist es natürlich etwas gediegener. Da haben wir dann Feuerschalen stehen und sowas.
2: Mit guter Musik, sommerlicher Atmosphäre und dem beeindruckenden Blick auf die langsam fließende Elbe klang der Abend in entspannter Stimmung aus. Wenn es bei den Gästen gut ankommt, möchte das Team des Kornhauses diese besondere Sommerveranstaltung auch im kommenden Jahr wieder auf die Beine stellen.
3: In Zerbst fiel eine 86-Jährige am 23. Juli einem Betrug zum Opfer. Die Seniorin hatte gegen 10.30 Uhr einen Anruf von einer Unbekannten erhalten. Die Frau schilderte, dass die Tochter der Angerufenen einen schweren Verkehrsunfall verursacht hätte, in deren Folge ein kleines Kind lebensbedrohlich verletzt worden sei. Für eine dringende Operation forderte sie einen Geldbetrag in Höhe von 17.000 Euro. Während des circa dreistündigen Telefonats erschlich sich die Betrügerin das Vertrauen der älteren Dame, die sodann die Geldsumme einem Boten übergab. Nur wenig später hegte die 86-Jährige Zweifel am Geschehen und kontaktierte ihre Tochter. Diese gab an, dass es ihr gut gehe und sie keinen Verkehrsunfall verursacht hat. Daraufhin wurde noch am selben Tag die Polizei eingeschaltet. Diese weist darauf hin, seien Sie bei Anrufen, die Angst oder Zeitdruck erzeugen, besonders vorsichtig. Betrüger geben sich häufig als Angehörige oder Polizeibeamte aus und fordern Geld oder Wertsachen. Legen Sie im Zweifel auf. Rufen Sie die betreffende Person oder die Polizei selbst über die bekannten Rufnummern zurück und geben Sie keinesfalls persönliche Daten, Geld oder Wertgegenstände an unbekannte Personen heraus. Und das waren sie wieder, die aktuellen Nachrichten aus der RAN1-Redaktion. Wir schauen jetzt noch auf den Wetterbericht und die Meldungen aus der Region. Morgen begrüßt Sie dann an gleicher Stelle mein Kollege Michael Krebs wieder. Bis dahin, haben Sie eine schöne Zeit und auf Wiedersehen.
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2: 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Mit der Veranstaltungsreihe Reihenweise möchte die Lutherstadt Wittenberg ihr Kulturangebot erweitern und ganzjährig ein abwechslungsreiches Musik- und Kulturprogramm in die Altstadt bringen. In den warmen Monaten finden die Open Stages unter freiem Himmel statt und laden Besucher zum Verweilen und Genießen ein.
3: Das ist ein offenes Bühnenprogramm, was wir an verschiedenen Orten in Wittenberg stattfinden lassen. Immer freier Eintritt. Wir buchen da Künstler und versuchen, die Innenstadt damit zu beleben.
2: Am 16. Juli drehte sich vor dem Melanchthon-Haus gemeinsam mit dem Independent als gastronomischen Partner alles um Jazz. Das Leipziger Duo Jazz for Two and You zeigte, wofür die neue Veranstaltungsreihe steht. Live-Musik in besonderer Atmosphäre mitten in der Altstadt.
4: Was wir auch heute Abend machen wollen, ist ja Storytelling, nicht wahr? Also es gibt vor allem im zweiten Set Songs von einem Songwriter-Duo und die haben so fantastische Songs geschrieben, so Ende der 90er, Anfang der 2000er, und es sind wirklich sehr, sehr berührende Texte. Und ich meine, viele denken auch manchmal bei Jazz vielleicht nicht unbedingt an Texte, oder zumindest, ich glaube, noch ein Großteil der Bevölkerung denkt bei Jazz immer noch viel an so, ah ja, das ist immer nur ein Saxophonist, der da so vor sich rumdudelt, und das ist eine Seite des Jazz, aber es gibt so viele fantastische Vokalisten, Storyteller, auch Instrumental-Storyteller, die wirklich einen Bogen über einen Song spannen und eine fantastische Geschichte erzählen.
5: Außerdem glaube ich auch, dass wir einfach musikalisch ebenfalls nicht nur textlich eine Story erzählen, sondern halt auch mit der Musik, wie jetzt eben auch gerade gesagt hat, mit Dramaturgie quasi Text und Musik gut zusammen miteinander verbinden. Und das ist eigentlich mit das Wichtigste, was ich finde, was eine Musik ausmachen sollte. Sie sollte irgendwas aussagen können. Und das empfinden wir so.
4: Trotzdem improvisieren wir auch sehr viel.
5: Genau, klar, natürlich.
4: Das gehört dazu.
5: Das ist die Story.
2: Die beiden Musiker wurden von Oliver Kügler für die Veranstaltungsreihe eingeladen. Neben ihrem Auftritt nahmen sie auch viele positive Eindrücke aus der Lutherstadt mit.
5: Ich habe hier im Februar gespielt mit dem Independent-Trio. Das war 17. Februar, das weißt du noch. Das war in der Scheune. Das war ganz geil. Und es hat anscheinend gut angekommen. Und deswegen wurden wir jetzt nochmal gefragt. Und wir freuen uns, hier zu sein. Wittenberg ist schön. Und es sollten meiner Meinung nach auch mehr Leute sehen. Und ich hoffe, dass das so ein bisschen, also dass die Kultur, so Jazz, ein paar Leute noch hier ranholt, wie aus Berlin oder aus Leipzig.
4: Ich finde es super schön. Ich bin ein bisschen früher angekommen mit dem Zug. Und ich hatte die Gelegenheit, nochmal wirklich fast die ganze Altstadt zu durchlaufen. Es ist super schön.
2: Die Veranstaltungsreihe entstand im Rahmen des Jubiläums 30 Jahre UNESCO-Welterbe. 1996 erhielten Wittenberg und Eisleben den Welterbetitel, ein Jubiläum, das in diesem Jahr gefeiert wird.
6: Heute Abend findet eine unserer zahlreichen Veranstaltungen zum 30-jährigen UNESCO-Weltkulturerbe-Jubiläum der Luther-Gedenkstätten statt. In diesem Monat liegt der Fokus auf dem Melanchthon-Haus. Und heute geben wir zwei kleine Sonderführungen, quasi ein Speed-Dating durch das Melanchthon-Haus zum Thema UNESCO.
2: Das im Stil der Renaissance

0: errichtete Gebäude gilt als eines der schönsten Bürgerhäuser der Lutherstadt. Besucher konnten das historische Haus sowie den angrenzenden Garten erkunden. Auf rund 600 Quadratmetern Ausstellungsfläche vermittelt das Museum spannende Einblicke in das Leben und Wirken Philipp Melanchthons.
1: Die Führungen, die dauern ca. 30 Minuten und sind quasi eine Essenz dessen, was das Melanchthon-Haus so besonders macht, warum es den UNESCO-Weltkulturerbe-Status verliehen bekommen hat. Und da geht es natürlich auch um seinen berühmten Bewohner Philipp Melanchthon. Die erste Führung, die war jetzt doch sehr gut angenommen. Wir hatten eine schöne Gruppe, die sehr interessiert dabei war, auch viele Fragen gestellt hat. Also ich denke, das Format funktioniert sehr gut.
0: Auch in den kommenden Monaten wird die Reihe fortgesetzt. Im Frühling und Sommer sind die Veranstaltungen unter freiem Himmel kostenlos. Das musikalische Spektrum reicht von Blasmusik über Hip-Hop bis hin zu Klassik, Blues, Rock und Pop. Eine mobile Bühne bringt die Konzerte an wechselnde Orte in der Wittenberger Altstadt.
2: Wir haben eine schon gemacht im Mai vor der Kaffeerösterei in Wittenberg und diesmal sind wir hier. Und es gibt noch eine am 6.8. Vor dem Bittersüß. Wir versuchen mit neuen Formaten so ein bisschen Leben in die Veranstaltungslandschaft in Wittenberg so zu bekommen und gliedern uns natürlich auch ein bei anderen Veranstaltern, aber so gerade mit der Open Stage und reihenweise versuchen wir so ein paar neue Sachen auch zu machen, an neuen Orten auch.
0: In den kälteren Monaten verlagert sich das Programm nach innen. Exklusive Veranstaltungen an ausgewählten Orten bieten Jazz, Comedy und weitere Bühnenformate mit renommierten Künstlern in besonderem Ambiente. Doch reihenweise ist nicht das einzige Veranstaltungsformat, auf welches sich die Wittenberger in naher Zukunft freuen dürfen.
2: Wir haben noch das White Picnic am 8.8. im Eunike Park. Ganz wichtig, ganz wichtiger Termin. Und danach direkt die Erlebnisnacht am 22.8. hier in Wittenberg, in der ganzen Innenstadt.
0: Als nächstes steht das Akustikduo Lai und Louis auf der Bühne. Am 6. August spielen sie vor dem Bittersüß und verleihen bekannten Songs eine besondere Atmosphäre. Besucher sind herzlich eingeladen, vorbeizuschauen.
3: Der Start der Verbandsliga Sachsen-Anhalt 26-27 nähert sich dem Start und die Mannschaften finden so langsam ihren Fokus. So auch beim Aufsteiger, der SG 1948 Reppichau. Bislang liefen die Testspiele gut, doch am 25. Juli kam die erste richtige Probe in Form des SG Taucher 99. Pünktlich zu 15 Uhr ging es los und das bei gutem Wetter. Was will man mehr? Beide Mannschaften starten gleich durch und es dauert nicht lange, bis das erste Tor der Partie fällt. Hier wird sich durch das gesamte Spielfeld gekämpft. Schließlich die Abgabe an Petrov und das erste Tor der Partie in der 15. Spielminute. Keine 4 Minuten später der Anschlusstreffer der SG Taucher. Schönes Passspiel von den Jungs und Brügmann macht den Abschluss. Es bleibt kompetitiv unter den Teams. Zur 34. will Taucher dann die Führung. Der Ball geht denselben Weg wie zuvor und das klappt auch wieder. Das 1:2 für Taucher, nun in Führung. Und so rasch geht auch schon die erste Hälfte vorbei. Die Gäste aus der Sachsenliga spielen hier guten Fußball. Beim SG Reppichau scheint die Absprache untereinander ein wenig zu fehlen. Gleich nach der Halbzeitpause fallen die nächsten Tore. Taucher am Angriff, hier wird Lehmann nicht gedeckt und das wird mit dem 1:3 bestraft. Keine Minute später kommt Reppichau jedoch durch und geht auf das Tor von Taucher. Kein Werter mehr und nur mit dem Bein wird das nichts. Netter Versuch, doch der geht an die Jungs in Weiß. 2:3. In der 66. Spielminute dann wieder gutes Zusammenspiel von Reppichau. Der Ausgleich kommt von Petrov. 3:3 in diesem Testspiel. Taucher legt nochmal mit guten Chancen auf, jedoch geht der Ball hier mehrfach gegen das Aluminium. Dann aber endlich Ball vom Mittelfeld bis vor die Strafzone und Brügmann bringt sein Team wieder in die Führungsposition mit dem 3:4. In den letzten paar Minuten wird es nochmal spannend. Repichau kommt wieder an den Ball. Der wird nach vorne gelüpft und exekutiert hier von Reck. 4:4. Den Abschuss macht jedoch Taucher. Die brechen nochmal durch und eine Lücke in der Verteidigung wird von Hadeschek ausgenutzt und somit steht es 5:4 auf der Tafel. Damit geht das Spiel zu Ende und wir fragten natürlich beim Trainer der SG Reppichau nach der Spieleinschätzung und wie es mit den Neuzugängen aussieht.
4: Ja, wir müssen sagen, mit Taucher hat man natürlich einen sehr guten Gegner heute zu Gast oder sowas, ja, die in der Sachsenliga in den letzten Jahren immer schon oben mitgespielt haben. Ich denke mal, bei uns in der Verbandsliga ist es sicherlich eine Top-Mannschaft vom Auftreten her oder sowas. Ja. Hier als Aufsteiger müssen uns erstmal noch finden. Hat man heute gesehen in einigen Situationen, ja, dass da noch die Abläufe noch nicht ganz stimmten. Und das müssen wir schnellstmöglich umstellen. Ja, die Gegentore waren ärgerlich, weil zwei, drei Situationen waren, ja, individuelle Fehler vielleicht gewesen, ja, die dann zum Gegentor geführt haben oder sowas. Werden wir sicherlich in der Liga nicht so machen. Ja, das müssen wir im Teil noch abschalten. Positiv muss ich sehen, auch die zweite Halbzeit vor allem oder sowas, ja, dass wir dann auch wieder zurückgekommen sind nach den Gegentoren. Ja. Auch relativ, fand ich, relativ effektiv waren in der Chancenverwertung. Ja. Wir haben, denke ich, wenig Möglichkeiten gehabt und die wenigen Möglichkeiten, die wir haben, haben wir eigentlich fast alle reingemacht oder sowas. Und von daher, ich denke mal, unterm Strich war es ein guter Test. Ja. Wir wissen, woran wir noch arbeiten müssen, wir wissen aber auch, wo wir stehen und von daher alles gut. Auf jeden Fall. Also ich denke, die haben sich so schon gut eingefunden, waren ja auch alle heute auch im Einsatz heute mit drin oder sowas, ja, auch menschlich haben sie sich super ins Team integriert oder sowas, ja. Positiv sind natürlich die Jungs, die kennen sich auch alle untereinander, wie Till, der zurückgekommen sind, die stammen ja früher hier aus Reppichau, aber auch Franz und Luis, die aus Bernburg kamen, die lange Brüder, kennen sich ja auch untereinander und dadurch, denke ich, war das kein Problem, dass sich die Jungs hier in die Mannschaft integriert haben und alles weitere, was im Spiel kommt, das kommt jetzt von Woche zu Woche, dass da auch die Feinabstimmungen kommen, davon bin ich überzeugt, ja.
0: Die Saison 2026/27 des Zweitligisten Dessau Roßlauer HV steht kurz bevor. Die Vorfreude bei den Fans ist bereits groß. Beim ZAP Sommerfest am 18. Juli in Dessau-Mildensee blickten Spieler und Anhänger gemeinsam auf die vergangene Spielzeit zurück mit ihren Höhen und Tiefen.
5: Wir haben mit dem DAV wieder, ich sag mal, gut abgeschnitten, was für uns Fans ja auch wichtig ist. Hatten eine sehr starke Hinrunde, in der Rückrunde hat es ja ein bisschen, ja, war es nicht mehr ganz so gut, aber egal. Wir sind der Dessau Roßlauer HV, wir sind Fans davon, wir stehen hinter der Mannschaft und werden es auch immer weiter unterstützen.
0: Auch wenn aktuell keine Handballspiele stattfinden, bietet das Sommerfest die Gelegenheit, Spieler und Fans zusammenzubringen. Im Mittelpunkt steht die Unterstützung der Mannschaft für die kommende Saison.
5: Wir sind ja alles Handballfans vom DAV 06 und in der handballfreien Zeit wollen wir natürlich auch uns mal treffen, was zusammen unternehmen. Und da gibt es dann halt ein paar Veranstaltungen, wie jetzt dieses Fußballturnier und Sommerfest oder dann Volleyballturniere, dass die Fans auch wieder zusammen miteinander was machen, sich sehen, was erleben. Das ist eigentlich ganz wichtig, wenn man so eine Fangemeinschaft ist, dass man auch den Zusammenhalt hat.
0: Vor allem der Spaß stand bei den verschiedenen Fanclubs im Vordergrund. Die Profi-Handballer tauschten für einen Tag den Handball gegen den Fußball und zeigten ihr Können auf dem Sportplatz, wenn auch auf ungewohntem Spielfeld.
5: 14 Uhr spielt die Handballmannschaft ein Spiel gegeneinander. Ab 15:30 spielt dann der SV Millensee gegen Wörlitz nochmal Fußball. Also wir haben heute ein wirklich sportliches Programm hier.
0: Nach dem gemeinsamen Aufwärmen wurden die Spieler in zwei Mannschaften eingeteilt. Unter dem Motto Jung gegen Alt traten die Neuzugänge gegen die langjährigen Teammitglieder an. Es fielen einige Tore, doch wichtiger als das Ergebnis war die gute Stimmung auf und neben dem Platz. Auch für die jüngsten Gäste wurde einiges geboten. Neben einer Hüpfburg, einer Malecke und Verkaufsständen der Kinder konnten sie sich auf dem Sportplatz austoben und selbst zum Ball greifen. So war für die ganze Familie etwas dabei, ein Aspekt, auf den die Organisatoren besonderen Wert legen.
5: Es ist uns als Sektion Millensee ist es wichtig, das für alle auszurichten, weil es ist ein Fan-Treffen in dem Sinne, aber es soll daraus auch ein Familienfest werden, weil man kann ja vieles machen, die Anlage ist groß Und da soll ruhig die ganze Familie da sein, dass auch die Frauen und Kinder ihren Spaß haben.
0: Für die Fanclubs des DAHVs war das Sommerfest eine gelungene Mischung aus Sport und Geselligkeit. Auch das leibliche Wohl kam dabei ebenso wenig zu kurz wie der Austausch untereinander. Mit dem Blick auf die kommende Ausgabe ist die Vorfreude bereits groß.
5: Also nächstes Jahr haben wir unser 5-jähriges Jubiläum, wo wir auch wieder ein bisschen was krachen lassen werden, mal richtig was losmachen werden. Ja, es macht jedes Jahr Spaß und ich hoffe, dass wir es so auch weiterführen können. Im nächsten Monat setzen wir uns mit unserem Vorstand zusammen, dann werden wir einiges besprechen und dann werden wir langsam anfangen zu planen, aber jetzt kann ich dazu noch nichts sagen.
0: Mit viel Gemeinschaftsgefühl und guter Stimmung endet das Sommerfest. Die Unterstützung der Fans für die neue Saison ist dem DAHV schon jetzt sicher.

0: Ich begrüße Sie recht herzlich zu unserer ersten Ausgabe der Zeitnahen Nachrichten auf RAN 1 in dieser Woche. Nach dem Anschlag während des Christopher Street Days in Berlin äußert Dessau-Roßlaus Oberbürgermeister Dr. Robert Reck sein tiefes Entsetzen und erklärt seine Solidarität mit den Opfern und der queeren Gemeinschaft. Als sichtbares Zeichen des Mitgefühls und des gemeinsamen Gedenkens hat der Oberbürgermeister für Montag, den 27. Juli, die Trauerbeflaggung der Rathäuser angeordnet. Die Flaggen von Europa, Deutschland, Sachsen-Anhalt und der Stadt Dessau-Roßlau wurden dafür auf Halbmast gesetzt. Damit zeigt die Bauhausstadt weithin sichtbar, dass man fest an der Seite derer steht, die friedlich für Vielfalt, Respekt und die Werte des Grundgesetzes eintreten. In seiner offiziellen Stellungnahme äußert sich der Oberbürgermeister wie folgt: Ich verurteile den Anschlag während des CSD im Tiergarten Berlin scharf. Mein Mitgefühl gilt den Opfern und ihren Familien sowie allen Teilnehmern am CSD, die für unser Grundrecht und freie Entfaltung der Persönlichkeit eintreten. Der Erfolg unseres Landes misst sich auch daran, Freiheit und Toleranz so zu gestalten, dass für alle Bürgerinnen und Bürger ein sicheres Leben und ein respektvolles Zusammenleben gewährleistet ist. Der Widderkopfaltar zählt zu den wertvollen Prachtarchitekturen im Dessauer Georgengarten. Durch Witterungseinflüsse und Vandalismus ist eine umfassende Restaurierung des Altars erforderlich. Deshalb wurde er am 22. Juli abgebaut und in eine Restaurierungswerkstatt transportiert, wo er nun wieder auf Vordermann gebracht wird.
1: Der Georgengarten in Dessau-Ziebig ist kulturhistorisch sehr bedeutend und beherbergt zahlreiche historische Gebäude, Denkmäler und mehr. Dazu zählt unter anderem auch der Widderkopfaltar. Er ist Teil des ursprünglichen Gestaltungskonzeptes des Georgengartens und trägt wesentlich zur historischen Wirkung der Anlage bei.
2: Der Widderkopfaltar ist in der Entstehungszeit des Georgengartens aufgestellt worden. Das ist so um 1780 rum gewesen. Und man hat hier nach einem Vorbild eines Kandelaberfußes, wie man sie jetzt auch zum Beispiel in den Vatikanischen Museen findet und wie es also nach dem Vorbild eines Kandelaberfußes aus Wörlitz dann diesen Widderkopfaltar gestellt hat, ne, ist eigentlich so ein Kerzenständer eigentlich, und der hat dann nachher irgendwie seine Bedeutung verloren und wurde dann nachher künstlerisch umgestaltet und hat dann diesen Widderkopfaltar, der wurde dann hier aufgestellt als kleinen Kunst, sozusagen kleinen Denkmal im Georgengarten.
1: Witterungseinflüsse, Sturmschäden, Vandalismus.

0: und das Alter des Natursteins haben dafür gesorgt, dass eine umfassende Restaurierung notwendig geworden ist. Manche der Schäden sind bereits ziemlich alt.
1: Wir haben ein Bild aus den 50er Jahren, da sind die Beschädigungen, also die Widderköpfe schon abgeschlagen gewesen. Und dieser größere Schaden an der Seite ist mal durch einen Baumschaden hergerührt. Der muss so 2017 gewesen sein, dass hier ein Baum umgefallen ist, der dann nachher dann ein Stück abgeschlagen hat. Die Teile hatte, konnte man übrigens auch bergen. Die werden auch wieder mit verarbeitet dann bei der Restaurierung des Widderkopfaltars. Und ja, also wir vermuten, dass es so entweder zwischen, ja, in Kriegsjahren oder so, dass die Widderköpfe da kaputt gegangen sind und dass da der, dass man da halt das dann nachher beschädigt hat.
0: Am 22. Juli war es nun soweit und ein Teil des Widderkopfaltars wurde abgebaut. Eine Fachfirma hob den, nach Schätzungen rund eine Tonne schweren, oberen Teil des Altars an. Seitlich wurde er dann auf einen Anhänger verladen. Nun kann er restauriert werden. Möglich ist das nur durch einen sehr großzügigen Unterstützer.
1: Die Heise-Stiftung, die Karl-Heinz-Heise-Stiftung, ist dann auf uns zugekommen und so vor 2 Jahren war das ungefähr und hat dann gesagt, ja, sie hätten Interesse daran, das zu restaurieren und ob wir uns als Verein da nicht kümmern könnten und die Schirmherrschaft sozusagen übernehmen könnten und da uns um die Restaurierung kümmern können. Sie würden das Geld dafür geben und haben dann im Endeffekt auch 20.000 Euro für diese ganze Geschichte bereitgestellt.
0: Die Gesamtkosten der Maßnahme belaufen sich auf knapp 30.000 Euro. Die verbleibenden Mittel werden vom Förderverein Anhaltische Gemäldegalerie und Georgengarten Dessau e.V. aufgebracht. Im Restaurierungsprozess werden nun die verschiedenen Schäden am Altar behoben. Die abgeschlagenen Widderköpfe werden zunächst nachmodelliert.
1: Also erstmal gibt es ein Gipsmodell sozusagen, was dann mit der Denkmalpflege abgestimmt wird. Und da wird geguckt, dass das dann so passt und auch diesem Altar angemessen ist. Und wenn dieses Gipsmodell dann fertig ist und man diesen, dann wird dann Abguss gemacht und wird das dann in Steinmasse sozusagen an den Altar wieder dran gesetzt. Dann ist es so, dass eine Reinigung durchgeführt werden soll. Es sind ja doch Graffitis und sehr viel Moos und soll mit kleineren Schäden sollen dann auch so mit Steinersatzmasse angesetzt werden, um sozusagen das Gesamtbild wieder harmonischer herzustellen und so. Wir hatten auch mal geplant, am Anfang, da wissen wir aber noch nicht so genau, ob wir das machen, das Ganze so nochmal dreidimensional mit so einem 3D-Scanner zu erfassen, falls wieder irgendwelche Baumschäden sind. Kann ja auch mal sein, dass ein Baum direkt auf den Widderkopfaltar fällt und dass da mehr kaputt geht und so. Allerdings sind natürlich das auch immer so Kosten, so um die 2.000, 3.000 Euro, was man da rechnen muss. Und das wissen wir noch nicht so genau, ob wir das schaffen, machen oder wie auch immer.
0: In den Dessauer Steinmetzwerkstätten erfolgt nun die Restaurierung. Der Restaurator rechnet damit, dass der Prozess ungefähr 3 Monate dauern wird. Neben dem oberen Teil des Altars werden auch die 2 unteren Stufen gereinigt, was direkt vor Ort erfolgt. Wenn dann der Widderkopfaltar wieder aufgestellt ist, wird er in neuem Glanz erstrahlen.
2: Reparaturen am Brunnen gehen voran. Wie bereits berichtet, funktioniert das Wasserspiel am Brunnen in der Kavalierstraße derzeit nur eingeschränkt. Doch nun gibt es Neuigkeiten. Seit dem 22. Juli laufen die Bauarbeiten zur Instandsetzung des Wasserspiels. Seit der Wiederinbetriebnahme nach der Winterpause sprudelte das Wasser lediglich aus 3 Drüsen. Grund dafür sind verschlissene Bauteile, die im Zuge der Arbeiten ausgetauscht werden. Ein Endtermin für die Sanierung steht derzeit noch nicht fest. Nach Abschluss der Arbeiten können sich Passanten beim Vorübergehen jedoch wieder auf das vollständige Wasserspiel freuen. Eine willkommene Erfrischung und ein schöner Anblick an heißen Sommertagen.
3: Nach einer Saison mit Zweitlizenz und einer kompletten Saison beim MFBC Leipzig in der ersten Floorball-Bundesliga kehrt Luca Winter zur kommenden Spielzeit zu seinem Jugendverein zurück. Im Gepäck sind 2 Vizemeistertitel, eine Final-Vorteilnahme und 16 Scorerpunkte in insgesamt 53 Partien im Oberhaus des deutschen Floorballs. Beim PSV Black Wolves Dessau wird der Center nun wieder in der zweiten Floorball-Bundesliga angreifen und versuchen, seine Erfahrungen und Eindrücke bei den Black Wolves einzubringen. Für Luca Winter hat sich die Rückkehr angeboten, da der in Dessau wohnhafte Floorballer nun nicht mehr nach Leipzig pendeln muss. Er ist zudem überzeugt,

0: von Christian Hoffmann, dem neuen Trainer der Black Wolves, und seiner Arbeit. Winter blickt mit viel Vorfreude auf die anstehende Saison und erwartet ein enges Rennen um den Aufstieg in die erste Floorball-Bundesliga. Am vergangenen Samstag verwandelte sich das Kornhaus in Dessau-Roßlau in einen perfekten Treffpunkt für alle, die den Sommer und das warme Wetter genießen wollten. Bei leckerem Barbecue und einer mitreißenden Mischung aus Synthpop und Synthrock wurde bis in die Abendstunden gefeiert und das sommerliche Ambiente direkt an der Elbe genossen.
1: Sonne, Sommer, Sonnenschein. Besser hätte die Stimmung am Abend des 25. Juli kaum sein können. Zahlreiche Besucher zog es zum Kornhaus an der Elbe. Das liebevoll mit frischen Sommerblumen geschmückte kleine Kiosk sorgte für ein stimmungsvolles Ambiente und lud die Gäste zu einem entspannten Sommerabend mit Musik und geselligem Beisammensein ein, auch wenn etwas später im Jahr.
2: Normalerweise ist das Thema Sommersonnenwende, die war aber letzten Monat. Und wir machen einfach Sommersonnenwende 2.0 drauf, weil das Wetter halt auch sehr gut passt. Wir haben heute ein kleines Barbecue-Buffet mit Antipasti, Wurstsalat, Tomatenmozzarella, Ofenkartoffeln. Unter anderem haben wir heute ein bisschen Aperol, Gin Tonic, Havanna Cola, Bierradler, klar wie immer, Wein, Weinschorle. Wir haben schöne Liegestühle aufgebaut. Ein paar Stehtische sind heute mit dazugekommen. Ein paar Blümchen mehr als sonst. Und das ist das Thema.
1: Kaum war der Grill angeheizt, bildete sich bereits eine kleine Schlange. Neben klassischen Grillspezialitäten stand auch ein vegetarisches Angebot bereit, sodass für jeden Geschmack etwas dabei war. Mit kühlen alkoholischen und alkoholfreien Getränken machten es sich die Besucher an den Tischen oder in den Liegestühlen gemütlich und genossen den malerischen Sonnenuntergang über der Elbe. In dieser Form hatte das Kornhaus erstmals eine Sommerparty veranstaltet.
2: Da ich das zum ersten Mal dieses Jahr so mache, aber 100, 150 werden es mit Sicherheit. Zwar im Laufe des Abends, weil geht ja ab 18 Uhr los und dann bis 24 Uhr. Also ich denke, 100, 150 werden schon immer mal vorbeikommen. Okay. Wir haben sonst mal einen Grillabend hatten wir schon, aber eher dann im Herbst, Winter. Da ist es natürlich etwas gediegener. Da haben wir dann Feuerschalen stehen und sowas.
1: Mit guter Musik, sommerlicher Atmosphäre und dem beeindruckenden Blick auf die langsam fließende Elbe klang der Abend in entspannter Stimmung aus. Wenn es bei den Gästen gut ankommt, möchte das Team des Kornhauses diese besondere Sommerveranstaltung auch im kommenden Jahr wieder auf die Beine stellen.
0: In Zerbst fiel eine 86-Jährige am 23. Juli einem Betrug zum Opfer. Die Seniorin hatte gegen 10.30 Uhr einen Anruf von einer Unbekannten erhalten. Die Frau schilderte, dass die Tochter der Angerufenen einen schweren Verkehrsunfall verursacht hätte, in deren Folge ein kleines Kind lebensbedrohlich verletzt worden sei. Für eine dringende Operation forderte sie einen Geldbetrag in Höhe von 17.000 Euro. Während des circa dreistündigen Telefonats erschlich sich die Betrügerin das Vertrauen der älteren Dame, die sodann die Geldsumme einem Boten übergab. Nur wenig später hegte die 86-Jährige Zweifel am Geschehen und kontaktierte ihre Tochter. Diese gab an, dass es ihr gut gehe und sie keinen Verkehrsunfall verursacht hat. Daraufhin wurde noch am selben Tag die Polizei eingeschaltet. Diese weist darauf hin, seien Sie bei Anrufen, die Angst oder Zeitdruck erzeugen, besonders vorsichtig. Betrüger geben sich häufig als Angehörige oder Polizeibeamte aus und fordern Geld oder Wertsachen. Legen Sie im Zweifel auf. Rufen Sie die betreffende Person oder die Polizei selbst über die bekannten Rufnummern zurück und geben Sie keinesfalls persönliche Daten, Geld oder Wertgegenstände an unbekannte Personen heraus. Und das waren sie wieder, die aktuellen Nachrichten aus der RAN1-Redaktion. Wir schauen jetzt noch auf den Wetterbericht und die Meldungen aus der Region. Morgen begrüßt Sie dann an gleicher Stelle mein Kollege Michael Krebs wieder. Bis dahin, haben Sie eine schöne Zeit und auf Wiedersehen.
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3: 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Mit der Veranstaltungsreihe Reihenweise möchte die Lutherstadt Wittenberg ihr Kulturangebot erweitern und ganzjährig ein abwechslungsreiches Musik- und Kulturprogramm in die Altstadt bringen. In den warmen Monaten finden die Open Stages unter freiem Himmel statt und laden Besucher zum Verweilen und Genießen ein.
4: Das ist ein offenes Bühnenprogramm, was wir an verschiedenen Orten in Wittenberg stattfinden lassen. Immer freier Eintritt. Wir buchen da Künstler und versuchen, die Innenstadt damit zu beleben.
3: Am 16. Juli drehte sich vor dem Melanchthon-Haus gemeinsam mit dem Independent als gastronomischen Partner alles um Jazz. Das Leipziger Duo Jazz for Two and You zeigte, wofür die neue Veranstaltungsreihe steht. Live-Musik in besonderer Atmosphäre mitten in der Altstadt.
5: Was wir auch heute Abend machen wollen, ist ja Storytelling, nicht wahr? Also es gibt vor allem im zweiten Set Songs von einem Songwriter-Duo und die haben so fantastische Songs geschrieben, so Ende der 90er, Anfang der 2000er, und es sind wirklich sehr, sehr berührende Texte. Und ich meine, viele denken auch manchmal bei Jazz vielleicht nicht unbedingt an Texte, oder zumindest, ich glaube, noch ein Großteil der Bevölkerung denkt bei Jazz immer noch viel an so, das ist immer nur ein Saxophonist, der da so vor sich rumdudelt, und das ist eine Seite des Jazz, aber es gibt so viele fantastische Vokalisten, Storyteller, auch Instrumental-Storyteller, die wirklich einen Bogen über einen Song spannen und eine fantastische Geschichte erzählen.
6: Außerdem glaube ich auch, dass wir einfach musikalisch ebenfalls nicht nur textlich eine Story erzählen, sondern halt auch mit der Musik, wie jetzt eben auch gerade gesagt hat, mit Dramaturgie quasi Text und Musik gut zusammen miteinander verbinden. Und das ist eigentlich mit das Wichtigste, was ich finde, was eine Musik ausmachen sollte. Sie sollte irgendwas aussagen können. Und das empfinden wir so.
5: Trotzdem improvisieren wir auch sehr viel.
6: Genau, klar, natürlich.
5: Das gehört dazu.
6: Das ist die Story.
3: Die beiden Musiker wurden von Oliver Kügler für die Veranstaltungsreihe eingeladen. Neben ihrem Auftritt nahmen sie auch viele positive Eindrücke aus der Lutherstadt mit.
6: Ich habe hier im Februar habe ich gespielt mit dem Independent-Trio. Das war 17. Februar, das weißt du noch. Das war in der Scheune. Das war ganz geil. Und es hat anscheinend gut angekommen. Und deswegen wurden wir jetzt nochmal gefragt. Und wir freuen uns, hier zu sein. Wittenberg ist schön. Und es sollten meiner Meinung nach auch mehr Leute sehen. Und ich hoffe, dass das so ein bisschen, also dass die Kultur, so Jazz, ein paar Leute noch hier ranholt, wie aus Berlin oder aus Leipzig.
5: Ich finde es super schön. Ich bin ein bisschen früher angekommen mit dem Zug und ich hatte die Gelegenheit, nochmal wirklich fast die ganze Altstadt zu durchlaufen. Es ist super schön.
3: Die Veranstaltungsreihe entstand im Rahmen des Jubiläums 30 Jahre UNESCO-Welterbe. 1996 erhielten Wittenberg und Eisleben den Welterbetitel, ein Jubiläum, das in diesem Jahr gefeiert wird.
7: Heute Abend findet eine unserer zahlreichen Veranstaltungen zum 30-jährigen UNESCO-Weltkulturerbe-Jubiläum der Luther-Gedenkstätten statt. In diesem Monat liegt der Fokus auf dem Melanchthon-Haus. Und heute geben wir zwei kleine Sonderführungen, quasi ein Speed-Dating durch das Melanchthon-Haus zum Thema UNESCO.
3: Das im Stil der Renaissance errichtete Gebäude gilt als eines der schönsten Bürgerhäuser der Lutherstadt. Besucher konnten das historische Haus sowie den angrenzenden Garten erkunden. Auf rund 600 Quadratmetern Ausstellungsfläche vermittelt das Museum spannende Einblicke in das Leben und Wirken Philipp Melanchthons.
7: Die Führungen, die dauern ca. 30 Minuten und sind quasi eine Essenz dessen, was das Melanchthon-Haus so besonders macht, warum es den UNESCO-Weltkulturerbe-Status verliehen bekommen hat. Und da geht es natürlich auch um seinen berühmten Bewohner Philipp Melanchthon. Die erste Führung, die war jetzt doch sehr gut angenommen. Wir hatten eine schöne Gruppe, die sehr interessiert dabei war, auch viele Fragen gestellt hat. Also ich denke, das Format funktioniert sehr gut.
3: Auch in den kommenden Monaten wird die Reihe fortgesetzt. Im Frühling und Sommer sind die Veranstaltungen unter freiem Himmel kostenlos. Das musikalische Spektrum reicht von Blasmusik über Hip-Hop bis hin zu Klassik, Blues, Rock und Pop. Eine mobile Bühne bringt die Konzerte an wechselnde Orte in der Wittenberger Altstadt.
4: Wir haben eine schon gemacht im Mai vor der Kaffeerösterei in Wittenberg und diesmal sind wir hier und es gibt noch eine am 6.8. Vor dem Bittersüß. Wir versuchen mit neuen Formaten so ein bisschen Leben in die Veranstaltungslandschaft in Wittenberg so zu bekommen und gliedern uns natürlich auch ein bei anderen Veranstaltern, aber so gerade mit der Open Stage und reihenweise versuchen wir so ein paar neue Sachen auch zu machen, an neuen Orten auch.
3: In den kälteren Monaten verlagert sich das Programm nach innen. Exklusive Veranstaltungen an ausgewählten Orten bieten Jazz, Comedy und weitere Bühnenformate mit renommierten Künstlern in besonderem Ambiente. Doch reihenweise ist nicht das einzige Veranstaltungsformat, auf welches sich die Wittenberger in naher Zukunft freuen dürfen.
4: Wir haben noch das White Picnic am 8.8. Im Eunike-Park. Ganz wichtig, ganz wichtiger Termin. Und danach direkt die Erlebnisnacht am 22.8. hier in Wittenberg, in der ganzen Innenstadt.
3: Als nächstes steht das Akustikduo Lai und Louis auf der Bühne. Am 6. August spielen sie vor dem Bittersüß und verleihen bekannten Songs eine besondere Atmosphäre. Besucher sind herzlich eingeladen, vorbeizuschauen.
8: Der Start der Verbandsliga Sachsen-Anhalt 26-27 nähert sich dem Start und die Mannschaften finden so langsam ihren Fokus. So auch beim Aufsteiger, der SG 1948 Reppichau. Bislang liefen die Testspiele gut, doch am 25. Juli kam die erste richtige Probe in Form des SG Taucher 99. Pünktlich zu 15 Uhr ging es los und das bei gutem Wetter. Was will man mehr? Beide Mannschaften starten gleich durch und es dauert nicht lange, bis das erste Tor der Partie fällt. Hier wird sich durch das gesamte Spielfeld gekämpft. Schließlich die Abgabe an Petrov und das erste Tor der Partie in der 15. Spielminute. Keine 4 Minuten später der Anschlusstreffer der SG Taucher. Schönes Passspiel von den Jungs und Brügmann macht den Abschluss. Es bleibt kompetitiv unter den Teams. Zur 34. will Taucher dann die Führung. Der Ball geht denselben Weg wie zuvor und das klappt auch wieder. Das 1:2 für Taucher, nun in Führung. Und so rasch geht auch schon die erste Hälfte vorbei. Die Gäste aus der Sachsenliga spielen hier guten Fußball. Beim SG Reppichau scheint die Absprache untereinander ein wenig zu fehlen. Gleich nach der Halbzeitpause fallen die nächsten Tore. Taucher am Angriff, hier wird Lehmann nicht gedeckt und das wird mit dem 1:3 bestraft. Keine Minute später kommt Reppichau jedoch durch und geht auf das Tor von Taucher. Kein Werther mehr und nur mit dem Bein wird das nichts. Netter Versuch, doch der geht an die Jungs in Weiß. 2:3. In der 66. Spielminute dann wieder gutes Zusammenspiel von Reppichau. Der Ausgleich kommt von Petrov. 3:3 in diesem Testspiel. Taucher legt nochmal mit guten Chancen auf, jedoch geht der Ball hier mehrfach gegen das Aluminium. Dann aber endlich Ball vom Mittelfeld bis vor die Strafzone und Brügmann bringt sein Team wieder in die Führungsposition mit dem 3:4. In den letzten paar Minuten wird es nochmal spannend. Reppichau kommt wieder an den Ball. Der wird nach vorne gelüpft und exekutiert hier von Reck. 4:4. Den Abschuss macht jedoch Taucher. Die brechen nochmal durch und eine Lücke in der Verteidigung wird von Hadelscheck ausgenutzt und somit steht es 5:4 auf der Tafel. Damit geht das Spiel zu Ende und wir fragen natürlich beim Trainer der SG Reppichau nach der Spieleinschätzung und wie es mit den Neuzugängen aussieht.
9: Ja, wir müssen sagen, mit Taucher hat man natürlich einen sehr guten Gegner heute zu Gast oder sowas, ja, die in der Sachsenliga in den letzten Jahren immer schon oben mitgespielt haben. Ich denke mal, bei uns in der Verbandsliga ist es sicherlich eine Top-Mannschaft vom Auftreten her oder sowas. Ja. Wir als Aufsteiger müssen uns erstmal noch finden. Hat man heute gesehen in einigen Situationen, ja, dass da noch die Abläufe noch nicht ganz stimmten. Und das müssen wir schnellstmöglich umstellen. Ja, die Gegentore waren ärgerlich, weil zwei, drei Situationen waren, ja, individuelle Fehler vielleicht gewesen, ja, die dann zum Gegentor geführt haben oder sowas. Werden wir sicherlich in der Liga nicht so machen. Ja, das müssen wir eben halt noch abschalten. Positiv muss ich sehen, auch die zweite Halbzeit vor allem oder sowas, ja, dass wir dann auch wieder zurückgekommen sind nach den Gegentoren. Ja, auch relativ effektiv waren in der Chancenverwertung. Ja, wir haben, denke ich, wenig Möglichkeiten gehabt und die wenigen Möglichkeiten, die wir haben, haben wir eigentlich fast alle reingemacht oder sowas. Und von daher, ich denke mal, unterm Strich war es ein guter Test. Ja, wir wissen, woran wir noch arbeiten müssen, wir wissen aber auch, wo wir stehen und von daher alles gut, auf jeden Fall. Also ich denke, die haben sich so schon gut eingefunden, waren ja auch alle heute auch im Einsatz heute mit drin oder sowas. Ja, auch menschlich haben sie sich super ins Team integriert oder sowas. Ja, positiv sind natürlich die Jungs, die kennen sich auch alle untereinander. Die Till, die zurückgekommen sind, die stammen ja früher hier aus Reppichau. Aber auch Franz und Luis, die aus Bernburg kamen, die lange Brüder, kennen sich ja auch untereinander. Und dadurch, denke ich, war das kein Problem, dass sich die Jungs hier in die Mannschaft integriert haben. Und alles Weitere, was im Spiel kommt, das kommt jetzt von Woche zu Woche, dass da auch die Feinabstimmungen kommen. Davon bin ich überzeugt, ja.
3: Die Saison 2026/27 des Zweitligisten Dessau-Roßlauer HV steht kurz bevor. Die Vorfreude bei den Fans ist bereits groß. Beim ZAP-Sommerfest am 18. Juli in Dessau-Mildensee blickten Spieler und Anhänger gemeinsam auf die vergangene Spielzeit zurück mit ihren Höhen und Tiefen.
10: Wir haben mit dem DAV wieder, ich sag mal, gut abgeschnitten, was für uns Fans ja auch wichtig ist. Hatten eine sehr starke Hinrunde, in der Rückrunde hat es ja ein bisschen, ja, war es nicht mehr ganz so gut, aber egal. Wir sind der Dessau-Roßlauer HV, wir sind Fans davon, wir stehen hinter der Mannschaft und werden es auch immer weiter unterstützen.
3: Auch wenn aktuell keine Handballspiele stattfinden, bietet das Sommerfest die Gelegenheit, Spieler und Fans zusammenzubringen. Im Mittelpunkt steht die Unterstützung der Mannschaft für die kommende Saison.
10: Wir sind ja alles Handballfans vom DRV 06 und in der handballfreien Zeit wollen wir natürlich auch uns mal treffen, was zusammen unternehmen. Und da gibt es dann halt ein paar Veranstaltungen, wie jetzt dieses Fußballturnier und Sommerfest oder dann Volleyballturniere, dass die Fans auch wieder zusammen miteinander was machen, sich sehen, was erleben. Das ist eigentlich ganz wichtig, wenn man so eine Fangemeinschaft ist, dass man auch den Zusammenhalt hat.
3: Vor allem der Spaß stand bei den verschiedenen Fanclubs im Vordergrund. Die Profi-Handballer tauschten für einen Tag den Handball gegen den Fußball und zeigten ihr Können auf dem Sportplatz, wenn auch auf ungewohntem Spielfeld.
10: 14 Uhr spielt die Handballmannschaft ein Spiel gegeneinander. Ab 15:30 spielt dann der SV Millensee gegen Wörlitz nochmal Fußball. Also wir haben heute ein wirklich sportliches Programm hier.
3: Nach dem gemeinsamen Aufwärmen wurden die Spieler in zwei Mannschaften eingeteilt. Unter dem Motto Jung gegen Alt traten die Neuzugänge gegen die langjährigen Teammitglieder an. Es fielen einige Tore, doch wichtiger als das Ergebnis war die gute Stimmung auf und neben dem Platz. Auch für die jüngsten Gäste wurde einiges geboten. Neben einer Hüpfburg, einer Malecke und Verkaufsständen der Kinder konnten sie sich auf dem Sportplatz austoben und selbst zum Ball greifen. So war für die ganze Familie etwas dabei, ein Aspekt, auf den die Organisatoren besonderen Wert legen.
10: Es ist uns als Sektion Millensee ist es wichtig, das für alle auszurichten, weil es ist ein Fantreffen in dem Sinne, aber es soll daraus auch ein Familienfest werden, weil man kann ja vieles machen, die Anlage ist groß, Und da soll ruhig die ganze Familie da sein. Das

0: Ich begrüße Sie recht herzlich zu unserer ersten Ausgabe der Zeitnah Nachrichten auf RAN 1 in dieser Woche. Nach dem Anschlag während des Christopher Street Days in Berlin äußert Dessau-Roßlaus Oberbürgermeister Dr. Robert Reck sein tiefes Entsetzen und erklärt seine Solidarität mit den Opfern und der queeren Gemeinschaft. Als sichtbares Zeichen des Mitgefühls und des gemeinsamen Gedenkens hat der Oberbürgermeister für Montag, den 27. Juli, die Trauerbeflaggung der Rathäuser angeordnet. Die Flaggen von Europa, Deutschland, Sachsen-Anhalt und der Stadt Dessau-Roßlau wurden dafür auf Halbmast gesetzt. Damit zeigt die Bauhausstadt weithin sichtbar, dass man fest an der Seite derer steht, die friedlich für Vielfalt, Respekt und die Werte des Grundgesetzes eintreten. In seiner offiziellen Stellungnahme äußert sich der Oberbürgermeister wie folgt: Ich verurteile den Anschlag während des CSD im Tiergarten Berlin scharf. Mein Mitgefühl gilt den Opfern und ihren Familien sowie allen Teilnehmern am CSD, die für unser Grundrecht und freie Entfaltung der Persönlichkeit eintreten. Der Erfolg unseres Landes misst sich auch daran, Freiheit und Toleranz so zu gestalten, dass für alle Bürgerinnen und Bürger ein sicheres Leben und ein respektvolles Zusammenleben gewährleistet ist. Der Widderkopfaltar zählt zu den wertvollen Prachtarchitekturen im Dessauer Georgengarten. Durch Witterungseinflüsse und Vandalismus ist eine umfassende Restaurierung des Altars erforderlich. Deshalb wurde er am 22. Juli abgebaut und in eine Restaurierungswerkstatt transportiert, wo er nun wieder auf Vordermann gebracht wird.
1: Der Georgengarten in Dessau-Ziebig ist kulturhistorisch sehr bedeutend und beherbergt zahlreiche historische Gebäude, Denkmäler und mehr. Dazu zählt unter anderem auch der Widderkopfaltar. Er ist Teil des ursprünglichen Gestaltungskonzeptes des Georgengartens und trägt wesentlich zur historischen Wirkung der Anlage bei.
2: Der Widderkopfaltar ist in der Entstehungszeit des Georgengartens aufgestellt worden. Das ist so um 1780 rum gewesen. Und man hat hier nach einem Vorbild eines Kandelaberfußes, wie man sie jetzt auch zum Beispiel in den Vatikanischen Museen findet und wie es also nach dem Vorbild eines Kandelaberfußes aus Wörlitz dann diesen Widderkopfaltar gestellt hat, ne, ist eigentlich so ein Kerzenständer eigentlich, und der hat dann nachher irgendwie seine Bedeutung verloren und wurde dann nachher künstlerisch umgestaltet und hat dann diesen Widderkopfaltar, der wurde dann hier aufgestellt als kleinen Kunst, sozusagen kleinen Denkmal im Georgengarten.
1: Witterungseinflüsse, Sturmschäden, Vandalismus und das Alter des Natursteins haben dafür gesorgt, dass eine umfassende Restaurierung notwendig geworden ist. Manche der Schäden sind bereits ziemlich alt.
2: Wir haben ein Bild aus den 50er Jahren, da sind die Beschädigungen, also die Widderköpfe schon abgeschlagen gewesen. Und dieser größere Schaden an der Seite ist mal durch einen Baumschaden hergerührt. Der muss so 2017 gewesen sein, dass hier ein Baum umgefallen ist, der dann nachher dann ein Stück abgeschlagen hat. Die Teile konnte man übrigens auch bergen. Die werden auch wieder mit verarbeitet dann bei der Restaurierung des Widderkopfaltars. Und ja, also wir vermuten, dass es so entweder in Kriegsjahren oder so, dass die Widderköpfe da kaputt gegangen sind und dass da dass man da halt das dann nachher beschädigt hat.
1: Am 22. Juli war es nun so.

0: soweit und ein Teil des Widderkopfaltars wurde abgebaut. Eine Fachfirma hob den, nach Schätzungen rund eine Tonne schweren, oberen Teil des Altars an. Seitlich wurde er dann auf einen Anhänger verladen. Nun kann er restauriert werden. Möglich ist das nur durch einen sehr großzügigen Unterstützer.
1: Die Heise Stiftung, die Karl-Heinz Heise Stiftung, ist dann auf uns zugekommen, und so vor 2 Jahren war das ungefähr, und hat dann gesagt, ja, sie hätten Interesse daran, das zu restaurieren, und ob wir uns als Verein da nicht kümmern könnten und die Schirmherrschaft sozusagen übernehmen könnten und da uns um die Restaurierung kümmern können. Sie würden das Geld dafür geben und haben dann im Endeffekt auch 20.000 Euro für diese ganze Geschichte bereitgestellt.
0: Die Gesamtkosten der Maßnahme belaufen sich auf knapp 30.000 Euro. Die verbleibenden Mittel werden vom Förderverein Anhaltische Gemäldegalerie und Georgengarten Dessau e.V. aufgebracht. Im Restaurierungsprozess werden nun die verschiedenen Schäden am Altar behoben. Die abgeschlagenen Widderköpfe werden zunächst nachmodelliert.
1: Also erstmal gibt es ein Gipsmodell sozusagen, was dann mit der Denkmalpflege abgestimmt wird. Und da wird geguckt, dass das dann so passt und auch diesem Altar angemessen ist. Und wenn dieses Gipsmodell dann fertig ist und man diesen, dann wird dann Abguss gemacht und wird das dann in Steinmasse sozusagen an den Altar wieder dran gesetzt. Dann ist es so, dass eine Reinigung durchgeführt werden soll. Es sind ja doch Graffitis und sehr viel Moos, und soll mit kleineren Schäden, sollen dann auch so mit Steinersatzmasse angesetzt werden, um sozusagen mal das Gesamtbild wieder harmonischer herzustellen und so. Wir hatten auch mal geplant, am Anfang, da wissen wir aber noch nicht so genau, ob wir das machen, das Ganze nochmal dreidimensional mit so einem 3D-Scanner zu erfassen, falls wieder irgendwelche Baumschäden sind. Kann ja auch mal sein, dass ein Baum direkt auf den Widderkopfaltar fällt und dass da mehr kaputt geht und so. Allerdings sind natürlich das auch immer so Kosten, so um die 2.000, 3.000 Euro, was man da rechnen muss. Und das wissen wir noch nicht so genau, ob wir das schaffen, machen oder wie auch immer.
0: In den Dessauer Steinmetzwerkstätten erfolgt nun die Restaurierung. Der Restaurator rechnet damit, dass der Prozess ungefähr 3 Monate dauern wird. Neben dem oberen Teil des Altars werden auch die 2 unteren Stufen gereinigt, was direkt vor Ort erfolgt. Wenn dann der Widderkopfaltar wieder aufgestellt ist, wird er in neuem Glanz erstrahlen.
2: Reparaturen am Brunnen gehen voran. Wie bereits berichtet, funktioniert das Wasserspiel am Brunnen in der Kavalierstraße derzeit nur eingeschränkt. Doch nun gibt es Neuigkeiten. Seit dem 22. Juli laufen die Bauarbeiten zur Instandsetzung des Wasserspiels. Seit der Wiederinbetriebnahme nach der Winterpause sprudelte das Wasser lediglich aus 3 Drüsen. Grund dafür sind verschlissene Bauteile, die im Zuge der Arbeiten ausgetauscht werden. Ein Endtermin für die Sanierung steht derzeit noch nicht fest. Nach Abschluss der Arbeiten können sich Passanten beim Vorübergehen jedoch wieder auf das vollständige Wasserspiel freuen. Eine willkommene Erfrischung und ein schöner Anblick an heißen Sommertagen.
3: Nach einer Saison mit Zweitlizenz und einer kompletten Saison beim MFBC Leipzig in der ersten Floorball-Bundesliga kehrt Luca Winter zur kommenden Spielzeit zu seinem Jugendverein zurück. Im Gepäck sind 2 Vizemeistertitel, eine Final-Vorteilnahme und 16 Scorerpunkte in insgesamt 53 Partien im Oberhaus des deutschen Floorballs. Beim PSV Black Wolves Dessau wird der Center nun wieder in der zweiten Floorball-Bundesliga angreifen und versuchen, seine Erfahrungen und Eindrücke bei den Black Wolves einzubringen. Für Luca Winter hat sich die Rückkehr angeboten, da der in Dessau wohnhafte Floorballer nun nicht mehr nach Leipzig pendeln muss. Er ist zudem überzeugt von Christian Hoffmann, dem neuen Trainer der Black Wolves, und seiner Arbeit. Winter blickt mit viel Vorfreude auf die anstehende Saison und erwartet ein enges Rennen um den Aufstieg in die erste Floorball-Bundesliga. Am vergangenen Samstag verwandelte sich das Kornhaus in Dessau-Roßlau in einen perfekten Treffpunkt für alle, die den Sommer und das warme Wetter genießen wollten. Bei leckerem Barbecue und einer mitreißenden Mischung aus Synthpop und Synthrock wurde bis in die Abendstunden gefeiert und das sommerliche Ambiente direkt an der Elbe genossen.
2: Sonne, Sommer, Sonnenschein. Besser hätte die Stimmung am Abend des 25. Juli kaum sein können. Zahlreiche Besucher zog es zum Kornhaus an der Elbe.

0: Das liebevoll mit frischen Sommerblumen geschmückte kleine Kiosk sorgte für ein stimmungsvolles Ambiente und lud die Gäste zu einem entspannten Sommerabend mit Musik und geselligem Beisammensein ein, auch wenn etwas später im Jahr.
1: Normalerweise ist das Thema Sommersonnenwende, die war aber letzten Monat. Und wir machen einfach Sommersonnenwende 2.0 drauf, weil das Wetter halt auch sehr gut passt. Wir haben heute ein kleines Barbecue-Buffet mit Antipasti, Wurstsalat, Tomatenmozzarella, Ofenkartoffeln. Unter anderem haben wir heute ein bisschen Aperol, Gin Tonic, Havanna Cola, Bierradler, klar wie immer, Wein, Weinschorle. Wir haben schöne Liegestühle aufgebaut. Ein paar Stehtische sind heute mit dazugekommen. Ein paar Blümchen mehr als sonst. Und das ist das Thema.
0: Kaum war der Grill angeheizt, bildete sich bereits eine kleine Schlange. Neben klassischen Grillspezialitäten stand auch ein vegetarisches Angebot bereit, sodass für jeden Geschmack etwas dabei war. Mit kühlen alkoholischen und alkoholfreien Getränken machten es sich die Besucher an den Tischen oder in den Liegestühlen gemütlich und genossen den malerischen Sonnenuntergang über der Elbe. In dieser Form hatte das Kornhaus erstmals eine Sommerparty veranstaltet.
1: Da ich das zum ersten Mal dieses Jahr so mache, aber 100, 150 werden es mit Sicherheit. Zwar im Laufe des Abends, weil geht ja ab 18 Uhr los und dann bis 24 Uhr. Also ich denke, 100, 150 werden schon immer mal vorbeikommen. Okay. Wir haben sonst mal einen Grillabend hatten wir schon, aber eher dann im Herbst, Winter. Da ist es natürlich etwas gediegener. Da haben wir dann Feuerschalen stehen und sowas.
0: Mit guter Musik, sommerlicher Atmosphäre und dem beeindruckenden Blick auf die langsam fließende Elbe klang der Abend in entspannter Stimmung aus. Wenn es bei den Gästen gut ankommt, möchte das Team des Kornhauses diese besondere Sommerveranstaltung auch im kommenden Jahr wieder auf die Beine stellen.
2: Ins Herbst fiel eine 86-Jährige am 23. Juli einem Betrug zum Opfer. Die Seniorin hatte gegen 10.30 Uhr einen Anruf von einer Unbekannten erhalten. Die Frau schilderte, dass die Tochter der Angerufenen einen schweren Verkehrsunfall verursacht hätte, in deren Folge ein kleines Kind lebensbedrohlich verletzt worden sei. Für eine dringende Operation forderte sie einen Geldbetrag in Höhe von 17.000 Euro. Während des circa dreistündigen Telefonats erschlich sich die Betrügerin das Vertrauen der älteren Dame, die sodann die Geldsumme einem Boten übergab. Nur wenig später hegte die 86-Jährige Zweifel am Geschehen und kontaktierte ihre Tochter. Diese gab an, dass es ihr gut gehe und sie keinen Verkehrsunfall verursacht hat. Daraufhin wurde noch am selben Tag die Polizei eingeschaltet. Diese weist darauf hin, seien Sie bei Anrufen, die Angst oder Zeitdruck erzeugen, besonders vorsichtig. Betrüger geben sich häufig als Angehörige oder Polizeibeamte aus und fordern Geld oder Wertsachen. Legen Sie im Zweifel auf, rufen Sie die betreffende Person oder die Polizei selbst über die bekannten Rufnummern zurück und geben Sie keinesfalls persönliche Daten, Geld oder Wertgegenstände an unbekannte Personen heraus. Und das waren sie wieder, die aktuellen Nachrichten aus der RAN1-Redaktion. Wir schauen jetzt noch auf den Wetterbericht und die Meldungen aus der Region. Morgen begrüßt Sie dann an gleicher Stelle mein Kollege Michael Krebs wieder. Bis dahin, haben Sie eine schöne Zeit und auf Wiedersehen.
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0: 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Mit der Veranstaltungsreihe Reihenweise möchte die Lutherstadt Wittenberg ihr Kulturangebot erweitern und ganzjährig ein abwechslungsreiches Musik- und Kulturprogramm in die Altstadt bringen. In den warmen Monaten finden die Open Stages unter freiem Himmel statt und laden Besucher zum Verweilen und Genießen ein.
1: Das ist ein offenes Bühnenprogramm, was wir an verschiedenen Orten in Wittenberg stattfinden lassen. Immer freier Eintritt. Wir buchen da Künstler und versuchen, die Innenstadt damit zu beleben.
0: Am 16. Juli drehte sich vor dem Melanchthon-Haus gemeinsam mit dem Independent als gastronomischen Partner alles um Jazz. Das Leipziger Duo Jazz for Two and You zeigte, wofür die neue Veranstaltungsreihe steht. Live-Musik in besonderer Atmosphäre mitten in der Altstadt.
2: Was wir auch heute Abend machen wollen, ist ja Storytelling, nicht wahr? Also es gibt vor allem im zweiten Set Songs von einem Songwriter-Duo und die haben so fantastische Songs geschrieben, so Ende der 90er, Anfang der 2000er, und es sind wirklich sehr, sehr berührende Texte. Und ich meine, viele denken auch manchmal bei Jazz vielleicht nicht unbedingt an Texte, oder zumindest, ich glaube, noch ein Großteil der Bevölkerung denkt bei Jazz immer noch viel an so, ah ja, das ist immer nur ein Saxophonist, der da so vor sich rumdudelt, und das ist eine Seite des Jazz, aber es gibt so viele fantastische Vokalisten, Storyteller, auch Instrumental-Storyteller, die wirklich einen Bogen über einen Song spannen und eine fantastische Geschichte erzählen.
3: Außerdem glaube ich auch, dass wir einfach musikalisch ebenfalls nicht nur textlich eine Story erzählen, sondern halt auch mit der Musik, wie jetzt eben auch gerade gesagt hat, mit Dramaturgie quasi Text und Musik gut zusammen miteinander verbinden. Und das ist eigentlich mit das Wichtigste, was ich finde, was eine Musik ausmachen sollte. Sie sollte irgendwas aussagen können. Und das empfinden wir so.
2: Trotzdem improvisieren wir auch sehr viel.
3: Genau, klar, natürlich.
2: Das gehört dazu.
3: Das ist die Story.
0: Die beiden Musiker wurden von Oliver Kügler für die Veranstaltungsreihe eingeladen. Neben ihrem Auftritt nahmen sie auch viele positive Eindrücke aus der Lutherstadt mit.
3: Ich habe hier im Februar gespielt mit dem Independent Trio. Das war 17. Februar, das weißt du noch. Das war in der Scheune. Das war ganz geil. Und es hat anscheinend gut angekommen. Und deswegen wurden wir jetzt nochmal gefragt. Und wir freuen uns, hier zu sein. Wittenberg ist schön. Und es sollten meiner Meinung nach auch mehr Leute sehen. Und ich hoffe, dass das so ein bisschen, also dass die Kultur, so Jazz, ein paar Leute noch hier ranholt, wie aus Berlin oder aus Leipzig.
2: Ich finde es super schön. Ich bin ein bisschen früher angekommen mit dem Zug. Und ich hatte die Gelegenheit, nochmal wirklich fast die ganze Altstadt zu durchlaufen. Es ist super schön.
0: Die Veranstaltungsreihe entstand im Rahmen des Jubiläums 30 Jahre UNESCO-Welterbe. 1996 erhielten Wittenberg und Eisleben den Welterbetitel, ein Jubiläum, das in diesem Jahr gefeiert wird.
4: Heute Abend findet eine unserer zahlreichen Veranstaltungen zum 30-jährigen UNESCO-Weltkulturerbe-Jubiläum der Luther-Gedenkstätten statt. In diesem Monat liegt der Fokus auf dem Melanchthon-Haus. Und heute geben wir zwei kleine Sonderführungen, quasi ein Speed-Dating durch das Melanchthon-Haus zum Thema UNESCO.
0: Das im Stil der Renaissance errichtete Gebäude gilt als eines der schönsten Bürgerhäuser der Lutherstadt. Besucher konnten das historische Haus sowie den angrenzenden Garten erkunden. Auf rund 600 Quadratmetern Ausstellungsfläche vermittelt das Museum spannende Einblicke in das Leben und Wirken Philipp Melanchthons.
4: Die Führungen, die dauern ca. 30 Minuten und sind quasi eine Essenz dessen, was das Melanchthon-Haus so besonders macht, warum es den UNESCO-Weltkulturerbe-Status verliehen bekommen hat. Und da geht es natürlich auch um seinen berühmten Bewohner Philipp Melanchthon. Die erste Führung, die war jetzt doch sehr gut angenommen. Wir hatten eine schöne Gruppe, die sehr interessiert dabei war, auch viele Fragen gestellt.

0: gestellt hat. Also ich denke, das Format funktioniert sehr gut.
1: Auch in den kommenden Monaten wird die Reihe fortgesetzt. Im Frühling und Sommer sind die Veranstaltungen unter freiem Himmel kostenlos. Das musikalische Spektrum reicht von Blasmusik über Hip-Hop bis hin zu Klassik, Blues, Rock und Pop. Eine mobile Bühne bringt die Konzerte an wechselnde Orte in der Wittenberger Altstadt.
2: Wir haben eine schon gemacht im Mai vor der Kaffeerösterei in Wittenberg und diesmal sind wir hier. Und es gibt noch eine am 6.8. Vor dem Bittersüß. Wir versuchen mit neuen Formaten so ein bisschen Leben in die Veranstaltungslandschaft in Wittenberg so zu bekommen und gliedern uns natürlich auch ein bei anderen Veranstaltern, aber so gerade mit der Open Stage und reihenweise versuchen wir so ein paar neue Sachen auch zu machen, an neuen Orten auch.
1: In den kälteren Monaten verlagert sich das Programm nach innen. Exklusive Veranstaltungen an ausgewählten Orten bieten Jazz, Comedy und weitere Bühnenformate mit renommierten Künstlern in besonderem Ambiente. Doch reihenweise ist nicht das einzige Veranstaltungsformat, auf welches sich die Wittenberger in naher Zukunft freuen dürfen.
2: Wir haben noch das White Picnic am 8.8. im Eunike Park. Ganz wichtig, ganz wichtiger Termin. Und danach direkt die Erlebnisnacht am 22.8. hier in Wittenberg, in der ganzen Innenstadt.
1: Als nächstes steht das Akustikduo Lai und Louis auf der Bühne. Am 6. August spielen sie vor dem Bittersüß und verleihen bekannten Songs eine besondere Atmosphäre. Besucher sind herzlich eingeladen, vorbeizuschauen.
3: Der Start der Verbandsliga Sachsen-Anhalt 26-27 nähert sich dem Start und die Mannschaften finden so langsam ihren Fokus. So auch beim Aufsteiger, der SG 1948 Reppichau. Bislang liefen die Testspiele gut, doch am 25. Juli kam die erste richtige Probe in Form des SG Taucher 99. Pünktlich zu 15 Uhr ging es los und das bei gutem Wetter. Was will man mehr? Beide Mannschaften starten gleich durch und es dauert nicht lange, bis das erste Tor der Partie fällt. Hier wird sich durch das gesamte Spielfeld gekämpft. Schließlich die Abgabe an Petrov und das erste Tor der Partie in der 15. Spielminute. Keine 4 Minuten später der Anschlusstreffer der SG Taucher. Schönes Passspiel von den Jungs und Brügmann macht den Abschluss. Es bleibt kompetitiv unter den Teams. Zur 34. will Taucher dann die Führung. Der Ball geht denselben Weg wie zuvor und das klappt auch wieder. Das 1:2 für Taucher, nun in Führung. Und so rasch geht auch schon die erste Hälfte vorbei. Die Gäste aus der Sachsenliga spielen hier guten Fußball. Beim SG Reppichau scheint die Absprache untereinander ein wenig zu fehlen. Gleich nach der Halbzeitpause fallen die nächsten Tore. Taucher am Angriff, hier wird Lehmann nicht gedeckt und das wird mit dem 1:3 bestraft. Keine Minute später kommt Reppichau jedoch durch und geht auf das Tor von Taucher. Kein Werter mehr und nur mit dem Bein wird das nichts. Netter Versuch, doch der geht an die Jungs in Weiß. 2:3. In der 66. Spielminute dann wieder gutes Zusammenspiel von Reppichau. Der Ausgleich kommt von Petrov. 3:3 in diesem Testspiel. Taucher legt nochmal mit guten Chancen auf, jedoch geht der Ball hier mehrfach gegen das Aluminium. Dann aber endlich Ball vom Mittelfeld bis vor die Strafzone und Brügmann bringt sein Team wieder in die Führungsposition mit dem 3:4. In den letzten paar Minuten wird es nochmal spannend. Reppichau kommt wieder an den Ball. Der wird nach vorne gelüpft und exekutiert hier von Reck. 4:4. Den Abschuss macht jedoch Taucher. Die brechen nochmal durch und eine Lücke in der Verteidigung wird von Hadelscheck ausgenutzt und somit steht es 5:4 auf der Tafel. Damit geht das Spiel zu Ende und wir fragten natürlich beim Trainer der SG Reppichau nach der Spieleinschätzung und wie es mit den Neuzugängen aussieht.
4: Ja, ich glaube, wir müssen sagen, mit Taucher hat man natürlich einen sehr guten Gegner heute zu Gast oder sowas, ja, die in der Sachsenliga in den letzten Jahren immer schon oben mitgespielt haben. Ich denke mal, bei uns in der Verbandsliga ist es sicherlich eine Top-Mannschaft vom Auftreten her oder sowas. Ja. Wir als Aufsteiger müssen uns erstmal noch finden.

0: Hat man heute gesehen in einigen Situationen, ja, dass da noch die Abläufe noch nicht ganz stimmten. Und das müssen wir schnellstmöglich umstellen. Ja, die Gegentore, ja, waren ärgerlich, weil zwei, drei Situationen waren, ja, individuelle Fehler vielleicht gewesen, ja, die dann zum Gegentor geführt haben oder sowas. Werden wir sicherlich in der Liga nicht so machen. Ja, das müssen wir eben halt noch abschalten. Positiv muss ich sehen, auch die zweite Halbzeit vor allem oder sowas, ja, dass wir dann auch wieder zurückgekommen sind nach den Gegentoren. Ja, auch relativ, fand ich, relativ effektiv waren in der Chancenverwertung. Ja, wir haben, denke ich, wenig Möglichkeiten gehabt und die wenigen Möglichkeiten, die wir haben, haben wir eigentlich fast alle reingemacht oder sowas. Und von daher, ich denke mal, unterm Strich war es ein guter Test. Ja, wir wissen, woran wir noch arbeiten müssen, wir wissen aber auch, wo wir stehen und von daher alles gut, auf jeden Fall. Also ich denke, die haben sich so schon gut eingefunden, waren ja auch alle heute auch im Einsatz heute mit drin oder sowas. Ja, auch menschlich haben sie sich super ins Team integriert oder sowas. Ja, positiv sind natürlich die Jungs, die kennen sich auch alle untereinander. Wie Till, der zurückgekommen sind, die stammen ja früher hier aus Reppichau, aber auch Franz und Luis, die aus Bernburg kamen, die lange Brüder, kennen sich ja auch untereinander und dadurch, denke ich, war das kein Problem, dass sich die Jungs hier in die Mannschaft integriert haben und alles weitere, was im Spiel kommt, das kommt jetzt von Woche zu Woche, dass da auch die Feinabstimmungen kommen, davon bin ich überzeugt, ja.
1: Die Saison 2026/27 des Zweitligisten Dessau-Roßlauer HV steht kurz bevor. Die Vorfreude bei den Fans ist bereits groß. Beim ZAB-Sommerfest am 18. Juli in Dessau-Mildensee blickten Spieler und Anhänger gemeinsam auf die vergangene Spielzeit zurück, mit ihren Höhen und Tiefen.
2: Wir haben mit dem DAV wieder, ich sag mal, gut abgeschnitten, was für uns Fans ja auch wichtig ist. Hatten eine sehr starke Hinrunde. In der Rückrunde hat es ja ein bisschen, ja, war es nicht mehr ganz so gut, aber egal. Wir sind der Dessau-Roßlauer HV, wir sind Fans davon, wir stehen hinter der Mannschaft und werden sie auch immer weiter unterstützen.
1: Auch wenn aktuell keine Handballspiele stattfinden, bietet das Sommerfest die Gelegenheit, Spieler und Fans zusammenzubringen. Im Mittelpunkt steht die Unterstützung der Mannschaft für die kommende Saison.
2: Wir sind ja alles Handballfans vom DRV 06 und in der handballfreien Zeit wollen wir natürlich auch uns mal treffen, was zusammen unternehmen. Und da gibt es dann halt ein paar Veranstaltungen, wie jetzt dieses Fußballturnier und Sommerfest oder dann Volleyballturniere, dass die Fans auch wieder zusammen miteinander was machen, sich sehen, was erleben. Das ist eigentlich ganz wichtig, wenn man in so einer Fangemeinschaft ist, dass man auch den Zusammenhalt hat.
1: Vor allem der Spaß stand bei den verschiedenen Fanclubs im Vordergrund. Die Profi-Handballer tauschten für einen Tag den Handball gegen den Fußball und zeigten ihr Können auf dem Sportplatz, wenn auch auf ungewohntem Spielfeld.
2: 14 Uhr spielt die Handballmannschaft ein Spiel gegeneinander. Ab 15:30 spielt dann der SV Millensee gegen Wörlitz nochmal Fußball. Also wir haben heute ein wirklich sportliches Programm hier.
1: Nach dem gemeinsamen Aufwärmen wurden die Spieler in zwei Mannschaften eingeteilt. Unter dem Motto Jung gegen Alt traten die Neuzugänge gegen die langjährigen Teammitglieder an. Es fielen einige Tore, doch wichtiger als das Ergebnis war die gute Stimmung auf und neben dem Platz. Auch für die jüngsten Gäste wurde einiges geboten. Neben einer Hüpfburg, einer Malecke und Verkaufsständen der Kinder konnten sie sich auf dem Sportplatz austoben und selbst zum Ball greifen. So war für die ganze Familie etwas dabei, ein Aspekt, auf den die Organisatoren besonderen Wert legen.
2: Es ist uns als Sektion Millensee ist es wichtig, das für alle auszurichten, weil ja, es ist ein Fantreffen in dem Sinne, aber es soll daraus auch ein Familienfest werden, weil man kann ja vieles machen, die Anlage ist groß und da soll ruhig die ganze Familie da sein, dass auch die Frauen und Kinder ihren Spaß haben.
1: Für die Fanclubs des DAHVs war das Sommerfest eine gelungene Mischung aus Sport und Geselligkeit. Auch das leibliche Wohl kam dabei ebenso wenig zu kurz wie der Austausch untereinander. Mit dem Blick auf die kommende Ausgabe ist die Vorfreude bereits groß.
2: Nächstes Jahr haben wir unser 5-jähriges Jubiläum, wo wir auch wieder ein bisschen was krachen lassen werden, mal richtig was losmachen werden. Ja, es macht jedes Jahr Spaß und ich hoffe, dass wir es so auch weiterführen können. Im nächsten Monat setzen wir uns mit unserem Vorstand zusammen. Dann werden wir einiges besprechen und dann werden wir langsam anfangen zu planen. Aber jetzt kann ich dazu noch nichts sagen.
1: Mit viel Gemeinschaftsgefühl und guter Stimmung endet das Sommerfest. Die Unterstützung der Fans für die neue Saison ist dem DAHV schon jetzt

0: Ich begrüße Sie recht herzlich zu unserer ersten Ausgabe der Zeitnahen Nachrichten auf RAN 1 in dieser Woche. Nach dem Anschlag während des Christopher Street Days in Berlin äußert Dessau-Roßlaus Oberbürgermeister Dr. Robert Reck sein tiefes Entsetzen und erklärt seine Solidarität mit den Opfern und der queeren Gemeinschaft. Als sichtbares Zeichen des Mitgefühls und des gemeinsamen Gedenkens hat der Oberbürgermeister für Montag, den 27. Juli, die Trauerbeflaggung der Rathäuser angeordnet. Die Flaggen von Europa, Deutschland, Sachsen-Anhalt und der Stadt Dessau-Roßlau wurden dafür auf Halbmast gesetzt. Damit zeigt die Bauhausstadt weithin sichtbar, dass man fest an der Seite derer steht, die friedlich für Vielfalt, Respekt und die Werte des Grundgesetzes eintreten. In seiner offiziellen Stellungnahme äußert sich der Oberbürgermeister wie folgt: Ich verurteile den Anschlag während des CSD im Tiergarten Berlin scharf. Mein Mitgefühl gilt den Opfern und ihren Familien sowie allen Teilnehmern am CSD, die für unser Grundrecht und freie Entfaltung der Persönlichkeit eintreten. Der Erfolg unseres Landes misst sich auch daran, Freiheit und Toleranz so zu gestalten, dass für alle Bürgerinnen und Bürger ein sicheres Leben und ein respektvolles Zusammenleben gewährleistet ist. Der Widderkopfaltar zählt zu den wertvollen Prachtarchitekturen im Dessauer Georgengarten. Durch Witterungseinflüsse und Vandalismus ist eine umfassende Restaurierung des Altars erforderlich. Deshalb wurde er am 22. Juli abgebaut und in eine Restaurierungswerkstatt transportiert, wo er nun wieder auf Vordermann gebracht wird.
1: Der Georgengarten in Dessau-Ziebig ist kulturhistorisch sehr bedeutend und beherbergt zahlreiche historische Gebäude, Denkmäler und mehr. Dazu zählt unter anderem auch der Widderkopfaltar. Er ist Teil des ursprünglichen Gestaltungskonzeptes des Georgengartens und trägt wesentlich zur historischen Wirkung der Anlage bei.
2: Der Widderkopfaltar ist in der Entstehungszeit des Georgengartens aufgestellt worden. Das ist so um 1780 rum gewesen. Man hat hier nach einem Vorbild eines Kandelaberfußes, wie man sie jetzt auch zum Beispiel in den Vatikanischen Museen findet und wie es also nach dem Vorbild eines Kandelaberfußes aus Wörlitz dann diesen Widderkopfaltar gestellt hat, ne, ist eigentlich so ein Kerzenständer eigentlich, und der hat dann nachher irgendwie seine Bedeutung verloren und wurde dann nachher künstlerisch umgestaltet und hat dann diesen Widderkopfaltar, der wurde dann hier aufgestellt als kleinen Kunst, sozusagen kleinen Denkmal im Georgengarten.
1: Witterungseinflüsse, Sturmschäden, Vandalismus und das Alter des Natursteins haben dafür gesorgt, dass eine umfassende Restaurierung notwendig geworden ist. Manche der Schäden sind bereits ziemlich alt.
2: Wir haben ein Bild aus den 50er Jahren, da sind die Beschädigungen, also die Widderköpfe schon abgeschlagen gewesen. Und dieser größere Schaden an der Seite ist mal durch einen Baumschaden hergerührt. Der muss so 2017 gewesen sein, dass hier ein Baum umgefallen ist, der dann nachher ein Stück abgeschlagen hat. Die Teile konnte man übrigens auch bergen. Die werden auch wieder mit verarbeitet dann bei der Restaurierung des Widderkopfaltars. Und ja, also wir vermuten, dass es so entweder in Kriegsjahren oder so, dass die Widderköpfe da kaputt gegangen sind und dass da dass man da halt das dann nachher beschädigt hat.
1: Am 22. Juli war es nun soweit und ein Teil des Widderkopfaltars wurde abgebaut. Eine Fachfirma hob den, nach Schätzungen rund eine Tonne schweren, oberen Teil des Altars an. Seitlich wurde er dann auf einen Anhänger verladen. Nun kann er restauriert werden. Möglich ist das nur durch einen sehr großzügigen Unterstützer.
2: Die Heise-Stiftung, die Karl-Heinz-Heise-Stiftung, ist dann auf uns zugekommen, und so vor 2 Jahren war das ungefähr, und hat dann gesagt, ja, sie hätten Interesse daran, das zu restaurieren und ob wir uns als Verein da nicht kümmern könnten und die Schirmherrschaft sozusagen übernehmen könnten und da uns um die Restaurierung kümmern können. Sie würden das Geld dafür geben und haben dann im Endeffekt auch 20.000 Euro für diese ganze Geschichte bereitgestellt.
1: Die Gesamtkosten der Maßnahme belaufen sich auf knapp 30.000 Euro. Die verbleibenden Mittel werden vom Förderverein Anhaltische Gemäldegalerie und Georgengarten Dessau e.V. aufgebracht. Im Restaurierungsprozess werden nun die verschiedenen Schäden am Altar behoben. Die abgeschlagenen Widderköpfe werden zunächst nachmodelliert.
2: Also erstmal gibt es ein Gipsmodell sozusagen, was dann mit der Denkmalpflege abgestimmt wird. Und da wird geguckt, dass das dann so passt und diesem Altar angemessen ist. Und wenn dieses Gipsmodell dann fertig ist und man diesen, dann wird dann Abguss gemacht und wird das dann in Steinmasse sozusagen an den Altar wieder dran gesetzt. Dann ist es so, dass eine Reinigung durchgeführt werden soll. Es sind ja doch Graffitis und sehr viel Moos und soll mit kleineren Schäden, sollen dann auch so mit Steinersatzmasse angesetzt werden, um sozusagen das Gesamtbild wieder harmonischer herzustellen und so. Wir hatten auch mal geplant, am Anfang, da wissen wir aber noch nicht so genau, ob wir das machen, das Ganze nochmal dreidimensional mit so einem 3D-Scanner zu erfassen, falls wieder irgendwelche Baumschäden sind. Kann ja auch mal sein, dass ein Baum direkt auf den Widderkopfaltar fällt und dass da mehr kaputt geht und so. Allerdings sind natürlich das auch immer so Kosten, so um die 2.000, 3.000 Euro, was man da rechnen muss. Und das wissen wir noch nicht so genau, ob wir das schaffen, machen oder wie auch immer.
1: In den Dessauer Steinmetzwerkstätten erfolgt nun die Restaurierung. Der Restaurator rechnet damit, dass der Prozess ungefähr 3 Monate dauern wird. Neben dem oberen Teil des Altars werden auch die 2 unteren Stufen gereinigt, was direkt vor Ort erfolgt. Wenn dann der Widderkopfaltar wieder aufgestellt ist, wird er in neuem Glanz erstrahlen.
3: Reparaturen am Brunnen gehen voran. Wie bereits berichtet, funktioniert das Wasserspiel am Brunnen in der Kavalierstraße derzeit nur eingeschränkt. Doch nun gibt es Neuigkeiten. Seit dem 22. Juli laufen die Bauarbeiten zur Instandsetzung des Wasserspiels. Seit der Wiederinbetriebnahme nach der Winterpause sprudelte das Wasser lediglich aus 3 Drüsen. Grund dafür sind verschlissene Bauteile, die im Zuge der Arbeiten ausgetauscht werden. Ein Endtermin für die Sanierung steht derzeit noch nicht fest. Nach Abschluss der Arbeiten können sich Passanten beim Vorübergehen jedoch wieder auf das vollständige Wasserspiel freuen. Eine willkommene Erfrischung und ein schöner Anblick an heißen Sommertagen.
0: Nach einer Saison mit Zweitlizenz und einer kompletten Saison beim MFBC Leipzig in der ersten Floorball-Bundesliga kehrt Luca Winter zur kommenden Spielzeit zu seinem Jugendverein zurück. Im Gepäck sind 2 Vizemeistertitel, eine Final-Vorteilnahme und 16 Scorerpunkte in insgesamt 53 Partien im Oberhaus des deutschen Floorballs. Beim PSV Black Wolves Dessau wird der Center nun wieder in der zweiten Floorball-Bundesliga angreifen und versuchen, seine Erfahrungen und Eindrücke bei den Black Wolves einzubringen. Für Luca Winter hat sich die Rückkehr angeboten, da der in Dessau wohnhafte Floorballer nun nicht mehr nach Leipzig pendeln muss. Er ist zudem überzeugt von Christian Hoffmann, dem neuen Trainer der Black Wolves, und seiner Arbeit. Winter blickt mit viel Vorfreude auf die anstehende Saison und erwartet ein enges Rennen um den Aufstieg in die erste Floorball-Bundesliga. Am vergangenen Samstag verwandelte sich das Kornhaus in Dessau-Roßlau in einen perfekten Treffpunkt für alle, die den Sommer und das warme Wetter genießen wollten. Bei leckerem Barbecue und einer mitreißenden Mischung aus Synthpop und Synthrock wurde bis in die Abendstunden gefeiert und das sommerliche Ambiente direkt an der Elbe genossen.
3: Sonne, Sommer, Sonnenschein. Besser hätte die Stimmung am Abend des 25. Juli kaum sein können. Zahlreiche Besucher zog es zum Kornhaus an der Elbe. Das liebevoll mit frischen Sommerblumen geschmückte kleine Kiosk sorgte für ein stimmungsvolles Ambiente und lud die Gäste zu einem entspannten Sommerabend mit Musik und geselligem Beisammensein ein. Auch wenn etwas später im Jahr.
4: Normalerweise ist das Thema Sommersonnenwende, die war aber letzten Monat. Und wir machen einfach Sommersonnenwende 2.0 drauf, weil das Wetter halt auch sehr gut passt. Wir haben heute ein kleines Barbecue-Buffet mit Antipasti, Wurstsalat, Tomatenmozzarella, Ofenkartoffeln. Unter anderem haben wir heute ein bisschen Aperol, Gin Tonic, Havanna Cola, Bierradler, klar wie immer, Wein, Weinschorle. Wir haben schöne Liegestühle aufgebaut. Ein paar Stehtische sind heute mit dazugekommen. Ein paar Blümchen mehr als sonst. Und das ist das Thema.
3: Kaum war der Grill angeheizt, bildete sich bereits eine kleine Schlange. Neben klassischen Grillspezialitäten stand auch ein vegetarisches Angebot bereit, sodass für jeden Geschmack etwas dabei war. Mit kühlen alkoholischen und alkoholfreien Getränken machten es sich die Besucher an den Tischen oder in den Liegestühlen gemütlich und genossen den malerischen Sonnenuntergang über der Elbe. In dieser Form hatte das Kornhaus erstmals eine Sommerparty veranstaltet.
4: Da ich das zum ersten Mal dieses Jahr so mache, aber 100, 150 werden es mit Sicherheit. Zwar im Laufe des Abends, weil geht ja ab 18 Uhr los und dann bis 24 Uhr. Also ich denke, 100, 150 werden schon immer mal vorbeikommen. Wir haben sonst mal einen Grillabend hatten wir schon, aber eher dann im Herbst, Winter. Da ist es natürlich etwas gediegener. Da haben wir dann Feuerschalen stehen und sowas.
3: Mit guter Musik, sommerlicher Atmosphäre und dem beeindruckenden Blick auf die langsam fließende Elbe klang der Abend in entspannter Stimmung aus. Wenn es bei den Gästen gut ankommt, möchte das Team des Kornhauses diese besondere Sommerveranstaltung auch im kommenden Jahr wieder auf die Beine stellen.
0: In Zerbst fiel eine 86-Jährige am 23. Juli einem Betrug zum Opfer. Die Seniorin hatte gegen 10.30 Uhr einen Anruf von einer Unbekannten erhalten. Die Frau schilderte, dass die Tochter der Angerufenen einen schweren Verkehrsunfall verursacht hätte, in deren Folge ein kleines Kind lebensbedrohlich verletzt worden sei. Für eine dringende Operation forderte sie einen Geldbetrag in Höhe von 17.000 Euro. Während des circa dreistündigen Telefonats erschlich sich die Betrügerin das Vertrauen der älteren Dame, die sodann die Geldsumme einem Boten übergab. Nur wenig später hegte die 86-Jährige Zweifel am Geschehen und kontaktierte ihre Tochter. Diese gab an, dass es ihr gut gehe und sie keinen Verkehrsunfall verursacht hat. Daraufhin wurde noch am selben Tag die Polizei eingeschaltet. Diese weist darauf hin, seien Sie bei Anrufen, die Angst oder Zeitdruck erzeugen, besonders vorsichtig. Betrüger geben sich häufig als Angehörige oder Polizeibeamte aus und fordern Geld oder Wertsachen. Legen Sie im Zweifel auf, rufen Sie die betreffende Person oder die Polizei selbst über die bekannten Rufnummern zurück und geben Sie keinesfalls persönliche Daten, Geld oder Wertgegenstände an unbekannte Personen heraus. Und das waren sie wieder, die aktuellen Nachrichten aus der RAN1-Redaktion. Wir schauen jetzt noch auf den Wetterbericht und die Meldungen aus der Region. Morgen begrüßt Sie dann an gleicher Stelle mein Kollege Michael Krebs wieder. Bis dahin, haben Sie eine schöne Zeit und auf Wiedersehen.
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5: 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Mit der Veranstaltungsreihe Reihenweise möchte die Lutherstadt Wittenberg ihr Kulturangebot erweitern und ganzjährig ein abwechslungsreiches Musik- und Kulturprogramm in die Altstadt bringen. In den warmen Monaten finden die Open Stages unter freiem Himmel statt und laden Besucher zum Verweilen und Genießen ein.
6: Das ist ein offenes Bühnenprogramm, was wir an verschiedenen Orten in Wittenberg stattfinden lassen. Immer freier Eintritt. Wir buchen da Künstler und versuchen, die Innenstadt damit zu beleben.
5: Am 16. Juli drehte sich vor dem Melanchthon-Haus gemeinsam mit dem Independent als gastronomischen Partner alles um Jazz. Das Leipziger Duo Jazz for Two and You zeigte, wofür die neue Veranstaltungsreihe steht. Live-Musik in besonderer Atmosphäre mitten in der Altstadt.
7: Was wir auch heute Abend machen wollen, ist ja Storytelling, nicht wahr? Also es gibt vor allem im zweiten Set Songs von einem Songwriter-Duo. Und die haben so fantastische Songs geschrieben, so Ende der 90er, Anfang der 2000er. Und es sind wirklich sehr, sehr berührende Texte. Und ich meine, viele denken auch manchmal bei Jazz vielleicht nicht unbedingt an Texte oder zumindest, ich glaube, noch ein Großteil der Bevölkerung denkt bei Jazz immer noch viel an so, ah ja, das ist immer nur ein Saxophonist, der da so vor sich rumdudelt. Und das ist eine Seite des Jazz, aber es gibt so viele fantastische Vokalisten, Storyteller, auch Instrumental-Storyteller, die wirklich einen Bogen über einen Song spannen und eine fantastische Geschichte erzählen.
8: Außerdem glaube ich auch, dass wir einfach musikalisch ebenfalls nicht nur textlich eine Story erzählen, sondern halt auch mit der Musik, wie jetzt eben auch gerade gesagt hat, mit Dramaturgie quasi Text und Musik gut zusammen miteinander verbinden. Und das ist eigentlich mit das Wichtigste, was ich finde, was eine Musik ausmachen sollte. Sie sollte irgendwas aussagen können. Und das empfinden wir so.
7: Trotzdem improvisieren wir auch sehr viel.
8: Genau, klar, natürlich.
7: Das gehört dazu.
8: Das ist die Story.
5: Die beiden Musiker wurden von Oliver Kügler für die Veranstaltungsreihe eingeladen. Neben ihrem Auftritt nahmen sie auch viele positive Eindrücke aus der Lutherstadt mit.
8: Ich habe hier im Februar habe ich gespielt mit dem Independent Trio. Das war 17. Februar, das weißt du noch. Das war in der Scheune. Das war ganz geil. Und es hat anscheinend gut angekommen. Und deswegen wurden wir jetzt nochmal gefragt und wir freuen uns hier zu sein. Wittenberg ist schön. Und es sollten meiner Meinung nach auch mehr Leute sehen. Und ich hoffe, dass das so ein bisschen, also dass die Kultur, diese Jazz, ein paar Leute noch hier ranholt, wie aus Berlin oder aus Leipzig.
7: Ich finde es super schön. Ich bin ein bisschen früher angekommen mit dem Zug und ich hatte die Gelegenheit, nochmal wirklich fast die ganze Altstadt zu durchlaufen. Es ist super schön.
5: Die Veranstaltungsreihe entstand im Rahmen des Jubiläums 30 Jahre UNESCO-Welterbe. 1996 erhielten Wittenberg und Eisleben den Welterbetitel, ein Jubiläum, das in diesem Jahr gefeiert wird.
9: Heute Abend findet eine unserer zahlreichen Veranstaltungen zum 30-jährigen UNESCO-Weltkulturerbe-Jubiläum der Luther-Gedenkstätten statt. In diesem Monat liegt der Fokus auf dem Melanchthon-Haus und heute geben wir zwei kleine Sonderführungen, quasi ein Speed-Dating durch das Melanchthon-Haus zum Thema UNESCO.
5: Das im Stil der Renaissance errichtete Gebäude gilt als eines der schönsten Bürgerhäuser der Lutherstadt. Besucher konnten das historische Haus sowie den angrenzenden Garten erkunden. Auf rund 600 Quadratmetern Ausstellungsfläche vermittelt das Museum spannende Einblicke in das Leben und Wirken Philipp Melanchthons.
9: Die Führungen, die dauern ca. 30 Minuten und sind quasi eine Essenz dessen, was das Melanchthon-Haus so besonders macht, warum es den UNESCO-Weltkulturerbe-Status verliehen bekommen hat. Und da geht es natürlich auch um seinen berühmten Bewohner Philipp Melanchthon. Die erste Führung, die war jetzt doch sehr gut angenommen. Wir hatten eine schöne Gruppe, die sehr interessiert dabei war, auch viele Fragen gestellt hat. Also ich denke, das Format funktioniert sehr gut.
5: Auch in den kommenden Monaten wird die Reihe fortgesetzt. Im Frühling und Sommer sind die Veranstaltungen unter freiem Himmel kostenlos. Das musikalische Spektrum reicht von Blasmusik über Hip-Hop bis hin zu Klassik, Blues, Rock und Pop. Eine mobile Bühne bringt die Konzerte an wechselnde Orte in der Wittenberger Altstadt.
6: Wir haben eine schon gemacht im Mai vor der Kaffeerösterei in Wittenberg und diesmal sind wir hier. Und es gibt noch eine am 6.8. Vor dem Bittersüß. Wir versuchen mit neuen Formaten so ein bisschen Leben in die Veranstaltungslandschaft in Wittenberg so zu bekommen und gliedern uns natürlich auch ein bei anderen Veranstaltern, aber so gerade mit der Open Stage und reihenweise versuchen wir so ein paar neue Sachen auch zu machen, an neuen Orten auch.
5: In den kälteren Monaten verlagert sich das Programm nach innen. Exklusive Veranstaltungen an ausgewählten Orten bieten Jazz, Comedy und weitere Bühnenformate mit renommierten Künstlern in besonderem Ambiente. Doch reihenweise ist nicht das einzige Veranstaltungsformat, auf welches sich die Wittenberger in naher Zukunft freuen dürfen.
6: Wir haben noch das White Picnic am 8.8. im Eunike-Park. Ganz wichtig, ganz wichtiger Termin. Und danach direkt die Erlebnisnacht am 22.8. hier in Wittenberg, in der ganzen Innenstadt.
5: Als nächstes steht das Akustikduo Lai und Louis auf der Bühne. Am 6. August spielen sie vor dem Bittersüß und verleihen bekannten Songs eine besondere Atmosphäre. Besucher sind herzlich eingeladen, vorbeizuschauen.
10: Der Start der Verbandsliga Sachsen-Anhalt 26-27 nähert sich dem Start und die Mannschaften finden so langsam ihren Fokus. So auch beim Aufsteiger, der SG 1948 Reppichau. Bislang liefen die Testspiele gut, doch am 25. Juli kam die erste richtige Probe in Form des SG Taucher 99. Pünktlich zu 15 Uhr ging es los und das bei gutem Wetter. Was will man mehr? Beide Mannschaften starten gleich durch und es dauert nicht lange, bis das erste Tor der Partie fällt. Hier wird sich durch das gesamte Spielfeld gekämpft. Schließlich die Abgabe an Petrov und das erste Tor der Partie in der 15. Spielminute. Keine 4 Minuten später der Anschlusstreffer der SG Taucher. Schönes Passspiel von den Jungs und Brügmann macht den Abschluss. Es bleibt kompetitiv unter den Teams. Zur 34. will Taucher dann die Führung. Der Ball geht denselben Weg wie zuvor und das klappt auch wieder. Das 1:2 für Taucher, nun in Führung. Und so rasch geht auch schon die erste Hälfte vorbei. Die Gäste aus der Sachsenliga spielen hier guten Fußball. Beim SG Reppichau scheint die Absprache untereinander ein wenig zu fehlen. Gleich nach der Halbzeitpause fallen die nächsten Tore. Taucher am Angriff, hier wird Lehmann nicht gedeckt und das wird mit dem 1:3 bestraft. Keine Minute später kommt Reppichau jedoch durch und geht auf das Tor von Taucher. Kein Werther mehr und nur mit dem Bein wird das nichts. Netter Versuch, doch der geht an die Jungs in Weiß. 2:3. In der 66. Spielminute dann wieder gutes Zusammenspiel von Reppichau. Der Ausgleich kommt von Petrov. 3:3 in diesem Testspiel. Taucher legt nochmal mit guten Chancen auf, jedoch geht der Ball hier mehrfach gegen das Aluminium. Dann aber endlich Ball vom Mittelfeld bis vor die Strafzone und Brügmann bringt sein Team wieder in die Führungsposition mit dem 3:4. In den letzten paar Minuten wird es nochmal spannend. Reppichau kommt wieder an den Ball. Der wird nach vorne gelüpft und exekutiert hier von Reck. 4:4. Den Abschuss macht jedoch Taucher. Die brechen nochmal durch und eine Lücke in der Verteidigung wird von Hadelschek ausgenutzt und somit steht es 5:4 auf der Tafel. Damit geht das Spiel zu Ende und wir fragen natürlich beim Trainer der SG Reppichau nach der Spieleinschätzung und wie es mit den Neuzugängen aussieht.
11: Ja, wir müssen sagen, mit Taucher hat man natürlich einen sehr guten Gegner heute zu Gast oder sowas, ja, die in der Sachsenliga in den letzten Jahren immer schon oben mitgespielt haben. Ich denke mal, bei uns in der Verbandsliga ist es sicherlich eine Top-Mannschaft vom Auftreten her oder sowas. Ja. Wir als Aufsteiger müssen uns erstmal noch finden. Hat man heute gesehen in einigen Situationen, ja, dass da noch die Abläufe noch nicht ganz stimmten. Und das müssen wir schnellstmöglich umstellen. Ja, die Gegentore waren ärgerlich, weil zwei, drei Situationen waren, ja, individuelle Fehler vielleicht gewesen, ja, die dann zum Gegentor geführt haben oder sowas. Werden wir sicherlich in der Liga nicht so machen. Ja, das müssen wir eben halt noch abschalten. Positiv muss ich sehen, auch die zweite Halbzeit vor allem oder sowas, ja, dass wir dann auch wieder zurückgekommen sind nach den Gegentoren. Ja. Auch relativ, fand ich, relativ effektiv waren in der Chancenverwertung. Ja, wir haben, denke ich, wenig Möglichkeiten gehabt. Und die wenigen Möglichkeiten, die wir haben, haben wir eigentlich fast alle reingemacht oder sowas. Und von daher, ich denke mal, unterm Strich war es ein guter Test. Ja. Wir wissen, woran wir noch arbeiten müssen. Wir wissen aber auch, wo wir stehen. Und von daher, alles gut. Auf jeden Fall. Ich denke, die haben sich so schon gut eingefunden. Waren ja auch waren ja auch alle heute auch im Einsatz heute mit drin oder sowas. Ja, auch menschlich haben sie sich super ins Team integriert oder sowas. Ja, positiv sind natürlich die Jungs, die kennen sich auch alle untereinander. Wie Till, der zurückgekommen sind, die stammen ja früher hier aus Reppichau, aber auch Franz und Luis, die aus Bernburg kamen, die lange Brüder, kennen sich ja auch untereinander und dadurch, denke ich, war das kein Problem, dass sich die Jungs hier in die Mannschaft integriert haben und alles weitere, was im Spiel kommt, das kommt jetzt von Woche zu Woche, dass da auch die Feinabstimmungen kommen, davon bin ich überzeugt, ja.
5: Die Saison 2026/27 des Zweitligisten Dessau-Roßlauer HV steht kurz bevor. Die Vorfreude bei den Fans ist bereits groß. Beim ZAP-Sommerfest am 18. Juli in Dessau-Mildensee blickten Spieler und Anhänger gemeinsam auf die vergangene Spielzeit zurück, mit ihren Höhen und Tiefen.
12: Wir haben mit dem DHV wieder, ich sag mal, gut abgeschnitten, was für uns Fans ja auch wichtig ist. Hatten eine sehr starke Hinrunde, in der Rückrunde hat es ja ein bisschen, ja, war es nicht mehr ganz so gut, aber egal. Wir sind der Dessau-Roßlauer HV, wir sind Fans davon, wir stehen hinter der Mannschaft und werden es auch immer weiter unterstützen.
5: Auch wenn aktuell keine Handballspiele stattfinden, bietet das Sommerfest die Gelegenheit, Spieler und Fans zusammenzubringen. Im Mittelpunkt steht die Unterstützung der Mannschaft für die kommende Saison.
12: Wir sind ja alles Handballfans von der V06 und in der handballfreien Zeit wollen wir natürlich auch uns mal treffen, was zusammen unternehmen. Und da gibt es dann halt ein paar Veranstaltungen, wie jetzt dieses Fußballturnier und Sommerfest oder dann Volleyballturniere, dass die Fans auch wieder zusammen miteinander was machen, sich sehen, was erleben. Das ist eigentlich ganz wichtig, wenn man so eine Fangemeinschaft ist, dass man auch den Zusammenhalt hat.
5: Vor allem der Spaß stand bei den verschiedenen Fanclubs im Vordergrund. Die Profi-Handballer tauschten für einen Tag den Handball gegen den Fußball und zeigten ihr Können auf dem Sportplatz, wenn auch auf ungewohntem Spielfeld.
12: 14 Uhr spielt die Handballmannschaft ein Spiel gegeneinander. Ab 15:30 spielt dann der SV Millensee gegen Wörlitz nochmal Fußball. Also wir haben heute ein wirklich sportliches Programm hier.
5: Nach dem gemeinsamen Aufwärmen wurden die Spieler in zwei Mannschaften eingeteilt. Unter dem Motto Jung gegen Alt traten die Neuzugänge gegen die langjährigen Teammitglieder an. Es fielen einige Tore, doch wichtiger als das Ergebnis war die gute Stimmung auf und neben dem Platz. Auch für die jüngsten Gäste wurde einiges geboten. Neben einer Hüpfburg, einer Malecke und Verkaufsständen der Kinder konnten sie sich auf dem Sportplatz austoben und selbst zum Ball greifen. So war für die ganze Familie etwas dabei, ein Aspekt, auf den die Organisatoren besonderen Wert legen.
12: Es ist uns als Sektion Millensee ist es wichtig, das für alle auszurichten, weil es ist ein Fantreffen in dem Sinne, aber es soll daraus auch ein Familienfest werden, weil man kann ja vieles machen, die Anlage ist groß und da soll ruhig die ganze Familie da sein, dass auch die Frauen und Kinder ihren Spaß haben.
5: Für die Fanclubs des DHHVs war das Sommerfest eine gelungene Mischung aus Sport und Geselligkeit. Auch das leibliche Wohl kam dabei ebenso wenig zu kurz wie der Austausch untereinander. Mit dem Blick auf die kommende Ausgabe ist die Vorfreude bereits groß.
12: Also nächstes Jahr haben wir unser 5-jähriges Jubiläum, wo wir auch wieder ein bisschen was krachen lassen werden, mal richtig was losmachen werden. Ja, es macht jedes Jahr Spaß und ich hoffe, dass wir es so auch weiterführen können. Im nächsten Monat setzen wir uns mit unserem Vorstand zusammen. Dann werden wir einiges besprechen und dann werden wir langsam anfangen zu planen. Aber jetzt kann ich dazu noch nichts sagen.
5: Mit viel Gemeinschaftsgefühl und guter Stimmung endet das Sommerfest. Die Unterstützung der Fans für die neue Saison ist dem DHHV schon jetzt

0: Ich begrüße Sie recht herzlich zu unserer ersten Ausgabe der Zeitnah Nachrichten auf Rang 1 in dieser Woche. Nach dem Anschlag während des Christopher Street Days in Berlin äußert Dessau-Roßlaus Oberbürgermeister Dr. Robert Reck sein tiefes Entsetzen und erklärt seine Solidarität mit den Opfern und der queeren Gemeinschaft. Als sichtbares Zeichen des Mitgefühls und des gemeinsamen Gedenkens hat der Oberbürgermeister für Montag, den 27. Juli, die Trauerbeflaggung der Rathäuser angeordnet. Die Flaggen von Europa, Deutschland, Sachsen-Anhalt und der Stadt Dessau-Roßlau wurden dafür auf Halbmast gesetzt. Damit zeigt die Bauhausstadt weithin sichtbar, dass man fest an der Seite derer steht, die friedlich für Vielfalt, Respekt und die Werte des Grundgesetzes eintreten. In seiner offiziellen Stellungnahme äußert sich der Oberbürgermeister wie folgt: Ich verurteile den Anschlag während des CSD im Tiergarten Berlin scharf. Mein Mitgefühl gilt den Opfern und ihren Familien sowie allen Teilnehmern am CSD, die für unser Grundrecht und freie Entfaltung der Persönlichkeit eintreten. Der Erfolg unseres Landes misst sich auch daran, Freiheit und Toleranz so zu gestalten, dass für alle Bürgerinnen und Bürger ein sicheres Leben und ein respektvolles Zusammenleben gewährleistet ist. Der Widderkopfaltar zählt zu den wertvollen Prachtarchitekturen im Dessauer Georgengarten. Durch Witterungseinflüsse und Vandalismus ist eine umfassende Restaurierung des Altars erforderlich. Deshalb wurde er am 22. Juli abgebaut und in eine Restaurierungswerkstatt transportiert, wo er nun wieder auf Vordermann gebracht wird.
1: Der Georgengarten in Dessau-Ziebig ist kulturhistorisch sehr bedeutend und beherbergt zahlreiche historische Gebäude, Denkmäler und mehr. Dazu zählt unter anderem auch der Widderkopfaltar. Er ist Teil des ursprünglichen Gestaltungskonzeptes des Georgengartens und trägt wesentlich zur historischen Wirkung der Anlage bei.
2: Der Widderkopfaltar ist in der Entstehungszeit des Georgengartens aufgestellt worden. Das ist so um 1780 rum gewesen. Und man hat hier nach einem Vorbild eines Kandelaberfußes, wie man sie jetzt auch zum Beispiel in den Vatikanischen Museen findet und wie es also nach dem Vorbild eines Kandelaberfußes aus Wörlitz dann diesen Widderkopfaltar gestellt hat, ne, ist eigentlich so ein Kerzenständer eigentlich, und der hat dann nachher irgendwie seine Bedeutung verloren und wurde dann nachher künstlerisch umgestaltet und hat dann diesen Widderkopfaltar, der wurde dann hier aufgestellt als kleinen Kunst, sozusagen kleinen Denkmal im Georgengarten.
1: Witterungseinflüsse, Sturmschäden, Vandalismus und das Alter des Natursteins haben dafür gesorgt, dass eine umfassende Restaurierung notwendig geworden ist. Manche der Schäden sind bereits ziemlich alt.
2: Wir haben ein Bild aus den 50er Jahren, da sind die Beschädigungen, also die Widderköpfe schon abgeschlagen gewesen. Und dieser größere Schaden an der Seite ist mal durch einen Baumschaden hergerührt. Der muss so 2017 gewesen sein, dass hier ein Baum umgefallen ist, der dann nachher dann ein Stück abgeschlagen hat. Die Teile konnte man übrigens auch bergen. Die werden auch wieder mit verarbeitet dann bei der Restaurierung des Widderkopfaltars. Und ja, also wir vermuten, dass es so entweder in Kriegsjahren oder so, dass die Widderköpfe da kaputt gegangen sind und dass da dass man da halt das dann nachher beschädigt hat.
1: Am 22. Juli war es nun soweit und ein Teil des Widderkopfaltars wurde abgebaut. Eine Fachfirma hob den, nach Schätzungen rund eine Tonne schweren, oberen Teil des Altars an. Seitlich wurde er dann auf einen Anhänger verladen. Nun kann er restauriert werden. Möglich ist das nur durch einen sehr großzügigen Unterstützer.
2: Die Heise-Stiftung, die Karl-Heinz-Heise-Stiftung, ist dann auf uns zugekommen, und so vor 2 Jahren war das ungefähr, und hat dann gesagt, ja, sie hätten Interesse daran, das zu restaurieren und ob wir uns als Verein da nicht kümmern könnten und die Schirmherrschaft sozusagen übernehmen könnten und da uns um die Restaurierung kümmern können. Sie würden das Geld dafür geben.

0: Und haben dann im Endeffekt auch 20.000 Euro für diese ganze Geschichte bereitgestellt.
1: Die Gesamtkosten der Maßnahme belaufen sich auf knapp 30.000 Euro. Die verbleibenden Mittel werden vom Förderverein Anhaltische Gemäldegalerie und Georgengarten Dessau e.V. aufgebracht. Im Restaurierungsprozess werden nun die verschiedenen Schäden am Altar behoben. Die abgeschlagenen Widderköpfe werden zunächst nachmodelliert.
0: Also erstmal gibt es ein Gipsmodell sozusagen, was dann mit der Denkmalpflege abgestimmt wird. Und da wird geguckt, dass das dann so passt und auch diesem Altar angemessen ist. Und wenn dieses Gipsmodell dann fertig ist und man diesen, dann wird dann Abguss gemacht und wird das dann in Steinmasse sozusagen an den Altar wieder dran gesetzt. Dann ist es so, dass eine Reinigung durchgeführt werden soll. Es sind ja doch Graffitis und sehr viel Moos und soll mit kleineren Schäden, sollen dann auch so mit Steinersatzmasse angesetzt werden, um sozusagen das Gesamtbild wieder harmonischer herzustellen und so. Wir hatten auch mal geplant, am Anfang, da wissen wir aber noch nicht so genau, ob wir das machen, das Ganze also nochmal dreidimensional mit so einem 3D-Scanner zu erfassen, falls wieder irgendwelche Baumschäden sind. Kann ja auch mal sein, dass ein Baum direkt auf den Widderkopfaltar fällt und dass da mehr kaputt geht und so. Allerdings sind natürlich das auch immer so Kosten, so um die 2.000, 3.000 Euro, was man da rechnen muss. Und das wissen wir noch nicht so genau, ob wir das schaffen, machen oder wie auch immer.
1: In den Dessauer Steinmetzwerkstätten erfolgt nun die Restaurierung. Der Restaurator rechnet damit, dass der Prozess ungefähr 3 Monate dauern wird. Neben dem oberen Teil des Altars werden auch die 2 unteren Stufen gereinigt, was direkt vor Ort erfolgt. Wenn dann der Widderkopfaltar wieder aufgestellt ist, wird er in neuem Glanz erstrahlen.
2: Reparaturen am Brunnen gehen voran. Wie bereits berichtet, funktioniert das Wasserspiel am Brunnen in der Kavalierstraße derzeit nur eingeschränkt. Doch nun gibt es Neuigkeiten. Seit dem 22. Juli laufen die Bauarbeiten zur Instandsetzung des Wasserspiels. Seit der Wiederinbetriebnahme nach der Winterpause sprudelte das Wasser lediglich aus 3 Drüsen. Grund dafür sind verschlissene Bauteile, die im Zuge der Arbeiten ausgetauscht werden. Ein Endtermin für die Sanierung steht derzeit noch nicht fest. Nach Abschluss der Arbeiten können sich Passanten beim Vorübergehen jedoch wieder auf das vollständige Wasserspiel freuen. Eine willkommene Erfrischung und ein schöner Anblick an heißen Sommertagen.
3: Nach einer Saison mit Zweitlizenz und einer kompletten Saison beim MFBC Leipzig in der ersten Floorball-Bundesliga kehrt Luca Winter zur kommenden Spielzeit zu seinem Jugendverein zurück. Im Gepäck sind 2 Vizemeistertitel, eine Final-Vorteilnahme und 16 Scorerpunkte in insgesamt 53 Partien im Oberhaus des deutschen Floorballs. Beim PSV Black Wolves Dessau wird der Center nun wieder in der zweiten Floorball-Bundesliga angreifen und versuchen, seine Erfahrungen und Eindrücke bei den Black Wolves einzubringen. Für Luca Winter hat sich die Rückkehr angeboten, da der in Dessau wohnhafte Floorballer nun nicht mehr nach Leipzig pendeln muss. Er ist zudem überzeugt von Christian Hoffmann, dem neuen Trainer der Black Wolves, und seiner Arbeit. Winter blickt mit viel Vorfreude auf die anstehende Saison und erwartet ein enges Rennen um den Aufstieg in die erste Floorball-Bundesliga. Am vergangenen Samstag verwandelte sich das Kornhaus in Dessau-Roßlau in einen perfekten Treffpunkt für alle, die den Sommer und das warme Wetter genießen wollten. Bei leckerem Barbecue und einer mitreißenden Mischung aus Synthpop und Synthrock wurde bis in die Abendstunden gefeiert und das sommerliche Ambiente direkt an der Elbe genossen.
2: Sonne, Sommer, Sonnenschein. Besser hätte die Stimmung am Abend des 25. Juli kaum sein können. Zahlreiche Besucher zog es zum Kornhaus an der Elbe. Das liebevoll mit frischen Sommerblumen geschmückte kleine Kiosk sorgte für ein stimmungsvolles Ambiente und lud die Gäste zu einem entspannten Sommerabend mit Musik und geselligem Beisammensein ein. Auch wenn etwas später im Jahr.
4: Normalerweise ist das Thema Sommersonnenwende, die war aber letzten Monat. Und wir machen einfach Sommersonnenwende 2.0 drauf, weil das Wetter halt auch sehr gut passt. Wir haben heute ein kleines Barbecue-Buffet mit Antipasti, Wurstsalat, Tomatenmozzarella, Ofenkartoffeln, Unter anderem haben wir heute ein bisschen Aperol, Gin Tonic, Havanna Cola, Bierradler, klar wie immer, Wein, Weinschorle. Wir haben schöne Liegestühle aufgebaut. Ein paar Stehtische sind heute mit dazugekommen. Ein paar Blümchen mehr als sonst. Und das ist das Thema.
2: Kaum war der Grill angeheizt, bildete sich bereits eine kleine Schlange. Neben klassischen Grillspezialitäten stand auch ein vegetarisches Angebot bereit, sodass für jeden Geschmack etwas dabei war. Mit kühlen, alkoholischen und alkoholfreien Getränken machten es sich die Besucher an den Tischen oder in den Liegestühlen gemütlich und genossen den malerischen Sonnenuntergang über der Elbe. In dieser Form hatte das Kornhaus erstmals eine Sommerparty veranstaltet.
4: Da ich das zum ersten Mal dieses Jahr so mache, aber 100, 150 werden es mit Sicherheit. Zwar im Laufe des Abends, weil geht ja ab 18 Uhr los und dann bis 24 Uhr. Also ich denke, 100, 150 werden schon immer mal vorbeikommen. Wir haben sonst mal einen Grillabend hatten wir schon, aber eher dann im Herbst, Winter. Da ist es natürlich etwas gediegener. Da haben wir dann Feuerschalen stehen und sowas.
2: Mit guter Musik, sommerlicher Atmosphäre und dem beeindruckenden Blick auf die langsam fließende Elbe klang der Abend in entspannter Stimmung aus. Wenn es bei den Gästen gut ankommt, möchte das Team des Kornhauses diese besondere Sommerveranstaltung auch im kommenden Jahr wieder auf die Beine stellen.
3: In Zerbst fiel eine 86-Jährige am 23. Juli einem Betrug zum Opfer. Die Seniorin hatte gegen 10.30 Uhr einen Anruf von einer Unbekannten erhalten. Die Frau schilderte, dass die Tochter der Angerufenen einen schweren Verkehrsunfall verursacht hätte, in deren Folge ein kleines Kind lebensbedrohlich verletzt worden sei. Für eine dringende Operation forderte sie einen Geldbetrag in Höhe von 17.000 Euro. Während des circa dreistündigen Telefonats erschlich sich die Betrügerin das Vertrauen der älteren Dame, die sodann die Geldsumme einem Boten übergab. Nur wenig später hegte die 86-Jährige Zweifel am Geschehen und kontaktierte ihre Tochter. Diese gab an, dass es ihr gut gehe und sie keinen Verkehrsunfall verursacht hat. Daraufhin wurde noch am selben Tag die Polizei eingeschaltet. Diese weist darauf hin, seien Sie bei Anrufen, die Angst oder Zeitdruck erzeugen, besonders vorsichtig. Betrüger geben sich häufig als Angehörige oder Polizeibeamte aus und fordern Geld oder Wertsachen. Legen Sie im Zweifel auf, rufen Sie die betreffende Person oder die Polizei selbst über die bekannten Rufnummern zurück und geben Sie keinesfalls persönliche Daten, Geld oder Wertgegenstände an unbekannte Personen heraus. Und das waren sie wieder, die aktuellen Nachrichten aus der RAN1-Redaktion. Wir schauen jetzt noch auf den Wetterbericht und die Meldungen aus der Region. Morgen begrüßt Sie dann an gleicher Stelle mein Kollege Michael Krebs wieder. Bis dahin, haben Sie eine schöne Zeit und auf Wiedersehen.
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6: 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Mit der Veranstaltungsreihe Reihenweise möchte die Lutherstadt Wittenberg ihr Kulturangebot erweitern und ganzjährig ein abwechslungsreiches Musik- und Kulturprogramm in die Altstadt bringen. In den warmen Monaten finden die Open Stages unter freiem Himmel statt und laden Besucher zum Verweilen und Genießen ein.
7: Das ist ein offenes Bühnenprogramm, was wir an verschiedenen Orten in Wittenberg stattfinden lassen. Immer freier Eintritt. Wir buchen da Künstler und versuchen, die Innenstadt damit zu beleben.
6: Am 16. Juli drehte sich vor dem Melanchthon-Haus gemeinsam mit dem Independent als gastronomischen Partner alles um Jazz. Das Leipziger Duo Jazz for Two and You zeigte, wofür die neue Veranstaltungsreihe steht. Live-Musik in besonderer Atmosphäre mitten in der Altstadt.
8: Was wir auch heute Abend machen wollen, ist ja Storytelling, nicht wahr? Also es gibt vor allem im zweiten Set Songs von einem Songwriter-Duo und die haben so fantastische Songs geschrieben, so Ende der 90er, Anfang der 2000er, und es sind wirklich sehr, sehr berührende Texte. Und ich meine, viele denken auch manchmal bei Jazz vielleicht nicht unbedingt an Texte, oder zumindest, ich glaube, noch ein Großteil der Bevölkerung denkt bei Jazz immer noch viel an so, ah ja, das ist immer nur ein Saxophonist, der da so vor sich rumdudelt, und das ist eine Seite des Jazz, aber es gibt so viele fantastische Vokalisten, Storyteller, auch Instrumental-Storyteller, die wirklich einen Bogen über einen Song spannen und eine fantastische Geschichte erzählen.
9: Außerdem glaube ich auch, dass wir einfach musikalisch ebenfalls nicht nur textlich eine Story erzählen, sondern halt auch mit der Musik, wie jetzt eben auch gerade gesagt hat, mit Dramaturgie quasi Text und Musik gut zusammen miteinander verbinden. Und das ist eigentlich mit das Wichtigste, was ich finde, was eine Musik ausmachen sollte. Sie sollte irgendwas aussagen können. Und das empfinden wir so.
8: Trotzdem improvisieren wir auch sehr viel.
9: Genau, klar, natürlich.
8: Das gehört dazu.
9: Das ist die Story.
6: Die beiden Musiker wurden von Oliver Kügler für die Veranstaltungsreihe eingeladen. Neben ihrem Auftritt nahmen sie auch viele positive Eindrücke aus der Lutherstadt mit.
9: Ich habe hier im Februar gespielt mit dem Independent Trio. Das war 17. Februar, das weißt du noch. Das war in der Scheune. Das war ganz geil. Und es hat anscheinend gut angekommen. Und deswegen wurden wir jetzt nochmal gefragt. Und wir freuen uns, hier zu sein. Wittenberg ist schön. Und es sollten meiner Meinung nach auch mehr Leute sehen. Und ich hoffe, dass das so ein bisschen, also dass die Kultur, diese Jazz, ein paar Leute noch hier ranholt, wie aus Berlin oder aus Leipzig.
8: Ich finde es super schön. Ich bin ein bisschen früher angekommen mit dem Zug und ich hatte die Gelegenheit, nochmal wirklich fast die ganze Altstadt zu durchlaufen. Es ist super schön.
6: Die Veranstaltungsreihe entstand im Rahmen des Jubiläums 30 Jahre UNESCO-Welterbe. 1996 erhielten Wittenberg und Eisleben den Welterbetitel, ein Jubiläum, das in diesem Jahr gefeiert wird.
10: Heute Abend findet eine unserer zahlreichen Veranstaltungen zum 30-jährigen UNESCO-Weltkulturerbe-Jubiläum der Luther-Gedenkstätten statt. In diesem Monat liegt der Fokus auf dem Melanchthon-Haus. Und heute geben wir zwei kleine Sonderführungen, quasi ein Speed-Dating durch das Melanchthon-Haus zum Thema UNESCO.
6: Das im Stil der Renaissance errichtete Gebäude gilt als eines der schönsten Bürgerhäuser der Lutherstadt. Besucher konnten das historische Haus sowie den angrenzenden Garten erkunden. Auf rund 600 Quadratmetern Ausstellungsfläche vermittelt das Museum spannende Einblicke in das Leben und Wirken Philipp Melanchthons.
10: Die Führungen, die dauern ca. 30 Minuten und sind quasi eine Essenz dessen, was das Melanchthon-Haus so besonders macht, warum es den UNESCO-Weltkulturerbe-Status verliehen bekommen hat. Und da geht es natürlich auch um seinen berühmten Bewohner Philipp Melanchthon. Die erste Führung, die war jetzt doch sehr gut angenommen. Wir hatten eine schöne Gruppe, die sehr interessiert dabei war, auch viele Fragen gestellt hat. Also ich denke, das Format funktioniert sehr gut.
6: Auch in den kommenden Monaten wird die Reihe fortgesetzt. Im Frühling und Sommer sind die Veranstaltungen unter freiem Himmel kostenlos. Das musikalische Spektrum reicht von Blasmusik über Hip-Hop bis hin zu Klassik, Blues, Rock und Pop. Eine mobile Bühne bringt die Konzerte an wechselnde Orte in der Wittenberger Altstadt.
7: Wir haben eine schon gemacht im Mai vor der Kaffeerösterei in Wittenberg und diesmal sind wir hier und es gibt noch eine am 6.8. Vor dem Bittersüß. Wir versuchen mit neuen Formaten so ein bisschen Leben in die Veranstaltungslandschaft in Wittenberg so zu bekommen und gliedern uns natürlich auch ein bei anderen Veranstaltern, aber so gerade mit der Open Stage und reihenweise versuchen wir so ein paar neue Sachen auch zu machen, an neuen Orten auch.
6: In den kälteren Monaten verlagert sich das Programm nach innen. Exklusive Veranstaltungen an ausgewählten Orten bieten Jazz, Comedy und weitere Bühnenformate mit renommierten Künstlern in besonderem Ambiente. Doch reihenweise ist nicht das einzige Veranstaltungsformat, auf welches sich die Wittenberger in naher Zukunft freuen dürfen.
7: Wir haben noch das White Picnic am 8.8. im Eunike Park. Ganz wichtig, ganz wichtiger Termin. Und danach direkt die Erlebnisnacht am 22.8. hier in Wittenberg, in der ganzen Innenstadt.
6: Als nächstes steht das Akustikduo Lai und Louis auf der Bühne. Am 6. August spielen sie vor dem Bittersüß und verleihen bekannten Songs eine besondere Atmosphäre. Besucher sind herzlich eingeladen, vorbeizuschauen.
11: Der Start der Verbandsliga Sachsen-Anhalt 26-27 nähert sich dem Start und die Mannschaften finden so langsam ihren Fokus. So auch beim Aufsteiger, der SG 1948 Reppichau. Bislang liefen die Testspiele gut, doch am 25. Juli kam die erste richtige Probe in Form des SG Taucher 99. Pünktlich zu 15 Uhr ging es los und das bei gutem Wetter. Was will man mehr? Beide Mannschaften starten gleich durch und es dauert nicht lange, bis das erste Tor der Partie fällt. Hier wird sich durch das gesamte Spielfeld gekämpft. Schließlich die Abgabe an Petrov und das erste Tor der Partie in der 15. Spielminute. Keine 4 Minuten später der Anschlusstreffer der SG Taucher. Schönes Passspiel von den Jungs und Brügmann macht den Abschluss. Es bleibt kompetitiv unter den Teams. Zur 34. will Taucher dann die Führung. Der Ball geht denselben Weg wie zuvor und das klappt auch wieder. Das 1:2 für Taucher, nun in Führung. Und so rasch geht auch schon die erste Hälfte vorbei. Die Gäste aus der Sachsenliga spielen hier guten Fußball. Beim SG Reppichau scheint die Absprache untereinander ein wenig zu fehlen. Gleich nach der Halbzeitpause fallen die nächsten Tore. Taucher am Angriff. Hier wird Lehmann nicht gedeckt und das wird mit dem 1:3 bestraft. Keine Minute später kommt Reppichau jedoch durch und geht auf das Tor von Taucher. Kein Werter mehr und nur mit dem Bein wird das nichts. Netter Versuch, doch der geht an die Jungs in Weiß. 2:3. In der 66. Spielminute dann wieder gutes Zusammenspiel von Reppichau. Der Ausgleich kommt von Petrov. 3:3 in diesem Testspiel. Taucher legt nochmal mit guten Chancen auf, jedoch geht der Ball hier mehrfach gegen das Aluminium. Dann aber endlich Ball vom Mittelfeld bis vor die Strafzone und Brügmann bringt sein Team wieder in die Führungsposition mit dem 3:4. In den letzten paar Minuten wird es nochmal spannend. Reppichau kommt wieder an den Ball. Der wird nach vorne gelüpft und exekutiert hier von Reck. 4:4. Den Abschuss macht jedoch Taucher. Die brechen nochmal durch und eine Lücke in der Verteidigung wird von Hadeschek ausgenutzt und somit steht es 5:4 auf der Tafel. Damit geht das Spiel zu Ende und wir fragten natürlich beim Trainer der SG Reppichau nach der Spieleinschätzung und wie es mit den Neuzugängen aussieht.
12: Ja, wir müssen sagen, mit Taucher hat man natürlich einen sehr guten Gegner heute zu Gast oder sowas, ja, die in der Sachsenliga in den letzten Jahren immer schon oben mitgespielt haben. Ich denke mal, bei uns in der Verbandsliga ist es sicherlich eine Top-Mannschaft vom Auftreten her oder sowas. Ja. Wir als Aufsteiger müssen uns erstmal noch finden. Hat man heute gesehen in einigen Situationen, ja, dass da noch die Abläufe noch nicht ganz stimmten. Und das müssen wir schnellstmöglich umstellen. Ja, die Gegentore waren ärgerlich, weil zwei, drei Situationen waren, ja, individuelle Fehler vielleicht gewesen, ja, die dann zum Gegentor geführt haben oder sowas. Werden wir sicherlich in der Liga nicht so machen. Ja, das müssen wir im Teil noch abschalten. positiv, muss ich sehen, auch die zweite Halbzeit vor allem oder sowas, ja, dass wir dann auch wieder zurückgekommen sind nach den Gegentoren. Ja. Auch relativ, fand ich, relativ effektiv waren in der Chancenverwertung. Ja, wir haben, denke ich, wenig Möglichkeiten gehabt und die wenigen Möglichkeiten, die wir haben, haben wir eigentlich fast alle reingemacht oder sowas. Und von daher, ich denke mal, unterm Strich war es ein guter Test. Ja, wir wissen, woran wir noch arbeiten müssen, wir wissen aber auch, wo wir stehen und von daher alles gut, auf jeden Fall. Also ich denke, die haben sich so schon gut eingefunden, waren ja auch... waren ja auch alle heute auch im Einsatz heute mit drin oder sowas, ja, auch menschlich haben sie sich super ins Team integriert oder sowas, ja, positiv sind natürlich die Jungs, die kennen sich auch alle untereinander, die Till, die ja zurückgekommen sind, die stammen ja früher hier aus Reppichau, aber auch Franz und Luis, die aus Bernburg kamen, die lange Brüder, kennen sich ja auch untereinander und dadurch, denke ich, war das kein Problem, dass sich die Jungs hier in die Mannschaft integriert haben und alles weitere, was im Spiel kommt, das kommt jetzt von Woche zu Woche, dass da auch die Feinabstimmungen kommen, davon bin ich überzeugt, ja.
6: Die Saison 2026/27 des Zweitligisten Dessau-Roßlauer HV steht kurz bevor. Die Vorfreude bei den Fans ist bereits groß. Beim ZAP-Sommerfest am 18. Juli in Dessau-Mildensee blickten Spieler und Anhänger gemeinsam auf die vergangene Spielzeit zurück, mit ihren Höhen und Tiefen.
13: Wir haben mit dem DAV wieder, ich sag mal, gut abgeschnitten, was für uns Fans ja auch wichtig ist. Hatten eine sehr starke Hinrunde, in der Rückrunde hat es ja ein bisschen, ja, war es nicht mehr ganz so gut, aber egal. Wir sind der Dessau-Roßlauer HV, wir sind Fans davon, wir stehen hinter der Mannschaft und werden es auch immer weiter unterstützen.
6: Auch wenn aktuell keine Handballspiele stattfinden, bietet das Sommerfest die Gelegenheit, Spieler und Fans zusammenzubringen. Im Mittelpunkt steht die Unterstützung der Mannschaft für die kommende Saison.
13: Wir sind ja alles Handballfans vom DRV 06 und in der handballfreien Zeit wollen wir natürlich auch uns mal treffen, was zusammen unternehmen. Und da gibt es dann halt ein paar Veranstaltungen, wie jetzt dieses Fußballturnier und Sommerfest oder dann Volleyballturniere, dass die Fans auch wieder zusammen miteinander was machen, sich sehen, was erleben. Das ist eigentlich ganz wichtig, wenn man so eine Fangemeinschaft ist, dass man auch den Zusammenhalt hat.
6: Vor allem der Spaß stand bei den verschiedenen Fanclubs im Vordergrund. Die Profi-Handballer tauschten für einen Tag den Handball gegen den Fußball und zeigten ihr Können auf dem Sportplatz, wenn auch auf ungewohntem Spielfeld.
13: 14 Uhr spielt die Handballmannschaft ein Spiel gegeneinander. Ab 15:30 spielt dann der SV Millensee gegen Wörlitz nochmal Fußball. Also wir haben heute ein wirklich sportliches Programm hier.
6: Nach dem gemeinsamen Aufwärmen wurden die Spieler in zwei Mannschaften eingeteilt. Unter dem Motto Jung gegen Alt traten die Neuzugänge gegen die langjährigen Teammitglieder an. Es fielen einige Tore, doch wichtiger als das Ergebnis war die gute Stimmung auf und neben dem Platz. Auch für die jüngsten Gäste wurde einiges geboten. Neben einer Hüpfburg, einer Malecke und Verkaufsständen der Kinder konnten sie sich auf dem Sportplatz austoben und selbst zum Ball greifen. So war für die ganze Familie etwas dabei, ein Aspekt, auf den die Organisatoren besonderen Wert legen.
13: Es ist uns als Sektion Millensee ist es wichtig, das für alle auszurichten, weil ja, es ist ein Fantreffen in dem Sinne, aber es soll daraus auch ein Familienfest werden, weil man kann ja vieles machen, die Anlage ist groß und da soll ruhig die ganze Familie da sein, dass auch die Frauen und Kinder ihren Spaß haben.
6: Für die Fanclubs des DAHVs war das Sommerfest eine gelungene Mischung aus Sport und Geselligkeit. Auch das leibliche Wohl kam dabei ebenso wenig zu kurz wie der Austausch untereinander. Mit dem Blick auf die kommende Ausgabe ist die Vorfreude bereits groß.
13: Also nächstes Jahr haben wir unser 5-jähriges Jubiläum, wo wir auch wieder ein bisschen was krachen lassen werden, mal richtig was losmachen werden. Ja, es macht jedes Jahr Spaß und ich hoffe, dass wir es so auch weiterführen können. Im nächsten Monat setzen wir uns mit unserem Vorstand zusammen. Dann werden wir einiges besprechen und dann werden wir langsam anfangen zu planen. Aber jetzt kann ich dazu noch nichts sagen.
6: Mit viel Gemeinschaftsgefühl und guter Stimmung endet das Sommerfest. Die Unterstützung der Fans für die neue Saison ist dem DAHV schon jetzt sicher.

0: Ich begrüße Sie recht herzlich zu unserer ersten Ausgabe der Zeitnah Nachrichten auf RAN 1 in dieser Woche. Nach dem Anschlag während des Christopher Street Days in Berlin äußert Dessau-Roßlaus Oberbürgermeister Dr. Robert Reck sein tiefes Entsetzen und erklärt seine Solidarität mit den Opfern und der queeren Gemeinschaft. Als sichtbares Zeichen des Mitgefühls und des gemeinsamen Gedenkens hat der Oberbürgermeister für Montag, den 27. Juli, die Trauerbeflaggung der Rathäuser angeordnet. Die Flaggen von Europa, Deutschland, Sachsen-Anhalt und der Stadt Dessau-Roßlau wurden dafür auf Halbmast gesetzt. Damit zeigt die Bauhausstadt weithin sichtbar, dass man fest an der Seite derer steht, die friedlich für Vielfalt, Respekt und die Werte des Grundgesetzes eintreten. In seiner offiziellen Stellungnahme äußert sich der Oberbürgermeister wie folgt: Ich verurteile den Anschlag während des CSD im Tiergarten Berlin scharf. Mein Mitgefühl gilt den Opfern und ihren Familien sowie allen Teilnehmern am CSD, die für unser Grundrecht und freie Entfaltung der Persönlichkeit eintreten. Der Erfolg unseres Landes misst sich auch daran, Freiheit und Toleranz so zu gestalten, dass für alle Bürgerinnen und Bürger ein sicheres Leben und ein respektvolles Zusammenleben gewährleistet ist. Der Widderkopfaltar zählt zu den wertvollen Prachtarchitekturen im Dessauer Georgengarten. Durch Witterungseinflüsse und Vandalismus ist eine umfassende Restaurierung des Altars erforderlich. Deshalb wurde er am 22. Juli abgebaut und in eine Restaurierungswerkstatt transportiert, wo er nun wieder auf Vordermann gebracht wird.
1: Der Georgengarten in Dessau-Ziebig ist kulturhistorisch sehr bedeutend und beherbergt zahlreiche historische Gebäude, Denkmäler und mehr. Dazu zählt unter anderem auch der Widderkopfaltar. Er ist Teil des ursprünglichen Gestaltungskonzeptes des Georgengartens und trägt wesentlich zur historischen Wirkung der Anlage bei.
2: Der Widderkopfaltar ist in der Entstehungszeit des Georgengartens aufgestellt worden. Das ist so um 1780 rum gewesen. Und man hat hier nach einem Vorbild eines Kandelaberfußes, wie man sie jetzt auch zum Beispiel in den Vatikanischen Museen findet und wie es also nach dem Vorbild eines Kandelaberfußes aus Wörlitz dann diesen Widderkopfaltar gestellt hat, ne, ist eigentlich so ein Kerzenständer eigentlich, und der hat dann nachher irgendwie seine Bedeutung verloren und wurde dann nachher künstlerisch umgestaltet und hat dann diesen Widderkopfaltar, der wurde dann hier aufgestellt als kleinen Kunst, sozusagen kleinen Denkmal im Georgengarten.
1: Witterungseinflüsse, Sturmschäden, Vandalismus und das Alter des Natursteins haben dafür gesorgt, dass eine umfassende Restaurierung notwendig geworden ist. Manche der Schäden sind bereits ziemlich alt.
2: Wir haben ein Bild aus den 50er Jahren, da sind die Beschädigungen, also die Widderköpfe schon abgeschlagen gewesen. Und dieser größere Schaden an der Seite ist mal durch einen Baumschaden hergerührt. Der muss so 2017 gewesen sein, dass hier ein Baum umgefallen ist, der dann nachher dann ein Stück abgeschlagen hat. Die Teile konnte man übrigens auch bergen. Die werden auch wieder mit verarbeitet dann bei der Restaurierung des Widderkopfaltars. Und ja, also wir vermuten, dass es so entweder in Kriegsjahren oder so, dass die Widderköpfe da kaputt gegangen sind und dass da dann nachher beschädigt hat.
1: Am 22. Juli war es nun soweit und ein Teil des Widderkopfaltars wurde abgebaut. Eine Fachfirma hob den, nach Schätzungen rund eine Tonne schweren, oberen Teil des Altars an. Seitlich wurde er dann auf einen Anhänger verladen. Nun kann er restauriert werden. Möglich ist das nur durch einen sehr großzügigen Unterstützer.
2: Die Heise-Stiftung, die Karl-Heinz-Heise-Stiftung, ist dann auf uns zugekommen, und so vor 2 Jahren war das ungefähr, und hat dann gesagt, ja, sie hätten Interesse daran, das zu restaurieren und ob wir uns als Verein da nicht kümmern könnten und die Schirmherrschaft sozusagen übernehmen könnten und da uns um die Restaurierung kümmern können. Sie würden das Geld dafür geben und haben dann im Endeffekt auch 20.000 Euro für diese ganze Geschichte bereitgestellt.
1: Die Gesamtkosten der Maßnahme belaufen sich auf knapp 30.000 Euro. Die verbleibenden Mittel werden vom Förderverein Anhaltische Gemäldegalerie und Georgengarten Dessau e.V. aufgebracht. Im Restaurierungsprozess werden nun die verschiedenen Schäden am Altar behoben. Die abgeschlagenen Widderköpfe werden zunächst nachmodelliert.
2: Also erstmal gibt es ein Gipsmodell sozusagen, was dann mit der Denkmalpflege abgestimmt wird. Und da wird geguckt, dass das dann so passt und auch diesem Altar angemessen ist. Und wenn dieses Gipsmodell dann fertig ist und man diesen, dann wird dann Abguss gemacht und wird das dann in Steinmasse sozusagen an den Altar wieder drangesetzt. Dann ist es so, dass eine Reinigung durchgeführt werden soll. Es sind ja doch Graffitis und sehr viel Moos und soll mit kleineren Schäden, sollen dann auch so mit Steinersatzmasse angesetzt werden, um sozusagen das Gesamtbild wieder harmonischer herzustellen und so. Wir hatten auch mal geplant, am Anfang, da wissen wir aber noch nicht so genau, ob wir das machen, das Ganze nochmal dreidimensional mit so einem 3D-Scanner zu erfassen, falls wieder irgendwelche Baumschäden sind. Kann ja auch mal sein, dass ein Baum direkt auf den Widderkopfaltar fällt und dass da mehr kaputt geht und so. Allerdings sind natürlich das auch immer so Kosten, so um die 2.000, 3.000 Euro, was man da rechnen muss. Und das wissen wir noch nicht so genau, ob wir das schaffen, machen oder wie auch immer.
1: In den Dessauer Steinmetzwerkstätten erfolgt nun die Restaurierung. Der Restaurator rechnet damit, dass der Prozess ungefähr 3 Monate dauern wird. Neben dem oberen Teil des Altars werden auch die 2 unteren Stufen gereinigt, was direkt vor Ort erfolgt. Wenn dann der Widderkopfaltar wieder aufgestellt ist, wird er in neuem Glanz erstrahlen.
3: Reparaturen am Brunnen gehen voran. Wie bereits berichtet, funktioniert das Wasserspiel am Brunnen in der Kavalierstraße derzeit nur eingeschränkt. Doch nun gibt es Neuigkeiten. Seit dem 22. Juli laufen die Bauarbeiten zur Instandsetzung des Wasserspiels. Seit der Wiederinbetriebnahme nach der Winterpause sprudelte das Wasser lediglich aus 3 Drüsen. Grund dafür sind verschlissene Bauteile, die im Zuge der Arbeiten ausgetauscht werden. Ein Endtermin für die Sanierung steht derzeit noch nicht fest. Nach Abschluss der Arbeiten können sich Passanten beim Vorübergehen jedoch wieder auf das vollständige Wasserspiel freuen. Eine willkommene Erfrischung und ein schöner Anblick an heißen Sommertagen.
0: Nach einer Saison mit Zweitlizenz und einer kompletten Saison beim MFBC Leipzig in der ersten Floorball-Bundesliga kehrt Luca Winter zur kommenden Spielzeit zu seinem Jugendverein zurück. Im Gepäck sind 2 Vizemeistertitel, eine Final-Vorteilnahme und 16 Scorerpunkte in insgesamt 53 Partien im Oberhaus des deutschen Floorballs. Beim PSV Black Wolves Dessau wird der Center nun wieder in der zweiten Floorball-Bundesliga angreifen und versuchen, seine Erfahrungen und Eindrücke bei den Black Wolves einzubringen. Für Luca Winter hat sich die Rückkehr angeboten, da der in Dessau wohnhafte Floorballer nun nicht mehr nach Leipzig pendeln muss. Er ist zudem überzeugt von Christian Hoffmann, dem neuen Trainer der Black Wolves, und seiner Arbeit. Winter blickt mit viel Vorfreude auf die anstehende Saison und erwartet ein enges Rennen um den Aufstieg in die erste Floorball-Bundesliga. Am vergangenen Samstag verwandelte sich das Kornhaus in Dessau-Roßlau in einen perfekten Treffpunkt für alle, die den Sommer und das warme Wetter genießen wollten. Bei leckerem Barbecue und einer mitreißenden Mischung aus Synthpop und Synthrock wurde bis in die Abendstunden gefeiert und das sommerliche Ambiente direkt an der Elbe genossen.
3: Sonne, Sommer, Sonnenschein. Besser hätte die Stimmung am Abend des 25. Juli kaum sein können. Zahlreiche Besucher zog es zum Kornhaus an der Elbe. Das liebevoll mit frischen Sommerblumen geschmückte kleine Kiosk sorgte für ein stimmungsvolles Ambiente und lud die Gäste zu einem entspannten Sommerabend mit Musik und geselligem Beisammensein ein, auch wenn etwas später im Jahr.
4: Normalerweise ist das Thema Sommersonnenwende, die war aber letzten Monat. Und wir machen einfach Sommersonnenwende 2.0 drauf, weil das Wetter halt auch sehr gut passt. Wir haben heute ein kleines Barbecue-Buffet mit Antipasti, Wurstsalat, Tomatenmozzarella, Ofenkartoffeln. Unter anderem haben wir heute ein bisschen Aperol, Gin Tonic, Havanna Cola, Bierradler, klar wie immer, Wein, Weinschorle. Wir haben schöne Liegestühle aufgebaut. Ein paar Stehtische sind heute mit dazugekommen. Ein paar Blümchen mehr als sonst. Und das ist das Thema.
3: Kaum war der Grill angeheizt, bildete sich bereits eine kleine Schlange. Neben klassischen Grillspezialitäten stand auch ein vegetarisches Angebot bereit, sodass für jeden Geschmack etwas dabei war. Mit kühlen alkoholischen und alkoholfreien Getränken machten es sich die Besucher an den Tischen oder in den Liegestühlen gemütlich und genossen den malerischen Sonnenuntergang über der Elbe. In dieser Form hatte das Kornhaus erstmals eine Sommerparty veranstaltet.
4: Da ich das zum ersten Mal dieses Jahr so mache, aber 100, 150 werden es mit Sicherheit. Zwar im Laufe des Abends, weil geht ja ab 18 Uhr los und dann bis 24 Uhr. Also ich denke, 100, 150 werden schon immer mal vorbeikommen. Wir haben sonst mal einen Grillabend hatten wir schon, aber eher dann im Herbst, Winter. Da ist es natürlich etwas gediegener. Da haben wir dann Feuerschalen stehen und sowas.
3: Mit guter Musik, sommerlicher Atmosphäre und dem beeindruckenden Blick auf die langsam fließende Elbe klang der Abend in entspannter Stimmung aus. Wenn es bei den Gästen gut ankommt, möchte das Team des Kornhauses diese besondere Sommerveranstaltung auch im kommenden Jahr wieder auf die Beine stellen.
0: In Zerbst fiel eine 86-Jährige am 23. Juli einem Betrug zum Opfer. Die Seniorin hatte gegen 10.30 Uhr einen Anruf von einer Unbekannten erhalten. Die Frau schilderte, dass die Tochter der Angerufenen einen schweren Verkehrsunfall verursacht hätte, in deren Folge ein kleines Kind lebensbedrohlich verletzt worden sei. Für eine dringende Operation forderte sie einen Geldbetrag in Höhe von 17.000 Euro. Während des circa dreistündigen Telefonats erschlich sich die Betrügerin das Vertrauen der älteren Dame, die sodann die Geldsumme einem Boten übergab. Nur wenig später hegte die 86-Jährige Zweifel am Geschehen und kontaktierte ihre Tochter. Diese gab an, dass es ihr gut gehe und sie keinen Verkehrsunfall verursacht hat. Daraufhin wurde noch am selben Tag die Polizei eingeschaltet. Diese weist darauf hin, seien Sie bei Anrufen, die Angst oder Zeitdruck erzeugen, besonders vorsichtig. Betrüger geben sich häufig als Angehörige oder Polizeibeamte aus und fordern Geld oder Wertsachen. Legen Sie im Zweifel auf, rufen Sie die betreffende Person oder die Polizei selbst über die bekannten Rufnummern zurück und geben Sie keinesfalls persönliche Daten, Geld oder Wertgegenstände an unbekannte Personen heraus. Und das waren sie wieder, die aktuellen Nachrichten aus der RAN1-Redaktion. Wir schauen jetzt noch auf den Wetterbericht und die Meldungen aus der Region. Morgen begrüßt Sie dann an gleicher Stelle mein Kollege Michael Krebs wieder. Bis dahin, haben Sie eine schöne Zeit und auf Wiedersehen.
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5: 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Mit der Veranstaltungsreihe Reihenweise möchte die Lutherstadt Wittenberg ihr Kulturangebot erweitern und ganzjährig ein abwechslungsreiches Musik- und Kulturprogramm in die Altstadt bringen. In den warmen Monaten finden die Open Stages unter freiem Himmel statt und laden Besucher zum Verweilen und Genießen ein.
6: Das ist ein offenes Bühnenprogramm, was wir an verschiedenen Orten in Wittenberg stattfinden lassen. Immer freier Eintritt. Wir buchen da Künstler und versuchen, die Innenstadt damit zu beleben.
5: Am 16. Juli drehte sich vor dem Melanchthon-Haus gemeinsam mit dem Independent als gastronomischen Partner alles um Jazz. Das Leipziger Duo Jazz for Two and You zeigte, wofür die neue Veranstaltungsreihe steht. Live-Musik in besonderer Atmosphäre mitten in der Altstadt.
7: Was wir auch heute Abend machen wollen, ist ja Storytelling, nicht wahr? Also es gibt vor allem im zweiten Set Songs von einem Songwriter-Duo. Und die haben so fantastische Songs geschrieben, so Ende der 90er, Anfang der 2000er. Und es sind wirklich sehr, sehr berührende Texte. Und ich meine, viele denken auch manchmal bei Jazz vielleicht nicht unbedingt an Texte oder zumindest, ich glaube, noch ein Großteil der Bevölkerung denkt bei Jazz immer noch viel an so, ah ja, das ist immer nur ein Saxophonist, der da so vor sich rumdudelt. Und das ist eine Seite des Jazz, aber es gibt so viele fantastische Vokalisten, Storyteller, auch Instrumental-Storyteller, die wirklich einen Bogen über einen Song spannen und eine fantastische Geschichte erzählen.
8: Außerdem glaube ich auch, dass wir einfach musikalisch ebenfalls nicht nur textlich eine Story erzählen, sondern halt auch mit der Musik, wie jetzt eben auch gesagt hat, mit Dramaturgie quasi Text und Musik gut zusammen miteinander verbinden. Und das ist eigentlich mit das Wichtigste, was ich finde, was eine Musik ausmachen sollte. Sie sollte irgendwas aussagen können. Und das empfinden wir so.
7: Trotzdem improvisieren wir auch sehr viel.
8: Genau, klar, natürlich.
7: Das gehört dazu.
8: Das ist die Story.
5: Die beiden Musiker wurden von Oliver Kügler für die Veranstaltungsreihe eingeladen. Neben ihrem Auftritt nahmen sie auch viele positive Eindrücke aus der Lutherstadt mit.
8: Ich habe hier im Februar gespielt mit dem Independent Trio. Das war 17. Februar, das weiß ich noch. Das war in der Scheune. Das war ganz geil. Und es hat anscheinend gut angekommen. Und deswegen wurden wir jetzt nochmal gefragt und wir freuen uns, hier zu sein. Wittenberg ist schön. Und es sollten meiner Meinung nach auch mehr Leute sehen. Und ich hoffe, dass das so ein bisschen, also dass die Kultur, diese Jazz, ein paar Leute noch hier ranholt, wie aus Berlin oder aus Leipzig.
7: Ich finde es super schön. Ich bin ein bisschen früher angekommen mit dem Zug und ich hatte die Gelegenheit, nochmal wirklich fast die ganze Altstadt zu durchlaufen. Es ist super schön.
5: Die Veranstaltungsreihe entstand im Rahmen des Jubiläums 30 Jahre UNESCO-Welterbe. 1996 erhielten Wittenberg und Eisleben den Welterbetitel, ein Jubiläum, das in diesem Jahr gefeiert wird.
9: Heute Abend findet eine unserer zahlreichen Veranstaltungen zum 30-jährigen UNESCO-Weltkulturerbe-Jubiläum der Luther-Gedenkstätten statt. In diesem Monat liegt der Fokus auf dem Melanchthon-Haus und heute geben wir zwei kleine Sonderführungen, quasi ein Speed-Dating durch das Melanchthon-Haus zum Thema UNESCO.
5: Das im Stil der Renaissance errichtete Gebäude gilt als eines der schönsten Bürgerhäuser der Lutherstadt. Besucher konnten das historische Haus sowie den angrenzenden Garten erkunden. Auf rund 600 Quadratmetern Ausstellungsfläche vermittelt das Museum spannende Einblicke in das Leben und Wirken Philipp Melanchthons.
9: Die Führungen, die dauern ca. 30 Minuten und sind quasi eine Essenz dessen, was das Melanchthon-Haus so besonders macht, warum es den UNESCO-Weltkulturerbe-Status verliehen bekommen hat. Und da geht es natürlich auch um seinen berühmten Bewohner Philipp Melanchthon. Die erste Führung, die war jetzt doch sehr gut angenommen. Wir hatten eine schöne Gruppe, die sehr interessiert dabei war, auch viele Fragen gestellt hat. Also ich denke, das Format funktioniert sehr gut.
5: Auch in den kommenden Monaten wird die Reihe fortgesetzt. Im Frühling und Sommer sind die Veranstaltungen unter freiem Himmel kostenlos. Das musikalische Spektrum reicht von Blasmusik über Hip-Hop bis hin zu Klassik, Blues, Rock und Pop. Eine mobile Bühne bringt die Konzerte an wechselnde Orte in der Wittenberger Altstadt.
6: Wir haben eine schon gemacht im Mai vor der Kaffeerösterei in Wittenberg und diesmal sind wir hier. Und es gibt noch eine am 6.8. vor dem Bittersüß. Wir versuchen mit neuen Formaten so ein bisschen Leben in die Veranstaltungslandschaft in Wittenberg so zu bekommen und gliedern uns natürlich auch ein bei anderen Veranstaltern, aber so gerade mit der Open Stage und reihenweise versuchen wir so ein paar neue Sachen auch zu machen, an neuen Orten auch.
5: In den kälteren Monaten verlagert sich das Programm nach innen. Exklusive Veranstaltungen an ausgewählten Orten bieten Jazz, Comedy und weitere Bühnenformate mit renommierten Künstlern in besonderem Ambiente. Doch reihenweise ist nicht das einzige Veranstaltungsformat, auf welches sich die Wittenberger in naher Zukunft freuen dürfen.
6: Wir haben noch das Waldpicknick am 8.8. im Eunike-Park. Ganz wichtig, ganz wichtiger Termin. Und danach direkt die Erlebnisnacht am 22.8. hier in Wittenberg, in der ganzen Innenstadt.
5: Als nächstes steht das Akustikduo Lai und Louis auf der Bühne. Am 6. August spielen sie vor dem Bittersüß und verleihen bekannten Songs eine besondere Atmosphäre. Besucher sind herzlich eingeladen, vorbeizuschauen.
10: Der Start der Verbandsliga Sachsen-Anhalt 26-27 nähert sich dem Start und die Mannschaften finden so langsam ihren Fokus. So auch beim Aufsteiger, der SG 1948 Reppichau. Bislang liefen die Testspiele gut, doch am 25. Juli kam die erste richtige Probe in Form des SG Taucher 99. Pünktlich zu 15 Uhr ging es los und das bei gutem Wetter. Was will man mehr? Beide Mannschaften starten gleich durch und es dauert nicht lange, bis das erste Tor der Partie fällt. Hier wird sich durch das gesamte Spielfeld gekämpft. Schließlich die Abgabe an Petrov und das erste Tor der Partie in der 15. Spielminute. Keine 4 Minuten später der Anschlusstreffer der SG Taucher. Schönes Passspiel von den Jungs und Brügmann macht den Abschluss. Es bleibt kompetitiv unter den Teams. Zur 34. will Taucher dann die Führung. Der Ball geht denselben Weg wie zuvor und das klappt auch wieder. Das 1:2 für Taucher, nun in Führung. Und so rasch geht auch schon die erste Hälfte vorbei. Die Gäste aus der Sachsenliga spielen hier guten Fußball. Beim SG Reppichau scheint die Absprache untereinander ein wenig zu fehlen. Gleich nach der Halbzeitpause fallen die nächsten Tore. Taucher am Angriff, hier wird Lehmann nicht gedeckt und das wird mit dem 1:3 bestraft. Keine Minute später kommt Reppichau jedoch durch und geht auf das Tor von Taucher. Kein Werther mehr und nur mit dem Bein wird das nichts. Netter Versuch, doch der geht an die Jungs in Weiß. 2:3. In der 66. Spielminute dann wieder gutes Zusammenspiel von Reppichau. Der Ausgleich kommt von Petrov. 3:3 in diesem Testspiel. Taucher legt nochmal mit guten Chancen auf, jedoch geht der Ball hier mehrfach gegen das Aluminium. Dann aber endlich Ball vom Mittelfeld bis vor die Strafzone und Brügmann bringt sein Team wieder in die Führungsposition mit dem 3:4. In den letzten paar Minuten wird es nochmal spannend. Reppichau kommt wieder an den Ball. Der wird nach vorne gelüpft und exekutiert hier von Reck. 4:4. Den Abschuss macht jedoch Taucher. Die brechen nochmal durch und eine Lücke in der Verteidigung wird von Hadelscheck ausgenutzt und somit steht es 5:4 auf der Tafel. Damit geht das Spiel zu Ende und wir fragten natürlich beim Trainer der SG Reppichau nach der Spieleinschätzung und wie es mit den Neuzugängen aussieht.
11: Ja, wir müssen sagen, mit Taucher hat man natürlich einen sehr guten Gegner heute zu Gast oder sowas, ja, die in der Sachsenliga in den letzten Jahren immer schon oben mitgespielt haben. Ich denke mal, bei uns in der Verbandsliga ist es sicherlich eine Top-Mannschaft vom Auftreten her oder sowas. Ja. Hier als Aufsteiger ja, müssen uns erstmal noch finden. Hat man heute gesehen in einigen Situationen, ja, dass da noch die Abläufe noch nicht ganz stimmten. Und das müssen wir schnellstmöglich umstellen. Ja, die Gegentore ja, waren ärgerlich, weil zwei, drei Situationen waren, ja, individuelle Fehler vielleicht gewesen, ja, die dann zum Gegentor geführt haben oder sowas. Werden wir sicherlich in der Liga nicht so machen. Ja, das müssen wir im Teil noch abschalten. Positiv muss ich sehen, auch die zweite Halbzeit vor allem oder sowas, ja, dass wir dann auch wieder zurückgekommen sind nach den Gegentoren. Ja. Auch relativ effektiv waren in der Chancenverwertung. Ja, wir haben, denke ich, wenig Möglichkeiten gehabt. Und die wenigen Möglichkeiten, die wir haben, haben wir eigentlich fast alle reingemacht oder sowas. Und von daher, ich denke mal, unterm Strich war es ein guter Test. Ja. Wir wissen, woran wir noch arbeiten müssen. Wir wissen aber auch, wo wir stehen. Und von daher, alles gut, auf jeden Fall. Ich denke, die haben sich so schon gut eingefunden, waren ja auch waren ja auch alle heute auch im Einsatz heute mit drin oder sowas, ja, auch menschlich, haben sie sich super ins Team integriert oder sowas, ja. Positiv sind natürlich die Jungs, die kennen sich auch alle untereinander, wie Till, der zurückgekommen sind, die stammen ja früher hier aus Reppichau, aber auch Franz und Luis, die aus Bernburg kamen, die lange Brüder, kennen sich ja auch untereinander und dadurch, denke ich, war das kein Problem, dass sich die Jungs hier in die Mannschaft integriert haben und alles weitere, was im Spiel kommt, das kommt jetzt von Woche zu Woche, dass da auch die Feinabstimmungen kommen, davon bin ich überzeugt. Ja.
5: Die Saison 2026-27 des Zweitligisten des Sau-Roslauer HV steht kurz bevor. Die Vorfreude bei den Fans ist bereits groß. Beim ZAP-Sommerfest am 18. Juli in Dessau-Mildensee blickten Spieler und Anhänger gemeinsam auf die vergangene Spielzeit zurück, mit ihren Höhen und Tiefen.
12: Wir haben im DAV wieder, ich sag mal, gut abgeschnitten, was für uns Fans ja auch wichtig ist. Hatten eine sehr starke Hinrunde, in der Rückrunde hat es ja ein bisschen, ja, war es nicht mehr ganz so gut, aber egal. Wir sind der Dessau-Roslauer HV, wir sind Fans davon, wir stehen hinter der Mannschaft. Und werden sie auch immer weiter unterstützen.
5: Auch wenn aktuell keine Handballspiele stattfinden, bietet das Sommerfest die Gelegenheit, Spieler und Fans zusammenzubringen. Im Mittelpunkt steht die Unterstützung der Mannschaft für die kommende Saison.
12: Wir sind ja alles Handballfans von der V06. Und in der handballfreien Zeit wollen wir natürlich auch uns mal treffen, was zusammen unternehmen. Und da gibt es dann halt ein paar Veranstaltungen, wie jetzt dieses Fußballturnier und Sommerfest oder dann Volleyballturniere. Dass die Fans auch wieder zusammen miteinander was machen, sich sehen, was erleben. Das ist eigentlich ganz wichtig, wenn man so eine Fangemeinschaft ist, dass man auch den Zusammenhalt hat.
5: Vor allem der Spaß stand bei den verschiedenen Fanclubs im Vordergrund. Die Profi-Handballer tauschten für einen Tag den Handball gegen den Fußball und zeigten ihr Können auf dem Sportplatz, wenn auch auf ungewohntem Spielfeld.
12: 14 Uhr spielt die Handballmannschaft ein Spiel gegeneinander. Ab 15:30 spielt dann der SV Millensee gegen Wörlitz nochmal Fußball. Also wir haben heute ein wirklich sportliches Programm hier.
5: Nach dem gemeinsamen Aufwärmen wurden die Spieler in zwei Mannschaften eingeteilt. Unter dem Motto Jung gegen Alt traten die Neuzugänge gegen die langjährigen Teammitglieder an. Es fielen einige Tore, doch wichtiger als das Ergebnis war die gute Stimmung auf und neben dem Platz. Auch für die jüngsten Gäste wurde einiges geboten. Neben einer Hüpfburg, einer Malecke und Verkaufsständen der Kinder konnten sie sich auf dem Sportplatz austoben und selbst zum Ball greifen. So war für die ganze Familie etwas dabei, ein Aspekt, auf den die Organisatoren besonderen Wert legen.
12: Es ist uns als Sektion Millensee ist es wichtig, das für alle auszurichten, weil es ist ein Fantreffen in dem Sinne, aber es soll daraus auch ein Familienfest werden, weil man kann ja vieles machen, die Anlage ist groß und da soll ruhig die ganze Familie da sein, dass auch die Frauen und Kinder ihren Spaß haben.
5: Für die Fanclubs des DAHVs war das Sommerfest eine gelungene Mischung aus Sport und Geselligkeit. Auch das leibliche Wohl kam dabei ebenso wenig zu kurz wie der Austausch untereinander. Mit dem Blick auf die kommende Ausgabe ist die Vorfreude bereits groß.
12: Also nächstes Jahr haben wir unser 5-jähriges Jubiläum, wo wir auch wieder ein bisschen was krachen lassen werden, mal richtig was losmachen werden. Ja, es macht jedes Jahr Spaß und ich hoffe, dass wir es so auch weiterführen können. Im nächsten Monat setzen wir uns mit unserem Vorstand zusammen. Dann werden wir einiges besprechen und dann werden wir langsam anfangen zu planen. Aber jetzt kann ich dazu noch nichts sagen.
5: Mit viel Gemeinschaftsgefühl und guter Stimmung endet das Sommerfest. Die Unterstützung der Fans für die neue Saison ist dem DAHV schon jetzt sicher.

0: Jetzt hat der Oberbürgermeister für Montag, den 27. Juli, die Trauerbeflaggung der Rathäuser angeordnet. Die Flaggen von Europa, Deutschland, Sachsen-Anhalt und der Stadt Dessau-Roßlau wurden dafür auf Halbmast gesetzt. Damit zeigt die Bauhausstadt weithin sichtbar, dass man fest an der Seite derer steht, die friedlich für Vielfalt, Respekt und die Werte des Grundgesetzes eintreten. In seiner offiziellen Stellungnahme äußert sich der Oberbürgermeister wie folgt: Ich verurteile den Anschlag während des CSD im Tiergarten Berlin scharf. Mein Mitgefühl gilt den Opfern und ihren Familien sowie allen Teilnehmern am CSD, die für unser Grundrecht und freie Entfaltung der Persönlichkeit eintreten. Der Erfolg unseres Landes misst sich auch daran, Freiheit und Toleranz so zu gestalten, dass für alle Bürgerinnen und Bürger ein sicheres Leben und ein respektvolles Zusammenleben gewährleistet ist. Der Widderkopfaltar zählt zu den wertvollen Prachtarchitekturen im Dessauer Georgengarten. Durch Witterungseinflüsse und Vandalismus ist eine umfassende Restaurierung des Altars erforderlich. Deshalb wurde er am 22. Juli abgebaut und in eine Restaurierungswerkstatt transportiert, wo er nun wieder auf Vordermann gebracht wird.
1: Der Georgengarten in Dessau-Ziebig ist kulturhistorisch sehr bedeutend und beherbergt zahlreiche historische Gebäude, Denkmäler und mehr. Dazu zählt unter anderem auch der Widderkopfaltar. Er ist Teil des ursprünglichen Gestaltungskonzeptes des Georgengartens und trägt wesentlich zur historischen Wirkung der Anlage bei.
2: Der Widderkopfaltar ist in der Entstehungszeit des Georgengartens aufgestellt worden. Das ist so 1700, um 1780 rum gewesen. Und man hat hier nach einem Vorbild eines Kandelaberfußes, wie man sie jetzt auch zum Beispiel in den Vatikanischen Museen findet und wie es also nach dem Vorbild eines Kandelaberfußes aus Wörlitz dann diesen Widderkopfaltar gestellt hat, ne, ist eigentlich so ein, naja, ein Kerzenständer eigentlich, und der hat dann nachher irgendwie seine Bedeutung verloren und wurde dann nachher künstlerisch umgestaltet und hat dann diesen Widderkopfaltar, der wurde dann hier aufgestellt als kleinen Kunst, sozusagen kleinen Denkmal im Georgengarten.
1: Witterungseinflüsse, Sturmschäden, Vandalismus und das Alter des Natursteins haben dafür gesorgt, dass eine umfassende Restaurierung notwendig geworden ist. Manche der Schäden sind bereits ziemlich alt.
2: Wir haben ein Bild aus den 50er Jahren, da sind die Beschädigungen, also die Widderköpfe schon abgeschlagen gewesen. Und dieser größere Schaden an der Seite ist mal durch einen Baumschaden hergerührt. Der muss so 2017 gewesen sein, dass hier ein Baum umgefallen ist, der dann nachher dann ein Stück abgeschlagen hat. Die Teile konnte man übrigens auch bergen. Die werden auch wieder mit verarbeitet dann bei der Restaurierung des Widderkopfaltars. Und ja, also wir vermuten, dass es so entweder zwischen, ja, in Kriegsjahren oder so, dass die Widderköpfe da kaputt gegangen sind und dass da dass man da halt das dann nachher beschädigt hat.
1: Am 22. Juli war es nun soweit und ein Teil des Widderkopfaltars wurde abgebaut. Eine Fachfirma hob den, nach Schätzungen, rund eine Tonne schweren oberen Teil des Altars an. Seitlich wurde er dann auf einen Anhänger verladen. Nun kann er restauriert werden. Möglich ist das nur durch einen sehr großzügigen Unterstützer.
2: Die Heise Stiftung, die Karl-Heinz Heise Stiftung, ist dann auf uns zugekommen, und so vor 2 Jahren war das ungefähr, und hat dann gesagt, ja, sie hätten Interesse daran, das zu restaurieren und ob wir uns als Verein da nicht kümmern könnten und die Schirmherrschaft sozusagen übernehmen könnten und da uns um die Restaurierung kümmern können. Sie würden das Geld dafür geben und haben dann im Endeffekt auch 20.000 Euro für diese ganze Geschichte bereitgestellt.
1: Die Gesamtkosten der Maßnahme belaufen sich auf knapp 30.000 Euro. Die verbleibenden Mittel werden vom Förderverein Anhaltische Gemäldegalerie und Georgengarten Dessau e.V. aufgebracht. Im Restaurierungsprozess werden nun die verschiedenen Schäden am Altar behoben. Die abgeschlagenen Widderköpfe werden zunächst nachmodelliert.
2: Also erstmal gibt es ein Gipsmodell sozusagen, was dann mit der Denkmalpflege abgestimmt wird. Und da wird geguckt, dass das dann so passt und auch diesem Altar angemessen ist. Und wenn dieses Gipsmodell dann fertig ist und man diesen, dann wird dann abgeholt.

0: ist gemacht und wird das dann in Steinmasse sozusagen an den Altar wieder dran gesetzt. Dann ist es so, dass eine Reinigung durchgeführt werden soll. Es sind ja doch Graffitis und sehr viel Moos und soll mit kleineren Schäden, sollen dann auch so mit Steinersatzmasse angesetzt werden, um sozusagen mal das Gesamtbild wieder harmonischer herzustellen und so. Wir hatten auch mal geplant, am Anfang, da wissen wir aber noch nicht so genau, ob wir das machen, das Ganze nochmal dreidimensional mit so einem 3D-Scanner zu erfassen, falls wieder irgendwelche Baumschäden sind. Kann ja auch mal sein, dass ein Baum direkt auf den Widderkopfaltar fällt und dass da mehr kaputt geht und so. Allerdings sind natürlich das auch immer so Kosten, so um die 2.000, 3.000 Euro, was man da rechnen muss. Und das wissen wir noch nicht so genau, ob wir das schaffen, machen oder wie auch immer.
1: In den Dessauer Steinmetzwerkstätten erfolgt nun die Restaurierung. Der Restaurator rechnet damit, dass der Prozess ungefähr 3 Monate dauern wird. Neben dem oberen Teil des Altars werden auch die 2 unteren Stufen gereinigt, was direkt vor Ort erfolgt. Wenn dann der Widderkopfaltar wieder aufgestellt ist, wird er in neuem Glanz erstrahlen.
2: Reparaturen am Brunnen gehen voran. Wie bereits berichtet, funktioniert das Wasserspiel am Brunnen in der Kavalierstraße derzeit nur eingeschränkt. Doch nun gibt es Neuigkeiten. Seit dem 22. Juli laufen die Bauarbeiten zur Instandsetzung des Wasserspiels. Seit der Wiederinbetriebnahme nach der Winterpause sprudelte das Wasser lediglich aus 3 Drüsen. Grund dafür sind verschlissene Bauteile, die im Zuge der Arbeiten ausgetauscht werden. Ein Endtermin für die Sanierung steht derzeit noch nicht fest. Nach Abschluss der Arbeiten können sich Passanten beim Vorübergehen jedoch wieder auf das vollständige Wasserspiel freuen. Eine willkommene Erfrischung und ein schöner Anblick an heißen Sommertagen.
3: Nach einer Saison mit Zweitlizenz und einer kompletten Saison beim MFBC Leipzig in der ersten Floorball-Bundesliga kehrt Luca Winter zur kommenden Spielzeit zu seinem Jugendverein zurück. Im Gepäck sind 2 Vizemeistertitel, eine Final-Vorteilnahme und 16 Scorerpunkte in insgesamt 53 Partien im Oberhaus des deutschen Floorballs. Beim PSV Black Wolves Dessau wird der Center nun wieder in der zweiten Floorball-Bundesliga angreifen und versuchen, seine Erfahrungen und Eindrücke bei den Black Wolves einzubringen. Für Luca Winter hat sich die Rückkehr angeboten, da der in Dessau wohnhafte Floorballer nun nicht mehr nach Leipzig pendeln muss. Er ist zudem überzeugt von Christian Hoffmann, dem neuen Trainer der Black Wolves, und seiner Arbeit. Winter blickt mit viel Vorfreude auf die anstehende Saison und erwartet ein enges Rennen um den Aufstieg in die erste Floorball-Bundesliga. Am vergangenen Samstag verwandelte sich das Kornhaus in Dessau-Roßlau in einen perfekten Treffpunkt für alle, die den Sommer und das warme Wetter genießen wollten. Bei leckerem Barbecue und einer mitreißenden Mischung aus Synthpop und Synthrock wurde bis in die Abendstunden gefeiert und das sommerliche Ambiente direkt an der Elbe genossen.
2: Sonne, Sommer, Sonnenschein. Besser hätte die Stimmung am Abend des 25. Juli kaum sein können. Zahlreiche Besucher zog es zum Kornhaus an der Elbe. Das liebevoll mit frischen Sommerblumen geschmückte kleine Kiosk sorgte für ein stimmungsvolles Ambiente und lud die Gäste zu einem entspannten Sommerabend mit Musik und geselligen Beisammensein ein. Auch wenn etwas später im Jahr.
4: Normalerweise ist das Thema Sommersonnenwende, die war aber letzten Monat. Und wir machen einfach Sommersonnenwende 2.0 drauf, weil das Wetter halt auch sehr gut passt. Wir haben heute ein kleines Barbecue-Buffet mit Antipasti, Wurstsalat, Tomatenmozzarella, Ofenkartoffeln. Unter anderem haben wir heute ein bisschen Aperol, Gin Tonic, Havanna Cola, Bierradler, klar wie immer, Wein, Weinschorle. Wir haben schöne Liegestühle aufgebaut. Ein paar Stehtische sind heute mit dazugekommen. Ein paar Blümchen mehr als sonst. Und das ist das Thema.
2: Kaum war der Grill angeheizt, bildete sich bereits eine kleine Schlange. Neben klassischen Grillspezialitäten stand auch ein vegetarisches Angebot bereit, sodass für jeden Geschmack etwas dabei war. Mit kühlen, alkoholischen und alkoholfreien Getränken machten es sich die Besucher an den Tischen oder in den Liegestühlen gemütlich und genossen den malerischen Sonnenuntergang über der Elbe. In dieser Form hat hatte das Kornhaus erstmals eine Sommerparty veranstaltet.
4: Da ich das zum ersten Mal dieses Jahr so mache, aber 100, 150 werden es mit Sicherheit. Zwar im Laufe des Abends, weil geht ja ab 18 Uhr los und dann bis 24 Uhr. Also ich denke, 100, 150 werden schon immer mal vorbeikommen. Okay. Wir haben sonst mal einen Grillabend hatten wir schon, aber eher dann im Herbst, Winter. Da ist es natürlich etwas gediegener. Da haben wir dann Feuerschalen stehen und sowas.
2: Mit guter Musik, sommerlicher Atmosphäre und dem beeindruckenden Blick auf die langsam fließende Elbe klang der Abend in entspannter Stimmung aus. Wenn es bei den Gästen gut ankommt, möchte das Team des Kornhauses diese besondere Sommerveranstaltung auch im kommenden Jahr wieder auf die Beine stellen.
3: In Zerbst fiel eine 86-Jährige am 23. Juli einem Betrug zum Opfer. Die Seniorin hatte gegen 10.30 Uhr einen Anruf von einer Unbekannten erhalten. Die Frau schilderte, dass die Tochter der Angerufenen einen schweren Verkehrsunfall verursacht hätte, in deren Folge ein kleines Kind lebensbedrohlich verletzt worden sei. Für eine dringende Operation forderte sie einen Geldbetrag in Höhe von 17.000 Euro. Während des circa dreistündigen Telefonats erschlich sich die Betrügerin das Vertrauen der älteren Dame, die sodann die Geldsumme einem Boten übergab. Nur wenig später hegte die 86-Jährige Zweifel am Geschehen und kontaktierte ihre Tochter. Diese gab an, dass es ihr gut gehe und sie keinen Verkehrsunfall verursacht hat. Daraufhin wurde noch am selben Tag die Polizei eingeschaltet. Diese weist darauf hin, seien Sie bei Anrufen, die Angst oder Zeitdruck erzeugen, besonders vorsichtig. Betrüger geben sich häufig als Angehörige oder Polizeibeamte aus und fordern Geld oder Wertsachen. Legen Sie im Zweifel auf, rufen Sie die betreffende Person oder die Polizei selbst über die bekannten Rufnummern zurück und geben Sie keinesfalls persönliche Daten, Geld oder Wertgegenstände an unbekannte Personen heraus. Und das waren sie wieder, die aktuellen Nachrichten aus der RAN1-Redaktion. Wir schauen jetzt noch auf den Wetterbericht und die Meldungen aus der Region. Morgen begrüßt Sie dann an gleicher Stelle mein Kollege Michael Krebs wieder. Bis dahin, haben Sie eine schöne Zeit und auf Wiedersehen.
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5: 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Mit der Veranstaltungsreihe Reihenweise möchte die Lutherstadt Wittenberg ihr Kulturangebot erweitern und ganzjährig ein abwechslungsreiches Musik- und Kulturprogramm in die Altstadt bringen. In den warmen Monaten finden die Open Stages unter freiem Himmel statt und laden Besucher zum Verweilen und Genießen ein.
6: Das ist ein offenes Bühnenprogramm, was wir an verschiedenen Orten in Wittenberg stattfinden lassen. Immer freier Eintritt. Wir buchen da Künstler und versuchen, die Innenstadt damit zu beleben.
5: Am 16. Juli drehte sich vor dem Melanchthon-Haus gemeinsam mit dem Independent als gastronomischen Partner alles um Jazz. Das Leipziger Duo Jazz for Two and You zeigte, wofür die neue Veranstaltungsreihe steht. Live-Musik in besonderer Atmosphäre mitten in der Altstadt.
7: Was wir auch heute Abend machen wollen, ist ja Storytelling, nicht wahr? Also wir
8: Es gibt vor allem im zweiten Set Songs von einem Songwriter-Duo. Und die haben so fantastische Songs geschrieben, so Ende der 90er, Anfang der 2000er. Und es sind wirklich sehr, sehr berührende Texte. Und ich meine, viele denken auch manchmal bei Jazz vielleicht nicht unbedingt an Texte oder zumindest, ich glaube, noch ein Großteil der Bevölkerung denkt bei Jazz immer noch viel an so, ah ja, das ist immer nur ein Saxophonist, der da so vor sich rumdudelt. Und das ist eine Seite des Jazz, aber es gibt so viele fantastische Vokalisten, Storyteller, auch Instrumental-Storyteller, die wirklich einen Bogen über einen Song spannen und eine fantastische Geschichte erzählen.
9: Außerdem glaube ich auch, dass wir einfach musikalisch ebenfalls nicht nur textlich eine Story erzählen, sondern halt auch mit der Musik, wie jetzt eben auch gerade gesagt hat, mit Dramaturgie quasi Text und Musik gut zusammen miteinander verbinden. Und das ist eigentlich mit das Wichtigste, was ich finde, was eine Musik ausmachen sollte. Sie sollte irgendwas aussagen können. Und das empfinden wir so.
8: Trotzdem improvisieren wir auch sehr viel.
9: Genau, klar, natürlich.
8: Das gehört dazu.
9: Das ist die Story.
5: Die beiden Musiker wurden von Oliver Kügler für die Veranstaltungsreihe eingeladen. Neben ihrem Auftritt nahmen sie auch viele positive Eindrücke aus der Lutherstadt mit.
9: Ich habe hier im Februar habe ich gespielt mit dem Independent-Trio. Das war 17. Februar, das weißt du noch. Das war in der Scheune. Das war ganz geil. Und es hat anscheinend gut angekommen. Und deswegen wurden wir jetzt nochmal gefragt. Und wir freuen uns, hier zu sein. Wittenberg ist schön. Und es sollten meiner Meinung nach auch mehr Leute sehen. Und ich hoffe, dass das so ein bisschen, also dass die Kultur, so Jazz, ein paar Leute noch hier ranholt, wie aus Berlin oder aus Leipzig.
8: Ich finde es super schön. Ich bin ein bisschen früher angekommen mit dem Zug und ich hatte die Gelegenheit, nochmal wirklich fast die ganze Altstadt zu durchlaufen. Das ist super schön.
5: Die Veranstaltungsreihe entstand im Rahmen des Jubiläums 30 Jahre UNESCO-Welterbe. 1996 erhielten Wittenberg und Eisleben den Welterbetitel, ein Jubiläum, das in diesem Jahr gefeiert wird.
10: Heute Abend findet eine unserer zahlreichen Veranstaltungen zum 30-jährigen UNESCO-Weltkulturerbe-Jubiläum der Luther-Gedenkstätten statt. In diesem Monat liegt der Fokus auf dem Melanchthon-Haus und heute geben wir zwei kleine Sonderführungen, quasi ein Speed-Dating durch das Melanchthon-Haus zum Thema UNESCO.
5: Das im Stil der Renaissance errichtete Gebäude gilt als eines der schönsten Bürgerhäuser der Lutherstadt. Besucher konnten das historische Haus sowie den angrenzenden Garten erkunden. Auf rund 600 Quadratmetern Ausstellungsfläche vermittelt das Museum spannende Einblicke in das Leben und Wirken Philipp Melanchthons.
10: Die Führungen, die dauern ca. 30 Minuten und sind quasi eine Essenz dessen, was das Melanchthon-Haus so besonders macht, warum es den UNESCO-Weltkulturerbe-Status verliehen bekommen hat. Und da geht es natürlich auch um seinen berühmten Bewohner Philipp Melanchthon. Die erste Führung, die war jetzt doch sehr gut angenommen. Wir hatten eine schöne Gruppe, die sehr interessiert dabei war, auch viele Fragen gestellt hat. Also ich denke, das Format funktioniert sehr gut.
5: Auch in den kommenden Monaten wird die Reihe fortgesetzt. Im Frühling und Sommer sind die Veranstaltungen unter freiem Himmel kostenlos. Das musikalische Spektrum reicht von Blasmusik über Hip-Hop bis hin zu Klassik, Blues, Rock und Pop. Eine mobile Bühne bringt die Konzerte an wechselnde Orte in der Wittenberger Altstadt.
7: Wir haben eine schon gemacht im Mai vor der Kaffeerösterei in Wittenberg und diesmal sind wir hier und es gibt noch eine am 6.8. vor dem Bittersüß. Wir versuchen mit neuen Formaten so ein bisschen Leben in die Veranstaltungslandschaft in Wittenberg so zu bekommen und gliedern uns natürlich auch ein bei anderen Veranstaltern, aber so gerade mit der Open Stage und reihenweise versuchen wir so ein paar neue Sachen auch zu machen, an neuen Orten auch.
5: In den kälteren Monaten verlagert sich das Programm nach innen. Exklusive Veranstaltungen an ausgewählten Orten bieten Jazz, Comedy und weitere Bühnenformate mit renommierten Künstlern in besonderem Ambiente. Doch reihenweise ist nicht das einzige Veranstaltungsformat, auf welches sich die Wittenberger in naher Zukunft freuen dürfen.
7: Wir haben noch das White Picnic am 8.8. im Eunike-Park. Ganz wichtig, ganz wichtiger Termin. Und danach direkt die Erlebnisnacht am 22.8. hier in Wittenberg, in der ganzen Innenstadt.
5: Als nächstes steht das Akustikduo Lai

0: Louis auf der Bühne. Am 6. August spielen sie vor dem Bittersüß und verleihen bekannten Songs eine besondere Atmosphäre. Besucher sind herzlich eingeladen, vorbeizuschauen.
1: Der Start der Verbandsliga Sachsen-Anhalt 26-27 nähert sich dem Start und die Mannschaften finden so langsam ihren Fokus. So auch beim Aufsteiger, der SG 1948 Reppichau. Bislang liefen die Testspiele gut, doch am 25. Juli kam die erste richtige Probe in Form des SG Taucher 99. Pünktlich zu 15 Uhr ging es los und das bei gutem Wetter. Was will man mehr? Beide Mannschaften starten gleich durch und es dauert nicht lange, bis das erste Tor der Partie fällt. Hier wird sich durch das gesamte Spielfeld gekämpft. Schließlich die Abgabe an Petrov und das erste Tor der Partie in der 15. Spielminute. Keine 4 Minuten später der Anschlusstreffer der SG Taucher. Schönes Passspiel von den Jungs und Brügmann macht den Abschluss. Es bleibt kompetitiv unter den Teams. Zur 34. will Taucher dann die Führung. Der Ball geht denselben Weg wie zuvor und das klappt auch wieder. Das 1:2 für Taucher, nun in Führung. Und so rasch geht auch schon die erste Hälfte vorbei. Die Gäste aus der Sachsenliga spielen hier guten Fußball. Beim SG Reppichau scheint die Absprache untereinander ein wenig zu fehlen. Gleich nach der Halbzeitpause fallen die nächsten Tore. Taucher am Angriff, hier wird Lehmann nicht gedeckt und das wird mit dem 1:3 bestraft. Keine Minute später kommt Reppichau jedoch durch und geht auf das Tor von Taucher. Kein Werther mehr und nur mit dem Bein wird das nichts. Netter Versuch, doch der geht an die Jungs in Weiß. 2:3. In der 66. Spielminute dann wieder gutes Zusammenspiel von Reppichau. Der Ausgleich kommt von Petrov. 3:3 in diesem Testspiel. Taucher legt nochmal mit guten Chancen auf, jedoch geht der Ball hier mehrfach gegen das Aluminium. Dann aber endlich Ball vom Mittelfeld bis vor die Strafzone und Brügmann bringt sein Team wieder in die Führungsposition mit dem 3:4. In den letzten paar Minuten wird es nochmal spannend. Reppichau kommt wieder an den Ball. Der wird nach vorne gelüpft und exekutiert hier von Reck. 4:4. Den Abschuss macht jedoch Taucher. Die brechen nochmal durch und eine Lücke in der Verteidigung wird von Hadelscheck ausgenutzt und somit steht es 5:4 auf der Tafel. Damit geht das Spiel zu Ende und wir fragten natürlich beim Trainer der SG Reppichau nach der Spieleinschätzung und wie es mit den Neuzugängen aussieht.
2: Ja, wir müssen sagen, mit Taucher hat man natürlich einen sehr guten Gegner heute zu Gast oder sowas, ja, die in der Sachsenliga in den letzten Jahren immer schon oben mitgespielt haben. Ich denke mal, bei uns in der Verbandsliga ist es sicherlich eine Top-Mannschaft vom Auftreten her oder sowas. Ja. Hier als Aufsteiger ja, müssen uns erstmal noch finden. Hat man heute gesehen in einigen Situationen, ja, dass da noch die Abläufe noch nicht ganz stimmten. Und das müssen wir schnellstmöglich umstellen. Ja, die Gegentore ja, waren ärgerlich, weil zwei, drei Situationen waren, ja, individuelle Fehler vielleicht gewesen, ja, die dann zum Gegentor geführt haben oder sowas. Werden wir sicherlich in der Liga nicht so machen. Ja, das müssen wir im Teil noch abschalten. Positiv muss ich sehen, auch die zweite Halbzeit vor allem oder sowas, ja, dass wir dann auch wieder zurückgekommen sind nach den Gegentoren. Ja. Auch relativ, fand ich, relativ effektiv waren in der Chancenverwertung. Ja, wir haben, denke ich, wenig Möglichkeiten gehabt. Und die wenigen Möglichkeiten, die wir haben, haben wir eigentlich fast alle reingemacht oder sowas. Und von daher, ich denke mal, unterm Strich war es ein guter Test. Ja, wir wissen, woran wir noch arbeiten müssen. Wir wissen aber auch, wo wir stehen. Und von daher, alles gut, auf jeden Fall. Also ich denke, die haben sich so schon gut eingefunden, waren ja auch alle heute auch im Einsatz heute mit drin oder sowas, ja, auch menschlich, haben sie sich super ins Team integriert oder sowas, ja. Positiv sind natürlich die Jungs, die kennen sich auch alle untereinander, wie Till, der zurückgekommen sind, die stammen ja früher hier aus Reppichau, aber auch Franz und Luis, die aus Bernburg kamen, die lange Brüder, kennen sich ja auch untereinander und dadurch, denke ich, war das kein Problem, dass sich die Jungs hier in die Mannschaft integriert haben und alles weiter, was im Spiel kommt, das kommt jetzt von Woche zu Woche, dass da auch die Feinabstimmungen kommen, davon bin ich überzeugt, ja.

0: Die Saison 2026/27 des Zweitligisten des Sauroslauer HV steht kurz bevor. Die Vorfreude bei den Fans ist bereits groß. Beim ZAP-Sommerfest am 18. Juli in Dessau-Mildensee blickten Spieler und Anhänger gemeinsam auf die vergangene Spielzeit zurück, mit ihren Höhen und Tiefen.
1: Wir haben mit dem DHV wieder, ich sag mal, gut abgeschnitten, was für uns Fans ja auch wichtig ist. Hatten eine sehr starke Hinrunde, in der Rückrunde hat es ja ein bisschen, ja, war es nicht mehr ganz so gut, aber egal. Wir sind der Dessau-Roßlauer HV, wir sind Fans davon, wir stehen hinter der Mannschaft und werden es auch immer weiter unterstützen.
0: Auch wenn aktuell keine Handballspiele stattfinden, bietet das Sommerfest die Gelegenheit, Spieler und Fans zusammenzubringen. Im Mittelpunkt steht die Unterstützung der Mannschaft für die kommende Saison.
1: Wir sind ja alles Handballfans von der V06 und in der handballfreien Zeit wollen wir natürlich auch uns mal treffen, was zusammen unternehmen. Und da gibt es dann halt ein paar Veranstaltungen, wie jetzt dieses Fußballturnier und Sommerfest oder dann Volleyballturniere, dass die Fans auch wieder zusammen miteinander was machen, sich sehen, was erleben. Das ist eigentlich ganz wichtig, wenn man so eine Fangemeinschaft ist, dass man auch den Zusammenhalt hat.
0: Vor allem der Spaß stand bei den verschiedenen Fanclubs im Vordergrund. Die Profi-Handballer tauschten für einen Tag den Handball gegen den Fußball und zeigten ihr Können auf dem Sportplatz, wenn auch auf ungewohntem Spielfeld.
1: 14 Uhr spielt die Handballmannschaft ein Spiel gegeneinander. Ab 15:30 spielt dann der SV Millensee gegen Wörlitz nochmal Fußball. Also wir haben heute ein wirklich sportliches Programm hier.
0: Nach dem gemeinsamen Aufwärmen wurden die Spieler in zwei Mannschaften eingeteilt. Unter dem Motto Jung gegen Alt traten die Neuzugänge gegen die langjährigen Teammitglieder an. Es fielen einige Tore, doch wichtiger als das Ergebnis war die gute Stimmung auf und neben dem Platz. Auch für die jüngsten Gäste wurde einiges geboten. Neben einer Hüpfburg, einer Malecke und Verkaufsständen der Kinder konnten sie sich auf dem Sportplatz austoben und selbst zum Ball greifen. So war für die ganze Familie etwas dabei, ein Aspekt, auf den die Organisatoren besonderen Wert legen.
1: Es ist uns als Sektion Millensee ist es wichtig, das für alle auszurichten, weil es ist ein Fantreffen in dem Sinne, aber es soll daraus auch ein Familienfest werden, weil man kann ja vieles machen, die Anlage ist groß und da soll ruhig die ganze Familie da sein, dass auch die Frauen und Kinder ihren Spaß haben.
0: Für die Fanclubs des DHHVs war das Sommerfest eine gelungene Mischung aus Sport und Geselligkeit. Auch das leibliche Wohl kam dabei ebenso wenig zu kurz wie der Austausch untereinander. Mit dem Blick auf die kommende Ausgabe ist die Vorfreude bereits groß.
1: Also nächstes Jahr haben wir unser 5-jähriges Jubiläum, wo wir auch wieder ein bisschen was krachen lassen werden, mal richtig was losmachen werden. Ja, es macht jedes Jahr Spaß und ich hoffe, dass wir es so auch weiterführen können. Im nächsten Monat setzen wir uns mit unserem Vorstand zusammen, dann werden wir einiges besprechen und dann werden wir langsam anfangen zu planen, aber jetzt kann ich dazu noch nichts sagen.
0: Mit viel Gemeinschaftsgefühl und guter Stimmung endet das Sommerfest. Die Unterstützung der Fans für die neue Saison ist dem DHHV schon jetzt sicher.

Ich begrüße Sie recht herzlich zu unserer ersten Ausgabe der Zeitnah Nachrichten auf RAN 1 in dieser Woche. Nach dem Anschlag während des Christopher Street Days in Berlin äußert Dessau-Roßlaus Oberbürgermeister Dr. Robert Reck sein tiefes Entsetzen und erklärt seine Solidarität mit den Opfern und der queeren Gemeinschaft. Als sichtbares Zeichen des Mitgefühls und des gemeinsamen Gedenkens

0: hat der Oberbürgermeister für Montag, den 27. Juli, die Trauerbeflaggung der Rathäuser angeordnet. Die Flaggen von Europa, Deutschland, Sachsen-Anhalt und der Stadt Dessau-Roßlau wurden dafür auf Halbmast gesetzt. Damit zeigt die Bauhausstadt weithin sichtbar, dass man fest an der Seite derer steht, die friedlich für Vielfalt, Respekt und die Werte des Grundgesetzes eintreten. In seiner offiziellen Stellungnahme äußert sich der Oberbürgermeister wie folgt: Ich verurteile den Anschlag während des CSD im Tiergarten Berlin scharf. Mein Mitgefühl gilt den Opfern und ihren Familien sowie allen Teilnehmern am CSD, die für unser Grundrecht und freie Entfaltung der Persönlichkeit eintreten. Der Erfolg unseres Landes misst sich auch daran, Freiheit und Toleranz so zu gestalten, dass für alle Bürgerinnen und Bürger ein sicheres Leben und ein respektvolles Zusammenleben gewährleistet ist. Der Widderkopfaltar zählt zu den wertvollen Prachtarchitekturen im Dessauer Georgengarten. Durch Witterungseinflüsse und Vandalismus ist eine umfassende Restaurierung des Altars erforderlich. Deshalb wurde er am 22. Juli abgebaut und in eine Restaurierungswerkstatt transportiert, wo er nun wieder auf Vordermann gebracht wird.
1: Der Georgengarten in Dessau-Ziebig ist kulturhistorisch sehr bedeutend und beherbergt zahlreiche historische Gebäude, Denkmäler und mehr. Dazu zählt unter anderem auch der Widderkopfaltar. Er ist Teil des ursprünglichen Gestaltungskonzeptes des Georgengartens und trägt wesentlich zur historischen Wirkung der Anlage bei.
2: Der Widderkopfaltar ist in der Entstehungszeit des Georgengartens aufgestellt worden. Das ist so 1780 rum gewesen. Man hat hier nach einem Vorbild eines Kandelaberfußes, wie man sie jetzt auch zum Beispiel in den Vatikanischen Museen findet und wie es also nach dem Vorbild eines Kandelaberfußes aus Wörlitz dann diesen Widderkopfaltar gestaltet, ne, ist eigentlich so ein Kerzenständer eigentlich, und der hat dann nachher irgendwie seine Bedeutung verloren und wurde dann nachher künstlerisch umgestaltet und hat dann diesen Widderkopfaltar, der wurde dann hier aufgestellt als kleinen Kunst, sozusagen kleinen Denkmal im Georgengarten.
1: Witterungseinflüsse, Sturmschäden, Vandalismus und das Alter des Natursteins haben dafür gesorgt, dass eine umfassende Restaurierung notwendig geworden ist. Manche der Schäden sind bereits ziemlich alt.
2: Wir haben ein Bild aus den 50er Jahren, da sind die Beschädigungen, also die Widderköpfe schon abgeschlagen gewesen. Und dieser größere Schaden an der Seite ist mal durch einen Baumschaden hergerührt. Der muss so 2017 gewesen sein, dass hier ein Baum umgefallen ist, der dann nachher dann ein Stück abgeschlagen hat. Die Teile konnte man übrigens auch bergen. Die werden auch wieder mit verarbeitet dann bei der Restaurierung des Widderkopfaltars. Und ja, also wir vermuten, dass es so entweder in Kriegsjahren oder so, dass die Widderköpfe da kaputt gegangen sind und dass da dass man da halt das dann nachher beschädigt hat.
1: Am 22. Juli war es nun soweit und ein Teil des Widderkopfaltars wurde abgebaut. Eine Fachfirma hob den, nach Schätzungen rund eine Tonne schweren, oberen Teil des Altars an. Seitlich wurde er dann auf einen Anhänger verladen. Nun kann er restauriert werden. Möglich ist das nur durch einen sehr großzügigen Unterstützer.
2: Die Heise-Stiftung, die Karl-Heinz-Heise-Stiftung, ist dann auf uns zugekommen, und so vor 2 Jahren war das ungefähr, und hat dann gesagt, ja, sie hätten Interesse daran, das zu restaurieren und ob wir uns als Verein da nicht kümmern könnten und die Schirmherrschaft sozusagen übernehmen könnten und da uns um die Restaurierung kümmern können. Sie würden das Geld dafür geben und haben dann im Endeffekt auch 20.000 Euro für diese ganze Geschichte bereitgestellt.
1: Die Gesamtkosten der Maßnahme belaufen sich auf knapp 30.000 Euro. Die verbleibenden Mittel werden vom Förderverein Anhaltische Gemäldegalerie und Georgengarten Dessau e.V. aufgebracht. Im Restaurierungsprozess werden nun die verschiedenen Schäden am Altar behoben. Die abgeschlagenen Widderköpfe werden zunächst nachmodelliert.
2: Also erstmal gibt es ein Gipsmodell sozusagen, was dann mit der Denkmalpflege abgestimmt wird. Und da wird geguckt, dass das dann so passt und auch diesem Altar angemessen ist. Und wenn dieses Gipsmodell dann fertig ist und man diesen, dann wird dann abgerufen.

0: gemacht und wird das dann in Steinmasse sozusagen an den Altar wieder dran gesetzt. Dann ist es so, dass eine Reinigung durchgeführt werden soll. Es sind ja doch Graffitis und sehr viel Moos und soll mit kleineren Schäden, sollen dann auch so mit Steinersatzmasse angesetzt werden, um sozusagen mal das Gesamtbild wieder harmonischer herzustellen und so. Wir hatten auch mal geplant, am Anfang, da wissen wir aber noch nicht so genau, ob wir das machen, das Ganze nochmal dreidimensional mit so einem 3D-Scanner zu erfassen, falls wieder irgendwelche Baumschäden sind. Kann ja auch mal sein, dass ein Baum direkt auf den Widderkopfaltar fällt und dass da mehr kaputt geht und so. Allerdings sind natürlich das auch immer so Kosten, so um die 2.000, 3.000 Euro, was man da rechnen muss. Und das wissen wir noch nicht so genau, ob wir das schaffen, machen oder wie auch immer.
1: In den Dessauer Steinmetzwerkstätten erfolgt nun die Restaurierung. Der Restaurator rechnet damit, dass der Prozess ungefähr 3 Monate dauern wird. Neben dem oberen Teil des Altars werden auch die 2 unteren Stufen gereinigt, was direkt vor Ort erfolgt. Wenn dann der Widderkopfaltar wieder aufgestellt ist, wird er in neuem Glanz erstrahlen.
2: Reparaturen am Brunnen gehen voran. Wie bereits berichtet, funktioniert das Wasserspiel am Brunnen in der Kavalierstraße derzeit nur eingeschränkt. Doch nun gibt es Neuigkeiten. Seit dem 22. Juli laufen die Bauarbeiten zur Instandsetzung des Wasserspiels. Seit der Wiederinbetriebnahme nach der Winterpause sprudelte das Wasser lediglich aus 3 Drüsen. Grund dafür sind verschlissene Bauteile, die im Zuge der Arbeiten ausgetauscht werden. Ein Endtermin für die Sanierung steht derzeit noch nicht fest. Nach Abschluss der Arbeiten können sich Passanten beim Vorübergehen jedoch wieder auf das vollständige Wasserspiel freuen. Eine willkommene Erfrischung und ein schöner Anblick an heißen Sommertagen.
3: Nach einer Saison mit Zweitlizenz und einer kompletten Saison beim MFBC Leipzig in der ersten Floorball-Bundesliga kehrt Luca Winter zur kommenden Spielzeit zu seinem Jugendverein zurück. Im Gepäck sind 2 Vizemeistertitel, eine Final-Vorteilnahme und 16 Scorerpunkte in insgesamt 53 Partien im Oberhaus des deutschen Floorballs. Beim PSV Black Wolves Dessau wird der Center nun wieder in der zweiten Floorball-Bundesliga angreifen und versuchen, seine Erfahrungen und Eindrücke bei den Black Wolves einzubringen. Für Luca Winter hat sich die Rückkehr angeboten, da der in Dessau wohnhafte Floorballer nun nicht mehr nach Leipzig pendeln muss. Er ist zudem überzeugt von Christian Hoffmann, dem neuen Trainer der Black Wolves, und seiner Arbeit. Winter blickt mit viel Vorfreude auf die anstehende Saison und erwartet ein enges Rennen um den Aufstieg in die erste Floorball-Bundesliga. Am vergangenen Samstag verwandelte sich das Kornhaus in Dessau-Roßlau in einen perfekten Treffpunkt für alle, die den Sommer und das warme Wetter genießen wollten. Bei leckerem Barbecue und einer mitreißenden Mischung aus Synthpop und Synthrock wurde bis in die Abendstunden gefeiert und das sommerliche Ambiente direkt an der Elbe genossen.
2: Sonne, Sommer, Sonnenschein. Besser hätte die Stimmung am Abend des 25. Juli kaum sein können. Zahlreiche Besucher zog es zum Kornhaus an der Elbe. Das liebevoll mit frischen Sommerblumen geschmückte kleine Kiosk sorgte für ein stimmungsvolles Ambiente und lud die Gäste zu einem entspannten Sommerabend mit Musik und geselligem Beisammensein ein, auch wenn etwas später im Jahr.
4: Normalerweise ist das Thema Sommersonnenwende, die war aber letzten Monat. Und wir machen einfach Sommersonnenwende 2.0 drauf, weil das Wetter halt auch sehr gut passt. Wir haben heute ein kleines Barbecue-Buffet mit Antipasti, Wurstsalat, Tomatenmozzarella, Ofenkartoffeln. Unter anderem haben wir heute ein bisschen Aperol, Gin Tonic, Havanna Cola, Bierradler, klar wie immer, Wein, Weinschorle. Wir haben schöne Liegestühle aufgebaut, ein paar Stehtische sind heute mit dazugekommen, ein paar Blümchen mehr als sonst und das ist das Thema.
2: Kaum war der Grill angeheizt, bildete sich bereits eine kleine Schlange. Neben klassischen Grillspezialitäten stand auch ein vegetarisches Angebot bereit, sodass für jeden Geschmack etwas dabei war. Mit kühlen alkoholischen und alkoholfreien Getränken machten es sich die Besucher an den Tischen oder in den Liegestühlen gemütlich und genossen den malerischen Sonnenuntergang über der Elbe. In dieser Form hatte das Kornhaus erstmals eine Sommerparty veranstaltet.
4: Da ich das zum ersten Mal dieses Jahr so mache, aber 100, 150 werden es mit Sicherheit. Zwar im Laufe des Abends, weil geht ja ab 18 Uhr los und dann bis 24 Uhr. Also ich denke, 100, 150 werden schon immer mal vorbeikommen. Wir haben sonst mal einen Grillabend hatten wir schon, aber eher dann im Herbst, Winter. Da ist es natürlich etwas gediegener. Da haben wir dann Feuerschalen stehen und sowas.
2: Mit guter Musik, sommerlicher Atmosphäre und dem beeindruckenden Blick auf die langsam fließende Elbe klang der Abend in entspannter Stimmung aus. Wenn es bei den Gästen gut ankommt, möchte das Team des Kornhauses diese besondere Sommerveranstaltung auch im kommenden Jahr wieder auf die Beine stellen.
3: In Zerbst fiel eine 86-Jährige am 23. Juli einem Betrug zum Opfer. Die Seniorin hatte gegen 10.30 Uhr einen Anruf von einer Unbekannten erhalten. Die Frau schilderte, dass die Tochter der Angerufenen einen schweren Verkehrsunfall verursacht hätte, in deren Folge ein kleines Kind lebensbedrohlich verletzt worden sei. Für eine dringende Operation forderte sie einen Geldbetrag in Höhe von 17.000 Euro. Während des circa dreistündigen Telefonats erschlich sich die Betrügerin das Vertrauen der älteren Dame, die sodann die Geldsumme einem Boten übergab. Nur wenig später hegte die 86-Jährige Zweifel am Geschehen und kontaktierte ihre Tochter. Diese gab an, dass es ihr gut gehe und sie keinen Verkehrsunfall verursacht hat. Daraufhin wurde noch am selben Tag die Polizei eingeschaltet. Diese weist darauf hin, seien Sie bei Anrufen, die Angst oder Zeitdruck erzeugen, besonders vorsichtig. Betrüger geben sich häufig als Angehörige oder Polizeibeamte aus und fordern Geld oder Wertsachen. Legen Sie im Zweifel auf, rufen Sie die betreffende Person oder die Polizei selbst über die bekannten Rufnummern zurück und geben Sie keinesfalls persönliche Daten, Geld oder Wertgegenstände an unbekannte Personen heraus. Und das waren sie wieder, die aktuellen Nachrichten aus der RAN1-Redaktion. Wir schauen jetzt noch auf den Wetterbericht und die Meldungen aus der Region. Morgen begrüßt Sie dann an gleicher Stelle mein Kollege Michael Krebs wieder. Bis dahin, haben Sie eine schöne Zeit und auf Wiedersehen.
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6: 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Mit der Veranstaltungsreihe Reihenweise möchte die Lutherstadt Wittenberg ihr Kulturangebot erweitern und ganzjährig ein abwechslungsreiches Musik- und Kulturprogramm in die Altstadt bringen. In den warmen Monaten finden die Open Stages unter freiem Himmel statt und laden Besucher zum Verweilen und Genießen ein.
7: Das ist ein offenes Bühnenprogramm, was wir an verschiedenen Orten in Wittenberg stattfinden lassen. Immer freier Eintritt. Wir buchen da Künstler und versuchen, die Innenstadt damit zu beleben.
6: Am 16. Juli drehte sich vor dem Melanchthon-Haus gemeinsam mit dem Independent als gastronomischen Partner alles um Jazz. Das Leipziger Duo Jazz for Two and You zeigte, wofür die neue Veranstaltungsreihe steht. Live-Musik in besonderer Atmosphäre mitten in der Altstadt.
8: Was wir auch heute Abend machen wollen, ist ja Storytelling, nicht wahr? Also wir
9: Es gibt vor allem im zweiten Set Songs von einem Songwriter-Duo. Und die haben so fantastische Songs geschrieben, so Ende der 90er, Anfang der 2000er. Und es sind wirklich sehr, sehr berührende Texte. Und ich meine, viele denken auch manchmal bei Jazz vielleicht nicht unbedingt an Texte oder zumindest, ich glaube, noch ein Großteil der Bevölkerung denkt bei Jazz immer noch viel an so, ah ja, das ist immer nur ein Saxophonist, der da so vor sich rumdudelt. Und das ist eine Seite des Jazz, aber es gibt so viele fantastische Vokalisten, Storyteller, auch Instrumental-Storyteller, die wirklich einen Bogen über einen Song spannen und eine fantastische Geschichte erzählen.
10: Außerdem glaube ich auch, dass wir einfach musikalisch ebenfalls nicht nur textlich eine Story erzählen, sondern halt auch mit der Musik, wie jetzt eben auch gerade gesagt hat, mit Dramaturgie quasi Text und Musik gut zusammen miteinander verbinden. Und das ist eigentlich mit das Wichtigste, was ich finde, was eine Musik ausmachen sollte. Sie sollte irgendwas aussagen können. Und das empfinden wir so.
9: Trotzdem improvisieren wir auch sehr viel.
10: Genau, klar, natürlich.
9: Das gehört dazu.
10: Das ist die Story.
6: Die beiden Musiker wurden von Oliver Kügler für die Veranstaltungsreihe eingeladen. Neben ihrem Auftritt nahmen sie auch viele positive Eindrücke aus der Lutherstadt mit.
10: Ich habe hier im Februar gespielt mit dem Independent-Trio. Das war 17. Februar, das weißt du noch. Das war in der Scheune. Das war ganz geil. Und es hat anscheinend gut angekommen. Und deswegen wurden wir jetzt nochmal gefragt und wir freuen uns, hier zu sein. Wittenberg ist schön und es sollten meiner Meinung nach auch mehr Leute sehen. Und ich hoffe, dass das so ein bisschen, also dass die Kultur, so Jazz, ein paar Leute noch hier ranholt, wie aus Berlin oder aus Leipzig.
9: Ich finde es super schön. Ich bin ein bisschen früher angekommen mit dem Zug und ich hatte die Gelegenheit, nochmal wirklich fast die ganze Altstadt zu durchlaufen. Es ist super schön.
6: Die Veranstaltungsreihe entstand im Rahmen des Jubiläums 30 Jahre UNESCO-Welterbe. 1996 erhielten Wittenberg und Eisleben den Welterbetitel, ein Jubiläum, das in diesem Jahr gefeiert wird.
11: Heute Abend findet eine unserer zahlreichen Veranstaltungen zum 30-jährigen UNESCO-Weltkulturerbe-Jubiläum der Luther-Gedenkstätten statt. In diesem Monat liegt der Fokus auf dem Melanchthon-Haus. Und heute geben wir zwei kleine Sonderführungen, quasi ein Speed-Dating durch das Melanchthon-Haus zum Thema UNESCO.
6: Das im Stil der Renaissance errichtete Gebäude gilt als eines der schönsten Bürgerhäuser der Lutherstadt. Besucher konnten das historische Haus sowie den angrenzenden Garten erkunden. Auf rund 600 Quadratmetern Ausstellungsfläche vermittelt das Museum spannende Einblicke in das Leben und Wirken Philipp Melanchthons.
11: Die Führungen, die dauern ca. 30 Minuten und sind quasi eine Essenz dessen, was das Melanchthon-Haus so besonders macht, warum es den UNESCO-Weltkulturerbe-Status verliehen bekommen hat. Und da geht es natürlich auch um seinen berühmten Bewohner Philipp Melanchthon. Die erste Führung, die war jetzt doch sehr gut angenommen. Wir hatten eine schöne Gruppe, die sehr interessiert dabei war, auch viele Fragen gestellt hat. Also ich denke, das Format funktioniert sehr gut.
6: Auch in den kommenden Monaten wird die Reihe fortgesetzt. Im Frühling und Sommer sind die Veranstaltungen unter freiem Himmel kostenlos. Das musikalische Spektrum reicht von Blasmusik über Hip-Hop bis hin zu Klassik, Blues, Rock und Pop. Eine mobile Bühne bringt die Konzerte an wechselnde Orte in der Wittenberger Altstadt.
7: Wir haben eine schon gemacht im Mai vor der Kaffeerösterei in Wittenberg und diesmal sind wir hier und es gibt noch eine am 6.8. Vor dem Bittersüß. Wir versuchen mit neuen Formaten so ein bisschen Leben in die Veranstaltungslandschaft in Wittenberg so zu bekommen und gliedern uns natürlich auch ein bei anderen Veranstaltern, aber so gerade mit der Open Stage und reihenweise versuchen wir so ein paar neue Sachen auch zu machen, an neuen Orten auch.
6: In den kälteren Monaten verlagert sich das Programm nach innen. Exklusive Veranstaltungen an ausgewählten Orten bieten Jazz, Comedy und weitere Bühnenformate mit renommierten Künstlern in besonderem Ambiente. Doch reihenweise ist nicht das einzige Veranstaltungsformat, auf welches sich die Wittenberger in naher Zukunft freuen dürfen.
7: Wir haben noch das White Picnic am 8.8. im Eunike Park. Ganz wichtig, ganz wichtiger Termin. Und danach direkt die Erlebnisnacht am 22.8. hier in Wittenberg, in der ganzen Innenstadt.
6: Als nächstes steht das Akustikduo Lai und Louis auf der Bühne. Am 6. August spielen sie vor dem Bittersüß und verleihen bekannten Songs eine besondere Atmosphäre. Besucher sind herzlich eingeladen, vorbeizuschauen.
12: Der Start der Verbandsliga Sachsen-Anhalt 26-27 nähert sich dem Start und die Mannschaften finden so langsam ihren Fokus. So auch beim Aufsteiger, der SG 1948 Reppichau. Bislang liefen die Testspiele gut, doch am 25. Juli kam die erste richtige Probe in Form des SG Taucher 99. Pünktlich zu 15 Uhr ging es los und das bei gutem Wetter. Was will man mehr? Beide Mannschaften starten gleich durch und es dauert nicht lange, bis das erste Tor der Partie fällt. Hier wird sich durch das gesamte Spielfeld gekämpft. Schließlich die Abgabe an Petrov und das erste Tor der Partie in der 15. Spielminute. Keine 4 Minuten später der Anschlusstreffer der SG Taucher. Schönes Passspiel von den Jungs und Brügmann macht den Abschluss. Es bleibt kompetitiv unter den Teams. Zur 34. will Taucher dann die Führung. Der Ball geht denselben Weg wie zuvor und das klappt auch wieder. Das 1:2 für Taucher, nun in Führung. Und so rasch geht auch schon die erste Hälfte vorbei. Die Gäste aus der Sachsenliga spielen hier guten Fußball. Beim SG Reppichau scheint die Absprache untereinander ein wenig zu fehlen. Gleich nach der Halbzeitpause fallen die nächsten Tore. Taucher am Angriff, hier wird Lehmann nicht gedeckt und das wird mit dem 1:3 bestraft. Keine Minute später kommt Reppichau jedoch durch und geht auf das Tor von Taucher. Kein Werther mehr und nur mit dem Bein wird das nichts. Netter Versuch, doch der geht an die Jungs in Weiß. 2:3. In der 66. Spielminute dann wieder gutes Zusammenspiel von Reppichau. Der Ausgleich kommt von Petrov. 3:3 in diesem Testspiel. Taucher legt nochmal mit guten Chancen auf, jedoch geht der Ball hier mehrfach gegen das Aluminium. Dann aber endlich Ball vom Mittelfeld bis vor die Strafzone und Brügmann bringt sein Team wieder in die Führungsposition mit dem 3:4. In den letzten paar Minuten wird es nochmal spannend. Reppichau kommt wieder an den Ball. Der wird nach vorne gelüpft und exekutiert hier von Reck. 4:4. Den Abschuss macht jedoch Taucher. Die brechen nochmal durch und eine Lücke in der Verteidigung wird von Hadelscheck ausgenutzt und somit steht es 5:4 auf der Tafel. Damit geht das Spiel zu Ende und wir fragten natürlich beim Trainer der SG Reppichau nach der Spieleinschätzung und wie es mit den Neuzugängen aussieht.
13: Ja, wir müssen sagen, mit Taucher hat man natürlich einen sehr guten Gegner heute zu Gast oder sowas, ja, die in der Sachsenliga in den letzten Jahren immer schon oben mitgespielt haben. Ich denke mal, bei uns in der Verbandsliga ist es sicherlich eine Top-Mannschaft vom Auftreten her oder sowas. Ja. Hier als Aufsteiger ja, müssen wir uns erstmal noch finden. Hat man heute gesehen in einigen Situationen, ja, dass da noch die Abläufe noch nicht ganz stimmten. Und das müssen wir schnellstmöglich umstellen. Ja, die Gegentore ja, waren ärgerlich, weil zwei, drei Situationen waren, ja, individuelle Fehler vielleicht gewesen, ja, die dann zum Gegentor geführt haben oder sowas. Werden wir sicherlich in der Liga nicht so machen. Ja, das müssen wir im Teil noch abschalten. Positiv muss ich sehen, auch die zweite Halbzeit vor allem oder sowas, ja, dass wir dann auch wieder zurückgekommen sind nach den Gegentoren. Ja, auch relativ effektiv waren in der Chancenverwertung. Ja, wir haben, denke ich, wenig Möglichkeiten gehabt und die wenigen Möglichkeiten, die wir haben, haben wir eigentlich fast alle reingemacht oder sowas. Und von daher, ich denke mal, unterm Strich war es ein guter Test. Ja, wir wissen, woran wir noch arbeiten müssen, wir wissen aber auch, wo wir stehen und von daher alles gut. Auf jeden Fall. Also ich denke, die haben sich so schon gut eingefunden, waren ja auch waren ja auch alle heute auch im Einsatz heute mit drin oder sowas, ja, auch menschlich, haben sie sich super ins Team integriert oder sowas, ja. Positiv sind natürlich die Jungs, die kennen sich auch alle untereinander, wie Till, der zurückgekommen sind, die stammen ja früher hier aus Reppichau, aber auch Franz und Luis, die aus Bernburg kamen, die lange Brüder, kennen sich ja auch untereinander und dadurch, denke ich, war das kein Problem, dass sich die Jungs hier in die Mannschaft integriert haben und alles weitere, was im Spiel kommt, das kommt jetzt von Woche zu Woche, dass da auch die Feinabstimmungen kommen, davon bin ich überzeugt, ja.
6: Die Saison 2026-27 des Zweitligisten Dessau-Roßlauer HV steht kurz bevor. Die Vorfreude bei den Fans ist bereits groß. Beim ZAP-Sommerfest am 18. Juli in Dessau-Mildensee blickten Spieler und Anhänger gemeinsam auf die vergangene Spielzeit zurück, mit ihren Höhen und Tiefen.
14: Wir haben im DAV wieder, ich sag mal, gut abgeschnitten, was für uns Fans ja auch wichtig ist. Hatten eine sehr starke Hinrunde, in der Rückrunde hat es ja ein bisschen, ja, war es nicht mehr ganz so gut, aber egal. Wir sind der Dessau-Roßlauer HV, wir sind Fans davon, wir stehen hinter der Mannschaft. Und wir haben es auch immer weiter unterstützend.
6: Auch wenn aktuell keine Handballspiele stattfinden, bietet das Sommerfest die Gelegenheit, Spieler und Fans zusammenzubringen. Im Mittelpunkt steht die Unterstützung der Mannschaft für die kommende Saison.
14: Wir sind ja alles Handballfans vom DAV 06. Und in der handballfreien Zeit wollen wir natürlich auch uns mal treffen, was zusammen unternehmen. Und da gibt es dann halt ein paar Veranstaltungen, wie jetzt dieses Fußballturnier und Sommerfest oder dann Volleyballturniere. Dass die Fans auch wieder zusammen miteinander was machen, sich sehen, was erleben. Das ist eigentlich ganz wichtig, wenn man so eine Fangemeinschaft ist, dass man auch den Zusammenhalt hat.
6: Vor allem der Spaß stand bei den verschiedenen Fanclubs im Vordergrund. Die Profi-Handballer tauschten für einen Tag den Handball gegen den Fußball und zeigten ihr Können auf dem Sportplatz, wenn auch auf ungewohntem Spielfeld.
14: 14 Uhr spielt die Handballmannschaft ein Spiel gegeneinander. Ab 15:30 spielt dann der SV Millensee gegen Wörlitz nochmal Fußball. Also wir haben heute ein wirklich sportliches Programm hier.
6: Nach dem gemeinsamen Aufwärmen wurden die Spieler in zwei Mannschaften eingeteilt. Unter dem Motto Jung gegen Alt traten die Neuzugänge gegen die langjährigen Teammitglieder an. Es fielen einige Tore, doch wichtiger als das Ergebnis war die gute Stimmung auf und neben dem Platz. Auch für die jüngsten Gäste wurde einiges geboten. Neben einer Hüpfburg, einer Malecke und Verkaufsständen der Kinder konnten sie sich auf dem Sportplatz austoben und selbst zum Ball greifen. So war für die ganze Familie etwas dabei, ein Aspekt, auf den die Organisatoren besonderen Wert legen.
14: Es ist uns als Sektion Millensee, ist es wichtig, das für alle auszurichten, weil ja, es ist ein Fantreffen in dem Sinne, aber es soll daraus auch ein Familienfest werden, weil man kann ja vieles machen, die Anlage ist groß und da soll ruhig die ganze Familie da sein, dass auch die Frauen und Kinder ihren Spaß haben.
6: Für die Fanclubs des DAHVs war das Sommerfest eine gelungene Mischung aus Sport und Geselligkeit. Auch das leibliche Wohl kam dabei ebenso wenig zu kurz wie der Austausch untereinander. Mit dem Blick auf die kommende Ausgabe ist die Vorfreude bereits groß.
14: Also nächstes Jahr haben wir unser 5-jähriges Jubiläum, wo wir auch wieder ein bisschen was krachen lassen werden. Richtig was losmachen werden. Ja, es macht jedes Jahr Spaß und ich hoffe, dass wir es so auch weiterführen können. Im nächsten Monat setzen wir uns mit unserem Vorstand zusammen. Dann werden wir einiges besprechen und dann werden wir langsam anfangen zu planen. Aber jetzt kann ich dazu noch nichts sagen.
6: Mit viel Gemeinschaftsgefühl und guter Stimmung endet das Sommerfest. Die Unterstützung der Fans für die neue Saison ist dem DAHV schon jetzt sicher.

Ich begrüße Sie recht herzlich zu unserer ersten Ausgabe der Zeitnah Nachrichten auf RAN 1 in dieser Woche. Nach dem Anschlag während des Christopher Street Days in Berlin äußert Dessau-Roßlaus Oberbürgermeister Dr. Robert Reck sein tiefes Entsetzen und erklärt seine Solidarität mit den Opfern und der queeren Gemeinschaft. Als sichtbares Zeichen des Mitgefühls und des gemeinsamen Gedenkens

0: Entfaltung der Persönlichkeit eintreten. Der Erfolg unseres Landes misst sich auch daran, Freiheit und Toleranz so zu gestalten, dass für alle Bürgerinnen und Bürger ein sicheres Leben und ein respektvolles Zusammenleben gewährleistet ist. Der Widderkopfaltar zählt zu den wertvollen Prachtarchitekturen im Dessauer Georgengarten. Durch Witterungseinflüsse und Vandalismus ist eine umfassende Restaurierung des Altars erforderlich. Deshalb wurde er am 22. Juli abgebaut und in eine Restaurierungswerkstatt transportiert, wo er nun wieder auf Vordermann gebracht wird.
1: Der Georgengarten in Dessau-Ziebig ist kulturhistorisch sehr bedeutend und beherbergt zahlreiche historische Gebäude, Denkmäler und mehr. Dazu zählt unter anderem auch der Widderkopfaltar. Er ist Teil des ursprünglichen Gestaltungskonzeptes des Georgengartens und trägt wesentlich zur historischen Wirkung der Anlage bei.
2: Der Widderkopfaltar ist in der Entstehungszeit des Georgengartens aufgestellt worden. Das ist so 1700, um 1780 rum gewesen. Man hat hier nach einem Vorbild eines Kandelaberfußes, wie man sie jetzt auch zum Beispiel in den Vatikanischen Museen findet und wie es also nach dem Vorbild eines Kandelaberfußes aus Wörlitz dann diesen Widderkopfaltar gestaltet, ne, ist eigentlich so ein, naja, ein Kerzenständer eigentlich, und der hat dann nachher irgendwie seine Bedeutung verloren und wurde dann nachher künstlerisch umgestaltet und hat dann diesen Widderkopfaltar, der wurde dann hier aufgestellt als kleinen Kunst, sozusagen kleinen Denkmal im Georgengarten.
1: Witterungseinflüsse, Sturmschäden, Vandalismus und das Alter des Natursteins haben dafür gesorgt, dass eine umfassende Restaurierung notwendig geworden ist. Manche der Schäden sind bereits ziemlich alt.
2: Wir haben ein Bild aus den 50er Jahren, da sind die Beschädigungen, also die Widderköpfe schon abgeschlagen gewesen. Und dieser größere Schaden an der Seite ist mal durch einen Baumschaden hergerührt. Der muss so 2017 gewesen sein, dass hier ein Baum umgefallen ist, der dann nachher dann ein Stück abgeschlagen hat. Die Teile konnte man übrigens auch bergen. Die werden auch wieder mit verarbeitet dann bei der Restaurierung des Widderkopfaltars. Und ja, also wir vermuten, dass es so entweder zwischen, ja, in Kriegsjahren oder so, dass die Widderköpfe da kaputt gegangen sind und dass da dass man da halt das dann nachher beschädigt hat.
1: Am 22. Juli war es nun soweit und ein Teil des Widderkopfaltars wurde abgebaut. Eine Fachfirma hob den, nach Schätzungen rund eine Tonne schweren, oberen Teil des Altars an. Seitlich wurde er dann auf einen Anhänger verladen. Nun kann er restauriert werden. Möglich ist das nur durch einen sehr großzügigen Unterstützer.
2: Die Heise Stiftung, die Karl-Heinz Heise Stiftung, ist dann auf uns zugekommen, und so vor 2 Jahren war das ungefähr, und hat dann gesagt, ja, sie hätten Interesse daran, das zu restaurieren und ob wir uns als Verein da nicht kümmern könnten und die Schirmherrschaft sozusagen übernehmen könnten und uns um die Restaurierung kümmern können. Sie würden das Geld dafür geben und haben dann im Endeffekt auch 20.000 Euro für diese ganze Geschichte bereitgestellt.
1: Die Gesamtkosten der Maßnahme belaufen sich auf knapp 30.000 Euro. Die verbleibenden Mittel werden vom Förderverein Anhaltische Gemäldegalerie und Georgengarten Dessau e.V. aufgebracht. Im Restaurierungsprozess werden nun die verschiedenen Schäden am Altar behoben. Die abgeschlagenen Widderköpfe werden zunächst nachmodelliert.
2: Also erstmal gibt es ein Gipsmodell sozusagen, was dann mit der Denkmalpflege abgestimmt wird. Und da wird geguckt, dass das dann so passt und auch diesem Altar angemessen ist. Und wenn dieses Gipsmodell dann fertig ist und man diesen, dann wird dann Abguss gemacht und wird das dann in Steinmasse sozusagen an den Altar wieder dran gesetzt. Dann ist es so, dass eine Reinigung durchgeführt werden soll. Es sind ja doch Graffitis und sehr viel Moos, und soll mit kleineren Schäden, sollen dann auch so mit Steinersatzmasse angesetzt werden, um sozusagen das Gesamtbild wieder harmonischer herzustellen und so. Wir hatten auch mal geplant, am Anfang, da wissen wir aber noch nicht so genau, ob wir das machen, das Ganze nochmal dreidimensional mit so einem 3D-Scanner zu erfassen, falls wieder irgendwelche Baumschäden sind. Kann ja auch mal sein, dass ein Baum direkt auf den Widderkopfaltar fällt und dass da mehr kaputt geht und so. Allerdings sind natürlich das auch immer so Kosten, so um die 2.000, 3.000 Euro, was man da rechnen muss. Und das wissen wir noch nicht so genau, ob wir das schaffen.

0: machen oder wie auch immer. Ne?
1: In den Dessauer Steinmetzwerkstätten erfolgt nun die Restaurierung. Der Restaurator rechnet damit, dass der Prozess ungefähr 3 Monate dauern wird. Neben dem oberen Teil des Altars werden auch die 2 unteren Stufen gereinigt, was direkt vor Ort erfolgt. Wenn dann der Widderkopfaltar wieder aufgestellt ist, wird er in neuem Glanz erstrahlen.
2: Reparaturen am Brunnen gehen voran. Wie bereits berichtet, funktioniert das Wasserspiel am Brunnen in der Kavalierstraße derzeit nur eingeschränkt. Doch nun gibt es Neuigkeiten. Seit dem 22. Juli laufen die Bauarbeiten zur Instandsetzung des Wasserspiels. Seit der Wiederinbetriebnahme nach der Winterpause sprudelte das Wasser lediglich aus 3 Drüsen. Grund dafür sind verschlissene Bauteile, die im Zuge der Arbeiten ausgetauscht werden. Ein Endtermin für die Sanierung steht derzeit noch nicht fest. Nach Abschluss der Arbeiten können sich Passanten beim Vorübergehen jedoch wieder auf das vollständige Wasserspiel freuen. Eine willkommene Erfrischung und ein schöner Anblick an heißen Sommertagen.
3: Nach einer Saison mit Zweitlizenz und einer kompletten Saison beim MFBC Leipzig in der ersten Floorball-Bundesliga kehrt Luca Winter zur kommenden Spielzeit zu seinem Jugendverein zurück. Im Gepäck sind 2 Vizemeistertitel, eine Final-Vorteilnahme und 16 Scorerpunkte in insgesamt 53 Partien im Oberhaus des deutschen Floorballs. Beim PSV Black Wolves Dessau wird der Center nun wieder in der zweiten Floorball-Bundesliga angreifen und versuchen, seine Erfahrungen und Eindrücke bei den Black Wolves einzubringen. Für Luca Winter hat sich die Rückkehr angeboten, da der in Dessau wohnhafte Floorballer nun nicht mehr nach Leipzig pendeln muss. Er ist zudem überzeugt von Christian Hoffmann, dem neuen Trainer der Black Wolves, und seiner Arbeit. Winter blickt mit viel Vorfreude auf die anstehende Saison und erwartet ein enges Rennen um den Aufstieg in die erste Floorball-Bundesliga. Am vergangenen Samstag verwandelte sich das Kornhaus in Dessau-Roßlau in einen perfekten Treffpunkt für alle, die den Sommer und das warme Wetter genießen wollten. Bei leckerem Barbecue und einer mitreißenden Mischung aus Synthpop und Synthrock wurde bis in die Abendstunden gefeiert und das sommerliche Ambiente direkt an der Elbe genossen.
2: Sonne, Sommer, Sonnenschein. Besser hätte die Stimmung am Abend des 25. Juli kaum sein können. Zahlreiche Besucher zog es zum Kornhaus an der Elbe. Das liebevoll mit frischen Sommerblumen geschmückte kleine Kiosk sorgte für ein stimmungsvolles Ambiente und lud die Gäste zu einem entspannten Sommerabend mit Musik und geselligem Beisammensein ein, auch wenn etwas später im Jahr.
4: Normalerweise ist das Thema Sommersonnenwende, die war aber letzten Monat. Und wir machen einfach Sommersonnenwende 2.0 drauf, weil das Wetter halt auch sehr gut passt. Wir haben heute ein kleines Barbecue-Buffet mit Antipasti, Wurstsalat, Tomatenmozzarella, Ofenkartoffeln. Unter anderem haben wir heute ein bisschen Aperol, Gin Tonic, Havanna Cola, Bierradler, klar wie immer, Wein, Weinschorle. Wir haben schöne Liegestühle aufgebaut, ein paar Stehtische sind heute mit dazugekommen, ein paar Blümchen mehr als sonst und das ist das Thema.
2: Kaum war der Grill angeheizt, bildete sich bereits eine kleine Schlange. Neben klassischen Grillspezialitäten stand auch ein vegetarisches Angebot bereit, sodass für jeden Geschmack etwas dabei war. Mit kühlen alkoholischen und alkoholfreien Getränken machten es sich die Besucher an den Tischen oder in den Liegestühlen gemütlich und genossen den malerischen Sonnenuntergang über der Elbe. In dieser Form hatte das Kornhaus erstmals eine Sommerparty veranstaltet.
4: Da ich das zum ersten Mal dieses Jahr so mache, aber 100, 150 werden es mit Sicherheit. Zwar im Laufe des Abends, weil es geht ja ab 18 Uhr los und dann bis 24 Uhr. Also ich denke, 100, 150 werden schon immer mal vorbeikommen. Wir haben sonst mal einen Grillabend hatten wir schon, aber eher dann im Herbst, Winter. Da ist es natürlich etwas gediegener. Da haben wir dann Feuerschalen stehen und sowas.
2: Mit guter Musik, sommerlicher Atmosphäre und dem beeindruckenden Blick auf die langsam fließende Elbe klang der Abend in entspannter Stimmung aus. Wenn es bei den Gästen gut ankommt, möchte das Team des Kornhauses diese besondere Sommerveranstaltung

0: auch im kommenden Jahr wieder auf die Beine stellen.
1: In Zerbst fiel eine 86-Jährige am 23. Juli einem Betrug zum Opfer. Die Seniorin hatte gegen 10.30 Uhr einen Anruf von einer Unbekannten erhalten. Die Frau schilderte, dass die Tochter der Angerufenen einen schweren Verkehrsunfall verursacht hätte, in deren Folge ein kleines Kind lebensbedrohlich verletzt worden sei. Für eine dringende Operation forderte sie einen Geldbetrag in Höhe von 17.000 Euro. Während des circa dreistündigen Telefonats erschlich sich die Betrügerin das Vertrauen der älteren Dame, die sodann die Geldsumme einem Boten übergab. Nur wenig später hegte die 86-Jährige Zweifel am Geschehen und kontaktierte ihre Tochter. Diese gab an, dass es ihr gut gehe und sie keinen Verkehrsunfall verursacht hat. Daraufhin wurde noch am selben Tag die Polizei eingeschaltet. Diese weist darauf hin, seien Sie bei Anrufen, die Angst oder Zeitdruck erzeugen, besonders vorsichtig. Betrüger geben sich häufig als Angehörige oder Polizeibeamte aus und fordern Geld oder Wertsachen. Legen Sie im Zweifel auf, rufen Sie die betreffende Person oder die Polizei selbst über die bekannten Rufnummern zurück und geben Sie keinesfalls persönliche Daten, Geld oder Wertgegenstände an unbekannte Personen heraus. Und das waren sie wieder, die aktuellen Nachrichten aus der RAN1-Redaktion. Wir schauen jetzt noch auf den Wetterbericht und die Meldungen aus der Region. Morgen begrüßt Sie dann an gleicher Stelle mein Kollege Michael Krebs wieder. Bis dahin, haben Sie eine schöne Zeit und auf Wiedersehen.
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3: 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Mit der Veranstaltungsreihe Reihenweise möchte die Lutherstadt Wittenberg ihr Kulturangebot erweitern und ganzjährig ein abwechslungsreiches Musik- und Kulturprogramm in die Altstadt bringen. In den warmen Monaten finden die Open Stages unter freiem Himmel statt und laden Besucher zum Verweilen und Genießen ein.
4: Das ist ein offenes Bühnenprogramm, was wir an verschiedenen Orten in Wittenberg stattfinden lassen, immer freier Eintritt. Wir buchen da Künstler und versuchen die Innenstadt damit zu beleben.
3: Am 16. Juli drehte sich vor dem Melanchthon-Haus gemeinsam mit dem Independent als gastronomischen Partner alles um Jazz. Das Leipziger Duo Jazz for Two and You zeigte, wofür die neue Veranstaltungsreihe steht. Live-Musik in besonderer Atmosphäre mitten in der Altstadt.
5: Was wir auch heute Abend machen wollen, ist ja Storytelling, nicht wahr? Also es gibt vor allem im zweiten Set Songs von einem Songwriter-Duo und die haben so fantastische Songs geschrieben, so Ende der 90er, Anfang der 2000er. Und es sind wirklich sehr, sehr berührende Texte. Und ich meine, viele denken auch manchmal bei Jazz vielleicht nicht unbedingt an Texte oder zumindest, ich glaube, noch ein Großteil der Bevölkerung denkt bei Jazz immer noch viel an so, ah ja, das ist immer nur ein Saxophonist, der da so vor sich rumdudelt. Und das ist eine Seite des Jazz, aber es gibt so viele fantastische Vokalisten, Storyteller, auch Instrumental-Storyteller, die wirklich einen Bogen über einen Song spannen und eine fantastische Geschichte erzählen.

0: Außerdem glaube ich auch, dass wir einfach musikalisch ebenfalls nicht nur textlich eine Story erzählen, sondern halt auch mit der Musik, wie jetzt eben auch gerade gesagt hat, mit Dramaturgie quasi Text und Musik gut zusammen miteinander verbinden. Und das ist eigentlich mit das Wichtigste, was ich finde, was eine Musik ausmachen sollte. Sie sollte irgendwas aussagen können. Und das empfinden wir so.
1: Trotzdem improvisieren wir auch sehr viel.
0: Genau, klar, natürlich. Das
1: Es
0: gehört
1: gehört
0: dazu.
1: dazu.
0: Das ist die Story.
2: Die beiden Musiker wurden von Oliver Kügler für die Veranstaltungsreihe eingeladen. Neben ihrem Auftritt nahmen sie auch viele positive Eindrücke aus der Lutherstadt mit.
0: Ich habe hier im Februar habe ich gespielt mit dem Independent Trio. Das war 17. Februar, das weiß ich noch. Das war in der Scheune. Das war ganz geil. Und es hat anscheinend gut angekommen. Und deswegen wurden wir jetzt nochmal gefragt und wir freuen uns hier zu sein. Wittenberg ist schön und es sollten meiner Meinung nach auch mehr Leute sehen. Und ich hoffe, dass das so ein bisschen, also dass die Kultur, diese Jazz, ein paar Leute noch hier ranholt, wie aus Berlin oder aus Leipzig.
1: Ich finde es super schön. Ich bin ein bisschen früher angekommen mit dem Zug und ich hatte die Gelegenheit, nochmal wirklich fast die ganze Altstadt zu durchlaufen. Es ist super schön.
2: Die Veranstaltungsreihe entstand im Rahmen des Jubiläums 30 Jahre UNESCO-Welterbe. 1996 erhielten Wittenberg und Eisleben den Welterbetitel, ein Jubiläum, das in diesem Jahr gefeiert wird.
3: Heute Abend findet eine unserer zahlreichen Veranstaltungen zum 30-jährigen UNESCO-Weltkulturerbe-Jubiläum der Luther-Gedenkstätten statt. In diesem Monat liegt der Fokus auf dem Melanchthon-Haus. Und heute geben wir zwei kleine Sonderführungen, quasi ein Speed-Dating durch das Melanchthon-Haus zum Thema UNESCO.
2: Das im Stil der Renaissance errichtete Gebäude gilt als eines der schönsten Bürgerhäuser der Lutherstadt. Besucher konnten das historische Haus sowie den angrenzenden Garten erkunden. Auf rund 600 Quadratmetern Ausstellungsfläche vermittelt das Museum spannende Einblicke in das Leben und Wirken Philipp Melanchthons.
3: Die Führungen, die dauern ca. 30 Minuten und sind quasi eine Essenz dessen, was das Melanchthon-Haus so besonders macht, warum es den UNESCO-Weltkulturerbe-Status verliehen bekommen hat. Und da geht es natürlich auch um seinen berühmten Bewohner Philipp Melanchthon. Die erste Führung, die war jetzt doch sehr gut angenommen. Wir hatten eine schöne Gruppe, die sehr interessiert dabei war, auch viele Fragen gestellt hat. Also ich denke, das Format funktioniert sehr gut.
2: Auch in den kommenden Monaten wird die Reihe fortgesetzt. Im Frühling und Sommer sind die Veranstaltungen unter freiem Himmel kostenlos. Das musikalische Spektrum reicht von Blasmusik über Hip-Hop bis hin zu Klassik, Blues, Rock und Pop. Eine mobile Bühne bringt die Konzerte an wechselnde Orte in der Wittenberger Altstadt.
4: Wir haben eine schon gemacht im Mai vor der Kaffeerösterei in Wittenberg und diesmal sind wir hier und es gibt noch eine am 6.8. Vor dem Bittersüß. Wir versuchen mit neuen Formaten so ein bisschen Leben in die Veranstaltungslandschaft in Wittenberg so zu bekommen und gliedern uns natürlich auch ein bei anderen Veranstaltern, aber so gerade mit der Open Stage und reihenweise versuchen wir so ein paar neue Sachen auch zu machen, an neuen Orten auch.
2: In den kälteren Monaten verlagert sich das Programm nach innen. Exklusive Veranstaltungen an ausgewählten Orten bieten Jazz, Comedy und weitere Bühnenformate mit renommierten Künstlern in besonderem Ambiente. Doch reihenweise ist nicht das einzige Veranstaltungsformat, auf welches sich die Wittenberger in naher Zukunft freuen dürfen.
4: Wir haben noch das White Picnic am 8.8. im Eunike Park. Ganz wichtig, ganz wichtiger Termin. Und danach direkt die Erlebnisnacht am 22.8. hier in Wittenberg, in der ganzen Innenstadt.
2: Als nächstes steht das Akustikduo Lai und Louis auf der Bühne. Am 6. August spielen sie vor dem Bittersüß und verleihen bekannten Songs eine besondere Atmosphäre. Besucher sind herzlich eingeladen, vorbeizuschauen.
5: Der Start der Verbandsliga Sachsen-Anhalt 26-27 nähert sich dem Start und die Mannschaften finden so langsam ihren Fokus. So auch beim Aufsteiger, der SG 1948 Reppichau. Bislang liefen die Testspiele gut, doch am 25. Juli kam die erste Richtung.

0: wichtige Probe in Form des SG Taucher 99. Pünktlich zu 15 Uhr ging es los und das bei gutem Wetter. Was will man mehr? Beide Mannschaften starten gleich durch und es dauert nicht lange, bis das erste Tor der Partie fällt. Hier wird sich durch das gesamte Spielfeld gekämpft. Schließlich die Abgabe an Petrov und das erste Tor der Partie in der 15. Spielminute. Keine 4 Minuten später der Anschlusstreffer der SG Taucher. Schönes Passspiel von den Jungs und Brügmann macht den Abschluss. Es bleibt kompetitiv unter den Teams. Zur 34. will Taucher dann die Führung. Der Ball geht denselben Weg wie zuvor und das klappt auch wieder. Das 1:2 für Taucher, nun in Führung. Und so rasch geht auch schon die erste Hälfte vorbei. Die Gäste aus der Sachsenliga spielen hier guten Fußball. Beim SG Reppichau scheint die Absprache untereinander ein wenig zu fehlen. Gleich nach der Halbzeitpause fallen die nächsten Tore. Taucher am Angriff, hier wird Lehmann nicht gedeckt und das wird mit dem 1:3 bestraft. Keine Minute später kommt Reppichau jedoch durch und geht auf das Tor von Taucher. Kein Werther mehr und nur mit dem Bein wird das nichts. Netter Versuch, doch der geht an die Jungs in Weiß. 2:3. In der 66. Spielminute dann wieder gutes Zusammenspiel von Reppichau. Der Ausgleich kommt von Petrov. 3:3 in diesem Testspiel. Taucher legt nochmal mit guten Chancen auf. Jedoch geht der Ball hier mehrfach gegen das Aluminium. Dann aber endlich Ball vom Mittelfeld bis vor die Strafzone und Brügmann bringt sein Team wieder in die Führungsposition mit dem 3:4. In den letzten paar Minuten wird es nochmal spannend. Reppichau kommt wieder an den Ball. Der wird nach vorne gelüpft und exekutiert hier von Reck. 4:4. Den Abschuss macht jedoch Taucher. Die brechen nochmal durch. Und eine Lücke in der Verteidigung wird von Hadeschek ausgenutzt und somit steht es 5:4 auf der Tafel. Damit geht das Spiel zu Ende und wir fragten natürlich beim Trainer der SG Reppichau nach der Spieleinschätzung und wie es mit den Neuzugängen aussieht.
1: Ja, wir müssen sagen, mit Taucher hat man natürlich einen sehr guten Gegner heute zu Gast oder sowas, ja, die in der Sachsenliga in den letzten Jahren immer schon oben mitgespielt haben. Ich denke mal, bei uns in der Verbandsliga ist es sicherlich eine Top-Mannschaft vom Auftreten her oder sowas. Ja. Wir als Aufsteiger müssen uns erstmal noch finden. Hat man heute gesehen in einigen Situationen, ja, dass da noch die Abläufe noch nicht ganz stimmten. Und das müssen wir schnellstmöglich umstellen. Ja, die Gegentore waren ärgerlich, weil zwei, drei Situationen waren, ja, individuelle Fehler vielleicht gewesen, ja, die dann zum Gegentor geführt haben oder sowas. Werden wir sicherlich in der Liga nicht so machen. Ja, das müssen wir im Teil noch abschalten. Positiv muss ich sehen, auch die zweite Halbzeit vor allem oder sowas, ja, dass wir dann auch wieder zurückgekommen sind nach den Gegentoren. Ja. Auch relativ, fand ich, relativ effektiv waren in der Chancenverwertung. Ja, wir haben, denke ich, wenig Möglichkeiten gehabt und die wenigen Möglichkeiten, die wir haben, haben wir eigentlich fast alle reingemacht oder sowas. Und von daher, ich denke mal, unterm Strich war es ein guter Test. Ja. Wir wissen, woran wir noch arbeiten müssen, wir wissen aber auch, wo wir stehen und von daher alles gut, auf jeden Fall. Also ich denke, die haben sich so schon gut eingefunden, waren ja auch alle heute auch im Einsatz heute mit drin oder sowas. Ja, auch menschlich haben sie sich super ins Team integriert oder sowas. Ja, positiv sind natürlich die Jungs, die kennen sich auch alle untereinander. Die Till, die zurückgekommen sind, die stammen ja früher hier aus Reppichau. Aber auch Franz und Luis, die aus Bernburg kamen, die lange Brüder, kennen sich ja auch untereinander. Und dadurch, denke ich, war das kein Problem, dass sich die Jungs hier in die Mannschaft integriert haben. Und alles Weitere, was im Spiel kommt, das kommt jetzt von Woche zu Woche, dass da auch die Feinabstimmungen kommen. Davon bin ich überzeugt, ja.
2: Die Saison 2026/27 des Zweitligisten Dessau-Roßlauer HV steht kurz bevor. Die Vorfreude bei den Fans ist bereits groß. Beim ZAP-Sommerfest am 18. Juli in Dessau-Mildensee blickten Spieler und Anhänger gemeinsam auf die vergangene Spielzeit zurück mit ihren Höhen und Tiefen.
3: Wir haben mit dem DAV wieder, ich sag mal, gut abgeschnitten, was für uns Fans ja auch wichtig ist. Hatten eine sehr starke Hinrunde, in der Rückrunde hat es ja ein bisschen, ja, war es nicht mehr ganz so gut, aber egal. Wir sind der Dessau-Roßlauer HV, wir sind Fans davon, wir stehen hinter der Mannschaft. und werden sie auch immer weiter unterstützen.
2: Auch wenn aktuell keine Handballspiele stattfinden, bietet das Sommerfest die Gelegenheit, Spieler und Fans zusammenzubringen. Im Mittelpunkt steht die Unterstützung der Mannschaft für die kommende Saison.
3: Wir sind ja alles Handballfans von der V06 und in der handballfreien Zeit wollen wir natürlich auch uns mal treffen, was zusammen unternehmen. Und da gibt es dann halt ein paar Veranstaltungen, wie jetzt dieses Fußballturnier und Sommerfest oder dann Volleyballturniere, dass die Fans auch wieder zusammen miteinander was machen, sich sehen, was erleben. Das ist eigentlich ganz wichtig, wenn man in so einer Fangemeinschaft ist, dass man auch den Zusammenhalt hat.
2: Vor allem der Spaß stand bei den verschiedenen Fanclubs im Vordergrund. Die Profi-Handballer tauschten für einen Tag den Handball gegen den Fußball und zeigten ihr Können auf dem Sportplatz, wenn auch auf ungewohntem Spielfeld.
3: 14 Uhr spielt die Handballmannschaft ein Spiel gegeneinander. Ab 15:30 spielt dann der SV Millensee gegen Wörlitz nochmal Fußball. Also wir haben heute ein wirklich sportliches Programm hier.
2: Nach dem gemeinsamen Aufwärmen wurden die Spieler in zwei Mannschaften eingeteilt. Unter dem Motto Jung gegen Alt traten die Neuzugänge gegen die langjährigen Teammitglieder an. Es fielen einige Tore, doch wichtiger als das Ergebnis war die gute Stimmung auf und neben dem Platz. Auch für die jüngsten Gäste wurde einiges geboten. Neben einer Hüpfburg, einer Malecke und Verkaufsständen der Kinder konnten sie sich auf dem Sportplatz austoben und selbst zum Ball greifen. So war für die ganze Familie etwas dabei, ein Aspekt, auf den die Organisatoren besonderen Wert legen.
3: Es ist uns als Sektion Millensee ist es wichtig, das für alle auszurichten, weil es ist ein Fantreffen in dem Sinne, aber es soll daraus auch ein Familienfest werden, weil man kann ja vieles machen, die Anlage ist groß und da soll ruhig die ganze Familie da sein, dass auch die Frauen und Kinder ihren Spaß haben.
2: Für die Fanclubs des DAHVs war das Sommerfest eine gelungene Mischung aus Sport und Geselligkeit. Auch das leibliche Wohl kam dabei ebenso wenig zu kurz wie der Austausch untereinander. Mit dem Blick auf die kommende Ausgabe ist die Vorfreude bereits groß.
3: Also nächstes Jahr haben wir unser 5-jähriges Jubiläum, wo wir auch wieder ein bisschen was krachen lassen werden, mal richtig was losmachen werden. Ja, es macht jedes Jahr Spaß und ich hoffe, dass wir es so auch weiterführen können. Im nächsten Monat setzen wir uns mit unserem Vorstand zusammen. Dann werden wir einiges besprechen und dann werden wir langsam anfangen zu planen. Aber jetzt kann ich dazu noch nichts sagen.
2: Mit viel Gemeinschaftsgefühl und guter Stimmung endet das Sommerfest. Die Unterstützung der Fans für die neue Saison ist dem DAHV schon jetzt sicher.

0: Ich begrüße Sie recht herzlich zu unserer ersten Ausgabe der Zeitnah Nachrichten auf Ran 1 in dieser Woche. Nach dem Anschlag während des Christopher Street Days in Berlin äußert Dessau-Roßlaus Oberbürgermeister Dr. Robert Reck sein tiefes Entsetzen und erklärt seine Solidarität mit den Opfern und der queeren Gemeinschaft. Als sichtbares Zeichen des Mitgefühls und des gemeinsamen Gedenkens hat der Oberbürgermeister für Montag, den 27. Juli, die Trauerbeflaggung der Rathäuser angeordnet. Die Flaggen von Europa, Deutschland, Sachsen-Anhalt und der Stadt Dessau-Roßlau wurden dafür auf Halbmast gesetzt. Damit zeigt die Bauhausstadt weithin sichtbar, dass man fest an der Seite derer steht, die friedlich für Vielfalt, Respekt und die Werte des Grundgesetzes eintreten. In seiner offiziellen Stellungnahme äußert sich der Oberbürgermeister wie folgt: Ich verurteile den Anschlag während des CSD im Tiergarten Berlin scharf. Mein Mitgefühl gilt den Opfern und ihren Familien sowie allen Teilnehmern am CSD, die für unser Grundrecht und freie Entfaltung der Persönlichkeit eintreten. Der Erfolg unseres Landes misst sich auch daran, Freiheit und Toleranz so zu gestalten, dass für alle Bürgerinnen und Bürger ein sicheres Leben und ein respektvolles Zusammenleben gewährleistet ist. Der Widderkopfaltar zählt zu den wertvollen Prachtarchitekturen im Dessauer Georgengarten. Durch Witterungseinflüsse und Vandalismus ist eine umfassende Restaurierung des Altars erforderlich. Deshalb wurde er am 22. Juli abgebaut und in eine Restaurierungswerkstatt transportiert, wo er nun wieder auf Vordermann gebracht wird.
1: Der Georgengarten in Dessau-Ziebig ist kulturhistorisch sehr bedeutend und beherbergt zahlreiche historische Gebäude, Denkmäler und mehr. Dazu zählt unter anderem auch der Widderkopfaltar. Er ist Teil des ursprünglichen Gestaltungskonzeptes des Georgengartens und trägt wesentlich zur historischen Wirkung der Anlage bei.
2: Der Widderkopfaltar ist in der Entstehungszeit des Georgengartens aufgestellt worden. Das ist so um 1780 rum gewesen. Man hat hier nach einem Vorbild eines Kandelaberfußes, wie man sie jetzt auch zum Beispiel in den Vatikanischen Museen findet und wie es also nach dem Vorbild eines Kandelaberfußes aus Wörlitz dann diesen Widderkopfaltar gestellt hat, ne, ist eigentlich so ein Kerzenständer eigentlich, und der hat dann nachher irgendwie seine Bedeutung verloren und wurde dann nachher künstlerisch umgestaltet und hat dann diesen Widderkopfaltar, der wurde dann hier aufgestellt als kleinen Kunst, sozusagen kleinen Denkmal im Georgengarten.
1: Witterungseinflüsse, Sturmschäden, Vandalismus und das Alter des Natursteins haben dafür gesorgt, dass eine umfassende Restaurierung notwendig geworden ist. Manche der Schäden sind bereits ziemlich alt.
2: Wir haben ein Bild aus den 50er Jahren, da sind die Beschädigungen, also die Widderköpfe schon abgeschlagen gewesen. Und dieser größere Schaden an der Seite ist mal durch einen Baumschaden hergerührt. Der muss so 2017 gewesen sein, dass hier ein Baum umgefallen ist, der dann nachher dann ein Stück abgeschlagen hat. Die Teile konnte man übrigens auch bergen. Die werden auch wieder mit verarbeitet dann bei der Restaurierung des Widderkopfaltars. Und ja, also wir vermuten, dass es so entweder in Kriegsjahren oder so, dass die Widderköpfe da kaputt gegangen sind und dass man das dann nachher beschädigt hat.
1: Am 22. Juli war es nun soweit und ein Teil des Widderkopfaltars wurde abgebaut. Eine Fachfirma hob den, nach Schätzungen rund eine Tonne schweren, oberen Teil des Altars an. Seitlich wurde er dann auf einen Anhänger verladen. Nun kann er restauriert werden. Möglich ist das nur durch einen sehr großzügigen Unterstützer.
2: Die Heise-Stiftung, die Karl-Heinz-Heise-Stiftung, ist dann auf uns zugekommen, und so vor 2 Jahren war das ungefähr, und hat dann gesagt, ja, sie hätten Interesse daran, das zu restaurieren, und ob wir uns als Verein da nicht kümmern könnten und die Schirmherrschaft sozusagen übernehmen könnten und da uns um die Restaurierung kümmern können. Sie würden das Geld dafür geben und haben dann im Endeffekt auch 20.000 Euro für diese ganze Geschichte bereitgestellt.
1: Die Gesamtkosten der Maßnahme belaufen sich auf knapp 30.000 Euro. Die verbleibenden Mittel werden vom Förderverein Anhaltische Gemäldegalerie und Georgengarten Dessau e.V. aufgebracht. Im Restaurierungsprozess werden nun die verschiedenen Schäden am Altar behoben. Die abgeschlagenen Widderköpfe werden zunächst nachmodelliert.
2: Also erstmal gibt es ein Gipsmodell sozusagen, was dann mit der Denkmalpflege abgestimmt wird. Und da wird geguckt, dass das dann so passt und auch diesem Altar angemessen ist. Und wenn dieses Gipsmodell dann fertig ist und man diesen, dann wird dann Abguss gemacht und wird das dann in Steinmasse sozusagen an den Altar wieder dran gesetzt. Dann ist es so, dass eine Reinigung durchgeführt werden soll. Es sind ja doch Graffitis und sehr viel Moos und soll mit kleineren Schäden, sollen dann auch so mit Steinersatzmasse angesetzt werden, um sozusagen mal das Gesamtbild wieder harmonischer herzustellen und so. Wir hatten auch mal geplant, am Anfang, da wissen wir aber noch nicht so genau, ob wir das machen, das Ganze nochmal dreidimensional mit so einem 3D-Scanner zu erfassen, falls wieder irgendwelche Baumschäden sind. Kann ja auch mal sein, dass ein Baum direkt auf den Widderkopfaltar fällt und dass da mehr kaputt geht und so. Allerdings sind natürlich das auch immer so Kosten, so um die 2.000, 3.000 Euro, was man da rechnen muss. Und das wissen wir noch nicht so genau, ob wir das schaffen, machen oder wie auch immer.
1: In den Dessauer Steinmetzwerkstätten erfolgt nun die Restaurierung. Der Restaurator rechnet damit, dass der Prozess ungefähr 3 Monate dauern wird. Neben dem oberen Teil des Altars werden auch die 2 unteren Stufen gereinigt, was direkt vor Ort erfolgt. Wenn dann der Widderkopfaltar wieder aufgestellt ist, wird er in neuem Glanz erstrahlen.
3: Reparaturen am Brunnen gehen voran. Wie bereits berichtet, funktioniert das Wasserspiel am Brunnen in der Kavalierstraße derzeit nur eingeschränkt. Doch nun gibt es Neuigkeiten. Seit dem 22. Juli laufen die Bauarbeiten zur Instandsetzung des Wasserspiels. Seit der Wiederinbetriebnahme nach der Winterpause sprudelte das Wasser lediglich aus 3 Drüsen. Grund dafür sind verschlissene Bauteile, die im Zuge der Arbeiten ausgetauscht werden. Ein Endtermin für die Sanierung steht derzeit noch nicht fest. Nach Abschluss der Arbeiten können sich Passanten beim Vorübergehen jedoch wieder auf das vollständige Wasserspiel freuen. Eine willkommene Erfrischung und ein schöner Anblick an heißen Sommertagen.
0: Nach einer Saison mit Zweitlizenz und einer kompletten Saison beim MFBC Leipzig in der ersten Floorball-Bundesliga kehrt Luca Winter zur kommenden Spielzeit zu seinem Jugendverein zurück. Im Gepäck sind 2 Vizemeistertitel, eine Final-Vorteilnahme und 16 Scorerpunkte in insgesamt 53 Partien im Oberhaus des deutschen Floorballs. Beim PSV Black Wolves Dessau wird der Center nun wieder in der zweiten Floorball-Bundesliga angreifen und versuchen, seine Erfahrungen und Eindrücke bei den Black Wolves einzubringen. Für Luca Winter hat sich die Rückkehr angeboten, da der in Dessau wohnhafte Floorballer nun nicht mehr nach Leipzig pendeln muss. Er ist zudem überzeugt von Christian Hoffmann, dem neuen Trainer der Black Wolves, und seiner Arbeit. Winter blickt mit viel Vorfreude auf die anstehende Saison und erwartet ein enges Rennen um den Aufstieg in die erste Floorball-Bundesliga. Am vergangenen Samstag verwandelte sich das Kornhaus in Dessau-Roßlau in einen perfekten Treffpunkt für alle, die den Sommer und das warme Wetter genießen wollten. Bei leckerem Barbecue und einer mitreißenden Mischung aus Synthpop und Synthrock wurde bis in die Abendstunden gefeiert und das sommerliche Ambiente direkt an der Elbe genossen.
3: Sonne, Sommer, Sonnenschein. Besser hätte die Stimmung am Abend des 25. Juli kaum sein können. Zahlreiche Besucher zog es zum Kornhaus an der Elbe. Das liebevoll mit frischen Sommerblumen geschmückte kleine Kiosk sorgte für ein stimmungsvolles Ambiente und lud die Gäste zu einem entspannten Sommerabend mit Musik und geselligen Beisammensein ein, auch wenn etwas später im Jahr.
4: Normalerweise ist das Thema Sommersonnenwende, die war aber letzten Monat. Und wir machen einfach Sommersonnenwende 2.0 drauf, weil das Wetter halt auch sehr gut passt. Wir haben heute ein kleines Barbecue-Buffet mit Antipasti, Wurstsalat, Tomatenmozzarella, Ofenkartoffeln. Unter anderem haben wir heute ein bisschen Aperol, Gin Tonic, Havanna Cola, Bierradler, klar wie immer, Wein, Weinschorle. Wir haben schöne Liegestühle aufgebaut, ein paar Stehtische sind heute mit dazugekommen, ein paar Blümchen mehr als sonst und das ist das Thema.
3: Kaum war der Grill angeheizt, bildete sich bereits eine kleine Schlange. Neben klassischen Grillspezialitäten stand auch ein vegetarisches Angebot bereit, sodass für jeden Geschmack etwas dabei war. Mit kühlen alkoholischen und alkoholfreien Getränken machten es sich die Besucher an den Tischen oder in den Liegestühlen gemütlich und genossen den malerischen Sonnenuntergang über der Elbe. In dieser Form hatte das Kornhaus erstmals eine Sommerparty veranstaltet.
4: Da ich das zum ersten Mal dieses Jahr so mache, aber 100, 150 werden es mit Sicherheit. Zwar im Laufe des Abends, weil geht ja ab 18 Uhr los und dann bis 24 Uhr. Also ich denke, 100, 150 werden schon immer mal vorbeikommen. Okay. Wir haben sonst mal einen Grillabend hatten wir schon, aber eher dann im Herbst, Winter. Da ist es natürlich etwas gediegener. Da haben wir dann Feuerschalen stehen und sowas.
3: Mit guter Musik, sommerlicher Atmosphäre und dem beeindruckenden Blick auf die langsam fließende Elbe klang der Abend in entspannter Stimmung aus. Wenn es bei den Gästen gut ankommt, möchte das Team des Kornhauses diese besondere Sommerveranstaltung auch im kommenden Jahr wieder auf die Beine stellen.
0: In Zerbst fiel eine 86-Jährige am 23. Juli einem Betrug zum Opfer. Die Seniorin hatte gegen 10.30 Uhr einen Anruf von einer Unbekannten erhalten. Die Frau schilderte, dass die Tochter der Angerufenen einen schweren Verkehrsunfall verursacht hätte, in deren Folge ein kleines Kind lebensbedrohlich verletzt worden sei. Für eine dringende Operation forderte sie einen Geldbetrag in Höhe von 17.000 Euro. Während des circa dreistündigen Telefonats erschlich sich die Betrügerin das Vertrauen der älteren Dame, die sodann die Geldsumme einem Boten übergab. Nur wenig später hegte die 86-Jährige Zweifel am Geschehen und kontaktierte ihre Tochter. Diese gab an, dass es ihr gut gehe und sie keinen Verkehrsunfall verursacht hat. Daraufhin wurde noch am selben Tag die Polizei eingeschaltet. Diese weist darauf hin, seien Sie bei Anrufen, die Angst oder Zeitdruck erzeugen, besonders vorsichtig. Betrüger geben sich häufig als Angehörige oder Polizeibeamte aus und fordern Geld oder Wertsachen. Legen Sie im Zweifel auf, rufen Sie die betreffende Person oder die Polizei selbst über die bekannten Rufnummern zurück und geben Sie keinesfalls persönliche Daten, Geld oder Wertgegenstände an unbekannte Personen heraus. Und das waren sie wieder, die aktuellen Nachrichten aus der RAN1-Redaktion. Wir schauen jetzt noch auf den Wetterbericht und die Meldungen aus der Region. Morgen begrüßt Sie dann an gleicher Stelle mein Kollege Michael Krebs wieder. Bis dahin, haben Sie eine schöne Zeit und auf Wiedersehen.
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5: 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Mit der Veranstaltungsreihe Reihenweise möchte die Lutherstadt Wittenberg ihr Kulturangebot erweitern und ganzjährig ein abwechslungsreiches Musik- und Kulturprogramm in die Altstadt bringen. In den warmen Monaten finden die Open Stages unter freiem Himmel statt und laden Besucher zum Verweilen und Genießen ein.
6: Das ist ein offenes Bühnenprogramm, was wir an verschiedenen Orten in Wittenberg stattfinden lassen. Immer freier Eintritt. Wir buchen da Künstler und versuchen, die Innenstadt damit zu beleben.
5: Am 16. Juli drehte sich vor dem Melanchthon-Haus gemeinsam mit dem Independent als gastronomischen Partner alles um Jazz. Das Leipziger Duo Jazz for Two in You zeigte, wofür die neue Veranstaltungsreihe steht. Live-Musik in besonderer Atmosphäre mitten in der Altstadt.
7: Was wir auch heute Abend machen wollen, ist ja Storytelling, nicht wahr? Also es gibt vor allem im zweiten Set Songs von einem Songwriter-Duo. Und die haben so fantastische Songs geschrieben, so Ende der 90er, Anfang der 2000er. Und es sind wirklich sehr, sehr berührende Texte. Und ich meine, viele denken auch manchmal bei Jazz vielleicht nicht unbedingt an Texte oder zumindest, ich glaube, noch ein Großteil der Bevölkerung denkt bei Jazz immer noch viel an so, ah ja, das ist immer nur ein Saxophonist, der da so vor sich rumdudelt. Und das ist eine Seite des Jazz, aber es gibt so viele fantastische Vokalisten, Storyteller, auch Instrumental-Storyteller, die wirklich einen Bogen über einen Song spannen und eine fantastische Geschichte erzählen.

0: Außerdem glaube ich auch, dass wir einfach musikalisch ebenfalls nicht nur, also nicht nur textlich eine Story erzählen, sondern halt auch mit der Musik, wie jetzt eben auch gerade gesagt hat, mit Dramaturgie quasi Text und Musik gut zusammen miteinander verbinden. Und das ist eigentlich mit das Wichtigste, was ich finde, was eine Musik ausmachen sollte. Sie sollte irgendwas aussagen können. Und das empfinden wir so.
1: Trotzdem improvisieren wir auch sehr viel.
0: Genau, klar, natürlich. Das
1: Es
0: gehört
1: gehört
0: dazu.
1: dazu.
0: Das ist die Story.
2: Die beiden Musiker wurden von Oliver Kügler für die Veranstaltungsreihe eingeladen. Neben ihrem Auftritt nahmen sie auch viele positive Eindrücke aus der Lutherstadt mit.
0: Ich habe hier im Februar habe ich gespielt mit dem Independent Trio. Das war 17. Februar, das weiß ich noch. Das war in der Scheune. Das war ganz geil. Und es hat anscheinend ist gut angekommen und deswegen wurden wir jetzt nochmal gefragt und wir freuen uns hier zu sein. Wittenberg ist schön und es sollten meiner Meinung nach auch mehr Leute sehen und ich hoffe, dass das so ein bisschen, also dass die Kultur, diese Jazz, ein paar Leute noch hier ranholt, wie aus Berlin oder aus Leipzig.
1: Ich finde es super schön. Ich bin ein bisschen früher angekommen mit dem Zug und ich hatte die Gelegenheit, nochmal wirklich fast die ganze Altstadt zu durchlaufen. Es ist super schön.
2: Die Veranstaltungsreihe entstand im Rahmen des Jubiläums 30 Jahre UNESCO-Welterbe. 1996 erhielten Wittenberg und Eisleben den Welterbetitel, ein Jubiläum, das in diesem Jahr gefeiert wird.
3: Heute Abend findet eine unserer zahlreichen Veranstaltungen zum 30-jährigen UNESCO-Weltkulturerbe-Jubiläum der Luther-Gedenkstätten statt. In diesem Monat liegt der Fokus auf dem Melanchthon-Haus. Und heute geben wir zwei kleine Sonderführungen, quasi ein Speed-Dating durch das Melanchthon-Haus zum Thema UNESCO.
2: Das im Stil der Renaissance errichtete Gebäude gilt als eines der schönsten Bürgerhäuser der Lutherstadt. Besucher konnten das historische Haus sowie den angrenzenden Garten erkunden. Auf rund 600 Quadratmetern Ausstellungsfläche vermittelt das Museum spannende Einblicke in das Leben und Wirken Philipp Melanchthons.
3: Die Führungen, die dauern ca. 30 Minuten und sind quasi eine Essenz dessen, was das Melanchthon-Haus so besonders macht, warum es den UNESCO-Weltkulturerbe-Status verliehen bekommen hat. Und da geht es natürlich auch um seinen berühmten Bewohner Philipp Melanchthon. Die erste Führung, die war jetzt doch sehr gut angenommen. Wir hatten eine schöne Gruppe, die sehr interessiert dabei war, auch viele Fragen gestellt hat. Also ich denke, das Format funktioniert sehr gut.
2: Auch in den kommenden Monaten wird die Reihe fortgesetzt. Im Frühling und Sommer sind die Veranstaltungen unter freiem Himmel kostenlos. Das musikalische Spektrum reicht von Blasmusik über Hip-Hop bis hin zu Klassik, Blues, Rock und Pop. Eine mobile Bühne bringt die Konzerte an wechselnde Orte in der Wittenberger Altstadt.
4: Wir haben eine schon gemacht im Mai vor der Kaffeerösterei in Wittenberg und diesmal sind wir hier. Und es gibt noch eine am 6.8. Vor dem Bittersüß. Wir versuchen mit neuen Formaten so ein bisschen Leben in die Veranstaltungslandschaft in Wittenberg so zu bekommen und gliedern uns natürlich auch ein bei anderen Veranstaltern, aber so gerade mit der Open Stage und reihenweise versuchen wir so ein paar neue Sachen auch zu machen, an neuen Orten auch.
2: In den kälteren Monaten verlagert sich das Programm nach innen. Exklusive Veranstaltungen an ausgewählten Orten bieten Jazz, Comedy und weitere Bühnenformate mit renommierten Künstlern in besonderem Ambiente. Doch reihenweise ist nicht das einzige Veranstaltungsformat, auf welches sich die Wittenberger in naher Zukunft freuen dürfen.
4: Wir haben noch das White Picnic am 8.8. im Eunike-Park. Ganz wichtiger Termin. Und danach direkt die Erlebnisnacht am 22.8. hier in Wittenberg, in der ganzen Innenstadt.
2: Als nächstes steht das Akustikduo Lai und Louis auf der Bühne. Am 6. August spielen sie vor dem Bittersüß und verleihen bekannten Songs eine besondere Atmosphäre. Besucher sind herzlich eingeladen, vorbeizuschauen.
5: Der Start der Verbandsliga Sachsen-Anhalt 26-27 nähert sich dem Start und die Mannschaften finden so langsam ihren Fokus. So auch beim Aufsteiger, der SG 1948 Reppichau. Bislang liefen die Testspiele gut, doch am 25. Juli kam die erste Richtung.

0: Die Probe in Form des SG Taucher 99. Pünktlich zu 15 Uhr ging es los und das bei gutem Wetter. Was will man mehr? Beide Mannschaften starten gleich durch und es dauert nicht lange, bis das erste Tor der Partie fällt. Hier wird sich durch das gesamte Spielfeld gekämpft. Schließlich die Abgabe an Petrov und das erste Tor der Partie in der 15. Spielminute. Keine 4 Minuten später der Anschlusstreffer der SG Taucher. Schönes Passspiel von den Jungs und Brügmann macht den Abschluss. Es bleibt kompetitiv unter den Teams. Zur 34. will Taucher dann die Führung. Der Ball geht denselben Weg wie zuvor und das klappt auch wieder. Das 1:2 für Taucher, nun in Führung. Und so rasch geht auch schon die erste Hälfte vorbei. Die Gäste aus der Sachsenliga spielen hier guten Fußball. Beim SG Reppichau scheint die Absprache untereinander ein wenig zu fehlen. Gleich nach der Halbzeitpause fallen die nächsten Tore. Taucher am Angriff. Hier wird Lehmann nicht gedeckt und das wird mit dem 1:3 bestraft. Keine Minute später kommt Reppichau jedoch durch und geht auf das Tor von Taucher. Kein Werther mehr und nur mit dem Bein wird das nichts. Netter Versuch, doch der geht an die Jungs in Weiß. 2:3. In der 66. Spielminute dann wieder gutes Zusammenspiel von Reppichau. Der Ausgleich kommt von Petrov. 3:3 in diesem Testspiel. Taucher legt nochmal mit guten Chancen auf, jedoch geht der Ball hier mehrfach gegen das Aluminium. Dann aber endlich Ball vom Mittelfeld bis vor die Strafzone und Brügmann bringt sein Team wieder in die Führungsposition mit dem 3:4. In den letzten paar Minuten wird es nochmal spannend. Reppichau kommt wieder an den Ball. Der wird nach vorne gelüpft und exekutiert hier von Reck. 4:4. Den Abschuss macht jedoch Taucher. Die brechen nochmal durch. Und eine Lücke in der Verteidigung wird von Hadelschek ausgenutzt. Und somit steht es 5:4 auf der Tafel. Damit geht das Spiel zu Ende. Und wir fragten natürlich beim Trainer der SG Reppichau nach der Spieleinschätzung und wie es mit den Neuzugängen aussieht.
1: Ja, wir müssen sagen, mit Taucher hat man natürlich einen sehr guten Gegner heute zu Gast oder sowas, ja, die in der Sachsenliga in den letzten Jahren immer schon oben mitgespielt haben. Ich denke mal, bei uns in der Verbandsliga ist es sicherlich eine Top-Mannschaft vom Auftreten her oder sowas. Ja. Wir als Aufsteiger müssen uns erstmal noch finden. Hat man heute gesehen in einigen Situationen, ja, dass da noch die Abläufe noch nicht ganz stimmten. Und das müssen wir schnellstmöglich umstellen. Ja, die Gegentore waren ärgerlich, weil zwei, drei Situationen waren, individuelle Fehler vielleicht gewesen, die dann zum Gegentor geführt haben oder sowas. Werden wir sicherlich in der Liga nicht so machen. Ja, das müssen wir im Teil noch abschalten. Positiv muss ich sehen, auch die zweite Halbzeit vor allem oder sowas, dass wir dann auch wieder zurückgekommen sind nach den Gegentoren. Ja, auch relativ effektiv waren in der Chancenverwertung. Ja, wir haben, denke ich, wenig Möglichkeiten gehabt und die wenigen Möglichkeiten, die wir haben, haben wir eigentlich fast alle reingemacht oder sowas. Von daher, ich denke mal, unterm Strich war es ein guter Test. Ja, wir wissen, woran wir noch arbeiten müssen. Wir wissen aber auch, wo wir stehen. Und von daher, alles gut. Auf jeden Fall. Ich denke, die haben sich so schon gut eingefunden. Waren ja auch alle heute auch im Einsatz heute mit drin oder sowas. Ja, auch menschlich haben sie sich super ins Team integriert oder sowas. Ja, positiv sind natürlich die Jungs, die kennen sich auch alle untereinander. Wie Till, der zurückgekommen sind, die stammen ja früher hier aus Reppichau. Aber auch Franz und Luis, die aus Bernburg kamen, die lange Brüder, kennen sich ja auch untereinander. Und dadurch, denke ich, war das kein Problem, dass sich die Jungs hier in die Mannschaft integriert haben. Und alles weitere, was im Spiel kommt, das kommt jetzt von Woche zu Woche, dass da auch die Feinabstimmungen kommen. Davon bin ich überzeugt, ja.
2: Die Saison 2026-27 des Zweitligisten des Sauroslauer HV steht kurz bevor. Die Vorfreude bei den Fans ist bereits groß. Beim ZAP-Sommerfest am 18. Juli in Dessau-Mildensee blickten Spieler und Anhänger gemeinsam auf die vergangene Spielzeit zurück, mit ihren Höhen und Tiefen.
3: Wir haben mit dem DHV wieder, ich sag mal, gut abgeschnitten, was für uns Fans ja auch wichtig ist. Hatten eine sehr starke Hinrunde. In der Rückrunde hat es ja ein bisschen, war es nicht mehr ganz so gut, aber egal. Wir sind der Dessau-Roßlauer HV, wir sind Fans davon, wir stehen hinter der Mannschaft. Und wir haben es auch immer weiter.

0: unterstützend.
1: Auch wenn aktuell keine Handballspiele stattfinden, bietet das Sommerfest die Gelegenheit, Spieler und Fans zusammenzubringen. Im Mittelpunkt steht die Unterstützung der Mannschaft für die kommende Saison.
0: Wir sind ja alles Handballfans von der V06 und in der handballfreien Zeit wollen wir natürlich auch uns mal treffen, was zusammen unternehmen. Und da gibt es dann halt ein paar Veranstaltungen, wie jetzt dieses Fußballturnier und Sommerfest oder dann Volleyballturniere, dass die Fans auch wieder zusammen miteinander was machen, sich sehen, was erleben. Das ist eigentlich ganz wichtig, wenn man so eine Fangemeinschaft ist, dass man auch den Zusammenhalt hat.
1: Vor allem der Spaß stand bei den verschiedenen Fanclubs im Vordergrund. Die Profi-Handballer tauschten für einen Tag den Handball gegen den Fußball und zeigten ihr Können auf dem Sportplatz, wenn auch auf ungewohntem Spielfeld.
0: 14 Uhr spielt die Handballmannschaft ein Spiel gegeneinander. Ab 15.30 Uhr spielt dann der SV Millensee gegen Wörlitz nochmal Fußball. Also wir haben heute ein wirklich sportliches Programm hier.
1: Nach dem gemeinsamen Aufwärmen wurden die Spieler in zwei Mannschaften eingeteilt. Unter dem Motto Jung gegen Alt traten die Neuzugänge gegen die langjährigen Teammitglieder an. Es fielen einige Tore, doch wichtiger als das Ergebnis war die gute Stimmung auf und neben dem Platz. Auch für die jüngsten Gäste wurde einiges geboten. Neben einer Hüpfburg, einer Malecke und Verkaufsständen der Kinder konnten sie sich auf dem Sportplatz austoben und selbst zum Ball greifen. So war für die ganze Familie etwas dabei, ein Aspekt, auf den die Organisatoren besonderen Wert legen.
0: Es ist uns als Sektion Millensee ist es wichtig, das für alle auszurichten, weil es ist ein Fantreffen in dem Sinne, aber es soll daraus auch ein Familienfest werden, weil man kann ja vieles machen, die Anlage ist groß und da soll ruhig die ganze Familie da sein, dass auch die Frauen und Kinder ihren Spaß haben.
1: Für die Fanclubs des DHHVs war das Sommerfest eine gelungene Mischung aus Sport und Geselligkeit. Auch das leibliche Wohl kam dabei ebenso wenig zu kurz wie der Austausch untereinander. Mit dem Blick auf die kommende Ausgabe ist die Vorfreude bereits groß.
0: Also nächstes Jahr haben wir unser 5-jähriges Jubiläum, wo wir auch wieder ein bisschen was krachen lassen werden, mal richtig was losmachen werden. Ja, es macht jedes Jahr Spaß und ich hoffe, dass wir es so auch weiterführen können. Im nächsten Monat setzen wir uns mit unserem Vorstand zusammen. Dann werden wir einiges besprechen und dann werden wir langsam anfangen zu planen. Aber jetzt kann ich dazu noch nichts sagen.
1: Mit viel Gemeinschaftsgefühl und guter Stimmung endet das Sommerfest. Die Unterstützung der Fans für die neue Saison ist dem DHHV schon jetzt sicher.

Ich begrüße Sie recht herzlich zu unserer ersten Ausgabe der Zeitnah Nachrichten auf RAN 1 in dieser Woche. Nach dem Anschlag während des Christopher Street Days in Berlin äußert Dessau-Roßlaus Oberbürgermeister Dr. Robert Reck sein tiefes Entsetzen und erklärt seine Solidarität mit den Opfern und der queeren Gemeinschaft. Als sichtbares Zeichen des Mitgefühls und des gemeinsamen Gedenkens hat der Oberbürgermeister für Montag, den 27. Juli, die Trauerbeflaggung der Rathäuser angeordnet. Die Flaggen von Europa, Deutschland, Sachsen-Anhalt und der Stadt Dessau-Roßlau wurden dafür auf Halbmast gesetzt. Damit zeigt die Bauhausstadt weithin sichtbar, dass man fest an der Seite derer steht, die friedlich für Vielfalt, Respekt und die Werte des Grundgesetzes eintreten. In seiner offiziellen Stellungnahme äußert sich der Oberbürgermeister wie folgt: Ich verurteile den Anschlag während des CSD im Tiergarten Berlin scharf. Mein Mitgefühl gilt den Opfern und ihren Familien sowie allen Teilnehmern am CSD, die für unser Grundrecht und freie Entfaltung

0: Orgengarten in Dessau-Ziebig ist kulturhistorisch sehr bedeutend und beherbergt zahlreiche historische Gebäude, Denkmäler und mehr. Dazu zählt unter anderem auch der Widderkopfaltar. Er ist Teil des ursprünglichen Gestaltungskonzeptes des Georgengartens und trägt wesentlich zur historischen Wirkung der Anlage bei.
1: Der Widderkopfaltar ist in der Entstehungszeit des Georgengartens aufgestellt worden. Das ist so um 1780 rum gewesen. Und man hat hier nach einem Vorbild eines Kandelaberfußes, wie man sie jetzt auch zum Beispiel in den Vatikanischen Museen findet und wie es also nach dem Vorbild eines Kandelaberfußes aus Wörlitz dann diesen Widderkopfaltar gestellt hat, ne, ist eigentlich so ein Kerzenständer eigentlich, und der hat dann nachher irgendwie seine Bedeutung verloren und wurde dann nachher künstlerisch umgestaltet und hat dann diesen Widderkopfaltar, der wurde dann hier aufgestellt als kleinen Kunst, sozusagen kleinen Denkmal im Georgengarten.
0: Witterungseinflüsse, Sturmschäden, Vandalismus und das Alter des Natursteins haben dafür gesorgt, dass eine umfassende Restaurierung notwendig geworden ist. Manche der Schäden sind bereits ziemlich alt.
1: Wir haben ein Bild aus den 50er Jahren, da sind die Beschädigungen, also die Widderköpfe schon abgeschlagen gewesen. Und dieser größere Schaden an der Seite ist mal durch einen Baumschaden hergerührt. Der muss so 2017 gewesen sein, dass hier ein Baum umgefallen ist, der dann nachher dann ein Stück abgeschlagen hat. Die Teile konnte man übrigens auch bergen. Die werden auch wieder mit verarbeitet dann bei der Restaurierung des Widderkopfaltars. Und ja, also wir vermuten, dass es so entweder in Kriegsjahren oder so, dass die Widderköpfe da kaputt gegangen sind und dass da dass man da halt das dann nachher beschädigt hat.
0: Am 22. Juli war es nun soweit und ein Teil des Widderkopfaltars wurde abgebaut. Eine Fachfirma hob den, nach Schätzungen rund eine Tonne schweren, oberen Teil des Altars an. Seitlich wurde er dann auf einen Anhänger verladen. Nun kann er restauriert werden. Möglich ist das nur durch einen sehr großzügigen Unterstützer.
1: Die Heise-Stiftung, die Karl-Heinz-Heise-Stiftung, ist dann auf uns zugekommen, und so vor 2 Jahren war das ungefähr, und hat dann gesagt, ja, sie hätten Interesse daran, das zu restaurieren und ob wir uns als Verein da nicht kümmern könnten und die Schirmherrschaft sozusagen übernehmen könnten und da uns um die Restaurierung kümmern können. Sie würden das Geld dafür geben und haben dann im Endeffekt auch 20.000 Euro für diese ganze Geschichte bereitgestellt.
0: Die Gesamtkosten der Maßnahme belaufen sich auf knapp 30.000 Euro. Die verbleibenden Mittel werden vom Förderverein Anhaltische Gemäldegalerie und Georgengarten Dessau e.V. aufgebracht. Im Restaurierungsprozess werden nun die verschiedenen Schäden am Altar behoben. Die abgeschlagenen Widderköpfe werden zunächst nachmodelliert.
1: Also erstmal gibt es ein Gipsmodell sozusagen, was dann mit der Denkmalpflege abgestimmt wird. Und da wird geguckt, dass das dann so passt und auch diesem Altar angemessen ist. Und wenn dieses Gipsmodell dann fertig ist und man diesen, dann wird dann Abguss gemacht und wird das dann in Steinmasse sozusagen an den Altar wieder drangesetzt. Dann ist es so, dass eine Reinigung durchgeführt werden soll. Es sind ja doch Graffitis und sehr viel Moos, und soll mit kleineren Schäden, sollen dann auch so mit Steinersatzmasse angesetzt werden, um sozusagen mal das Gesamtbild wieder harmonischer herzustellen und so. Wir hatten auch mal geplant, am Anfang, da wissen wir aber noch nicht so genau, ob wir das machen, das Ganze nochmal dreidimensional mit so einem 3D-Scanner zu erfassen, falls wieder irgendwelche Baumschäden sind. Kann ja auch mal sein, dass ein Baum direkt auf den Widderkopfaltar fällt und dass da mehr kaputt geht und so. Allerdings sind natürlich das auch immer so Kosten, so um die 2.000, 3.000 Euro, was man da rechnen muss. Und das wissen wir noch nicht so genau, ob wir das schaffen, machen oder wie auch immer.
0: In den Dessauer Steinmetzwerkstätten erfolgt nun die Restaurierung. Der Restaurator rechnet damit, dass der Prozess ungefähr 3 Monate dauern wird. Neben dem oberen Teil des Altars werden auch die 2 unteren Stufen gereinigt, was direkt vor Ort erfolgt. Wenn dann der Widderkopfaltar wieder aufgestellt ist, wird er in neuem Glanz erstrahlen.
2: Reparaturen am Brunnen gehen voran. Wie bereits berichtet, funktioniert das Wasserspiel am Brunnen in der Kavalierstraße derzeit nur eingeschränkt. Doch nun gibt es Neuigkeiten. Seit dem 22. Juli laufen die Bauarbeiten

0: zur Instandsetzung des Wasserspiels. Seit der Wiederinbetriebnahme nach der Winterpause sprudelte das Wasser lediglich aus 3 Drüsen. Grund dafür sind verschlissene Bauteile, die im Zuge der Arbeiten ausgetauscht werden. Ein Endtermin für die Sanierung steht derzeit noch nicht fest. Nach Abschluss der Arbeiten können sich Passanten beim Vorübergehen jedoch wieder auf das vollständige Wasserspiel freuen. Eine willkommene Erfrischung und ein schöner Anblick an heißen Sommertagen.
1: Nach einer Saison mit Zweitlizenz und einer kompletten Saison beim MFBC Leipzig in der ersten Floorball-Bundesliga kehrt Luca Winter zur kommenden Spielzeit zu seinem Jugendverein zurück. Im Gepäck sind 2 Vizemeistertitel, eine Final-Vorteilnahme und 16 Scorerpunkte in insgesamt 53 Partien im Oberhaus des deutschen Floorballs. Beim PSV Black Wolves Dessau wird der Center nun wieder in der zweiten Floorball-Bundesliga angreifen und versuchen, seine Erfahrungen und Eindrücke bei den Black Wolves einzubringen. Für Luca Winter hat sich die Rückkehr angeboten, da der in Dessau wohnhafte Floorballer nun nicht mehr nach Leipzig pendeln muss. Er ist zudem überzeugt von Christian Hoffmann, dem neuen Trainer der Black Wolves, und seiner Arbeit. Winter blickt mit viel Vorfreude auf die anstehende Saison und erwartet ein enges Rennen um den Aufstieg in die erste Floorball-Bundesliga. Am vergangenen Samstag verwandelte sich das Kornhaus in Dessau-Roßlau in einen perfekten Treffpunkt für alle, die den Sommer und das warme Wetter genießen wollten. Bei leckerem Barbecue und einer mitreißenden Mischung aus Synthpop und Synthrock wurde bis in die Abendstunden gefeiert und das sommerliche Ambiente direkt an der Elbe genossen.
0: Sonne, Sommer, Sonnenschein. Besser hätte die Stimmung am Abend des 25. Juli kaum sein können. Zahlreiche Besucher zog es zum Kornhaus an der Elbe. Das liebevoll mit frischen Sommerblumen geschmückte kleine Kiosk sorgte für ein stimmungsvolles Ambiente und lud die Gäste zu einem entspannten Sommerabend mit Musik und geselligem Beisammensein ein, auch wenn etwas später im Jahr.
2: Normalerweise ist das Thema Sommersonnenwende, die war aber letzten Monat. Und wir machen einfach Sommersonnenwende 2.0 drauf, weil das Wetter halt auch sehr gut passt. Wir haben heute ein kleines Barbecue-Buffet mit Antipasti, Wurstsalat, Tomatenmozzarella, Ofenkartoffeln. Unter anderem haben wir heute ein bisschen Aperol, Gin Tonic, Havanna Cola, Bierradler, klar wie immer, Wein, Weinschorle. Wir haben schöne Liegestühle aufgebaut. Ein paar Stehtische sind heute mit dazugekommen. Ein paar Blümchen mehr als sonst. Und das ist das Thema.
0: Kaum war der Grill angeheizt, bildete sich bereits eine kleine Schlange. Neben klassischen Grillspezialitäten stand auch ein vegetarisches Angebot bereit, sodass für jeden Geschmack etwas dabei war. Mit kühlen alkoholischen und alkoholfreien Getränken machten es sich die Besucher an den Tischen oder in den Liegestühlen gemütlich und genossen den malerischen Sonnenuntergang über der Elbe. In dieser Form hatte das Kornhaus erstmals eine Sommerparty veranstaltet.
2: Da ich das zum ersten Mal dieses Jahr so mache, aber 100, 150 werden es mit Sicherheit. Zwar im Laufe des Abends, weil geht ja ab 18 Uhr los und dann bis 24 Uhr. Also ich denke, 100, 150 werden schon immer mal vorbeikommen. Wir haben sonst mal einen Grillabend hatten wir schon, aber eher dann im Herbst, Winter. Da ist es natürlich etwas gediegener. Da haben wir dann Feuerschalen stehen und sowas.
0: Mit guter Musik, sommerlicher Atmosphäre und dem beeindruckenden Blick auf die langsam fließende Elbe klang der Abend in entspannter Stimmung aus. Wenn es bei den Gästen gut ankommt, möchte das Team des Kornhauses diese besondere Sommerveranstaltung auch im kommenden Jahr wieder auf die Beine stellen.
1: In Zerbst fiel eine 86-Jährige am 23. Juli einem Betrug zum Opfer. Die Seniorin hatte gegen 10.30 Uhr einen Anruf von einer Unbekannten erhalten. Die Frau schilderte, dass die Tochter der Angerufenen einen schweren Verkehrsunfall verursacht hätte, in deren Folge ein kleines Kind lebensbedrohlich verletzt worden sei. Für eine dringende Operation forderte sie einen Geldbetrag in Höhe von 17.000 Euro. Während des circa 3-stündigen Telefonats erschlich sich die Betrügerin das Vertrauen der älteren Dame, die sodann die Geldsumme einem Boten übergab.

0: Nur wenig später hegte die 86-Jährige Zweifel am Geschehen und kontaktierte ihre Tochter. Diese gab an, dass es ihr gut gehe und sie keinen Verkehrsunfall verursacht hat. Daraufhin wurde noch am selben Tag die Polizei eingeschaltet. Diese weist darauf hin, seien Sie bei Anrufen, die Angst oder Zeitdruck erzeugen, besonders vorsichtig. Betrüger geben sich häufig als Angehörige oder Polizeibeamte aus und fordern Geld oder Wertsachen. Legen Sie im Zweifel auf, rufen Sie die betreffende Person oder die Polizei selbst über die bekannten Rufnummern zurück und geben Sie keinesfalls persönliche Daten, Geld oder Wertgegenstände an unbekannte Personen heraus. Und das waren sie wieder, die aktuellen Nachrichten aus der RAN1-Redaktion. Wir schauen jetzt noch auf den Wetterbericht und die Meldungen aus der Region. Morgen begrüßt Sie dann an gleicher Stelle mein Kollege Michael Krebs wieder. Bis dahin, haben Sie eine schöne Zeit und auf Wiedersehen.
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3: 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Mit der Veranstaltungsreihe Reihenweise möchte die Lutherstadt Wittenberg ihr Kulturangebot erweitern und ganzjährig ein abwechslungsreiches Musik- und Kulturprogramm in die Altstadt bringen. In den warmen Monaten finden die Open Stages unter freiem Himmel statt und laden Besucher zum Verweilen und Genießen ein.
4: Das ist ein offenes Bühnenprogramm, was wir an verschiedenen Orten in Wittenberg stattfinden lassen. Immer freier Eintritt. Wir buchen da Künstler und versuchen, die Innenstadt damit zu beleben.
3: Am 16. Juli drehte sich vor dem Melanchthon-Haus gemeinsam mit dem Independent als gastronomischen Partner alles um Jazz. Das Leipziger Duo Jazz for Two and You zeigte, wofür die neue Veranstaltungsreihe steht. Live-Musik in besonderer Atmosphäre mitten in der Altstadt.
5: Was wir auch heute Abend machen wollen, ist ja Storytelling, nicht wahr? Also es gibt vor allem im zweiten Set Songs von einem Songwriter-Duo und die haben so fantastische Songs geschrieben, so Ende der 90er, Anfang der 2000er, und es sind wirklich sehr, sehr berührende Texte. Und ich meine, viele denken auch manchmal bei Jazz vielleicht nicht unbedingt an Texte, oder zumindest, ich glaube, noch ein Großteil der Bevölkerung denkt bei Jazz immer noch viel an so, ah ja, das ist immer nur ein Saxophonist, der da so vor sich rumdudelt, und das ist eine Seite des Jazz, aber es gibt so viele fantastische Vokalisten, Storyteller, auch Instrumental-Storyteller, die wirklich einen Bogen über einen Song spannen und eine fantastische Geschichte erzählen.
6: Außerdem glaube ich auch, dass wir einfach musikalisch ebenfalls nicht nur textlich eine Story erzählen, sondern halt auch mit der Musik, wie jetzt eben auch gerade gesagt hat, mit Dramaturgie quasi Text und Musik gut zusammen miteinander verbinden. Und das ist eigentlich mit das Wichtigste, was ich finde, was eine Musik ausmachen sollte. Sie sollte irgendwas aussagen können. Und das empfinden wir so.
5: Trotzdem improvisieren wir auch sehr viel.
6: Genau, klar, natürlich.
5: Das gehört dazu.
6: Das ist die Story.
3: Die beiden Musiker wurden von Oliver Kügler für die Veranstaltungsreihe eingeladen. Neben ihrem Auftritt nahmen sie auch viele positive Eindrücke aus der Lutherstadt mit.
6: Ich habe hier im Februar gespielt mit dem Independent-Trio. Das war 17.

0: Februar, das weißt du noch. Das war in der Scheune. Das war ganz geil. Und es hat anscheinend gut angekommen. Und deswegen wurden wir jetzt nochmal gefragt und wir freuen uns, hier zu sein. Wittenberg ist schön und es sollten meiner Meinung nach auch mehr Leute sehen. Und ich hoffe, dass das so ein bisschen, also dass die Kultur, so Jazz, ein paar Leute noch hier ranholt, wie aus Berlin oder aus Leipzig.
1: Ich finde es super schön. Ich bin ein bisschen früher angekommen mit dem Zug und ich hatte die Gelegenheit, nochmal wirklich fast die ganze Altstadt zu durchlaufen. Das ist super schön.
2: Die Veranstaltungsreihe entstand im Rahmen des Jubiläums 30 Jahre UNESCO-Welterbe. 1996 erhielten Wittenberg und Eisleben den Welterbetitel, ein Jubiläum, das in diesem Jahr gefeiert wird.
3: Heute Abend findet eine unserer zahlreichen Veranstaltungen zum 30-jährigen UNESCO-Weltkulturerbe-Jubiläum der Luther-Gedenkstätten statt. In diesem Monat liegt der Fokus auf dem Melanchthon-Haus. Und heute geben wir zwei kleine Sonderführungen, quasi ein Speed-Dating durch das Melanchthon-Haus zum Thema UNESCO.
2: Das im Stil der Renaissance errichtete Gebäude gilt als eines der schönsten Bürgerhäuser der Lutherstadt. Besucher konnten das historische Haus sowie den angrenzenden Garten erkunden. Auf rund 600 Quadratmetern Ausstellungsfläche vermittelt das Museum spannende Einblicke in das Leben und Wirken Philipp Melanchthons.
3: Die Führungen, die dauern ca. 30 Minuten und sind quasi eine Essenz dessen, was das Melanchthon-Haus so besonders macht, warum es den UNESCO-Weltkulturerbe-Status verliehen bekommen hat. Und da geht es natürlich auch um seinen berühmten Bewohner Philipp Melanchthon. Die erste Führung, die war jetzt doch sehr gut angenommen. Wir hatten eine schöne Gruppe, die sehr interessiert dabei war, auch viele Fragen gestellt hat. Also ich denke, das Format funktioniert sehr gut.
2: Auch in den kommenden Monaten wird die Reihe fortgesetzt. Im Frühling und Sommer sind die Veranstaltungen unter freiem Himmel kostenlos. Das musikalische Spektrum reicht von Blasmusik über Hip-Hop bis hin zu Klassik, Blues, Rock und Pop. Eine mobile Bühne bringt die Konzerte an wechselnde Orte in der Wittenberger Altstadt.
4: Wir haben eine schon gemacht im Mai vor der Kaffeerösterei in Wittenberg und diesmal sind wir hier und es gibt noch eine am 6.8. vor dem Bittersüß. Wir versuchen mit neuen Formaten so ein bisschen Leben in die Veranstaltungslandschaft in Wittenberg so zu bekommen und gliedern uns natürlich auch ein bei anderen Veranstaltern, aber so gerade mit der Open Stage und reihenweise versuchen wir so ein paar neue Sachen auch zu machen, an neuen Orten auch.
2: In den kälteren Monaten verlagert sich das Programm nach innen. Exklusive Veranstaltungen an ausgewählten Orten bieten Jazz, Comedy und weitere Bühnenformate mit renommierten Künstlern in besonderem Ambiente. Doch reihenweise ist nicht das einzige Veranstaltungsformat, auf welches sich die Wittenberger in naher Zukunft freuen dürfen.
4: Wir haben noch das White Picnic am 8.8. im Eunike Park. Ganz wichtig, ganz wichtiger Termin. Und danach direkt die Erlebnisnacht am 22.8. hier in Wittenberg, in der ganzen Innenstadt.
2: Als nächstes steht das Akustikduo Lai und Louis auf der Bühne. Am 6. August spielen sie vor dem Bittersüß und verleihen bekannten Songs eine besondere Atmosphäre. Besucher sind herzlich eingeladen, vorbeizuschauen.
5: Der Start der Verbandsliga Sachsen-Anhalt 26-27 nähert sich dem Start und die Mannschaften finden so langsam ihren Fokus. So auch beim Aufsteiger, der SG 1948 Reppichau. Bislang liefen die Testspiele gut, doch am 25. Juli kam die erste richtige Probe in Form des SG Taucher 99. Pünktlich zu 15 Uhr ging es los und das bei gutem Wetter. Was will man mehr? Beide Mannschaften starten gleich durch und es dauert nicht lange, bis das erste Tor der Partie fällt. Hier wird sich durch das gesamte Spielfeld gekämpft. Schließlich die Abgabe an Petrov und das erste Tor der Partie in der 15. Spielminute. Keine 4 Minuten später der Anschlusstreffer der SG Taucher. Schönes Passspiel von den Jungs und Brügmann macht den Abschluss. Es bleibt kompetitiv unter den Teams. Zur 34. will Taucher dann die

0: Die Führung. Der Ball geht denselben Weg wie zuvor und das klappt auch wieder. Das 1:2 für Taucher, nun in Führung. Und so rasch geht auch schon die erste Hälfte vorbei. Die Gäste aus der Sachsenliga spielen hier guten Fußball. Beim SG Reppichau scheint die Absprache untereinander ein wenig zu fehlen. Gleich nach der Halbzeitpause fallen die nächsten Tore. Taucher am Angriff. Hier wird Lehmann nicht gedeckt und das wird mit dem 1:3 bestraft. Keine Minute später kommt Reppichau jedoch durch und geht auf das Tor von Taucher. Kein Werter mehr und nur mit dem Bein wird das nichts. Netter Versuch, doch der geht an die Jungs in Weiß. 2:3. In der 66. Spielminute dann wieder gutes Zusammenspiel von Reppichau. Der Ausgleich kommt von Petrov. 3:3 in diesem Testspiel. Taucher legt nochmal mit guten Chancen auf, jedoch geht der Ball hier mehrfach gegen das Aluminium. Dann aber endlich Ball vom Mittelfeld bis vor die Strafzone und Brügmann bringt sein Team wieder in die Führungsposition mit dem 3:4. In den letzten paar Minuten wird es nochmal spannend. Reppichau kommt wieder an den Ball. Der wird nach vorne gelüpft und exekutiert hier von Reck. 4:4. Den Abschuss macht jedoch Taucher. Die brechen nochmal durch und eine Lücke in der Verteidigung wird von Hadeschek ausgenutzt und somit steht es 5:4 auf der Tafel. Damit geht das Spiel zu Ende und wir fragten natürlich beim Trainer der SG Reppichau nach der Spieleinschätzung und wie es mit den Neuzugängen aussieht.
1: Ja, wir müssen sagen, mit Taucher hat man natürlich einen sehr guten Gegner heute zu Gast oder sowas, ja, die in der Sachsenliga in den letzten Jahren immer schon oben mitgespielt haben. Ich denke mal, bei uns in der Verbandsliga ist es sicherlich eine Top-Mannschaft vom Auftreten her oder sowas. Ja. Wir als Aufsteiger müssen uns erstmal noch finden. Hat man heute gesehen in einigen Situationen, ja, dass da noch die Abläufe noch nicht ganz stimmten. Und das müssen wir schnellstmöglich umstellen. Ja, die Gegentore waren ärgerlich, weil zwei, drei Situationen waren, ja, individuelle Fehler vielleicht gewesen, ja, die dann zum Gegentor geführt haben oder sowas. Werden wir sicherlich in der Liga nicht so machen. Ja, das müssen wir im Teil noch abschalten. Positiv muss ich sehen, auch die zweite Halbzeit vor allem oder sowas, ja, dass wir dann auch wieder zurückgekommen sind nach den Gegentoren. Ja. Auch relativ effektiv waren in der Chancenverwertung. Ja. Wir haben, denke ich, wenig Möglichkeiten gehabt und die wenigen Möglichkeiten, die wir haben, haben wir eigentlich fast alle reingemacht oder sowas. Von daher, ich denke mal, unterm Strich war es ein guter Test. Ja. Wir wissen, woran wir noch arbeiten müssen. Wir wissen aber auch, wo wir stehen. Und von daher alles gut. Auf jeden Fall. Also ich denke, die haben sich so schon gut eingefunden. Waren ja auch alle heute auch im Einsatz heute mit drin oder sowas. Ja. Auch menschlich haben sie sich super ins Team integriert oder sowas. Ja. Positiv sind natürlich die Jungs, die kennen sich auch alle untereinander. Wie Till, der zurückgekommen sind, die stammen ja früher hier aus Reppichau, aber auch Franz und Luis, die aus Bernburg kamen, die lange Brüder, kennen sich ja auch untereinander und dadurch, denke ich, war das kein Problem, dass sich die Jungs hier in die Mannschaft integriert haben und alles weitere, was im Spiel kommt, das kommt jetzt von Woche zu Woche, dass da auch die Feinabstimmungen kommen, davon bin ich überzeugt, ja.
2: Die Saison 2026/27 des Zweitligisten Dessau-Roßlauer HV steht kurz bevor. Die Vorfreude bei den Fans ist bereits groß. Beim ZAP-Sommerfest am 18. Juli in Dessau-Mildensee blickten Spieler und Anhänger gemeinsam auf die vergangene Spielzeit zurück, mit ihren Höhen und Tiefen.
3: Wir haben mit dem DHV wieder, ich sag mal, gut abgeschnitten, was für uns Fans ja auch wichtig ist. Hatten eine sehr starke Hinrunde, in der Rückrunde hat es ja ein bisschen, ja, war es nicht mehr ganz so gut, aber egal. Wir sind der Dessau-Roßlauer HV, wir sind Fans davon, wir stehen hinter der Mannschaft und werden sie auch immer weiter unterstützen.
2: Auch wenn aktuell keine Handballspiele stattfinden, bietet das Sommerfest die Gelegenheit, Spieler und Fans zusammenzubringen. Im Mittelpunkt steht die Unterstützung der Mannschaft für die kommende Saison.
3: Wir sind ja alles Handballfans vom DHV 06 und in der handballfreien Zeit wollen wir natürlich auch uns mal treffen, was zusammen unternehmen. Und da gibt es dann halt ein paar Veranstaltungen, wie jetzt dieses Fußballturnier und Sommerfest oder dann Volleyballturniere, dass die Fans auch wieder zusammen miteinander was machen, sich sehen, was erleben. Das ist eigentlich ganz wichtig, wenn man so eine Fangemeinschaft ist, dass man auch den Zusammenhalt hat.
2: Vor allem der Spaß stand bei den verschiedenen Fanclubs im Vordergrund. Die Profi-Handballer tauschten für einen Tag

0: Tag den Handball gegen den Fußball und zeigten ihr Können auf dem Sportplatz, wenn auch auf ungewohntem Spielfeld.
1: 14 Uhr spielt die Handballmannschaft ein Spiel gegeneinander. Ab 15:30 spielt dann der SV Millensee gegen Wörlitz nochmal Fußball. Also wir haben heute ein wirklich sportliches Programm hier.
0: Nach dem gemeinsamen Aufwärmen wurden die Spieler in zwei Mannschaften eingeteilt. Unter dem Motto Jung gegen Alt traten die Neuzugänge gegen die langjährigen Teammitglieder an. Es fielen einige Tore, doch wichtiger als das Ergebnis war die gute Stimmung auf und neben dem Platz. Auch für die jüngsten Gäste wurde einiges geboten. Neben einer Hüpfburg, einer Malecke und Verkaufsständen der Kinder konnten sie sich auf dem Sportplatz austoben und selbst zum Ball greifen. So war für die ganze Familie etwas dabei, ein Aspekt, auf den die Organisatoren besonderen Wert legen.
1: Es ist uns als Sektion Millensee ist es wichtig, das für alle auszurichten, weil es ist ein Fan-Treffen in dem Sinne, aber es soll daraus auch ein Familienfest werden, weil man kann ja vieles machen, die Anlage ist groß und da soll ruhig die ganze Familie da sein, dass auch die Frauen und Kinder ihren Spaß haben.
0: Für die Fanclubs des DAHVs war das Sommerfest eine gelungene Mischung aus Sport und Geselligkeit. Auch das leibliche Wohl kam dabei ebenso wenig zu kurz wie der Austausch untereinander. Mit dem Blick auf die kommende Ausgabe ist die Vorfreude bereits groß.
1: Also nächstes Jahr haben wir unser 5-jähriges Jubiläum, wo wir auch wieder ein bisschen was krachen lassen werden, wo wir richtig was losmachen werden. Ja, es macht jedes Jahr Spaß und ich hoffe, dass wir es so auch weiterführen können. Im nächsten Monat setzen wir uns mit unserem Vorstand zusammen, dann werden wir einiges besprechen und dann werden wir langsam anfangen zu planen, aber jetzt kann ich dazu noch nichts sagen.
0: Mit viel Gemeinschaftsgefühl und guter Stimmung endet das Sommerfest. Die Unterstützung der Fans für die neue Saison ist dem DAHV schon jetzt sicher.

0: Ich begrüße Sie recht herzlich zu unserer ersten Ausgabe der Zeitnah Nachrichten auf RAN 1 in dieser Woche. Nach dem Anschlag während des Christopher Street Days in Berlin äußert Dessau-Roßlaus Oberbürgermeister Dr. Robert Reck sein tiefes Entsetzen und erklärt seine Solidarität mit den Opfern und der queeren Gemeinschaft. Als sichtbares Zeichen des Mitgefühls und des gemeinsamen Gedenkens hat der Oberbürgermeister für Montag, den 27. Juli, die Trauerbeflaggung der Rathäuser angeordnet. Die Flaggen von Europa, Deutschland, Sachsen-Anhalt und der Stadt Dessau-Roßlau wurden dafür auf Halbmast gesetzt. Damit zeigt die Bauhausstadt weithin sichtbar, dass man fest an der Seite derer steht, die friedlich für Vielfalt, Respekt und die Werte des Grundgesetzes eintreten. In seiner offiziellen Stellungnahme äußert sich der Oberbürgermeister wie folgt: Ich verurteile den Anschlag während des CSD im Tiergarten Berlin scharf. Mein Mitgefühl gilt den Opfern und ihren Familien sowie allen Teilnehmern am CSD, die für unser Grundrecht und freie Entfaltung der Persönlichkeit eintreten. Der Erfolg unseres Landes misst sich auch daran, Freiheit und Toleranz so zu gestalten, dass für alle Bürgerinnen und Bürger ein sicheres Leben und ein respektvolles Zusammenleben gewährleistet ist. Der Widderkopfaltar zählt zu den wertvollen Prachtarchitekturen im Dessauer Georgengarten. Durch Witterungseinflüsse und Vandalismus ist eine umfassende Restaurierung des Altars erforderlich. Deshalb wurde er am 22. Juli abgebaut und in eine Restaurierungswerkstatt transportiert, wo er nun wieder auf Vordermann gebracht wird.
1: Der Georgengarten in Dessau-Ziebig ist kulturhistorisch sehr bedeutend und beherbergt zahlreiche historische Gebäude, Denkmäler und mehr. Dazu zählt unter anderem auch der Widderkopfaltar. Er ist Teil des ursprünglichen Gestaltungskonzeptes des Georgengartens und trägt wesentlich zur historischen Wirkung der Anlage bei.
2: Der Widderkopfaltar ist in der Entstehungszeit des Georgengartens aufgestellt worden. Das ist so um 1780 rum gewesen. Man hat hier nach einem Vorbild eines Kandelaberfußes, wie man sie jetzt auch zum Beispiel in den Vatikanischen Museen findet und wie es also nach dem Vorbild eines Kandelaberfußes aus Wörlitz dann diesen Widderkopfaltar gestaltet, ne, ist eigentlich so ein Kerzenständer eigentlich, und der hat dann nachher irgendwie seine Bedeutung verloren und wurde dann nachher künstlerisch umgestaltet und hat dann diesen Widderkopfaltar, der wurde dann hier aufgestellt als kleinen Kunst, sozusagen kleinen Denkmal im Georgengarten.
1: Witterungseinflüsse, Sturmschäden, Vandalismus und das Alter des Natursteins haben dafür gesorgt, dass eine umfassende Restaurierung notwendig geworden ist. Manche der Schäden sind bereits ziemlich alt.
2: Wir haben ein Bild aus den 50er Jahren, da sind die Beschädigungen, also die Widderköpfe schon abgeschlagen gewesen. Und dieser größere Schaden an der Seite ist mal durch einen Baumschaden hergerührt. Der muss so 2017 gewesen sein, dass hier ein Baum umgefallen ist, der dann nachher dann ein Stück abgeschlagen hat. Die Teile konnte man übrigens auch bergen. Die werden auch wieder mit verarbeitet dann bei der Restaurierung des Widderkopfaltars. Und ja, also wir vermuten, dass es so entweder in Kriegsjahren oder so, dass die Widderköpfe da kaputt gegangen sind und dass da dass man da halt das dann nachher beschädigt hat.
1: Am 22. Juli war es nun soweit und ein Teil des Widderkopfaltars wurde abgebaut. Eine Fachfirma hob den, nach Schätzungen rund eine Tonne schweren, oberen Teil des Altars an. Seitlich wurde er dann auf einen Anhänger verladen. Nun kann er restauriert werden. Möglich ist das nur durch einen sehr großzügigen Unterstützer.
2: Die Heise-Stiftung, die Karl-Heinz-Heise-Stiftung, ist dann auf uns zugekommen, und so vor 2 Jahren war das ungefähr, und hat dann gesagt, ja, sie hätten Interesse daran, das zu restaurieren und ob wir uns als Verein da nicht kümmern könnten und die Schirmherrschaft sozusagen übernehmen könnten und da uns um die Restaurierung kümmern können. Sie würden das Geld dafür geben und haben dann im Endeffekt auch 20.000 Euro für diese ganze Geschichte bereitgestellt.
1: Die Gesamtkosten der Maßnahme belaufen sich auf knapp 30.000 Euro. Die verbleibenden Mittel werden vom Förderverein Anhaltische Gemäldegalerie und Georgengarten Dessau e.V. aufgebracht. Im Restaurierungsprozess werden nun die verschiedenen Schäden am Altar behoben. Die abgeschlagenen Widderköpfe werden zunächst nachmodelliert.
2: Also erstmal gibt es ein Gipsmodell sozusagen, was dann mit der Denkmalpflege abgestimmt wird. Und da wird geguckt, dass das dann so passt und auch diesem Altar angemessen ist. Und wenn dieses Gipsmodell dann fertig ist und man diesen, dann wird dann Abguss gemacht und wird das dann in Steinmasse sozusagen an den Altar wieder dran gesetzt. Dann ist es so, dass eine Reinigung durchgeführt werden soll. Es sind ja doch Graffitis und sehr viel Moos und soll mit kleineren Schäden, sollen dann auch so mit Steinersatzmasse angesetzt werden, um sozusagen mal das Gesamtbild wieder harmonischer herzustellen und so. Wir hatten auch mal geplant, am Anfang, da wissen wir aber noch nicht so genau, ob wir das machen, das Ganze also nochmal dreidimensional mit so einem 3D-Scanner zu erfassen, falls wieder irgendwelche Baumschäden sind. Kann ja auch mal sein, dass ein Baum direkt auf den Widderkopfaltar fällt und dass da mehr kaputt geht und so. Allerdings sind natürlich das auch immer so Kosten, so um die 2.000, 3.000 Euro, was man da rechnen muss. Und das wissen wir noch nicht so genau, ob wir das schaffen, machen oder wie auch immer.
1: In den Dessauer Steinmetzwerkstätten erfolgt nun die Restaurierung. Der Restaurator rechnet damit, dass der Prozess ungefähr 3 Monate dauern wird. Neben dem oberen Teil des Altars werden auch die 2 unteren Stufen gereinigt, was direkt vor Ort erfolgt. Wenn dann der Widderkopfaltar wieder aufgestellt ist, wird er in neuem Glanz erstrahlen.
3: Reparaturen am Brunnen gehen voran. Wie bereits berichtet, funktioniert das Wasserspiel am Brunnen in der Kavalierstraße derzeit nur eingeschränkt. Doch nun gibt es Neuigkeiten. Seit dem 22. Juli laufen die Bauarbeiten

0: zur Instandsetzung des Wasserspiels. Seit der Wiederinbetriebnahme nach der Winterpause sprudelte das Wasser lediglich aus 3 Drüsen. Grund dafür sind verschlissene Bauteile, die im Zuge der Arbeiten ausgetauscht werden. Ein Endtermin für die Sanierung steht derzeit noch nicht fest. Nach Abschluss der Arbeiten können sich Passanten beim Vorübergehen jedoch wieder auf das vollständige Wasserspiel freuen. Eine willkommene Erfrischung und ein schöner Anblick an heißen Sommertagen.
1: Nach einer Saison mit Zweitlizenz und einer kompletten Saison beim MFBC Leipzig in der ersten Floorball-Bundesliga kehrt Luca Winter zur kommenden Spielzeit zu seinem Jugendverein zurück. Im Gepäck sind 2 Vizemeistertitel, eine Final-Vorteilnahme und 16 Scorerpunkte in insgesamt 53 Partien im Oberhaus des deutschen Floorballs. Beim PSV Black Wolves Dessau wird der Center nun wieder in der zweiten Floorball-Bundesliga angreifen und versuchen, seine Erfahrungen und Eindrücke bei den Black Wolves einzubringen. Für Luca Winter hat sich die Rückkehr angeboten, da der in Dessau wohnhafte Floorballer nun nicht mehr nach Leipzig pendeln muss. Er ist zudem überzeugt von Christian Hoffmann, dem neuen Trainer der Black Wolves, und seiner Arbeit. Winter blickt mit viel Vorfreude auf die anstehende Saison und erwartet ein enges Rennen um den Aufstieg in die erste Floorball-Bundesliga. Am vergangenen Samstag verwandelte sich das Kornhaus in Dessau-Roßlau in einen perfekten Treffpunkt für alle, die den Sommer und das warme Wetter genießen wollten. Bei leckerem Barbecue und einer mitreißenden Mischung aus Synthpop und Synthrock wurde bis in die Abendstunden gefeiert und das sommerliche Ambiente direkt an der Elbe genossen.
0: Sonne, Sommer, Sonnenschein. Besser hätte die Stimmung am Abend des 25. Juli kaum sein können. Zahlreiche Besucher zog es zum Kornhaus an der Elbe. Das liebevoll mit frischen Sommerblumen geschmückte kleine Kiosk sorgte für ein stimmungsvolles Ambiente und lud die Gäste zu einem entspannten Sommerabend mit Musik und geselligem Beisammensein ein, auch wenn etwas später im Jahr.
2: Normalerweise ist das Thema Sommersonnenwende, die war aber letzten Monat. Und wir machen einfach Sommersonnenwende 2.0 drauf, weil das Wetter halt auch sehr gut passt. Wir haben heute ein kleines Barbecue-Buffet mit Antipasti, Wurstsalat, Tomatenmozzarella, Ofenkartoffeln. Unter anderem haben wir heute ein bisschen Aperol, Gin Tonic, Havanna Cola, Bierradler, klar wie immer, Wein, Weinschorle. Wir haben schöne Liegestühle aufgebaut. Ein paar Stehtische sind heute mit dazugekommen. Ein paar Blümchen mehr als sonst. Und das ist das Thema.
0: Kaum war der Grill angeheizt, bildete sich bereits eine kleine Schlange. Neben klassischen Grillspezialitäten stand auch ein vegetarisches Angebot bereit, sodass für jeden Geschmack etwas dabei war. Mit kühlen alkoholischen und alkoholfreien Getränken machten es sich die Besucher an den Tischen oder in den Liegestühlen gemütlich und genossen den malerischen Sonnenuntergang über der Elbe. In dieser Form hatte das Kornhaus erstmals eine Sommerparty veranstaltet.
2: Da ich das zum ersten Mal dieses Jahr so mache, aber 100, 150 werden es mit Sicherheit. Zwar im Laufe des Abends, weil geht ja ab 18 Uhr los und dann bis 24 Uhr. Also ich denke, 100, 150 werden schon immer mal vorbeikommen. Okay. Wir haben sonst mal einen Grillabend hatten wir schon, aber eher dann im Herbst, Winter. Da ist es natürlich etwas gediegener. Da haben wir dann Feuerschalen stehen und sowas.
0: Mit guter Musik, sommerlicher Atmosphäre und dem beeindruckenden Blick auf die langsam fließende Elbe klang der Abend in entspannter Stimmung aus. Wenn es bei den Gästen gut ankommt, möchte das Team des Kornhauses diese besondere Sommerveranstaltung auch im kommenden Jahr wieder auf die Beine stellen.
1: In Zerbst fiel eine 86-Jährige am 23. Juli einem Betrug zum Opfer. Die Seniorin hatte gegen 10.30 Uhr einen Anruf von einer Unbekannten erhalten. Die Frau schilderte, dass die Tochter der Angerufenen einen schweren Verkehrsunfall verursacht hätte, in deren Folge ein kleines Kind lebensbedrohlich verletzt worden sei. Für eine dringende Operation forderte sie einen Geldbetrag in Höhe von 17.000 Euro. Während des circa 3-stündigen Telefonats erschlich sich die Betrügerin das Vertrauen der älteren Dame, die sodann die Geldsumme einem Boten übergab.

0: Nur wenig später hegte die 86-Jährige Zweifel am Geschehen und kontaktierte ihre Tochter. Diese gab an, dass es ihr gut gehe und sie keinen Verkehrsunfall verursacht hat. Daraufhin wurde noch am selben Tag die Polizei eingeschaltet. Diese weist darauf hin, seien Sie bei Anrufen, die Angst oder Zeitdruck erzeugen, besonders vorsichtig. Betrüger geben sich häufig als Angehörige oder Polizeibeamte aus und fordern Geld oder Wertsachen. Legen Sie im Zweifel auf, rufen Sie die betreffende Person oder die Polizei selbst über die bekannten Rufnummern zurück und geben Sie keinesfalls persönliche Daten, Geld oder Wertgegenstände an unbekannte Personen heraus. Und das waren sie wieder, die aktuellen Nachrichten aus der RAN1-Redaktion. Wir schauen jetzt noch auf den Wetterbericht und die Meldungen aus der Region. Morgen begrüßt Sie dann an gleicher Stelle mein Kollege Michael Krebs wieder. Bis dahin, haben Sie eine schöne Zeit und auf Wiedersehen.
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3: 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Mit der Veranstaltungsreihe Reihenweise möchte die Lutherstadt Wittenberg ihr Kulturangebot erweitern und ganzjährig ein abwechslungsreiches Musik- und Kulturprogramm in die Altstadt bringen. In den warmen Monaten finden die Open Stages unter freiem Himmel statt und laden Besucher zum Verweilen und Genießen ein.
4: Das ist ein offenes Bühnenprogramm, was wir an verschiedenen Orten in Wittenberg stattfinden lassen. Immer freier Eintritt. Wir buchen da Künstler und versuchen, die Innenstadt damit zu beleben.
3: Am 16. Juli drehte sich vor dem Melanchthon-Haus gemeinsam mit dem Independent als gastronomischen Partner alles um Jazz. Das Leipziger Duo Jazz for Two and You zeigte, wofür die neue Veranstaltungsreihe steht. Live-Musik in besonderer Atmosphäre mitten in der Altstadt.
5: Was wir auch heute Abend machen wollen, ist ja Storytelling, nicht wahr? Also es gibt vor allem im zweiten Set Songs von einem Songwriter-Duo und die haben so fantastische Songs geschrieben, so Ende der 90er, Anfang der 2000er, und es sind wirklich sehr, sehr berührende Texte. Und ich meine, viele denken auch manchmal bei Jazz vielleicht nicht unbedingt an Texte, oder zumindest, ich glaube, noch ein Großteil der Bevölkerung denkt bei Jazz immer noch viel an so, das ist immer nur ein Saxophonist, der da so vor sich rumdudelt, und das ist eine Seite des Jazz, aber es gibt so viele fantastische Vokalisten, Storyteller, auch Instrumental-Storyteller, die wirklich einen Bogen über einen Song spannen und eine fantastische Geschichte erzählen.
6: Außerdem glaube ich auch, dass wir einfach musikalisch ebenfalls nicht nur textlich eine Story erzählen, sondern halt auch mit der Musik, wie jetzt eben auch gesagt hat, mit Dramaturgie quasi Text und Musik gut zusammen miteinander verbinden. Und das ist eigentlich mit das Wichtigste, was ich finde, was eine Musik ausmachen sollte. Sie sollte irgendwas aussagen können. Und das empfinden wir so.
5: Trotzdem improvisieren wir auch sehr viel.
6: Genau, klar, natürlich.
5: Das gehört dazu.
6: Das ist die Story.
3: Die beiden Musiker wurden von Oliver Kügler für die Veranstaltungsreihe eingeladen. Neben ihrem Auftritt nahmen sie auch viele positive Eindrücke aus der Lutherstadt mit.
6: Ich habe hier im Februar habe ich gespielt mit dem Independent-Trio. Das war 17. Februar, das weiß ich noch. Das war in der Scheune. Das war ganz geil. Und es hat anscheinend gut angekommen. Und deswegen wurden wir jetzt nochmal gefragt. Und wir freuen uns, hier zu sein. Wittenberg ist schön. Und es sollten meiner Meinung nach auch mehr Leute sehen. Und ich hoffe, dass das so ein bisschen, also dass die Kultur, diese Jazz, ein paar Leute noch hier ranholt, wie aus Berlin oder aus Leipzig.
7: Ich finde es super schön. Ich bin ein bisschen früher angekommen mit dem Zug und ich hatte die Gelegenheit, nochmal wirklich fast die ganze Altstadt zu durchlaufen. Es ist super schön.
3: Die Veranstaltungsreihe entstand im Rahmen des Jubiläums 30 Jahre UNESCO-Welterbe. 1996 erhielten Wittenberg und Eisleben den Welterbetitel, ein Jubiläum, das in diesem Jahr gefeiert wird.
8: Heute Abend findet eine unserer zahlreichen Veranstaltungen zum 30-jährigen UNESCO-Weltkulturerbe-Jubiläum der Luther-Gedenkstätten statt. In diesem Monat liegt der Fokus auf dem Melanchthon-Haus und heute geben wir zwei kleine Sonderführungen, quasi ein Speed-Dating durch das Melanchthon-Haus zum Thema UNESCO.
3: Das im Stil der Renaissance errichtete Gebäude gilt als eines der schönsten Bürgerhäuser der Lutherstadt. Besucher konnten das historische Haus sowie den angrenzenden Garten erkunden. Auf rund 600 Quadratmetern Ausstellungsfläche vermittelt das Museum spannende Einblicke in das Leben und Wirken Philipp Melanchthons.
8: Die Führungen, die dauern ca. 30 Minuten und sind quasi eine Essenz dessen, was das Melanchthon-Haus so besonders macht, warum es den UNESCO-Weltkulturerbe-Status verliehen bekommen hat. Und da geht es natürlich auch um seinen berühmten Bewohner Philipp Melanchthon. Die erste Führung, die war jetzt doch sehr gut angenommen. Wir hatten eine schöne Gruppe, die sehr interessiert dabei war, auch viele Fragen gestellt hat. Also ich denke, das Format funktioniert sehr gut.
3: Auch in den kommenden Monaten wird die Reihe fortgesetzt. Im Frühling und Sommer sind die Veranstaltungen unter freiem Himmel kostenlos. Das musikalische Spektrum reicht von Blasmusik über Hip-Hop bis hin zu Klassik, Blues, Rock und Pop. Eine mobile Bühne bringt die Konzerte an wechselnde Orte in der Wittenberger Altstadt.
4: Wir haben eine schon gemacht im Mai vor der Kaffeerösterei in Wittenberg und diesmal sind wir hier und es gibt noch eine am 6.8. Vor dem Bittersüß. Wir versuchen mit neuen Formaten so ein bisschen Leben in die Veranstaltungslandschaft in Wittenberg so zu bekommen und gliedern uns natürlich auch ein bei anderen Veranstaltern, aber so gerade mit der Open Stage und reihenweise versuchen wir so ein paar neue Sachen auch zu machen, an neuen Orten auch.
3: In den kälteren Monaten verlagert sich das Programm nach innen. Exklusive Veranstaltungen an ausgewählten Orten bieten Jazz, Comedy und weitere Bühnenformate mit renommierten Künstlern in besonderem Ambiente. Doch reihenweise ist nicht das einzige Veranstaltungsformat, auf welches sich die Wittenberger in naher Zukunft freuen dürfen.
4: Wir haben noch das White Picnic am 8.8. Im Eunike-Park, ganz wichtig, ganz wichtiger Termin. Und danach direkt die Erlebnisnacht am 22.8. hier in Wittenberg, in der ganzen Innenstadt.
3: Als nächstes steht das Akustikduo Lai und Louis auf der Bühne. Am 6. August spielen sie vor dem Bittersüß und verleihen bekannten Songs eine besondere Atmosphäre. Besucher sind herzlich eingeladen, vorbeizuschauen.
9: Der Start der Verbandsliga Sachsen-Anhalt 26-27 nähert sich dem Start und die Mannschaften finden so langsam ihren Fokus. So auch beim Aufsteiger, der SG 1948 Reppichau. Bislang liefen die Testspiele gut, doch am 25. Juli kam die erste richtige Probe in Form des SG Taucher 99. Pünktlich zu 15 Uhr ging es los und das bei gutem Wetter. Was will man mehr? Beide Mannschaften starten gleich durch und es dauert nicht lange, bis das erste Tor der Partie fällt. Hier wird sich durch das gesamte Spielfeld gekämpft. Schließlich die Abgabe an Petrov und das erste Tor der Partie in der 15. Spielminute. Keine 4 Minuten später der Anschlusstreffer der SG Taucher. Schönes Passspiel von den Jungs und Brügmann macht den Abschluss. Es bleibt kompetitiv unter den Teams. Zur 34. will Taucher dann die

0: Führung. Der Ball geht denselben Weg wie zuvor und das klappt auch wieder. Das 1:2 für Taucher, nun in Führung. Und so rasch geht auch schon die erste Hälfte vorbei. Die Gäste aus der Sachsenliga spielen hier guten Fußball. Beim SG Reppichau scheint die Absprache untereinander ein wenig zu fehlen. Gleich nach der Halbzeitpause fallen die nächsten Tore. Taucher am Angriff. Hier wird Lehmann nicht gedeckt und das wird mit dem 1:3 bestraft. Keine Minute später kommt Reppichau jedoch durch und geht auf das Tor von Taucher. Kein Werther mehr und nur mit dem Bein wird das nichts. Netter Versuch, doch der geht an die Jungs in Weiß. 2:3. In der 66. Spielminute dann wieder gutes Zusammenspiel von Reppichau. Der Ausgleich kommt von Petrov. 3:3 in diesem Testspiel. Taucher legt nochmal mit guten Chancen auf, jedoch geht der Ball hier mehrfach gegen das Aluminium. Dann aber endlich Ball vom Mittelfeld bis vor die Strafzone und Brügmann bringt sein Team wieder in die Führungsposition mit dem 3:4. In den letzten paar Minuten wird es nochmal spannend. Reppichau kommt wieder an den Ball. Der wird nach vorne gelüpft und exekutiert hier von Reck. 4:4. Den Abschuss macht jedoch Taucher. Die brechen nochmal durch und eine Lücke in der Verteidigung wird von Hadelscheck ausgenutzt und somit steht es 5:4 auf der Tafel. Damit geht das Spiel zu Ende und wir fragten natürlich beim Trainer der SG Reppichau nach der Spieleinschätzung und wie es mit den Neuzugängen aussieht.
1: Ja, wir müssen sagen, mit Taucher hat man natürlich einen sehr guten Gegner heute zu Gast oder sowas, ja, die in der Sachsenliga in den letzten Jahren immer schon oben mitgespielt haben. Ich denke mal, bei uns in der Verbandsliga ist es sicherlich eine Top-Mannschaft vom Auftreten her oder sowas. Ja. Wir als Aufsteiger müssen uns erstmal noch finden. Hat man heute gesehen in einigen Situationen, ja, dass da noch die Abläufe noch nicht ganz stünden. Und das müssen wir schnellstmöglich umstellen. Ja, die Gegentore waren ärgerlich, weil zwei, drei Situationen waren, ja, individuelle Fehler vielleicht gewesen, ja, die dann zum Gegentor geführt haben oder sowas. Werden wir sicherlich in der Liga nicht so machen. Ja, das müssen wir im Teil noch abschalten. Positiv muss ich sehen, auch die zweite Halbzeit vor allem oder sowas, ja, dass wir dann auch wieder zurückgekommen sind nach den Gegentoren. Ja. Auch relativ, fand ich, relativ effektiv waren in der Chancenverwertung. Ja, wir haben, denke ich, wenig Möglichkeiten gehabt und die wenigen Möglichkeiten, die wir haben, haben wir eigentlich fast alle reingemacht oder sowas. Und von daher, ich denke mal, unterm Strich war es ein guter Test. Ja, wir wissen, woran wir noch arbeiten müssen, wir wissen aber auch, wo wir stehen und von daher alles gut, auf jeden Fall. Also ich denke, die haben sich so schon gut eingefunden, waren ja auch alle heute auch im Einsatz heute mit drin oder sowas. Ja, auch menschlich haben sie sich super ins Team integriert oder sowas. Ja, positiv sind natürlich die Jungs, die kennen sich auch alle untereinander. Wie Till, der zurückgekommen sind, die stammen ja früher hier aus Reppichau. Aber auch Franz und Luis, die aus Bernburg kamen, die lange Brüder, kennen sich ja auch untereinander. Und dadurch, denke ich, war das kein Problem, dass sich die Jungs hier in die Mannschaft integriert haben. Und alles Weitere, was im Spiel kommt, das kommt jetzt von Woche zu Woche, dass da auch die Feinabstimmungen kommen. Davon bin ich überzeugt, ja.
2: Die Saison 2026/27 des Zweitligisten Dessau-Roßlauer HV steht kurz bevor. Die Vorfreude bei den Fans ist bereits groß. Beim ZAP-Sommerfest am 18. Juli in Dessau-Mildensee blickten Spieler und Anhänger gemeinsam auf die vergangene Spielzeit zurück mit ihren Höhen und Tiefen.
3: Wir haben mit dem DHV wieder, ich sag mal, gut abgeschnitten, was für uns Fans ja auch wichtig ist. Hatten eine sehr starke Hinrunde. In der Rückrunde hat es ja ein bisschen, ja, war es nicht mehr ganz so gut, aber egal. Wir sind der Dessau-Roßlauer HV, wir sind Fans davon, wir stehen hinter der Mannschaft und werden es auch immer weiter unterstützen.
2: Auch wenn aktuell keine Handballspiele stattfinden, bietet das Sommerfest die Gelegenheit, Spieler und Fans zusammenzubringen. Im Mittelpunkt steht die Unterstützung der Mannschaft für die kommende Saison.
3: Wir sind ja alles Handballfans von der V06 und in der handballfreien Zeit wollen wir natürlich auch uns mal treffen, was zusammen unternehmen. Und da gibt es dann halt ein paar Veranstaltungen, wie jetzt dieses Fußballturnier und Sommerfest oder dann Volleyballturniere, dass die Fans auch wieder zusammen miteinander was machen, sich sehen, was erleben. Das ist eigentlich ganz wichtig, wenn man so eine Fangemeinschaft ist, dass man auch den Zusammenhalt hat.
2: Vor allem der Spaß stand bei den verschiedenen Fanclubs im Vordergrund. Die Profi-Handballer tauschten für einen Tag den Handball gegen den Fußball und zeigten ihr Können auf dem Sportplatz, wenn auch auf ungewohntem Spielfeld.
3: 14 Uhr spielt die Handballmannschaft ein Spiel gegeneinander. Ab 15:30 spielt dann der SV Millensee gegen Wörlitz nochmal Fußball. Also wir haben heute ein wirklich sportliches Programm hier.
2: Nach dem gemeinsamen Aufwärmen wurden die Spieler in zwei Mannschaften eingeteilt. Unter dem Motto Jung gegen Alt traten die Neuzugänge gegen die langjährigen Teammitglieder an. Es fielen einige Tore, doch wichtiger als das Ergebnis war die gute Stimmung auf und neben dem Platz. Auch für die jüngsten Gäste wurde einiges geboten. Neben einer Hüpfburg, einer Malecke und Verkaufsständen der Kinder konnten sie sich auf dem Sportplatz austoben und selbst zum Ball greifen. So war für die ganze Familie etwas dabei, ein Aspekt, auf den die Organisatoren besonderen Wert legen.
3: Es ist uns als Sektion Millensee ist es wichtig, das für alle auszurichten, weil es ist ein Fan-Treffen in dem Sinne, aber es soll daraus auch ein Familienfest werden, weil man kann ja vieles machen, die Anlage ist groß und da soll ruhig die ganze Familie da sein, dass auch die Frauen und Kinder ihren Spaß haben.
2: Für die Fanclubs des DAHVs war das Sommerfest eine gelungene Mischung aus Sport und Geselligkeit. Auch das leibliche Wohl kam dabei ebenso wenig zu kurz wie der Austausch untereinander. Mit dem Blick auf die kommende Ausgabe ist die Vorfreude bereits groß.
3: Also nächstes Jahr haben wir unser 5-jähriges Jubiläum, wo wir auch wieder ein bisschen was krachen lassen werden, wo wir richtig was losmachen werden. Ja, es macht jedes Jahr Spaß und ich hoffe, dass wir es so auch weiterführen können. Im nächsten Monat setzen wir uns mit unserem Vorstand zusammen. Dann werden wir einiges besprechen und dann werden wir langsam anfangen zu planen. Aber jetzt kann ich dazu noch nichts sagen.
2: Mit viel Gemeinschaftsgefühl und guter Stimmung endet das Sommerfest. Die Unterstützung der Fans für die neue Saison ist dem DAHV schon jetzt sicher.

0: Ich begrüße Sie recht herzlich zu unserer ersten Ausgabe der Zeitnah Nachrichten auf RAN 1 in dieser Woche. Nach dem Anschlag während des Christopher Street Days in Berlin äußert Dessau-Roßlaus Oberbürgermeister Dr. Robert Reck sein tiefes Entsetzen und erklärt seine Solidarität mit den Opfern und der queeren Gemeinschaft. Als sichtbares Zeichen des Mitgefühls und des gemeinsamen Gedenkens hat der Oberbürgermeister für Montag, den 27. Juli, die Trauerbeflaggung der Rathäuser angeordnet. Die Flaggen von Europa, Deutschland, Sachsen-Anhalt und der Stadt Dessau-Roßlau wurden dafür auf Halbmast gesetzt. Damit zeigt die Bauhausstadt weithin sichtbar, dass man fest an der Seite derer steht, die friedlich für Vielfalt, Respekt und die Werte des Grundgesetzes eintreten. In seiner offiziellen Stellungnahme äußert sich der Oberbürgermeister wie folgt: Ich verurteile den Anschlag während des CSD im Tiergarten Berlin scharf. Mein Mitgefühl gilt den Opfern und ihren Familien sowie allen Teilnehmern am CSD, die für unser Grundrecht und freie Entfaltung der Persönlichkeit eintreten. Der Erfolg unseres Landes misst sich auch daran, Freiheit und Toleranz so zu gestalten, dass für alle Bürgerinnen und Bürger ein sicheres Leben und ein respektvolles Zusammenleben gewährleistet ist. Der Widderkopfaltar zählt zu den wertvollen Prachtarchitekturen im Dessauer Georgengarten. Durch Witterungseinflüsse und Vandalismus ist eine umfassende Restaurierung des Altars erforderlich. Deshalb wurde er am 22. Juli abgebaut und in eine Restaurierungswerkstatt transportiert, wo er nun wieder auf Vordermann gebracht wird.
1: Der Georg

0: wie man sie jetzt auch zum Beispiel in den Vatikanischen Museen findet und wie es also nach dem Vorbild eines Kandelaberfußes aus Wörlitz dann diesen Widderkopfaltar gestellt hat, ne, ist eigentlich so ein, naja, ein Kerzenständer eigentlich, und der hat dann nachher irgendwie seine Bedeutung verloren und wurde dann nachher künstlerisch umgestaltet und hat dann diesen Widderkopfaltar, der wurde dann hier aufgestellt als, als kleinen Kunst, sozusagen kleinen Denkmal im Georgengarten.
1: Witterungseinflüsse, Sturmschäden, Vandalismus und das Alter des Natursteins haben dafür gesorgt, dass eine umfassende Restaurierung notwendig geworden ist. Manche der Schäden sind bereits ziemlich alt.
0: Wir haben ein Bild aus den 50er Jahren, da sind die Beschädigungen, also die Widderköpfe schon abgeschlagen gewesen. Und dieser größere Schaden an der Seite ist mal durch einen Baumschaden hergerührt. Der muss so 2017 gewesen sein, dass hier ein Baum umgefallen ist, der dann nachher dann ein Stück abgeschlagen hat. Die Teile konnte man übrigens auch bergen. Die werden auch wieder mit verarbeitet dann bei der Restaurierung des Widderkopfaltars. Und ja, also wir vermuten, dass es so entweder zwischen, ja, in Kriegsjahren oder so, dass die Widderköpfe da kaputt gegangen sind und dass da dass man da halt das dann nachher beschädigt hat.
1: Am 22. Juli war es nun soweit und ein Teil des Widderkopfaltars wurde abgebaut. Eine Fachfirma hob den, nach Schätzungen rund eine Tonne schweren, oberen Teil des Altars an. Seitlich wurde er dann auf einen Anhänger verladen. Nun kann er restauriert werden. Möglich ist das nur durch einen sehr großzügigen Unterstützer.
0: Die Heise-Stiftung, die Karl-Heinz-Heise-Stiftung, ist dann auf uns zugekommen, und so vor 2 Jahren war das ungefähr, und hat dann gesagt, ja, sie hätten Interesse daran, das zu restaurieren und ob wir uns als Verein da nicht kümmern könnten und die Schirmherrschaft sozusagen übernehmen könnten und da uns um die Restaurierung kümmern können. Sie würden das Geld dafür geben und haben dann im Endeffekt auch 20.000 Euro für diese ganze Geschichte bereitgestellt.
1: Die Gesamtkosten der Maßnahme belaufen sich auf knapp 30.000 Euro. Die verbleibenden Mittel werden vom Förderverein Anhaltische Gemäldegalerie und Georgengarten Dessau e.V. aufgebracht. Im Restaurierungsprozess werden nun die verschiedenen Schäden am Altar behoben. Die abgeschlagenen Widderköpfe werden zunächst nachmodelliert.
0: Also erstmal gibt es ein Gipsmodell sozusagen, was dann mit der Denkmalpflege abgestimmt wird. Und da wird geguckt, dass das dann so passt und auch diesem Altar angemessen ist. Und wenn dieses Gipsmodell dann fertig ist und man diesen, dann wird dann Abguss gemacht und wird das dann in Steinmasse sozusagen an den Altar wieder dran gesetzt. Dann ist es so, dass eine Reinigung durchgeführt werden soll. Es sind ja doch Graffitis und sehr viel Moos und soll mit kleineren Schäden, sollen dann auch so mit Steinersatzmasse angesetzt werden, um sozusagen das Gesamtbild wieder harmonischer herzustellen und so. Wir hatten auch mal geplant, am Anfang, da wissen wir aber noch nicht so genau, ob wir das machen, das Ganze nochmal dreidimensional mit so einem 3D-Scanner zu erfassen, falls wieder irgendwelche Baumschäden sind. Kann ja auch mal sein, dass ein Baum direkt auf den Widderkopfaltar fällt und dass da mehr kaputt geht und so. Allerdings sind natürlich das auch immer so Kosten, so um die 2.000, 3.000 Euro, was man da rechnen muss. Und das wissen wir noch nicht so genau, ob wir das schaffen, machen oder wie auch immer.
1: In den Dessauer Steinmetzwerkstätten erfolgt nun die Restaurierung. Der Restaurator rechnet damit, dass der Prozess ungefähr 3 Monate dauern wird. Neben dem oberen Teil des Altars werden auch die 2 unteren Stufen gereinigt, was direkt vor Ort erfolgt. Wenn dann der Widderkopfaltar wieder aufgestellt ist, wird er in neuem Glanz erstrahlen.
2: Reparaturen am Brunnen gehen voran. Wie bereits berichtet, funktioniert das Wasserspiel am Brunnen in der Kavalierstraße derzeit nur eingeschränkt. Doch nun gibt es Neuigkeiten. Seit dem 22. Juli laufen die Bauarbeiten zur Instandsetzung des Wasserspiels. Seit der Wiederinbetriebnahme nach der Winterpause sprudelte das Wasser lediglich aus 3 Drüsen. Grund dafür sind verschlissene Bauteile, die im Zuge der Arbeiten ausgetauscht werden. Ein Endtermin für die Sanierung steht derzeit noch nicht fest. Nach Abschluss der Arbeiten können sich Passanten beim Vorübergehen jedoch wieder auf das vollständige Wasserspiel freuen. Eine willkommene Erfrischung und ein schöner Anblick an heißen Sommertagen.
3: Nach einer Saison mit Zweitlizenz und einer kompletten Saison beim MFBC Leipzig in der ersten Floorball-Bundesliga kehrt Luca Winter zur kommenden Spielzeit zu seinem Jugendverein.

0: Ein Zurück. Im Gepäck sind zwei Vizemeistertitel, eine Final-Four-Teilnahme und 16 Scorerpunkte in insgesamt 53 Partien im Oberhaus des deutschen Floorballs. Beim PSV Black Wolves Dessau wird der Center nun wieder in der zweiten Floorball-Bundesliga angreifen und versuchen, seine Erfahrungen und Eindrücke bei den Black Wolves einzubringen. Für Luca Winter hat sich die Rückkehr angeboten, da der in Dessau wohnhafte Floorballer nun nicht mehr nach Leipzig pendeln muss. Er ist zudem überzeugt von Christian Hoffmann, dem neuen Trainer der Black Wolves, und seiner Arbeit. Winter blickt mit viel Vorfreude auf die anstehende Saison und erwartet ein enges Rennen um den Aufstieg in die erste Floorball-Bundesliga. Am vergangenen Samstag verwandelte sich das Kornhaus in Dessau-Roßlau in einen perfekten Treffpunkt für alle, die den Sommer und das warme Wetter genießen wollten. Bei leckerem Barbecue und einer mitreißenden Mischung aus Synthpop und Synthrock wurde bis in die Abendstunden gefeiert und das sommerliche Ambiente direkt an der Elbe genossen.
1: Sonne, Sommer, Sonnenschein. Besser hätte die Stimmung am Abend des 25. Juli kaum sein können. Zahlreiche Besucher zog es zum Kornhaus an der Elbe. Das liebevoll mit frischen Sommerblumen geschmückte kleine Kiosk sorgte für ein stimmungsvolles Ambiente und lud die Gäste zu einem entspannten Sommerabend mit Musik und geselligem Beisammensein ein, auch wenn etwas später im Jahr.
2: Normalerweise ist das Thema Sommersonnenwende, die war aber letzten Monat. Und wir machen einfach Sommersonnenwende 2.0 drauf, weil das Wetter halt auch sehr gut passt. Wir haben heute ein kleines Barbecue-Buffet mit Antipasti, Wurstsalat, Tomatenmozzarella, Ofenkartoffeln. Unter anderem haben wir heute ein bisschen Aperol, Gin Tonic, Havanna Cola, Bierradler, klar wie immer, Wein, Weinschorle. Wir haben schöne Liegestühle aufgebaut. Ein paar Stehtische sind heute mit dazugekommen. Ein paar Blümchen mehr als sonst. Und das ist das Thema.
1: Kaum war der Grill angeheizt, bildete sich bereits eine kleine Schlange. Neben klassischen Grillspezialitäten stand auch ein vegetarisches Angebot bereit, sodass für jeden Geschmack etwas dabei war. Mit kühlen alkoholischen und alkoholfreien Getränken machten es sich die Besucher an den Tischen oder in den Liegestühlen gemütlich und genossen den malerischen Sonnenuntergang über der Elbe. In dieser Form hatte das Kornhaus erstmals eine Sommerparty veranstaltet.
2: Da ich das zum ersten Mal dieses Jahr so mache, aber 100, 150 werden es mit Sicherheit. Zwar im Laufe des Abends, weil geht ja ab 18 Uhr los und dann bis 24 Uhr. Also ich denke, 100, 150 werden schon immer mal vorbeikommen. Wir haben sonst mal einen Grillabend hatten wir schon, aber eher dann im Herbst, Winter. Da ist es natürlich etwas gediegener. Da haben wir dann Feuerschalen stehen und sowas.
1: Mit guter Musik, sommerlicher Atmosphäre und dem beeindruckenden Blick auf die langsam fließende Elbe klang der Abend in entspannter Stimmung aus. Wenn es bei den Gästen gut ankommt, möchte das Team des Kornhauses diese besondere Sommerveranstaltung auch im kommenden Jahr wieder auf die Beine stellen.
0: In Zerbst fiel eine 86-Jährige am 23. Juli einem Betrug zum Opfer. Die Seniorin hatte gegen 10.30 Uhr einen Anruf von einer Unbekannten erhalten. Die Frau schilderte, dass die Tochter der Angerufenen einen schweren Verkehrsunfall verursacht hätte, in deren Folge ein kleines Kind lebensbedrohlich verletzt worden sei. Für eine dringende Operation forderte sie einen Geldbetrag in Höhe von 17.000 Euro. Während des circa dreistündigen Telefonats erschlich sich die Betrügerin das Vertrauen der älteren Dame, die sodann die Geldsumme einem Boten übergab. Nur wenig später hegte die 86-Jährige Zweifel am Geschehen und kontaktierte ihre Tochter. Diese gab an, dass es ihr gut gehe und sie keinen Verkehrsunfall verursacht hat. Daraufhin wurde noch am selben Tag die Polizei eingeschaltet. Diese weist darauf hin, seien Sie bei Anrufen, die Angst oder Zeitdruck erzeugen, besonders vorsichtig. Betrüger geben sich häufig als Angehörige oder Polizeibeamte aus und fordern Geld oder Wertsachen. Legen Sie im Zweifel auf. Rufen Sie die betreffende Person oder die Polizei selbst über die bekannten Rufnummern zurück und geben Sie keinesfalls persönliche Daten, Geld oder Wertgegenstände an unbekannte Personen heraus. Und das war's.

0: waren sie wieder, die aktuellen Nachrichten aus der RAN1-Redaktion. Wir schauen jetzt noch auf den Wetterbericht und die Meldungen aus der Region. Morgen begrüßt Sie dann an gleicher Stelle mein Kollege Michael Krebs wieder. Bis dahin haben Sie eine schöne Zeit und auf Wiedersehen.
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3: 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Mit der Veranstaltungsreihe Reihenweise möchte die Lutherstadt Wittenberg ihr Kulturangebot erweitern und ganzjährig ein abwechslungsreiches Musik- und Kulturprogramm in die Altstadt bringen. In den warmen Monaten finden die Open Stages unter freiem Himmel statt und laden Besucher zum Verweilen und Genießen ein.
4: Das ist ein offenes Bühnenprogramm, was wir an verschiedenen Orten in Wittenberg stattfinden lassen. Immer freier Eintritt. Wir buchen da Künstler und versuchen, die Innenstadt damit zu beleben.
3: Am 16. Juli drehte sich vor dem Melanchthon-Haus gemeinsam mit dem Independent als gastronomischen Partner alles um Jazz. Das Leipziger Duo Jazz for Two and You zeigte, wofür die neue Veranstaltungsreihe steht. Live-Musik in besonderer Atmosphäre mitten in der Altstadt.
5: Was wir auch heute Abend machen wollen, ist ja Storytelling, nicht wahr? Also es gibt vor allem im zweiten Set Songs von einem Songwriter-Duo und die haben so fantastische Songs geschrieben, so Ende der 90er, Anfang der 2000er, und es sind wirklich sehr, sehr berührende Texte. Und ich meine, viele denken auch manchmal bei Jazz vielleicht nicht unbedingt an Texte, oder zumindest, ich glaube, noch ein Großteil der Bevölkerung denkt bei Jazz immer noch viel an so, ah ja, das ist immer nur ein Saxophonist, der da so vor sich rumdudelt, und das ist eine Seite des Jazz, aber es gibt so viele fantastische Vokalisten, Storyteller, auch Instrumental-Storyteller, die wirklich einen Bogen über einen Song spannen und eine fantastische Geschichte erzählen.
6: Außerdem glaube ich auch, dass wir einfach musikalisch ebenfalls nicht nur textlich eine Story erzählen, sondern halt auch mit der Musik, wie jetzt eben auch gesagt hat, mit Dramaturgie quasi Text und Musik gut zusammen miteinander verbinden. Und das ist eigentlich mit das Wichtigste, was ich finde, was eine Musik ausmachen sollte. Sie sollte irgendwas aussagen können. Und das empfinden wir so.
5: Trotzdem improvisieren wir auch sehr viel.
6: Genau, klar, natürlich.
5: Das gehört dazu.
6: Das ist die Story.
3: Die beiden Musiker wurden von Oliver Kügler für die Veranstaltungsreihe eingeladen. Neben ihrem Auftritt nahmen sie auch viele positive Eindrücke aus der Lutherstadt mit.
6: Ich habe hier im Februar gespielt mit dem Independent Trio. Das war 17. Februar, das weiß ich noch. Das war in der Scheune. Das war ganz geil. Und es hat anscheinend gut angekommen. Und deswegen wurden wir jetzt nochmal gefragt. Und wir freuen uns, hier zu sein. Wittenberg ist schön. Und es sollten meiner Meinung nach auch mehr Leute sehen. Und ich hoffe, dass das so ein bisschen, also dass die Kultur, so Jazz, ein paar Leute noch hier ranholt, wie aus Berlin oder aus Leipzig.
5: Ich finde es super schön. Ich bin ein bisschen früher angekommen mit dem Zug und ich hatte die Gelegenheit, nochmal wirklich fast die ganze Altstadt zu durchlaufen. Es ist super schön.
3: Die Veranstaltungsreihe entstand im Rahmen des Jubiläums 30 Jahre UNESCO-Welterbe. 1996 erhielten Wittenberg und Eisleben den Welterbetitel, ein Jubiläum, das in diesem Jahr gefeiert wird.
7: Heute Abend findet eine unserer zahlreichen Veranstaltungen zum 30-jährigen UNESCO-Weltkulturerbe-Jubiläum der Luther-Gedenkstätten statt. In diesem Monat liegt der Fokus auf dem Melanchthon-Haus. Und heute geben wir zwei kleine Sonderführungen, quasi ein Speed-Dating durch das Melanchthon-Haus zum Thema UNESCO.
3: Das im Stil der Renaissance errichtete Gebäude gilt als eines der schönsten Bürgerhäuser der Lutherstadt. Besucher konnten das historische Haus sowie den angrenzenden Garten erkunden. Auf rund 600 Quadratmetern Ausstellungsfläche vermittelt das Museum spannende Einblicke in das Leben und Wirken Philipp Melanchthons.
7: Die Führungen, die dauern ca. 30 Minuten und sind quasi eine Essenz dessen, was das Melanchthon-Haus so besonders macht, warum es den UNESCO-Weltkulturerbe-Status verliehen bekommen hat. Und da geht es natürlich auch um seinen berühmten Bewohner Philipp Melanchthon. Die erste Führung, die war jetzt doch sehr gut angenommen. Wir hatten eine schöne Gruppe, die sehr interessiert dabei war, auch viele Fragen gestellt hat. Also ich denke, das Format funktioniert sehr gut.
3: Auch in den kommenden Monaten wird die Reihe fortgesetzt. Im Frühling und Sommer sind die Veranstaltungen unter freiem Himmel kostenlos. Das musikalische Spektrum reicht von Blasmusik über Hip-Hop bis hin zu Klassik, Blues, Rock und Pop. Eine mobile Bühne bringt die Konzerte an wechselnde Orte in der Wittenberger Altstadt.
4: Wir haben eine schon gemacht im Mai vor der Kaffeerösterei in Wittenberg und diesmal sind wir hier und es gibt noch eine am 6.8. Vor dem Bittersüß. Wir versuchen mit neuen Formaten so ein bisschen Leben in die Veranstaltungslandschaft in Wittenberg so zu bekommen und gliedern uns natürlich auch ein bei anderen Veranstaltern, aber so gerade mit der Open Stage und reihenweise versuchen wir so ein paar neue Sachen auch zu machen, an neuen Orten auch.
3: In den kälteren Monaten verlagert sich das Programm nach innen. Exklusive Veranstaltungen an ausgewählten Orten bieten Jazz, Comedy und weitere Bühnenformate mit renommierten Künstlern in besonderem Ambiente. Doch reihenweise ist nicht das einzige Veranstaltungsformat, auf welches sich die Wittenberger in naher Zukunft freuen dürfen.
4: Wir haben noch das White Picnic am 8.8. im Eunike-Park. Ganz wichtig, ganz wichtiger Termin. Und danach direkt die Erlebnisnacht am 22.8. hier in Wittenberg, in der ganzen Innenstadt.
3: Als nächstes steht das Akustikduo Lai und Louis auf der Bühne. Am 6. August spielen sie vor dem Bittersüß und verleihen bekannten Songs eine besondere Atmosphäre. Besucher sind herzlich eingeladen, vorbeizuschauen.
8: Der Start der Verbandsliga Sachsen-Anhalt 26-27 nähert sich dem Start und die Mannschaften finden so langsam ihren Fokus. So auch beim Aufsteiger, der SG 1948 Reppichau. Bislang liefen die Testspiele gut, doch am 25. Juli kam die erste richtige Probe in Form des SG Taucher 99. Pünktlich zu 15 Uhr ging es los und das bei gutem Wetter. Was will man mehr? Beide Mannschaften starten gleich durch und es dauert nicht lange, bis das erste Tor der Partie fällt. Hier wird sich durch das gesamte Spielfeld gekämpft. Schließlich die Abgabe an Petrov und das erste Tor der Partie in der 15. Spielminute. Keine 4 Minuten später der Anschlusstreffer der SG Taucher. Schönes Passspiel von den Jungs und Brügmann macht den Abschluss. Es bleibt kompetitiv unter den Teams. Zur 34. will Taucher dann die Führung. Der Ball geht denselben Weg wie zuvor und das klappt auch wieder. Das 1:2 für Taucher, nun in Führung. Und so rasch geht auch schon die erste Hälfte vorbei. Die Gäste aus der Sachsenliga spielen hier guten Fußball. Beim SG Reppichau scheint die Absprache untereinander ein wenig zu fehlen. Gleich nach der Halbzeitpause fallen die nächsten Tore. Taucher am Angriff. Hier wird Lehmann nicht gedeckt und das wird mit dem 1:3 bestraft. Keine Minute später kommt Reppichau jedoch durch und geht auf das Tor von Taucher. Kein Werther mehr Und nur mit den Beinen wird das nichts. Netter Versuch, doch der geht an die Jungs in Weiß. 2-3. In der 66. Spielminute dann wieder gutes Zusammenspiel von Reppichau. Der Ausgleich kommt von Petrov. 3-3 in diesem Testspiel. Taucher legt nochmal mit guten Chancen auf. Jedoch geht der Ball hier mehrfach gegen das Aluminium. Dann aber endlich Ball vom Mittelfeld bis vor die Strafzone. Und Brügmann bringt sein Team wieder in die Führungsposition mit dem 3-4. In den letzten paar Minuten wird es nochmal spannend. Reppichau kommt wieder an den Ball. Der wird nach vorne gelüpft und exekutiert hier von Reck. 4-4. Den Abschuss macht jedoch Taucher. Die brechen nochmal durch. Und eine Lücke in der Verteidigung wird von Hadelscheck ausgenutzt. Und somit steht es 5-4 auf der Tafel. Damit geht das Spiel zu Ende. Und wir fragten natürlich beim Trainer der SG Reppichau nach der Spieleinschätzung und wie es mit den Neuzugängen aussieht.
9: Ja, wir müssen sagen, mit Taucher hat man natürlich einen sehr guten Gegner heute zu Gast oder sowas, ja, die in der Sachsenliga in den letzten Jahren immer schon oben mitgespielt haben. Ich denke mal, bei uns in der Verbandsliga ist es sicherlich eine Top-Mannschaft vom Auftreten her oder sowas. Ja. Wir als Aufsteiger müssen uns erstmal noch finden. Hat man heute gesehen in einigen Situationen, ja, dass da noch die Abläufe noch nicht ganz stimmten. Und das müssen wir schnellstmöglich umstellen. Ja, die Gegentore waren ärgerlich, weil zwei, drei Situationen waren, ja, individuelle Fehler vielleicht gewesen, ja, die dann zum Gegentor geführt haben oder sowas. Werden wir sicherlich in der Liga nicht so machen. Ja, das müssen wir im Teil noch abschalten. Positiv muss ich sehen, auch die zweite Halbzeit vor allem oder sowas, ja, dass wir dann auch wieder zurückgekommen sind nach den Gegentoren. Ja. Auch relativ, fand ich, relativ effektiv waren in der Chancenverwertung. Ja, wir haben, denke ich, wenig Möglichkeiten gehabt. Und die wenigen Möglichkeiten, die wir haben, haben wir eigentlich fast alle reingemacht oder sowas. Und von daher, ich denke mal, unterm Strich war es ein guter Test. Ja. Wir wissen, woran wir noch arbeiten müssen. Wir wissen aber auch, wo wir stehen. Und von daher, alles gut. Auf jeden Fall. Also ich denke, die haben sich so schon gut eingefunden. Waren ja auch alle heute auch im Einsatz heute mit drin oder sowas, ja, auch menschlich haben sie sich super ins Team integriert oder sowas, ja. Positiv ist natürlich die Jungs, die kennen sich auch alle untereinander, wie Till, der zurückgekommen sind, die stammen ja früher hier aus Reppichau, aber auch Franz und Luis, die aus Bernburg kamen, die lange Brüder, kennen sich ja auch untereinander und dadurch, denke ich, war das kein Problem, dass sich die Jungs hier in die Mannschaft integriert haben und alles weitere, was im Spiel kommt, das kommt jetzt von Woche zu Woche, dass da auch die Feinabstimmungen kommen, davon bin ich überzeugt, ja.
3: Die Saison 2026-27 des Zweitligisten Dessau-Roßlauer HV steht kurz bevor. Die Vorfreude bei den Fans ist bereits groß. Beim ZAP-Sommerfest am 18. Juli in Dessau-Mildensee blickten Spieler und Anhänger gemeinsam auf die vergangene Spielzeit zurück, mit ihren Höhen und Tiefen.
10: Wir haben mit dem DHV wieder, ich sag mal, gut abgeschnitten, was für uns Fans ja auch wichtig ist. Hatten eine sehr starke Hinrunde, in der Rückrunde hat es ja ein bisschen, ja, war es nicht mehr ganz so gut, aber egal. Wir sind der Dessau-Roßlauer HV, wir sind Fans davon, wir stehen hinter der Mannschaft und werden es auch immer weiter unterstützen.
3: Auch wenn aktuell keine Handballspiele stattfinden, bietet das Sommerfest die Gelegenheit, Spieler und Fans zusammenzubringen. Im Mittelpunkt steht die Unterstützung der Mannschaft für die kommende Saison.
10: Wir sind ja alles Handballfans vom DHV 06 und in der handballfreien Zeit wollen wir natürlich auch uns mal treffen, was zusammen unternehmen. Und da gibt es dann halt ein paar Veranstaltungen, wie jetzt dieses Fußballturnier und Sommerfest oder dann Volleyballturniere, dass die Fans auch wieder zusammen miteinander was machen, sich sehen, was erleben. Das ist eigentlich ganz wichtig, wenn man so eine Fangemeinschaft ist, dass man auch den Zusammenhalt hat.
3: Vor allem der Spaß stand bei den verschiedenen Fanclubs im Vordergrund. Die Profi-Handballer tauschten für einen Tag den Handball gegen den Fußball und zeigten ihr Können auf dem Sportplatz, wenn auch auf ungewohntem Spielfeld.
10: 14 Uhr spielt die Handballmannschaft ein Spiel gegeneinander. Ab 15:30 spielt dann der SV Millensee gegen Wörlitz nochmal Fußball. Also wir haben heute ein wirklich sportliches Programm hier.
3: Nach dem gemeinsamen Aufwärmen wurden die Spieler in zwei Mannschaften eingeteilt. Unter dem Motto Jung gegen Alt traten die Neuzugänge gegen die langjährigen Teammitglieder an. Es fielen einige Tore, doch wichtiger als das Ergebnis war die gute Stimmung auf und neben dem Platz. Auch für die jüngsten Gäste wurde einiges geboten. Neben einer Hüpfburg, einer Malecke und Verkaufsständen der Kinder konnten sie sich auf dem Sportplatz austoben und selbst zum Ball greifen. So war für die ganze Familie etwas dabei, ein Aspekt, auf den die Organisatoren besonderen Wert legen.
10: Es ist uns als Sektion Millensee ist es wichtig, das für alle auszurichten, weil es ist ein Fan-Treffen in dem Sinne, aber es soll daraus auch ein Familienfest werden, weil man kann ja vieles machen, die Anlage ist groß und da soll ruhig die ganze Familie da sein, dass auch die Frauen und Kinder ihren Spaß haben.
3: Für die Fanclubs des DAHVs war das Sommerfest eine gelungene Mischung aus Sport und Geselligkeit. Auch das leibliche Wohl kam dabei ebenso wenig zu kurz wie der Austausch untereinander. Mit dem Blick auf die kommende Ausgabe ist die Vorfreude bereits groß.
10: Also nächstes Jahr haben wir unser 5-jähriges Jubiläum, wo wir auch wieder ein bisschen was krachen lassen werden, wo wir richtig was losmachen werden. Ja, es macht jedes Jahr Spaß und ich hoffe, dass wir es so auch weiterführen können. Im nächsten Monat setzen wir uns mit unserem Vorstand zusammen. Dann werden wir einiges besprechen und dann werden wir langsam anfangen zu planen. Aber jetzt kann ich dazu noch nichts sagen.
3: Mit viel Gemeinschaftsgefühl und guter Stimmung endet das Sommerfest. Die Unterstützung der Fans für die neue Saison ist dem DAHV schon jetzt sicher.

0: Ich begrüße Sie recht herzlich zu unserer ersten Ausgabe der Zeitnah Nachrichten auf RAN 1 in dieser Woche. Nach dem Anschlag während des Christopher Street Days in Berlin äußert Dessau-Roßlaus Oberbürgermeister Dr. Robert Reck sein tiefes Entsetzen und erklärt seine Solidarität mit den Opfern und der queeren Gemeinschaft. Als sichtbares Zeichen des Mitgefühls und des gemeinsamen Gedenkens hat der Oberbürgermeister für Montag, den 27. Juli, die Trauerbeflaggung der Rathäuser angeordnet. Die Flaggen von Europa, Deutschland, Sachsen-Anhalt und der Stadt Dessau-Roßlau wurden dafür auf Halbmast gesetzt. Damit zeigt die Bauhausstadt weithin sichtbar, dass man fest an der Seite derer steht, die friedlich für Vielfalt, Respekt und die Werte des Grundgesetzes eintreten. In seiner offiziellen Stellungnahme äußert sich der Oberbürgermeister wie folgt: Ich verurteile den Anschlag während des CSD im Tiergarten Berlin scharf. Mein Mitgefühl gilt den Opfern und ihren Familien sowie allen Teilnehmern am CSD, die für unser Grundrecht und freie Entfaltung der Persönlichkeit eintreten. Der Erfolg unseres Landes misst sich auch daran, Freiheit und Toleranz so zu gestalten, dass für alle Bürgerinnen und Bürger ein sicheres Leben und ein respektvolles Zusammenleben gewährleistet ist. Der Widderkopfaltar zählt zu den wertvollen Prachtarchitekturen im Dessauer Georgengarten. Durch Witterungseinflüsse und Vandalismus ist eine umfassende Restaurierung des Altars erforderlich. Deshalb wurde er am 22. Juli abgebaut und in eine Restaurierungswerkstatt transportiert, wo er nun wieder auf Vordermann gebracht wird.
1: Der Georgengarten in Dessau-Ziebig ist kulturhistorisch sehr bedeutend und beherbergt zahlreiche historische Gebäude, Denkmäler und mehr. Dazu zählt unter anderem auch der Widderkopfaltar. Er ist Teil des ursprünglichen Gestaltungskonzeptes des Georgengartens und trägt wesentlich zur historischen Wirkung der Anlage bei.
2: Der Widderkopfaltar ist in der Entstehungszeit des Georgengartens aufgestellt worden. Das ist so um 1780 rum gewesen. Und man hat hier nach einem Vorbild eines Kandelaberfußes

0: wie man sie jetzt auch zum Beispiel in den Vatikanischen Museen findet und wie es also nach dem Vorbild eines Kandelaberfußes aus Wörlitz dann diesen Widderkopfaltar gestellt hat, ne, ist eigentlich so ein, naja, ein Kerzenständer eigentlich, und der hat dann nachher irgendwie seine Bedeutung verloren und wurde dann nachher künstlerisch umgestaltet und hat dann diesen Widderkopfaltar, der wurde dann hier aufgestellt als, als kleinen Kunst, sozusagen kleinen Denkmal im Georgengarten.
1: Witterungseinflüsse, Sturmschäden, Vandalismus und das Alter des Natursteins haben dafür gesorgt, dass eine umfassende Restaurierung notwendig geworden ist. Manche der Schäden sind bereits ziemlich alt.
0: Wir haben ein Bild aus den 50er Jahren, da sind die Beschädigungen, also die Widderköpfe schon abgeschlagen gewesen. Und dieser größere Schaden an der Seite ist mal durch einen Baumschaden hergerührt. Der muss so 2017 gewesen sein, dass hier ein Baum umgefallen ist, der dann nachher dann ein Stück abgeschlagen hat. Die Teile hatte, konnte man übrigens auch bergen. Die werden auch wieder mit verarbeitet dann bei der Restaurierung des Widderkopfaltars. Und ja, also wir vermuten, dass es so entweder zwischen, ja, in Kriegsjahren oder so, dass die Widderköpfe da kaputt gegangen sind und dass da der, dass man da halt das dann nachher beschädigt hat.
1: Am 22. Juli war es nun soweit und ein Teil des Widderkopfaltars wurde abgebaut. Eine Fachfirma hob den, nach Schätzungen rund eine Tonne schweren, oberen Teil des Altars an. Seitlich wurde er dann auf einen Anhänger verladen. Nun kann er restauriert werden. Möglich ist das nur durch einen sehr großzügigen Unterstützer.
0: Die Heise-Stiftung, die Karl-Heinz-Heise-Stiftung, ist dann auf uns zugekommen, und so vor 2 Jahren war das ungefähr, und hat dann gesagt, ja, sie hätten Interesse daran, das zu restaurieren, und ob wir uns als Verein da nicht kümmern könnten und die Schirmherrschaft sozusagen übernehmen könnten und da uns um die Restaurierung kümmern können. Sie würden das Geld dafür geben und haben dann im Endeffekt auch 20.000 Euro für diese ganze Geschichte bereitgestellt.
1: Die Gesamtkosten der Maßnahme belaufen sich auf knapp 30.000 Euro. Die verbleibenden Mittel werden vom Förderverein Anhaltische Gemäldegalerie und Georgengarten Dessau e.V. aufgebracht. Im Restaurierungsprozess werden nun die verschiedenen Schäden am Altar behoben. Die abgeschlagenen Widderköpfe werden zunächst nachmodelliert.
0: Also erstmal gibt es ein Gipsmodell sozusagen, was dann mit der Denkmalpflege abgestimmt wird. Und da wird geguckt, dass das dann so passt und auch diesem Altar angemessen ist. Und wenn dieses Gipsmodell dann fertig ist und man diesen, dann wird dann Abguss gemacht und wird das dann in Steinmasse sozusagen an den Altar wieder dran gesetzt. Dann ist es so, dass eine Reinigung durchgeführt werden soll. Es sind ja doch Graffitis und sehr viel Moos, und soll mit kleineren Schäden sollen dann auch so mit Steinersatzmasse angesetzt werden, um sozusagen mal das Gesamtbild wieder harmonischer herzustellen und so. Wir hatten auch mal geplant, am Anfang, da wissen wir aber noch nicht so genau, ob wir das machen, das Ganze nochmal dreidimensional mit so einem 3D-Scanner zu erfassen, falls wieder irgendwelche Baumschäden sind. Kann ja auch mal sein, dass ein Baum direkt auf den Widderkopfaltar fällt und dass da mehr kaputt geht und so. Allerdings sind natürlich das auch immer so Kosten, so um die 2.000, 3.000 Euro, was man da rechnen muss. Und das wissen wir noch nicht so genau, ob wir das schaffen, machen oder wie auch immer.
1: In den Dessauer Steinmetzwerkstätten erfolgt nun die Restaurierung. Der Restaurator rechnet damit, dass der Prozess ungefähr 3 Monate dauern wird. Neben dem oberen Teil des Altars werden auch die 2 unteren Stufen gereinigt, was direkt vor Ort erfolgt. Wenn dann der Widderkopfaltar wieder aufgestellt ist, wird er in neuem Glanz erstrahlen.
2: Reparaturen am Brunnen gehen voran. Wie bereits berichtet, funktioniert das Wasserspiel am Brunnen in der Kavalierstraße derzeit nur eingeschränkt. Doch nun gibt es Neuigkeiten. Seit dem 22. Juli laufen die Bauarbeiten zur Instandsetzung des Wasserspiels. Seit der Wiederinbetriebnahme nach der Winterpause sprudelte das Wasser lediglich aus 3 Drüsen. Grund dafür sind verschlissene Bauteile, die im Zuge der Arbeiten ausgetauscht werden. Ein Endtermin für die Sanierung steht derzeit noch nicht fest. Nach Abschluss der Arbeiten können sich Passanten beim Vorübergehen jedoch wieder auf das vollständige Wasserspiel freuen. Eine willkommene Erfrischung und ein schöner Anblick an heißen Sommertagen.
3: Nach einer Saison mit Zweitlizenz und einer kompletten Saison beim MFBC Leipzig in der ersten Floorball-Bundesliga kehrt Luca Winter zur kommenden Spielzeit zu seinem Jugendverein zurück. Im Gepäck sind 2 Vizemeistertitel, eine Final-Vorteilnahme und 16 Scorerpunkte in insgesamt 53 Partien im Oberhaus des deutschen Floorballs. Beim PSV Black Wolves Dessau wird der Center nun wieder in der zweiten Floorball-Bundesliga angreifen und versuchen, seine Erfahrungen und Eindrücke bei den Black Wolves einzubringen. Für Luca Winter hat sich die Rückkehr angeboten, da der in Dessau wohnhafte Floorballer nun nicht mehr nach Leipzig pendeln muss. Er ist zudem überzeugt von Christian Hoffmann, dem neuen Trainer der Black Wolves, und seiner Arbeit. Winter blickt mit viel Vorfreude auf die anstehende Saison und erwartet ein enges Rennen um den Aufstieg in die erste Floorball-Bundesliga. Am vergangenen Samstag verwandelte sich das Kornhaus in Dessau-Roßlau in einen perfekten Treffpunkt für alle, die den Sommer und das warme Wetter genießen wollten. Bei leckerem Barbecue und einer mitreißenden Mischung aus Synthpop und Synthrock wurde bis in die Abendstunden gefeiert und das sommerliche Ambiente direkt an der Elbe genossen.
2: Sonne, Sommer, Sonnenschein. Besser hätte die Stimmung am Abend des 25. Juli kaum sein können. Zahlreiche Besucher zog es zum Kornhaus an der Elbe. Das liebevoll mit frischen Sommerblumen geschmückte kleine Kiosk sorgte für ein stimmungsvolles Ambiente und lud die Gäste zu einem entspannten Sommerabend mit Musik und geselligem Beisammensein ein, auch wenn etwas später im Jahr.
4: Normalerweise ist das Thema Sommersonnenwende, die war aber letzten Monat. Und wir machen einfach Sommersonnenwende 2.0 drauf, weil das Wetter halt auch sehr gut passt. Wir haben heute ein kleines Barbecue-Buffet mit Antipasti, Wurstsalat, Tomatenmozzarella, Ofenkartoffeln. Unter anderem haben wir heute ein bisschen Aperol, Gin Tonic, Havanna Cola, Bierradler, klar wie immer, Wein, Weinschorle. Wir haben schöne Liegestühle aufgebaut. Ein paar Stehtische sind heute mit dazugekommen. Ein paar Blümchen mehr als sonst. Und das ist das Thema.
2: Kaum war der Grill angeheizt, bildete sich bereits eine kleine Schlange. Neben klassischen Grillspezialitäten stand auch ein vegetarisches Angebot bereit, sodass für jeden Geschmack etwas dabei war. Mit kühlen alkoholischen und alkoholfreien Getränken machten es sich die Besucher an den Tischen oder in den Liegestühlen gemütlich und genossen den malerischen Sonnenuntergang über der Elbe. In dieser Form hatte das Kornhaus erstmals eine Sommerparty veranstaltet.
4: Da ich das zum ersten Mal dieses Jahr so mache, aber 100, 150 werden es mit Sicherheit. Zwar im Laufe des Abends, weil geht ja ab 18 Uhr los und dann bis 24 Uhr. Also ich denke, 100, 150 werden schon immer mal vorbeikommen. Wir haben sonst mal einen Grillabend hatten wir schon, aber eher dann im Herbst, Winter. Da ist es natürlich etwas gediegener. Da haben wir dann Feuerschalen stehen und sowas.
2: Mit guter Musik, sommerlicher Atmosphäre und dem beeindruckenden Blick auf die langsam fließende Elbe klang der Abend in entspannter Stimmung aus. Wenn es bei den Gästen gut ankommt, möchte das Team des Kornhauses diese besondere Sommerveranstaltung auch im kommenden Jahr wieder auf die Beine stellen.
3: In Zerbst fiel eine 86-Jährige am 23. Juli einem Betrug zum Opfer. Die Seniorin hatte gegen 10.30 Uhr einen Anruf von einer Unbekannten erhalten. Die Frau schilderte, dass die Tochter der Angerufenen einen schweren Verkehrsunfall verursacht hätte, in deren Folge ein kleines Kind lebensbedrohlich verletzt worden sei. Für eine dringende Operation forderte sie einen Geldbetrag in Höhe von 17.000 Euro. Während des circa dreistündigen Telefonats erschlich sich die Betrügerin das Vertrauen der älteren Dame, die sodann die Geldsumme einem Boten übergab. Nur wenig später hegte die 86-Jährige Zweifel am Geschehen und kontaktierte ihre Tochter. Diese gab an, dass es ihr gut gehe und sie keinen Verkehrsunfall verursacht hat. Daraufhin wurde noch am selben Tag die Polizei eingeschaltet. Diese weist darauf hin, seien Sie bei Anrufen, die Angst oder Zeitdruck erzeugen, besonders vorsichtig. Betrüger geben sich häufig als Angehörige oder Polizeibeamte aus und fordern Geld oder Wertsachen. Legen Sie im Zweifel auf, rufen Sie die betreffende Person oder die Polizei selbst über die bekannten Rufnummern zurück und geben Sie keinesfalls persönliche Daten, Geld oder Wertgegenstände an unbekannte Personen heraus. Und das waren sie wieder, die aktuellen Nachrichten aus der RAN1-Redaktion. Wir schauen jetzt noch auf den Wetterbericht und die Meldungen aus der Region. Morgen begrüßt Sie dann an gleicher Stelle mein Kollege Michael Krebs wieder. Bis dahin haben Sie eine schöne Zeit und auf Wiedersehen.
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5: 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Mit der Veranstaltungsreihe Reihenweise möchte die Lutherstadt Wittenberg ihr Kulturangebot erweitern und ganzjährig ein abwechslungsreiches Musik- und Kulturprogramm in die Altstadt bringen. In den warmen Monaten finden die Open Stages unter freiem Himmel statt und laden Besucher zum Verweilen und Genießen ein.
6: Das ist ein offenes Bühnenprogramm, was wir an verschiedenen Orten in Wittenberg stattfinden lassen. Immer freier Eintritt. Wir buchen da Künstler und versuchen, die Innenstadt damit zu beleben.
5: Am 16. Juli drehte sich vor dem Melanchthon-Haus gemeinsam mit dem Independent als gastronomischen Partner alles um Jazz. Das Leipziger Duo Jazz for Two and You zeigte, wofür die neue Veranstaltungsreihe steht. Live-Musik in besonderer Atmosphäre mitten in der Altstadt.
7: Was wir auch heute Abend machen wollen, ist ja Storytelling, nicht wahr? Also es gibt vor allem im zweiten Set Songs von einem Songwriter-Duo und die haben so fantastische Songs geschrieben, so Ende der 90er, Anfang der 2000er, und es sind wirklich sehr, sehr berührende Texte. Und ich meine, viele denken auch manchmal bei Jazz vielleicht nicht unbedingt an Texte, oder zumindest, ich glaube, noch ein Großteil der Bevölkerung denkt bei Jazz immer noch viel an so, ah ja, das ist immer nur ein Saxophonist, der da so vor sich rumdudelt, und das ist eine Seite des Jazz, aber es gibt so viele fantastische Vokalisten, Storyteller, auch Instrumental-Storyteller, die wirklich einen Bogen über einen Song spannen und eine fantastische Geschichte erzählen.
8: Außerdem glaube ich auch, dass wir einfach musikalisch ebenfalls nicht nur textlich eine Story erzählen, sondern halt auch mit der Musik, wie jetzt eben auch gerade gesagt hat, mit Dramaturgie quasi Text und Musik gut zusammen miteinander verbinden. Und das ist eigentlich mit das Wichtigste, was ich finde, was eine Musik ausmachen sollte. Sie sollte irgendwas aussagen können. Und das empfinden wir so.
7: Trotzdem improvisieren wir auch sehr viel.
8: Genau, klar, natürlich.
7: Das gehört dazu.
8: Das ist die Story.
5: Die beiden Musiker wurden von Oliver Kügler für die Veranstaltungsreihe eingeladen. Neben ihrem Auftritt nahmen sie auch viele positive Eindrücke aus der Lutherstadt mit.
8: Ich habe hier im Februar gespielt mit dem Independent-Trio. Das war 17. Februar, das weißt du noch. Das war in der Scheune. Das war ganz geil. Und es hat anscheinend gut angekommen. Und deswegen wurden wir jetzt nochmal gefragt. Und wir freuen uns, hier zu sein. Wittenberg ist schön. Und es sollten meiner Meinung nach auch mehr Leute sehen. Und ich hoffe, dass das so ein bisschen, also dass die Kultur, diese Jazz, ein paar Leute noch hier ranholt, wie aus Berlin oder aus Leipzig.
9: Ich finde es super schön. Ich bin ein bisschen früher angekommen mit dem Zug und ich hatte die Gelegenheit, nochmal wirklich fast die ganze Altstadt zu durchlaufen. Es ist super schön.
5: Die Veranstaltungsreihe entstand im Rahmen des Jubiläums 30 Jahre UNESCO-Welterbe. 1996 erhielten Wittenberg und Eisleben den Welterbetitel, ein Jubiläum, das in diesem Jahr gefeiert wird.
10: Heute Abend findet eine unserer zahlreichen Veranstaltungen zum 30-jährigen UNESCO-Weltkulturerbe-Jubiläum der Luther-Gedenkstätten statt. In diesem Monat liegt der Fokus auf dem Melanchthon-Haus. Und heute geben wir zwei kleine Sonderführungen, quasi ein Speed-Dating durch das Melanchthon-Haus zum Thema UNESCO.
5: Das im Stil der Renaissance errichtete Gebäude gilt als eines der schönsten Bürgerhäuser der Lutherstadt. Besucher konnten das historische Haus sowie den angrenzenden Garten erkunden. Auf rund 600 Quadratmetern Ausstellungsfläche vermittelt das Museum spannende Einblicke in das Leben und Wirken Philipp Melanchthons.
10: Die Führungen, die dauern ca. 30 Minuten und sind quasi eine Essenz dessen, was das Melanchthon-Haus so besonders macht, warum es den UNESCO-Weltkulturerbe-Status verliehen bekommen hat. Und da geht es natürlich auch um seinen berühmten Bewohner Philipp Melanchthon. Die erste Führung, die war jetzt doch sehr gut angenommen. Wir hatten eine schöne Gruppe, die sehr interessiert dabei war, auch viele Fragen gestellt hat. Also ich denke, das Format funktioniert sehr gut.
5: Auch in den kommenden Monaten wird die Reihe fortgesetzt. Im Frühling und Sommer sind die Veranstaltungen unter freiem Himmel kostenlos. Das musikalische Spektrum reicht von Blasmusik über Hip-Hop bis hin zu Klassik, Blues, Rock und Pop. Eine mobile Bühne bringt die Konzerte an wechselnde Orte in der Wittenberger Altstadt.
6: Wir haben eine schon gemacht im Mai vor der Kaffeerösterei in Wittenberg und diesmal sind wir hier und es gibt noch eine am 6.8. vor dem Bittersüß. Wir versuchen mit neuen Formaten so ein bisschen Leben in die Veranstaltungslandschaft in Wittenberg so zu bekommen und gliedern uns natürlich auch ein bei anderen Veranstaltern, aber so gerade mit der Open Stage und reihenweise versuchen wir so ein paar neue Sachen auch zu machen, an neuen Orten auch.
5: In den kälteren Monaten verlagert sich das Programm nach innen. Exklusive Veranstaltungen an ausgewählten Orten bieten Jazz, Comedy und weitere Bühnenformate mit renommierten Künstlern in besonderem Ambiente. Doch reihenweise ist nicht das einzige Veranstaltungsformat, auf welches sich die Wittenberger in naher Zukunft freuen dürfen.
6: Wir haben noch das White Picnic am 8.8. im Eunike-Park. Ganz wichtig, ganz wichtiger Termin. Und danach direkt die Erlebnisnacht am 22.8. hier in Wittenberg, in der ganzen Innenstadt.
5: Als nächstes steht das Akustikduo Lai und Louis auf der Bühne. Am 6. August spielen sie vor dem Bittersüß und verleihen bekannten Songs eine besondere Atmosphäre. Besucher sind herzlich eingeladen, vorbeizuschauen.
11: Der Start der Verbandsliga Sachsen-Anhalt 26-27 nähert sich dem Start und die Mannschaften finden so langsam ihren Fokus. So auch beim Aufsteiger, der SG 1948 Reppichau. Bislang liefen die Testspiele gut, doch am 25. Juli kam die erste richtige Probe in Form des SG Taucher 99. Pünktlich zu 15 Uhr ging es los und das bei gutem Wetter. Was will man mehr? Beide Mannschaften starten gleich durch und es dauert nicht lange, bis das erste Tor der Partie fällt. Hier wird sich durch das gesamte Spielfeld gekämpft. Schließlich die Abgabe an Petrov und das erste Tor der Partie in der 15. Spielminute. Keine 4 Minuten später der Anschlusstreffer der SG Taucher. Schönes Passspiel von den Jungs und Brügmann macht den Abschluss. Es bleibt kompetitiv unter den Teams. Zur 34. will Taucher dann die Führung. Der Ball geht denselben Weg wie zuvor und das klappt auch wieder. Das 1:2 für Taucher, nun in Führung. Und so rasch geht auch schon die erste Hälfte vorbei. Die Gäste aus der Sachsenliga spielen hier guten Fußball. Beim SG Reppichau scheint die Absprache untereinander ein wenig zu fehlen. Gleich nach der Halbzeitpause fallen die nächsten Tore. Taucher am Angriff. Hier wird Lehmann nicht gedeckt und das wird mit dem 1:3 bestraft. Keine Minute später kommt Reppichau jedoch durch und geht auf das Tor von Taucher. Kein Werther mehr und nur mit dem Bein wird das nichts. Netter Versuch, doch der geht an die Jungs in Weiß. 2:3. In der 66. Spielminute dann wieder gutes Zusammenspiel von Reppichau. Der Ausgleich kommt von Petrov. 3:3 in diesem Testspiel. Taucher legt nochmal mit guten Chancen auf, jedoch geht der Ball hier mehrfach gegen das Aluminium. Dann aber endlich Ball vom Mittelfeld bis vor die Strafzone und Brügmann bringt sein Team wieder in die Führungsposition mit dem 3:4. In den letzten paar Minuten wird es nochmal spannend. Reppichau kommt wieder an den Ball. Der wird nach vorne gelüpft und exekutiert hier von Reck. 4:4. Den Abschuss macht jedoch Taucher. Die brechen nochmal durch und eine Lücke in der Verteidigung wird von Hadelscheck ausgenutzt und somit steht es 5:4 auf der Tafel. Damit geht das Spiel zu Ende und wir fragten natürlich beim Trainer der SG Reppichau nach der Spieleinschätzung und wie es mit den Neuzugängen aussieht.
12: Ja, wir müssen sagen, mit Taucher hat man natürlich einen sehr guten Gegner heute zu Gast oder sowas, ja, die in der Sachsenliga in den letzten Jahren immer schon oben mitgespielt haben. Ich denke mal, bei uns in der Verbandsliga ist es sicherlich eine Top-Mannschaft vom Auftreten her oder sowas. Ja. Hier als Aufsteiger ja, müssen uns erstmal noch finden. Hat man heute gesehen in einigen Situationen, ja, dass da noch die Abläufe noch nicht ganz stimmten. Und das müssen wir schnellstmöglich umstellen. Ja, die Gegentore ja, waren ärgerlich, weil zwei, drei Situationen waren, ja, individuelle Fehler vielleicht gewesen, ja, die dann zum Gegentor geführt haben oder sowas. Werden wir sicherlich in der Liga nicht so machen. Ja, das müssen wir eben halt noch abschalten. Positiv muss ich sehen, auch die zweite Halbzeit vor allem oder sowas, ja, dass wir dann auch wieder zurückgekommen sind nach den Gegentoren. Ja, auch relativ, fand ich, relativ effektiv waren in der Chancenverwertung. Ja, wir haben, denke ich, wenig Möglichkeiten gehabt und die wenigen Möglichkeiten, die wir haben, haben wir eigentlich fast alle reingemacht oder sowas. Von daher, ich denke mal, unterm Strich war es ein guter Test. Ja, wir wissen, woran wir noch arbeiten müssen. Wir wissen aber auch, wo wir stehen. Und von daher, alles gut. Auf jeden Fall. Ich denke, die haben sich so schon gut eingefunden. Waren ja auch alle heute auch im Einsatz heute mit drin oder sowas. Ja, auch menschlich haben sie sich super ins Team integriert oder sowas. Ja, positiv sind natürlich die Jungs. Die kennen sich auch alle untereinander. Wie Till, der zurückgekommen sind. Die stammen ja früher hier aus Reppichau. Aber auch Franz und Luis, die aus Bernburg kamen, die lange Brüder, kennen sich ja auch untereinander. Und dadurch, denke ich, war das kein Problem, dass sich die Jungs hier in die Mannschaft integriert haben. Und alles Weitere, was im Spiel kommt, das kommt jetzt von Woche zu Woche, dass da auch die Feinabstimmungen kommen. Davon bin ich überzeugt, ja.
5: Die Saison 2026/27 des Zweitligisten Dessau-Roßlauer HV steht kurz bevor. Die Vorfreude bei den Fans ist bereits groß. Beim ZAP-Sommerfest am 18. Juli in Dessau-Mildensee blickten Spieler und Anhänger gemeinsam auf die vergangene Spielzeit zurück, mit ihren Höhen und Tiefen.
13: Wir haben mit dem DAV wieder, ich sag mal, gut abgeschnitten, was für uns Fans ja auch wichtig ist. Hatten eine sehr starke Hinrunde, in der Rückrunde hat es ja ein bisschen, ja, war es nicht mehr ganz so gut, aber egal. Wir sind der Dessau-Roßlauer HV, wir sind Fans davon, wir stehen hinter der Mannschaft und werden es auch immer weiter unterstützen.
5: Auch wenn aktuell keine Handballspiele stattfinden, bietet das Sommerfest die Gelegenheit, Spieler und Fans zusammenzubringen. Im Mittelpunkt steht die Unterstützung der Mannschaft für die kommende Saison.
13: Wir sind ja alles Handballfans vom DRV 06 und in der handballfreien Zeit wollen wir natürlich auch uns mal treffen, was zusammen unternehmen. Und da gibt es dann halt ein paar Veranstaltungen, wie jetzt dieses Fußballturnier und Sommerfest oder dann Volleyballturniere, dass die Fans auch wieder zusammen miteinander was machen, sich sehen, was erleben. Das ist eigentlich ganz wichtig, wenn man so eine Fangemeinschaft ist, dass man auch den Zusammenhalt hat.
5: Vor allem der Spaß stand bei den verschiedenen Fanclubs im Vordergrund. Die Profi-Handballer tauschten für einen Tag den Handball gegen den Fußball und zeigten ihr Können auf dem Sportplatz, wenn auch auf ungewohntem Spielfeld.
13: 14 Uhr spielt die Handballmannschaft ein Spiel gegeneinander. Ab 15:30 Uhr spielt dann der SV Millensee gegen Wörlitz nochmal Fußball. Also wir haben heute ein wirklich sportliches Programm hier.
5: Nach dem gemeinsamen Aufwärmen wurden die Spieler in zwei Mannschaften eingeteilt. Unter dem Motto Jung gegen Alt traten die Neuzugänge gegen die langjährigen Teammitglieder an. Es fielen einige Tore, doch wichtiger als das Ergebnis war die gute Stimmung auf und neben dem Platz. Auch für die jüngsten Gäste wurde einiges geboten. Neben einer Hüpfburg, einer Malecke und Verkaufsständen der Kinder konnten sie sich auf dem Sportplatz austoben und selbst zum Ball greifen. So war für die ganze Familie etwas dabei, ein Aspekt, auf den die Organisatoren besonderen Wert legen.
13: Es ist uns als Sektion Millensee ist es wichtig, das für alle auszurichten, weil es ist ein Fantreffen in dem Sinne, aber es soll daraus auch ein Familienfest werden, weil man kann ja vieles machen, die Anlage ist groß und da soll ruhig die ganze Familie da sein, dass auch die Frauen und Kinder ihren Spaß haben.
5: Für die Fanclubs des DAHVs war das Sommerfest eine gelungene Mischung aus Sport und Geselligkeit. Auch das leibliche Wohl kam dabei ebenso wenig zu kurz wie der Austausch untereinander. Mit dem Blick auf die kommende Ausgabe ist die Vorfreude bereits groß.
13: Nächstes Jahr haben wir unser 5-jähriges Jubiläum, wo wir auch wieder ein bisschen was krachen lassen werden, wo wir richtig was losmachen werden. Ja, es macht jedes Jahr Spaß und ich hoffe, dass wir es so auch weiterführen können. Im nächsten Monat setzen wir uns mit unserem Vorstand zusammen. Dann werden wir einiges besprechen und dann werden wir langsam anfangen zu planen. Aber jetzt kann ich dazu noch nichts sagen.
5: Mit viel Gemeinschaftsgefühl und guter Stimmung endet das Sommerfest. Die Unterstützung der Fans für die neue Saison ist dem DAHV schon jetzt sicher.

0: Ich begrüße Sie recht herzlich zu unserer ersten Ausgabe der Zeitnah Nachrichten auf Ran 1 in dieser Woche. Nach dem Anschlag während des Christopher Street Days in Berlin äußert Dessau-Roßlaus Oberbürgermeister Dr. Robert Reck sein tiefes Entsetzen und erklärt seine Solidarität mit den Opfern und der queeren Gemeinschaft. Als sichtbares Zeichen des Mitgefühls und des gemeinsamen Gedenkens hat der Oberbürgermeister für Montag, den 27. Juli, die Trauerbeflaggung der Rathäuser angeordnet. Die Flaggen von Europa, Deutschland, Sachsen-Anhalt und der Stadt Dessau-Roßlau wurden dafür auf Halbmast gesetzt. Damit zeigt die Bauhausstadt weithin sichtbar, dass man fest an der Seite derer steht, die friedlich für Vielfalt, Respekt und die Werte des Grundgesetzes eintreten. In seiner offiziellen Stellungnahme äußert sich der Oberbürgermeister wie folgt: Ich verurteile den Anschlag während des CSD im Tiergarten Berlin scharf. Mein Mitgefühl gilt den Opfern und ihren Familien sowie allen Teilnehmern am CSD, die für unser Grundrecht und freie Entfaltung der Persönlichkeit eintreten. Der Erfolg unseres Landes misst sich auch daran, Freiheit und Toleranz so zu gestalten, dass für alle Bürgerinnen und Bürger ein sicheres Leben und ein respektvolles Zusammenleben gewährleistet ist. Der Widderkopfaltar zählt zu den wertvollen Prachtarchitekturen im Dessauer Georgengarten. Durch Witterungseinflüsse und Vandalismus ist eine umfassende Restaurierung des Altars erforderlich. Deshalb wurde er am 22. Juli abgebaut und in eine Restaurierungswerkstatt transportiert, wo er nun wieder auf Vordermann gebracht wird.
1: Der Georgengarten in Dessau-Ziebig ist kulturhistorisch sehr bedeutend und beherbergt zahlreiche historische Gebäude, Denkmäler und mehr. Dazu zählt unter anderem auch der Widderkopfaltar. Er ist Teil des ursprünglichen Gestaltungskonzeptes des Georgengartens und trägt wesentlich zur historischen Wirkung der Anlage bei.
2: Der Widderkopfaltar ist in der Entstehungszeit des Georgengartens aufgestellt worden. Das ist so um 1780 rum gewesen. Und man hat hier nach einem Vorbild eines Kandelaberfußes, wie

0: Und dieser größere Schaden an der Seite ist mal durch einen Baumschaden hergerührt. Der muss so 2017 gewesen sein, dass hier ein Baum umgefallen ist, der dann nachher dann ein Stück abgeschlagen hat. Die Teile hatte, konnte man übrigens auch bergen. Die werden auch wieder mit verarbeitet dann bei der Restaurierung des Widderkopfaltars. Und ja, also wir vermuten, dass es so entweder zwischen, ja, in Kriegsjahren oder so, dass die Widderköpfe da kaputt gegangen sind und dass da dass man da halt das dann nachher beschädigt hat.
1: Am 22. Juli war es nun soweit und ein Teil des Widderkopfaltars wurde abgebaut. Eine Fachfirma hob den, nach Schätzungen rund eine Tonne schweren, oberen Teil des Altars an. Seitlich wurde er dann auf einen Anhänger verladen. Nun kann er restauriert werden. Möglich ist das nur durch einen sehr großzügigen Unterstützer.
0: Die Heise-Stiftung, die Karl-Heinz-Heise-Stiftung, ist dann auf uns zugekommen, und so vor 2 Jahren war das ungefähr, und hat dann gesagt, ja, sie hätten Interesse daran, das zu restaurieren und ob wir uns als Verein da nicht kümmern könnten und die Schirmherrschaft sozusagen übernehmen könnten und da uns um die Restaurierung kümmern können. Sie würden das Geld dafür geben und haben dann im Endeffekt auch 20.000 Euro für diese ganze Geschichte bereitgestellt.
1: Die Gesamtkosten der Maßnahme belaufen sich auf knapp 30.000 Euro. Die verbleibenden Mittel werden vom Förderverein Anhaltische Gemäldegalerie und Georgengarten Dessau e.V. aufgebracht. Im Restaurierungsprozess werden nun die verschiedenen Schäden am Altar behoben. Die abgeschlagenen Widderköpfe werden zunächst nachmodelliert.
0: Also erstmal gibt es ein Gipsmodell sozusagen, was dann mit der Denkmalpflege abgestimmt wird. Und da wird geguckt, dass das dann so passt und auch diesem Altar angemessen ist. Und wenn dieses Gipsmodell dann fertig ist und man diesen, dann wird dann Abguss gemacht und wird das dann in Steinmasse sozusagen an den Altar wieder dran gesetzt. Dann ist es so, dass eine Reinigung durchgeführt werden soll. Es sind ja doch Graffitis und sehr viel Moos und soll mit kleineren Schäden, sollen dann auch so mit Steinersatzmasse angesetzt werden, um sozusagen mal das Gesamtbild wieder harmonischer herzustellen und so. Wir hatten auch mal geplant, am Anfang, da wissen wir aber noch nicht so genau, ob wir das machen, das Ganze nochmal dreidimensional mit so einem 3D-Scanner zu erfassen, falls wieder irgendwelche Baumschäden sind. Kann ja auch mal sein, dass ein Baum direkt auf den Widderkopfaltar fällt und dass da mehr kaputt geht und so. Allerdings sind natürlich das auch immer so Kosten, so um die 2.000, 3.000 Euro, was man da rechnen muss. Und das wissen wir noch nicht so genau, ob wir das schaffen, machen oder wie auch immer.
1: In den Dessauer Steinmetzwerkstätten erfolgt nun die Restaurierung. Der Restaurator rechnet damit, dass der Prozess ungefähr 3 Monate dauern wird. Neben dem oberen Teil des Altars werden auch die 2 unteren Stufen gereinigt, was direkt vor Ort erfolgt. Wenn dann der Widderkopfaltar wieder aufgestellt ist, wird er in neuem Glanz erstrahlen.
2: Reparaturen am Brunnen gehen voran. Wie bereits berichtet, funktioniert das Wasserspiel am Brunnen in der Kavalierstraße derzeit nur eingeschränkt. Doch nun gibt es Neuigkeiten. Seit dem 22. Juli laufen die Bauarbeiten zur Instandsetzung des Wasserspiels. Seit der Wiederinbetriebnahme nach der Winterpause sprudelte das Wasser lediglich aus 3 Drüsen. Grund dafür sind verschlissene Bauteile, die im Zuge der Arbeiten ausgetauscht werden. Ein Endtermin für die Sanierung steht derzeit noch nicht fest. Nach Abschluss der Arbeiten können sich Passanten beim Vorübergehen jedoch wieder auf das vollständige Wasserspiel freuen. Eine willkommene Erfrischung und ein schöner Anblick an heißen Sommertagen.
3: Nach einer Saison mit Zweitlizenz und einer kompletten Saison beim MFBC Leipzig in der ersten Floorball-Bundesliga kehrt Luca Winter zur kommenden Spielzeit zu seinem Jugendverein zurück. Im Gepäck sind 2 Vizemeistertitel, eine Final-Vorteilnahme und 16 Scorerpunkte in insgesamt 53 Partien im Oberhaus des deutschen Floorballs. Beim PSV Black Wolves Dessau wird der Center nun wieder in der zweiten Floorball-Bundesliga angreifen und versuchen, seine Erfahrungen und Eindrücke bei den Black Wolves einzubringen. Für Luca Winter hat sich die Rückkehr angeboten, da der in Dessau wohnhafte Floorballer nun nicht mehr nach Leipzig pendeln muss. Er ist zudem überzeugt von Christian Hoffmann, dem neuen Trainer der Black Wolves, und seiner Arbeit. Winter blickt mit viel Vorfreude auf die anstehende Saison und erwartet ein enges Rennen um den Aufstieg in die erste Floorball-Bundesliga. Am vergangenen Samstag verwandelte sich das Kornhaus

0: in Dessau-Roßlau in einen perfekten Treffpunkt für alle, die den Sommer und das warme Wetter genießen wollten. Bei leckerem Barbecue und einer mitreißenden Mischung aus Synthpop und Synthrock wurde bis in die Abendstunden gefeiert und das sommerliche Ambiente direkt an der Elbe genossen.
1: Sonne, Sommer, Sonnenschein. Besser hätte die Stimmung am Abend des 25. Juli kaum sein können. Zahlreiche Besucher zog es zum Kornhaus an der Elbe. Das liebevoll mit frischen Sommerblumen geschmückte kleine Kiosk sorgte für ein stimmungsvolles Ambiente und lud die Gäste zu einem entspannten Sommerabend mit Musik und geselligem Beisammensein ein, auch wenn etwas später im Jahr.
2: Normalerweise ist das Thema Sommersonnenwende, die war aber letzten Monat. Und wir machen einfach Sommersonnenwende 2.0 drauf, weil das Wetter halt auch sehr gut passt. Wir haben heute ein kleines Barbecue-Buffet mit Antipasti, Wurstsalat, Tomatenmozzarella, Ofenkartoffeln. Unter anderem haben wir heute ein bisschen Aperol, Gin Tonic, Havanna Cola, Bierradler, klar wie immer, Wein, Weinschorle. Wir haben schöne Liegestühle aufgebaut, ein paar Stehtische sind heute mit dazugekommen, ein paar Blümchen mehr als sonst und das ist das Thema.
1: Kaum war der Grill angeheizt, bildete sich bereits eine kleine Schlange. Neben klassischen Grillspezialitäten stand auch ein vegetarisches Angebot bereit, sodass für jeden Geschmack etwas dabei war. Mit kühlen, alkoholischen und alkoholfreien Getränken machten es sich die Besucher an den Tischen oder in den Liegestühlen gemütlich und genossen den malerischen Sonnenuntergang über der Elbe. In dieser Form hatte das Kornhaus erstmals eine Sommerparty veranstaltet.
2: Da ich das zum ersten Mal dieses Jahr so mache, aber 100, 150 werden es mit Sicherheit. Zwar im Laufe des Abends, weil geht ja ab 18 Uhr los und dann bis 24 Uhr. Also ich denke, 100, 150 werden schon immer mal vorbeikommen. Okay. Wir haben sonst mal einen Grillabend hatten wir schon, aber eher dann im Herbst, Winter. Da ist es natürlich etwas gediegener. Da haben wir dann Feuerschalen stehen und sowas.
1: Mit guter Musik, sommerlicher Atmosphäre und dem beeindruckenden Blick auf die langsam fließende Elbe klang der Abend in entspannter Stimmung aus. Wenn es bei den Gästen gut ankommt, möchte das Team des Kornhauses diese besondere Sommerveranstaltung auch im kommenden Jahr wieder auf die Beine stellen.
0: In Zerbst fiel eine 86-Jährige am 23. Juli einem Betrug zum Opfer. Die Seniorin hatte gegen 10.30 Uhr einen Anruf von einer Unbekannten erhalten. Die Frau schilderte, dass die Tochter der Angerufenen einen schweren Verkehrsunfall verursacht hätte, in deren Folge ein kleines Kind lebensbedrohlich verletzt worden sei. Für eine dringende Operation forderte sie einen Geldbetrag in Höhe von 17.000 Euro. Während des circa dreistündigen Telefonats erschlich sich die Betrügerin das Vertrauen der älteren Dame, die sodann die Geldsumme einem Boten übergab. Nur wenig später hegte die 86-Jährige Zweifel am Geschehen und kontaktierte ihre Tochter. Diese gab an, dass es ihr gut gehe und sie keinen Verkehrsunfall verursacht hat. Daraufhin wurde noch am selben Tag die Polizei eingeschaltet. Diese weist darauf hin, seien Sie bei Anrufen, die Angst oder Zeitdruck erzeugen, besonders vorsichtig. Betrüger geben sich häufig als Angehörige oder Polizeibeamte aus und fordern Geld oder Wertsachen. Legen Sie im Zweifel auf, rufen Sie die betreffende Person oder die Polizei selbst über die bekannten Rufnummern zurück und geben Sie keinesfalls persönliche Daten, Geld oder Wertgegenstände an unbekannte Personen heraus. Und das waren sie wieder, die aktuellen Nachrichten aus der RAN1-Redaktion. Wir schauen jetzt noch auf den Wetterbericht und die Meldungen aus der Region. Morgen begrüßt Sie dann an gleicher Stelle mein Kollege Michael Krebs wieder. Bis dahin, haben Sie eine schöne Zeit und auf Wiedersehen.
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1: 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Mit der Veranstaltungsreihe Reihenweise möchte die Lutherstadt Wittenberg ihr Kulturangebot erweitern und ganzjährig ein abwechslungsreiches Musik- und Kulturprogramm in die Altstadt bringen. In den warmen Monaten finden die Open Stages unter freiem Himmel statt und laden Besucher zum Verweilen und Genießen ein.
4: Das ist ein offenes Bühnenprogramm, was wir an verschiedenen Orten in Wittenberg stattfinden lassen. Immer freier Eintritt. Wir buchen da Künstler und versuchen, die Innenstadt damit zu beleben.
1: Am 16. Juli drehte sich vor dem Melanchthon-Haus gemeinsam mit dem Independent als gastronomischen Partner alles um Jazz. Das Leipziger Duo Jazz for Two and You zeigte, wofür die neue Veranstaltungsreihe steht. Live-Musik in besonderer Atmosphäre mitten in der Altstadt.
5: Was wir auch heute Abend machen wollen, ist ja Storytelling, nicht wahr? Also es gibt vor allem im zweiten Set Songs von einem Songwriter-Duo und die haben so fantastische Songs geschrieben, so Ende der 90er, Anfang der 2000er, und es sind wirklich sehr, sehr berührende Texte. Und ich meine, viele denken auch manchmal bei Jazz vielleicht nicht unbedingt an Texte, oder zumindest, ich glaube, noch ein Großteil der Bevölkerung denkt bei Jazz immer noch viel an so, ah ja, das ist immer nur ein Saxophonist, der da so vor sich rumdudelt, und das ist eine Seite des Jazz, aber es gibt so viele fantastische Vokalisten, Storyteller, auch Instrumental-Storyteller, die wirklich einen Bogen über einen Song spannen und eine fantastische Geschichte erzählen.
6: Außerdem glaube ich auch, dass wir einfach musikalisch ebenfalls nicht nur textlich eine Story erzählen, sondern halt auch mit der Musik, wie jetzt eben auch gerade gesagt hat, mit Dramaturgie quasi Text und Musik gut zusammen miteinander verbinden. Und das ist eigentlich mit das Wichtigste, was ich finde, was eine Musik ausmachen sollte. Sie sollte irgendwas aussagen können. Und das empfinden wir so.
5: Trotzdem improvisieren wir auch sehr viel.
6: Genau, klar, natürlich.
5: Das gehört dazu.
6: Das ist die Story.
1: Die beiden Musiker wurden von Oliver Kügler für die Veranstaltungsreihe eingeladen. Neben ihrem Auftritt nahmen sie auch viele positive Eindrücke aus der Lutherstadt mit.
6: Ich habe hier im Februar gespielt mit dem Independent-Trio. Das war 17. Februar, das weißt du noch. Das war in der Scheune. Das war ganz geil. Und es hat anscheinend gut angekommen. Und deswegen wurden wir jetzt nochmal gefragt. Und wir freuen uns, hier zu sein. Wittenberg ist schön. Und es sollten meiner Meinung nach auch mehr Leute sehen. Und ich hoffe, dass das so ein bisschen, also dass die Kultur, so Jazz, ein paar Leute noch hier ranholt, wie aus Berlin oder aus Leipzig.
5: Ich finde es super schön. Ich bin ein bisschen früher angekommen mit dem Zug. Und ich hatte die Gelegenheit, nochmal wirklich fast die ganze Altstadt zu durchlaufen. Es ist super schön.
1: Die Veranstaltungsreihe entstand im Rahmen des Jubiläums 30 Jahre UNESCO-Welterbe. 1996 erhielten Wittenberg und Eisleben den Welterbetitel, ein Jubiläum, das in diesem Jahr gefeiert wird.
7: Heute Abend findet eine unserer zahlreichen Veranstaltungen zum 30-jährigen UNESCO-Weltkulturerbe-Jubiläum der Luther-Gedenkstätten statt. In diesem Monat liegt der Fokus auf dem Melanchthon-Haus. Und heute geben wir zwei kleine Sonderführungen, quasi ein Speed-Dating durch das Melanchthon-Haus zum Thema UNESCO.
1: Das im Stil der Renaissance errichtete Gebäude gilt als eines der schönsten Bürgerhäuser der Lutherstadt. Besucher konnten das historische Haus sowie den angrenzenden Garten erkunden. Auf rund 600 Quadratmetern Ausstellungsfläche vermittelt das Museum spannende Einblicke in das Leben und Wirken

0: Philipp Melanchthons.
1: Die Führungen, die dauern ca. 30 Minuten und sind quasi eine Essenz dessen, was das Melanchthon-Haus so besonders macht, warum es den UNESCO-Weltkulturerbe-Status verliehen bekommen hat. Und da geht es natürlich auch um seinen berühmten Bewohner Philipp Melanchthon. Die erste Führung, die war jetzt doch sehr gut angenommen. Wir hatten eine schöne Gruppe, die sehr interessiert dabei war, auch viele Fragen gestellt hat. Also ich denke, das Format funktioniert sehr gut.
0: Auch in den kommenden Monaten wird die Reihe fortgesetzt. Im Frühling und Sommer sind die Veranstaltungen unter freiem Himmel kostenlos. Das musikalische Spektrum reicht von Blasmusik über Hip-Hop bis hin zu Klassik, Blues, Rock und Pop. Eine mobile Bühne bringt die Konzerte an wechselnde Orte in der Wittenberger Altstadt.
2: Wir haben eine schon gemacht im Mai vor der Kaffeerösterei in Wittenberg und diesmal sind wir hier und es gibt noch eine am 6.8. Vor dem Bittersüß. Wir versuchen mit neuen Formaten so ein bisschen Leben in die Veranstaltungslandschaft in Wittenberg so zu bekommen und gliedern uns natürlich auch ein bei anderen Veranstaltern, aber so gerade mit der Open Stage und reihenweise versuchen wir so ein paar neue Sachen auch zu machen an neuen Orten auch.
0: In den kälteren Monaten verlagert sich das Programm nach innen. Exklusive Veranstaltungen an ausgewählten Orten bieten Jazz, Comedy und weitere Bühnenformate mit renommierten Künstlern in besonderem Ambiente. Doch reihenweise ist nicht das einzige Veranstaltungsformat, auf welches sich die Wittenberger in naher Zukunft freuen dürfen.
2: Wir haben noch das White Picnic am 8.8. im Eunike Park. Ganz wichtig, ganz wichtiger Termin. Und danach direkt die Erlebnisnacht am 22.8. hier in Wittenberg, in der ganzen Innenstadt.
0: Als nächstes steht das Akustikduo Lai und Louis auf der Bühne. Am 6. August spielen sie vor dem Bittersüß und verleihen bekannten Songs eine besondere Atmosphäre. Besucher sind herzlich eingeladen, vorbeizuschauen.
3: Der Start der Verbandsliga Sachsen-Anhalt 26-27 nähert sich dem Start und die Mannschaften finden so langsam ihren Fokus. So auch beim Aufsteiger, der SG 1948 Reppichau. Bislang liefen die Testspiele gut, doch am 25. Juli kam die erste richtige Probe in Form des SG Taucher 99. Pünktlich zu 15 Uhr ging es los. Und das bei gutem Wetter. Was will man mehr? Beide Mannschaften starten gleich durch und es dauert nicht lange, bis das erste Tor der Partie fällt. Hier wird sich durch das gesamte Spielfeld gekämpft. Schließlich die Abgabe an Petrov und das erste Tor der Partie in der 15. Spielminute. Keine 4 Minuten später der Anschlusstreffer der SG Taucher. Schönes Passspiel von den Jungs. Und Brügmann macht den Abschluss. Es bleibt kompetitiv unter den Teams. Zur 34. will Taucher dann die Führung. Der Ball geht denselben Weg wie zuvor und das klappt auch wieder. Das 1:2 für Taucher, nun in Führung. Und so rasch geht auch schon die erste Hälfte vorbei. Die Gäste aus der Sachsenliga spielen hier guten Fußball. Beim SG Reppichau scheint die Absprache untereinander ein wenig zu fehlen. Gleich nach der Halbzeitpause fallen die nächsten Tore. Taucher am Angriff. Hier wird Lehmann nicht gedeckt und das wird mit dem 1:3 bestraft. Keine Minute später kommt Reppichau jedoch durch und geht auf das Tor von Taucher. Kein Werther mehr und nur mit dem Bein wird das nichts. Netter Versuch, doch der geht an die Jungs in Weiß. 2:3. In der 66. Spielminute dann wieder gutes Zusammenspiel von Reppichau. Der Ausgleich kommt von Petrov, 3:3 in diesem Testspiel. Taucher legt nochmal mit guten Chancen auf, jedoch geht der Ball hier mehrfach gegen das Aluminium. Dann aber endlich Ball vom Mittelfeld bis vor die Strafzone und Brügmann bringt sein Team wieder in die Führungsposition mit dem 3:4. In den letzten paar Minuten wird es nochmal spannend. Reppichau kommt wieder an den Ball. Der wird nach vorne gelüpft. Und exekutiert hier von Reck. 4:4. Den Abschuss macht jedoch Taucher. Die brechen nochmal durch. Und eine Lücke in der Verteidigung wird von

0: Hadeschek ausgenutzt und somit steht es 5:4 auf der Tafel. Damit geht das Spiel zu Ende und wir fragten natürlich beim Trainer der SG Reppichau nach der Spieleinschätzung und wie es mit den Neuzugängen aussieht.
1: Ja, wir müssen sagen, mit Taucher hat man natürlich einen sehr guten Gegner heute zu Gast oder sowas, ja, die in der Sachsenliga in den letzten Jahren immer schon oben mitgespielt haben. Ich denke mal, bei uns in der Verbandsliga ist es sicherlich eine Top-Mannschaft vom Auftreten her oder sowas. Ja. Wir als Aufsteiger müssen uns erstmal noch finden. Hat man heute gesehen in einigen Situationen, ja, dass da noch die Abläufe noch nicht ganz stimmten. Und das müssen wir schnellstmöglich umstellen. Ja, die Gegentore waren ärgerlich, weil zwei, drei Situationen waren, individuelle Fehler vielleicht gewesen, die dann zum Gegentor geführt haben oder sowas. Werden wir sicherlich in der Liga nicht so machen. Ja, das müssen wir im Teil noch abschalten. Positiv muss ich sehen, auch die zweite Halbzeit vor allem oder sowas, dass wir dann auch wieder zurückgekommen sind nach den Gegentoren. Ja, auch relativ effektiv waren in der Chancenverwertung. Ja, wir haben, denke ich, wenig Möglichkeiten gehabt und die wenigen Möglichkeiten, die wir haben, haben wir eigentlich fast alle reingemacht oder sowas. Von daher, ich denke mal, unterm Strich war es ein guter Test. Ja, wir wissen, woran wir noch arbeiten müssen. Wir wissen aber auch, wo wir stehen. Und von daher, alles gut. Auf jeden Fall. Also ich denke, die haben sich so schon gut eingefunden. Waren ja auch alle heute auch im Einsatz heute mit drin oder sowas. Ja, auch menschlich haben sie sich super ins Team integriert oder sowas. Ja, positiv sind natürlich die Jungs, die kennen sich auch alle untereinander. Wie Till, der zurückgekommen sind, die stammen ja früher hier aus Reppichau. Aber auch Franz und Luis, die aus Bernburg kamen, die lange Brüder, kennen sich ja auch untereinander. Und dadurch, denke ich, war das kein Problem, dass sich die Jungs hier in die Mannschaft integriert haben. Und alles weitere, was im Spiel kommt, das kommt jetzt von Woche zu Woche, dass da auch die Feinabstimmungen kommen. Davon bin ich überzeugt, ja.
2: Die Saison 2026-27 des Zweitligisten des Sau-Roßlauer HV steht kurz bevor. Die Vorfreude bei den Fans ist bereits groß. Beim ZAP-Sommerfest am 18. Juli in Dessau-Mildensee blickten Spieler und Anhänger gemeinsam auf die vergangene Spielzeit zurück, mit ihren Höhen und Tiefen.
3: Wir haben mit dem DAV wieder, ich sag mal, gut abgeschnitten, was für uns Fans ja auch wichtig ist. Hatten eine sehr starke Hinrunde. In der Rückrunde hat es ja ein bisschen, war es nicht mehr ganz so gut, aber egal. Wir sind der Dessau-Roßlauer HV, wir sind Fans davon, wir stehen hinter der Mannschaft und werden es auch immer weiter unterstützen.
2: Auch wenn aktuell keine Handballspiele stattfinden, bietet das Sommerfest die Gelegenheit, Spieler und Fans zusammenzubringen. Im Mittelpunkt steht die Unterstützung der Mannschaft für die kommende Saison.
3: Wir sind ja alles Handballfans vom DRV 06 und in der handballfreien Zeit wollen wir natürlich auch uns mal treffen, was zusammen unternehmen. Und da gibt es dann halt ein paar Veranstaltungen, wie jetzt dieses Fußballturnier und Sommerfest oder dann Volleyballturniere, dass die Fans auch wieder zusammen miteinander was machen, sich sehen, was erleben. Das ist eigentlich ganz wichtig, wenn man so eine Fangemeinschaft ist, dass man auch den Zusammenhalt hat.
2: Vor allem der Spaß stand bei den verschiedenen Fanclubs im Vordergrund. Die Profi-Handballer tauschten für einen Tag den Handball gegen den Fußball und zeigten ihr Können auf dem Sportplatz, wenn auch auf ungewohntem Spielfeld.
3: 14 Uhr spielt die Handballmannschaft ein Spiel gegeneinander. Ab 15:30 spielt dann der SV Millensee gegen Wörlitz nochmal Fußball. Also wir haben heute ein wirklich sportliches Programm hier.
2: Nach dem gemeinsamen Aufwärmen wurden die Spieler in zwei Mannschaften eingeteilt. Unter dem Motto Jung gegen Alt traten die Neuzugänge gegen die langjährigen Teammitglieder an. Es fielen einige Tore, doch wichtiger als das Ergebnis war die gute Stimmung auf und neben dem Platz. Auch für die jüngsten Gäste wurde einiges geboten. Neben einer Hüpfburg, einer Malecke und Verkaufsständen der Kinder konnten sie sich auf dem Sportplatz austoben und selbst zum Ball greifen. So war für die ganze Familie etwas dabei, ein Aspekt, auf den die Organisatoren besonderen Wert legen.
3: Es ist uns als Sektion Millensee ist es wichtig, das für alle auszurichten, weil es ist ein Fantreffen in dem Sinne, aber es soll daraus auch ein Familienfest werden, weil man kann ja vieles machen, die Anlage ist groß und da soll ruhig die ganze Familie da sein, dass auch die Frauen und Kinder ihren Spaß haben.
2: Für die Fanclubs des DAHVs war das Sommerfest eine gelungene Mischung aus Sport und Geselligkeit. Auch das leibliche Wohl kam dabei ebenso wenig zu kurz wie der Austausch untereinander. Mit dem Blick auf die kommende Ausgabe ist die Vorfreude bereits groß.
3: Nächstes Jahr haben wir unser 5-jähriges Jubiläum, wo wir auch wieder ein bisschen was krachen lassen werden, mal richtig was losmachen werden. Ja, es macht jedes Jahr Spaß und ich hoffe, dass wir es so auch weiterführen können. Im nächsten Monat setzen wir uns mit unserem Vorstand zusammen, dann werden wir einiges besprechen und dann werden wir langsam anfangen zu planen, aber jetzt kann ich dazu noch nichts sagen.
2: Mit viel Gemeinschaftsgefühl und guter Stimmung endet das Sommerfest. Die Unterstützung der Fans für die neue Saison ist dem DHV schon jetzt sicher.

0: Ich begrüße Sie recht herzlich zu unserer ersten Ausgabe der Zeitnah Nachrichten auf Rang 1 in dieser Woche. Nach dem Anschlag während des Christopher Street Days in Berlin äußert Dessau-Roßlaus Oberbürgermeister Dr. Robert Reck sein tiefes Entsetzen und erklärt seine Solidarität mit den Opfern und der queeren Gemeinschaft. Als sichtbares Zeichen des Mitgefühls und des gemeinsamen Gedenkens hat der Oberbürgermeister für Montag, den 27. Juli, die Trauerbeflaggung der Rathäuser angeordnet. Die Flaggen von Europa, Deutschland, Sachsen-Anhalt und der Stadt Dessau-Roßlau wurden dafür auf Halbmast gesetzt. Damit zeigt die Bauhausstadt weithin sichtbar, dass man fest an der Seite derer steht, die friedlich für Vielfalt, Respekt und die Werte des Grundgesetzes eintreten. In seiner offiziellen Stellungnahme äußert sich der Oberbürgermeister wie folgt: Ich verurteile den Anschlag während des CSD im Tiergarten Berlin scharf. Mein Mitgefühl gilt den Opfern und ihren Familien sowie allen Teilnehmern am CSD, die für unser Grundrecht und freie Entfaltung der Persönlichkeit eintreten. Der Erfolg unseres Landes misst sich auch daran, Freiheit und Toleranz so zu gestalten, dass für alle Bürgerinnen und Bürger ein sicheres Leben und ein respektvolles Zusammenleben gewährleistet ist. Der Widderkopfaltar zählt zu den wertvollen Prachtarchitekturen im Dessauer Georgengarten. Durch Witterungseinflüsse und Vandalismus ist eine umfassende Restaurierung des Altars erforderlich. Deshalb wurde er am 22. Juli abgebaut und in eine Restaurierungswerkstatt transportiert, wo er nun wieder auf Vordermann gebracht wird.
1: Der Georgengarten in Dessau-Ziebig ist kulturhistorisch sehr bedeutend und beherbergt zahlreiche historische Gebäude, Denkmäler und mehr. Dazu zählt unter anderem auch der Widderkopfaltar. Er ist Teil des ursprünglichen Gestaltungskonzeptes des Georgengartens und trägt wesentlich zur historischen Wirkung der Anlage bei.
2: Der Widderkopfaltar ist in der Entstehungszeit des Georgengartens aufgestellt worden. Das ist so um 1780 rum gewesen. Man hat hier nach einem Vorbild eines Kandelaberfußes, wie man sie jetzt auch zum Beispiel in den Vatikanischen Museen findet und wie es also nach dem Vorbild eines Kandelaberfußes aus Wörlitz dann diesen Widderkopfaltar gestaltet, ne, ist eigentlich so ein Kerzenständer eigentlich, und der hat dann nachher irgendwie seine Bedeutung verloren und wurde dann nachher künstlerisch umgestaltet und hat dann diesen Widderkopfaltar, der wurde dann hier aufgestellt als kleinen Kunst, sozusagen kleinen Denkmal im Georgengarten.
1: Witterungseinflüsse, Sturmschäden, Vandalismus und das Alter des Natursteins haben dafür gesorgt, dass eine umfassende Restaurierung notwendig geworden ist. Manche der Schäden sind bereits ziemlich alt.
2: Wir haben ein Bild aus den 50er Jahren, da sind die Beschädigungen, also die Widderköpfe schon abgeschlagen gewesen.

0: Und dieser größere Schaden an der Seite ist mal durch einen Baumschaden hergerührt. Der muss so 2017 gewesen sein, dass hier ein Baum umgefallen ist, der dann nachher dann ein Stück abgeschlagen hat. Die Teile hatte, konnte man übrigens auch bergen. Die werden auch wieder mit verarbeitet dann bei der Restaurierung des Widderkopfaltars. Und ja, also wir vermuten, dass es so entweder zwischen, ja, in Kriegsjahren oder so, dass die Widderköpfe da kaputt gegangen sind und dass da der, dass man da halt das dann nachher beschädigt hat.
1: Am 22. Juli war es nun soweit und ein Teil des Widderkopfaltars wurde abgebaut. Eine Fachfirma hob den, nach Schätzungen rund eine Tonne schweren, oberen Teil des Altars an. Seitlich wurde er dann auf einen Anhänger verladen. Nun kann er restauriert werden. Möglich ist das nur durch einen sehr großzügigen Unterstützer.
0: Die Heise-Stiftung, die Karl-Heinz-Heise-Stiftung, ist dann auf uns zugekommen, und so vor 2 Jahren war das ungefähr, und hat dann gesagt, ja, sie hätten Interesse daran, das zu restaurieren und ob wir uns als Verein da nicht kümmern könnten und die Schirmherrschaft sozusagen übernehmen könnten und da uns um die Restaurierung kümmern können. Sie würden das Geld dafür geben und haben dann im Endeffekt auch 20.000 Euro für diese ganze Geschichte bereitgestellt.
1: Die Gesamtkosten der Maßnahme belaufen sich auf knapp 30.000 Euro. Die verbleibenden Mittel werden vom Förderverein Anhaltische Gemäldegalerie und Georgengarten Dessau e.V. aufgebracht. Im Restaurierungsprozess werden nun die verschiedenen Schäden am Altar behoben. Die abgeschlagenen Widderköpfe werden zunächst nachmodelliert.
0: Also erstmal gibt es ein Gipsmodell sozusagen, was dann mit der Denkmalpflege abgestimmt wird. Und da wird geguckt, dass das dann so passt und auch diesem Altar angemessen ist. Und wenn dieses Gipsmodell dann fertig ist und man diesen, dann wird dann Abguss gemacht und wird das dann in Steinmasse sozusagen an den Altar wieder dran gesetzt. Dann ist es so, dass eine Reinigung durchgeführt werden soll. Es sind ja doch Graffitis und sehr viel Moos, und soll mit kleineren Schäden, sollen dann auch so mit Steinersatzmasse angesetzt werden, um sozusagen mal das Gesamtbild wieder harmonischer herzustellen und so. Wir hatten auch mal geplant, am Anfang, da wissen wir aber noch nicht so genau, ob wir das machen, das Ganze nochmal dreidimensional mit so einem 3D-Scanner zu erfassen, falls wieder irgendwelche Baumschäden sind. Kann ja auch mal sein, dass ein Baum direkt auf den Widderkopfaltar fällt und dass da mehr kaputt geht und so. Allerdings sind natürlich das auch immer so Kosten, so um die 2.000, 3.000 Euro, was man da rechnen muss. Und das wissen wir noch nicht so genau, ob wir das schaffen, machen oder wie auch immer.
1: In den Dessauer Steinmetzwerkstätten erfolgt nun die Restaurierung. Der Restaurator rechnet damit, dass der Prozess ungefähr 3 Monate dauern wird. Neben dem oberen Teil des Altars werden auch die 2 unteren Stufen gereinigt, was direkt vor Ort erfolgt. Wenn dann der Widderkopfaltar wieder aufgestellt ist, wird er in neuem Glanz erstrahlen.
2: Reparaturen am Brunnen gehen voran. Wie bereits berichtet, funktioniert das Wasserspiel am Brunnen in der Kavalierstraße derzeit nur eingeschränkt. Doch nun gibt es Neuigkeiten. Seit dem 22. Juli laufen die Bauarbeiten zur Instandsetzung des Wasserspiels. Seit der Wiederinbetriebnahme nach der Winterpause sprudelte das Wasser lediglich aus 3 Drüsen. Grund dafür sind verschlissene Bauteile, die im Zuge der Arbeiten ausgetauscht werden. Ein Endtermin für die Sanierung steht derzeit noch nicht fest. Nach Abschluss der Arbeiten können sich Passanten beim Vorübergehen jedoch wieder auf das vollständige Wasserspiel freuen. Eine willkommene Erfrischung und ein schöner Anblick an heißen Sommertagen.
3: Nach einer Saison mit Zweitlizenz und einer kompletten Saison beim MFBC Leipzig in der ersten Floorball-Bundesliga kehrt Luca Winter zur kommenden Spielzeit zu seinem Jugendverein zurück. Im Gepäck sind 2 Vizemeistertitel, eine Final-Four-Teilnahme und 16 Scorerpunkte in insgesamt 53 Partien im Oberhaus des deutschen Floorballs. Beim PSV Black Wolves Dessau wird der Center nun wieder in der zweiten Floorball-Bundesliga angreifen und versuchen, seine Erfahrungen und Eindrücke bei den Black Wolves einzubringen. Für Luca Winter hat sich die Rückkehr angeboten, da der in Dessau wohnhafte Floorballer nun nicht mehr nach Leipzig pendeln muss. Er ist zudem überzeugt von Christian Hoffmann, dem neuen Trainer der Black Wolves, und seiner Arbeit. Winter blickt mit viel Vorfreude auf die anstehende Saison und erwartet ein enges Rennen um den Aufstieg in die erste Floorball-Bundesliga. Am vergangenen Samstag verwandelte sich das Kornhaus in

0: Dessau Roßlau in einen perfekten Treffpunkt für alle, die den Sommer und das warme Wetter genießen wollten. Bei leckerem Barbecue und einer mitreißenden Mischung aus Synthpop und Synthrock wurde bis in die Abendstunden gefeiert und das sommerliche Ambiente direkt an der Elbe genossen.
1: Sonne, Sommer, Sonnenschein. Besser hätte die Stimmung am Abend des 25. Juli kaum sein können. Zahlreiche Besucher zog es zum Kornhaus an der Elbe. Das liebevoll mit frischen Sommerblumen geschmückte kleine Kiosk sorgte für ein stimmungsvolles Ambiente und lud die Gäste zu einem entspannten Sommerabend mit Musik und geselligem Beisammensein ein, auch wenn etwas später im Jahr.
2: Normalerweise ist das Thema Sommersonnenwende, die war aber letzten Monat. Und wir machen einfach Sommersonnenwende 2.0 drauf, weil das Wetter halt auch sehr gut passt. Wir haben heute ein kleines Barbecue-Buffet mit Antipasti, Wurstsalat, Tomatenmozzarella, Ofenkartoffeln. Unter anderem haben wir heute ein bisschen Aperol, Gin Tonic, Havanna Cola, Bierradler, klar wie immer, Wein, Weinschorle. Wir haben schöne Liegestühle aufgebaut, ein paar Stehtische sind heute mit dazugekommen, ein paar Blümchen mehr als sonst und das ist das Thema.
1: Kaum war der Grill angeheizt, bildete sich bereits eine kleine Schlange. Neben klassischen Grillspezialitäten stand auch ein vegetarisches Angebot bereit, sodass für jeden Geschmack etwas dabei war. Mit kühlen alkoholischen und alkoholfreien Getränken machten es sich die Besucher an den Tischen oder in den Liegestühlen gemütlich und genossen den malerischen Sonnenuntergang über der Elbe. In dieser Form hatte das Kornhaus erstmals eine Sommerparty veranstaltet.
2: Da ich das zum ersten Mal dieses Jahr so mache, aber 100, 150 werden es mit Sicherheit. Zwar im Laufe des Abends, weil geht ja ab 18 Uhr los und dann bis 24 Uhr. Also ich denke, 100, 150 werden schon immer mal vorbeikommen. Wir haben sonst mal einen Grillabend hatten wir schon, aber eher dann im Herbst, Winter. Da ist es natürlich etwas gediegener. Da haben wir dann Feuerschalen stehen und sowas.
1: Mit guter Musik, sommerlicher Atmosphäre und dem beeindruckenden Blick auf die langsam fließende Elbe klang der Abend in entspannter Stimmung aus. Wenn es bei den Gästen gut ankommt, möchte das Team des Kornhauses diese besondere Sommerveranstaltung auch im kommenden Jahr wieder auf die Beine stellen.
0: In Zerbst fiel eine 86-Jährige am 23. Juli einem Betrug zum Opfer. Die Seniorin hatte gegen 10.30 Uhr einen Anruf von einer Unbekannten erhalten. Die Frau schilderte, dass die Tochter der Angerufenen einen schweren Verkehrsunfall verursacht hätte, in deren Folge ein kleines Kind lebensbedrohlich verletzt worden sei. Für eine dringende Operation forderte sie einen Geldbetrag in Höhe von 17.000 Euro. Während des circa dreistündigen Telefonats erschlich sich die Betrügerin das Vertrauen der älteren Dame, die sodann die Geldsumme einem Boten übergab. Nur wenig später hegte die 86-Jährige Zweifel am Geschehen und kontaktierte ihre Tochter. Diese gab an, dass es ihr gut gehe und sie keinen Verkehrsunfall verursacht hat. Daraufhin wurde noch am selben Tag die Polizei eingeschaltet. Diese weist darauf hin, seien Sie bei Anrufen, die Angst oder Zeitdruck erzeugen, besonders vorsichtig. Betrüger geben sich häufig als Angehörige oder Polizeibeamte aus und fordern Geld oder Wertsachen. Legen Sie im Zweifel auf, rufen Sie die betreffende Person oder die Polizei selbst über die bekannten Rufnummern zurück und geben Sie keinesfalls persönliche Daten, Geld oder Wertgegenstände an unbekannte Personen heraus. Und das waren sie wieder, die aktuellen Nachrichten aus der RAN1-Redaktion. Wir schauen jetzt noch auf den Wetterbericht und die Meldungen aus der Region. Morgen begrüßt Sie dann an gleicher Stelle mein Kollege Michael Krebs wieder. Bis dahin, haben Sie eine schöne Zeit und auf Wiedersehen.
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4: 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Mit der Veranstaltungsreihe Reihenweise möchte die Lutherstadt Wittenberg ihr Kulturangebot erweitern und ganzjährig ein abwechslungsreiches Musik- und Kulturprogramm in die Altstadt bringen. In den warmen Monaten finden die Open Stages unter freiem Himmel statt und laden Besucher zum Verweilen und Genießen ein.
5: Das ist ein offenes Bühnenprogramm, was wir an verschiedenen Orten in Wittenberg stattfinden lassen. Immer freier Eintritt. Wir buchen da Künstler und versuchen, die Innenstadt damit zu beleben.
4: Am 16. Juli drehte sich vor dem Melanchthon-Haus gemeinsam mit dem Independent als gastronomischen Partner alles um Jazz. Das Leipziger Duo Jazz for Two and You zeigte, wofür die neue Veranstaltungsreihe steht. Live-Musik in besonderer Atmosphäre mitten in der Altstadt.
6: Was wir auch heute Abend machen wollen, ist ja Storytelling, nicht wahr? Also es gibt vor allem im zweiten Set Songs von einem Songwriter-Duo und die haben so fantastische Songs geschrieben, so Ende der 90er, Anfang der 2000er, und es sind wirklich sehr, sehr berührende Texte. Und ich meine, viele denken auch manchmal bei Jazz vielleicht nicht unbedingt an Texte, oder zumindest, ich glaube, noch ein Großteil der Bevölkerung denkt bei Jazz immer noch viel an so, ah ja, das ist immer nur ein Saxophonist, der da so vor sich rumdudelt, und das ist eine Seite des Jazz, aber es gibt so viele fantastische Vokalisten, Storyteller, auch Instrumental-Storyteller, die wirklich einen Bogen über einen Song spannen und eine fantastische Geschichte erzählen.
7: Außerdem glaube ich auch, dass wir einfach musikalisch ebenfalls nicht nur textlich eine Story erzählen, sondern halt auch mit der Musik, wie jetzt eben auch gerade gesagt hat, mit Dramaturgie quasi Text und Musik gut zusammen miteinander verbinden. Und das ist eigentlich mit das Wichtigste, was ich finde, was eine Musik ausmachen sollte. Sie sollte irgendwas aussagen können. Und das empfinden wir so.
6: Trotzdem improvisieren wir auch sehr viel.
7: Genau, klar, natürlich.
6: Das gehört dazu.
7: Das ist die Story.
4: Die beiden Musiker wurden von Oliver Kügler für die Veranstaltungsreihe eingeladen. Neben ihrem Auftritt nahmen sie auch viele positive Eindrücke aus der Lutherstadt mit.
7: Ich habe hier im Februar gespielt mit dem Independent Trio. Das war 17. Februar, das weiß ich noch. Das war in der Scheune. Das war ganz geil. Und es hat anscheinend gut angekommen. Und deswegen wurden wir jetzt nochmal gefragt. Und wir freuen uns, hier zu sein. Wittenberg ist schön. Und es sollten meiner Meinung nach auch mehr Leute sehen. Und ich hoffe, dass das so ein bisschen, also dass die Kultur, so Jazz, ein paar Leute noch hier ranholt, wie aus Berlin oder aus Leipzig.
6: Ich finde es super schön. Ich bin ein bisschen früher angekommen mit dem Zug. Und ich hatte die Gelegenheit, nochmal wirklich fast die ganze Altstadt zu durchlaufen. Es ist super schön.
4: Die Veranstaltungsreihe entstand im Rahmen des Jubiläums 30 Jahre UNESCO-Welterbe. 1996 erhielten Wittenberg und Eisleben den Welterbetitel, ein Jubiläum, das in diesem Jahr gefeiert wird.
8: Heute Abend findet eine unserer zahlreichen Veranstaltungen zum 30-jährigen UNESCO-Weltkulturerbe-Jubiläum der Luther-Gedenkstätten statt. In diesem Monat liegt der Fokus auf dem Melanchthon-Haus. Und heute geben wir zwei kleine Sonderführungen, quasi ein Speed-Dating durch das Melanchthon-Haus zum Thema UNESCO.
4: Das im Stil der Renaissance errichtete Gebäude gilt als eines der schönsten Bürgerhäuser der Lutherstadt. Besucher konnten das historische Haus sowie den angrenzenden Garten erkunden. Auf rund 600 Quadratmetern Ausstellungsfläche vermittelt das Museum spannende Einblicke in das Leben und Wirken Philipp Melanchthons.
8: Die Führungen, die dauern ca. 30 Minuten und sind quasi eine Essenz dessen, was das Melanchthon-Haus so besonders macht, warum es den UNESCO-Weltkulturerbe-Status verliehen bekommen hat. Und da geht es natürlich auch um seinen berühmten Bewohner Philipp Melanchthon. Die erste Führung, die war jetzt doch sehr gut angenommen. Wir hatten eine schöne Gruppe, die sehr interessiert dabei war, auch viele Fragen gestellt hat. Also ich denke, das Format funktioniert sehr gut.
4: Auch in den kommenden Monaten wird die Reihe fortgesetzt. Im Frühling und Sommer sind die Veranstaltungen unter freiem Himmel kostenlos. Das musikalische Spektrum reicht von Blasmusik über Hip-Hop bis hin zu Klassik, Blues, Rock und Pop. Eine mobile Bühne bringt die Konzerte an wechselnde Orte in der Wittenberger Altstadt.
5: Wir haben eine schon gemacht im Mai vor der Kaffeerösterei in Wittenberg und diesmal sind wir hier und es gibt noch eine am 6.8. Vor dem Bittersüß. Wir versuchen mit neuen Formaten so ein bisschen Leben in die Veranstaltungslandschaft in Wittenberg so zu bekommen und gliedern uns natürlich auch ein bei anderen Veranstaltern, aber so gerade mit der Open Stage und reihenweise versuchen wir so ein paar neue Sachen auch zu machen, an neuen Orten auch.
4: In den kälteren Monaten verlagert sich das Programm nach innen. Exklusive Veranstaltungen an ausgewählten Orten bieten Jazz, Comedy und weitere Bühnenformate mit renommierten Künstlern in besonderem Ambiente. Doch reihenweise ist nicht das einzige Veranstaltungsformat, auf welches sich die Wittenberger in naher Zukunft freuen dürfen.
5: Wir haben noch das White Picnic am 8.8. im Eunike Park. Ganz wichtig, ganz wichtiger Termin. Und danach direkt die Erlebnisnacht am 22.8. hier in Wittenberg, in der ganzen Innenstadt.
4: Als nächstes steht das Akustikduo Lai und Louis auf der Bühne. Am 6. August spielen sie vor dem Bittersüß und verleihen bekannten Songs eine besondere Atmosphäre. Besucher sind herzlich eingeladen, vorbeizuschauen.
9: Der Start der Verbandsliga Sachsen-Anhalt 26-27 nähert sich dem Start und die Mannschaften finden so langsam ihren Fokus. So auch beim Aufsteiger, der SG 1948 Reppichau. Bislang liefen die Testspiele gut, doch am 25. Juli kam die erste richtige Probe in Form des SG Taucher 99. Pünktlich zu 15 Uhr ging es los und das bei gutem Wetter. Was will man mehr? Beide Mannschaften starten gleich durch und es dauert nicht lange, bis das erste Tor der Partie fällt. Hier wird sich durch das gesamte Spielfeld gekämpft. Schließlich die Abgabe an Petrov und das erste Tor der Partie in der 15. Spielminute. Keine 4 Minuten später der Anschlusstreffer der SG Taucher. Schönes Passspiel von den Jungs und Brügmann macht den Abschluss. Es bleibt kompetitiv unter den Teams. Zur 34. will Taucher dann die Führung. Der Ball geht denselben Weg wie zuvor und das klappt auch wieder. Das 1:2 für Taucher, nun in Führung. Und so rasch geht auch schon die erste Hälfte vorbei. Die Gäste aus der Sachsenliga spielen hier guten Fußball. Beim SG Reppichau scheint die Absprache untereinander ein wenig zu fehlen. Gleich nach der Halbzeitpause fallen die nächsten Tore. Taucher am Angriff. Hier wird Lehmann nicht gedeckt und das wird mit dem 1:3 bestraft. Keine Minute später kommt Reppichau jedoch durch und geht auf das Tor von Taucher. Kein Werter mehr und nur mit dem Bein wird das nichts. Netter Versuch, doch der geht an die Jungs in Weiß. 2:3. In der 66. Spielminute dann wieder gutes Zusammenspiel von Reppichau. Der Ausgleich kommt von Petrov. 3:3 in diesem Testspiel. Taucher legt nochmal mit guten Chancen auf, jedoch geht der Ball hier mehrfach gegen das Aluminium. Dann aber endlich Ball vom Mittelfeld bis vor die Strafzone und Brügmann bringt sein Team wieder in die Führungsposition mit dem 3:4. In den letzten paar Minuten wird es nochmal spannend. Reppichau kommt wieder an den Ball. Der wird nach vorne gelüpft und exekutiert hier von Reck. 4:4. Den Abschuss macht jedoch Taucher. Die brechen nochmal durch und eine Lücke in der Verteidigung wird von Hadischek ausgenutzt und somit steht es 5:4 auf der Tafel. Damit geht das Spiel zu Ende und wir fragten natürlich beim Trainer der SG Reppichau nach der Spieleinschätzung und wie es mit den Neuzugängen aussieht.
10: Ja, wir müssen sagen, mit Taucher hat man natürlich einen sehr guten Gegner heute zu Gast oder sowas, ja, die in der Sachsenliga in den letzten Jahren immer schon oben mitgespielt haben. Ich denke mal, bei uns in der Verbandsliga ist es sicherlich eine Top-Mannschaft vom Auftreten her oder sowas. Ja. Wir als Aufsteiger müssen uns erstmal noch finden. Hat man heute gesehen in einigen Situationen, ja, dass da noch die Abläufe noch nicht ganz stimmten. Und das müssen wir schnellstmöglich umstellen. Ja, die Gegentore waren ärgerlich, weil zwei, drei Situationen waren, ja, individuelle Fehler vielleicht gewesen, ja, die dann zum Gegentor geführt haben oder sowas. Werden wir sicherlich in der Liga nicht so machen. Ja, das müssen wir eben halt noch abschalten. Positiv muss ich sehen, auch die zweite Halbzeit vor allem oder sowas, ja, dass wir dann auch wieder zurückgekommen sind nach den Gegentoren. Ja, auch relativ effektiv waren in der Chancenverwertung. Ja, wir haben, denke ich, wenig Möglichkeiten gehabt und die wenigen Möglichkeiten, die wir haben, haben wir eigentlich fast alle reingemacht oder sowas. Von daher, ich denke mal, unterm Strich war es ein guter Test. Ja, wir wissen, woran wir noch arbeiten müssen. Wir wissen aber auch, wo wir stehen. Und von daher, alles gut. Auf jeden Fall. Ich denke, die haben sich so schon gut eingefunden. Waren ja auch alle heute auch im Einsatz heute mit drin oder sowas. Ja, auch menschlich haben sie sich super ins Team integriert oder sowas. Ja, positiv sind natürlich die Jungs, die kennen sich auch alle untereinander. Wie Till, der zurückgekommen sind, die stammen ja früher hier aus Reppichau. Aber auch Franz und Luis, die aus Bernburg kamen, die lange Brüder, kennen sich ja auch untereinander. Und dadurch, denke ich, war das kein Problem, dass sich die Jungs hier in die Mannschaft integriert haben. Und alles weitere, was im Spiel kommt, das kommt jetzt von Woche zu Woche, dass da auch die Feinabstimmungen kommen. Davon bin ich überzeugt, ja.
4: Die Saison 2026/27 des Zweitligisten des Sau-Roßlauer HV steht kurz bevor. Die Vorfreude bei den Fans ist bereits groß. Beim ZAP-Sommerfest am 18. Juli in Dessau-Mildensee blickten Spieler und Anhänger gemeinsam auf die vergangene Spielzeit zurück, mit ihren Höhen und Tiefen.
11: Wir haben mit dem DHV wieder, ich sag mal, gut abgeschnitten, was für uns Fans ja auch wichtig ist. Hatten eine sehr starke Hinrunde, in der Rückrunde hat es ja ein bisschen, ja, war es nicht mehr ganz so gut, aber egal. Wir sind der Dessau-Roßlauer HV, wir sind Fans davon, wir stehen hinter der Mannschaft und werden es auch immer weiter unterstützen.
4: Auch wenn aktuell keine Handballspiele stattfinden, bietet das Sommerfest die Gelegenheit, Spieler und Fans zusammenzubringen. Im Mittelpunkt steht die Unterstützung der Mannschaft für die kommende Saison.
11: Wir sind ja alles Handballfans von der V06 und in der handballfreien Zeit wollen wir natürlich auch uns mal treffen, was zusammen unternehmen. Und da gibt es dann halt ein paar Veranstaltungen, wie jetzt dieses Fußballturnier und Sommerfest oder dann Volleyballturniere, dass die Fans auch wieder zusammen miteinander was machen, sich sehen, was erleben. Das ist eigentlich ganz wichtig, wenn man so eine Fangemeinschaft ist, dass man auch den Zusammenhalt hat.
4: Vor allem der Spaß stand bei den verschiedenen Fanclubs im Vordergrund. Die Profi-Handballer tauschten für einen Tag den Handball gegen den Fußball und zeigten ihr Können auf dem Sportplatz, wenn auch auf ungewohntem Spielfeld.
11: 14 Uhr spielt die Handballmannschaft ein Spiel gegeneinander. Ab 15:30 spielt dann der SV Millensee gegen Wörlitz nochmal Fußball. Also wir haben heute ein wirklich sportliches Programm hier.
4: Nach dem gemeinsamen Aufwärmen wurden die Spieler in zwei Mannschaften eingeteilt. Unter dem Motto Jung gegen Alt traten die Neuzugänge gegen die langjährigen Teammitglieder an. Es fielen einige Tore, doch wichtiger als das Ergebnis war die gute Stimmung auf und neben dem Platz. Auch für die jüngsten Gäste wurde einiges geboten. Neben einer Hüpfburg, einer Malecke und Verkaufsständen der Kinder konnten sie sich auf dem Sportplatz austoben und selbst zum Ball greifen. So war für die ganze Familie etwas dabei, ein Aspekt, auf den die Organisatoren besonderen Wert legen.
11: Es ist uns als Sektion Millensee ist es wichtig, das für alle auszurichten, weil es ist ein Fantreffen in dem Sinne, aber es soll daraus auch ein Familienfest werden, weil man kann ja vieles machen, die Anlage ist groß und da soll ruhig die ganze Familie da sein, dass auch die Frauen und Kinder ihren Spaß haben.
4: Für die Fanclubs des DHVs war das Sommerfest eine gelungene Mischung aus Sport und Geselligkeit. Auch das leibliche Wohl kam dabei ebenso wenig zu kurz wie der Austausch untereinander. Mit dem Blick auf die kommende Ausgabe ist die Vorfreude

0: bereits groß.
1: Nächstes Jahr haben wir unser 5-jähriges Jubiläum, wo wir auch wieder ein bisschen was krachen lassen werden, mal richtig was losmachen werden. Ja, es macht jedes Jahr Spaß und ich hoffe, dass wir es so auch weiterführen können. Im nächsten Monat setzen wir uns mit unserem Vorstand zusammen, dann werden wir einiges besprechen und dann werden wir langsam anfangen zu planen, aber jetzt kann ich dazu noch nichts sagen.
0: Mit viel Gemeinschaftsgefühl und guter Stimmung endet das Sommerfest. Die Unterstützung der Fans für die neue Saison ist dem DRHV schon jetzt sicher.

0: Ich begrüße Sie recht herzlich zu unserer ersten Ausgabe der Zeitnah Nachrichten auf RAN 1 in dieser Woche. Nach dem Anschlag während des Christopher Street Days in Berlin äußert Dessau-Roßlaus Oberbürgermeister Dr. Robert Reck sein tiefes Entsetzen und erklärt seine Solidarität mit den Opfern und der queeren Gemeinschaft. Als sichtbares Zeichen des Mitgefühls und des gemeinsamen Gedenkens hat der Oberbürgermeister für Montag, den 27. Juli, die Trauerbeflaggung der Rathäuser angeordnet. Die Flaggen von Europa, Deutschland, Sachsen-Anhalt und der Stadt Dessau-Roßlau wurden dafür auf Halbmast gesetzt. Damit zeigt die Bauhausstadt weithin sichtbar, dass man fest an der Seite derer steht, die friedlich für Vielfalt, Respekt und die Werte des Grundgesetzes eintreten. In seiner offiziellen Stellungnahme äußert sich der Oberbürgermeister wie folgt: Ich verurteile den Anschlag während des CSD im Tiergarten Berlin scharf. Mein Mitgefühl gilt den Opfern und ihren Familien sowie allen Teilnehmern am CSD, die für unser Grundrecht und freie Entfaltung der Persönlichkeit eintreten. Der Erfolg unseres Landes misst sich auch daran, Freiheit und Toleranz so zu gestalten, dass für alle Bürgerinnen und Bürger ein sicheres Leben und ein respektvolles Zusammenleben gewährleistet ist. Der Widderkopfaltar zählt zu den wertvollen Prachtarchitekturen im Dessauer Georgengarten. Durch Witterungseinflüsse und Vandalismus ist eine umfassende Restaurierung des Altars erforderlich. Deshalb wurde er am 22. Juli abgebaut und in eine Restaurierungswerkstatt transportiert, wo er nun wieder auf Vordermann gebracht wird.
1: Der Georgengarten in Dessau-Ziebig ist kulturhistorisch sehr bedeutend und beherbergt zahlreiche historische Gebäude, Denkmäler und mehr. Dazu zählt unter anderem auch der Widderkopfaltar. Er ist Teil des ursprünglichen Gestaltungskonzeptes des Georgengartens und trägt wesentlich zur historischen Wirkung der Anlage bei.
2: Der Widderkopfaltar ist in der Entstehungszeit des Georgengartens aufgestellt worden. Das ist so um 1780 rum gewesen. Und man hat hier nach einem Vorbild eines Kandelaberfußes, wie man sie jetzt auch zum Beispiel in den Vatikanischen Museen findet und wie es also nach dem Vorbild eines Kandelaberfußes aus Wörlitz dann diesen Widderkopfaltar gestaltet, ne, ist eigentlich so ein Kerzenständer eigentlich, und der hat dann nachher irgendwie seine Bedeutung verloren und wurde dann nachher künstlerisch umgestaltet und hat dann diesen Widderkopfaltar, der wurde dann hier aufgestellt als kleinen Kunst, sozusagen kleinen Denkmal im Georgengarten.
1: Witterungseinflüsse, Sturmschäden, Vandalismus und das Alter des Natursteins haben dafür gesorgt, dass eine umfassende Restaurierung notwendig geworden ist. Manche der Schäden sind bereits ziemlich alt.
2: Wir haben ein Bild aus den 50er Jahren, da sind die Beschädigungen, also die Widderköpfe schon abgeschlagen gewesen.

0: verladen. Nun kann er restauriert werden. Möglich ist das nur durch einen sehr großzügigen Unterstützer.
1: Die Heise-Stiftung, die Karl-Heinz-Heise-Stiftung, ist dann auf uns zugekommen, und so vor 2 Jahren war das ungefähr, und hat dann gesagt, ja, sie hätten Interesse daran, das zu restaurieren, und ob wir uns als Verein da nicht kümmern könnten und die Schirmherrschaft sozusagen übernehmen könnten und da uns um die Restaurierung kümmern können. Sie würden das Geld dafür geben und haben dann im Endeffekt auch 20.000 Euro für diese ganze Geschichte bereitgestellt.
0: Die Gesamtkosten der Maßnahme belaufen sich auf knapp 30.000 Euro. Die verbleibenden Mittel werden vom Förderverein Anhaltische Gemäldegalerie und Georgengarten Dessau e.V. aufgebracht. Im Restaurierungsprozess werden nun die verschiedenen Schäden am Altar behoben. Die abgeschlagenen Widderköpfe werden zunächst nachmodelliert.
1: Also erstmal gibt es ein Gipsmodell sozusagen, was dann mit der Denkmalpflege abgestimmt wird. Und da wird geguckt, dass das dann so passt und auch diesem Altar angemessen ist. Und wenn dieses Gipsmodell dann fertig ist und man diesen, dann wird dann Abguss gemacht und wird das dann in Steinmasse sozusagen an den Altar wieder dran gesetzt. Dann ist es so, dass eine Reinigung durchgeführt werden soll. Es sind ja doch Graffitis und sehr viel Moos, und soll mit kleineren Schäden sollen dann auch so mit Steinersatzmasse angesetzt werden, um sozusagen mal das Gesamtbild wieder harmonischer herzustellen und so. Wir hatten auch mal geplant, am Anfang, da wissen wir aber noch nicht so genau, ob wir das machen, das Ganze nochmal dreidimensional mit so einem 3D-Scanner zu erfassen, falls wieder irgendwelche Baumschäden sind. Kann ja auch mal sein, dass ein Baum direkt auf den Widderkopfaltar fällt und dass da mehr kaputt geht und so. Allerdings sind natürlich das auch immer so Kosten, so um die 2.000, 3.000 Euro, was man da rechnen muss. Und das wissen wir noch nicht so genau, ob wir das schaffen, machen oder wie auch immer.
0: In den Dessauer Steinmetzwerkstätten erfolgt nun die Restaurierung. Der Restaurator rechnet damit, dass der Prozess ungefähr 3 Monate dauern wird. Neben dem oberen Teil des Altars werden auch die 2 unteren Stufen gereinigt, was direkt vor Ort erfolgt. Wenn dann der Widderkopfaltar wieder aufgestellt ist, wird er in neuem Glanz erstrahlen.
2: Reparaturen am Brunnen gehen voran. Wie bereits berichtet, funktioniert das Wasserspiel am Brunnen in der Kavalierstraße derzeit nur eingeschränkt. Doch nun gibt es Neuigkeiten. Seit dem 22. Juli laufen die Bauarbeiten zur Instandsetzung des Wasserspiels. Seit der Wiederinbetriebnahme nach der Winterpause sprudelte das Wasser lediglich aus 3 Drüsen. Grund dafür sind verschlissene Bauteile, die im Zuge der Arbeiten ausgetauscht werden. Ein Endtermin für die Sanierung steht derzeit noch nicht fest. Nach Abschluss der Arbeiten können sich Passanten beim Vorübergehen jedoch wieder auf das vollständige Wasserspiel freuen. Eine willkommene Erfrischung und ein schöner Anblick an heißen Sommertagen.
3: Nach einer Saison mit Zweitlizenz und einer kompletten Saison beim MFBC Leipzig in der ersten Floorball-Bundesliga kehrt Luca Winter zur kommenden Spielzeit zu seinem Jugendverein zurück. Im Gepäck sind 2 Vizemeistertitel, eine Final-Vorteilnahme und 16 Scorerpunkte in insgesamt 53 Partien im Oberhaus des deutschen Floorballs. Beim PSV Black Wolves Dessau wird der Center nun wieder in der zweiten Floorball-Bundesliga angreifen und versuchen, seine Erfahrungen und Eindrücke bei den Black Wolves einzubringen. Für Luca Winter hat sich die Rückkehr angeboten, da der in Dessau wohnhafte Floorballer nun nicht mehr nach Leipzig pendeln muss. Er ist zudem überzeugt von Christian Hoffmann, dem neuen Trainer der Black Wolves, und seiner Arbeit. Winter blickt mit viel Vorfreude auf die anstehende Saison und erwartet ein enges Rennen um den Aufstieg in die erste Floorball-Bundesliga. Am vergangenen Samstag verwandelte sich das Kornhaus in Dessau-Roßlau in einen perfekten Treffpunkt für alle, die den Sommer und das warme Wetter genießen wollten. Bei leckerem Barbecue und einer mitreißenden Mischung aus Synthpop und Synthrock wurde bis in die Abendstunden gefeiert und das sommerliche Ambiente direkt an der Elbe genossen.
2: Sonne, Sommer, Sonnenschein. Besser hätte die Stimmung am Abend des 25. Juli kaum sein können. Zahlreiche Besucher zog es zum Kornhaus an der Elbe. Das liebevoll mit frischen Sommerblumen geschmückte kleine Kiosk sorgte für ein stimmungsvolles Ambiente und lud die Gäste zu einem entspannten Sommerabend mit Musik und geselligem Beisammensein ein.

0: auch, wenn etwas später im Jahr.
1: Normalerweise ist das Thema Sommersonnenwende, die war aber letzten Monat. Und wir machen einfach Sommersonnenwende 2.0 drauf, weil das Wetter halt auch sehr gut passt. Wir haben heute ein kleines Barbecue-Buffet mit Antipasti, Wurstsalat, Tomatenmozzarella, Ofenkartoffeln. Unter anderem haben wir heute ein bisschen Aperol, Gin Tonic, Havanna Cola, Bierradler, klar wie immer, Wein, Weinschorle. Wir haben schöne Liegestühle aufgebaut. Ein paar Stehtische sind heute mit dazugekommen. Ein paar Blümchen mehr als sonst. Und das ist das Thema.
0: Kaum war der Grill angeheizt, bildete sich bereits eine kleine Schlange. Neben klassischen Grillspezialitäten stand auch ein vegetarisches Angebot bereit, sodass für jeden Geschmack etwas dabei war. Mit kühlen alkoholischen und alkoholfreien Getränken machten es sich die Besucher an den Tischen oder in den Liegestühlen gemütlich und genossen den malerischen Sonnenuntergang über der Elbe. In dieser Form hatte das Kornhaus erstmals eine Sommerparty veranstaltet.
1: Da ich das zum ersten Mal dieses Jahr so mache, aber 100, 150 werden es mit Sicherheit. Zwar im Laufe des Abends, weil geht ja ab 18 Uhr los und dann bis 24 Uhr. Also ich denke, 100, 150 werden schon immer mal vorbeikommen. Wir haben sonst mal einen Grillabend hatten wir schon, aber eher dann im Herbst, Winter. Da ist es natürlich etwas gediegener. Da haben wir dann Feuerschalen stehen und sowas.
0: Mit guter Musik, sommerlicher Atmosphäre und dem beeindruckenden Blick auf die langsam fließende Elbe klang der Abend in entspannter Stimmung aus. Wenn es bei den Gästen gut ankommt, möchte das Team des Kornhauses diese besondere Sommerveranstaltung auch im kommenden Jahr wieder auf die Beine stellen.
2: Ins Herbst fiel eine 86-Jährige am 23. Juli einem Betrug zum Opfer. Die Seniorin hatte gegen 10.30 Uhr einen Anruf von einer Unbekannten erhalten. Die Frau schilderte, dass die Tochter der Angerufenen einen schweren Verkehrsunfall verursacht hätte, in deren Folge ein kleines Kind lebensbedrohlich verletzt worden sei. Für eine dringende Operation forderte sie einen Geldbetrag in Höhe von 17.000 Euro. Während des circa dreistündigen Telefonats erschlich sich die Betrügerin das Vertrauen der älteren Dame, die sodann die Geldsumme einem Boten übergab. Nur wenig später hegte die 86-Jährige Zweifel am Geschehen und kontaktierte ihre Tochter. Diese gab an, dass es ihr gut gehe und sie keinen Verkehrsunfall verursacht hat. Daraufhin wurde noch am selben Tag die Polizei eingeschaltet. Diese weist darauf hin, seien Sie bei Anrufen, die Angst oder Zeitdruck erzeugen, besonders vorsichtig. Betrüger geben sich häufig als Angehörige oder Polizeibeamte aus und fordern Geld oder Wertsachen. Legen Sie im Zweifel auf. Rufen Sie die betreffende Person oder die Polizei selbst über die bekannten Rufnummern zurück und geben Sie keinesfalls persönliche Daten, Geld oder Wertgegenstände an unbekannte Personen heraus. Und das waren sie wieder, die aktuellen Nachrichten aus der RAN1-Redaktion. Wir schauen jetzt noch auf den Wetterbericht und die Meldungen aus der Region. Morgen begrüßt Sie dann an gleicher Stelle mein Kollege Michael Krebs wieder. Bis dahin, haben Sie eine schöne Zeit und auf Wiedersehen.
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0: 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Mit der Veranstaltungsreihe Reihenweise möchte die Lutherstadt Wittenberg ihr Kulturangebot erweitern und ganzjährig ein abwechslungsreiches Musik- und Kulturprogramm in die Altstadt bringen. In den warmen Monaten finden die Open Stages unter freiem Himmel statt und laden Besucher zum Verweilen und Genießen ein.
1: Das ist ein offenes Bühnenprogramm, was wir an verschiedenen Orten in Wittenberg stattfinden lassen. Immer freier Eintritt. Wir buchen da Künstler und versuchen, die Innenstadt damit zu beleben.
0: Am 16. Juli drehte sich vor dem Melanchthon-Haus gemeinsam mit dem Independent als gastronomischen Partner alles um Jazz. Das Leipziger Duo Jazz for Two and You zeigte, wofür die neue Veranstaltungsreihe steht. Live-Musik in besonderer Atmosphäre mitten in der Altstadt.
2: Was wir auch heute Abend machen wollen, ist ja Storytelling, nicht wahr? Also es gibt vor allem im zweiten Set Songs von einem Songwriter-Duo und die haben so fantastische Songs geschrieben, so Ende der 90er, Anfang der 2000er, und es sind wirklich sehr, sehr berührende Texte. Und ich meine, viele denken auch manchmal bei Jazz vielleicht nicht unbedingt an Texte, oder zumindest, ich glaube, noch ein Großteil der Bevölkerung denkt bei Jazz immer noch viel an so, ah ja, das ist immer nur ein Saxophonist, der da so vor sich rumdudelt, und das ist eine Seite des Jazz, aber es gibt so viele fantastische Vokalisten, Storyteller, auch Instrumental-Storyteller, die wirklich einen Bogen über einen Song spannen und eine fantastische Geschichte erzählen.
3: Außerdem glaube ich auch, dass wir einfach musikalisch ebenfalls nicht nur textlich eine Story erzählen, sondern halt auch mit der Musik, wie jetzt eben auch gerade gesagt hat, mit Dramaturgie quasi Text und Musik gut zusammen miteinander verbinden. Und das ist eigentlich mit das Wichtigste, was ich finde, was eine Musik ausmachen sollte. Sie sollte irgendwas aussagen können. Und das empfinden wir so.
2: Trotzdem improvisieren wir auch sehr viel.
3: Genau, klar, natürlich.
2: Das gehört dazu.
3: Das ist die Story.
0: Die beiden Musiker wurden von Oliver Kügler für die Veranstaltungsreihe eingeladen. Neben ihrem Auftritt nahmen sie auch viele positive Eindrücke aus der Lutherstadt mit.
3: Ich habe hier im Februar gespielt mit dem Independent Trio. Das war 17. Februar, das weißt du noch. Das war in der Scheune. Das war ganz geil. Und es hat anscheinend gut angekommen. Und deswegen wurden wir jetzt nochmal gefragt. Und wir freuen uns, hier zu sein. Wittenberg ist schön. Und es sollten meiner Meinung nach auch mehr Leute sehen. Und ich hoffe, dass das so ein bisschen, also dass die Kultur, diese Jazz, ein paar Leute noch hier ranholt, wie aus Berlin oder aus Leipzig.
2: Ich finde es super schön. Ich bin ein bisschen früher angekommen mit dem Zug und ich hatte die Gelegenheit, nochmal wirklich fast die ganze Altstadt zu durchlaufen. Es ist super schön.
0: Die Veranstaltungsreihe entstand im Rahmen des Jubiläums 30 Jahre UNESCO-Welterbe. 1996 erhielten Wittenberg und Eisleben den Welterbetitel, ein Jubiläum, das in diesem Jahr gefeiert wird.
4: Heute Abend findet eine unserer zahlreichen Veranstaltungen zum 30-jährigen UNESCO-Weltkulturerbe-Jubiläum der Luther-Gedenkstätten statt. In diesem Monat liegt der Fokus auf dem Melanchthon-Haus. Und heute geben wir zwei kleine Sonderführungen, quasi ein Speed-Dating durch das Melanchthon-Haus zum Thema UNESCO.
0: Das im Stil der Renaissance errichtete Gebäude gilt als eines der schönsten Bürgerhäuser der Lutherstadt. Besucher konnten das historische Haus sowie den angrenzenden Garten erkunden. Auf rund 600 Quadratmetern Ausstellungsfläche vermittelt das Museum spannende Einblicke in das Leben und Wirken Philipp Melanchthons.
4: Die Führungen, die dauern ca. 30 Minuten und sind quasi eine Essenz dessen, was das Melanchthon-Haus so besonders macht, warum es den UNESCO-Weltkulturerbe-Status verliehen bekommen hat. Und da geht es natürlich auch um seinen berühmten Bewohner Philipp Melanchthon. Die erste Führung, die war jetzt doch sehr gut angenommen. Wir hatten eine schöne Gruppe, die sehr interessiert dabei war, auch viele Fragen gestellt hat. Also ich denke, das Format funktioniert sehr gut.
0: Auch in den kommenden Monaten wird die Reihe fortgesetzt. Im Frühling und Sommer sind die Veranstaltungen unter freiem Himmel kostenlos. Das musikalische Spektrum reicht von Blasmusik über Hip-Hop bis hin zu Klassik, Blues, Rock und Pop. Eine mobile Bühne bringt die Konzerte an wechselnde Orte in der Wittenberger Altstadt.
1: Wir haben eine schon gemacht im Mai vor der Kaffeerösterei in Wittenberg und diesmal sind wir hier und es gibt noch eine am 6.8. Vor dem Bittersüß. Wir versuchen mit neuen Formaten so ein bisschen Leben in die Veranstaltungslandschaft in Wittenberg so zu bekommen und gliedern uns natürlich auch ein bei anderen Veranstaltern, aber so gerade mit der Open Stage und reihenweise versuchen wir so ein paar neue Sachen auch zu machen, an neuen Orten auch.
0: In den kälteren Monaten verlagert sich das Programm nach innen. Exklusive Veranstaltungen an ausgewählten Orten bieten Jazz, Comedy und weitere Bühnenformate mit renommierten Künstlern in besonderem Ambiente. Doch reihenweise ist nicht das einzige Veranstaltungsformat, auf welches sich die Wittenberger in naher Zukunft freuen dürfen.
1: Wir haben noch das White Picnic am 8.8. im Eunike Park. Ganz wichtig, ganz wichtiger Termin. Und danach direkt die Erlebnisnacht am 22.8. hier in Wittenberg, in der ganzen Innenstadt.
0: Als nächstes steht das Akustikduo Lai und Louis auf der Bühne. Am 6. August spielen sie vor dem Bittersüß und verleihen bekannten Songs eine besondere Atmosphäre. Besucher sind herzlich eingeladen, vorbeizuschauen.
5: Der Start der Verbandsliga Sachsen-Anhalt 26-27 nähert sich dem Start und die Mannschaften finden so langsam ihren Fokus. So auch beim Aufsteiger, der SG 1948 Reppichau. Bislang liefen die Testspiele gut, doch am 25. Juli kam die erste richtige Probe in Form des SG Taucher 99. Pünktlich zu 15 Uhr ging es los und das bei gutem Wetter. Was will man mehr? Beide Mannschaften starten gleich durch und es dauert nicht lange, bis das erste Tor der Partie fällt. Hier wird sich durch das gesamte Spielfeld gekämpft. Schließlich die Abgabe an Petrov und das erste Tor der Partie in der 15. Spielminute. Keine 4 Minuten später der Anschlusstreffer der SG Taucher. Schönes Passspiel von den Jungs und Brügmann macht den Abschluss. Es bleibt kompetitiv unter den Teams. Zur 34. will Taucher dann die Führung. Der Ball geht denselben Weg wie zuvor und das klappt auch wieder. Das 1:2 für Taucher, nun in Führung. Und so rasch geht auch schon die erste Hälfte vorbei. Die Gäste aus der Sachsenliga spielen hier guten Fußball. Beim SG Reppichau scheint die Absprache untereinander ein wenig zu fehlen. Gleich nach der Halbzeitpause fallen die nächsten Tore. Taucher am Angriff. Hier wird Lehmann nicht gedeckt und das wird mit dem 1:3 bestraft. Keine Minute später kommt Reppichau jedoch durch und geht auf das Tor von Taucher. Kein Werter mehr und nur mit dem Bein wird das nichts. Netter Versuch, doch der geht an die Jungs in Weiß. 2:3. In der 66. Spielminute dann wieder gutes Zusammenspiel von Reppichau. Der Ausgleich kommt von Petrov. 3:3 in diesem Testspiel. Taucher legt nochmal mit guten Chancen auf, jedoch geht der Ball hier mehrfach gegen das Aluminium. Dann aber endlich Ball vom Mittelfeld bis vor die Strafzone und Brügmann bringt sein Team wieder in die Führungsposition mit dem 3:4. In den letzten paar Minuten wird es nochmal spannend. Reppichau kommt wieder an den Ball. Der wird nach vorne gelüpft und exekutiert hier von Reck. 4:4. Den Abschuss macht jedoch Taucher. Die brechen nochmal durch und eine Lücke in der Verteidigung wird von Hadelschek ausgenutzt und somit steht es 5:4 auf der Tafel. Damit geht das Spiel zu Ende und wir fragten natürlich beim Trainer der SG Reppichau nach der Spieleinschätzung und wie es mit den Neuzugängen aussieht.
6: Ja, wir müssen sagen, mit Taucher hat man natürlich einen sehr guten Gegner heute zu Gast oder sowas, ja, die in der Sachsenliga in den letzten Jahren immer schon oben mitgespielt haben. Ich denke mal, bei uns in der Verbandsliga ist es sicherlich eine Top-Mannschaft vom Auftreten her oder sowas. Ja. Hier als Aufsteiger ja, müssen uns erstmal noch finden. Hat man heute gesehen in einigen Situationen, ja, dass da noch die Abläufe noch nicht ganz stimmten. Und das müssen wir schnellstmöglich umstellen. Ja, die Gegentore, ja, waren ärgerlich, weil zwei, drei Situationen waren.

0: waren, ja, individuelle Fehler vielleicht gewesen, ja, die dann zum Gegentor geführt haben oder sowas, werden wir sicherlich in der Liga nicht so machen. Ja, das müssen wir im Teil noch abschalten. Positiv muss ich sehen, auch die zweite Halbzeit vor allem oder sowas, ja, dass wir dann auch wieder zurückgekommen sind nach den Gegentoren. Ja, auch relativ, fand ich, relativ effektiv waren in der Chancenverwertung. Ja, wir haben, denke ich, wenig Möglichkeiten gehabt und die wenigen Möglichkeiten, die wir haben, haben wir eigentlich fast alle reingemacht oder sowas. Von daher, ich denke mal, unterm Strich war es ein guter Test. Ja, wir wissen, woran wir noch arbeiten müssen. Wir wissen aber auch, wo wir stehen. Und von daher alles gut. Auf jeden Fall. Also ich denke, die haben sich so schon gut eingefunden. Waren ja auch alle heute auch im Einsatz heute mit drin oder sowas. Ja, auch menschlich haben sie sich super ins Team integriert oder sowas. Ja, positiv sind natürlich die Jungs, die kennen sich auch alle untereinander. Wie Till, der zurückgekommen sind, die stammen ja früher hier aus Reppichau, aber auch Franz und Luis, die aus Bernburg kamen, die lange Brüder, kennen sich ja auch untereinander und dadurch, denke ich, war das kein Problem, dass sich die Jungs hier in die Mannschaft integriert haben und alles weitere, was im Spiel kommt, das kommt jetzt von Woche zu Woche, dass da auch die Feinabstimmungen kommen, davon bin ich überzeugt, ja.
1: Die Saison 2026/27 des Zweitligisten Dessau-Roßlauer HV steht kurz bevor. Die Vorfreude bei den Fans ist bereits groß. Beim ZAB-Sommerfest am 18. Juli in Dessau-Mildensee blickten Spieler und Anhänger gemeinsam auf die vergangene Spielzeit zurück, mit ihren Höhen und Tiefen.
2: Wir haben mit dem DAV wieder, ich sag mal, gut abgeschnitten, was für uns Fans ja auch wichtig ist. Hatten eine sehr starke Hinrunde. In der Rückrunde hat es ja ein bisschen, ja, war es nicht mehr ganz so gut, aber egal. Wir sind der Dessau-Roßlauer HV, wir sind Fans davon, wir stehen hinter der Mannschaft und werden sie auch immer weiter unterstützen.
1: Auch wenn aktuell keine Handballspiele stattfinden, bietet das Sommerfest die Gelegenheit, Spieler und Fans zusammenzubringen. Im Mittelpunkt steht die Unterstützung der Mannschaft für die kommende Saison.
2: Wir sind ja alles Handballfans vom DRV 06 und in der handballfreien Zeit wollen wir natürlich auch uns mal treffen, was zusammen unternehmen. Und da gibt es dann halt ein paar Veranstaltungen, wie jetzt dieses Fußballturnier und Sommerfest oder dann Volleyballturniere, dass die Fans auch wieder zusammen miteinander was machen, sich sehen, was erleben. Das ist eigentlich ganz wichtig, wenn man so eine Fangemeinschaft ist, dass man auch den Zusammenhalt hat.
1: Vor allem der Spaß stand bei den verschiedenen Fanclubs im Vordergrund. Die Profi-Handballer tauschten für einen Tag den Handball gegen den Fußball und zeigten ihr Können auf dem Sportplatz, wenn auch auf ungewohntem Spielfeld.
2: 14 Uhr spielt die Handballmannschaft ein Spiel gegeneinander. Ab 15:30 spielt dann der SV Millensee gegen Wörlitz nochmal Fußball. Also wir haben heute ein wirklich sportliches Programm hier.
1: Nach dem gemeinsamen Aufwärmen wurden die Spieler in zwei Mannschaften eingeteilt. Unter dem Motto Jung gegen Alt traten die Neuzugänge gegen die langjährigen Teammitglieder an. Es fielen einige Tore, doch wichtiger als das Ergebnis war die gute Stimmung auf und neben dem Platz. Auch für die jüngsten Gäste wurde einiges geboten. Neben einer Hüpfburg, einer Malecke und Verkaufsständen der Kinder konnten sie sich auf dem Sportplatz austoben und selbst zum Ball greifen. So war für die ganze Familie etwas dabei, ein Aspekt, auf den die Organisatoren besonderen Wert legen.
2: Es ist uns als Sektion Millensee ist es wichtig, das für alle auszurichten, weil ja, es ist ein Fan-Treffen in dem Sinne, aber es soll daraus auch ein Familienfest werden, weil man kann ja vieles machen, die Anlage ist groß und da soll ruhig die ganze Familie da sein, dass auch die Frauen und Kinder ihren Spaß haben.
1: Für die Fanclubs des DAHVs war das Sommerfest eine gelungene Mischung aus Sport und Geselligkeit. Auch das leibliche Wohl kam dabei ebenso wenig zu kurz wie der Austausch untereinander. Mit dem Blick auf die kommende Ausgabe ist die Vorfreude bereits groß.
2: Nächstes Jahr haben wir unser 5-jähriges Jubiläum, wo wir auch wieder ein bisschen was krachen lassen werden, wo wir richtig was losmachen werden. Ja, es macht jedes Jahr Spaß und ich hoffe, dass wir es so auch weiterführen können. Im nächsten Monat setzen wir uns mit unserem Vorstand zusammen. Dann werden wir einiges besprechen und dann werden wir langsam anfangen zu planen. Aber jetzt kann ich dazu noch nichts sagen.
1: Mit viel Gemeinschaftsgefühl und guter Stimmung endet das Sommerfest. Die Unterstützung der Fans für die neue Saison ist dem DAHV schon jetzt sicher.

0: Ich begrüße Sie recht herzlich zu unserer ersten Ausgabe der Zeitnah Nachrichten auf RAN 1 in dieser Woche. Nach dem Anschlag während des Christopher Street Days in Berlin äußert Dessau-Roßlaus Oberbürgermeister Dr. Robert Reck sein tiefes Entsetzen und erklärt seine Solidarität mit den Opfern und der queeren Gemeinschaft. Als sichtbares Zeichen des Mitgefühls und des gemeinsamen Gedenkens hat der Oberbürgermeister für Montag, den 27. Juli, die Trauerbeflaggung der Rathäuser angeordnet. Die Flaggen von Europa, Deutschland, Sachsen-Anhalt und der Stadt Dessau-Roßlau wurden dafür auf Halbmast gesetzt. Damit zeigt die Bauhausstadt weithin sichtbar, dass man fest an der Seite derer steht, die friedlich für Vielfalt, Respekt und die Werte des Grundgesetzes eintreten. In seiner offiziellen Stellungnahme äußert sich der Oberbürgermeister wie folgt: Ich verurteile den Anschlag während des CSD im Tiergarten Berlin scharf. Mein Mitgefühl gilt den Opfern und ihren Familien sowie allen Teilnehmern am CSD, die für unser Grundrecht und freie Entfaltung der Persönlichkeit eintreten. Der Erfolg unseres Landes misst sich auch daran, Freiheit und Toleranz so zu gestalten, dass für alle Bürgerinnen und Bürger ein sicheres Leben und ein respektvolles Zusammenleben gewährleistet ist. Der Widderkopfaltar zählt zu den wertvollen Prachtarchitekturen im Dessauer Georgengarten. Durch Witterungseinflüsse und Vandalismus ist eine umfassende Restaurierung des Altars erforderlich. Deshalb wurde er am 22. Juli abgebaut und in eine Restaurierungswerkstatt transportiert, wo er nun wieder auf Vordermann gebracht wird.
1: Der Georgengarten in Dessau-Ziebig ist kulturhistorisch sehr bedeutend und beherbergt zahlreiche historische Gebäude, Denkmäler und mehr. Dazu zählt unter anderem auch der Widderkopfaltar. Er ist Teil des ursprünglichen Gestaltungskonzeptes des Georgengartens und trägt wesentlich zur historischen Wirkung der Anlage bei.
2: Der Widderkopfaltar ist in der Entstehungszeit des Georgengartens aufgestellt worden. Das ist so um 1780 rum gewesen. Man hat hier nach einem Vorbild eines Kandelaberfußes, wie man sie jetzt auch zum Beispiel in den Vatikanischen Museen findet und wie es also nach dem Vorbild eines Kandelaberfußes aus Wörlitz dann diesen Widderkopfaltar gestellt hat, ne, ist eigentlich so ein Kerzenständer eigentlich, und der hat dann nachher irgendwie seine Bedeutung verloren und wurde dann nachher künstlerisch umgestaltet und hat dann diesen Widderkopfaltar, der wurde dann hier aufgestellt als kleinen Kunst, sozusagen kleinen Denkmal im Georgengarten.
1: Witterungseinflüsse, Sturmschäden, Vandalismus und das Alter des Natursteins haben dafür gesorgt, dass eine umfassende Restaurierung notwendig geworden ist. Manche der Schäden sind bereits ziemlich alt.
2: Wir haben ein Bild aus den 50er Jahren, da sind die Beschädigungen, also die Widderköpfe schon abgeschlagen gewesen. Und dieser größere Schaden an der Seite ist mal durch einen Baumschaden hergerührt. Der muss so 2017 gewesen sein, dass hier ein Baum umgefallen ist, der dann nachher ein Stück abgeschlagen hat. Die Teile konnte man übrigens auch bergen. Die werden auch wieder mit verarbeitet dann bei der Restaurierung des Widderkopfaltars. Und ja, also wir vermuten, dass es so entweder in Kriegsjahren oder so, dass die Widderköpfe da kaputt gegangen sind und dass man das dann nachher beschädigt hat.
1: Am 22. Juli war es nun soweit und ein Teil des Widderkopfaltars wurde abgebaut. Eine Fachfirma hob den, nach Schätzungen rund eine Tonne schweren, oberen Teil des Altars an. Seitlich wurde er dann auf einen

0: Anhänger verladen. Nun kann er restauriert werden. Möglich ist das nur durch einen sehr großzügigen Unterstützer.
1: Die Heise Stiftung, die Karl-Heinz Heise Stiftung, ist dann auf uns zugekommen und so vor 2 Jahren war das ungefähr und hat dann gesagt, ja, sie hätten Interesse daran, das zu restaurieren und ob wir uns als Verein da nicht kümmern könnten und die Schirmherrschaft sozusagen übernehmen könnten und da uns um die Restaurierung kümmern können. Sie würden das Geld dafür geben und haben dann im Endeffekt auch 20.000 Euro für diese ganze Geschichte bereitgestellt.
0: Die Gesamtkosten der Maßnahme belaufen sich auf knapp 30.000 Euro. Die verbleibenden Mittel werden vom Förderverein Anhaltische Gemäldegalerie und Georgengarten Dessau e.V. aufgebracht. Im Restaurierungsprozess werden nun die verschiedenen Schäden am Altar behoben. Die abgeschlagenen Widderköpfe werden zunächst nachmodelliert.
1: Erstmal gibt es ein Gipsmodell sozusagen, was dann mit der Denkmalpflege abgestimmt wird. Und da wird geguckt, dass das dann so passt und auch diesem Altar angemessen ist. Und wenn dieses Gipsmodell dann fertig ist und man diesen, dann wird dann Abguss gemacht und wird das dann in Steinmasse sozusagen an den Altar wieder drangesetzt. Dann ist es so, dass eine Reinigung durchgeführt werden soll. Es sind ja doch Graffitis und sehr viel Moos und soll mit kleineren Schäden, sollen dann auch so mit Steinersatzmasse angesetzt werden, um sozusagen das Gesamtbild wieder harmonischer herzustellen und so. Wir hatten auch mal geplant, am Anfang, da wissen wir aber noch nicht so genau, ob wir das machen, das Ganze nochmal dreidimensional mit so einem 3D-Scanner zu erfassen, falls wieder irgendwelche Baumschäden sind. Kann ja auch mal sein, dass ein Baum direkt auf den Widderkopfaltar fällt und dass da mehr kaputt geht und so. Allerdings sind natürlich das auch immer so Kosten, so um die 2.000, 3.000 Euro, was man da rechnen muss. Und das wissen wir noch nicht so genau, ob wir das schaffen, machen oder wie auch immer.
0: In den Dessauer Steinmetzwerkstätten erfolgt nun die Restaurierung. Der Restaurator rechnet damit, dass der Prozess ungefähr 3 Monate dauern wird. Neben dem oberen Teil des Altars werden auch die 2 unteren Stufen gereinigt, was direkt vor Ort erfolgt. Wenn dann der Widderkopfaltar wieder aufgestellt ist, wird er in neuem Glanz erstrahlen.
2: Reparaturen am Brunnen gehen voran. Wie bereits berichtet, funktioniert das Wasserspiel am Brunnen in der Kavalierstraße derzeit nur eingeschränkt. Doch nun gibt es Neuigkeiten. Seit dem 22. Juli laufen die Bauarbeiten zur Instandsetzung des Wasserspiels. Seit der Wiederinbetriebnahme nach der Winterpause sprudelte das Wasser lediglich aus 3 Drüsen. Grund dafür sind verschlissene Bauteile, die im Zuge der Arbeiten ausgetauscht werden. Ein Endtermin für die Sanierung steht derzeit noch nicht fest. Nach Abschluss der Arbeiten können sich Passanten beim Vorübergehen jedoch wieder auf das vollständige Wasserspiel freuen. Eine willkommene Erfrischung und ein schöner Anblick an heißen Sommertagen.
3: Nach einer Saison mit Zweitlizenz und einer kompletten Saison beim MFBC Leipzig in der ersten Floorball-Bundesliga kehrt Luca Winter zur kommenden Spielzeit zu seinem Jugendverein zurück. Im Gepäck sind 2 Vizemeistertitel, eine Final-Vorteilnahme und 16 Scorerpunkte in insgesamt 53 Partien im Oberhaus des deutschen Floorballs. Beim PSV Black Wolves Dessau wird der Center nun wieder in der 2. Floorball-Bundesliga angreifen und versuchen, seine Erfahrungen und Eindrücke bei den Black Wolves einzubringen. Für Luca Winter hat sich die Rückkehr angeboten, da der in Dessau wohnhafte Floorballer nun nicht mehr nach Leipzig pendeln muss. Er ist zudem überzeugt von Christian Hoffmann, dem neuen Trainer der Black Wolves, und seiner Arbeit. Winter blickt mit viel Vorfreude auf die anstehende Saison und erwartet ein enges Rennen um den Aufstieg in die 1. Floorball-Bundesliga. Am vergangenen Samstag verwandelte sich das Kornhaus in Dessau-Roßlau in einen perfekten Treffpunkt für alle, die den Sommer und das warme Wetter genießen wollten. Bei leckerem Barbecue und einer mitreißenden Mischung aus Synthpop und Synthrock wurde bis in die Abendstunden gefeiert und das sommerliche Ambiente direkt an der Elbe genossen.
2: Sonne, Sommer, Sonnenschein. Besser hätte die Stimmung am Abend des 25. Juli kaum sein können. Zahlreiche Besucher zog es zum Kornhaus an der Elbe. Das liebevoll mit frischen Sommerblumen geschmückte kleine Kiosk sorgte für ein stimmungsvolles Ambiente und lud die Gäste zu einem entspannten Sommerabend mit Musik und geselligem Beisammensein ein. auch wenn etwas später im Jahr.
4: Normalerweise ist das Thema Sommersonnenwende, die war aber letzten Monat. Und wir machen einfach Sommersonnenwende 2.0 drauf, weil das Wetter halt auch sehr gut passt. Wir haben heute ein kleines Barbecue-Buffet mit Antipasti, Wurstsalat, Tomatenmozzarella, Ofenkartoffeln. Unter anderem haben wir heute ein bisschen Aperol, Gin Tonic, Havanna Cola, Bierradler, klar wie immer, Wein, Weinschorle. Wir haben schöne Liegestühle aufgebaut. Ein paar Stehtische sind heute mit dazugekommen. Ein paar Blümchen mehr als sonst. Und das ist das Thema.
2: Kaum war der Grill angeheizt, bildete sich bereits eine kleine Schlange. Neben klassischen Grillspezialitäten stand auch ein vegetarisches Angebot bereit, sodass für jeden Geschmack etwas dabei war. Mit kühlen, alkoholischen und alkoholfreien Getränken machten es sich die Besucher an den Tischen oder in den Liegestühlen gemütlich und genossen den malerischen Sonnenuntergang über der Elbe. In dieser Form hatte das Kornhaus erstmals eine Sommerparty veranstaltet.
4: Da ich das zum ersten Mal dieses Jahr so mache, aber 100, 150 werden es mit Sicherheit. Zwar im Laufe des Abends, weil geht ja ab 18 Uhr los und dann bis 24 Uhr. Also ich denke, 100, 150 werden schon immer mal vorbeikommen. Wir haben sonst mal einen Grillabend hatten wir schon, aber eher dann im Herbst, Winter. Da ist es natürlich etwas gediegener. Da haben wir dann Feuerschalen stehen und sowas.
2: Mit guter Musik, sommerlicher Atmosphäre und dem beeindruckenden Blick auf die langsam fließende Elbe klang der Abend in entspannter Stimmung aus. Wenn es bei den Gästen gut ankommt, möchte das Team des Kornhauses diese besondere Sommerveranstaltung auch im kommenden Jahr wieder auf die Beine stellen.
3: In Zerbst fiel eine 86-Jährige am 23. Juli einem Betrug zum Opfer. Die Seniorin hatte gegen 10.30 Uhr einen Anruf von einer Unbekannten erhalten. Die Frau schilderte, dass die Tochter der Angerufenen einen schweren Verkehrsunfall verursacht hätte, in deren Folge ein kleines Kind lebensbedrohlich verletzt worden sei. Für eine dringende Operation forderte sie einen Geldbetrag in Höhe von 17.000 Euro. Während des circa dreistündigen Telefonats erschlich sich die Betrügerin das Vertrauen der älteren Dame, die sodann die Geldsumme einem Boten übergab. Nur wenig später hegte die 86-Jährige Zweifel am Geschehen und kontaktierte ihre Tochter. Diese gab an, dass es ihr gut gehe und sie keinen Verkehrsunfall verursacht hat. Daraufhin wurde noch am selben Tag die Polizei eingeschaltet. Diese weist darauf hin, seien Sie bei Anrufen, die Angst oder Zeitdruck erzeugen, besonders vorsichtig. Betrüger geben sich häufig als Angehörige oder Polizeibeamte aus und fordern Geld oder Wertsachen. Legen Sie im Zweifel auf. Rufen Sie die betreffende Person oder die Polizei selbst über die bekannten Rufnummern zurück und geben Sie keinesfalls persönliche Daten, Geld oder Wertgegenstände an unbekannte Personen heraus. Und das waren sie wieder, die aktuellen Nachrichten aus der RAN1-Redaktion. Wir schauen jetzt noch auf den Wetterbericht und die Meldungen aus der Region. Morgen begrüßt Sie dann an gleicher Stelle mein Kollege Michael Krebs wieder. Bis dahin, haben Sie eine schöne Zeit und auf Wiedersehen.
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0: 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Mit der Veranstaltungsreihe Reihenweise möchte die Lutherstadt Wittenberg ihr Kulturangebot erweitern und ganzjährig ein abwechslungsreiches Musik- und Kulturprogramm in die Altstadt bringen. In den warmen Monaten finden die Open Stages unter freiem Himmel statt und laden Besucher zum Verweilen und Genießen ein.
1: Das ist ein offenes Bühnenprogramm, was wir an verschiedenen Orten in Wittenberg stattfinden lassen. Immer freier Eintritt. Wir buchen da Künstler und versuchen, die Innenstadt damit zu beleben.
0: Am 16. Juli drehte sich vor dem Melanchthon-Haus gemeinsam mit dem Independent als gastronomischen Partner alles um Jazz. Das Leipziger Duo Jazz for Two and You zeigte, wofür die neue Veranstaltungsreihe steht. Live-Musik in besonderer Atmosphäre mitten in der Altstadt.
2: Was wir auch heute Abend machen wollen, ist ja Storytelling, nicht wahr? Also es gibt vor allem im zweiten Set Songs von einem Songwriter-Duo und die haben so fantastische Songs geschrieben, so Ende der 90er, Anfang der 2000er, und es sind wirklich sehr, sehr berührende Texte. Und ich meine, viele denken auch manchmal bei Jazz vielleicht nicht unbedingt an Texte, oder zumindest, ich glaube, noch ein Großteil der Bevölkerung denkt bei Jazz immer noch viel an so, ah ja, das ist immer nur ein Saxophonist, der da so vor sich rumdudelt, und das ist eine Seite des Jazz, aber es gibt so viele fantastische Vokalisten, Storyteller, auch Instrumental-Storyteller, die wirklich einen Bogen über einen Song spannen und eine fantastische Geschichte erzählen.
3: Außerdem glaube ich auch, dass wir einfach musikalisch ebenfalls nicht nur textlich eine Story erzählen, sondern halt auch mit der Musik, wie jetzt eben auch gerade gesagt hat, mit Dramaturgie quasi Text und Musik gut zusammen miteinander verbinden. Und das ist eigentlich mit das Wichtigste, was ich finde, was eine Musik ausmachen sollte. Sie sollte irgendwas aussagen können. Und das empfinden wir so.
2: Trotzdem improvisieren wir auch sehr viel.
3: Genau, klar, natürlich.
2: Das gehört dazu.
3: Das ist die Story.
0: Die beiden Musiker wurden von Oliver Kügler für die Veranstaltungsreihe eingeladen. Neben ihrem Auftritt nahmen sie auch viele positive Eindrücke aus der Lutherstadt mit.
3: Ich habe hier im Februar habe ich gespielt mit dem Independent-Trio. Das war 17. Februar, das weißt du noch. Das war in der Scheune. Das war ganz geil. Und es hat anscheinend gut angekommen. Und deswegen wurden wir jetzt nochmal gefragt. Und wir freuen uns, hier zu sein. Wittenberg ist schön. Und es sollten meiner Meinung nach auch mehr Leute sehen. Und ich hoffe, dass das so ein bisschen, also dass die Kultur, so Jazz, ein paar Leute noch hier ranholt, wie aus Berlin oder aus Leipzig.
2: Ich finde es super schön. Ich bin ein bisschen früher angekommen mit dem Zug und ich hatte die Gelegenheit, nochmal wirklich fast die ganze Altstadt zu durchlaufen. Es ist super schön.
0: Die Veranstaltungsreihe entstand im Rahmen des Jubiläums 30 Jahre UNESCO-Welterbe. 1996 erhielten Wittenberg und Eisleben den Welterbetitel, ein Jubiläum, das in diesem Jahr gefeiert wird.
4: Heute Abend findet eine unserer zahlreichen Veranstaltungen zum 30-jährigen UNESCO-Weltkulturerbe-Jubiläum der Luther-Gedenkstätten statt. In diesem Monat liegt der Fokus auf dem Melanchthon-Haus. Und heute geben wir zwei kleine Sonderführungen, quasi ein Speed-Dating durch das Melanchthon-Haus zum Thema UNESCO.
0: Das im Stil der Renaissance errichtete Gebäude gilt als eines der schönsten Bürgerhäuser der Lutherstadt. Besucher konnten das historische Haus sowie den angrenzenden Garten erkunden. Auf rund 600 Quadratmetern Ausstellungsfläche vermittelt das Museum spannende Einblicke in das Leben und Wirken Philipp Melanchthons.
4: Die Führungen, die dauern ca. 30 Minuten und sind quasi eine Essenz dessen, was das Melanchthon-Haus so besonders macht, warum es den UNESCO-Weltkulturerbe-Status verliehen bekommen hat. Und da geht es natürlich auch um seinen berühmten Bewohner Philipp Melanchthon. Die erste Führung, die war jetzt doch sehr gut angenommen. Wir hatten eine schöne Gruppe, die sehr interessiert dabei war, auch viele Fragen gestellt hat. Also ich denke, das Format funktioniert sehr gut.
0: Auch in den kommenden Monaten wird die Reihe fortgesetzt. Im Frühling und Sommer sind die Veranstaltungen unter freiem Himmel kostenlos. Das musikalische Spektrum reicht von Blasmusik über Hip-Hop bis hin zu Klassik, Blues, Rock und Pop. Eine mobile Bühne bringt die Konzerte an wechselnde Orte in der Wittenberger Altstadt.
1: Wir haben eine schon gemacht im Mai vor der Kaffeerösterei in Wittenberg und diesmal sind wir hier und es gibt noch eine am 6.8. Vor dem Bittersüß. Wir versuchen mit neuen Formaten so ein bisschen Leben in die Veranstaltungslandschaft in Wittenberg so zu bekommen und gliedern uns natürlich auch ein bei anderen Veranstaltern, aber so gerade mit der Open Stage und reihenweise versuchen wir so ein paar neue Sachen auch zu machen, an neuen Orten auch.
0: In den kälteren Monaten verlagert sich das Programm nach innen. Exklusive Veranstaltungen an ausgewählten Orten bieten Jazz, Comedy und weitere Bühnenformate mit renommierten Künstlern in besonderem Ambiente. Doch reihenweise ist nicht das einzige Veranstaltungsformat, auf welches sich die Wittenberger in naher Zukunft freuen dürfen.
1: Wir haben noch das White Picnic am 8.8. Im Eunike-Park. Ganz wichtig, ganz wichtiger Termin. Und danach direkt die Erlebnisnacht am 22.8. hier in Wittenberg, in der ganzen Innenstadt.
0: Als nächstes steht das Akustikduo Lai und Louis auf der Bühne. Am 6. August spielen sie vor dem Bittersüß und verleihen bekannten Songs eine besondere Atmosphäre. Besucher sind herzlich eingeladen, vorbeizuschauen.
5: Der Start der Verbandsliga Sachsen-Anhalt 26-27 nähert sich dem Start und die Mannschaften finden so langsam ihren Fokus. So auch beim Aufsteiger, der SG 1948 Reppichau. Bislang liefen die Testspiele gut, doch am 25. Juli kam die erste richtige Probe in Form des SG Taucher 99. Pünktlich zu 15 Uhr ging es los und das bei gutem Wetter. Was will man mehr? Beide Mannschaften starten gleich durch und es dauert nicht lange, bis das erste Tor der Partie fällt. Hier wird sich durch das gesamte Spielfeld gekämpft. Schließlich die Abgabe an Petrov und das erste Tor der Partie in der 15. Spielminute. Keine 4 Minuten später der Anschlusstreffer der SG Taucher. Schönes Passspiel von den Jungs und Brügmann macht den Abschluss. Es bleibt kompetitiv unter den Teams. Zur 34. will Taucher dann die Führung. Der Ball geht denselben Weg wie zuvor und das klappt auch wieder. Das 1:2 für Taucher, nun in Führung. Und so rasch geht auch schon die erste Hälfte vorbei. Die Gäste aus der Sachsenliga spielen hier guten Fußball. Beim SG Reppichau scheint die Absprache untereinander ein wenig zu fehlen. Gleich nach der Halbzeitpause fallen die nächsten Tore. Taucher am Angriff, hier wird Lehmann nicht gedeckt und das wird mit dem 1:3 bestraft. Keine Minute später kommt Reppichau jedoch durch und geht auf das Tor von Taucher. Kein Werter mehr und nur mit dem Bein wird das nichts. Netter Versuch, doch der geht an die Jungs in Weiß. 2:3. In der 66. Spielminute dann wieder gutes Zusammenspiel von Reppichau. Der Ausgleich kommt von Petrov. 3:3 in diesem Testspiel. Taucher legt nochmal mit guten Chancen auf, jedoch geht der Ball hier mehrfach gegen das Aluminium. Dann aber endlich Ball vom Mittelfeld bis vor die Strafzone und Brügmann bringt sein Team wieder in die Führungsposition mit dem 3:4. In den letzten paar Minuten wird es nochmal spannend. Reppichau kommt wieder an den Ball. Der wird nach vorne gelüpft und exekutiert hier von Reck. 4:4. Den Abschuss macht jedoch Taucher. Die brechen nochmal durch und eine Lücke in der Verteidigung wird von Hadeschek ausgenutzt und somit steht es 5:4 auf der Tafel. Damit geht das Spiel zu Ende und wir fragten natürlich beim Trainer der SG Reppichau nach der Spieleinschätzung und wie es mit den Neuzugängen aussieht.
6: Ja, wir müssen sagen, mit Taucher hat man natürlich einen sehr guten Gegner heute zu Gast oder sowas, ja, die in der Sachsenliga in den letzten Jahren immer schon oben mitgespielt haben. Ich denke mal, bei uns in der Verbandsliga ist es sicherlich eine Top-Mannschaft vom Auftreten her oder sowas. Ja. Wir als Aufsteiger müssen uns erstmal noch finden. Hat man heute gesehen in einigen Situationen, ja, dass da noch die Abläufe noch nicht ganz stimmten. Und das müssen wir schnellstmöglich umstellen. Ja, die Gegentore, ja, waren ärgerlich, weil zwei, drei Situationen waren, ja, individuelle Fehler vielleicht gewesen, ja, die dann zum Gegentor geführt haben oder sowas. Werden wir sicherlich in der Liga nicht so machen. Ja, das müssen wir eben halt noch abschalten. Positiv muss ich sehen, auch die zweite Halbzeit vor allem oder sowas, ja, dass wir dann auch wieder zurückgekommen sind nach den Gegentoren. Ja, auch relativ, fand ich, relativ effektiv waren in der Chancenverwertung. Ja, wir haben, denke ich, wenig Möglichkeiten gehabt und die wenigen Möglichkeiten, die wir haben, haben wir eigentlich fast alle reingemacht oder sowas. Von daher, ich denke mal, unterm Strich war es ein guter Test. Ja, wir wissen, woran wir noch arbeiten müssen. Wir wissen aber auch, wo wir stehen. Und von daher, alles gut. Auf jeden Fall. Ich denke, die haben sich so schon gut eingefunden. Waren ja auch alle heute auch im Einsatz heute mit drin oder sowas. Ja, auch menschlich haben sie sich super ins Team integriert oder sowas. Ja, positiv sind natürlich die Jungs, die kennen sich auch alle untereinander. Wie Till, der zurückgekommen sind, die stammen ja früher hier aus Reppichau, aber auch Franz und Luis, die aus Bernburg kamen, die lange Brüder, kennen sich ja auch untereinander und dadurch, denke ich, war das kein Problem, dass sich die Jungs hier in die Mannschaft integriert haben und alles weitere, was im Spiel kommt, das kommt jetzt von Woche zu Woche, dass da auch die Feinabstimmungen kommen, davon bin ich überzeugt, ja.
0: Die Saison 2026-27 des Zweitligisten Dessau Roßlauer HV steht kurz bevor. Die Vorfreude bei den Fans ist bereits groß. Beim ZAP Sommerfest am 18. Juli in Dessau-Mildensee blickten Spieler und Anhänger gemeinsam auf die vergangene Spielzeit zurück mit ihren Höhen und Tiefen.
7: Wir haben mit dem DHV wieder, ich sag mal, gut abgeschnitten, was für uns Fans ja auch wichtig ist. Hatten eine sehr starke Hinrunde, in der Rückrunde hat es ja ein bisschen, ja, war es nicht mehr ganz so gut, aber egal. Wir sind der Dessau Roßlauer HV, wir sind Fans davon, wir stehen hinter der Mannschaft und werden sie auch immer weiter unterstützen.
0: Auch wenn aktuell keine Handballspiele stattfinden, bietet das Sommerfest die Gelegenheit, Spieler und Fans zusammenzubringen. Im Mittelpunkt steht die Unterstützung der Mannschaft für die kommende Saison.
7: Wir sind ja alles Handballfans vom DRV 06 und in der handballfreien Zeit wollen wir natürlich auch uns mal treffen, was zusammen unternehmen. Und da gibt es dann halt ein paar Veranstaltungen, wie jetzt dieses Fußballturnier und Sommerfest oder dann Volleyballturniere, dass die Fans auch wieder zusammen miteinander was machen, sich sehen, was erleben. Das ist eigentlich ganz wichtig, wenn man so eine Fangemeinschaft ist, dass man auch den Zusammenhalt hat.
0: Vor allem der Spaß stand bei den verschiedenen Fanclubs im Vordergrund. Die Profi-Handballer tauschten für einen Tag den Handball gegen den Fußball und zeigten ihr Können auf dem Sportplatz, wenn auch auf ungewohntem Spielfeld.
7: 14 Uhr spielt die Handballmannschaft ein Spiel gegeneinander. Ab 15.30 Uhr spielt dann der SV Millensee gegen Wörlitz nochmal Fußball. Also wir haben heute ein wirklich sportliches Programm hier.
0: Nach dem gemeinsamen Aufwärmen wurden die Spieler in zwei Mannschaften eingeteilt. Unter dem Motto Jung gegen Alt traten die Neuzugänge gegen die langjährigen Teammitglieder an. Es fielen einige Tore, doch wichtiger als das Ergebnis war die gute Stimmung auf und neben dem Platz. Auch für die jüngsten Gäste wurde einiges geboten. Neben einer Hüpfburg, einer Malecke und Verkaufsständen der Kinder konnten sie sich auf dem Sportplatz austoben und selbst zum Ball greifen. So war für die ganze Familie etwas dabei, ein Aspekt, auf den die Organisatoren besonderen Wert legen.
7: Es ist uns als Sektion Millensee ist es wichtig, das für alle auszurichten, weil ja, es ist ein Fan-Treffen in dem Sinne, aber es soll daraus auch ein Familienfest werden, weil man kann ja vieles machen, die Anlage ist groß und da soll ruhig die ganze Familie da sein, dass auch die Frauen und Kinder ihren Spaß haben.
0: Für die Fanclubs des DAHVs war das Sommerfest eine gelungene Mischung aus Sport und Geselligkeit. Auch das leibliche Wohl kam dabei ebenso wenig zu kurz wie der Austausch untereinander. Mit dem Blick auf die kommende Ausgabe ist die Vorfreude bereits groß.
7: Also nächstes Jahr haben wir unser 5-jähriges Jubiläum, wo wir auch wieder ein bisschen was krachen lassen werden, mal richtig was losmachen werden. Ja, es macht jedes Jahr Spaß und ich hoffe, dass wir es so auch weiterführen können. Im nächsten Monat setzen wir uns mit unserem Vorstand zusammen. Dann werden wir einiges besprechen und dann werden wir langsam anfangen zu planen. Aber jetzt kann ich dazu noch nichts sagen.
0: Mit viel Gemeinschaftsgefühl und guter Stimmung endet das Sommerfest. Die Unterstützung der Fans für die neue Saison ist dem DAHV schon jetzt sicher.

0: Ich begrüße Sie recht herzlich zu unserer ersten Ausgabe der Zeitnah Nachrichten auf RAN 1 in dieser Woche. Nach dem Anschlag während des Christopher Street Days in Berlin äußert Dessau-Roßlaus Oberbürgermeister Dr. Robert Reck sein tiefes Entsetzen und erklärt seine Solidarität mit den Opfern und der queeren Gemeinschaft. Als sichtbares Zeichen des Mitgefühls und des gemeinsamen Gedenkens hat der Oberbürgermeister für Montag, den 27. Juli, die Trauerbeflaggung der Rathäuser angeordnet. Die Flaggen von Europa, Deutschland, Sachsen-Anhalt und der Stadt Dessau-Roßlau wurden dafür auf Halbmast gesetzt. Damit zeigt die Bauhausstadt weithin sichtbar, dass man fest an der Seite derer steht, die friedlich für Vielfalt, Respekt und die Werte des Grundgesetzes eintreten. In seiner offiziellen Stellungnahme äußert sich der Oberbürgermeister wie folgt: Ich verurteile den Anschlag während des CSD im Tiergarten Berlin scharf. Mein Mitgefühl gilt den Opfern und ihren Familien sowie allen Teilnehmern am CSD, die für unser Grundrecht und freie Entfaltung der Persönlichkeit eintreten. Der Erfolg unseres Landes misst sich auch daran, Freiheit und Toleranz so zu gestalten, dass für alle Bürgerinnen und Bürger ein sicheres Leben und ein respektvolles Zusammenleben gewährleistet ist. Der Widderkopfaltar zählt zu den wertvollen Prachtarchitekturen im Dessauer Georgengarten. Durch Witterungseinflüsse und Vandalismus ist eine umfassende Restaurierung des Altars erforderlich. Deshalb wurde er am 22. Juli abgebaut und in eine Restaurierungswerkstatt transportiert, wo er nun wieder auf Vordermann gebracht wird. Der Georgengarten in Dessau-Ziebig ist kulturhistorisch sehr bedeutend und beherbergt zahlreiche historische Gebäude, Denkmäler und mehr. Dazu zählt unter anderem auch der Widderkopfaltar. Er ist Teil des ursprünglichen Gestaltungskonzeptes des Georgengartens und trägt wesentlich zur historischen Wirkung der Anlage bei.
1: Der Widderkopfaltar ist in der Entstehungszeit des Georgengartens aufgestellt worden. Das ist so um 1780 rum gewesen. Und man hat hier nach einem Vorbild eines Kandelaberfußes, wie man sie jetzt auch zum Beispiel in den Vatikanischen Museen findet und wie es also nach dem Vorbild eines Kandelaberfußes aus Wörlitz dann diesen Widderkopfaltar gestellt hat, ne, ist eigentlich so ein Kerzenständer eigentlich, und der hat dann nachher irgendwie seine Bedeutung verloren und wurde dann nachher künstlerisch umgestaltet und hat dann diesen Widderkopfaltar, der wurde dann hier aufgestellt als kleinen Kunst, sozusagen kleinen Denkmal im Georgengarten.
0: Witterungseinflüsse, Sturmschäden, Vandalismus und das Alter des Natursteins haben dafür gesorgt, dass eine umfassende Restaurierung notwendig geworden ist. Manche der Schäden sind bereits ziemlich alt.
1: Wir haben ein Bild aus den 50er Jahren, da sind die Beschädigungen, also die Widderköpfe schon abgeschlagen gewesen. Und dieser größere Schaden an der Seite ist mal durch einen Baumschaden hergerührt. Der muss so 2017 gewesen sein, dass hier ein Baum umgefallen ist, der dann nachher dann ein Stück abgeschlagen hat. Die Teile konnte man übrigens auch bergen. Die werden auch wieder mit verarbeitet dann bei der Restaurierung des Widderkopfaltars. Und ja, also wir vermuten, dass es so entweder zwischen, ja, in Kriegsjahren oder so, dass die Widderköpfe da kaputt gegangen sind und dass da dass man da halt das dann nachher beschädigt hat.
0: Am 22. Juli war es nun soweit und ein Teil des Widderkopfaltars wurde abgebaut. Eine Fachfirma hob den, nach Schätzungen rund eine Tonne schweren, oberen Teil des Altars an. Seitlich wurde er dann auf einen

0: der SAU e.V. aufgebracht. Im Restaurierungsprozess werden nun die verschiedenen Schäden am Altar behoben. Die abgeschlagenen Widderköpfe werden zunächst nachmodelliert.
1: Also erstmal gibt es ein Gipsmodell sozusagen, was dann mit der Denkmalpflege abgestimmt wird. Und da wird geguckt, dass das dann so passt und auch diesem Altar angemessen ist. Und wenn dieses Gipsmodell dann fertig ist und man diesen, dann wird dann Abguss gemacht und wird das dann in Steinmasse sozusagen an den Altar wieder dran gesetzt. Dann ist es so, dass eine Reinigung durchgeführt werden soll. Es sind ja doch Graffitis und sehr viel Moos und soll mit kleineren Schäden sollen dann auch so mit Steinersatzmasse angesetzt werden, um sozusagen das Gesamtbild wieder harmonischer herzustellen und so. Wir hatten auch mal geplant, am Anfang, da wissen wir aber noch nicht so genau, ob wir das machen, das Ganze also nochmal dreidimensional mit so einem 3D-Scanner zu erfassen, falls wieder irgendwelche Baumschäden sind. Kann ja auch mal sein, dass ein Baum direkt auf den Widderkopfaltar fällt und dass da mehr kaputt geht und so. Allerdings sind natürlich das auch immer so Kosten, so um die 2.000, 3.000 Euro, was man da rechnen muss. Und das wissen wir noch nicht so genau, ob wir das schaffen, machen oder wie auch immer.
0: In den Dessauer Steinmetzwerkstätten erfolgt nun die Restaurierung. Der Restaurator rechnet damit, dass der Prozess ungefähr 3 Monate dauern wird. Neben dem oberen Teil des Altars werden auch die 2 unteren Stufen gereinigt, was direkt vor Ort erfolgt. Wenn dann der Widderkopfaltar wieder aufgestellt ist, wird er in neuem Glanz erstrahlen.
2: Reparaturen am Brunnen gehen voran. Wie bereits berichtet, funktioniert das Wasserspiel am Brunnen in der Kavalierstraße derzeit nur eingeschränkt. Doch nun gibt es Neuigkeiten. Seit dem 22. Juli laufen die Bauarbeiten zur Instandsetzung des Wasserspiels. Seit der Wiederinbetriebnahme nach der Winterpause sprudelte das Wasser lediglich aus 3 Drüsen. Grund dafür sind verschlissene Bauteile, die im Zuge der Arbeiten ausgetauscht werden. Ein Endtermin für die Sanierung steht derzeit noch nicht fest. Nach Abschluss der Arbeiten können sich Passanten beim Vorübergehen jedoch wieder auf das vollständige Wasserspiel freuen. Eine willkommene Erfrischung und ein schöner Anblick an heißen Sommertagen.
3: Nach einer Saison mit Zweitlizenz und einer kompletten Saison beim MFBC Leipzig in der ersten Floorball-Bundesliga kehrt Luca Winter zur kommenden Spielzeit zu seinem Jugendverein zurück. Im Gepäck sind 2 Vizemeistertitel, eine Final-Vorteilnahme und 16 Scorerpunkte in insgesamt 53 Partien im Oberhaus des deutschen Floorballs. Beim PSV Black Wolves Dessau wird der Center nun wieder in der zweiten Floorball-Bundesliga angreifen und versuchen, seine Erfahrungen und Eindrücke bei den Black Wolves einzubringen. Für Luca Winter hat sich die Rückkehr angeboten, da der in Dessau wohnhafte Floorballer nun nicht mehr nach Leipzig pendeln muss. Er ist zudem überzeugt von Christian Hoffmann, dem neuen Trainer der Black Wolves, und seiner Arbeit. Winter blickt mit viel Vorfreude auf die anstehende Saison und erwartet ein enges Rennen um den Aufstieg in die erste Floorball-Bundesliga. Am vergangenen Samstag verwandelte sich das Kornhaus in Dessau-Roßlau in einen perfekten Treffpunkt für alle, die den Sommer und das warme Wetter genießen wollten. Bei leckerem Barbecue und einer mitreißenden Mischung aus Synthpop und Synthrock wurde bis in die Abendstunden gefeiert und das sommerliche Ambiente direkt an der Elbe genossen.
2: Sonne, Sommer, Sonnenschein. Besser hätte die Stimmung am Abend des 25. Juli kaum sein können. Zahlreiche Besucher zog es zum Kornhaus an der Elbe. Das liebevoll mit frischen Sommerblumen geschmückte kleine Kiosk sorgte für ein stimmungsvolles Ambiente und lud die Gäste zu einem entspannten Sommerabend mit Musik und geselligem Beisammensein ein. Auch wenn etwas später im Jahr.
4: Normalerweise ist das Thema Sommersonnenwende, die war aber letzten Monat. Und wir machen einfach Sommersonnenwende 2.0 drauf, weil das Wetter halt auch sehr gut passt. Wir haben heute ein kleines Barbecue-Buffet mit Antipasti, Wurstsalat, Tomatenmozzarella, Ofenkartoffeln. Unter anderem haben wir heute ein bisschen Aperol, Gin Tonic, Havanna Cola, Bierradler, klar wie immer, Wein, Weinschorle. Wir haben schöne Liegestühle aufgebaut, ein paar Stehtische sind heute mit dazugekommen, ein paar Blümchen mehr als sonst und das ist das Thema.
2: Kaum war der Grill angeheizt, bildete sich bereits eine kleine

0: kleine Schlange. Neben klassischen Grillspezialitäten stand auch ein vegetarisches Angebot bereit, sodass für jeden Geschmack etwas dabei war. Mit kühlen alkoholischen und alkoholfreien Getränken machten es sich die Besucher an den Tischen oder in den Liegestühlen gemütlich und genossen den malerischen Sonnenuntergang über der Elbe. In dieser Form hatte das Kornhaus erstmals eine Sommerparty veranstaltet.
1: Da ich das zum ersten Mal dieses Jahr so mache, aber 100, 150 werden es mit Sicherheit. Zwar im Laufe des Abends, weil geht ja ab 18 Uhr los und dann bis 24 Uhr. Also ich denke, 100, 150 werden schon immer mal vorbeikommen. Okay. Wir haben sonst mal einen Grillabend hatten wir schon, aber eher dann im Herbst, Winter. Da ist es natürlich etwas gediegener. Da haben wir dann Feuerschalen stehen und sowas.
0: Mit guter Musik, sommerlicher Atmosphäre und dem beeindruckenden Blick auf die langsam fließende Elbe klang der Abend in entspannter Stimmung aus. Wenn es bei den Gästen gut ankommt, möchte das Team des Kornhauses diese besondere Sommerveranstaltung auch im kommenden Jahr wieder auf die Beine stellen.
2: Ins Herbst fiel eine 86-Jährige am 23. Juli einem Betrug zum Opfer. Die Seniorin hatte gegen 10.30 Uhr einen Anruf von einer Unbekannten erhalten. Die Frau schilderte, dass die Tochter der Angerufenen einen schweren Verkehrsunfall verursacht hätte, in deren Folge ein kleines Kind lebensbedrohlich verletzt worden sei. Für eine dringende Operation forderte sie einen Geldbetrag in Höhe von 17.000 Euro. Während des circa dreistündigen Telefonats erschlich sich die Betrügerin das Vertrauen der älteren Dame, die sodann die Geldsumme einem Boten übergab. Nur wenig später hegte die 86-Jährige Zweifel am Geschehen und kontaktierte ihre Tochter. Diese gab an, dass es ihr gut gehe und sie keinen Verkehrsunfall verursacht hat. Daraufhin wurde noch am selben Tag die Polizei eingeschaltet. Diese weist darauf hin, seien Sie bei Anrufen, die Angst oder Zeitdruck erzeugen, besonders vorsichtig. Betrüger geben sich häufig als Angehörige oder Polizeibeamte aus und fordern Geld oder Wertsachen. Legen Sie im Zweifel auf, rufen Sie die betreffende Person oder die Polizei selbst über die bekannten Rufnummern zurück und geben Sie keinesfalls persönliche Daten, Geld oder Wertgegenstände an unbekannte Personen heraus. Und das waren sie wieder, die aktuellen Nachrichten aus der RAN1-Redaktion. Wir schauen jetzt noch auf den Wetterbericht und die Meldungen aus der Region. Morgen begrüßt Sie dann an gleicher Stelle mein Kollege Michael Krebs wieder. Bis dahin, haben Sie eine schöne Zeit und auf Wiedersehen.
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4: 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Mit der Veranstaltungsreihe Reihenweise möchte die Lutherstadt Wittenberg ihr Kulturangebot erweitern und ganzjährig ein abwechslungsreiches Musik- und Kulturprogramm in die Altstadt bringen. In den warmen Monaten finden die Open Stages unter freiem Himmel statt und laden Besucher zum Verweilen und Genießen ein.
5: Das ist ein offenes Bühnenprogramm, was wir an verschiedenen Orten in Wittenberg stattfinden lassen. Immer freier Eintritt. Wir buchen da Künstler und versuchen, die Innenstadt damit zu beleben.
4: Am 16. Juli drehte sich vor dem Melanchthon-Haus gemeinsam mit dem Independent als gastronomischen Partner alles um Jazz. Das Leipziger Duo Jazz for Two and You zeigte, wofür die neue Veranstaltungsreihe steht. Live-Musik in besonderer Atmosphäre mitten in der Altstadt.
6: Was wir auch heute Abend machen wollen, ist ja Storytelling, nicht wahr? Also es gibt vor allem im zweiten Set Songs von einem Songwriter-Duo. Und die haben so fantastische Songs geschrieben, so Ende der 90er, Anfang der 2000er. Und es sind wirklich sehr, sehr berührende Texte. Und ich meine, viele denken auch manchmal bei Jazz vielleicht nicht unbedingt an Texte oder zumindest, ich glaube, noch ein Großteil der Bevölkerung denkt bei Jazz immer noch viel an so, ah ja, das ist immer nur ein Saxophonist, der da so vor sich rumdudelt. Und das ist eine Seite des Jazz, aber es gibt so viele fantastische Vokalisten, Storyteller, auch Instrumental-Storyteller, die wirklich einen Bogen über einen Song spannen und eine fantastische Geschichte erzählen.
7: Außerdem glaube ich auch, dass wir einfach musikalisch ebenfalls nicht nur textlich eine Story erzählen, sondern halt auch mit der Musik, wie jetzt eben auch gesagt hat, mit Dramaturgie quasi Text und Musik gut zusammen miteinander verbinden. Und das ist eigentlich mit das Wichtigste, was ich finde, was eine Musik ausmachen sollte. Sie sollte irgendwas aussagen können. Und das empfinden wir so.
6: Trotzdem improvisieren wir auch sehr viel.
7: Genau, klar, natürlich.
6: Das gehört dazu.
7: Das ist die Story.
4: Die beiden Musiker wurden von Oliver Kügler für die Veranstaltungsreihe eingeladen. Neben ihrem Auftritt nahmen sie auch viele positive Eindrücke aus der Lutherstadt mit.
7: Ich habe hier im Februar gespielt mit dem Independent Trio. Das war 17. Februar, das weiß ich noch. Das war in der Scheune. Das war ganz geil. Und es hat anscheinend gut angekommen. Und deswegen wurden wir jetzt nochmal gefragt und wir freuen uns, hier zu sein. Wittenberg ist schön. Und es sollten meiner Meinung nach auch mehr Leute sehen. Und ich hoffe, dass das so ein bisschen, also dass die Kultur, diese Jazz, ein paar Leute noch hier ranholt, wie aus Berlin oder aus Leipzig.
6: Ich finde es super schön. Ich bin ein bisschen früher angekommen mit dem Zug und ich hatte die Gelegenheit, nochmal wirklich fast die ganze Altstadt zu durchlaufen. Es ist super schön.
4: Die Veranstaltungsreihe entstand im Rahmen des Jubiläums 30 Jahre UNESCO-Welterbe. 1996 erhielten Wittenberg und Eisleben den Welterbetitel, ein Jubiläum, das in diesem Jahr gefeiert wird.
8: Heute Abend findet eine unserer zahlreichen Veranstaltungen zum 30-jährigen UNESCO-Weltkulturerbe-Jubiläum der Luther-Gedenkstätten statt. In diesem Monat liegt der Fokus auf dem Melanchthon-Haus und heute geben wir zwei kleine Sonderführungen, quasi ein Speed-Dating durch das Melanchthon-Haus zum Thema UNESCO.
4: Das im Stil der Renaissance errichtete Gebäude gilt als eines der schönsten Bürgerhäuser der Lutherstadt. Besucher konnten das historische Haus sowie den angrenzenden Garten erkunden. Auf rund 600 Quadratmetern Ausstellungsfläche vermittelt das Museum spannende Einblicke in das Leben und Wirken Philipp Melanchthons.
8: Die Führungen, die dauern ca. 30 Minuten und sind quasi eine Essenz dessen, was das Melanchthon-Haus so besonders macht, warum es den UNESCO-Weltkulturerbe-Status verliehen bekommen hat. Und da geht es natürlich auch um seinen berühmten Bewohner Philipp Melanchthon. Die erste Führung, die war jetzt doch sehr gut angenommen. Wir hatten eine schöne Gruppe, die sehr interessiert dabei war, auch viele Fragen gestellt hat. Also ich denke, das Format funktioniert sehr gut.
4: Auch in den kommenden Monaten wird die Reihe fortgesetzt. Im Frühling und Sommer sind die Veranstaltungen unter freiem Himmel kostenlos. Das musikalische Spektrum reicht von Blasmusik über Hip-Hop bis hin zu Klassik, Blues, Rock und Pop. Eine mobile Bühne bringt die Konzerte an wechselnde Orte in der Wittenberger Altstadt.
5: Wir haben eine schon gemacht im Mai vor der Kaffeerösterei in Wittenberg und diesmal sind wir hier. Und es gibt noch eine am 6.8. vor dem Bittersüß. Wir versuchen mit neuen Formaten so ein bisschen Leben in die Veranstaltungslandschaft in Wittenberg so zu bekommen und gliedern uns natürlich auch ein bei anderen Veranstaltern, aber so gerade mit der Open Stage und reihenweise versuchen wir so ein paar neue Sachen auch zu machen, an neuen Orten auch.
4: In den kälteren Monaten verlagert sich das Programm nach innen. Exklusive Veranstaltungen an ausgewählten Orten bieten Jazz, Comedy und weitere Bühnenformate mit renommierten Künstlern.

0: Künstlern in besonderem Ambiente. Doch reihenweise ist nicht das einzige Veranstaltungsformat, auf welches sich die Wittenberger in naher Zukunft freuen dürfen.
1: Wir haben noch das White Picnic am 8.8. im Eunike-Park. Ganz wichtig, ganz wichtiger Termin. Und danach direkt die Erlebnisnacht am 22.8. hier in Wittenberg, in der ganzen Innenstadt.
0: Als nächstes steht das Akustikduo Lai und Louis auf der Bühne. Am 6. August spielen sie vor dem Bittersüß und verleihen bekannten Songs eine besondere Atmosphäre. Besucher sind herzlich eingeladen, vorbeizuschauen.
2: Der Start der Verbandsliga Sachsen-Anhalt 26-27 nähert sich dem Start und die Mannschaften finden so langsam ihren Fokus. So auch beim Aufsteiger, der SG 1948 Reppichau. Bislang liefen die Testspiele gut, doch am 25. Juli kam die erste richtige Probe in Form des SG Taucher 99. Pünktlich zu 15 Uhr ging es los und das bei gutem Wetter. Was will man mehr? Beide Mannschaften starten gleich durch und es dauert nicht lange, bis das erste Tor der Partie fällt. Hier wird sich durch das gesamte Spielfeld gekämpft. Schließlich die Abgabe an Petrov und das erste Tor der Partie in der 15. Spielminute. Keine 4 Minuten später der Anschlusstreffer der SG Taucher. Schönes Passspiel von den Jungs und Brügmann macht den Abschluss. Es bleibt kompetitiv unter den Teams. Zur 34. will Taucher dann die Führung. Der Ball geht denselben Weg wie zuvor und das klappt auch wieder. Das 1:2 für Taucher, nun in Führung. Und so rasch geht auch schon die erste Hälfte vorbei. Die Gäste aus der Sachsenliga spielen hier guten Fußball. Beim SG Reppichau scheint die Absprache untereinander ein wenig zu fehlen. Gleich nach der Halbzeitpause fallen die nächsten Tore. Taucher am Angriff, hier wird Lehmann nicht gedeckt und das wird mit dem 1:3 bestraft. Keine Minute später kommt Reppichau jedoch durch und geht auf das Tor von Taucher. Kein Werther mehr und nur mit dem Bein wird das nichts. Netter Versuch, doch der geht an die Jungs in Weiß. 2:3. In der 66. Spielminute dann wieder gutes Zusammenspiel von Reppichau. Der Ausgleich kommt von Petrov. 3:3 in diesem Testspiel. Taucher legt nochmal mit guten Chancen auf, jedoch geht der Ball hier mehrfach gegen das Aluminium. Dann aber endlich Ball vom Mittelfeld bis vor die Strafzone und Brügmann bringt sein Team wieder in die Führungsposition mit dem 3:4. In den letzten paar Minuten wird es nochmal spannend. Reppichau kommt wieder an den Ball. Der wird nach vorne gelüpft und exekutiert hier von Reck. 4:4. Den Abschuss macht jedoch Taucher. Die brechen nochmal durch und eine Lücke in der Verteidigung wird von Hadelscheck ausgenutzt und somit steht es 5:4 auf der Tafel. Damit geht das Spiel zu Ende und wir fragten natürlich beim Trainer der SG Reppichau nach der Spieleinschätzung und wie es mit den Neuzugängen aussieht.
3: Ja, wir müssen sagen, mit Taucher hat man natürlich einen sehr guten Gegner heute zu Gast oder sowas, ja, die in der Sachsenliga in den letzten Jahren immer schon oben mitgespielt haben. Ich denke mal, bei uns in der Verbandsliga ist es sicherlich eine Top-Mannschaft vom Auftreten her oder sowas. Ja. Hier als Aufsteiger ja, müssen uns erstmal noch finden. Hat man heute gesehen in einigen Situationen, ja, dass da noch die Abläufe noch nicht ganz stimmten. Und das müssen wir schnellstmöglich umstellen. Ja, die Gegentore ja, waren ärgerlich, weil zwei, drei Situationen waren, ja, individuelle Fehler vielleicht gewesen, ja, die dann zum Gegentor geführt haben oder sowas. Werden wir sicherlich in der Liga nicht so machen. Ja, das müssen wir im Teil noch abschalten. Positiv muss ich sehen, auch die zweite Halbzeit vor allem oder sowas, ja, dass wir dann auch wieder zurückgekommen sind nach den Gegentoren. Ja, auch relativ, fand ich, relativ effektiv waren in der Chancenverwertung. Ja, wir haben, denke ich, wenig Möglichkeiten gehabt und die wenigen Möglichkeiten, die wir haben, haben wir eigentlich fast alle reingemacht oder sowas. Von daher, ich denke mal, unterm Strich war es ein guter Test. Ja, wir wissen, woran wir noch arbeiten müssen. Wir wissen aber auch, wo wir stehen. Und von daher, alles gut. Auf jeden Fall. Also ich denke, die haben sich so schon gut eingefunden. Waren ja auch alle heute auch im Einsatz heute mit drin oder sowas. Ja, auch menschlich haben sie sich super ins Team integriert oder sowas. Ja, positiv sind natürlich die Jungs, die kennen sich auch alle.

0: untereinander, wie Till, der zurückgekommen sind, die stammen ja früher hier aus Reppichau, aber auch Franz und Luis, die aus Bernburg kamen, die lange Brüder, kennen sich ja auch untereinander und dadurch, denke ich, war das kein Problem, dass sich die Jungs hier in die Mannschaft integriert haben und alles weitere, was im Spiel kommt, das kommt jetzt von Woche zu Woche, dass da auch die Feinabstimmungen kommen, davon bin ich überzeugt, ja.
1: Die Saison 2026/27 des Zweitligisten Dessau-Roßlauer HV steht kurz bevor. Die Vorfreude bei den Fans ist bereits groß. Beim ZAP-Sommerfest am 18. Juli in Dessau-Mildensee blickten Spieler und Anhänger gemeinsam auf die vergangene Spielzeit zurück, mit ihren Höhen und Tiefen.
2: Wir haben im DHV wieder, ich sag mal, gut abgeschnitten, was für uns Fans ja auch wichtig ist. Hatten eine sehr starke Hinrunde, in der Rückrunde hat es ja ein bisschen, ja, war es nicht mehr ganz so gut, aber egal. Wir sind der Dessau-Roßlauer HV, wir sind Fans davon, wir stehen hinter der Mannschaft und werden es auch immer weiter unterstützen.
1: Auch wenn aktuell keine Handballspiele stattfinden, bietet das Sommerfest die Gelegenheit, Spieler und Fans zusammenzubringen. Im Mittelpunkt steht die Unterstützung der Mannschaft für die kommende Saison.
2: Wir sind ja alles Handballfans von der V06 und in der handballfreien Zeit wollen wir natürlich auch uns mal treffen, was zusammen unternehmen. Und da gibt es dann halt ein paar Veranstaltungen, wie jetzt dieses Fußballturnier und Sommerfest oder dann Volleyballturniere, dass die Fans auch wieder zusammen miteinander was machen, sich sehen, was erleben. Das ist eigentlich ganz wichtig, wenn man so eine Fangemeinschaft ist, dass man auch den Zusammenhalt hat.
1: Vor allem der Spaß stand bei den verschiedenen Fanclubs im Vordergrund. Die Profi-Handballer tauschten für einen Tag den Handball gegen den Fußball und zeigten ihr Können auf dem Sportplatz, wenn auch auf ungewohntem Spielfeld.
2: 14 Uhr spielt die Handballmannschaft ein Spiel gegeneinander. Ab 15:30 spielt dann der SV Millensee gegen Wörlitz nochmal Fußball. Also wir haben heute ein wirklich sportliches Programm hier.
1: Nach dem gemeinsamen Aufwärmen wurden die Spieler in zwei Mannschaften eingeteilt. Unter dem Motto Jung gegen Alt traten die Neuzugänge gegen die langjährigen Teammitglieder an. Es fielen einige Tore, doch wichtiger als das Ergebnis war die gute Stimmung auf und neben dem Platz. Auch für die jüngsten Gäste wurde einiges geboten. Neben einer Hüpfburg, einer Malecke und Verkaufsständen der Kinder konnten sie sich auf dem Sportplatz austoben und selbst zum Ball greifen. So war für die ganze Familie etwas dabei, ein Aspekt, auf den die Organisatoren besonderen Wert legen.
2: Es ist uns als Sektion Millensee ist es wichtig, das für alle auszurichten, weil ja, es ist ein Fan-Treffen in dem Sinne, aber es soll daraus auch ein Familienfest werden, weil man kann ja vieles machen, die Anlage ist groß und da soll ruhig die ganze Familie da sein, dass auch die Frauen und Kinder ihren Spaß haben.
1: Für die Fanclubs des DHHVs war das Sommerfest eine gelungene Mischung aus Sport und Geselligkeit. Auch das leibliche Wohl kam dabei ebenso wenig zu kurz wie der Austausch untereinander. Mit dem Blick auf die kommende Ausgabe ist die Vorfreude bereits groß.
2: Also nächstes Jahr haben wir unser 5-jähriges Jubiläum, wo wir auch wieder ein bisschen was krachen lassen werden, mal richtig was losmachen werden. Ja, es macht jedes Jahr Spaß und ich hoffe, dass wir es so auch weiterführen können. Im nächsten Monat setzen wir uns mit unserem Vorstand zusammen. Dann werden wir einiges besprechen und dann werden wir langsam anfangen zu planen. Aber jetzt kann ich dazu noch nichts sagen.
1: Mit viel Gemeinschaftsgefühl und guter Stimmung endet das Sommerfest. Die Unterstützung der Fans für die neue Saison ist dem DHHV schon jetzt sicher.

0: Ich begrüße Sie recht herzlich zu unserer ersten Ausgabe der Zeitnah Nachrichten auf RAN 1 in dieser Woche. Nach dem Anschlag während des Christopher Street Days in Berlin äußert Dessau-Roßlaus Oberbürgermeister Dr. Robert Reck sein tiefes Entsetzen und erklärt seine Solidarität mit den Opfern und der queeren Gemeinschaft. Als sichtbares Zeichen des Mitgefühls und des gemeinsamen Gedenkens hat der Oberbürgermeister für Montag, den 27. Juli, die Trauerbeflaggung der Rathäuser angeordnet. Die Flaggen von Europa, Deutschland, Sachsen-Anhalt und der Stadt Dessau-Roßlau wurden dafür auf Halbmast gesetzt. Damit zeigt die Bauhausstadt weithin sichtbar, dass man fest an der Seite derer steht, die friedlich für Vielfalt, Respekt und die Werte des Grundgesetzes eintreten. In seiner offiziellen Stellungnahme äußert sich der Oberbürgermeister wie folgt: Ich verurteile den Anschlag während des CSD im Tiergarten Berlin scharf. Mein Mitgefühl gilt den Opfern und ihren Familien sowie allen Teilnehmern am CSD, die für unser Grundrecht und freie Entfaltung der Persönlichkeit eintreten. Der Erfolg unseres Landes misst sich auch daran, Freiheit und Toleranz so zu gestalten, dass für alle Bürgerinnen und Bürger ein sicheres Leben und ein respektvolles Zusammenleben gewährleistet ist. Der Widderkopfaltar zählt zu den wertvollen Prachtarchitekturen im Dessauer Georgengarten. Durch Witterungseinflüsse und Vandalismus ist eine umfassende Restaurierung des Altars erforderlich. Deshalb wurde er am 22. Juli abgebaut und in eine Restaurierungswerkstatt transportiert, wo er nun wieder auf Vordermann gebracht wird.
1: Der Georgengarten in Dessau-Ziebig ist kulturhistorisch sehr bedeutend und beherbergt zahlreiche historische Gebäude, Denkmäler und mehr. Dazu zählt unter anderem auch der Widderkopfaltar. Er ist Teil des ursprünglichen Gestaltungskonzeptes des Georgengartens und trägt wesentlich zur historischen Wirkung der Anlage bei.
2: Der Widderkopfaltar ist in der Entstehungszeit des Georgengartens aufgestellt worden. Das ist so um 1780 rum gewesen. Und man hat hier nach einem Vorbild eines Kandelaberfußes, wie man sie jetzt auch zum Beispiel in den Vatikanischen Museen findet und wie es also nach dem Vorbild eines Kandelaberfußes aus Wörlitz dann diesen Widderkopfaltar gestaltet, ne, ist eigentlich so ein Kerzenständer eigentlich, und der hat dann nachher irgendwie seine Bedeutung verloren und wurde dann nachher künstlerisch umgestaltet und hat dann diesen Widderkopfaltar, der wurde dann hier aufgestellt als kleinen Kunst, sozusagen kleinen Denkmal im Georgengarten.
1: Witterungseinflüsse, Sturmschäden, Vandalismus und das Alter des Natursteins haben dafür gesorgt, dass eine umfassende Restaurierung notwendig geworden ist. Manche der Schäden sind bereits ziemlich alt.
2: Wir haben ein Bild aus den 50er Jahren, da sind die Beschädigungen, also die Widderköpfe schon abgeschlagen gewesen. Und dieser größere Schaden an der Seite ist mal durch einen Baumschaden hergerührt. Der muss so 2017 gewesen sein, dass hier ein Baum umgefallen ist, der dann nachher dann ein Stück abgeschlagen hat. Die Teile konnte man übrigens auch bergen. Die werden auch wieder mit verarbeitet dann bei der Restaurierung des Widderkopfaltars. Und ja, also wir vermuten, dass es so entweder in Kriegsjahren oder so, dass die Widderköpfe da kaputt gegangen sind und dass man das dann nachher beschädigt hat.
1: Am 22. Juli war es nun soweit und ein Teil des Widderkopfaltars wurde abgebaut. Eine Fachfirma hob den, nach Schätzungen rund eine Tonne schweren, oberen Teil des Altars an. Seitlich wurde er dann auf einen Anhänger verladen. Nun kann er restauriert werden. Möglich ist das nur durch einen sehr großzügigen Unterstützer.
2: Die Karl-Heinz Heise Stiftung ist dann auf uns zugekommen, und so vor 2 Jahren war das ungefähr, und hat dann gesagt, ja, sie hätten Interesse daran, das zu restaurieren und ob wir uns als Verein da nicht kümmern könnten und die Schirmherrschaft sozusagen übernehmen könnten und da uns um die Restaurierung kümmern können. Sie würden das Geld dafür geben und haben dann im Endeffekt auch 20.000 Euro für diese ganze Geschichte bereitgestellt.
1: Die Gesamtkosten der Maßnahme belaufen sich auf knapp 30.000 Euro. Die verbleibenden Mittel werden vom Förderverein Anhaltische Gemäldegalerie und Georgengarten

0: der SAU e.V. aufgebracht. Im Restaurierungsprozess werden nun die verschiedenen Schäden am Altar behoben. Die abgeschlagenen Widderköpfe werden zunächst nachmodelliert.
1: Also erstmal gibt es ein Gipsmodell sozusagen, was dann mit der Denkmalpflege abgestimmt wird. Und da wird geguckt, dass das dann so passt und auch diesem Altar angemessen ist. Und wenn dieses Gipsmodell dann fertig ist und man diesen, dann wird dann Abguss gemacht und wird das dann in Steinmasse sozusagen an den Altar wieder drangesetzt. Dann ist es so, dass eine Reinigung durchgeführt werden soll. Es sind ja doch Graffitis und sehr viel Moos und soll mit kleineren Schäden, sollen dann auch so mit Steinersatzmasse angesetzt werden, um sozusagen das Gesamtbild wieder harmonischer herzustellen und so. Wir hatten auch mal geplant, am Anfang, da wissen wir aber noch nicht so genau, ob wir das machen, das Ganze nochmal dreidimensional mit so einem 3D-Scanner zu erfassen, falls wieder irgendwelche Baumschäden sind. Kann ja auch mal sein, dass ein Baum direkt auf den Widderkopfaltar fällt und dass da mehr kaputt geht und so. Allerdings sind natürlich das auch immer so Kosten, so um die 2.000, 3.000 Euro, was man da rechnen muss. Und das wissen wir noch nicht so genau, ob wir das schaffen, machen oder wie auch immer.
0: In den Dessauer Steinmetzwerkstätten erfolgt nun die Restaurierung. Der Restaurator rechnet damit, dass der Prozess ungefähr 3 Monate dauern wird. Neben dem oberen Teil des Altars werden auch die 2 unteren Stufen gereinigt, was direkt vor Ort erfolgt. Wenn dann der Widderkopfaltar wieder aufgestellt ist, wird er in neuem Glanz erstrahlen.
2: Reparaturen am Brunnen gehen voran. Wie bereits berichtet, funktioniert das Wasserspiel am Brunnen in der Kavalierstraße derzeit nur eingeschränkt. Doch nun gibt es Neuigkeiten. Seit dem 22. Juli laufen die Bauarbeiten zur Instandsetzung des Wasserspiels. Seit der Wiederinbetriebnahme nach der Winterpause sprudelte das Wasser lediglich aus 3 Drüsen. Grund dafür sind verschlissene Bauteile, die im Zuge der Arbeiten ausgetauscht werden. Ein Endtermin für die Sanierung steht derzeit noch nicht fest. Nach Abschluss der Arbeiten können sich Passanten beim Vorübergehen jedoch wieder auf das vollständige Wasserspiel freuen. Eine willkommene Erfrischung und ein schöner Anblick an heißen Sommertagen.
3: Nach einer Saison mit Zweitlizenz und einer kompletten Saison beim MFBC Leipzig in der ersten Floorball-Bundesliga kehrt Luca Winter zur kommenden Spielzeit zu seinem Jugendverein zurück. Im Gepäck sind 2 Vizemeistertitel, eine Final-Vorteilnahme und 16 Scorerpunkte in insgesamt 53 Partien im Oberhaus des deutschen Floorballs. Beim PSV Black Wolves Dessau wird der Center nun wieder in der zweiten Floorball-Bundesliga angreifen und versuchen, seine Erfahrungen und Eindrücke bei den Black Wolves einzubringen. Für Luca Winter hat sich die Rückkehr angeboten, da der in Dessau wohnhafte Floorballer nun nicht mehr nach Leipzig pendeln muss. Er ist zudem überzeugt von Christian Hoffmann, dem neuen Trainer der Black Wolves, und seiner Arbeit. Winter blickt mit viel Vorfreude auf die anstehende Saison und erwartet ein enges Rennen um den Aufstieg in die erste Floorball-Bundesliga. Am vergangenen Samstag verwandelte sich das Kornhaus in Dessau-Roßlau in einen perfekten Treffpunkt für alle, die den Sommer und das warme Wetter genießen wollten. Bei leckerem Barbecue und einer mitreißenden Mischung aus Synthpop und Synthrock wurde bis in die Abendstunden gefeiert und das sommerliche Ambiente direkt an der Elbe genossen.
2: Sonne, Sommer, Sonnenschein. Besser hätte die Stimmung am Abend des 25. Juli kaum sein können. Zahlreiche Besucher zog es zum Kornhaus an der Elbe. Das liebevoll mit frischen Sommerblumen geschmückte kleine Kiosk sorgte für ein stimmungsvolles Ambiente und lud die Gäste zu einem entspannten Sommerabend mit Musik und geselligen Beisammensein ein. Auch wenn etwas später im Jahr.
4: Normalerweise ist das Thema Sommer-Sonnenwende, die war aber letzten Monat. Und wir machen einfach Sommer-Sonnenwende 2.0 drauf, weil das Wetter halt auch sehr gut passt. Wir haben heute ein kleines Barbecue-Buffet mit Antipasti, Wurstsalat, Tomatenmozzarella, Ofenkartoffeln. Unter anderem haben wir heute ein bisschen Aperol, Gin Tonic, Havanna Cola, Bierradler, klar wie immer, Wein, Weinschorle. Wir haben schöne Liegestühle aufgebaut, ein paar Stehtische sind heute mit dazugekommen, ein paar Blümchen mehr als sonst und das ist das Thema.
2: Kaum war der Grill angeheizt, bildete sich bereits eine kleine

0: eine Schlange. Neben klassischen Grillspezialitäten stand auch ein vegetarisches Angebot bereit, sodass für jeden Geschmack etwas dabei war. Mit kühlen alkoholischen und alkoholfreien Getränken machten es sich die Besucher an den Tischen oder in den Liegestühlen gemütlich und genossen den malerischen Sonnenuntergang über der Elbe. In dieser Form hatte das Kornhaus erstmals eine Sommerparty veranstaltet.
1: Da ich das zum ersten Mal dieses Jahr so mache, aber 100, 150 werden es mit Sicherheit. Zwar im Laufe des Abends, weil es geht ja ab 18 Uhr los und dann bis 24 Uhr. Also ich denke, 100, 150 werden schon immer mal vorbeikommen. Wir haben sonst mal einen Grillabend hatten wir schon, aber eher dann im Herbst, Winter. Da ist es natürlich etwas gediegener. Da haben wir dann Feuerschalen stehen und sowas.
0: Mit guter Musik, sommerlicher Atmosphäre und dem beeindruckenden Blick auf die langsam fließende Elbe klang der Abend in entspannter Stimmung aus. Wenn es bei den Gästen gut ankommt, möchte das Team des Kornhauses diese besondere Sommerveranstaltung auch im kommenden Jahr wieder auf die Beine stellen.
2: In Zerbst fiel eine 86-Jährige am 23. Juli einem Betrug zum Opfer. Die Seniorin hatte gegen 10.30 Uhr einen Anruf von einer Unbekannten erhalten. Die Frau schilderte, dass die Tochter der Angerufenen einen schweren Verkehrsunfall verursacht hätte, in deren Folge ein kleines Kind lebensbedrohlich verletzt worden sei. Für eine dringende Operation forderte sie einen Geldbetrag in Höhe von 17.000 Euro. Während des circa dreistündigen Telefonats erschlich sich die Betrügerin das Vertrauen der älteren Dame, die sodann die Geldsumme einem Boten übergab. Nur wenig später hegte die 86-Jährige Zweifel am Geschehen und kontaktierte ihre Tochter. Diese gab an, dass es ihr gut gehe und sie keinen Verkehrsunfall verursacht hat. Daraufhin wurde noch am selben Tag die Polizei eingeschaltet. Diese weist darauf hin, seien Sie bei Anrufen, die Angst oder Zeitdruck erzeugen, besonders vorsichtig. Betrüger geben sich häufig als Angehörige oder Polizeibeamte aus und fordern Geld oder Wertsachen. Legen Sie im Zweifel auf, rufen Sie die betreffende Person oder die Polizei selbst über die bekannten Rufnummern zurück und geben Sie keinesfalls persönliche Daten, Geld oder Wertgegenstände an unbekannte Personen heraus. Und das waren sie wieder, die aktuellen Nachrichten aus der RAN1-Redaktion. Wir schauen jetzt noch auf den Wetterbericht und die Meldungen aus der Region. Morgen begrüßt Sie dann an gleicher Stelle mein Kollege Michael Krebs wieder. Bis dahin, haben Sie eine schöne Zeit und auf Wiedersehen.
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4: 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Mit der Veranstaltungsreihe Reihenweise möchte die Lutherstadt Wittenberg ihr Kulturangebot erweitern und ganzjährig ein abwechslungsreiches Musik- und Kulturprogramm in die Altstadt bringen. In den warmen Monaten finden die Open Stages unter freiem Himmel statt und laden Besucher zum Verweilen und Genießen ein.
5: Das ist ein offenes Bühnenprogramm, was wir an verschiedenen Orten in Wittenberg stattfinden lassen. Immer freier Eintritt. Wir buchen da Künstler und versuchen, die Innenstadt damit zu beleben.
4: Am 16. Juli drehte sich vor dem Melanchthonhaus gemeinsam

0: mit dem Independent als gastronomischen Partner alles um Jazz. Das Leipziger Duo Jazz for Two and You zeigte, wofür die neue Veranstaltungsreihe steht. Live-Musik in besonderer Atmosphäre mitten in der Altstadt.
1: Was wir auch heute Abend machen wollen, ist ja Storytelling, nicht wahr? Also es gibt vor allem im zweiten Set Songs von einem Songwriter-Duo und die haben so fantastische Songs geschrieben, so Ende der 90er, Anfang der 2000er, und es sind wirklich sehr, sehr berührende Texte. Und ich meine, viele denken auch manchmal bei Jazz vielleicht nicht unbedingt an Texte, oder zumindest, ich glaube, noch ein Großteil der Bevölkerung denkt bei Jazz immer noch viel an so, ah ja, das ist immer nur ein Saxophonist, der da so vor sich rumdudelt. Und das ist eine Seite des Jazz, aber es gibt so viele fantastische Vokalisten, Storyteller, auch Instrumental-Storyteller, die wirklich einen Bogen über einen Song spannen und eine fantastische Geschichte erzählen.
2: Außerdem glaube ich auch, dass wir einfach musikalisch ebenfalls nicht nur textlich eine Story erzählen, sondern halt auch mit der Musik, wie jetzt eben auch gerade gesagt hat, mit Dramaturgie quasi Text und Musik gut zusammen miteinander verbinden. Und das ist eigentlich mit das Wichtigste, was ich finde, was eine Musik ausmachen sollte. Sie sollte irgendwas aussagen können. Und das empfinden wir so.
1: Trotzdem improvisieren wir auch sehr viel.
2: Genau, klar, natürlich.
1: Das gehört dazu.
2: Das ist die Story.
0: Die beiden Musiker wurden von Oliver Kügler für die Veranstaltungsreihe eingeladen. Neben ihrem Auftritt nahmen sie auch viele positive Eindrücke aus der Lutherstadt mit.
2: Ich habe hier im Februar habe ich gespielt mit dem Independent Trio. Das war 17. Februar, das weißt du noch. Das war in der Scheune. Das war ganz geil. Und es hat anscheinend gut angekommen. Und deswegen wurden wir jetzt nochmal gefragt. Und wir freuen uns, hier zu sein. Wittenberg ist schön. Und es sollten meiner Meinung nach auch mehr Leute sehen. Und ich hoffe, dass das so ein bisschen, also dass die Kultur, diese Jazz, ein paar Leute noch hier ranholt, wie aus Berlin oder aus Leipzig.
1: Ich finde es super schön. Ich bin ein bisschen früher angekommen mit dem Zug und ich hatte die Gelegenheit, nochmal wirklich fast die ganze Altstadt zu durchlaufen. Das ist super schön.
0: Die Veranstaltungsreihe entstand im Rahmen des Jubiläums 30 Jahre UNESCO-Welterbe. 1996 erhielten Wittenberg und Eisleben den Welterbetitel, ein Jubiläum, das in diesem Jahr gefeiert wird.
3: Heute Abend findet eine unserer zahlreichen Veranstaltungen zum 30-jährigen UNESCO-Weltkulturerbe-Jubiläum der Luther-Gedenkstätten statt. In diesem Monat liegt der Fokus auf dem Melanchthon-Haus. Und heute geben wir zwei kleine Sonderführungen, quasi ein Speed-Dating durch das Melanchthon-Haus zum Thema UNESCO.
0: Das im Stil der Renaissance errichtete Gebäude gilt als eines der schönsten Bürgerhäuser der Lutherstadt. Besucher konnten das historische Haus sowie den angrenzenden Garten erkunden. Auf rund 600 Quadratmetern Ausstellungsfläche vermittelt das Museum spannende Einblicke in das Leben und Wirken Philipp Melanchthons.
3: Die Führungen, die dauern ca. 30 Minuten und sind quasi eine Essenz dessen, was das Melanchthon-Haus so besonders macht, warum es den UNESCO-Weltkulturerbe-Status verliehen bekommen hat. Und da geht es natürlich auch um seinen berühmten Bewohner Philipp Melanchthon. Die erste Führung, die war jetzt doch sehr gut angenommen. Wir hatten eine schöne Gruppe, die sehr interessiert dabei war, auch viele Fragen gestellt hat. Also ich denke, das Format funktioniert sehr gut.
0: Auch in den kommenden Monaten wird die Reihe fortgesetzt. Im Frühling und Sommer sind die Veranstaltungen unter freiem Himmel kostenlos. Das musikalische Spektrum reicht von Blasmusik über Hip-Hop bis hin zu Klassik, Blues, Rock und Pop. Eine mobile Bühne bringt die Konzerte an wechselnde Orte in der Wittenberger Altstadt.
4: Wir haben eine schon gemacht im Mai vor der Kaffeerösterei in Wittenberg und diesmal sind wir hier und es gibt noch eine am 6.8. vor dem Bittersüß. Wir versuchen mit neuen Formaten so ein bisschen Leben in die Veranstaltungslandschaft in Wittenberg so zu bekommen und gliedern uns natürlich auch ein bei anderen Veranstaltern, aber so gerade mit der Open Stage und reihenweise versuchen wir so ein paar neue Sachen auch zu machen, an neuen Orten auch.
0: In den kälteren Monaten verlagert sich das Programm nach innen. Exklusive Veranstaltungen an ausgewählten Orten bieten Jazz, Comedy und weitere Bühnenformate mit renommierten Künstlern in besonderem Ambiente. Doch reihenweise ist nicht das einzige Veranstaltungsformat, auf welches sich die Wittenberger in naher Zukunft freuen dürfen.
4: Wir haben noch das White Picnic am 8.8. im Eunike-Park. Ganz wichtig, ganz wichtiger Termin. Und danach direkt die Erlebnisnacht am 22.8. hier in Wittenberg, in der ganzen Innenstadt.
0: Als nächstes steht das Akustikduo Lai und Louis auf der Bühne. Am 6. August spielen sie vor dem Bittersüß und verleihen bekannten Songs eine besondere Atmosphäre. Besucher sind herzlich eingeladen, vorbeizuschauen.
5: Der Start der Verbandsliga Sachsen-Anhalt 26-27 nähert sich dem Start und die Mannschaften finden so langsam ihren Fokus. So auch beim Aufsteiger, der SG 1948 Reppichau. Bislang liefen die Testspiele gut, doch am 25. Juli kam die erste richtige Probe in Form des SG Taucher 99. Pünktlich zu 15 Uhr ging es los und das bei gutem Wetter. Was will man mehr? Beide Mannschaften starten gleich durch und es dauert nicht lange, bis das erste Tor der Partie fällt. Hier wird sich durch das gesamte Spielfeld gekämpft. Schließlich die Abgabe an Petrov und das erste Tor der Partie in der 15. Spielminute. Keine 4 Minuten später der Anschlusstreffer der SG Taucher. Schönes Passspiel von den Jungs und Brügmann macht den Abschluss. Es bleibt kompetitiv unter den Teams. Zur 34. will Taucher dann die Führung. Der Ball geht denselben Weg wie zuvor und das klappt auch wieder. Das 1:2 für Taucher, nun in Führung. Und so rasch geht auch schon die erste Hälfte vorbei. Die Gäste aus der Sachsenliga spielen hier guten Fußball. Beim SG Reppichau scheint die Absprache untereinander ein wenig zu fehlen. Gleich nach der Halbzeitpause fallen die nächsten Tore. Taucher am Angriff, hier wird Lehmann nicht gedeckt und das wird mit dem 1:3 bestraft. Keine Minute später kommt Reppichau jedoch durch und geht auf das Tor von Taucher. Kein Werter mehr und nur mit dem Bein wird das nichts. Netter Versuch, doch der geht an die Jungs in Weiß. 2:3. In der 66. Spielminute dann wieder gutes Zusammenspiel von Reppichau. Der Ausgleich kommt von Petrov. 3:3 in diesem Testspiel. Taucher legt nochmal mit guten Chancen auf, jedoch geht der Ball hier mehrfach gegen das Aluminium. Dann aber endlich Ball vom Mittelfeld bis vor die Strafzone und Brügmann bringt sein Team wieder in die Führungsposition mit dem 3:4. In den letzten paar Minuten wird es nochmal spannend. Reppichau kommt wieder an den Ball. Der wird nach vorne gelüpft und exekutiert hier von Reck. 4:4. Den Abschuss macht jedoch Taucher. Die brechen nochmal durch und eine Lücke in der Verteidigung wird von Hadeschek ausgenutzt und somit steht es 5:4 auf der Tafel. Damit geht das Spiel zu Ende und wir fragten natürlich beim Trainer der SG Reppichau nach der Spieleinschätzung und wie es mit den Neuzugängen aussieht.
6: Ja, wir müssen sagen, mit Taucher hat man natürlich einen sehr guten Gegner heute zu Gast oder sowas, ja, die in der Sachsenliga in den letzten Jahren immer schon oben mitgespielt haben. Ich denke mal, bei uns in der Verbandsliga ist es sicherlich eine Top-Mannschaft vom Auftreten her oder sowas. Ja. Wir als Aufsteiger müssen uns erstmal noch finden. Hat man heute gesehen in einigen Situationen, ja, dass da noch die Abläufe noch nicht ganz stimmten. Und das müssen wir schnellstmöglich umstellen. Ja, die Gegentore waren ärgerlich, weil 2-3 Situationen waren, ja, individuelle Fehler vielleicht gewesen, ja, die dann zum Gegentor geführt haben oder sowas. Werden wir sicherlich in der Liga nicht so machen. Ja, das müssen wir eben halt noch abschalten. Positiv muss ich sehen, auch die zweite Halbzeit vor allem oder sowas, ja, dass wir dann auch wieder zurückgekommen sind nach den Gegentoren. Ja, auch relativ effektiv waren in der Chancenverwertung. Ja, wir haben, denke ich, wenig Möglichkeiten gehabt und die wenigen Möglichkeiten, die wir haben, haben wir eigentlich fast alle reingemacht oder sowas. Von daher, ich denke mal, unterm Strich war es ein guter Test. Ja, wir wissen, woran wir noch arbeiten müssen. Wir wissen aber auch, wo wir stehen. Und von daher, alles gut. Auf jeden Fall. Ich denke, die haben sich so schon gut eingefunden. Waren ja auch waren ja auch alle heute auch im Einsatz heute mit drin oder sowas. Ja, auch menschlich haben sie sich super ins Team integriert oder sowas. Ja, positiv sind natürlich die Jungs, die kennen sich auch alle.

0: untereinander, wie Till, der zurückgekommen sind, die stammen ja früher hier aus Reppichau, aber auch Franz und Luis, die aus Bernburg kamen, die lange Brüder, kennen sich ja auch untereinander und dadurch, denke ich, war das kein Problem, dass sich die Jungs hier in die Mannschaft integriert haben und alles weitere, was im Spiel kommt, das kommt jetzt von Woche zu Woche, dass da auch die Feinabstimmungen kommen, davon bin ich überzeugt, ja.
1: Die Saison 2026-27 des Zweitligisten Dessau-Roßlauer HV steht kurz bevor. Die Vorfreude bei den Fans ist bereits groß. Beim ZAP-Sommerfest am 18. Juli in Dessau-Mildensee blickten Spieler und Anhänger gemeinsam auf die vergangene Spielzeit zurück, mit ihren Höhen und Tiefen.
2: Wir haben mit dem DHV wieder, ich sag mal, gut abgeschnitten, was für uns Fans ja auch wichtig ist. Hatten eine sehr starke Hinrunde, in der Rückrunde hat es ja ein bisschen, ja, war es nicht mehr ganz so gut, aber egal. Wir sind der Dessau-Roßlauer HV, wir sind Fans davon, wir stehen hinter der Mannschaft und werden es auch immer weiter unterstützen.
1: Auch wenn aktuell keine Handballspiele stattfinden, bietet das Sommerfest die Gelegenheit, Spieler und Fans zusammenzubringen. Im Mittelpunkt steht die Unterstützung der Mannschaft für die kommende Saison.
2: Wir sind ja alles Handballfans vom DHV 06 und in der handballfreien Zeit wollen wir natürlich auch uns mal treffen, was zusammen unternehmen. Und da gibt es dann halt ein paar Veranstaltungen, wie jetzt dieses Fußballturnier und Sommerfest oder dann Volleyballturniere, dass die Fans auch wieder zusammen miteinander was machen, sich sehen, was erleben. Das ist eigentlich ganz wichtig, wenn man so eine Fangemeinschaft ist, dass man auch den Zusammenhalt hat.
1: Vor allem der Spaß stand bei den verschiedenen Fanclubs im Vordergrund. Die Profi-Handballer tauschten für einen Tag den Handball gegen den Fußball und zeigten ihr Können auf dem Sportplatz, wenn auch auf ungewohntem Spielfeld.
2: 14 Uhr spielt die Handballmannschaft ein Spiel gegeneinander. Ab 15.30 Uhr spielt dann der SV Millensee gegen Wörlitz nochmal Fußball. Also wir haben heute ein wirklich sportliches Programm hier.
1: Nach dem gemeinsamen Aufwärmen wurden die Spieler in zwei Mannschaften eingeteilt. Unter dem Motto Jung gegen Alt traten die Neuzugänge gegen die langjährigen Teammitglieder an. Es fielen einige Tore, doch wichtiger als das Ergebnis war die gute Stimmung auf und neben dem Platz. Auch für die jüngsten Gäste wurde einiges geboten. Neben einer Hüpfburg, einer Malecke und Verkaufsständen der Kinder konnten sie sich auf dem Sportplatz austoben und selbst zum Ball greifen. So war für die ganze Familie etwas dabei, ein Aspekt, auf den die Organisatoren besonderen Wert legen.
2: Es ist uns als Sektion Millensee ist es wichtig, das für alle auszurichten, weil es ist ein Fantreffen in dem Sinne, aber es soll daraus auch ein Familienfest werden, weil man kann ja vieles machen, die Anlage ist groß und da soll ruhig die ganze Familie da sein, dass auch die Frauen und Kinder ihren Spaß haben.
1: Für die Fanclubs des DHHVs war das Sommerfest eine gelungene Mischung aus Sport und Geselligkeit. Auch das leibliche Wohl kam dabei ebenso wenig zu kurz wie der Austausch untereinander. Mit dem Blick auf die kommende Ausgabe ist die Vorfreude bereits groß.
2: Also nächstes Jahr haben wir unser 5-jähriges Jubiläum, wo wir auch wieder ein bisschen was krachen lassen werden, wo wir richtig was losmachen werden. Ja, es macht jedes Jahr Spaß und ich hoffe, dass wir es so auch weiterführen können. Im nächsten Monat setzen wir uns mit unserem Vorstand zusammen. Dann werden wir einiges besprechen und dann werden wir langsam anfangen zu planen. Aber jetzt kann ich dazu noch nichts sagen.
1: Mit viel Gemeinschaftsgefühl und guter Stimmung endet das Sommerfest. Die Unterstützung der Fans für die neue Saison ist dem DHHV schon jetzt sicher.

0: Ich begrüße Sie recht herzlich zu unserer ersten Ausgabe der Zeitnah Nachrichten auf Ran 1 in dieser Woche. Nach dem Anschlag während des Christopher Street Days in Berlin äußert Dessau-Roßlaus Oberbürgermeister Dr. Robert Reck sein tiefes Entsetzen und erklärt seine Solidarität mit den Opfern und der queeren Gemeinschaft. Als sichtbares Zeichen des Mitgefühls und des gemeinsamen Gedenkens hat der Oberbürgermeister für Montag, den 27. Juli, die Trauerbeflaggung der Rathäuser angeordnet. Die Flaggen von Europa, Deutschland, Sachsen-Anhalt und der Stadt Dessau-Roßlau wurden dafür auf Halbmast gesetzt. Damit zeigt die Bauhausstadt weithin sichtbar, dass man fest an der Seite derer steht, die friedlich für Vielfalt, Respekt und die Werte des Grundgesetzes eintreten. In seiner offiziellen Stellungnahme äußert sich der Oberbürgermeister wie folgt: Ich verurteile den Anschlag während des CSD im Tiergarten Berlin scharf. Mein Mitgefühl gilt den Opfern und ihren Familien sowie allen Teilnehmern am CSD, die für unser Grundrecht und freie Entfaltung der Persönlichkeit eintreten. Der Erfolg unseres Landes misst sich auch daran, Freiheit und Toleranz so zu gestalten, dass für alle Bürgerinnen und Bürger ein sicheres Leben und ein respektvolles Zusammenleben gewährleistet ist. Der Widderkopfaltar zählt zu den wertvollen Prachtarchitekturen im Dessauer Georgengarten. Durch Witterungseinflüsse und Vandalismus ist eine umfassende Restaurierung des Altars erforderlich. Deshalb wurde er am 22. Juli abgebaut und in eine Restaurierungswerkstatt transportiert, wo er nun wieder auf Vordermann gebracht wird.
1: Der Georgengarten in Dessau-Ziebig ist kulturhistorisch sehr bedeutend und beherbergt zahlreiche historische Gebäude, Denkmäler und mehr. Dazu zählt unter anderem auch der Widderkopfaltar. Er ist Teil des ursprünglichen Gestaltungskonzeptes des Georgengartens und trägt wesentlich zur historischen Wirkung der Anlage bei.
2: Der Widderkopfaltar ist in der Entstehungszeit des Georgengartens aufgestellt worden. Das ist so um 1780 rum gewesen. Und man hat hier nach einem Vorbild eines Kandelaberfußes, wie man sie jetzt auch zum Beispiel in den Vatikanischen Museen findet und wie es also nach dem Vorbild eines Kandelaberfußes aus Wörlitz dann diesen Widderkopfaltar gestellt hat, ne, ist eigentlich so ein Kerzenständer eigentlich, und der hat dann nachher irgendwie seine Bedeutung verloren und wurde dann nachher künstlerisch umgestaltet und hat dann diesen Widderkopfaltar, der wurde dann hier aufgestellt als kleinen Kunst, sozusagen kleinen Denkmal im Georgengarten.
1: Witterungseinflüsse, Sturmschäden, Vandalismus und das Alter des Natursteins haben dafür gesorgt, dass eine umfassende Restaurierung notwendig geworden ist. Manche der Schäden sind bereits ziemlich alt.
2: Wir haben ein Bild aus den 50er Jahren, da sind die Beschädigungen, also die Widderköpfe schon abgeschlagen gewesen. Und dieser größere Schaden an der Seite ist mal durch einen Baumschaden hergerührt. Der muss so 2017 gewesen sein, dass hier ein Baum umgefallen ist, der dann nachher dann ein Stück abgeschlagen hat. Die Teile konnte man übrigens auch bergen. Die werden auch wieder mit verarbeitet dann bei der Restaurierung des Widderkopfaltars. Und ja, also wir vermuten, dass es so entweder zwischen, ja, in Kriegsjahren oder so, dass die Widderköpfe da kaputt gegangen sind und dass da dass man da halt das dann nachher beschädigt hat.
1: Am 22. Juli war es nun soweit und ein Teil des Widderkopfaltars wurde abgebaut. Eine Fachfirma hob den, nach Schätzungen rund eine Tonne schweren, oberen Teil des Altars an. Seitlich wurde er dann auf einen Anhänger verladen. Nun kann er restauriert werden. Möglich ist das nur durch einen sehr großzügigen Unterstützer.
2: Die Heise-Stiftung, die Karl-Heinz-Heise-Stiftung, ist dann auf uns zugekommen, und so vor 2 Jahren war das ungefähr, und hat dann gesagt, ja, sie hätten Interesse daran, das zu restaurieren und ob wir uns als Verein da nicht kümmern könnten und die Schirmherrschaft sozusagen übernehmen könnten und da uns um die Restaurierung kümmern können. Sie würden das Geld dafür geben und haben dann im Endeffekt auch 20.000 Euro für diese ganze Geschichte bereitgestellt.
1: Die Gesamtkosten der Maßnahme belaufen sich auf knapp 30.000 Euro. Die verbleibenden Mittel werden vom Förderverein Anhaltische Gemäldegalerie und Georgengarten

0: Masse angesetzt werden, um sozusagen mal das Gesamtbild wieder harmonischer herzustellen und so. Wir hatten auch mal geplant, am Anfang, da wissen wir aber noch nicht so genau, ob wir das machen, das Ganze nochmal dreidimensional mit so einem 3D-Scanner zu erfassen, falls wieder irgendwelche Baumschäden sind. Kann ja auch mal sein, dass ein Baum direkt auf den Widderkopfaltar fällt und dass da mehr kaputt geht und so. Allerdings sind natürlich das auch immer so Kosten, so um die 2.000, 3.000 Euro, was man da rechnen muss. Und das wissen wir noch nicht so genau, ob wir das schaffen, machen oder wie auch immer. Ne?
1: In den Dessauer Steinmetzwerkstätten erfolgt nun die Restaurierung. Der Restaurator rechnet damit, dass der Prozess ungefähr 3 Monate dauern wird. Neben dem oberen Teil des Altars werden auch die 2 unteren Stufen gereinigt, was direkt vor Ort erfolgt. Wenn dann der Widderkopfaltar wieder aufgestellt ist, wird er in neuem Glanz erstrahlen.
2: Reparaturen am Brunnen gehen voran. Wie bereits berichtet, funktioniert das Wasserspiel am Brunnen in der Kavalierstraße derzeit nur eingeschränkt. Doch nun gibt es Neuigkeiten. Seit dem 22. Juli laufen die Bauarbeiten zur Instandsetzung des Wasserspiels. Seit der Wiederinbetriebnahme nach der Winterpause sprudelte das Wasser lediglich aus 3 Drüsen. Grund dafür sind verschlissene Bauteile, die im Zuge der Arbeiten ausgetauscht werden. Ein Endtermin für die Sanierung steht derzeit noch nicht fest. Nach Abschluss der Arbeiten können sich Passanten beim Vorübergehen jedoch wieder auf das vollständige Wasserspiel freuen. Eine willkommene Erfrischung und ein schöner Anblick an heißen Sommertagen.
3: Nach einer Saison mit Zweitlizenz und einer kompletten Saison beim MFBC Leipzig in der ersten Floorball-Bundesliga kehrt Luca Winter zur kommenden Spielzeit zu seinem Jugendverein zurück. Im Gepäck sind 2 Vizemeistertitel, eine Final-Vorteilnahme und 16 Scorerpunkte in insgesamt 53 Partien im Oberhaus des deutschen Floorballs. Beim PSV Black Wolves Dessau wird der Center nun wieder in der zweiten Floorball-Bundesliga angreifen und versuchen, seine Erfahrungen und Eindrücke bei den Black Wolves einzubringen. Für Luca Winter hat sich die Rückkehr angeboten, da der in Dessau wohnhafte Floorballer nun nicht mehr nach Leipzig pendeln muss. Er ist zudem überzeugt von Christian Hoffmann, dem neuen Trainer der Black Wolves, und seiner Arbeit. Winter blickt mit viel Vorfreude auf die anstehende Saison und erwartet ein enges Rennen um den Aufstieg in die erste Floorball-Bundesliga. Am vergangenen Samstag verwandelte sich das Kornhaus in Dessau-Roßlau in einen perfekten Treffpunkt für alle, die den Sommer und das warme Wetter genießen wollten. Bei leckerem Barbecue und einer mitreißenden Mischung aus Synthpop und Synthrock wurde bis in die Abendstunden gefeiert und das sommerliche Ambiente direkt an der Elbe genossen.
2: Sonne, Sommer, Sonnenschein. Besser hätte die Stimmung am Abend des 25. Juli kaum sein können. Zahlreiche Besucher zog es zum Kornhaus an der Elbe. Das liebevoll mit frischen Sommerblumen geschmückte kleine Kiosk sorgte für ein stimmungsvolles Ambiente und lud die Gäste zu einem entspannten Sommerabend mit Musik und geselligem Beisammensein ein, auch wenn etwas später im Jahr.
4: Normalerweise ist das Thema Sommer-Sonnenwende, die war aber letzten Monat. Und wir machen einfach Sommer-Sonnenwende 2.0 drauf, weil das Wetter halt auch sehr gut passt. Wir haben heute ein kleines Barbecue-Buffet mit Antipasti, Wurstsalat, Tomatenmozzarella, Ofenkartoffeln. Unter anderem haben wir heute ein bisschen Aperol, Gin Tonic, Havanna Cola, Bierradler, klar wie immer, Wein, Weinschorle. Wir haben schöne Liegestühle aufgebaut. Ein paar Stehtische sind heute mit dazugekommen. Ein paar Blümchen mehr als sonst. Und das ist das Thema.
2: Kaum war der Grill angeheizt, bildete sich bereits eine kleine Schlange. Neben klassischen Grillspezialitäten stand auch ein vegetarisches Angebot bereit, sodass für jeden Geschmack etwas dabei war. Mit kühlen alkoholischen und alkoholfreien Getränken machten es sich die Besucher an den Tischen oder in den Liegestühlen gemütlich und genossen den malerischen Sonnenuntergang über der Elbe. In dieser Form hatte das Kornhaus erstmals eine Sommerparty veranstaltet.
4: da ich das zum ersten Mal dieses Jahr so mache. Aber 100, 150 werden es mit Sicherheit. Zwar im Laufe des Abends, weil geht ja ab 18 Uhr los und dann bis 24 Uhr. Also ich denke, 100, 150 werden schon immer mal vorbeikommen.

0: Wir haben sonst mal einen Grillabend hatten wir schon, aber eher dann im Herbst, Winter. Da ist es natürlich etwas gediegener. Da haben wir dann Feuerschalen stehen und sowas.
1: Mit guter Musik, sommerlicher Atmosphäre und dem beeindruckenden Blick auf die langsam fließende Elbe klang der Abend in entspannter Stimmung aus. Wenn es bei den Gästen gut ankommt, möchte das Team des Kornhauses diese besondere Sommerveranstaltung auch im kommenden Jahr wieder auf die Beine stellen.
2: Ins Herbst fiel eine 86-Jährige am 23. Juli einem Betrug zum Opfer. Die Seniorin hatte gegen 10.30 Uhr einen Anruf von einer Unbekannten erhalten. Die Frau schilderte, dass die Tochter der Angerufenen einen schweren Verkehrsunfall verursacht hätte, in deren Folge ein kleines Kind lebensbedrohlich verletzt worden sei. Für eine dringende Operation forderte sie einen Geldbetrag in Höhe von 17.000 Euro. Während des circa dreistündigen Telefonats erschlich sich die Betrügerin das Vertrauen der älteren Dame, die sodann die Geldsumme einem Boten übergab. Nur wenig später hegte die 86-Jährige Zweifel am Geschehen und kontaktierte ihre Tochter. Diese gab an, dass es ihr gut gehe und sie keinen Verkehrsunfall verursacht hat. Daraufhin wurde noch am selben Tag die Polizei eingeschaltet. Diese weist darauf hin: Seien Sie bei Anrufen, die Angst oder Zeitdruck erzeugen, besonders vorsichtig. Betrüger geben sich häufig als Angehörige oder Polizeibeamte aus und fordern Geld oder Wertsachen. Legen Sie im Zweifel auf, rufen Sie die betreffende Person oder die Polizei selbst über die bekannten Rufnummern zurück und geben Sie keinesfalls persönliche Daten, Geld oder Wertgegenstände an unbekannte Personen heraus. Und das waren sie wieder, die aktuellen Nachrichten aus der RAN1-Redaktion. Wir schauen jetzt noch auf den Wetterbericht und die Meldungen aus der Region. Morgen begrüßt Sie dann an gleicher Stelle mein Kollege Michael Krebs wieder. Bis dahin, haben Sie eine schöne Zeit und auf Wiedersehen.
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4: 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Mit der Veranstaltungsreihe Reihenweise möchte die Lutherstadt Wittenberg ihr Kulturangebot erweitern und ganzjährig ein abwechslungsreiches Musik- und Kulturprogramm in die Altstadt bringen. In den warmen Monaten finden die Open Stages unter freiem Himmel statt und laden Besucher zum Verweilen und Genießen ein.
5: Das ist ein offenes Bühnenprogramm, was wir an verschiedenen Orten in Wittenberg stattfinden lassen. Immer freier Eintritt. Wir buchen da Künstler und versuchen die Innenstadt damit zu beleben.
4: Am 16. Juli drehte sich vor dem Melanchthon-Haus gemeinsam mit dem Independent als gastronomischen Partner alles um Jazz. Das Leipziger Duo Jazz for Two and You zeigte, wofür die neue Veranstaltungsreihe steht. Live-Musik in besonderer Atmosphäre mitten in der Altstadt.
6: Was wir auch heute Abend machen wollen, ist ja Storytelling, nicht wahr? Also es gibt vor allem im zweiten Set Songs von einem Songwriter-Duo und die haben so fantastische Songs geschrieben, so Ende der 90er, Anfang der 2000er. Und es sind wirklich sehr, sehr berührende Texte. Und ich meine, viele denken auch manchmal bei Jazz vielleicht nicht unbedingt

0: an Texte oder zumindest, ich glaube, noch ein Großteil der Bevölkerung denkt bei Jazz immer noch viel an so, ah ja, das ist immer nur ein Saxophonist, der da so vor sich rumdudelt, und das ist eine Seite des Jazz, aber es gibt so viele fantastische Vokalisten, Storyteller, auch Instrumental-Storyteller, die wirklich einen Bogen über einen Song spannen und eine fantastische Geschichte erzählen.
1: Außerdem glaube ich auch, dass wir einfach musikalisch ebenfalls nicht nur textlich eine Story erzählen, sondern halt auch mit der Musik, wie jetzt eben auch gesagt hat, mit Dramaturgie quasi Text und Musik gut zusammen miteinander verbinden. Und das ist eigentlich mit das Wichtigste, was ich finde, was eine Musik ausmachen sollte. Sie sollte irgendwas aussagen können. Und das empfinden wir so.
0: Trotzdem improvisieren wir auch sehr viel.
1: Genau, klar, natürlich.
0: Das gehört dazu.
1: Das ist die Story.
2: Die beiden Musiker wurden von Oliver Kügler für die Veranstaltungsreihe eingeladen. Neben ihrem Auftritt nahmen sie auch viele positive Eindrücke aus der Lutherstadt mit.
1: Ich habe hier im Februar gespielt mit dem Independent-Trio. Das war 17. Februar, das weiß ich noch. Das war in der Scheune. Das war ganz geil. Und es hat anscheinend gut angekommen. Und deswegen wurden wir jetzt nochmal gefragt. Und wir freuen uns, hier zu sein. Wittenberg ist schön. Und es sollten meiner Meinung nach auch mehr Leute sehen. Und ich hoffe, dass das so ein bisschen, also dass die Kultur, so Jazz, ein paar Leute noch hier ranholt, wie aus Berlin oder aus Leipzig.
0: Ich finde es super schön. Ich bin ein bisschen früher angekommen mit dem Zug und ich hatte die Gelegenheit, nochmal wirklich fast die ganze Altstadt zu durchlaufen. Es ist super schön.
2: Die Veranstaltungsreihe entstand im Rahmen des Jubiläums 30 Jahre UNESCO-Welterbe. 1996 erhielten Wittenberg und Eisleben den Welterbetitel, ein Jubiläum, das in diesem Jahr gefeiert wird.
3: Heute Abend findet eine unserer zahlreichen Veranstaltungen zum 30-jährigen UNESCO-Weltkulturerbe-Jubiläum der Luther-Gedenkstätten statt. In diesem Monat liegt der Fokus auf dem Melanchthon-Haus und heute geben wir zwei kleine Sonderführungen, quasi ein Speed-Dating durch das Melanchthon-Haus zum Thema UNESCO.
2: Das im Stil der Renaissance errichtete Gebäude gilt als eines der schönsten Bürgerhäuser der Lutherstadt. Besucher konnten das historische Haus sowie den angrenzenden Garten erkunden. Auf rund 600 Quadratmetern Ausstellungsfläche vermittelt das Museum spannende Einblicke in das Leben und Wirken Philipp Melanchthons.
3: Die Führungen, die dauern ca. 30 Minuten und sind quasi eine Essenz dessen, was das Melanchthon-Haus so besonders macht, warum es den UNESCO-Weltkulturerbe-Status verliehen bekommen hat. Und da geht es natürlich auch um seinen berühmten Bewohner Philipp Melanchthon. Die erste Führung, die war jetzt doch sehr gut angenommen. Wir hatten eine schöne Gruppe, die sehr interessiert dabei war, auch viele Fragen gestellt hat. Also ich denke, das Format funktioniert sehr gut.
2: Auch in den kommenden Monaten wird die Reihe fortgesetzt. Im Frühling und Sommer sind die Veranstaltungen unter freiem Himmel kostenlos. Das musikalische Spektrum reicht von Blasmusik über Hip-Hop bis hin zu Klassik, Blues, Rock und Pop. Eine mobile Bühne bringt die Konzerte an wechselnde Orte in der Wittenberger Altstadt.
4: Wir haben eine schon gemacht im Mai vor der Kaffeerösterei in Wittenberg und diesmal sind wir hier und es gibt noch eine am 6.8. vor dem Bittersüß. Wir versuchen mit neuen Formaten so ein bisschen Leben in die Veranstaltungslandschaft in Wittenberg so zu bekommen und gliedern uns natürlich auch ein bei anderen Veranstaltern, aber so gerade mit der Open Stage und reihenweise versuchen wir so ein paar neue Sachen auch zu machen, an neuen Orten auch.
2: In den kälteren Monaten verlagert sich das Programm nach innen. Exklusive Veranstaltungen an ausgewählten Orten bieten Jazz, Comedy und weitere Bühnenformate mit renommierten Künstlern in besonderem Ambiente. Doch reihenweise ist nicht das einzige Veranstaltungsformat, auf welches sich die Wittenberger in naher Zukunft freuen dürfen.
4: Wir haben noch das White Picnic am 8.8. im Eunike Park. Ganz wichtig, ganz wichtiger Termin. Und danach direkt die Erlebnisnacht am 22.8. hier in Wittenberg, in der ganzen Innenstadt.
2: Als nächstes steht das Akustikduo Lai und Louis auf der Bühne. Am 6. August spielen sie vor dem Bittersüß und verleihen bekannten Songs eine besondere Atmosphäre. Besucher sind herzlich eingeladen, vorbeizuschauen.
5: Der Start der Verbandsliga Sachsen-Anhalt 26-27 nähert sich dem Start und die Mannschaften finden so langsam ihren Fokus. So auch beim Aufsteiger, der SG 1948 Reppichau. Bislang liefen die Testspiele gut, doch am 25. Juli kam die erste richtige Probe in Form des SG Taucher 99. Pünktlich zu 15 Uhr ging es los und das bei gutem Wetter. Was will man mehr? Beide Mannschaften starten gleich durch und es dauert nicht lange, bis das erste Tor der Partie fällt. Hier wird sich durch das gesamte Spielfeld gekämpft. Schließlich die Abgabe an Petrov und das erste Tor der Partie in der 15. Spielminute. Keine 4 Minuten später der Anschlusstreffer der SG Taucher. Schönes Passspiel von den Jungs und Brügmann macht den Abschluss. Es bleibt kompetitiv unter den Teams. Zur 34. will Taucher dann die Führung. Der Ball geht denselben Weg wie zuvor und das klappt auch wieder. Das 1:2 für Taucher, nun in Führung. Und so rasch geht auch schon die erste Hälfte vorbei. Die Gäste aus der Sachsenliga spielen hier guten Fußball. Beim SG Reppichau scheint die Absprache untereinander ein wenig zu fehlen. Gleich nach der Halbzeitpause fallen die nächsten Tore. Taucher am Angriff, hier wird Lehmann nicht gedeckt und das wird mit dem 1:3 bestraft. Keine Minute später kommt Reppichau jedoch durch und geht auf das Tor von Taucher. Kein Werther mehr und nur mit dem Bein wird das nichts. Netter Versuch, doch der geht an die Jungs in Weiß. 2:3. In der 66. Spielminute dann wieder gutes Zusammenspiel von Reppichau. Der Ausgleich kommt von Petrov. 3:3 in diesem Testspiel. Taucher legt nochmal mit guten Chancen auf, jedoch geht der Ball hier mehrfach gegen das Aluminium. Dann aber endlich Ball vom Mittelfeld bis vor die Strafzone und Brügmann bringt sein Team wieder in die Führungsposition mit dem 3:4. In den letzten paar Minuten wird es nochmal spannend. Reppichau kommt wieder an den Ball. Der wird nach vorne gelüpft und exekutiert hier von Reck. 4:4. Den Abschuss macht jedoch Taucher. Die brechen nochmal durch und eine Lücke in der Verteidigung wird von Hadelscheck ausgenutzt und somit steht es 5:4 auf der Tafel. Damit geht das Spiel zu Ende und wir fragten natürlich beim Trainer der SG Reppichau nach der Spieleinschätzung und wie es mit den Neuzugängen aussieht.
6: Ja, wir müssen sagen, mit Taucher hat man natürlich einen sehr guten Gegner heute zu Gast oder sowas, ja, die in der Sachsenliga in den letzten Jahren immer schon oben mitgespielt haben. Ich denke mal, bei uns in der Verbandsliga ist es sicherlich eine Top-Mannschaft vom Auftreten her oder sowas. Ja. Wir als Aufsteiger müssen uns erstmal noch finden. Hat man heute gesehen in einigen Situationen, ja, dass da noch die Abläufe noch nicht ganz stimmten. Und das müssen wir schnellstmöglich umstellen. Ja, die Gegentore waren ärgerlich, weil zwei, drei Situationen waren individuelle Fehler vielleicht gewesen, ja, die dann zum Gegentor geführt haben oder sowas. Werden wir sicherlich in der Liga nicht so machen. Ja, das müssen wir im Teil noch abschalten. Positiv muss ich sehen, auch die zweite Halbzeit vor allem oder sowas, ja, dass wir dann auch wieder zurückgekommen sind nach den Gegentoren. Ja, auch relativ, fand ich, relativ effektiv waren in der Chancenverwertung. Ja, wir haben, denke ich, wenig Möglichkeiten gehabt und die wenigen Möglichkeiten, die wir haben, haben wir eigentlich fast alle reingemacht oder sowas. Und von daher, ich denke mal, unterm Strich war es ein guter Test. Ja, wir wissen, woran wir noch arbeiten müssen, wir wissen aber auch, wo wir stehen und von daher alles gut, auf jeden Fall. Also ich denke, die haben sich so schon gut eingefunden, waren ja auch alle heute auch im Einsatz heute mit drin oder sowas. Ja, auch menschlich haben sie sich super ins Team integriert oder sowas. Ja, positiv sind natürlich die Jungs, die kennen sich auch alle untereinander. Wie Till, der zurückgekommen sind, die stammen ja früher hier aus Reppichau, aber auch Franz und Luis, die aus Bernburg kamen, die lange Brüder, kennen sich ja auch untereinander und dadurch, denke ich, war das kein Problem, dass sich die Jungs hier in die Mannschaft integriert haben und alles weitere, was im Spiel kommt, das kommt jetzt von Woche zu Woche, dass da auch die Feinabstimmungen kommen, davon bin ich überzeugt. Ja.
2: Die Saison 2026-27 des Zweitligisten Dessau-Roßlauer HV steht kurz bevor. Die Vorfreude bei den Fans ist bereits groß. Beim ZAP-Sommerfest am 18. Juli in Dessau-Mild

0: Bodensee blickten Spieler und Anhänger gemeinsam auf die vergangene Spielzeit zurück mit ihren Höhen und Tiefen.
1: Wir haben mit dem DAV wieder, ich sag mal, gut abgeschnitten, was für uns Fans ja auch wichtig ist. Hatten eine sehr starke Hinrunde, in der Rückrunde hat es ja ein bisschen, ja, war es nicht mehr ganz so gut, aber egal. Wir sind der Dessau-Rosslauer AV, wir sind Fans davon, wir stehen hinter der Mannschaft und werden es auch immer weiter unterstützen.
0: Auch wenn aktuell keine Handballspiele stattfinden, bietet das Sommerfest die Gelegenheit, Spieler und Fans zusammenzubringen. Im Mittelpunkt steht die Unterstützung der Mannschaft für die kommende Saison.
1: Wir sind ja alles Handballfans von der V06 und in der handballfreien Zeit wollen wir natürlich auch uns mal treffen, was zusammen unternehmen. Und da gibt es dann halt ein paar Veranstaltungen, wie jetzt dieses Fußballturnier und Sommerfest oder dann Volleyballturniere, dass die Fans auch wieder zusammen miteinander was machen, sich sehen, was erleben. Das ist eigentlich ganz wichtig, wenn man so eine Fangemeinschaft ist, dass man auch den Zusammenhalt hat.
0: Vor allem der Spaß stand bei den verschiedenen Fanclubs im Vordergrund. Die Profi-Handballer tauschten für einen Tag den Handball gegen den Fußball und zeigten ihr Können auf dem Sportplatz, wenn auch auf ungewohntem Spielfeld.
1: 14 Uhr spielt die Handballmannschaft ein Spiel gegeneinander. Ab 15:30 spielt dann der SV Millensee gegen Wörlitz nochmal Fußball. Also wir haben heute ein wirklich sportliches Programm hier.
0: Nach dem gemeinsamen Aufwärmen wurden die Spieler in zwei Mannschaften eingeteilt. Unter dem Motto Jung gegen Alt traten die Neuzugänge gegen die langjährigen Teammitglieder an. Es fielen einige Tore, doch wichtiger als das Ergebnis war die gute Stimmung auf und neben dem Platz. Auch für die jüngsten Gäste wurde einiges geboten. Neben einer Hüpfburg, einer Malecke und Verkaufsständen der Kinder konnten sie sich auf dem Sportplatz austoben und selbst zum Ball greifen. So war für die ganze Familie etwas dabei, ein Aspekt, auf den die Organisatoren besonderen Wert legen.
1: Es ist uns als Sektion Millensee, ist es wichtig, das für alle auszurichten, weil ja, es ist ein Fan-Treffen in dem Sinne, aber es soll daraus auch ein Familienfest werden, weil man kann ja vieles machen, die Anlage ist groß und da soll ruhig die ganze Familie da sein, dass auch die Frauen und Kinder ihren Spaß haben.
0: Für die Fanclubs des DAHVs war das Sommerfest eine gelungene Mischung aus Sport und Geselligkeit. Auch das leibliche Wohl kam dabei ebenso wenig zu kurz wie der Austausch untereinander. Mit dem Blick auf die kommende Ausgabe ist die Vorfreude bereits groß.
1: Also nächstes Jahr haben wir unser 5-jähriges Jubiläum, wo wir auch wieder ein bisschen was krachen lassen werden, mal richtig was losmachen werden. Ja, es macht jedes Jahr Spaß und ich hoffe, dass wir es so auch weiterführen können. Im nächsten Monat setzen wir uns mit unserem Vorstand zusammen. Dann werden wir einiges besprechen und dann werden wir langsam anfangen zu planen. Aber jetzt kann ich dazu noch nichts sagen.
0: Mit viel Gemeinschaftsgefühl und guter Stimmung endet das Sommerfest. Die Unterstützung der Fans für die neue Saison ist dem DAHV schon jetzt sicher.

Ich begrüße Sie recht herzlich zu unserer ersten Ausgabe der Zeitnah Nachrichten auf Rang 1 in dieser Woche. Nach dem Anschlag während des Christopher Street Days in Berlin äußert Dessau-Roßlaus Oberbürgermeister Dr. Robert Reck sein tiefes Entsetzen und erklärt seine Solidarität mit den Opfern und der queeren Gemeinschaft. Als sichtbares Zeichen des Mitgefühls und des gemeinsamen Gedenkens hat der Oberbürgermeister für Montag, den 27. Juli, die Trauerbeflaggung der Rathäuser angeordnet. Die Flaggen von Europa, Deutschland, Sachsen-Anhalt und der Stadt Dessau-Roßlau wurden dafür auf Halbmast gesetzt. Damit zeigt die Bauhausstadt weiter

0: hin sichtbar, dass man fest an der Seite derer steht, die friedlich für Vielfalt, Respekt und die Werte des Grundgesetzes eintreten. In seiner offiziellen Stellungnahme äußert sich der Oberbürgermeister wie folgt: Ich verurteile den Anschlag während des CSD im Tiergarten Berlin scharf. Mein Mitgefühl gilt den Opfern und ihren Familien sowie allen Teilnehmern am CSD, die für unser Grundrecht und freie Entfaltung der Persönlichkeit eintreten. Der Erfolg unseres Landes misst sich auch daran, Freiheit und Toleranz so zu gestalten, dass für alle Bürgerinnen und Bürger ein sicheres Leben und ein respektvolles Zusammenleben gewährleistet ist. Der Widderkopfaltar zählt zu den wertvollen Prachtarchitekturen im Dessauer Georgengarten. Durch Witterungseinflüsse und Vandalismus ist eine umfassende Restaurierung des Altars erforderlich. Deshalb wurde er am 22. Juli abgebaut und in eine Restaurierungswerkstatt transportiert, wo er nun wieder auf Vordermann gebracht wird.
1: Der Georgengarten in Dessau-Ziebig ist kulturhistorisch sehr bedeutend und beherbergt zahlreiche historische Gebäude, Denkmäler und mehr. Dazu zählt unter anderem auch der Widderkopfaltar. Er ist Teil des ursprünglichen Gestaltungskonzeptes des Georgengartens und trägt wesentlich zur historischen Wirkung der Anlage bei.
2: Der Widderkopfaltar ist in der Entstehungszeit des Georgengartens aufgestellt worden. Das ist so um 1780 rum gewesen. Man hat hier nach einem Vorbild eines Kandelaberfußes, wie man sie jetzt auch zum Beispiel in den Vatikanischen Museen findet und wie es also nach dem Vorbild eines Kandelaberfußes aus Wörlitz dann diesen Widderkopfaltar gestellt hat, ne, ist eigentlich so ein Kerzenständer eigentlich, und der hat dann nachher irgendwie seine Bedeutung verloren und wurde dann nachher künstlerisch umgestaltet und hat dann diesen Widderkopfaltar, der wurde dann hier aufgestellt als kleinen Denkmal im Georgengarten.
1: Witterungseinflüsse, Sturmschäden, Vandalismus und das Alter des Natursteins haben dafür gesorgt, dass eine umfassende Restaurierung notwendig geworden ist. Manche der Schäden sind bereits ziemlich alt.
2: Wir haben ein Bild aus den 50er Jahren, da sind die Beschädigungen, also die Widderköpfe schon abgeschlagen gewesen. Und dieser größere Schaden an der Seite ist mal durch einen Baumschaden hergerührt. Der muss so 2017 gewesen sein, dass hier ein Baum umgefallen ist, der dann nachher dann ein Stück abgeschlagen hat. Die Teile konnte man übrigens auch bergen. Die werden auch wieder mit verarbeitet dann bei der Restaurierung des Widderkopfaltars. Und ja, also wir vermuten, dass es so entweder in Kriegsjahren oder so, dass die Widderköpfe da kaputt gegangen sind und dass man das dann nachher beschädigt hat.
1: Am 22. Juli war es nun soweit und ein Teil des Widderkopfaltars wurde abgebaut. Eine Fachfirma hob den, nach Schätzungen rund eine Tonne schweren, oberen Teil des Altars an. Seitlich wurde er dann auf einen Anhänger verladen. Nun kann er restauriert werden. Möglich ist das nur durch einen sehr großzügigen Unterstützer.
2: Die Heise-Stiftung, die Karl-Heinz-Heise-Stiftung, ist dann auf uns zugekommen, und so vor 2 Jahren war das ungefähr, und hat dann gesagt, ja, sie hätten Interesse daran, das zu restaurieren und ob wir uns als Verein da nicht kümmern könnten und die Schirmherrschaft sozusagen übernehmen könnten und da uns um die Restaurierung kümmern können. Sie würden das Geld dafür geben und haben dann im Endeffekt auch 20.000 Euro für diese ganze Geschichte bereitgestellt.
1: Die Gesamtkosten der Maßnahme belaufen sich auf knapp 30.000 Euro. Die verbleibenden Mittel werden vom Förderverein Anhaltische Gemäldegalerie und Georgengarten Dessau e.V. aufgebracht. Im Restaurierungsprozess werden nun die verschiedenen Schäden am Altar behoben. Die abgeschlagenen Widderköpfe werden zunächst nachmodelliert.
2: Also erstmal gibt es ein Gipsmodell sozusagen, was dann mit der Denkmalpflege abgestimmt wird. Und da wird geguckt, dass das dann so passt und diesem Altar angemessen ist. Und wenn dieses Gipsmodell dann fertig ist und man diesen, dann wird dann Abguss gemacht und wird das dann Steinmasse sozusagen an den Altar wieder drangesetzt. Dann ist es so, dass eine Reinigung durchgeführt werden soll, sind ja doch Graffitis und sehr viel Moos und soll mit kleineren Schäden, sollen dann auch so mit Steinersatzmasse angesetzt werden, um sozusagen das Gesamtbild wieder harmonischer herzustellen und so. Wir hatten auch mal geplant, am Anfang, da wissen wir aber noch nicht so genau, ob wir das machen, das Ganze also nochmal dreidimensional mit so einem 3D-Scanner zu erfassen, falls wieder irgendwelche Baumschäden sind. Kann ja auch mal sein, dass ein Baum direkt auf den Widderkopfaltar fällt und dass da mehr kaputt geht und so. Allerdings sind natürlich das auch immer so Kosten, so um die 2.000, 3.000 Euro, was man da rechnen muss. Und das wissen wir noch nicht so genau, ob wir das schaffen, machen oder wie auch immer.
1: In den Dessauer Steinmetzwerkstätten erfolgt nun die Restaurierung. Der Restaurator rechnet damit, dass der Prozess ungefähr 3 Monate dauern wird. Neben dem oberen Teil des Altars werden auch die 2 unteren Stufen gereinigt, was direkt vor Ort erfolgt. Wenn dann der Widderkopfaltar wieder aufgestellt ist, wird er in neuem Glanz erstrahlen.
3: Reparaturen am Brunnen gehen voran. Wie bereits berichtet, funktioniert das Wasserspiel am Brunnen in der Kavalierstraße derzeit nur eingeschränkt. Doch nun gibt es Neuigkeiten. Seit dem 22. Juli laufen die Bauarbeiten zur Instandsetzung des Wasserspiels. Seit der Wiederinbetriebnahme nach der Winterpause sprudelte das Wasser lediglich aus 3 Drüsen. Grund dafür sind verschlissene Bauteile, die im Zuge der Arbeiten ausgetauscht werden. Ein Endtermin für die Sanierung steht derzeit noch nicht fest. Nach Abschluss der Arbeiten können sich Passanten beim Vorübergehen jedoch wieder auf das vollständige Wasserspiel freuen. Eine willkommene Erfrischung und ein schöner Anblick an heißen Sommertagen.
0: Nach einer Saison mit Zweitlizenz und einer kompletten Saison beim MFBC Leipzig in der ersten Floorball-Bundesliga kehrt Luca Winter zur kommenden Spielzeit zu seinem Jugendverein zurück. Im Gepäck sind 2 Vizemeistertitel, eine Final-Vorteilnahme und 16 Scorerpunkte in insgesamt 53 Partien im Oberhaus des deutschen Floorballs. Beim PSV Black Wolves Dessau wird der Center nun wieder in der zweiten Floorball-Bundesliga angreifen und versuchen, seine Erfahrungen und Eindrücke bei den Black Wolves einzubringen. Für Luca Winter hat sich die Rückkehr angeboten, da der in Dessau wohnhafte Floorballer nun nicht mehr nach Leipzig pendeln muss. Er ist zudem überzeugt von Christian Hoffmann, dem neuen Trainer der Black Wolves, und seiner Arbeit. Winter blickt mit viel Vorfreude auf die anstehende Saison und erwartet ein enges Rennen um den Aufstieg in die erste Floorball-Bundesliga. Am vergangenen Samstag verwandelte sich das Kornhaus in Dessau-Roßlau in einen perfekten Treffpunkt für alle, die den Sommer und das warme Wetter genießen wollten. Bei leckerem Barbecue und einer mitreißenden Mischung aus Synthpop und Synthrock wurde bis in die Abendstunden gefeiert und das sommerliche Ambiente direkt an der Elbe genossen.
3: Sonne, Sommer, Sonnenschein. Besser hätte die Stimmung am Abend des 25. Juli kaum sein können. Zahlreiche Besucher zog es zum Kornhaus an der Elbe. Das liebevoll mit frischen Sommerblumen geschmückte kleine Kiosk sorgte für ein stimmungsvolles Ambiente und lud die Gäste zu einem entspannten Sommerabend mit Musik und geselligem Beisammensein ein. Auch wenn etwas später im Jahr.
4: Normalerweise ist das Thema Sommersonnenwende, die war aber letzten Monat. Und wir machen einfach Sommersonnenwende 2.0 drauf, weil das Wetter halt auch sehr gut passt. Wir haben heute ein kleines Barbecue-Buffet mit Antipasti, Wurstsalat, Tomatenmozzarella, Ofenkartoffeln. Unter anderem haben wir heute ein bisschen Aperol, Gin Tonic, Havanna Cola, Bierradler, klar wie immer, Wein, Weinschorle. Wir haben schöne Liegestühle aufgebaut. Ein paar Stehtische sind heute mit dazugekommen. Ein paar Blümchen mehr als sonst. Und das ist das Thema.
3: Kaum war der Grill angeheizt, bildete sich bereits eine kleine Schlange. Neben klassischen Grillspezialitäten stand auch ein vegetarisches Angebot bereit, sodass für jeden Geschmack etwas dabei war. Mit kühlen, alkoholischen und alkoholfreien Getränken machten es sich die Besucher an den Tischen oder in den Liegestühlen gemütlich und genossen den malerischen Sonnenuntergang über der Elbe. In dieser Form hatte das Kornhaus erstmals eine Sommerparty veranstaltet.
4: da ich das zum ersten Mal dieses Jahr so mache. Aber 100, 150 werden es mit Sicherheit. Zwar im Laufe des Abends, weil geht ja ab 18 Uhr los und dann bis 24 Uhr. Also ich denke, 100, 150 werden schon immer mal vorbeikommen. Wir haben sonst mal einen Grillabend hatten wir schon, aber eher dann im Herbst, Winter. Da ist es natürlich etwas gediegener. Da haben wir dann Feuerschalen stehen und sowas.
3: Mit guter Musik, sommerlicher Atmosphäre und dem beeindruckenden Blick auf die langsam fließende Elbe klang der Abend in entspannter Stimmung aus. Wenn es bei den Gästen gut ankommt, möchte das Team des Kornhauses diese besondere Sommerveranstaltung auch im kommenden Jahr wieder auf die Beine stellen.
0: In Zerbst fiel eine 86-Jährige am 23. Juli einem Betrug zum Opfer. Die Seniorin hatte gegen 10.30 Uhr einen Anruf von einer Unbekannten erhalten. Die Frau schilderte, dass die Tochter der Angerufenen einen schweren Verkehrsunfall verursacht hätte, in deren Folge ein kleines Kind lebensbedrohlich verletzt worden sei. Für eine dringende Operation forderte sie einen Geldbetrag in Höhe von 17.000 Euro. Während des circa dreistündigen Telefonats erschlich sich die Betrügerin das Vertrauen der älteren Dame, die sodann die Geldsumme einem Boten übergab. Nur wenig später hegte die 86-Jährige Zweifel am Geschehen und kontaktierte ihre Tochter. Diese gab an, dass es ihr gut gehe und sie keinen Verkehrsunfall verursacht hat. Daraufhin wurde noch am selben Tag die Polizei eingeschaltet. Diese weist darauf hin, seien Sie bei Anrufen, die Angst oder Zeitdruck erzeugen, besonders vorsichtig. Betrüger geben sich häufig als Angehörige oder Polizeibeamte aus und fordern Geld oder Wertsachen. Legen Sie im Zweifel auf, rufen Sie die betreffende Person oder die Polizei selbst über die bekannten Rufnummern zurück und geben Sie keinesfalls persönliche Daten, Geld oder Wertgegenstände an unbekannte Personen heraus. Und das waren sie wieder, die aktuellen Nachrichten aus der RAN1-Redaktion. Wir schauen jetzt noch auf den Wetterbericht und die Meldungen aus der Region. Morgen begrüßt Sie dann an gleicher Stelle mein Kollege Michael Krebs wieder. Bis dahin, haben Sie eine schöne Zeit und auf Wiedersehen.
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5: 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Mit der Veranstaltungsreihe Reihenweise möchte die Lutherstadt Wittenberg ihr Kulturangebot erweitern und ganzjährig ein abwechslungsreiches Musik- und Kulturprogramm in die Altstadt bringen. In den warmen Monaten finden die Open Stages unter freiem Himmel statt und laden Besucher zum Verweilen und Genießen ein.
6: Das ist ein offenes Bühnenprogramm, was wir an verschiedenen Orten in Wittenberg stattfinden lassen. Immer freier Eintritt. Wir buchen da Künstler und versuchen die Innenstadt damit zu beleben.
5: Am 16. Juli drehte sich vor dem Melanchthonhaus gemeinsam mit dem Independent als gastronomischen Partner alles um Jazz. Das Leipziger Duo Jazz for Two and You zeigte, wofür die neue Veranstaltungsreihe steht. Live-Musik in besonderer Atmosphäre mitten in der Altstadt.
7: Was wir auch heute Abend machen wollen, ist ja Storytelling. Nicht wahr? Also es gibt vor allem im zweiten Set Songs von einem Songwriter-Duo. Und Die haben so fantastische Songs geschrieben, so Ende der 90er, Anfang der 2000er. Und es sind wirklich sehr, sehr berührende Texte. Und ich meine, viele denken auch manchmal bei Jazz vielleicht nicht unbedingt an Texte oder zumindest, ich glaube, noch ein Großteil der Bevölkerung denkt bei Jazz immer noch viel an so, ah ja, das ist immer nur ein Saxophonist, der da so vor sich rumdudelt. Und das ist eine Seite des Jazz, aber es gibt so viele fantastische Vokalisten, Storyteller, auch Instrumental-Storyteller, die wirklich einen Bogen über einen Song spannen und eine fantastische Geschichte erzählen.
8: Außerdem glaube ich auch, dass wir einfach musikalisch ebenfalls nicht nur textlich eine Story erzählen, sondern halt auch mit der Musik, wie jetzt eben auch gesagt hat, mit Dramaturgie quasi Text und Musik gut zusammen miteinander verbinden. Und das ist eigentlich mit das Wichtigste, was ich finde, was eine Musik ausmachen sollte. Sie sollte irgendwas aussagen können. Und das empfinden wir so.
7: Trotzdem improvisieren wir auch sehr viel.
8: Genau, klar, natürlich.
7: Das gehört dazu.
8: Das ist die Story.
5: Die beiden Musiker wurden von Oliver Kügler für die Veranstaltungsreihe eingeladen. Neben ihrem Auftritt nahmen sie auch viele positive Eindrücke aus der Lutherstadt mit.
8: Ich habe hier im Februar gespielt mit dem Independent-Trio. Das war 17. Februar, das weißt du noch. Das war in der Scheune. Das war ganz geil. Und es hat anscheinend gut angekommen. Und deswegen wurden wir jetzt nochmal gefragt und wir freuen uns, hier zu sein. Wittenberg ist schön und es sollten meiner Meinung nach auch mehr Leute sehen. Und ich hoffe, dass das so ein bisschen, also dass die Kultur, so Jazz, ein paar Leute noch hier ranholt, wie aus Berlin oder aus Leipzig.
7: Ich finde es super schön. Ich bin ein bisschen früher angekommen mit dem Zug und ich hatte die Gelegenheit, nochmal wirklich fast die ganze Altstadt zu durchlaufen. Es ist super schön.
5: Die Veranstaltungsreihe entstand im Rahmen des Jubiläums 30 Jahre UNESCO-Welterbe. 1996 erhielten Wittenberg und Eisleben den Welterbetitel, ein Jubiläum, das in diesem Jahr gefeiert wird.
9: Heute Abend findet eine unserer zahlreichen Veranstaltungen zum 30-jährigen UNESCO-Weltkulturerbe-Jubiläum der Luther-Gedenkstätten statt. In diesem Monat liegt der Fokus auf dem Melanchthon-Haus. Und heute geben wir zwei kleine Sonderführungen, quasi ein Speed-Dating durch das Melanchthon-Haus zum Thema UNESCO.
5: Das im Stil der Renaissance errichtete Gebäude gilt als eines der schönsten Bürgerhäuser der Lutherstadt. Besucher konnten das historische Haus sowie den angrenzenden Garten erkunden. Auf rund 600 Quadratmetern Ausstellungsfläche vermittelt das Museum spannende Einblicke in das Leben und Wirken Philipp Melanchthons.
9: Die Führungen, die dauern ca. 30 Minuten und sind quasi eine Essenz dessen, was das Melanchthon-Haus so besonders macht, warum es den UNESCO-Weltkulturerbe-Status verliehen bekommen hat. Und da geht es natürlich auch um seinen berühmten Bewohner Philipp Melanchthon. Die erste Führung, die war jetzt doch sehr gut angenommen. Wir hatten eine schöne Gruppe, die sehr interessiert dabei war, auch viele Fragen gestellt hat. Also ich denke, das Format funktioniert sehr gut.
5: Auch in den kommenden Monaten wird die Reihe fortgesetzt. Im Frühling und Sommer sind die Veranstaltungen unter freiem Himmel kostenlos. Das musikalische Spektrum reicht von Blasmusik über Hip-Hop bis hin zu Klassik, Blues, Rock und Pop. Eine mobile Bühne bringt die Konzerte an wechselnde Orte in der Wittenberger Altstadt.
6: Wir haben eine schon gemacht im Mai vor der Kaffeerösterei in Wittenberg und diesmal sind wir hier und es gibt noch eine am 6.8. vor dem Bittersüß. Wir versuchen mit neuen Formaten so ein bisschen Leben in die Veranstaltungslandschaft in Wittenberg so zu bekommen und gliedern uns natürlich auch ein bei anderen Veranstaltern, aber so gerade mit der Open Stage und reihenweise versuchen wir so ein paar neue Sachen auch zu machen, an neuen Orten auch.
5: In den kälteren Monaten verlagert sich das Programm nach innen. Exklusive Veranstaltungen an ausgewählten Orten bieten Jazz, Comedy und weitere Bühnenformate mit renommierten Künstlern in besonderem Ambiente. Doch reihenweise ist nicht das einzige Veranstaltungsformat, auf welches sich die Wittenberger in naher Zukunft freuen dürfen.
6: Wir haben noch das White Picnic am 8.8. im Eunike Park. Ganz wichtig, ganz wichtiger Termin. Und danach direkt die Erlebnisnacht am 22.8. hier in Wittenberg, in der ganzen Innenstadt.
5: Als nächstes steht das Akustikduo Lai und Louis auf der Bühne. Am 6. August spielen sie vor dem Bittersüß und verleihen bekannten Songs eine besondere Atmosphäre. Besucher sind herzlich eingeladen, vorbeizuschauen.

0: Der Start der Verbandsliga Sachsen-Anhalt 26-27 nähert sich dem Start und die Mannschaften finden so langsam ihren Fokus. So auch beim Aufsteiger, der SG 1948 Reppichau. Bislang liefen die Testspiele gut, doch am 25. Juli kam die erste richtige Probe in Form des SG Taucher 99. Pünktlich zu 15 Uhr ging es los und das bei gutem Wetter. Was will man mehr? Beide Mannschaften starten gleich durch und es dauert nicht lange, bis das erste Tor der Partie fällt. Hier wird sich durch das gesamte Spielfeld gekämpft. Schließlich die Abgabe an Petrov und das erste Tor der Partie in der 15. Spielminute. Keine 4 Minuten später der Anschlusstreffer der SG Taucher. Schönes Passspiel von den Jungs und Brügmann macht den Abschluss. Es bleibt kompetitiv unter den Teams. Zur 34. will Taucher dann die Führung. Der Ball geht denselben Weg wie zuvor und das klappt auch wieder. Das 1:2 für Taucher, nun in Führung. Und so rasch geht auch schon die erste Hälfte vorbei. Die Gäste aus der Sachsenliga spielen hier guten Fußball. Beim SG Reppichau scheint die Absprache untereinander ein wenig zu fehlen. Gleich nach der Halbzeitpause fallen die nächsten Tore. Taucher am Angriff. Hier wird Lehmann nicht gedeckt und das wird mit dem 1:3 bestraft. Keine Minute später kommt Reppichau jedoch durch und geht auf das Tor von Taucher. Kein Werther mehr und nur mit dem Bein wird das nichts. Netter Versuch, doch der geht an die Jungs in Weiß. 2:3. In der 66. Spielminute dann wieder gutes Zusammenspiel von Reppichau. Der Ausgleich kommt von Petrov. 3:3 in diesem Testspiel. Taucher legt nochmal mit guten Chancen auf, jedoch geht der Ball hier mehrfach gegen das Aluminium. Dann aber endlich Ball vom Mittelfeld bis vor die Strafzone und Brügmann bringt sein Team wieder in die Führungsposition mit dem 3:4. In den letzten paar Minuten wird es nochmal spannend. Reppichau kommt wieder an den Ball. Der wird nach vorne gelüpft und exekutiert hier von Reck. 4:4. Den Abschuss macht jedoch Taucher. Die brechen nochmal durch und eine Lücke in der Verteidigung wird von Hadelschek ausgenutzt und somit steht es 5:4 auf der Tafel. Damit geht das Spiel zu Ende und wir fragen natürlich beim Trainer der SG Reppichau nach der Spieleinschätzung und wie es mit den Neuzugängen aussieht.
1: Ja, wir müssen sagen, mit Taucher hat man natürlich einen sehr guten Gegner heute zu Gast oder sowas, ja, die in der Sachsenliga in den letzten Jahren immer schon oben mitgespielt haben. Ich denke mal, bei uns in der Verbandsliga ist es sicherlich eine Top-Mannschaft vom Auftreten her oder sowas. Ja. Hier als Aufsteiger ja, müssen wir uns erstmal noch finden. Hat man heute gesehen in einigen Situationen, ja, dass da noch die Abläufe noch nicht ganz stimmten. Und das müssen wir schnellstmöglich umstellen. Ja, die Gegentore ja, waren ärgerlich, weil zwei, drei Situationen waren, ja, individuelle Fehler vielleicht gewesen, ja, die dann zum Gegentor geführt haben oder sowas. Werden wir sicherlich in der Liga nicht so machen. Ja, das müssen wir im Teil noch abschalten. Positiv muss ich sehen, auch die zweite Halbzeit vor allem oder sowas, ja, dass wir dann auch wieder zurückgekommen sind nach den Gegentoren. Ja. Auch relativ, fand ich, relativ effektiv waren in der Chancenverwertung. Ja, wir haben, denke ich, wenig Möglichkeiten gehabt und die wenigen Möglichkeiten, die wir haben, haben wir eigentlich fast alle reingemacht oder sowas. Und von daher, ich denke mal, unterm Strich war es ein guter Test. Ja, wir wissen, woran wir noch arbeiten müssen, wir wissen aber auch, wo wir stehen und von daher alles gut, auf jeden Fall. Also ich denke, die haben sich so schon gut eingefunden, waren ja auch alle heute auch im Einsatz heute mit drin oder sowas. Ja, auch menschlich haben sie sich super ins Team integriert oder sowas. Ja, positiv sind natürlich die Jungs, die kennen sich auch alle untereinander. Wie Till, der zurückgekommen sind, die stammen ja früher hier aus Reppichau. Aber auch Franz und Luis, die aus Bernburg kamen, die lange Brüder, kennen sich ja auch untereinander. Und dadurch, denke ich, war das kein Problem, dass sich die Jungs hier in die Mannschaft integriert haben. Und alles Weitere, was im Spiel kommt, das kommt jetzt von Woche zu Woche, dass da auch die Feinabstimmungen kommen. Davon bin ich überzeugt, ja.
2: Die Saison 2026-27 des Zweitligisten Dessau-Roßlauer HV steht kurz bevor. Die Vorfreude bei den Fans ist bereits groß. Beim ZAP-Sommerfest am 18. Juli in Dessau-Mildensee blickten Spieler und Anhänger gemeinsam auf die vergangene Spielzeit zurück. mit ihren Höhen und Tiefen.
3: Wir haben mit dem DAV wieder, ich sag mal, gut abgeschnitten, was für uns Fans ja auch wichtig ist. Hatten eine sehr starke Hinrunde, in der Rückrunde hat es ja ein bisschen, ja, war es nicht mehr ganz so gut, aber egal. Wir sind der Dessau-Roßlauer AV, wir sind Fans davon, wir stehen hinter der Mannschaft und werden es auch immer weiter unterstützen.
2: Auch wenn aktuell keine Handballspiele stattfinden, bietet das Sommerfest die Gelegenheit, Spieler und Fans zusammenzubringen. Im Mittelpunkt steht die Unterstützung der Mannschaft für die kommende Saison.
3: Wir sind ja alles Handballfans vom DAV 06 und in der handballfreien Zeit wollen wir natürlich auch uns mal treffen, was zusammen unternehmen. Und da gibt es dann halt ein paar Veranstaltungen, wie jetzt dieses Fußballturnier und Sommerfest oder dann Volleyballturniere, dass die Fans auch wieder zusammen miteinander was machen, sich sehen, was erleben. Das ist eigentlich ganz wichtig, wenn man so eine Fangemeinschaft ist, dass man auch den Zusammenhalt hat.
2: Vor allem der Spaß stand bei den verschiedenen Fanclubs im Vordergrund. Die Profi-Handballer tauschten für einen Tag den Handball gegen den Fußball und zeigten ihr Können auf dem Sportplatz, wenn auch auf ungewohntem Spielfeld.
3: 14 Uhr spielt die Handballmannschaft ein Spiel gegeneinander. Ab 15:30 spielt dann der SV Millensee gegen Wörlitz nochmal Fußball. Also wir haben heute ein wirklich sportliches Programm hier.
2: Nach dem gemeinsamen Aufwärmen wurden die Spieler in zwei Mannschaften eingeteilt. Unter dem Motto Jung gegen Alt traten die Neuzugänge gegen die langjährigen Teammitglieder an. Es fielen einige Tore, doch wichtiger als das Ergebnis war die gute Stimmung auf und neben dem Platz. Auch für die jüngsten Gäste wurde einiges geboten. Neben einer Hüpfburg, einer Malecke und Verkaufsständen der Kinder konnten sie sich auf dem Sportplatz austoben und selbst zum Ball greifen. So war für die ganze Familie etwas dabei, ein Aspekt, auf den die Organisatoren besonderen Wert legen.
3: Es ist uns als Sektion Millensee ist es wichtig, das für alle auszurichten, weil ja, es ist ein Fantreffen in dem Sinne, aber es soll daraus auch ein Familienfest werden, weil man kann ja vieles machen, die Anlage ist groß und da soll ruhig die ganze Familie da sein, dass auch die Frauen und Kinder ihren Spaß haben.
2: Für die Fanclubs des DAHVs war das Sommerfest eine gelungene Mischung aus Sport und Geselligkeit. Auch das leibliche Wohl kam dabei ebenso wenig zu kurz wie der Austausch untereinander. Mit dem Blick auf die kommende Ausgabe ist die Vorfreude bereits groß.
3: Also nächstes Jahr haben wir unser 5-jähriges Jubiläum, wo wir auch wieder ein bisschen was krachen lassen werden, wo wir richtig was losmachen werden. Ja, es macht jedes Jahr Spaß und ich hoffe, dass wir es so auch weiterführen können. Im nächsten Monat setzen wir uns mit unserem Vorstand zusammen. Dann werden wir einiges besprechen und dann werden wir langsam anfangen zu planen. Aber jetzt kann ich dazu noch nichts sagen.
2: Mit viel Gemeinschaftsgefühl und guter Stimmung endet das Sommerfest. Die Unterstützung der Fans für die neue Saison ist dem DAHV schon jetzt sicher.

Ich begrüße Sie recht herzlich zu unserer ersten Ausgabe der Zeitnah Nachrichten auf RAN 1 in dieser Woche. Nach dem Anschlag während des Christopher Street Days in Berlin äußert Dessau-Roßlaus Oberbürgermeister Dr. Robert Reck sein tiefes Entsetzen und erklärt seine Solidarität mit den Opfern und der queeren Gemeinschaft. Als sichtbares Zeichen des Mitgefühls und des gemeinsamen Gedenkens hat der Oberbürgermeister für Montag, den 27. Juli, die Trauerbeflaggung der Rathäuser angeordnet. Die Flaggen von Europa, Deutschland, Sachsen-Anhalt und der Stadt Dessau-Roßlau wurden dafür auf Halbmast gesetzt. Damit zeigt die Bauhausstadt weiter

0: hin sichtbar, dass man fest an der Seite derer steht, die friedlich für Vielfalt, Respekt und die Werte des Grundgesetzes eintreten. In seiner offiziellen Stellungnahme äußert sich der Oberbürgermeister wie folgt: Ich verurteile den Anschlag während des CSD im Tiergarten Berlin scharf. Mein Mitgefühl gilt den Opfern und ihren Familien sowie allen Teilnehmern am CSD, die für unser Grundrecht und freie Entfaltung der Persönlichkeit eintreten. Der Erfolg unseres Landes misst sich auch daran, Freiheit und Toleranz so zu gestalten, dass für alle Bürgerinnen und Bürger ein sicheres Leben und ein respektvolles Zusammenleben gewährleistet ist. Der Widderkopfaltar zählt zu den wertvollen Prachtarchitekturen im Dessauer Georgengarten. Durch Witterungseinflüsse und Vandalismus ist eine umfassende Restaurierung des Altars erforderlich. Deshalb wurde er am 22. Juli abgebaut und in eine Restaurierungswerkstatt transportiert, wo er nun wieder auf Vordermann gebracht wird.
1: Der Georgengarten in Dessau-Ziebig ist kulturhistorisch sehr bedeutend und beherbergt zahlreiche historische Gebäude, Denkmäler und mehr. Dazu zählt unter anderem auch der Widderkopfaltar. Er ist Teil des ursprünglichen Gestaltungskonzeptes des Georgengartens und trägt wesentlich zur historischen Wirkung der Anlage bei.
2: Der Widderkopfaltar ist in der Entstehungszeit des Georgengartens aufgestellt worden. Das ist so um 1780 rum gewesen. Und man hat hier nach einem Vorbild eines Kandelaberfußes, wie man sie jetzt auch zum Beispiel in den Vatikanischen Museen findet und wie es also nach dem Vorbild eines Kandelaberfußes aus Wörlitz dann diesen Widderkopfaltar gestaltet, ne, ist eigentlich so ein Kerzenständer eigentlich, und der hat dann nachher irgendwie seine Bedeutung verloren und wurde dann nachher künstlerisch umgestaltet und hat dann diesen Widderkopfaltar, der wurde dann hier aufgestellt als kleinen Kunst, sozusagen kleinen Denkmal im Georgengarten.
1: Witterungseinflüsse, Sturmschäden, Vandalismus und das Alter des Natursteins haben dafür gesorgt, dass eine umfassende Restaurierung notwendig geworden ist. Manche der Schäden sind bereits ziemlich alt.
2: Wir haben ein Bild aus den 50er Jahren, da sind die Beschädigungen, also die Widderköpfe schon abgeschlagen gewesen. Und dieser größere Schaden an der Seite ist mal durch einen Baumschaden hergerührt. Der muss so 2017 gewesen sein, dass hier ein Baum umgefallen ist, der dann nachher dann ein Stück abgeschlagen hat. Die Teile konnte man übrigens auch bergen. Die werden auch wieder mitverarbeitet dann bei der Restaurierung des Widderkopfaltars. Und ja, also wir vermuten, dass es so entweder in Kriegsjahren oder so, dass die Widderköpfe da kaputt gegangen sind und dass dann nachher beschädigt hat.
1: Am 22. Juli war es nun soweit und ein Teil des Widderkopfaltars wurde abgebaut. Eine Fachfirma hob den, nach Schätzungen rund eine Tonne schweren, oberen Teil des Altars an. Seitlich wurde er dann auf einen Anhänger verladen. Nun kann er restauriert werden. Möglich ist das nur durch einen sehr großzügigen Unterstützer.
2: Die Heise-Stiftung, die Karl-Heinz-Heise-Stiftung, ist dann auf uns zugekommen, und so vor 2 Jahren war das ungefähr, und hat dann gesagt, ja, sie hätten Interesse daran, das zu restaurieren und ob wir uns als Verein da nicht kümmern könnten und die Schirmherrschaft sozusagen übernehmen könnten und da uns um die Restaurierung kümmern können. Sie würden das Geld dafür geben und haben dann im Endeffekt auch 20.000 Euro für diese ganze Geschichte bereitgestellt.
1: Die Gesamtkosten der Maßnahme belaufen sich auf knapp 30.000 Euro. Die verbleibenden Mittel werden vom Förderverein Anhaltische Gemäldegalerie und Georgengarten Dessau e.V. aufgebracht. Im Restaurierungsprozess werden nun die verschiedenen Schäden am Altar behoben. Die abgeschlagenen Widderköpfe werden zunächst nachmodelliert.
2: Also erstmal gibt es ein Gipsmodell sozusagen, was dann mit der Denkmalpflege abgestimmt wird. Und da wird geguckt, dass das dann so passt und diesem Altar angemessen ist. Und wenn dieses Gipsmodell dann fertig ist und man diesen, dann wird dann Abguss gemacht und wird das dann in Steinmasse sozusagen an den Altar wieder dran gesetzt. Dann ist es so, dass eine Reinigung durchgeführt werden soll. Es sind ja doch Graffitis und sehr viel Moos, und soll mit kleineren Schäden, sollen dann auch so mit Steinersatzmasse.

0: was direkt vor Ort erfolgt. Wenn dann der Widderkopfaltar wieder aufgestellt ist, wird er in neuem Glanz erstrahlen.
1: Reparaturen am Brunnen gehen voran. Wie bereits berichtet, funktioniert das Wasserspiel am Brunnen in der Kavalierstraße derzeit nur eingeschränkt. Doch nun gibt es Neuigkeiten. Seit dem 22. Juli laufen die Bauarbeiten zur Instandsetzung des Wasserspiels. Seit der Wiederinbetriebnahme nach der Winterpause sprudelte das Wasser lediglich aus 3 Drüsen. Grund dafür sind verschlissene Bauteile, die im Zuge der Arbeiten ausgetauscht werden. Ein Endtermin für die Sanierung steht derzeit noch nicht fest. Nach Abschluss der Arbeiten können sich Passanten beim Vorübergehen jedoch wieder auf das vollständige Wasserspiel freuen. Eine willkommene Erfrischung und ein schöner Anblick an heißen Sommertagen.
2: Nach einer Saison mit Zweitlizenz und einer kompletten Saison beim MFBC Leipzig in der ersten Floorball-Bundesliga kehrt Luca Winter zur kommenden Spielzeit zu seinem Jugendverein zurück. Im Gepäck sind 2 Vizemeistertitel, eine Final-Vorteilnahme und 16 Scorerpunkte in insgesamt 53 Partien im Oberhaus des deutschen Floorballs. Beim PSV Black Wolves Dessau wird der Center nun wieder in der zweiten Floorball-Bundesliga angreifen und versuchen, seine Erfahrungen und Eindrücke bei den Black Wolves einzubringen. Für Luca Winter hat sich die Rückkehr angeboten, da der in Dessau wohnhafte Floorballer nun nicht mehr nach Leipzig pendeln muss. Er ist zudem überzeugt von Christian Hoffmann, dem neuen Trainer der Black Wolves, und seiner Arbeit. Winter blickt mit viel Vorfreude auf die anstehende Saison und erwartet ein enges Rennen um den Aufstieg in die erste Floorball-Bundesliga. Am vergangenen Samstag verwandelte sich das Kornhaus in Dessau-Roßlau in einen perfekten Treffpunkt für alle, die den Sommer und das warme Wetter genießen wollten. Bei leckerem Barbecue und einer mitreißenden Mischung aus Synthpop und Synthrock wurde bis in die Abendstunden gefeiert und das sommerliche Ambiente direkt an der Elbe genossen.
1: Sonne, Sommer, Sonnenschein. Besser hätte die Stimmung am Abend des 25. Juli kaum sein können. Zahlreiche Besucher zog es zum Kornhaus an der Elbe. Das liebevoll mit frischen Sommerblumen geschmückte kleine Kiosk sorgte für ein stimmungsvolles Ambiente und lud die Gäste zu einem entspannten Sommerabend mit Musik und geselligem Beisammensein ein, auch wenn etwas später im Jahr.
3: Normalerweise ist das Thema Sommersonnenwende, die war aber letzten Monat. Und wir machen einfach Sommersonnenwende 2.0 drauf, weil das Wetter halt auch sehr gut passt. Wir haben heute ein kleines Barbecue-Buffet mit Antipasti, Wurstsalat, Tomatenmozzarella, Ofenkartoffeln. Unter anderem haben wir heute ein bisschen Aperol, Gin Tonic, Havanna Cola, Bierradler, klar wie immer, Wein, Weinschorle. Wir haben schöne Liegestühle aufgebaut. Ein paar Stehtische sind heute mit dazugekommen. Ein paar Blümchen mehr als sonst. Und das ist das Thema.
1: Kaum war der Grill angeheizt, bildete sich bereits eine kleine Schlange. Neben klassischen Grillspezialitäten stand auch ein vegetarisches Angebot bereit, sodass für jeden Geschmack etwas dabei war. Mit kühlen alkoholischen und alkoholfreien Getränken machten es sich die Besucher an den Tischen oder in den Liegestühlen gemütlich und genossen den malerischen Sonnenuntergang über der Elbe. In dieser Form hatte das Kornhaus erstmals eine Sommerparty veranstaltet.
3: Da ich das zum ersten Mal dieses Jahr so mache, aber 100, 150 werden es mit Sicherheit. Zwar im Laufe des Abends, weil geht ja ab 18 Uhr los und dann bis 24 Uhr. Also ich denke, 100, 150 werden schon immer mal vorbeikommen. Wir haben sonst mal einen Grillabend hatten wir schon, aber eher dann im Herbst, Winter. Da ist es natürlich etwas gediegener. Da haben wir dann Feuerschalen stehen und sowas.
1: Mit guter Musik, sommerlicher Atmosphäre und dem beeindruckenden Blick auf die langsam fließende Elbe klang der Abend in entspannter Stimmung aus. Wenn es bei den Gästen gut ankommt, möchte das Team des Kornhauses diese besondere Sommerveranstaltung auch im kommenden Jahr wieder auf die Beine stellen.
2: In Zerbst fiel eine 86-Jährige am 23. Juli einem Betrug zum Opfer. Die Seniorin hatte gegen 10.30 Uhr einen Anruf von einer Unbekannten erhalten.

0: erhalten. Die Frau schilderte, dass die Tochter der Angerufenen einen schweren Verkehrsunfall verursacht hätte, in deren Folge ein kleines Kind lebensbedrohlich verletzt worden sei. Für eine dringende Operation forderte sie einen Geldbetrag in Höhe von 17.000 Euro. Während des circa dreistündigen Telefonats erschlich sich die Betrügerin das Vertrauen der älteren Dame, die sodann die Geldsumme einem Boten übergab. Nur wenig später hegte die 86-Jährige Zweifel am Geschehen und kontaktierte ihre Tochter. Diese gab an, dass es ihr gut gehe und sie keinen Verkehrsunfall verursacht hat. Daraufhin wurde noch am selben Tag die Polizei eingeschaltet. Diese weist darauf hin, seien Sie bei Anrufen, die Angst oder Zeitdruck erzeugen, besonders vorsichtig. Betrüger geben sich häufig als Angehörige oder Polizeibeamte aus und fordern Geld oder Wertsachen. Legen Sie im Zweifel auf, rufen Sie die betreffende Person oder die Polizei selbst über die bekannten Rufnummern zurück und geben Sie keinesfalls persönliche Daten, Geld oder Wertgegenstände an unbekannte Personen heraus. Und das waren sie wieder, die aktuellen Nachrichten aus der RAN1-Redaktion. Wir schauen jetzt noch auf den Wetterbericht und die Meldungen aus der Region. Morgen begrüßt Sie dann an gleicher Stelle mein Kollege Michael Krebs wieder. Bis dahin haben Sie eine schöne Zeit und auf Wiedersehen.
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3: 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Mit der Veranstaltungsreihe Reihenweise möchte die Lutherstadt Wittenberg ihr Kulturangebot erweitern und ganzjährig ein abwechslungsreiches Musik- und Kulturprogramm in die Altstadt bringen. In den warmen Monaten finden die Open Stages unter freiem Himmel statt und laden Besucher zum Verweilen und Genießen ein.
4: Das ist ein offenes Bühnenprogramm, was wir an verschiedenen Orten in Wittenberg stattfinden lassen. Immer freier Eintritt. Wir buchen da Künstler und versuchen die Innenstadt damit zu beleben.
3: Am 16. Juli drehte sich vor dem Melanchthon-Haus gemeinsam mit dem Independent als gastronomischen Partner alles um Jazz. Das Leipziger Duo Jazz for Two and You zeigte, wofür die neue Veranstaltungsreihe steht. Live-Musik in besonderer Atmosphäre mitten in der Altstadt.
5: Was wir auch heute Abend machen wollen, ist ja Storytelling, nicht wahr? Also es gibt vor allem im zweiten Set Songs von einem Songwriter-Duo und die haben so fantastische Songs geschrieben, so Ende der 90er, Anfang der 2000er, und es sind wirklich sehr, sehr berührende Texte. Und ich meine, viele denken auch manchmal bei Jazz vielleicht nicht unbedingt an Texte, oder zumindest, ich glaube, noch ein Großteil der Bevölkerung denkt bei Jazz immer noch viel an so, ah ja, das ist immer nur ein Saxophonist, der da so vor sich rumdudelt, und das ist eine Seite des Jazz, aber es gibt so viele fantastische Vokalisten, Storyteller, auch Instrumental-Storyteller, die wirklich einen Bogen über einen Song spannen und eine fantastische Geschichte erzählen.
6: Außerdem glaube ich auch, dass wir einfach musikalisch ebenfalls nicht nur textlich eine Story erzählen, sondern halt auch mit der Musik, wie jetzt eben auch gesagt hat, mit Dramaturgie quasi Text und Musik gut zusammen miteinander verbinden. Und das ist eigentlich mit das Wichtigste. was ich finde, was eine Musik ausmachen sollte, sie sollte irgendwas aussagen können. Und das empfinden wir so.
5: Trotzdem improvisieren wir auch sehr viel.
6: Genau, klar, natürlich.
5: Das gehört dazu.
6: Das ist die Story.
3: Die beiden Musiker wurden von Oliver Kügler für die Veranstaltungsreihe eingeladen. Neben ihrem Auftritt nahmen sie auch viele positive Eindrücke aus der Lutherstadt mit.
6: Ich habe hier im Februar habe ich gespielt mit dem Independent Trio. Das war 17. Februar, das weiß ich noch. Das war in der Scheune. Das war ganz geil. Und es hat anscheinend gut angekommen. Und deswegen wurden wir jetzt nochmal gefragt und wir freuen uns, hier zu sein. Wittenberg ist schön und es sollten meiner Meinung nach auch mehr Leute sehen. Und ich hoffe, dass das so ein bisschen, also dass die Kultur, so Jazz, ein paar Leute noch hier ranholt, wie aus Berlin oder aus Leipzig.
5: Ich finde es super schön. Ich bin ein bisschen früher angekommen mit dem Zug und ich hatte die Gelegenheit, nochmal wirklich fast die ganze Altstadt zu durchlaufen. Es ist super schön.
3: Die Veranstaltungsreihe entstand im Rahmen des Jubiläums 30 Jahre UNESCO-Welterbe. 1996 erhielten Wittenberg und Eisleben den Welterbetitel, ein Jubiläum, das in diesem Jahr gefeiert wird.
7: Heute Abend findet eine unserer zahlreichen Veranstaltungen zum 30-jährigen UNESCO-Weltkulturerbe-Jubiläum der Luther-Gedenkstätten statt. In diesem Monat liegt der Fokus auf dem Melanchthon-Haus. Und heute geben wir zwei kleine Sonderführungen, quasi ein Speed-Dating durch das Melanchthon-Haus zum Thema UNESCO.
3: Das im Stil der Renaissance errichtete Gebäude gilt als eines der schönsten Bürgerhäuser der Lutherstadt. Besucher konnten das historische Haus sowie den angrenzenden Garten erkunden. Auf rund 600 Quadratmetern Ausstellungsfläche vermittelt das Museum spannende Einblicke in das Leben und Wirken Philipp Melanchthons.
7: Die Führungen, die dauern ca. 30 Minuten und sind quasi eine Essenz dessen, was das Melanchthon-Haus so besonders macht, warum es den UNESCO-Weltkulturerbe-Status verliehen bekommen hat. Und da geht es natürlich auch um seinen berühmten Bewohner Philipp Melanchthon. Die erste Führung, die war jetzt doch sehr gut angenommen. Wir hatten eine schöne Gruppe, die sehr interessiert dabei war, auch viele Fragen gestellt hat. Also ich denke, das Format funktioniert sehr gut.
3: Auch in den kommenden Monaten wird die Reihe fortgesetzt. Im Frühling und Sommer sind die Veranstaltungen unter freiem Himmel kostenlos. Das musikalische Spektrum reicht von Blasmusik über Hip-Hop bis hin zu Klassik, Blues, Rock und Pop. Eine mobile Bühne bringt die Konzerte an wechselnde Orte in der Wittenberger Altstadt.
4: Wir haben eine schon gemacht im Mai vor der Kaffeerösterei in Wittenberg und diesmal sind wir hier und es gibt noch eine am 6.8. Vor dem Bittersüß. Wir versuchen mit neuen Formaten so ein bisschen Leben in die Veranstaltungslandschaft in Wittenberg so zu bekommen und gliedern uns natürlich auch ein bei anderen Veranstaltern, aber so gerade mit der Open Stage und reihenweise versuchen wir so ein paar neue Sachen auch zu machen, an neuen Orten auch.
3: In den kälteren Monaten verlagert sich das Programm nach innen. Exklusive Veranstaltungen an ausgewählten Orten bieten Jazz, Comedy und weitere Bühnenformate mit renommierten Künstlern in besonderem Ambiente. Doch reihenweise ist nicht das einzige Veranstaltungsformat, auf welches sich die Wittenberger in naher Zukunft freuen dürfen.
4: Wir haben noch das White Picnic am 8.8. im Eunike Park. Ganz wichtig, ganz wichtiger Termin. Und danach direkt die Erlebnisnacht am 22.8. hier in Wittenberg, in der ganzen Innenstadt.
3: Als nächstes steht das Akustikduo Lai und Louis auf der Bühne. Am 6. August spielen sie vor dem Bittersüß und verleihen bekannten Songs eine besondere Atmosphäre. Besucher sind herzlich eingeladen, vorbeizuschauen.
8: Der Start der Verbandsliga Sachsen-Anhalt 26-27 nähert sich dem Start und die Mannschaften finden so langsam ihren Fokus. So auch beim Aufsteiger, der SG 1948 Reppichau. Bislang liefen die Testspiele gut, doch am 25. Juli kam die erste richtige Probe in Form des SG Taucher 99. Pünktlich zu 15 Uhr ging es los und das bei gutem Wetter. Was will man mehr? Beide Mannschaften starten gleich durch und es dauert nicht lange, bis das erste Tor der Partie fällt. Hier wird sich durch das gesamte Spielfeld gekämpft. Schließlich die Abgabe an Petrov und das erste Tor der Partie in der 15. Spielminute. Keine 4 Minuten später der Anschlusstreffer der SG Taucher. Schönes Passspiel von den Jungs und Brügmann macht den Abschluss. Es bleibt kompetitiv unter den Teams. Zur 34. will Taucher dann die Führung. Der Ball geht denselben Weg wie zuvor und das klappt auch wieder. Das 1:2 für Taucher, nun in Führung. Und so rasch geht auch schon die erste Hälfte vorbei. Die Gäste aus der Sachsenliga spielen hier guten Fußball. Beim SG Reppichau scheint die Absprache untereinander ein wenig zu fehlen. Gleich nach der Halbzeitpause fallen die nächsten Tore. Taucher am Angriff, hier wird Lehmann nicht gedeckt und das wird mit dem 1:3 bestraft. Keine Minute später kommt Reppichau jedoch durch und geht auf das Tor von Taucher. Kein Werther mehr und nur mit dem Bein wird das nichts. Netter Versuch, doch der geht an die Jungs in Weiß. 2:3. In der 66. Spielminute dann wieder gutes Zusammenspiel von Reppichau. Der Ausgleich kommt von Petrov. 3:3 in diesem Testspiel. Taucher legt nochmal mit guten Chancen auf. Jedoch geht der Ball hier mehrfach gegen das Aluminium. Dann aber endlich Ball vom Mittelfeld bis vor die Strafzone. Und Brügmann bringt sein Team wieder in die Führungsposition mit dem 3:4. In den letzten paar Minuten wird es nochmal spannend. Reppichau kommt wieder an den Ball. Der wird nach vorne gelüpft und exekutiert hier von Reck. 4:4. Den Abschuss macht jedoch Taucher. Die brechen nochmal durch. Und eine Lücke in der Verteidigung wird von Hadelscheck ausgenutzt und somit steht es 5:4 auf der Tafel. Damit geht das Spiel zu Ende und wir fragten natürlich beim Trainer der SG Reppichau nach der Spieleinschätzung und wie es mit den Neuzugängen aussieht.
9: Ja, wir müssen sagen, mit Taucher hat man natürlich einen sehr guten Gegner heute zu Gast oder sowas, ja, die in der Sachsenliga in den letzten Jahren immer schon oben mitgespielt haben. Ich denke mal, bei uns in der Verbandsliga ist es sicherlich eine Top-Mannschaft vom Auftreten her oder sowas. Ja. Wir als Aufsteiger müssen uns erstmal noch finden. Hat man heute gesehen in einigen Situationen, ja, dass da noch die Abläufe noch nicht ganz stimmten. Und das müssen wir schnellstmöglich umstellen. Ja, die Gegentore waren ärgerlich, weil 2-3 Situationen waren, ja, individuelle Fehler vielleicht gewesen, ja, die dann zum Gegentor geführt haben oder sowas. Werden wir sicherlich in der Liga nicht so machen. Ja, das müssen wir im Teil noch abschalten. Positiv muss ich sehen, auch die zweite Halbzeit vor allem oder sowas, ja, dass wir dann auch wieder zurückgekommen sind nach den Gegentoren. Ja, auch relativ, fand ich, relativ effektiv waren in der Chancenverwertung. Ja, wir haben, denke ich, wenig Möglichkeiten gehabt und die wenigen Möglichkeiten, die wir haben, haben wir eigentlich fast alle reingemacht oder sowas. Und von daher, ich denke mal, unterm Strich war es ein guter Test. Ja, wir wissen, woran wir noch arbeiten müssen, wir wissen aber auch, wo wir stehen und von daher alles gut, auf jeden Fall. Also ich denke, die haben sich so schon gut eingefunden, waren ja auch alle heute auch im Einsatz heute mit drin oder sowas. Ja, auch menschlich haben sie sich super ins Team integriert oder sowas. Ja, positiv sind natürlich die Jungs, die kennen sich auch alle untereinander. Die Till, die zurückgekommen sind, die stammen ja früher hier aus Reppichau. Aber auch Franz und Luis, die aus Bernburg kamen, die lange Brüder, kennen sich ja auch untereinander. Und dadurch, denke ich, war das kein Problem, dass sich die Jungs hier in die Mannschaft integriert haben. Und alles Weitere, was im Spiel kommt, das kommt jetzt von Woche zu Woche, dass da auch die Feinabstimmungen kommen. Davon bin ich überzeugt, ja.
3: Die Saison 2026/27 des Zweitligisten Dessau-Roßlauer HV steht kurz bevor. Die Vorfreude bei den Fans ist bereits groß. Beim ZAP-Sommerfest am 18. Juli in Dessau-Mildensee blickten Spieler und Anhänger gemeinsam auf die vergangene Spielzeit zurück mit ihren Höhen und Tiefen.
10: Wir haben mit dem DHV wieder, ich sag mal, gut abgeschnitten, was für uns Fans ja auch wichtig ist. Hatten eine sehr starke Hinrunde, in der Rückrunde hat es ja ein bisschen, ja, war es nicht mehr ganz so gut, aber egal. Wir sind der Dessau-Roßlauer HV, wir sind Fans davon, wir stehen hinter der Mannschaft und werden es auch immer weiter unterstützen.
3: Auch wenn aktuell keine Handballspiele stattfinden, bietet das Sommerfest die Gelegenheit, Spieler und Fans zusammenzubringen. Im Mittelpunkt steht die Unterstützung der Mannschaft für die kommende Saison.
10: Wir sind ja alles Handballfans vom DRV 06. Und in der handballfreien Zeit wollen wir natürlich auch uns mal treffen, was zusammen unternehmen. Und da gibt es dann halt ein paar Veranstaltungen, wie jetzt dieses Fußballturnier und Sommerfest oder dann Volleyballturniere, dass die Fans auch wieder zusammen miteinander was machen, sich sehen, was erleben. Das ist eigentlich ganz wichtig, wenn man so eine Fangemeinschaft ist, dass man auch den Zusammenhalt hat.
3: Vor allem der Spaß stand bei den verschiedenen Fanclubs im Vordergrund. Die Profi-Handballer tauschten für einen Tag den Handball gegen den Fußball und zeigten ihr Können auf dem Sportplatz, wenn auch auf ungewohntem Spielfeld.
10: 14 Uhr spielt die Handballmannschaft ein Spiel gegeneinander. Ab 15:30 spielt dann der SV Millensee gegen Wörlitz nochmal Fußball. Also wir haben heute ein wirklich sportliches Programm hier.
3: Nach dem gemeinsamen Aufwärmen wurden die Spieler in zwei Mannschaften eingeteilt. Unter dem Motto Jung gegen Alt traten die Neuzugänge gegen die langjährigen Teammitglieder an. Es fielen einige Tore, doch wichtiger als das Ergebnis war die gute Stimmung auf und neben dem Platz. Auch für die jüngsten Gäste wurde einiges geboten. Neben einer Hüpfburg, einer Malecke und Verkaufsständen der Kinder konnten sie sich auf dem Sportplatz austoben und selbst zum Ball greifen. So war für die ganze Familie etwas dabei, ein Aspekt, auf den die Organisatoren besonderen Wert legen.
10: Es ist uns als Sektion Millensee ist es wichtig, das für alle auszurichten, weil es ist ein Fan-Treffen in dem Sinne, aber es soll daraus auch ein Familienfest werden, weil man kann ja vieles machen, die Anlage ist groß und da soll ruhig die ganze Familie da sein, dass auch die Frauen und Kinder ihren Spaß haben.
3: Für die Fanclubs des DRHVs war das Sommerfest eine gelungene Mischung aus Sport und Geselligkeit. Auch das leibliche Wohl kam dabei ebenso wenig zu kurz wie der Austausch untereinander. Mit dem Blick auf die kommende Ausgabe ist die Vorfreude bereits groß.
10: Also nächstes Jahr haben wir unser 5-jähriges Jubiläum, wo wir auch wieder ein bisschen was krachen lassen werden, mal richtig was losmachen werden. Ja, es macht jedes Jahr Spaß und ich hoffe, dass wir es so auch weiterführen können. Im nächsten Monat setzen wir uns mit unserem Vorstand zusammen, dann werden wir einiges besprechen und dann werden wir langsam anfangen zu planen, aber jetzt kann ich dazu noch nichts sagen.
3: Mit viel Gemeinschaftsgefühl und guter Stimmung endet das Sommerfest. Die Unterstützung der Fans für die neue Saison ist dem DRHV schon jetzt sicher.

Ich begrüße Sie recht herzlich zu unserer ersten Ausgabe der Zeitnah Nachrichten auf RAN 1 in dieser Woche. Nach dem Anschlag während des Christopher Street Days in Berlin äußert Dessau-Roßlaus Oberbürgermeister Dr. Robert Reck sein tiefes Entsetzen und erklärt seine Solidarität mit den Opfern und der queeren Gemeinschaft. Als sichtbares Zeichen des Mitgefühls und des gemeinsamen Gedenkens hat der Oberbürgermeister für Montag, den 27. Juli, die Trauerbeflaggung der Rathäuser angeordnet. Die Flaggen von Europa, Deutschland, Sachsen-Anhalt und der Stadt Dessau-Roßlau wurden dafür auf Halbmast gesetzt. Damit zeigt die Bauhausstadt weithin sichtbar, dass man fest an der Seite derer steht, die friedlich für Vielfalt, Respekt und die Werte des Grundgesetzes eintreten. In seiner offiziellen Stellungnahme äußert sich der Oberbürgermeister wie folgt: Ich verurteile den Anschlag während des CSD im Tiergarten Berlin scharf. Mein Mitgefühl gilt den Opfern und ihren Familien sowie allen Teilnehmern am CSD, die für unser Grundrecht und freie Entfaltung der Persönlichkeit eintreten. Der Erfolg unseres Landes misst sich auch daran, Freiheit und Toleranz so zu gestalten, dass für alle Bürgerinnen und Bürger ein sicheres Leben und ein respektvolles Zusammenleben gewährleistet ist.

0: Der Widderkopfaltar zählt zu den wertvollen Prachtarchitekturen im Dessauer Georgengarten. Durch Witterungseinflüsse und Vandalismus ist eine umfassende Restaurierung des Altars erforderlich. Deshalb wurde er am 22. Juli abgebaut und in eine Restaurierungswerkstatt transportiert, wo er nun wieder auf Vordermann gebracht wird.
1: Der Georgengarten in Dessau-Ziebig ist kulturhistorisch sehr bedeutend und beherbergt zahlreiche historische Gebäude, Denkmäler und mehr. Dazu zählt unter anderem auch der Widderkopfaltar. Er ist Teil des ursprünglichen Gestaltungskonzeptes des Georgengartens und trägt wesentlich zur historischen Wirkung der Anlage bei.
2: Der Widderkopfaltar ist in der Entstehungszeit des Georgengartens aufgestellt worden. Das ist so 1700, um 1780 rum gewesen. Und man hat hier nach einem Vorbild eines Kandelaberfußes, wie man sie jetzt auch zum Beispiel in den Vatikanischen Museen findet und wie es also nach dem Vorbild eines Kandelaberfußes aus Wörlitz dann diesen Widderkopfaltar gestaltet hat, ne, ist eigentlich so ein, naja, ein Kerzenständer eigentlich, und der hat dann nachher irgendwie seine Bedeutung verloren und wurde dann nachher künstlerisch umgestaltet und hat dann diesen Widderkopfaltar, der wurde dann hier aufgestellt als kleinen Kunst, sozusagen kleinen Denkmal im Georgengarten.
1: Witterungseinflüsse, Sturmschäden, Vandalismus und das Alter des Natursteins haben dafür gesorgt, dass eine umfassende Restaurierung notwendig geworden ist. Manche der Schäden sind bereits ziemlich alt.
2: Wir haben ein Bild aus den 50er Jahren, da sind die Beschädigungen, also die Widderköpfe schon abgeschlagen gewesen. Und dieser größere Schaden an der Seite ist mal durch einen Baumschaden hergerührt. Der muss so 2017 gewesen sein, dass hier ein Baum umgefallen ist, der dann nachher dann ein Stück abgeschlagen hat. Die Teile konnte man übrigens auch bergen. Die werden auch wieder mit verarbeitet dann bei der Restaurierung des Widderkopfaltars. Und ja, also wir vermuten, dass es so entweder zwischen, ja, in Kriegsjahren oder so, dass die Widderköpfe da kaputt gegangen sind und dass da dass man da halt das dann nachher beschädigt hat.
1: Am 22. Juli war es nun soweit und ein Teil des Widderkopfaltars wurde abgebaut. Eine Fachfirma hob den, nach Schätzungen rund eine Tonne schweren, oberen Teil des Altars an. Seitlich wurde er dann auf einen Anhänger verladen. Nun kann er restauriert werden. Möglich ist das nur durch einen sehr großzügigen Unterstützer.
2: Die Heise Stiftung, die Karl-Heinz Heise Stiftung, ist dann auf uns zugekommen, und so vor 2 Jahren war das ungefähr, und hat dann gesagt, ja, sie hätten Interesse daran, das zu restaurieren und ob wir uns als Verein da nicht kümmern könnten und die Schirmherrschaft sozusagen übernehmen könnten und da uns um die Restaurierung kümmern können. Sie würden das Geld dafür geben und haben dann im Endeffekt auch 20.000 Euro für diese ganze Geschichte bereitgestellt.
1: Die Gesamtkosten der Maßnahme belaufen sich auf knapp 30.000 Euro. Die verbleibenden Mittel werden vom Förderverein Anhaltische Gemäldegalerie und Georgengarten Dessau e.V. aufgebracht. Im Restaurierungsprozess werden nun die verschiedenen Schäden am Altar behoben. Die abgeschlagenen Widderköpfe werden zunächst nachmodelliert.
2: Also erstmal gibt es ein Gipsmodell sozusagen, was dann mit der Denkmalpflege abgestimmt wird. Und da wird geguckt, dass das dann so passt und auch diesem Altar angemessen ist. Und wenn dieses Gipsmodell dann fertig ist und man diesen, dann wird dann Abguss gemacht und wird das dann in Steinmasse sozusagen an den Altar wieder drangesetzt. Dann ist es so, dass eine Reinigung durchgeführt werden soll. Es sind ja doch Graffitis und sehr viel Moos, und soll mit kleineren Schäden, sollen dann auch so mit Steinersatzmasse angesetzt werden, um sozusagen das Gesamtbild wieder harmonischer herzustellen und so. Wir hatten auch mal geplant, am Anfang, da wissen wir aber noch nicht so genau, ob wir das machen, das Ganze so nochmal dreidimensional mit so einem 3D-Scanner zu erfassen, falls wieder irgendwelche Baumschäden sind. Kann ja auch mal sein, dass ein Baum direkt auf den Widderkopfaltar fällt und dass da mehr kaputt geht und so. Allerdings sind natürlich das auch immer so Kosten, so um die 2.000, 3.000 Euro, was man da rechnen muss. Und das wissen wir noch nicht so genau, ob wir das schaffen, machen oder wie auch immer noch.
1: In den Dessauer Steinmetzwerkstätten erfolgt nun die Restaurierung. Der Restaurator rechnet damit, dass der Prozess ungefähr 3 Monate dauern wird. Neben dem oberen Teil des Altars werden auch die zwei unteren Stufen gereinigt,

0: was direkt vor Ort erfolgt. Wenn dann der Widderkopfaltar wieder aufgestellt ist, wird er in neuem Glanz erstrahlen.
1: Reparaturen am Brunnen gehen voran. Wie bereits berichtet, funktioniert das Wasserspiel am Brunnen in der Kavalierstraße derzeit nur eingeschränkt. Doch nun gibt es Neuigkeiten. Seit dem 22. Juli laufen die Bauarbeiten zur Instandsetzung des Wasserspiels. Seit der Wiederinbetriebnahme nach der Winterpause sprudelte das Wasser lediglich aus 3 Drüsen. Grund dafür sind verschlissene Bauteile, die im Zuge der Arbeiten ausgetauscht werden. Ein Endtermin für die Sanierung steht derzeit noch nicht fest. Nach Abschluss der Arbeiten können sich Passanten beim Vorübergehen jedoch wieder auf das vollständige Wasserspiel freuen. Eine willkommene Erfrischung und ein schöner Anblick an heißen Sommertagen.
2: Nach einer Saison mit Zweitlizenz und einer kompletten Saison beim MFBC Leipzig in der ersten Floorball-Bundesliga kehrt Luca Winter zur kommenden Spielzeit zu seinem Jugendverein zurück. Im Gepäck sind 2 Vizemeistertitel, eine Final-Vorteilnahme und 16 Scorerpunkte in insgesamt 53 Partien im Oberhaus des deutschen Floorballs. Beim PSV Black Wolves Dessau wird der Center nun wieder in der zweiten Floorball-Bundesliga angreifen und versuchen, seine Erfahrungen und Eindrücke bei den Black Wolves einzubringen. Für Luca Winter hat sich die Rückkehr angeboten, da der in Dessau wohnhafte Floorballer nun nicht mehr nach Leipzig pendeln muss. Er ist zudem überzeugt von Christian Hoffmann, dem neuen Trainer der Black Wolves, und seiner Arbeit. Winter blickt mit viel Vorfreude auf die anstehende Saison und erwartet ein enges Rennen um den Aufstieg in die erste Floorball-Bundesliga. Am vergangenen Samstag verwandelte sich das Kornhaus in Dessau-Roßlau in einen perfekten Treffpunkt für alle, die den Sommer und das warme Wetter genießen wollten. Bei leckerem Barbecue und einer mitreißenden Mischung aus Synthpop und Synthrock wurde bis in die Abendstunden gefeiert und das sommerliche Ambiente direkt an der Elbe genossen.
1: Sonne, Sommer, Sonnenschein. Besser hätte die Stimmung am Abend des 25. Juli kaum sein können. Zahlreiche Besucher zog es zum Kornhaus an der Elbe. Das liebevoll mit frischen Sommerblumen geschmückte kleine Kiosk sorgte für ein stimmungsvolles Ambiente und lud die Gäste zu einem entspannten Sommerabend mit Musik und geselligem Beisammensein ein, auch wenn etwas später im Jahr.
3: Normalerweise ist das Thema Sommer-Sonnenwende, die war aber letzten Monat. Und wir machen einfach Sommer-Sonnenwende 2.0 drauf, weil das Wetter halt auch sehr gut passt. Wir haben heute ein kleines Barbecue-Buffet mit Antipasti, Wurstsalat, Tomatenmozzarella, Ofenkartoffeln. Unter anderem haben wir heute ein bisschen Aperol, Gin Tonic, Havanna Cola, Bierradler, klar wie immer, Wein, Weinschorle. Wir haben schöne Liegestühle aufgebaut. Ein paar Stehtische sind heute mit dazugekommen. Ein paar Blümchen mehr als sonst. Und das ist das Thema.
1: Kaum war der Grill angeheizt, bildete sich bereits eine kleine Schlange. Neben klassischen Grillspezialitäten stand auch ein vegetarisches Angebot bereit, sodass für jeden Geschmack etwas dabei war. Mit kühlen alkoholischen und alkoholfreien Getränken machten es sich die Besucher an den Tischen oder in den Liegestühlen gemütlich und genossen den malerischen Sonnenuntergang über der Elbe. In dieser Form hatte das Kornhaus erstmals eine Sommerparty veranstaltet.
3: Da ich das zum ersten Mal dieses Jahr so mache, aber 100, 150 werden es mit Sicherheit. Zwar im Laufe des Abends, weil geht ja ab 18 Uhr los und dann bis 24 Uhr. Also ich denke, 100, 150 werden schon immer mal vorbeikommen. Wir haben sonst mal einen Grillabend hatten wir schon, aber eher dann im Herbst, Winter. Da ist es natürlich etwas gediegener. Da haben wir dann Feuerschalen stehen und sowas.
1: Mit guter Musik, sommerlicher Atmosphäre und dem beeindruckenden Blick auf die langsam fließende Elbe klang der Abend in entspannter Stimmung aus. Wenn es bei den Gästen gut ankommt, möchte das Team des Kornhauses diese besondere Sommerveranstaltung auch im kommenden Jahr wieder auf die Beine stellen.
2: In Zerbst fiel eine 86-Jährige am 23. Juli einem Betrug zum Opfer. Die Seniorin hatte gegen 10.30 Uhr einen Anruf von einer Unbekannten erhalten. Die Frau schilderte, dass die Tochter der Angerufenen einen schweren Verkehrsunfall verursacht hätte, in deren Folge ein kleines Kind lebensbedrohlich verletzt worden sei. Für eine dringende Operation forderte sie einen Geldbetrag in Höhe von 17.000 Euro. Während des circa dreistündigen Telefonats erschlich sich die Betrügerin das Vertrauen der älteren Dame, die sodann die Geldsumme einem Boten übergab. Nur wenig später hegte die 86-Jährige Zweifel am Geschehen und kontaktierte ihre Tochter. Diese gab an, dass es ihr gut gehe und sie keinen Verkehrsunfall verursacht hat. Daraufhin wurde noch am selben Tag die Polizei eingeschaltet. Diese weist darauf hin, seien Sie bei Anrufen, die Angst oder Zeitdruck erzeugen, besonders vorsichtig. Betrüger geben sich häufig als Angehörige oder Polizeibeamte aus und fordern Geld oder Wertsachen. Legen Sie im Zweifel auf, rufen Sie die betreffende Person oder die Polizei selbst über die bekannten Rufnummern zurück und geben Sie keinesfalls persönliche Daten, Geld oder Wertgegenstände an unbekannte Personen heraus. Und das waren sie wieder, die aktuellen Nachrichten aus der RAN1-Redaktion. Wir schauen jetzt noch auf den Wetterbericht und die Meldungen aus der Region. Morgen begrüßt Sie dann an gleicher Stelle mein Kollege Michael Krebs wieder. Bis dahin, haben Sie eine schöne Zeit und auf Wiedersehen.
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4: 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Mit der Veranstaltungsreihe Reihenweise möchte die Lutherstadt Wittenberg ihr Kulturangebot erweitern und ganzjährig ein abwechslungsreiches Musik- und Kulturprogramm in die Altstadt bringen. In den warmen Monaten finden die Open Stages unter freiem Himmel statt und laden Besucher zum Verweilen und Genießen ein.
5: Das ist ein offenes Bühnenprogramm, was wir an verschiedenen Orten in Wittenberg stattfinden lassen. Immer freier Eintritt. Wir buchen da Künstler und versuchen, die Innenstadt damit zu beleben.
4: Am 16. Juli drehte sich vor dem Melanchthon-Haus gemeinsam mit dem Independent als gastronomischen Partner alles um Jazz. Das Leipziger Duo Jazz for Two and You zeigte, wofür die neue Veranstaltungsreihe steht. Live-Musik in besonderer Atmosphäre mitten in der Altstadt.
6: Was wir auch heute Abend machen wollen, ist ja Storytelling, nicht wahr? Also es gibt vor allem im zweiten Set Songs von einem Songwriter-Duo und die haben so fantastische Songs geschrieben, so Ende der 90er, Anfang der 2000er, und es sind wirklich sehr, sehr berührende Texte. Und ich meine, viele denken auch manchmal bei Jazz vielleicht nicht unbedingt an Texte, oder zumindest, ich glaube, noch ein Großteil der Bevölkerung denkt bei Jazz immer noch viel an so, ah ja, das ist immer nur ein Saxophonist, der da so vor sich rumdudelt, und das ist eine Seite des Jazz, aber es gibt so viele fantastische Vokalisten, Storyteller, auch Instrumental-Storyteller, die wirklich einen Bogen über einen Song spannen und eine fantastische Geschichte erzählen.
7: Außerdem glaube ich auch, dass wir einfach musikalisch ebenfalls nicht nur textlich eine Story erzählen, sondern halt auch mit der Musik, wie jetzt eben auch gerade gesagt hat, mit Dramaturgie, quasi Text und Musik gut zusammen miteinander verbinden. Und das ist eigentlich mit das Wichtigste, was ich finde, was eine Musik ausmachen sollte. Sie sollte irgendwas aussagen können. Und das empfinden wir so.
6: Trotzdem improvisieren wir auch sehr viel.
7: Genau, klar, natürlich.
6: Das gehört dazu.
7: Das ist die Story.
4: Die beiden Musiker wurden von Oliver Kügler für die Veranstaltungsreihe eingeladen. Neben ihrem Auftritt nahmen sie auch viele positive Eindrücke aus der Lutherstadt mit.
7: Ich habe hier im Februar gespielt mit dem Independent-Trio. Das war 17. Februar, das weißt du noch. Das war in der Scheune. Das war ganz geil. Und es hat anscheinend gut angekommen. Und deswegen wurden wir jetzt nochmal gefragt und wir freuen uns, hier zu sein. Wittenberg ist schön und es sollten meiner Meinung nach auch mehr Leute sehen. Und ich hoffe, dass das so ein bisschen, also dass die Kultur, so Jazz, ein paar Leute noch hier ranholt, wie aus Berlin oder aus Leipzig.
6: Ich finde es super schön. Ich bin ein bisschen früher angekommen mit dem Zug und ich hatte die Gelegenheit, nochmal wirklich fast die ganze Altstadt zu durchlaufen. Es ist super schön.
4: Die Veranstaltungsreihe entstand im Rahmen des Jubiläums 30 Jahre UNESCO-Welterbe. 1996 erhielten Wittenberg und Eisleben den Welterbetitel, ein Jubiläum, das in diesem Jahr gefeiert wird.
8: Heute Abend findet eine unserer zahlreichen Veranstaltungen zum 30-jährigen UNESCO-Weltkulturerbe-Jubiläum der Luther-Gedenkstätten statt. In diesem Monat liegt der Fokus auf dem Melanchthon-Haus. Und heute geben wir zwei kleine Sonderführungen, quasi ein Speed-Dating durch das Melanchthon-Haus zum Thema UNESCO.
4: Das im Stil der Renaissance errichtete Gebäude gilt als eines der schönsten Bürgerhäuser der Lutherstadt. Besucher konnten das historische Haus sowie den angrenzenden Garten erkunden. Auf rund 600 Quadratmetern Ausstellungsfläche vermittelt das Museum spannende Einblicke in das Leben und Wirken Philipp Melanchthons.
8: Die Führungen, die dauern ca. 30 Minuten und sind quasi eine Essenz dessen, was das Melanchthon-Haus so besonders macht, warum es den UNESCO-Weltkulturerbe-Status verliehen bekommen hat. Und da geht es natürlich auch um seinen berühmten Bewohner Philipp Melanchthon. Die erste Führung, die war jetzt doch sehr gut angenommen. Wir hatten eine schöne Gruppe, die sehr interessiert dabei war, auch viele Fragen gestellt hat. Also ich denke, das Format funktioniert sehr gut.
4: Auch in den kommenden Monaten wird die Reihe fortgesetzt. Im Frühling und Sommer sind die Veranstaltungen unter freiem Himmel kostenlos. Das musikalische Spektrum reicht von Blasmusik über Hip-Hop bis hin zu Klassik, Blues, Rock und Pop. Eine mobile Bühne bringt die Konzerte an wechselnde Orte in der Wittenberger Altstadt.
5: Wir haben eine schon gemacht im Mai vor der Kaffeerösterei in Wittenberg und diesmal sind wir hier und es gibt noch eine am 6.8. Vor dem Bittersüß. Wir versuchen mit neuen Formaten so ein bisschen Leben in die Veranstaltungslandschaft in Wittenberg so zu bekommen und gliedern uns natürlich auch ein bei anderen Veranstaltern, aber so gerade mit der Open Stage und reihenweise versuchen wir so ein paar neue Sachen auch zu machen, an neuen Orten auch.
4: In den kälteren Monaten verlagert sich das Programm nach innen. Exklusive Veranstaltungen an ausgewählten Orten bieten Jazz, Comedy und weitere Bühnenformate mit renommierten Künstlern in besonderem Ambiente. Doch reihenweise ist nicht das einzige Veranstaltungsformat, auf welches sich die Wittenberger in naher Zukunft freuen dürfen.
5: Wir haben noch das White Picnic am 8.8. im Eunike Park. Ganz wichtig, ganz wichtiger Termin. Und danach direkt die Erlebnisnacht am 22.8. hier in Wittenberg, in der ganzen Innenstadt.
4: Als nächstes steht das Akustikduo Lai und Louis auf der Bühne. Am 6. August spielen sie vor dem Bittersüß und verleihen bekannten Songs eine besondere Atmosphäre. Besucher sind herzlich eingeladen, vorbeizuschauen.
9: Der Start der Verbandsliga Sachsen-Anhalt 26-27 nähert sich dem Start und die Mannschaften finden so langsam ihren Fokus. So auch beim Aufsteiger, der SG 1948 Reppichau. Bislang liefen die Testspiele gut, doch am 25. Juli kam die erste richtige Probe in Form des SG Taucher 99. Pünktlich zu 15 Uhr ging es los und das bei gutem Wetter. Was will man mehr? Beide Mannschaften starten gleich durch und es dauert nicht lange, bis das erste Tor der Partie fällt.

0: wird sich durch das gesamte Spielfeld gekämpft. Schließlich die Abgabe an Petrov und das erste Tor der Partie in der 15. Spielminute. Keine 4 Minuten später der Anschlusstreffer der SG Taucher. Schönes Passspiel von den Jungs und Brügmann macht den Abschluss. Es bleibt kompetitiv unter den Teams. Zur 34. will Taucher dann die Führung. Der Ball geht denselben Weg wie zuvor und das klappt auch wieder. Das 1:2 für Taucher, nun in Führung. Und so rasch geht auch schon die erste Hälfte vorbei. Die Gäste aus der Sachsenliga spielen hier guten Fußball. Beim SG Reppichau scheint die Absprache untereinander ein wenig zu fehlen. Gleich nach der Halbzeitpause fallen die nächsten Tore. Taucher am Angriff, hier wird Lehmann nicht gedeckt und das wird mit dem 1:3 bestraft. Keine Minute später kommt Reppichau jedoch durch und geht auf das Tor von Taucher. Kein Werther mehr und nur mit dem Bein wird das nichts. Netter Versuch, doch der geht an die Jungs in Weiß. 2:3. In der 66. Spielminute dann wieder gutes Zusammenspiel von Reppichau. Der Ausgleich kommt von Petrov. 3:3 in diesem Testspiel. Taucher legt nochmal mit guten Chancen auf. Jedoch geht der Ball hier mehrfach gegen das Aluminium. Dann aber endlich Ball vom Mittelfeld bis vor die Strafzone. Und Brügmann bringt sein Team wieder in die Führungsposition mit dem 3:4. In den letzten paar Minuten wird es nochmal spannend. Reppichau kommt wieder an den Ball. Der wird nach vorne gelüpft und exekutiert hier von Reck. 4:4. Den Abschuss macht jedoch Taucher. Die brechen nochmal durch. Und eine Lücke in der Verteidigung wird von Hadeschek ausgenutzt. Und somit steht es 5:4 auf der Tafel. Damit geht das Spiel zu Ende. Und wir fragten natürlich beim Trainer der SG Reppichau nach der Spieleinschätzung und wie es mit den Neuzugängen aussieht.
1: Ja, wir müssen sagen, mit Taucher hat man natürlich einen sehr guten Gegner heute zu Gast oder sowas, ja, die in der Sachsenliga in den letzten Jahren immer schon oben mitgespielt haben. Ich denke mal, bei uns in der Verbandsliga ist es sicherlich eine Top-Mannschaft vom Auftreten her oder sowas. Ja. Hier als Aufsteiger ja, müssen uns erstmal noch finden. Hat man heute gesehen in einigen Situationen, ja, dass da noch die Abläufe noch nicht ganz stimmten. Und das müssen wir schnellstmöglich umstellen. Ja, die Gegentore ja, waren ärgerlich, weil zwei, drei Situationen waren, ja, individuelle Fehler vielleicht gewesen, ja, die dann zum Gegentor geführt haben oder sowas. Werden wir sicherlich in der Liga nicht so machen. Ja, das müssen wir im Teil noch abschalten. Positiv muss ich sehen, auch die zweite Halbzeit vor allem oder sowas, ja, dass wir dann auch wieder zurückgekommen sind nach den Gegentoren. Ja, auch relativ, fand ich, relativ effektiv waren in der Chancenverwertung. Ja, wir haben, denke ich, wenig Möglichkeiten gehabt und die wenigen Möglichkeiten, die wir haben, haben wir eigentlich fast alle reingemacht oder sowas. Von daher, ich denke mal, unterm Strich war es ein guter Test. Ja, wir wissen, woran wir noch arbeiten müssen. Wir wissen aber auch, wo wir stehen. Und von daher alles gut, auf jeden Fall. Also ich denke, die haben sich so schon gut eingefunden. Waren ja auch alle heute auch im Einsatz heute mit drin oder sowas. Ja, auch menschlich haben sie sich super ins Team integriert oder sowas. Ja, positiv sind natürlich die Jungs, die kennen sich auch alle untereinander. Wie Till, der zurückgekommen sind, die stammen ja früher hier aus Reppichau, aber auch Franz und Luis, die aus Bernburg kamen, die lange Brüder, kennen sich ja auch untereinander und dadurch, denke ich, war das kein Problem, dass sich die Jungs hier in die Mannschaft integriert haben und alles weitere, was im Spiel kommt, das kommt jetzt von Woche zu Woche, dass da auch die Feinabstimmungen kommen, davon bin ich überzeugt, ja.
2: Die Saison 2026/27 des Zweitligisten Dessau-Roßlauer HV steht kurz bevor. Die Vorfreude bei den Fans ist bereits groß. Beim ZAP-Sommerfest am 18. Juli in Dessau-Mildensee blickten Spieler und Anhänger gemeinsam auf die vergangene Spielzeit zurück, mit ihren Höhen und Tiefen.
3: Wir haben mit dem DHV wieder, ich sag mal, gut abgeschnitten, was für uns Fans ja auch wichtig ist. Hatten eine sehr starke Hinrunde, in der Rückrunde hat es ja ein bisschen, ja, war es nicht mehr ganz so gut, aber egal. Wir sind der Dessau-Roßlauer HV, wir sind Fans davon, wir stehen hinter der Mannschaft und werden sie auch immer weiter unterstützen.
2: Auch wenn aktuell keine Handballspiele stattfinden, bietet das Sommerfest die Gelegenheit, Spieler und Fans zusammenzubringen. Im Mittelpunkt steht die Unterstützung der Mannschaft für die kommende Saison.
3: Wir sind ja alles Handballfans vom DRV 06. Und in der handballfreien Zeit wollen wir natürlich auch uns mal treffen, was zusammen unternehmen. Und da gibt es dann halt ein paar Veranstaltungen, wie jetzt dieses Fußballturnier und Sommerfest oder dann Volleyballturniere, dass die Fans auch wieder zusammen miteinander was machen, sich sehen, was erleben. Das ist eigentlich ganz wichtig, wenn man so eine Fangemeinschaft ist, dass man auch den Zusammenhalt hat.
2: Vor allem der Spaß stand bei den verschiedenen Fanclubs im Vordergrund. Die Profi-Handballer tauschten für einen Tag den Handball gegen den Fußball und zeigten ihr Können auf dem Sportplatz, wenn auch auf ungewohntem Spielfeld.
3: 14 Uhr spielt die Handballmannschaft ein Spiel gegeneinander. Ab 15:30 spielt dann der SV Millensee gegen Wörlitz nochmal Fußball. Also wir haben heute ein wirklich sportliches Programm hier.
2: Nach dem gemeinsamen Aufwärmen wurden die Spieler in zwei Mannschaften eingeteilt. Unter dem Motto Jung gegen Alt traten die Neuzugänge gegen die langjährigen Teammitglieder an. Es fielen einige Tore, doch wichtiger als das Ergebnis war die gute Stimmung auf und neben dem Platz. Auch für die jüngsten Gäste wurde einiges geboten. Neben einer Hüpfburg, einer Malecke und Verkaufsständen der Kinder konnten sie sich auf dem Sportplatz austoben und selbst zum Ball greifen. So war für die ganze Familie etwas dabei, ein Aspekt, auf den die Organisatoren besonderen Wert legen.
3: Es ist uns als Sektion Millensee ist es wichtig, das für alle auszurichten, weil es ist ein Fantreffen in dem Sinne, aber es soll daraus auch ein Familienfest werden, weil man kann ja vieles machen, die Anlage ist groß und da soll ruhig die ganze Familie da sein, dass auch die Frauen und Kinder ihren Spaß haben.
2: Für die Fanclubs des DRHVs war das Sommerfest eine gelungene Mischung aus Sport und Geselligkeit. Auch das leibliche Wohl kam dabei ebenso wenig zu kurz wie der Austausch untereinander. Mit dem Blick auf die kommende Ausgabe ist die Vorfreude bereits groß.
3: Also nächstes Jahr haben wir unser 5-jähriges Jubiläum, wo wir auch wieder ein bisschen was krachen lassen werden, wo wir richtig was losmachen werden. Ja, es macht jedes Jahr Spaß und ich hoffe, dass wir es so auch weiterführen können. Im nächsten Monat setzen wir uns mit unserem Vorstand zusammen. Dann werden wir einiges besprechen und dann werden wir langsam anfangen zu planen. Aber jetzt kann ich dazu noch nichts sagen.
2: Mit viel Gemeinschaftsgefühl und guter Stimmung endet das Sommerfest. Die Unterstützung der Fans für die neue Saison ist dem DRHV schon jetzt sicher.

0: Ich begrüße Sie recht herzlich zu unserer ersten Ausgabe der Zeitnah Nachrichten auf RAN 1 in dieser Woche. Nach dem Anschlag während des Christopher Street Days in Berlin äußert Dessau-Roßlaus Oberbürgermeister Dr. Robert Reck sein tiefes Entsetzen und erklärt seine Solidarität mit den Opfern und der queeren Gemeinschaft. Als sichtbares Zeichen des Mitgefühls und des gemeinsamen Gedenkens hat der Oberbürgermeister für Montag, den 27. Juli, die Trauerbeflaggung der Rathäuser angeordnet. Die Flaggen von Europa, Deutschland, Sachsen-Anhalt und der Stadt Dessau-Roßlau wurden dafür auf Halbmast gesetzt. Damit zeigt die Bauhausstadt weithin sichtbar, dass man fest an der Seite derer steht, die friedlich für Vielfalt, Respekt und die Werte des Grundgesetzes eintreten. In seiner offiziellen Stellungnahme äußert sich der Oberbürgermeister wie folgt: Ich verurteile den Anschlag während des CSD im Tiergarten Berlin scharf. Mein Mitgefühl gilt den Opfern und ihren Familien sowie allen Teilnehmern am CSD, die für unser Grundrecht und freie Entfaltung der Persönlichkeit eintreten. Der Erfolg unseres Landes misst sich auch daran, Freiheit und Toleranz so zu gestalten, dass für alle Bürgerinnen und Bürger ein sicheres Leben und ein respektvolles Zusammenleben gewährleistet ist. Der Widderkopfaltar zählt zu den wertvollen Prachtarchitekturen im Dessauer Georgengarten. Durch Witterungseinflüsse und Vandalismus ist eine umfassende Restaurierung des Altars erforderlich. Deshalb wurde er am 22. Juli abgebaut und in eine Restaurierungswerkstatt transportiert, wo er nun wieder auf Vordermann gebracht wird.
1: Der Georgengarten in Dessau-Ziebig ist kulturhistorisch sehr bedeutend und beherbergt zahlreiche historische Gebäude, Denkmäler und mehr. Dazu zählt unter anderem auch der Widderkopfaltar. Er ist Teil des ursprünglichen Gestaltungskonzeptes des Georgengartens und trägt wesentlich zur historischen Wirkung der Anlage bei.
2: Der Widderkopfaltar ist in der Entstehungszeit des Georgengartens aufgestellt worden. Das ist so um 1780 rum gewesen. Man hat hier nach einem Vorbild eines Kandelaberfußes, wie man sie jetzt auch zum Beispiel in den Vatikanischen Museen findet und wie es also nach dem Vorbild eines Kandelaberfußes aus Wörlitz dann diesen Widderkopfaltar gestaltet, ne, ist eigentlich so ein Kerzenständer eigentlich, und der hat dann nachher irgendwie seine Bedeutung verloren und wurde dann nachher künstlerisch umgestaltet und hat dann diesen Widderkopfaltar, der wurde dann hier aufgestellt als kleinen Kunst, sozusagen kleinen Denkmal im Georgengarten.
1: Witterungseinflüsse, Sturmschäden, Vandalismus und das Alter des Natursteins haben dafür gesorgt, dass eine umfassende Restaurierung notwendig geworden ist. Manche der Schäden sind bereits ziemlich alt.
2: Wir haben ein Bild aus den 50er Jahren, da sind die Beschädigungen, also die Widderköpfe schon abgeschlagen gewesen. Und dieser größere Schaden an der Seite ist mal durch einen Baumschaden hergerührt. Der muss so 2017 gewesen sein, dass hier ein Baum umgefallen ist, der dann nachher dann ein Stück abgeschlagen hat. Die Teile konnte man übrigens auch bergen. Die werden auch wieder mit verarbeitet dann bei der Restaurierung des Widderkopfaltars. Und ja, also wir vermuten, dass es so entweder in Kriegsjahren oder so, dass die Widderköpfe da kaputt gegangen sind und dass da dass man da halt das dann nachher beschädigt hat.
1: Am 22. Juli war es nun soweit und ein Teil des Widderkopfaltars wurde abgebaut. Eine Fachfirma hob den, nach Schätzungen rund eine Tonne schweren, oberen Teil des Altars an. Seitlich wurde er dann auf einen Anhänger verladen. Nun kann er restauriert werden. Möglich ist das nur durch einen sehr großzügigen Unterstützer.
2: Die Heise-Stiftung, die Karl-Heinz-Heise-Stiftung, ist dann auf uns zugekommen, und so vor 2 Jahren war das ungefähr, und hat dann gesagt, ja, sie hätten Interesse daran, das zu restaurieren und ob wir uns als Verein da nicht kümmern könnten und die Schirmherrschaft sozusagen übernehmen könnten und da uns um die Restaurierung kümmern können. Sie würden das Geld dafür geben und haben dann im Endeffekt auch 20.000 Euro für diese ganze Geschichte bereitgestellt.
1: Die Gesamtkosten der Maßnahme belaufen sich auf knapp 30.000 Euro. Die verbleibenden Mittel werden vom Förderverein Anhaltische Gemäldegalerie und Georgengarten Dessau e.V. aufgebracht. Im Restaurierungsprozess werden nun die verschiedenen Schäden am Altar behoben. Die abgeschlagenen Widderköpfe werden zunächst nachmodelliert.
2: Also erstmal gibt es ein Gipsmodell sozusagen, was dann mit der Denkmalpflege abgestimmt wird. Und da wird geguckt, dass das dann so passt und auch diesem Altar angemessen ist. Und wenn dieses Gipsmodell dann fertig ist und man diesen, dann wird dann Abguss gemacht und wird das dann in Steinmasse sozusagen an den Altar wieder dran gesetzt. Dann ist es so, dass eine Reinigung durchgeführt werden soll. Es sind ja doch Graffitis und sehr viel Moos und soll mit kleineren Schäden sollen dann auch so mit Steinersatzmasse angesetzt werden, um sozusagen mal das Gesamtbild wieder harmonischer herzustellen und so. Wir hatten auch mal geplant, am Anfang, da wissen wir aber noch nicht so genau, ob wir das machen, das Ganze also nochmal dreidimensional mit so einem 3D-Scanner zu erfassen, falls wieder irgendwelche Baumschäden sind. Kann ja auch mal sein, dass ein Baum direkt auf den Widderkopfaltar fällt und dass da mehr kaputt geht und so. Allerdings sind natürlich das auch immer so Kosten, so um die 2.000, 3.000 Euro, was man da rechnen muss. Und das wissen wir noch nicht so genau, ob wir das schaffen, machen oder wie auch immer.
1: In den Dessauer Steinmetzwerkstätten erfolgt nun die Restaurierung. Der Restaurator rechnet damit, dass der Prozess ungefähr 3 Monate dauern wird. Neben dem oberen Teil des Altars werden auch die 2 unteren Stufen gereinigt,

0: Nach Abschluss der Arbeiten können sich Passanten beim Vorübergehen jedoch wieder auf das vollständige Wasserspiel freuen. Eine willkommene Erfrischung und ein schöner Anblick an heißen Sommertagen.
1: Nach einer Saison mit Zweitlizenz und einer kompletten Saison beim MFBC Leipzig in der ersten Floorball-Bundesliga kehrt Luca Winter zur kommenden Spielzeit zu seinem Jugendverein zurück. Im Gepäck sind 2 Vizemeistertitel, eine Final-Vorteilnahme und 16 Scorerpunkte in insgesamt 53 Partien im Oberhaus des deutschen Floorballs. Beim PSV Black Wolves Dessau wird der Center nun wieder in der zweiten Floorball-Bundesliga angreifen und versuchen, seine Erfahrungen und Eindrücke bei den Black Wolves einzubringen. Für Luca Winter hat sich die Rückkehr angeboten, da der in Dessau wohnhafte Floorballer nun nicht mehr nach Leipzig pendeln muss. Er ist zudem überzeugt von Christian Hoffmann, dem neuen Trainer der Black Wolves, und seiner Arbeit. Winter blickt mit viel Vorfreude auf die anstehende Saison und erwartet ein enges Rennen um den Aufstieg in die erste Floorball-Bundesliga. Am vergangenen Samstag verwandelte sich das Kornhaus in Dessau-Roßlau in einen perfekten Treffpunkt für alle, die den Sommer und das warme Wetter genießen wollten. Bei leckerem Barbecue und einer mitreißenden Mischung aus Synthpop und Synthrock wurde bis in die Abendstunden gefeiert und das sommerliche Ambiente direkt an der Elbe genossen.
0: Sonne, Sommer, Sonnenschein. Besser hätte die Stimmung am Abend des 25. Juli kaum sein können. Zahlreiche Besucher zog es zum Kornhaus an der Elbe. Das liebevoll mit frischen Sommerblumen geschmückte kleine Kiosk sorgte für ein stimmungsvolles Ambiente und lud die Gäste zu einem entspannten Sommerabend mit Musik und geselligem Beisammensein ein, auch wenn etwas später im Jahr.
2: Normalerweise ist das Thema Sommersonnenwende, die war aber letzten Monat. Und wir machen einfach Sommersonnenwende 2.0 drauf, weil das Wetter halt auch sehr gut passt. Wir haben heute ein kleines Barbecue-Buffet mit Antipasti, Wurstsalat, Tomatenmozzarella, Ofenkartoffeln. Unter anderem haben wir heute ein bisschen Aperol, Gin Tonic, Havanna Cola, Bierradler, klar wie immer, Wein, Weinschorle. Wir haben schöne Liegestühle aufgebaut, ein paar Stehtische sind heute mit dazugekommen, ein paar Blümchen mehr als sonst und das ist das Thema.
0: Kaum war der Grill angeheizt, bildete sich bereits eine kleine Schlange. Neben klassischen Grillspezialitäten stand auch ein vegetarisches Angebot bereit, sodass für jeden Geschmack etwas dabei war. Mit kühlen alkoholischen und alkoholfreien Getränken machten es sich die Besucher an den Tischen oder in den Liegestühlen gemütlich und genossen den malerischen Sonnenuntergang über der Elbe. In dieser Form hatte das Kornhaus erstmals eine Sommerparty veranstaltet.
2: Da ich das zum ersten Mal dieses Jahr so mache, aber 100, 150 werden es mit Sicherheit. Zwar im Laufe des Abends, weil geht ja ab 18 Uhr los und dann bis 24 Uhr. Also ich denke, 100, 150 werden schon immer mal vorbeikommen. Wir haben sonst mal einen Grillabend hatten wir schon, aber eher dann im Herbst, Winter. Da ist es natürlich etwas gediegener. Da haben wir dann Feuerschalen stehen und sowas.
0: Mit guter Musik, sommerlicher Atmosphäre und dem beeindruckenden Blick auf die langsam fließende Elbe klang der Abend in entspannter Stimmung aus. Wenn es bei den Gästen gut ankommt, möchte das Team des Kornhauses diese besondere Sommerveranstaltung auch im kommenden Jahr wieder auf die Beine stellen.
1: In Zerbst fiel eine 86-Jährige am 23. Juli einem Betrug zum Opfer. Die Seniorin hatte gegen 10.30 Uhr einen Anruf von einer Unbekannten erhalten. Die Frau schilderte, dass die Tochter der Angerufenen einen schweren Verkehrsunfall verursacht hätte, in deren Folge ein kleines Kind lebensbedrohlich verletzt worden sei. Für eine dringende Operation forderte sie einen Geldbetrag in Höhe von 17.000 Euro. Während des circa dreistündigen Telefonats erschlich sich die Betrügerin das Vertrauen der älteren Dame, die sodann die Geldsumme einem Boten übergab. Nur wenig später hegte die 86-Jährige Zweifel am Geschehen und kontaktierte ihre Tochter. Diese gab an, dass es ihr gut gehe und sie keinen Verkehrsunfall verursacht hat. Daraufhin wurde noch am selben Tag die Polizei eingeschaltet. Diese weist darauf hin, seien Sie bei Anrufen, die Angst oder Zeitdruck erzeugen, besonders vorsichtig.

0: Betrüger geben sich häufig als Angehörige oder Polizeibeamte aus und fordern Geld oder Wertsachen. Legen Sie im Zweifel auf. Rufen Sie die betreffende Person oder die Polizei selbst über die bekannten Rufnummern zurück und geben Sie keinesfalls persönliche Daten, Geld oder Wertgegenstände an unbekannte Personen heraus. Und das waren sie wieder, die aktuellen Nachrichten aus der RAN1-Redaktion. Wir schauen jetzt noch auf den Wetterbericht und die Meldungen aus der Region. Morgen begrüßt Sie dann an gleicher Stelle mein Kollege Michael Krebs wieder. Bis dahin, haben Sie eine schöne Zeit und auf Wiedersehen.
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3: 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Mit der Veranstaltungsreihe Reihenweise möchte die Lutherstadt Wittenberg ihr Kulturangebot erweitern und ganzjährig ein abwechslungsreiches Musik- und Kulturprogramm in die Altstadt bringen. In den warmen Monaten finden die Open Stages unter freiem Himmel statt und laden Besucher zum Verweilen und Genießen ein.
4: Das ist ein offenes Bühnenprogramm, was wir an verschiedenen Orten in Wittenberg stattfinden lassen. Immer freier Eintritt. Wir buchen da Künstler und versuchen, die Innenstadt damit zu beleben.
3: Am 16. Juli drehte sich vor dem Melanchthon-Haus gemeinsam mit dem Independent als gastronomischen Partner alles um Jazz. Das Leipziger Duo Jazz for Two and You zeigte, wofür die neue Veranstaltungsreihe steht. Live-Musik in besonderer Atmosphäre mitten in der Altstadt.
5: Was wir auch heute Abend machen wollen, ist ja Storytelling, nicht wahr? Also es gibt vor allem im zweiten Set Songs von einem Songwriter-Duo und die haben so fantastische Songs geschrieben, so Ende der 90er, Anfang der 2000er, und es sind wirklich sehr, sehr berührende Texte. Und ich meine, viele denken auch manchmal bei Jazz vielleicht nicht unbedingt an Texte, oder zumindest, ich glaube, noch ein Großteil der Bevölkerung denkt bei Jazz immer noch viel an so, ah ja, das ist immer nur ein Saxophonist, der da so vor sich rumdudelt, und das ist eine Seite des Jazz, aber es gibt so viele fantastische Vokalisten, Storyteller, auch Instrumental-Storyteller, die wirklich einen Bogen über einen Song spannen und eine fantastische Geschichte erzählen.
6: Außerdem glaube ich auch, dass wir einfach musikalisch ebenfalls nicht nur textlich eine Story erzählen, sondern halt auch mit der Musik, wie jetzt eben auch gerade gesagt hat, mit Dramaturgie quasi Text und Musik gut zusammen miteinander verbinden. Und das ist eigentlich mit das Wichtigste, was ich finde, was eine Musik ausmachen sollte. Sie sollte irgendwas aussagen können. Und das empfinden wir so.
5: Trotzdem improvisieren wir auch sehr viel.
6: Genau, klar, natürlich.
5: Das gehört dazu.
6: Das ist die Story.
3: Die beiden Musiker wurden von Oliver Kügler für die Veranstaltungsreihe eingeladen. Neben ihrem Auftritt nahmen sie auch viele positive Eindrücke aus der Lutherstadt mit.
6: Ich habe hier im Februar gespielt mit dem Independent Trio. Das war 17. Februar, das weißt du noch. Das war in der Scheune. Das war ganz geil. Und es hat anscheinend gut angekommen. Und deswegen wurden wir jetzt nochmal gefragt. Und wir freuen uns, hier zu sein. Wittenberg ist schön. Und es sollten meiner Meinung nach auch mehr Leute sehen. Und ich hoffe, dass das so ein bisschen, also dass die Kultur, so Jazz, ein paar Leute noch hier ranholt, wie aus

0: Berlin oder aus Leipzig?
1: Ich finde es super schön. Ich bin ein bisschen früher angekommen mit dem Zug und ich hatte die Gelegenheit, nochmal wirklich fast die ganze Altstadt zu durchlaufen. Es ist super schön.
2: Die Veranstaltungsreihe entstand im Rahmen des Jubiläums 30 Jahre UNESCO-Welterbe. 1996 erhielten Wittenberg und Eisleben den Welterbetitel, ein Jubiläum, das in diesem Jahr gefeiert wird.
3: Heute Abend findet eine unserer zahlreichen Veranstaltungen zum 30-jährigen UNESCO-Weltkulturerbe-Jubiläum der Luther-Gedenkstätten statt. In diesem Monat liegt der Fokus auf dem Melanchthon-Haus. Und heute geben wir zwei kleine Sonderführungen, quasi ein Speed-Dating durch das Melanchthon-Haus zum Thema UNESCO.
2: Das im Stil der Renaissance errichtete Gebäude gilt als eines der schönsten Bürgerhäuser der Lutherstadt. Besucher konnten das historische Haus sowie den angrenzenden Garten erkunden. Auf rund 600 Quadratmetern Ausstellungsfläche vermittelt das Museum spannende Einblicke in das Leben und Wirken Philipp Melanchthons.
3: Die Führungen, die dauern ca. 30 Minuten und sind quasi eine Essenz dessen, was das Melanchthon-Haus so besonders macht, warum es den UNESCO-Weltkulturerbe-Status verliehen bekommen hat. Und da geht es natürlich auch um seinen berühmten Bewohner Philipp Melanchthon. Die erste Führung, die war jetzt doch sehr gut angenommen. Wir hatten eine schöne Gruppe, die sehr interessiert dabei war, auch viele Fragen gestellt hat. Also ich denke, das Format funktioniert sehr gut.
2: Auch in den kommenden Monaten wird die Reihe fortgesetzt. Im Frühling und Sommer sind die Veranstaltungen unter freiem Himmel kostenlos. Das musikalische Spektrum reicht von Blasmusik über Hip-Hop bis hin zu Klassik, Blues, Rock und Pop. Eine mobile Bühne bringt die Konzerte an wechselnde Orte in der Wittenberger Altstadt.
4: Wir haben eine schon gemacht im Mai vor der Kaffeerösterei in Wittenberg und diesmal sind wir hier und es gibt noch eine am 6.8. Vor dem Bittersüß. Wir versuchen mit neuen Formaten so ein bisschen Leben in die Veranstaltungslandschaft in Wittenberg so zu bekommen und gliedern uns natürlich auch ein bei anderen Veranstaltern, aber so gerade mit der Open Stage und reihenweise versuchen wir so ein paar neue Sachen auch zu machen, an neuen Orten auch.
2: In den kälteren Monaten verlagert sich das Programm nach innen. Exklusive Veranstaltungen an ausgewählten Orten bieten Jazz, Comedy und weitere Bühnenformate mit renommierten Künstlern in besonderem Ambiente. Doch reihenweise ist nicht das einzige Veranstaltungsformat, auf welches sich die Wittenberger in naher Zukunft freuen dürfen.
4: Wir haben noch das White Picnic am 8.8. im Eunike Park. Ganz wichtig, ganz wichtiger Termin. Und danach direkt die Erlebnisnacht am 22.8. hier in Wittenberg, in der ganzen Innenstadt.
2: Als nächstes steht das Akustikduo Lai und Louis auf der Bühne. Am 6. August spielen sie vor dem Bittersüß und verleihen bekannten Songs eine besondere Atmosphäre. Besucher sind herzlich eingeladen, vorbeizuschauen.
5: Der Start der Verbandsliga Sachsen-Anhalt 26-27 nähert sich dem Start und die Mannschaften finden so langsam ihren Fokus. So auch beim Aufsteiger, der SG 1948 Reppichau. Bislang liefen die Testspiele gut, doch am 25. Juli kam die erste richtige Probe in Form des SG Taucher 99. Pünktlich zu 15 Uhr ging es los und das bei gutem Wetter. Was will man mehr? Beide Mannschaften starten gleich durch und es dauert nicht lange, bis das erste Tor der Partie fällt. Hier wird sich durch das gesamte Spielfeld gekämpft. Schließlich die Abgabe an Petrov und das erste Tor der Partie in der 15. Spielminute. Keine 4 Minuten später der Anschlusstreffer der SG Taucher. Schönes Passspiel von den Jungs und Brügmann macht den Abschluss. Es bleibt kompetitiv unter den Teams. Zur 34. will Taucher dann die Führung. Der Ball geht denselben Weg wie zuvor und das klappt auch wieder. Das 1:2 für Taucher, nun in Führung. Und so rasch geht auch schon die erste Hälfte vorbei. Die Gäste aus der Sachsenliga spielen hier guten Fußball. Beim SG Reppichau scheint die Absprache untereinander ein wenig zu fehlen. Gleich nach der Halbzeitpause fallen die nächsten Tore. Taucher am Angriff. Hier wird Lehmann nicht gedeckt und das wird mit dem 1:3 bestraft. Keine Minute später kommt Reppichau jedoch durch und geht auf das Tor von Taucher. Kein Werther mehr und nur mit dem Bein wird das nichts. Netter Versuch, doch der geht an die Jungs in Weiß. 2:3. In der 66. Spielminute dann wieder gutes Zusammenspiel von Reppichau. Der Ausgleich kommt von Petrov. 3:3 in diesem Testspiel. Taucher legt nochmal mit guten Chancen auf. Jedoch geht der Ball hier mehrfach gegen das Aluminium. Dann aber endlich Ball vom Mittelfeld bis vor die Strafzone. Und Brügmann bringt sein Team wieder in die Führungsposition mit dem 3:4. In den letzten paar Minuten wird es nochmal spannend. Reppichau kommt wieder an den Ball. Der wird nach vorne gelüpft und exekutiert hier von Reck. 4:4. Den Abschuss macht jedoch Taucher. Die brechen nochmal durch und eine Lücke in der Verteidigung wird von Hadelscheck ausgenutzt und somit steht es 5:4 auf der Tafel. Damit geht das Spiel zu Ende und wir fragten natürlich beim Trainer der SG Reppichau nach der Spieleinschätzung und wie es mit den Neuzugängen aussieht.
0: Ja, wir müssen sagen, mit Taucher hat man natürlich einen sehr guten Gegner heute zu Gast oder sowas, ja, die in der Sachsenliga in den letzten Jahren immer schon oben mitgespielt haben. Ich denke mal, bei uns in der Verbandsliga ist es sicherlich eine Top-Mannschaft vom Auftreten her oder sowas. Ja. Wir als Aufsteiger müssen uns erstmal noch finden. Hat man heute gesehen in einigen Situationen, ja, dass da noch die Abläufe noch nicht ganz stimmten. Und das müssen wir schnellstmöglich umstellen. Ja, die Gegentore waren ärgerlich, weil zwei, drei Situationen waren, ja, individuelle Fehler vielleicht gewesen, ja, die dann zum Gegentor geführt haben oder sowas. Werden wir sicherlich in der Liga nicht so machen. Ja, das müssen wir im Teil noch abschalten. Positiv muss ich sehen, auch die zweite Halbzeit vor allem oder sowas, ja, dass wir dann auch wieder zurückgekommen sind nach den Gegentoren. Ja, auch relativ effektiv waren in der Chancenverwertung. Ja, wir haben, denke ich, wenig Möglichkeiten gehabt und die wenigen Möglichkeiten, die wir haben, haben wir eigentlich fast alle reingemacht oder sowas. Und von daher, ich denke mal, unterm Strich war es ein guter Test. Ja, wir wissen, woran wir noch arbeiten müssen, wir wissen aber auch, wo wir stehen und von daher alles gut. Auf jeden Fall. Also ich denke, die haben sich so schon gut eingefunden, waren ja auch alle heute auch im Einsatz heute mit drin oder sowas. Ja, auch menschlich haben sie sich super ins Team integriert oder sowas. Ja, positiv sind natürlich die Jungs, die kennen sich auch alle untereinander. Wie Till, der zurückgekommen sind, die stammen ja früher hier aus Reppichau, aber auch Franz und Luis, die aus Bernburg kamen, die lange Brüder, kennen sich ja auch untereinander und dadurch, denke ich, war das kein Problem, dass sich die Jungs hier in die Mannschaft integriert haben und alles weitere, was im Spiel kommt, das kommt jetzt von Woche zu Woche, dass da auch die Feinabstimmungen kommen, davon bin ich überzeugt, ja.
2: Die Saison 2026-27 des Zweitligisten des Sau-Roslauer HV steht kurz bevor. Die Vorfreude bei den Fans ist bereits groß. Beim ZAP-Sommerfest am 18. Juli in Dessau-Mildensee blickten Spieler und Anhänger gemeinsam auf die vergangene Spielzeit zurück, mit ihren Höhen und Tiefen.
6: Wir haben im DAV wieder, ich sag mal, gut abgeschnitten, was für uns Fans ja auch wichtig ist. Hatten eine sehr starke Hinrunde, in der Rückrunde hat es ja ein bisschen, ja, war es nicht mehr ganz so gut, aber egal. Wir sind der Dessau-Roslauer HV, wir sind Fans davon, wir stehen hinter der Mannschaft und werden sie auch immer weiter unterstützen.
2: Auch wenn aktuell keine Handballspiele stattfinden, bietet das Sommerfest die Gelegenheit, Spieler und Fans zusammenzubringen. Im Mittelpunkt steht die Unterstützung der Mannschaft für die kommende Saison.
6: Wir sind ja alles Handballfans vom DRV 06 und in der handballfreien Zeit wollen wir natürlich auch uns mal treffen, was zusammen unternehmen. Und da gibt es dann halt ein paar Veranstaltungen, wie jetzt dieses Fußballturnier und Sommerfest oder dann Volleyballturniere, dass die Fans auch wieder zusammen miteinander was machen, sich sehen, was erleben. Das ist eigentlich ganz wichtig, wenn man so eine Fangemeinschaft ist, dass man auch den Zusammenhalt hat.
2: Vor allem der Spaß stand bei den verschiedenen Fanclubs im Vordergrund. Die Profi-Handballer tauschten für einen Tag den Handball gegen den Fußball und zeigten ihr Können auf dem Sportplatz, wenn auch auf ungewohntem Spielfeld.
6: 14 Uhr spielt die Handballmannschaft ein Spiel gegeneinander. Ab 15:30 spielt dann der SV Millensee gegen Wörlitz nochmal Fußball. Also wir haben heute ein wirklich sportliches Programm hier.
2: Nach dem gemeinsamen Aufenthalt

0: Aufwärmen wurden die Spieler in zwei Mannschaften eingeteilt. Unter dem Motto Jung gegen Alt traten die Neuzugänge gegen die langjährigen Teammitglieder an. Es fielen einige Tore, doch wichtiger als das Ergebnis war die gute Stimmung auf und neben dem Platz. Auch für die jüngsten Gäste wurde einiges geboten. Neben einer Hüpfburg, einer Malecke und Verkaufsständen der Kinder konnten sie sich auf dem Sportplatz austoben und selbst zum Ball greifen. So war für die ganze Familie etwas dabei, ein Aspekt, auf den die Organisatoren besonderen Wert legen.
1: Es ist uns als Sektion Millensee, ist es wichtig, das für alle auszurichten, weil es ist ein Fantreffen in dem Sinne, aber es soll daraus auch ein Familienfest werden, weil man kann ja vieles machen, die Anlage ist groß und da soll ruhig die ganze Familie da sein, dass auch die Frauen und Kinder ihren Spaß haben.
0: Für die Fanclubs des DAHVs war das Sommerfest eine gelungene Mischung aus Sport und Geselligkeit. Auch das leibliche Wohl kam dabei ebenso wenig zu kurz wie der Austausch untereinander. Mit dem Blick auf die kommende Ausgabe ist die Vorfreude bereits groß.
1: Also nächstes Jahr haben wir unser 5-jähriges Jubiläum, wo wir auch wieder ein bisschen was krachen lassen werden, wo wir richtig was losmachen werden. Ja, es macht jedes Jahr Spaß und ich hoffe, dass wir es so auch weiterführen können. Im nächsten Monat setzen wir uns mit unserem Vorstand zusammen. Dann werden wir einiges besprechen und dann werden wir langsam anfangen zu planen. Aber jetzt kann ich dazu noch nichts sagen.
0: Mit viel Gemeinschaftsgefühl und guter Stimmung endet das Sommerfest. Die Unterstützung der Fans für die neue Saison ist dem DAHV schon jetzt sicher.

0: Ich begrüße Sie recht herzlich zu unserer ersten Ausgabe der Zeitnah Nachrichten auf RAN 1 in dieser Woche. Nach dem Anschlag während des Christopher Street Days in Berlin äußert Dessau-Roßlaus Oberbürgermeister Dr. Robert Reck sein tiefes Entsetzen und erklärt seine Solidarität mit den Opfern und der queeren Gemeinschaft. Als sichtbares Zeichen des Mitgefühls und des gemeinsamen Gedenkens hat der Oberbürgermeister für Montag, den 27. Juli, die Trauerbeflaggung der Rathäuser angeordnet. Die Flaggen von Europa, Deutschland, Sachsen-Anhalt und der Stadt Dessau-Roßlau wurden dafür auf Halbmast gesetzt. Damit zeigt die Bauhausstadt weithin sichtbar, dass man fest an der Seite derer steht, die friedlich für Vielfalt, Respekt und die Werte des Grundgesetzes eintreten. In seiner offiziellen Stellungnahme äußert sich der Oberbürgermeister wie folgt: Ich verurteile den Anschlag während des CSD im Tiergarten Berlin scharf. Mein Mitgefühl gilt den Opfern und ihren Familien sowie allen Teilnehmern am CSD, die für unser Grundrecht und freie Entfaltung der Persönlichkeit eintreten. Der Erfolg unseres Landes misst sich auch daran, Freiheit und Toleranz so zu gestalten, dass für alle Bürgerinnen und Bürger ein sicheres Leben und ein respektvolles Zusammenleben gewährleistet ist. Der Widderkopfaltar zählt zu den wertvollen Prachtarchitekturen im Dessauer Georgengarten. Durch Witterungseinflüsse und Vandalismus ist eine umfassende Restaurierung des Altars erforderlich. Deshalb wurde er am 22. Juli abgebaut und in eine Restaurierungswerkstatt transportiert, wo er nun wieder auf Vordermann gebracht wird.
1: Der Georgengarten in Dessau-Ziebig ist kulturhistorisch sehr bedeutend und beherbergt zahlreiche historische Gebäude, Denkmäler und mehr. Dazu zählt unter anderem auch der Widderkopfaltar. Er ist Teil des ursprünglichen Gestaltungskonzeptes des Georgengartens und trägt wesentlich

0: zur historischen Wirkung der Anlage bei.
1: Der Widderkopfaltar ist in der Entstehungszeit des Georgengartens aufgestellt worden. Das ist so 1780 rum gewesen. Und man hat hier nach einem Vorbild eines Kandelaberfußes, wie man sie jetzt auch zum Beispiel in den Vatikanischen Museen findet und wie es also nach dem Vorbild eines Kandelaberfußes aus Wörlitz dann diesen Widderkopfaltar gestaltet, ne, ist eigentlich so ein Kerzenständer eigentlich, und der hat dann nachher irgendwie seine Bedeutung verloren und wurde dann nachher künstlerisch umgestaltet und hat dann diesen Widderkopfaltar, der wurde dann hier aufgestellt als kleinen Kunst, sozusagen kleinen Denkmal im Georgengarten.
0: Witterungseinflüsse, Sturmschäden, Vandalismus und das Alter des Natursteins haben dafür gesorgt, dass eine umfassende Restaurierung notwendig geworden ist. Manche der Schäden sind bereits ziemlich alt.
1: Wir haben ein Bild aus den 50er Jahren, da sind die Beschädigungen, also die Widderköpfe schon abgeschlagen gewesen. Und dieser größere Schaden an der Seite ist mal durch einen Baumschaden hergerührt. Der muss so 2017 gewesen sein, dass hier ein Baum umgefallen ist, der dann nachher dann ein Stück abgeschlagen hat. Die Teile konnte man übrigens auch bergen. Die werden auch wieder mit verarbeitet dann bei der Restaurierung des Widderkopfaltars. Und ja, also wir vermuten, dass es so entweder in Kriegsjahren oder so, dass die Widderköpfe da kaputt gegangen sind und dass da dass man da halt das dann nachher beschädigt hat.
0: Am 22. Juli war es nun soweit und ein Teil des Widderkopfaltars wurde abgebaut. Eine Fachfirma hob den, nach Schätzungen rund eine Tonne schweren, oberen Teil des Altars an. Seitlich wurde er dann auf einen Anhänger verladen. Nun kann er restauriert werden. Möglich ist das nur durch einen sehr großzügigen Unterstützer.
1: Die Heise-Stiftung, die Karl-Heinz-Heise-Stiftung, ist dann auf uns zugekommen, und so vor 2 Jahren war das ungefähr, und hat dann gesagt, ja, sie hätten Interesse daran, das zu restaurieren und ob wir uns als Verein da nicht kümmern könnten und die Schirmherrschaft sozusagen übernehmen könnten und da uns um die Restaurierung kümmern können. Sie würden das Geld dafür geben und haben dann im Endeffekt auch 20.000 Euro für diese ganze Geschichte bereitgestellt.
0: Die Gesamtkosten der Maßnahme belaufen sich auf knapp 30.000 Euro. Die verbleibenden Mittel werden vom Förderverein Anhaltische Gemäldegalerie und Georgengarten Dessau e.V. aufgebracht. Im Restaurierungsprozess werden nun die verschiedenen Schäden am Altar behoben. Die abgeschlagenen Widderköpfe werden zunächst nachmodelliert.
1: Also erstmal gibt es ein Gipsmodell sozusagen, was dann mit der Denkmalpflege abgestimmt wird. Und da wird geguckt, dass das dann so passt und diesem Altar angemessen ist. Und wenn dieses Gipsmodell dann fertig ist und man diesen, dann wird dann Abguss gemacht und wird das dann Steinmasse sozusagen an den Altar wieder dran gesetzt. Dann ist es so, dass eine Reinigung durchgeführt werden soll. Es sind ja doch Graffitis und sehr viel Moos, und soll mit kleineren Schäden sollen dann auch so mit Steinersatzmasse angesetzt werden, um sozusagen mal das Gesamtbild wieder harmonischer herzustellen und so. Wir hatten auch mal geplant, am Anfang, da wissen wir aber noch nicht so genau, ob wir das machen, das Ganze nochmal dreidimensional mit so einem 3D-Scanner zu erfassen, falls wieder irgendwelche Baumschäden sind. Kann ja auch mal sein, dass ein Baum direkt auf den Widderkopfaltar fällt und dass da mehr kaputt geht und so. Allerdings sind natürlich das auch immer so Kosten, so um die 2.000, 3.000 Euro, was man da rechnen muss. Und das wissen wir noch nicht so genau, ob wir das schaffen, machen oder wie auch immer.
0: In den Dessauer Steinmetzwerkstätten erfolgt nun die Restaurierung. Der Restaurator rechnet damit, dass der Prozess ungefähr 3 Monate dauern wird. Neben dem oberen Teil des Altars werden auch die 2 unteren Stufen gereinigt, was direkt vor Ort erfolgt. Wenn dann der Widderkopfaltar wieder aufgestellt ist, wird er in neuem Glanz erstrahlen.
2: Reparaturen am Brunnen gehen voran. Wie bereits berichtet, funktioniert das Wasserspiel am Brunnen in der Kavalierstraße derzeit nur eingeschränkt. Doch nun gibt es Neuigkeiten. Seit dem 22. Juli laufen die Bauarbeiten zur Instandsetzung des Wasserspiels. Seit der Wiederinbetriebnahme nach der Winterpause sprudelte das Wasser lediglich aus 3 Drüsen. Grund dafür sind verschlissene Bauteile, die im Zuge der Arbeiten ausgetauscht werden. Ein Endtermin für die Sanierung steht derzeit noch nicht fest. Nach Abschluss der Arbeiten können sich Passanten beim Vorübergehen jedoch wieder auf das vollständige Wasserspiel freuen. Eine willkommene Erfrischung und ein schöner Anblick an heißen Sommertagen.
3: Nach einer Saison mit Zweitlizenz und einer kompletten Saison beim MFBC Leipzig in der ersten Floorball-Bundesliga kehrt Luca Winter zur kommenden Spielzeit zu seinem Jugendverein zurück. Im Gepäck sind 2 Vizemeistertitel, eine Final-Vorteilnahme und 16 Scorerpunkte in insgesamt 53 Partien im Oberhaus des deutschen Floorballs. Beim PSV Black Wolves Dessau wird der Center nun wieder in der zweiten Floorball-Bundesliga angreifen und versuchen, seine Erfahrungen und Eindrücke bei den Black Wolves einzubringen. Für Luca Winter hat sich die Rückkehr angeboten, da der in Dessau wohnhafte Floorballer nun nicht mehr nach Leipzig pendeln muss. Er ist zudem überzeugt von Christian Hoffmann, dem neuen Trainer der Black Wolves, und seiner Arbeit. Winter blickt mit viel Vorfreude auf die anstehende Saison und erwartet ein enges Rennen um den Aufstieg in die erste Floorball-Bundesliga. Am vergangenen Samstag verwandelte sich das Kornhaus in Dessau-Roßlau in einen perfekten Treffpunkt für alle, die den Sommer und das warme Wetter genießen wollten. Bei leckerem Barbecue und einer mitreißenden Mischung aus Synthpop und Synthrock wurde bis in die Abendstunden gefeiert und das sommerliche Ambiente direkt an der Elbe genossen.
2: Sonne, Sommer, Sonnenschein. Besser hätte die Stimmung am Abend des 25. Juli kaum sein können. Zahlreiche Besucher zog es zum Kornhaus an der Elbe. Das liebevoll mit frischen Sommerblumen geschmückte kleine Kiosk sorgte für ein stimmungsvolles Ambiente und lud die Gäste zu einem entspannten Sommerabend mit Musik und geselligem Beisammensein ein. Auch wenn etwas später im Jahr.
4: Normalerweise ist das Thema Sommersonnenwende, die war aber letzten Monat. Und wir machen einfach Sommersonnenwende 2.0 drauf, weil das Wetter halt auch sehr gut passt. Wir haben heute ein kleines Barbecue-Buffet mit Antipasti, Wurstsalat, Tomatenmozzarella, Ofenkartoffeln. Unter anderem haben wir heute ein bisschen Aperol, Gin Tonic, Havanna Cola, Bierradler, klar wie immer, Wein, Weinschorle. Wir haben schöne Liegestühle aufgebaut. Ein paar Stehtische sind heute mit dazugekommen. Ein paar Blümchen mehr als sonst. Und das ist das Thema.
2: Kaum war der Grill angeheizt, bildete sich bereits eine kleine Schlange. Neben klassischen Grillspezialitäten stand auch ein vegetarisches Angebot bereit, sodass für jeden Geschmack etwas dabei war. Mit kühlen alkoholischen und alkoholfreien Getränken machten es sich die Besucher an den Tischen oder in den Liegestühlen gemütlich und genossen den malerischen Sonnenuntergang über der Elbe. In dieser Form hatte das Kornhaus erstmals eine Sommerparty veranstaltet.
4: Da ich das zum ersten Mal dieses Jahr so mache, aber 100, 150 werden es mit Sicherheit. Zwar im Laufe des Abends, weil geht ja ab 18 Uhr los und dann bis 24 Uhr. Also ich denke, 100, 150 werden schon immer mal vorbeikommen. Okay. Wir haben sonst mal einen Grillabend hatten wir schon, aber eher dann im Herbst, Winter. Da ist es natürlich etwas gediegener. Da haben wir dann Feuerschalen stehen und sowas.
2: Mit guter Musik, sommerlicher Atmosphäre und dem beeindruckenden Blick auf die langsam fließende Elbe klang der Abend in entspannter Stimmung aus. Wenn es bei den Gästen gut ankommt, möchte das Team des Kornhauses diese besondere Sommerveranstaltung auch im kommenden Jahr wieder auf die Beine stellen.
3: In Zerbst fiel eine 86-Jährige am 23. Juli einem Betrug zum Opfer. Die Seniorin hatte gegen 10.30 Uhr einen Anruf von einer Unbekannten erhalten. Die Frau schilderte, dass die Tochter der Angerufenen einen schweren Verkehrsunfall verursacht hätte, in deren Folge ein kleines Kind lebensbedrohlich verletzt worden sei. Für eine dringende Operation forderte sie einen Geldbetrag in Höhe von 17.000 Euro. Während des circa dreistündigen Telefonats erschlich sich die Betrügerin das Vertrauen der älteren Dame, die sodann die Geldsumme einem Boten übergab. Nur wenig später hegte die 86-Jährige Zweifel am Geschehen und kontaktierte ihre Tochter. Diese gab an, dass es ihr gut gehe und sie keinen Verkehrsunfall verursacht hat. Daraufhin wurde noch am selben Tag die Polizei eingeschaltet. Diese weist darauf hin, seien Sie bei Anrufen, die Angst oder Zeitdruck erzeugen, besonders vorsichtig.

0: Betrüger geben sich häufig als Angehörige oder Polizeibeamte aus und fordern Geld oder Wertsachen. Legen Sie im Zweifel auf. Rufen Sie die betreffende Person oder die Polizei selbst über die bekannten Rufnummern zurück und geben Sie keinesfalls persönliche Daten, Geld oder Wertgegenstände an unbekannte Personen heraus. Und das waren sie wieder, die aktuellen Nachrichten aus der RAN1-Redaktion. Wir schauen jetzt noch auf den Wetterbericht und die Meldungen aus der Region. Morgen begrüßt Sie dann an gleicher Stelle mein Kollege Michael Krebs wieder. Bis dahin, haben Sie eine schöne Zeit und auf Wiedersehen.
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3: 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Mit der Veranstaltungsreihe Reihenweise möchte die Lutherstadt Wittenberg ihr Kulturangebot erweitern und ganzjährig ein abwechslungsreiches Musik- und Kulturprogramm in die Altstadt bringen. In den warmen Monaten finden die Open Stages unter freiem Himmel statt und laden Besucher zum Verweilen und Genießen ein.
4: Das ist ein offenes Bühnenprogramm, was wir an verschiedenen Orten in Wittenberg stattfinden lassen. Immer freier Eintritt. Wir buchen da Künstler und versuchen, die Innenstadt damit zu beleben.
3: Am 16. Juli drehte sich vor dem Melanchthon-Haus gemeinsam mit dem Independent als gastronomischen Partner alles um Jazz. Das Leipziger Duo Jazz for Two and You zeigte, wofür die neue Veranstaltungsreihe steht. Live-Musik in besonderer Atmosphäre mitten in der Altstadt.
5: Was wir auch heute Abend machen wollen, ist ja Storytelling, nicht wahr? Also es gibt vor allem im zweiten Set Songs von einem Songwriter-Duo und die haben so fantastische Songs geschrieben, so Ende der 90er, Anfang der 2000er, und es sind wirklich sehr, sehr berührende Texte. Und ich meine, viele denken auch manchmal bei Jazz vielleicht nicht unbedingt an Texte, oder zumindest, ich glaube, noch ein Großteil der Bevölkerung denkt bei Jazz immer noch viel an so, ah ja, das ist immer nur ein Saxophonist, der da so vor sich rumdudelt, und das ist eine Seite des Jazz, aber es gibt so viele fantastische Vokalisten, Storyteller, auch Instrumental-Storyteller, die wirklich einen Bogen über einen Song spannen und eine fantastische Geschichte erzählen.
6: Außerdem glaube ich auch, dass wir einfach musikalisch ebenfalls nicht nur textlich eine Story erzählen, sondern halt auch mit der Musik, wie jetzt eben auch gesagt hat, mit Dramaturgie quasi Text und Musik gut zusammen miteinander verbinden. Und das ist eigentlich mit das Wichtigste, was ich finde, was eine Musik ausmachen sollte. Sie sollte irgendwas aussagen können. Und das empfinden wir so.
5: Trotzdem improvisieren wir auch sehr viel.
6: Genau, klar, natürlich.
5: Das gehört dazu.
6: Das ist die Story.
3: Die beiden Musiker wurden von Oliver Kügler für die Veranstaltungsreihe eingeladen. Neben ihrem Auftritt nahmen sie auch viele positive Eindrücke aus der Lutherstadt mit.
6: Ich habe hier im Februar gespielt mit dem Independent Trio. Das war 17. Februar, das weiß ich noch. Das war in der Scheune. Das war ganz geil. Und es hat anscheinend gut angekommen. Und deswegen wurden wir jetzt nochmal gefragt und wir freuen uns, hier zu sein. Wittenberg ist schön. Und es sollten meiner Meinung nach auch mehr Leute sehen. Und ich hoffe, dass das so ein bisschen, also dass die Kultur, diese Jazz, ein paar Leute noch hier ranholt, wie aus

0: Berlin oder aus Leipzig?
1: Ich finde es super schön. Ich bin ein bisschen früher angekommen mit dem Zug und ich hatte die Gelegenheit, nochmal wirklich fast die ganze Altstadt zu durchlaufen. Es ist super schön.
2: Die Veranstaltungsreihe entstand im Rahmen des Jubiläums 30 Jahre UNESCO-Welterbe. 1996 erhielten Wittenberg und Eisleben den Welterbetitel, ein Jubiläum, das in diesem Jahr gefeiert wird.
3: Heute Abend findet eine unserer zahlreichen Veranstaltungen zum 30-jährigen UNESCO-Weltkulturerbe-Jubiläum der Luther-Gedenkstätten statt. In diesem Monat liegt der Fokus auf dem Melanchthon-Haus. Und heute geben wir zwei kleine Sonderführungen, quasi ein Speed-Dating durch das Melanchthon-Haus zum Thema UNESCO.
2: Das im Stil der Renaissance errichtete Gebäude gilt als eines der schönsten Bürgerhäuser der Lutherstadt. Besucher konnten das historische Haus sowie den angrenzenden Garten erkunden. Auf rund 600 Quadratmetern Ausstellungsfläche vermittelt das Museum spannende Einblicke in das Leben und Wirken Philipp Melanchthons.
3: Die Führungen, die dauern ca. 30 Minuten und sind quasi eine Essenz dessen, was das Melanchthon-Haus so besonders macht, warum es den UNESCO-Weltkulturerbe-Status verliehen bekommen hat. Und da geht es natürlich auch um seinen berühmten Bewohner Philipp Melanchthon. Die erste Führung, die war jetzt doch sehr gut angenommen. Wir hatten eine schöne Gruppe, die sehr interessiert dabei war, auch viele Fragen gestellt hat. Also ich denke, das Format funktioniert sehr gut.
2: Auch in den kommenden Monaten wird die Reihe fortgesetzt. Im Frühling und Sommer sind die Veranstaltungen unter freiem Himmel kostenlos. Das musikalische Spektrum reicht von Blasmusik über Hip-Hop bis hin zu Klassik, Blues, Rock und Pop. Eine mobile Bühne bringt die Konzerte an wechselnde Orte in der Wittenberger Altstadt.
4: Wir haben eine schon gemacht im Mai vor der Kaffeerösterei in Wittenberg und diesmal sind wir hier und es gibt noch eine am 6.8. Vor dem Bittersüß. Wir versuchen mit neuen Formaten so ein bisschen Leben in die Veranstaltungslandschaft in Wittenberg so zu bekommen und gliedern uns natürlich auch ein bei anderen Veranstaltern, aber so gerade mit der Open Stage und reihenweise versuchen wir so ein paar neue Sachen auch zu machen, an neuen Orten auch.
2: In den kälteren Monaten verlagert sich das Programm nach innen. Exklusive Veranstaltungen an ausgewählten Orten bieten Jazz, Comedy und weitere Bühnenformate mit renommierten Künstlern in besonderem Ambiente. Doch reihenweise ist nicht das einzige Veranstaltungsformat, auf welches sich die Wittenberger in naher Zukunft freuen dürfen.
4: Wir haben noch das White Picnic am 8.8. Im Eunike-Park, ganz wichtig, ganz wichtiger Termin. Und danach direkt die Erlebnisnacht am 22.8. hier in Wittenberg, in der ganzen Innenstadt.
2: Als nächstes steht das Akustikduo Lai und Louis auf der Bühne. Am 6. August spielen sie vor dem Bittersüß und verleihen bekannten Songs eine besondere Atmosphäre. Besucher sind herzlich eingeladen, vorbeizuschauen.
5: Der Start der Verbandsliga Sachsen-Anhalt 26-27 nähert sich dem Start und die Mannschaften finden so langsam ihren Fokus. So auch beim Aufsteiger, der SG 1948 Reppichau. Bislang liefen die Testspiele gut, doch am 25. Juli kam die erste richtige Probe in Form des SG Taucher 99. Pünktlich zu 15 Uhr ging es los und das bei gutem Wetter. Was will man mehr? Beide Mannschaften starten gleich durch und es dauert nicht lange, bis das erste Tor der Partie fällt. Hier wird sich durch das gesamte Spielfeld gekämpft. Schließlich die Abgabe an Petrov und das erste Tor der Partie in der 15. Spielminute. Keine 4 Minuten später der Anschlusstreffer der SG Taucher. Schönes Passspiel von den Jungs und Brügmann macht den Abschluss. Es bleibt kompetitiv unter den Teams. Zur 34. will Taucher dann die Führung. Der Ball geht denselben Weg wie zuvor und das klappt auch wieder. Das 1:2 für Taucher, nun in Führung. Und so rasch geht auch schon die erste Hälfte vorbei. Die Gäste aus der Sachsenliga spielen hier guten Fußball. Beim SG Reppichau scheint die Absprache untereinander ein wenig zu fehlen. Gleich nach der Halbzeitpause fallen die nächsten Tore. Taucher am Angriff. Hier wird Lehmann nicht gedeckt und das wird mit dem 1:3 bestraft. Keine Minute später kommt Reppichau jedoch durch und geht auf das Tor von Taucher. Kein Werther mehr und nur mit dem Bein wird das nichts. Netter Versuch, doch der geht an die Jungs in Weiß. 2:3. In der 66. Spielminute dann wieder gutes Zusammenspiel von Reppichau. Der Ausgleich kommt von Petrov. 3:3 in diesem Testspiel. Taucher legt nochmal mit guten Chancen auf, jedoch geht der Ball hier mehrfach gegen das Aluminium. Dann aber endlich Ball vom Mittelfeld bis vor die Strafzone und Brügmann bringt sein Team wieder in die Führungsposition mit dem 3:4. In den letzten paar Minuten wird es nochmal spannend. Reppichau kommt wieder an den Ball. Der wird nach vorne gelüpft und exekutiert hier von Reck. 4:4. Den Abschuss macht jedoch Taucher. Die brechen nochmal durch und eine Lücke in der Verteidigung wird von Hadeschek ausgenutzt und somit steht es 5:4 auf der Tafel. Damit geht das Spiel zu Ende und wir fragten natürlich beim Trainer der SG Reppichau nach der Spieleinschätzung und wie es mit den Neuzugängen aussieht.
0: Ja, wir müssen sagen, mit Taucher hat man natürlich einen sehr guten Gegner heute zu Gast oder sowas, ja, die in der Sachsenliga in den letzten Jahren immer schon oben mitgespielt haben. Ich denke mal, bei uns in der Verbandsliga ist es sicherlich eine Top-Mannschaft vom Auftreten her oder sowas. Ja. Wir als Aufsteiger müssen uns erstmal noch finden. Hat man heute gesehen in einigen Situationen, ja, dass da noch die Abläufe noch nicht ganz stimmten. Und das müssen wir schnellstmöglich umstellen. Ja, die Gegentore waren ärgerlich, weil zwei, drei Situationen waren, ja, individuelle Fehler vielleicht gewesen, ja, die dann zum Gegentor geführt haben oder sowas. Werden wir sicherlich in der Liga nicht so machen. Ja, das müssen wir eben halt noch abschalten. Positiv muss ich sehen, auch die zweite Halbzeit vor allem oder sowas, ja, dass wir dann auch wieder zurückgekommen sind nach den Gegentoren. Ja. Auch relativ effektiv waren in der Chancenverwertung. Ja, wir haben, denke ich, wenig Möglichkeiten gehabt. Und die wenigen Möglichkeiten, die wir haben, haben wir eigentlich fast alle reingemacht oder sowas. Und von daher, ich denke mal, unterm Strich war es ein guter Test. Ja. Wir wissen, woran wir noch arbeiten müssen. Wir wissen aber auch, wo wir stehen. Und von daher alles gut, auf jeden Fall. Ich denke, die haben sich so schon gut eingefunden, waren ja auch alle heute auch im Einsatz heute mit drin oder sowas, ja, auch menschlich, haben sie sich super ins Team integriert oder sowas, ja. Positiv sind natürlich die Jungs, die kennen sich auch alle untereinander, wie Till, der zurückgekommen sind, die stammen ja früher hier aus Reppichau, aber auch Franz und Luis, die aus Bernburg kamen, die lange Brüder, kennen sich ja auch untereinander und dadurch, denke ich, war das kein Problem, dass sich die Jungs hier in die Mannschaft integriert haben und alles weitere, was im Spiel kommt, das kommt jetzt von Woche zu Woche, dass da auch die Feinabstimmungen kommen, davon bin ich überzeugt, ja.
2: Die Saison 2026/27 des Zweitligisten Dessau-Roßlauer HV steht kurz bevor. Die Vorfreude bei den Fans ist bereits groß. Beim ZAP-Sommerfest am 18. Juli in Dessau-Mildensee blickten Spieler und Anhänger gemeinsam auf die vergangene Spielzeit zurück, mit ihren Höhen und Tiefen.
6: Wir haben mit dem DRV wieder, ich sag mal, gut abgeschnitten, was für uns Fans ja auch wichtig ist. Hatten eine sehr starke Hinrunde, in der Rückrunde hat es ja ein bisschen, ja, war es nicht mehr ganz so gut, aber egal. Wir sind der Dessau-Roßlauer HV, wir sind Fans davon, wir stehen hinter der Mannschaft und werden es auch immer weiter unterstützen.
2: Auch wenn aktuell keine Handballspiele stattfinden, bietet das Sommerfest die Gelegenheit, Spieler und Fans zusammenzubringen. Im Mittelpunkt steht die Unterstützung der Mannschaft für die kommende Saison.
6: Wir sind ja alles Handballfans von der V06 und in der handballfreien Zeit wollen wir natürlich auch uns mal treffen, was zusammen unternehmen. Und da gibt es dann halt ein paar Veranstaltungen, wie jetzt dieses Fußballturnier und Sommerfest oder dann Volleyballturniere, dass die Fans auch wieder zusammen miteinander was machen, sich sehen, was erleben. Das ist eigentlich ganz wichtig, wenn man so eine Fangemeinschaft ist, dass man auch den Zusammenhalt hat.
2: Vor allem der Spaß stand bei den verschiedenen Fanclubs im Vordergrund. Die Profi-Handballer tauschten für einen Tag den Handball gegen den Fußball und zeigten ihr Können auf dem Sportplatz, wenn auch auf ungewohntem Spielfeld.
6: 14 Uhr spielt die Handballmannschaft ein Spiel gegeneinander. Ab 15:30 spielt dann der SV Millensee gegen Wörlitz nochmal Fußball. Also wir haben heute ein wirklich sportliches Programm hier.
2: Nach dem gemeinsamen Aufwand

0: Schwärmen wurden die Spieler in zwei Mannschaften eingeteilt. Unter dem Motto Jung gegen Alt traten die Neuzugänge gegen die langjährigen Teammitglieder an. Es fielen einige Tore, doch wichtiger als das Ergebnis war die gute Stimmung auf und neben dem Platz. Auch für die jüngsten Gäste wurde einiges geboten. Neben einer Hüpfburg, einer Malecke und Verkaufsständen der Kinder konnten sie sich auf dem Sportplatz austoben und selbst zum Ball greifen. So war für die ganze Familie etwas dabei, ein Aspekt, auf den die Organisatoren besonderen Wert legen.
1: Es ist uns als Sektion Millensee, ist es wichtig, das für alle auszurichten, weil ja, es ist ein Fan-Treffen in dem Sinne, aber es soll daraus auch ein Familienfest werden, weil man kann ja vieles machen, die Anlage ist groß und da soll ruhig die ganze Familie da sein, dass auch die Frauen und Kinder ihren Spaß haben.
0: Für die Fanclubs des DAHVs war das Sommerfest eine gelungene Mischung aus Sport und Geselligkeit. Auch das leibliche Wohl kam dabei ebenso wenig zu kurz wie der Austausch untereinander. Mit dem Blick auf die kommende Ausgabe ist die Vorfreude bereits groß.
1: Also nächstes Jahr haben wir unser 5-jähriges Jubiläum, wo wir auch wieder ein bisschen was krachen lassen werden, mal richtig was losmachen werden. Ja, es macht jedes Jahr Spaß und ich hoffe, dass wir es so auch weiterführen können. Im nächsten Monat setzen wir uns mit unserem Vorstand zusammen. Dann werden wir einiges besprechen und dann werden wir langsam anfangen zu planen. Aber jetzt kann ich dazu noch nichts sagen.
0: Mit viel Gemeinschaftsgefühl und guter Stimmung endet das Sommerfest. Die Unterstützung der Fans für die neue Saison ist dem DAHV schon jetzt sicher.

0: Ich begrüße Sie recht herzlich zu unserer ersten Ausgabe der Zeitnahen Nachrichten auf Rang 1 in dieser Woche. Nach dem Anschlag während des Christopher Street Days in Berlin äußert Dessau-Roßlaus Oberbürgermeister Dr. Robert Reck sein tiefes Entsetzen und erklärt seine Solidarität mit den Opfern und der queeren Gemeinschaft. Als sichtbares Zeichen des Mitgefühls und des gemeinsamen Gedenkens hat der Oberbürgermeister für Montag, den 27. Juli, die Trauerbeflaggung der Rathäuser angeordnet. Die Flaggen von Europa, Deutschland, Sachsen-Anhalt und der Stadt Dessau-Roßlau wurden dafür auf Halbmast gesetzt. Damit zeigt die Bauhausstadt weithin sichtbar, dass man fest an der Seite derer steht, die friedlich für Vielfalt, Respekt und die Werte des Grundgesetzes eintreten. In seiner offiziellen Stellungnahme äußert sich der Oberbürgermeister wie folgt: Ich verurteile den Anschlag während des CSD im Tiergarten Berlin scharf. Mein Mitgefühl gilt den Opfern und ihren Familien sowie allen Teilnehmern am CSD, die für unser Grundrecht und freie Entfaltung der Persönlichkeit eintreten. Der Erfolg unseres Landes misst sich auch daran, Freiheit und Toleranz so zu gestalten, dass für alle Bürgerinnen und Bürger ein sicheres Leben und ein respektvolles Zusammenleben gewährleistet ist. Der Widderkopfaltar zählt zu den wertvollen Prachtarchitekturen im Dessauer Georgengarten. Durch Witterungseinflüsse und Vandalismus ist eine umfassende Restaurierung des Altars erforderlich. Deshalb wurde er am 22. Juli abgebaut und in eine Restaurierungswerkstatt transportiert, wo er nun wieder auf Vordermann gebracht wird.
1: Der Georgengarten in Dessau-Ziebig ist kulturhistorisch sehr bedeutend und beherbergt zahlreiche historische Gebäude, Denkmäler und mehr. Dazu zählt unter anderem auch der Widderkopfaltar. Er ist Teil des ursprünglichen Gestaltungskonzeptes des Georgengartens und trägt wesentlich

0: zur historischen Wirkung der Anlage bei.
1: Der Widderkopfaltar ist in der Entstehungszeit des Georgengartens aufgestellt worden. Das ist so um 1780 rum gewesen. Und man hat hier nach einem Vorbild eines Kandelaberfußes, wie man sie jetzt auch zum Beispiel in den Vatikanischen Museen findet und wie es also nach dem Vorbild eines Kandelaberfußes aus Wörlitz dann diesen Widderkopfaltar gestaltet, ne, ist eigentlich so ein, naja, ein Kerzenständer eigentlich, und der hat dann nachher irgendwie seine Bedeutung verloren und wurde dann nachher künstlerisch umgestaltet und hat dann diesen Widderkopfaltar, der wurde dann hier aufgestellt als kleinen Kunst, sozusagen kleinen Denkmal im Georgengarten.
0: Witterungseinflüsse, Sturmschäden, Vandalismus und das Alter des Natursteins haben dafür gesorgt, dass eine umfassende Restaurierung notwendig geworden ist. Manche der Schäden sind bereits ziemlich alt.
1: Wir haben ein Bild aus den 50er Jahren, da sind die Beschädigungen, also die Widderköpfe schon abgeschlagen gewesen. Und dieser größere Schaden an der Seite ist mal durch einen Baumschaden hergerührt. Der muss so 2017 gewesen sein, dass hier ein Baum umgefallen ist, der dann nachher dann ein Stück abgeschlagen hat. Die Teile konnte man übrigens auch bergen. Die werden auch wieder mit verarbeitet dann bei der Restaurierung des Widderkopfaltars. Und ja, also wir vermuten, dass es so entweder zwischen, ja, in Kriegsjahren oder so, dass die Widderköpfe da kaputt gegangen sind und dass da dass man da halt das dann nachher beschädigt hat.
0: Am 22. Juli war es nun soweit und ein Teil des Widderkopfaltars wurde abgebaut. Eine Fachfirma hob den, nach Schätzungen rund eine Tonne schweren, oberen Teil des Altars an. Seitlich wurde er dann auf einen Anhänger verladen. Nun kann er restauriert werden. Möglich ist das nur durch einen sehr großzügigen Unterstützer.
1: Die Heise-Stiftung, die Karl-Heinz-Heise-Stiftung, ist dann auf uns zugekommen, und so vor 2 Jahren war das ungefähr, und hat dann gesagt, ja, sie hätten Interesse daran, das zu restaurieren, und ob wir uns als Verein da nicht kümmern könnten und die Schirmherrschaft sozusagen übernehmen könnten und da uns um die Restaurierung kümmern können. Sie würden das Geld dafür geben und haben dann im Endeffekt auch 20.000 Euro für diese ganze Geschichte bereitgestellt.
0: Die Gesamtkosten der Maßnahme belaufen sich auf knapp 30.000 Euro. Die verbleibenden Mittel werden vom Förderverein Anhaltische Gemäldegalerie und Georgengarten Dessau e.V. aufgebracht. Im Restaurierungsprozess werden nun die verschiedenen Schäden am Altar behoben. Die abgeschlagenen Widderköpfe werden zunächst nachmodelliert.
1: Erstmal gibt es ein Gipsmodell sozusagen, was dann mit der Denkmalpflege abgestimmt wird. Und da wird geguckt, dass das dann so passt und auch diesem Altar angemessen ist. Und wenn dieses Gipsmodell dann fertig ist und man diesen, dann wird dann Abguss gemacht und wird das dann in Steinmasse sozusagen an den Altar wieder drangesetzt. Dann ist es so, dass eine Reinigung durchgeführt werden soll. Es sind ja doch Graffitis und sehr viel Moos, und soll mit kleineren Schäden, sollen dann auch so mit Steinersatzmasse angesetzt werden, um sozusagen mal das Gesamtbild wieder harmonischer herzustellen und so. Wir hatten auch mal geplant, am Anfang, da wissen wir aber noch nicht so genau, ob wir das machen, das Ganze nochmal dreidimensional mit so einem 3D-Scanner zu erfassen, falls wieder irgendwelche Baumschäden sind. Kann ja auch mal sein, dass ein Baum direkt auf den Widderkopfaltar fällt und dass da mehr kaputt geht und so. Allerdings sind natürlich das auch immer so Kosten, so um die 2.000, 3.000 Euro, was man da rechnen muss. Und das wissen wir noch nicht so genau, ob wir das schaffen, machen oder wie auch immer.
0: In den Dessauer Steinmetzwerkstätten erfolgt nun die Restaurierung. Der Restaurator rechnet damit, dass der Prozess ungefähr 3 Monate dauern wird. Neben dem oberen Teil des Altars werden auch die 2 unteren Stufen gereinigt, was direkt vor Ort erfolgt. Wenn dann der Widderkopfaltar wieder aufgestellt ist, wird er in neuem Glanz erstrahlen.
2: Reparaturen am Brunnen gehen voran. Wie bereits berichtet, funktioniert das Wasserspiel am Brunnen in der Kavalierstraße derzeit nur eingeschränkt. Doch nun gibt es Neuigkeiten. Seit dem 22. Juli laufen die Bauarbeiten zur Instandsetzung des Wasserspiels. Seit der Wiederinbetriebnahme nach der Winterpause sprudelte das Wasser lediglich aus 3 Drüsen. Grund dafür sind verschlissene Bauteile, die im Zuge der Arbeiten ausgetauscht werden. Ein Endtermin für die Sanierung steht derzeit noch nicht fest.

0: einzubringen. Für Luca Winter hat sich die Rückkehr angeboten, da der in Dessau wohnhafte Floorballer nun nicht mehr nach Leipzig pendeln muss. Er ist zudem überzeugt von Christian Hoffmann, dem neuen Trainer der Black Wolves, und seiner Arbeit. Winter blickt mit viel Vorfreude auf die anstehende Saison und erwartet ein enges Rennen um den Aufstieg in die erste Floorball-Bundesliga. Am vergangenen Samstag verwandelte sich das Kornhaus in Dessau-Roßlau in einen perfekten Treffpunkt für alle, die den Sommer und das warme Wetter genießen wollten. Bei leckerem Barbecue und einer mitreißenden Mischung aus Synthpop und Synthrock wurde bis in die Abendstunden gefeiert und das sommerliche Ambiente direkt an der Elbe genossen.
1: Sonne, Sommer, Sonnenschein. Besser hätte die Stimmung am Abend des 25. Juli kaum sein können. Zahlreiche Besucher zog es zum Kornhaus an der Elbe. Das liebevoll mit frischen Sommerblumen geschmückte kleine Kiosk sorgte für ein stimmungsvolles Ambiente und lud die Gäste zu einem entspannten Sommerabend mit Musik und geselligem Beisammensein ein, auch wenn etwas später im Jahr.
2: Normalerweise ist das Thema Sommersonnenwende, die war aber letzten Monat. Und wir machen einfach Sommersonnenwende 2.0 drauf, weil das Wetter halt auch sehr gut passt. Wir haben heute ein kleines Barbecue-Buffet mit Antipasti, Wurstsalat, Tomatenmozzarella, Ofenkartoffeln. Unter anderem haben wir heute ein bisschen Aperol, Gin Tonic, Havanna Cola, Bierradler, klar wie immer, Wein, Weinschorle. Wir haben schöne Liegestühle aufgebaut. Ein paar Stehtische sind heute mit dazugekommen. Ein paar Blümchen mehr als sonst. Und das ist das Thema.
1: Kaum war der Grill angeheizt, bildete sich bereits eine kleine Schlange. Neben klassischen Grillspezialitäten stand auch ein vegetarisches Angebot bereit, sodass für jeden Geschmack etwas dabei war. Mit kühlen alkoholischen und alkoholfreien Getränken machten es sich die Besucher an den Tischen oder in den Liegestühlen gemütlich und genossen den malerischen Sonnenuntergang über der Elbe. In dieser Form hatte das Kornhaus erstmals eine Sommerparty veranstaltet.
2: Da ich das zum ersten Mal dieses Jahr so mache, aber 100, 150 werden es mit Sicherheit. Zwar im Laufe des Abends, weil geht ja ab 18 Uhr los und dann bis 24 Uhr. Also ich denke, 100, 150 werden schon immer mal vorbeikommen. Okay. Wir haben sonst mal einen Grillabend hatten wir schon, aber eher dann im Herbst, Winter. Da ist es natürlich etwas gediegener. Da haben wir dann Feuerschalen stehen und sowas.
1: Mit guter Musik, sommerlicher Atmosphäre und dem beeindruckenden Blick auf die langsam fließende Elbe klang der Abend in entspannter Stimmung aus. Wenn es bei den Gästen gut ankommt, möchte das Team des Kornhauses diese besondere Sommerveranstaltung auch im kommenden Jahr wieder auf die Beine stellen.
0: In Zerbst fiel eine 86-Jährige am 23. Juli einem Betrug zum Opfer. Die Seniorin hatte gegen 10.30 Uhr einen Anruf von einer Unbekannten erhalten. Die Frau schilderte, dass die Tochter der Angerufenen einen schweren Verkehrsunfall verursacht hätte, in deren Folge ein kleines Kind lebensbedrohlich verletzt worden sei. Für eine dringende Operation forderte sie einen Geldbetrag in Höhe von 17.000 Euro. Während des circa dreistündigen Telefonats erschlich sich die Betrügerin das Vertrauen der älteren Dame, die sodann die Geldsumme einem Boten übergab. Nur wenig später hegte die 86-Jährige Zweifel am Geschehen und kontaktierte ihre Tochter. Diese gab an, dass es ihr gut gehe und sie keinen Verkehrsunfall verursacht hat. Daraufhin wurde noch am selben Tag die Polizei eingeschaltet. Diese weist darauf hin, seien Sie bei Anrufen, die Angst oder Zeitdruck erzeugen, besonders vorsichtig. Betrüger geben sich häufig als Angehörige oder Polizeibeamte aus und fordern Geld oder Wertsachen. Legen Sie im Zweifel auf. Rufen Sie die betreffende Person oder die Polizei selbst über die bekannten Rufnummern zurück und geben Sie keinesfalls persönliche Daten, Geld oder Wertgegenstände an unbekannte Personen heraus. Und das waren sie wieder, die aktuellen Nachrichten aus der RAN1-Redaktion. Wir schauen jetzt noch auf den Wetterbericht und die Meldungen aus der Region. Morgen begrüßt Sie dann an gleicher Stelle mein Kollege Michael Krebs wieder. Bis dahin, haben Sie eine schöne Zeit und auf Wiedersehen.

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2: 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Mit der Veranstaltungsreihe Reihenweise möchte die Lutherstadt Wittenberg ihr Kulturangebot erweitern und ganzjährig ein abwechslungsreiches Musik- und Kulturprogramm in die Altstadt bringen. In den warmen Monaten finden die Open Stages unter freiem Himmel statt und laden Besucher zum Verweilen und Genießen ein.
3: Das ist ein offenes Bühnenprogramm, was wir an verschiedenen Orten in Wittenberg stattfinden lassen. Immer freier Eintritt. Wir buchen da Künstler und versuchen, die Innenstadt damit zu beleben.
2: Am 16. Juli drehte sich vor dem Melanchthon-Haus gemeinsam mit dem Independent als gastronomischen Partner alles um Jazz. Das Leipziger Duo Jazz for Two and You zeigte, wofür die neue Veranstaltungsreihe steht. Live-Musik in besonderer Atmosphäre mitten in der Altstadt.
4: Was wir auch heute Abend machen wollen, ist ja Storytelling, nicht wahr? Also es gibt vor allem im zweiten Set Songs von einem Songwriter-Duo und die haben so fantastische Songs geschrieben, so Ende der 90er, Anfang der 2000er, und es sind wirklich sehr, sehr berührende Texte. Und ich meine, viele denken auch manchmal bei Jazz vielleicht nicht unbedingt an Texte, oder zumindest, ich glaube, noch ein Großteil der Bevölkerung denkt bei Jazz immer noch viel an so, das ist immer nur ein Saxophonist, der da so vor sich rumdudelt, und das ist eine Seite des Jazz, aber es gibt so viele fantastische Vokalisten, Storyteller, auch Instrumental-Storyteller, die wirklich einen Bogen über einen Song spannen und eine fantastische Geschichte erzählen.
5: Außerdem glaube ich auch, dass wir einfach musikalisch ebenfalls nicht nur textlich eine Story erzählen, sondern halt auch mit der Musik, wie jetzt eben auch gerade gesagt hat, mit Dramaturgie quasi Text und Musik gut zusammen miteinander verbinden. Und das ist eigentlich mit das Wichtigste, was ich finde, was eine Musik ausmachen sollte. Sie sollte irgendwas aussagen können. Und das empfinden wir so.
4: Trotzdem improvisieren wir auch sehr viel.
5: Genau, klar, natürlich.
4: Das gehört dazu.
5: Das ist die Story.
2: Die beiden Musiker wurden von Oliver Kügler für die Veranstaltungsreihe eingeladen. Neben ihrem Auftritt nahmen sie auch viele positive Eindrücke aus der Lutherstadt mit.
5: Ich habe hier im Februar gespielt mit dem Independent Trio. Das war 17. Februar, das weiß ich noch. Das war in der Scheune. Das war ganz geil. Und es hat anscheinend gut angekommen. Und deswegen wurden wir jetzt nochmal gefragt und wir freuen uns, hier zu sein. Wittenberg ist schön. Und es sollten meiner Meinung nach auch mehr Leute sehen. Und ich hoffe, dass das so ein bisschen, also dass die Kultur, so Jazz, ein paar Leute noch hier ranholt, wie aus Berlin oder aus Leipzig.
4: Ich finde es super schön. Ich bin ein bisschen früher angekommen mit dem Zug und ich hatte die Gelegenheit, nochmal wirklich fast die ganze Altstadt zu durchlaufen. Es ist super schön.
2: Die Veranstaltungsreihe entstand im Rahmen des Jubiläums 30 Jahre UNESCO-Welterbe. 1996 erhielten Wittenberg und Eisleben den Welterbetitel, ein Jubiläum, das in diesem Jahr gefeiert wird.
6: Heute Abend findet eine unserer zahlreichen Veranstaltungen zum 30-jährigen UNESCO-Weltkulturerbe-Jubiläum der Luther-Gedenkstätten statt. In diesem Monat liegt der Fokus auf dem Melanchthon-Haus und heute geben wir zwei kleine Sonderführungen, quasi ein Speed-Dating durch das Melanchthon-Haus zum Thema UNESCO.
2: Das im Stil der Renaissance errichtete Gebäude gilt als eines der schönsten Bürgerhäuser der Lutherstadt. Besucher konnten das historische Haus sowie den angrenzenden Garten erkunden. Auf rund 600 Quadratmetern Ausstellungsfläche vermittelt das Museum spannende Einblicke in das Leben und Wirken Philipp Melanchthons.
6: Die Führungen, die dauern ca. 30 Minuten und sind quasi eine Essenz dessen, was das Melanchthon-Haus so besonders macht, warum es den UNESCO-Weltkulturerbe-Status verliehen bekommen hat. Und da geht es natürlich auch um seinen berühmten Bewohner Philipp Melanchthon. Die erste Führung, die war jetzt doch sehr gut angenommen. Wir hatten eine schöne Gruppe, die sehr interessiert dabei war, auch viele Fragen gestellt hat. Also ich denke, das Format funktioniert sehr gut.
2: Auch in den kommenden Monaten wird die Reihe fortgesetzt. Im Frühling und Sommer sind die Veranstaltungen unter freiem Himmel kostenlos. Das musikalische Spektrum reicht von Blasmusik über Hip-Hop bis hin zu Klassik, Blues, Rock und Pop. Eine mobile Bühne bringt die Konzerte an wechselnde Orte in der Wittenberger Altstadt.
3: Wir haben eine schon gemacht im Mai vor der Kaffeerösterei in Wittenberg und diesmal sind wir hier und es gibt noch eine am 6.8. Vor dem Bittersüß. Wir versuchen mit neuen Formaten so ein bisschen Leben in die Veranstaltungslandschaft in Wittenberg so zu bekommen und gliedern uns natürlich auch ein bei anderen Veranstaltern, aber so gerade mit der Open Stage und reihenweise versuchen wir so ein paar neue Sachen auch zu machen, an neuen Orten auch.
2: In den kälteren Monaten verlagert sich das Programm nach innen. Exklusive Veranstaltungen an ausgewählten Orten bieten Jazz, Comedy und weitere Bühnenformate mit renommierten Künstlern in besonderem Ambiente. Doch reihenweise ist nicht das einzige Veranstaltungsformat, auf welches sich die Wittenberger in naher Zukunft freuen dürfen.
3: Wir haben noch das White Picnic am 8.8. im Eunike Park. Ganz wichtig, ganz wichtiger Termin. Und danach direkt die Erlebnisnacht am 22.8. hier in Wittenberg, in der ganzen Innenstadt.
2: Als nächstes steht das Akustikduo Lai und Louis auf der Bühne. Am 6. August spielen sie vor dem Bittersüß und verleihen bekannten Songs eine besondere Atmosphäre. Besucher sind herzlich eingeladen, vorbeizuschauen.
7: Der Start der Verbandsliga Sachsen-Anhalt 26-27 nähert sich dem Start und die Mannschaften finden so langsam ihren Fokus. So auch beim Aufsteiger, der SG 1948 Reppichau. Bislang liefen die Testspiele gut, doch am 25. Juli kam die erste richtige Probe in Form des SG Taucher 99. Pünktlich zu 15 Uhr ging es los und das bei gutem Wetter. Was will man mehr? Beide Mannschaften starten gleich durch und es dauert nicht lange, bis das erste Tor der Partie fällt. Hier wird sich durch das gesamte Spielfeld gekämpft. Schließlich die Abgabe an Petrov und das erste Tor der Partie in der 15. Spielminute. Keine 4 Minuten später der Anschlusstreffer der SG Taucher. Schönes Passspiel von den Jungs und Brügmann macht den Abschluss. Es bleibt kompetitiv unter den Teams. Zur 34. will Taucher dann die Führung. Der Ball geht denselben Weg wie zuvor und das klappt auch wieder. Das 1:2 für Taucher, nun in Führung. Und so rasch geht auch schon die erste Hälfte vorbei. Die Gäste aus der Sachsenliga spielen hier guten Fußball. Beim SG Reppichau scheint die Absprache untereinander ein wenig zu fehlen. Gleich nach der Halbzeitpause fallen die nächsten Tore. Taucher am Angriff. Hier wird Lehmann nicht gedeckt und das wird mit dem 1:3 bestraft. Keine Minute später kommt Reppichau jedoch durch und geht auf das Tor von Taucher. Kein Werther mehr und nur mit dem Bein wird das nichts. Netter Versuch, doch der geht an die Jungs in Weiß. 2:3. In der 66. Spielminute dann wieder gutes Zusammenspiel von Reppichau. Der Ausgleich kommt von Petrov. 3:3 in diesem Testspiel. Taucher legt nochmal mit guten Chancen auf, jedoch geht der Ball hier mehrfach gegen das Aluminium. Dann aber endlich Ball vom Mittelfeld bis vor die Strafzone und Brügmann bringt sein Team wieder in die Führungsposition mit dem 3:4. In den letzten paar Minuten wird es nochmal spannend. Reppichau kommt wieder an den Ball. Der wird nach vorne gelüpft und exekutiert hier von Reck. 4:4. Den Abschuss macht jedoch Taucher. Die brechen nochmal durch und eine Lücke in der Verteidigung wird von Hadelscheck ausgenutzt und somit steht es 5:4 auf der Tafel. Damit geht das Spiel zu Ende und wir fragten natürlich beim Trainer der SG Reppichau nach der Spieleinschätzung und wie es mit den Neuzugängen aussieht.
8: Ja, wir müssen sagen, mit Taucher hat man natürlich einen sehr guten Gegner heute zu Gast oder sowas, ja, die in der Sachsenliga in den letzten Jahren immer schon oben mitgespielt haben. Ich denke mal, bei uns in der Verbandsliga ist es sicherlich eine Top-Mannschaft vom Auftreten her oder sowas. Ja. Hier als Aufsteiger ja, müssen uns erstmal noch finden. Hat man heute gesehen in einigen Situationen, ja, dass da noch die Abläufe noch nicht ganz stimmten. Und das müssen wir schnellstmöglich umstellen. Ja, die Gegentore ja, waren ärgerlich, weil zwei, drei Situationen waren, ja, individuelle Fehler vielleicht gewesen, ja, die dann zum Gegentor geführt haben oder sowas. Werden wir sicherlich in der Liga nicht so machen. Ja, das müssen wir im Teil noch abschalten. Positiv muss ich sehen, auch die zweite Halbzeit vor allem oder sowas, ja, dass wir dann auch wieder zurückgekommen sind nach den Gegentoren. Ja, auch relativ, fand ich, relativ effektiv waren in der Chancenverwertung. Ja, wir haben, denke ich, wenig Möglichkeiten gehabt und die wenigen Möglichkeiten, die wir haben, haben wir eigentlich fast alle reingemacht oder sowas. Von daher, ich denke mal, unterm Strich war es ein guter Test. Ja, wir wissen, woran wir noch arbeiten müssen. Wir wissen aber auch, wo wir stehen. Und von daher, alles gut. Auf jeden Fall. Ich denke, die haben sich so schon gut eingefunden. Waren ja auch alle heute auch im Einsatz heute mit drin oder sowas. Ja, auch menschlich haben sie sich super ins Team integriert oder sowas. Ja, positiv sind natürlich die Jungs, die kennen sich auch alle untereinander. Wie Till, der zurückgekommen sind, die stammen ja früher hier aus Reppichau. Aber auch Franz und Luis, die aus Bernburg kamen, die lange Brüder, kennen sich ja auch untereinander. Und dadurch, denke ich, war das kein Problem, dass sich die Jungs hier in die Mannschaft integriert haben. Und alles weitere, was im Spiel kommt, das kommt jetzt von Woche zu Woche, dass da auch die Feinabstimmungen kommen. Davon bin ich überzeugt, ja.
2: Die Saison 2026/27 des Zweitligisten Dessau-Roßlauer HV steht kurz bevor. Die Vorfreude bei den Fans ist bereits groß. Beim ZAP-Sommerfest am 18. Juli in Dessau-Mildensee blickten Spieler und Anhänger gemeinsam auf die vergangene Spielzeit zurück, mit ihren Höhen und Tiefen.
9: Wir haben mit dem DHV wieder, ich sag mal, gut abgeschnitten, was für uns Fans ja auch wichtig ist. Hatten eine sehr starke Hinrunde, in der Rückrunde hat es ja ein bisschen, ja, war es nicht mehr ganz so gut, aber egal. Wir sind der Dessau-Roßlauer HV, wir sind Fans davon, wir stehen hinter der Mannschaft und werden sie auch immer weiter unterstützen.
2: Auch wenn aktuell keine Handballspiele stattfinden, bietet das Sommerfest die Gelegenheit, Spieler und Fans zusammenzubringen. Im Mittelpunkt steht die Unterstützung der Mannschaft für die kommende Saison.
9: Wir sind ja alles Handballfans von der V06 und in der handballfreien Zeit wollen wir natürlich auch uns mal treffen, was zusammen unternehmen. Und da gibt es dann halt ein paar Veranstaltungen, wie jetzt dieses Fußballturnier und Sommerfest oder dann Volleyballturniere, dass die Fans auch wieder zusammen miteinander was machen, sich sehen, was erleben. Das ist eigentlich ganz wichtig, wenn man so eine Fangemeinschaft ist, dass man auch den Zusammenhalt hat.
2: Vor allem der Spaß stand bei den verschiedenen Fanclubs im Vordergrund. Die Profi-Handballer tauschten für einen Tag den Handball gegen den Fußball und zeigten ihr Können auf dem Sportplatz, wenn auch auf ungewohntem Spielfeld.
9: 14 Uhr spielt die Handballmannschaft ein Spiel gegeneinander. Ab 15:30 spielt dann der SV Millensee gegen Wörlitz nochmal Fußball. Also wir haben heute ein wirklich sportliches Programm hier.
2: Nach dem gemeinsamen Aufwärmen wurden die Spieler in zwei Mannschaften eingeteilt. Unter dem Motto Jung gegen Alt traten die Neuzugänge gegen die langjährigen Teammitglieder an. Es fielen einige Tore, doch wichtiger als das Ergebnis war die gute Stimmung auf und neben dem Platz. Auch für die jüngsten Gäste wurde einiges geboten. Neben einer Hüpfburg, einer Malecke und Verkaufsständen der Kinder konnten sie sich auf dem Sportplatz austoben und selbst zum Ball greifen. So war für die ganze Familie etwas dabei, ein Aspekt, auf den die Organisatoren besonderen Wert legen.
9: Es ist uns als Sektion Millensee ist es wichtig, das für alle auszurichten. weil ja, es ist ein Fan-Treffen in dem Sinne, aber es soll daraus auch ein Familienfest werden. Weil man kann ja vieles machen, die Anlage ist groß und da soll ruhig die ganze Familie da sein, dass auch die Frauen und Kinder ihren Spaß haben.
2: Für die Fanclubs des DAHVs war das Sommerfest eine gelungene Mischung aus Sport und Geselligkeit. Auch das leibliche Wohl kam dabei ebenso wenig zu kurz wie der Austausch untereinander. Mit dem Blick auf die kommende Ausgabe ist die Vorfreude bereits groß.
9: Also nächstes Jahr haben wir unser 5-jähriges Jubiläum, wo wir auch wieder ein bisschen was krachen lassen werden, mal richtig was losmachen werden. Ja, es macht jedes Jahr Spaß und ich hoffe, dass wir es so auch weiterführen können. Im nächsten Monat setzen wir uns mit unserem Vorstand zusammen, dann werden wir einiges besprechen und dann werden wir langsam anfangen zu planen, aber jetzt kann ich dazu noch nichts sagen.
2: Mit viel Gemeinschaftsgefühl und guter Stimmung endet das Sommerfest. Die Unterstützung der Fans für die neue Saison ist dem DAHV schon jetzt sicher.

0: Ich begrüße Sie recht herzlich zu unserer ersten Ausgabe der Zeitnah Nachrichten auf Ran 1 in dieser Woche. Nach dem Anschlag während des Christopher Street Days in Berlin äußert Dessau-Roßlaus Oberbürgermeister Dr. Robert Reck sein tiefes Entsetzen und erklärt seine Solidarität mit den Opfern und der queeren Gemeinschaft. Als sichtbares Zeichen des Mitgefühls und des gemeinsamen Gedenkens hat der Oberbürgermeister für Montag, den 27. Juli, die Trauerbeflaggung der Rathäuser angeordnet. Die Flaggen von Europa, Deutschland, Sachsen-Anhalt und der Stadt Dessau-Roßlau wurden dafür auf Halbmast gesetzt. Damit zeigt die Bauhausstadt weithin sichtbar, dass man fest an der Seite derer steht, die friedlich für Vielfalt, Respekt und die Werte des Grundgesetzes eintreten. In seiner offiziellen Stellungnahme äußert sich der Oberbürgermeister wie folgt: Ich verurteile den Anschlag während des CSD im Tiergarten Berlin scharf. Mein Mitgefühl gilt den Opfern und ihren Familien sowie allen Teilnehmern am CSD, die für unser Grundrecht und freie Entfaltung der Persönlichkeit eintreten. Der Erfolg unseres Landes misst sich auch daran, Freiheit und Toleranz so zu gestalten, dass für alle Bürgerinnen und Bürger ein sicheres Leben und ein respektvolles Zusammenleben gewährleistet ist. Der Widderkopfaltar zählt zu den wertvollen Prachtarchitekturen im Dessauer Georgengarten. Durch Witterungseinflüsse und Vandalismus ist eine umfassende Restaurierung des Altars erforderlich. Deshalb wurde er am 22. Juli abgebaut und in eine Restaurierungswerkstatt transportiert, wo er nun wieder auf Vordermann gebracht wird.
1: Der Georgengarten in Dessau-Ziebig ist kulturhistorisch sehr bedeutend und beherbergt zahlreiche historische Gebäude, Denkmäler und mehr. Dazu zählt unter anderem auch der Widderkopfaltar. Er ist Teil des ursprünglichen Gestaltungskonzeptes des Georgengartens und trägt wesentlich zur historischen Wirkung der Anlage bei.
2: Der Widderkopfaltar ist in der Entstehungszeit des Georgengartens aufgestellt worden. Das ist so um 1780 rum gewesen. Und man hat hier nach einem Vorbild eines Kandelaberfußes, wie man sie jetzt auch zum Beispiel in den Vatikanischen Museen findet und wie es also nach dem Vorbild eines Kandelaberfußes aus Wörlitz dann diesen Widderkopfaltar gestaltet, ne, ist eigentlich so ein Kerzenständer eigentlich, und der hat dann nachher irgendwie seine Bedeutung verloren und wurde dann nachher künstlerisch umgestaltet und hat dann diesen Widderkopfaltar, der wurde dann hier aufgestellt als kleinen Kunst, sozusagen kleinen Denkmal im Georgengarten.
1: Witterungseinflüsse, Sturmschäden, Vandalismus und das Alter des Natursteins haben dafür gesorgt, dass eine umfassende Restaurierung notwendig geworden ist. Manche der Schäden sind bereits ziemlich alt.
2: Wir haben ein Bild aus den 50er Jahren, da sind die Beschädigungen, also die Widderköpfe schon abgeschlagen gewesen. Und dieser größere Schaden an der Seite ist mal durch einen Baumschaden hergerührt. Der muss so 2017 gewesen sein, dass hier ein Baum umgefallen ist, der dann nachher dann ein Stück abgeschlagen hat. Die Teile konnte man übrigens auch bergen. Die werden auch wieder mit verarbeitet dann bei der Restaurierung des Widderkopfaltars. Und ja, also wir vermuten, dass es so entweder in Kriegsjahren oder so, dass die Widderköpfe da kaputt gegangen sind und dass da dann nachher beschädigt hat.
1: Am 22. Juli war es nun soweit und ein Teil des Widderkopfaltars wurde abgebaut. Eine Fachfirma hob den, nach Schätzungen rund eine Tonne schweren, oberen Teil des Altars an. Seitlich wurde er dann auf einen Anhänger verladen. Nun kann er restauriert werden. Möglich ist das nur durch einen sehr großzügigen Unterstützer.
2: Die Heise-Stiftung, die Karl-Heinz-Heise-Stiftung, ist dann auf uns zugekommen, und so vor 2 Jahren war das ungefähr, und hat dann gesagt, ja, sie hätten Interesse daran, das zu restaurieren und ob wir uns als Verein da nicht kümmern könnten und die Schirmherrschaft sozusagen übernehmen könnten und da uns um die Restaurierung kümmern können. Sie würden das Geld dafür geben und haben dann im Endeffekt auch 20.000 Euro für diese ganze Geschichte bereitgestellt.
1: Die Gesamtkosten der Maßnahme belaufen sich auf knapp 30.000 Euro. Die verbleibenden Mittel werden vom Förderverein Anhaltische Gemäldegalerie und Georgengarten Dessau e.V. aufgebracht. Im Restaurierungsprozess werden nun die verschiedenen Schäden am Altar behoben. Die abgeschlagenen Widderköpfe werden zunächst nachmodelliert.
2: Also erstmal gibt es ein Gipsmodell sozusagen, was dann mit der Denkmalpflege abgestimmt wird. Und da wird geguckt, dass das dann so passt und auch diesem Altar angemessen ist. Und wenn dieses Gipsmodell dann fertig ist und man diesen, dann wird dann Abguss gemacht und wird das dann in Steinmasse sozusagen an den Altar wieder drangesetzt. Dann ist es so, dass eine Reinigung durchgeführt werden soll. Es sind ja doch Graffitis und sehr viel Moos und soll mit kleineren Schäden, sollen dann auch so mit Steinersatzmasse angesetzt werden, um sozusagen das Gesamtbild wieder harmonischer herzustellen und so. Wir hatten auch mal geplant, am Anfang, da wissen wir aber noch nicht so genau, ob wir das machen, das Ganze so nochmal dreidimensional mit so einem 3D-Scanner zu erfassen, falls wieder irgendwelche Baumschäden sind. Kann ja auch mal sein, dass ein Baum direkt auf den Widderkopfaltar fällt und dass da mehr kaputt geht und so. Allerdings sind natürlich das auch immer so Kosten, so um die 2.000, 3.000 Euro, was man da rechnen muss. Und das wissen wir noch nicht so genau, ob wir das schaffen, machen oder wie auch immer.
1: In den Dessauer Steinmetzwerkstätten erfolgt nun die Restaurierung. Der Restaurator rechnet damit, dass der Prozess ungefähr 3 Monate dauern wird. Neben dem oberen Teil des Altars werden auch die 2 unteren Stufen gereinigt, was direkt vor Ort erfolgt. Wenn dann der Widderkopfaltar wieder aufgestellt ist, wird er in neuem Glanz erstrahlen.
3: Reparaturen am Brunnen gehen voran. Wie bereits berichtet, funktioniert das Wasserspiel am Brunnen in der Kavalierstraße derzeit nur eingeschränkt. Doch nun gibt es Neuigkeiten. Seit dem 22. Juli laufen die Bauarbeiten zur Instandsetzung des Wasserspiels. Seit der Wiederinbetriebnahme nach der Winterpause sprudelte das Wasser lediglich aus 3 Drüsen. Grund dafür sind verschlissene Bauteile, die im Zuge der Arbeiten ausgetauscht werden. Ein Endtermin für die Sanierung steht derzeit noch nicht fest. Nach Abschluss der Arbeiten können sich Passanten beim Vorübergehen jedoch wieder auf das vollständige Wasserspiel freuen. Eine willkommene Erfrischung und ein schöner Anblick an heißen Sommertagen.
0: Nach einer Saison mit Zweitlizenz und einer kompletten Saison beim MFBC Leipzig in der ersten Floorball-Bundesliga kehrt Luca Winter zur kommenden Spielzeit zu seinem Jugendverein zurück. Im Gepäck sind 2 Vizemeistertitel, eine Final-Vorteilnahme und 16 Scorerpunkte in insgesamt 53 Partien im Oberhaus des deutschen Floorballs. Beim PSV Black Wolves Dessau wird der Center nun wieder in der zweiten Floorball-Bundesliga angreifen und versuchen, seine Erfahrungen und Eindrücke bei den Black Wolves

0: einzubringen. Für Luca Winter hat sich die Rückkehr angeboten, da der in Dessau wohnhafte Floorballer nun nicht mehr nach Leipzig pendeln muss. Er ist zudem überzeugt von Christian Hoffmann, dem neuen Trainer der Black Wolves, und seiner Arbeit. Winter blickt mit viel Vorfreude auf die anstehende Saison und erwartet ein enges Rennen um den Aufstieg in die erste Floorball-Bundesliga. Am vergangenen Samstag verwandelte sich das Kornhaus in Dessau-Roßlau in einen perfekten Treffpunkt für alle, die den Sommer und das warme Wetter genießen wollten. Bei leckerem Barbecue und einer mitreißenden Mischung aus Synthpop und Synthrock wurde bis in die Abendstunden gefeiert und das sommerliche Ambiente direkt an der Elbe genossen.
1: Sonne, Sommer, Sonnenschein. Besser hätte die Stimmung am Abend des 25. Juli kaum sein können. Zahlreiche Besucher zog es zum Kornhaus an der Elbe. Das liebevoll mit frischen Sommerblumen geschmückte kleine Kiosk sorgte für ein stimmungsvolles Ambiente und lud die Gäste zu einem entspannten Sommerabend mit Musik und geselligem Beisammensein ein, auch wenn etwas später im Jahr.
2: Normalerweise ist das Thema Sommersonnenwende, die war aber letzten Monat. Und wir machen einfach Sommersonnenwende 2.0 drauf, weil das Wetter halt auch sehr gut passt. Wir haben heute ein kleines Barbecue-Buffet mit Antipasti, Wurstsalat, Tomatenmozzarella, Ofenkartoffeln. Unter anderem haben wir heute ein bisschen Aperol, Gin Tonic, Havanna Cola, Bierradler, klar wie immer, Wein, Weinschorle. Wir haben schöne Liegestühle aufgebaut. Ein paar Stehtische sind heute mit dazugekommen. Ein paar Blümchen mehr als sonst. Und das ist das Thema.
1: Kaum war der Grill angeheizt, bildete sich bereits eine kleine Schlange. Neben klassischen Grillspezialitäten stand auch ein vegetarisches Angebot bereit, sodass für jeden Geschmack etwas dabei war. Mit kühlen, alkoholischen und alkoholfreien Getränken machten es sich die Besucher an den Tischen oder in den Liegestühlen gemütlich und genossen den malerischen Sonnenuntergang über der Elbe. In dieser Form hatte das Kornhaus erstmals eine Sommerparty veranstaltet.
2: Da ich das zum ersten Mal dieses Jahr so mache, aber 100, 150 werden es mit Sicherheit. Zwar im Laufe des Abends, weil geht ja ab 18 Uhr los und dann bis 24 Uhr. Also ich denke, 100, 150 werden schon immer mal vorbeikommen. Wir haben sonst mal einen Grillabend hatten wir schon, aber eher dann im Herbst, Winter. Da ist es natürlich etwas gediegener. Da haben wir dann Feuerschalen stehen und sowas.
1: Mit guter Musik, sommerlicher Atmosphäre und dem beeindruckenden Blick auf die langsam fließende Elbe klang der Abend in entspannter Stimmung aus. Wenn es bei den Gästen gut ankommt, möchte das Team des Kornhauses diese besondere Sommerveranstaltung auch im kommenden Jahr wieder auf die Beine stellen.
0: In Zerbst fiel eine 86-Jährige am 23. Juli einem Betrug zum Opfer. Die Seniorin hatte gegen 10:30 Uhr einen Anruf von einer Unbekannten erhalten. Die Frau schilderte, dass die Tochter der Angerufenen einen schweren Verkehrsunfall verursacht hätte, in deren Folge ein kleines Kind lebensbedrohlich verletzt worden sei. Für eine dringende Operation forderte sie einen Geldbetrag in Höhe von 17.000 Euro. Während des circa dreistündigen Telefonats erschlich sich die Betrügerin das Vertrauen der älteren Dame, die sodann die Geldsumme einem Boten übergab. Nur wenig später hegte die 86-Jährige Zweifel am Geschehen und kontaktierte ihre Tochter. Diese gab an, dass es ihr gut gehe und sie keinen Verkehrsunfall verursacht hat. Daraufhin wurde noch am selben Tag die Polizei eingeschaltet. Diese weist darauf hin, seien Sie bei Anrufen, die Angst oder Zeitdruck erzeugen, besonders vorsichtig. Betrüger geben sich häufig als Angehörige oder Polizeibeamte aus und fordern Geld oder Wertsachen. Legen Sie im Zweifel auf. Rufen Sie die betreffende Person oder die Polizei selbst über die bekannten Rufnummern zurück und geben Sie keinesfalls persönliche Daten, Geld oder Wertgegenstände an unbekannte Personen heraus. Und das waren sie wieder, die aktuellen Nachrichten aus der RAN1-Redaktion. Wir schauen jetzt noch auf den Wetterbericht und die Meldungen aus der Region. Morgen begrüßt Sie dann an gleicher Stelle mein Kollege Michael Krebs wieder. Bis dahin haben Sie eine schöne Zeit und auf Wiedersehen.
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4: 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Mit der Veranstaltungsreihe Reihenweise möchte die Lutherstadt Wittenberg ihr Kulturangebot erweitern und ganzjährig ein abwechslungsreiches Musik- und Kulturprogramm in die Altstadt bringen. In den warmen Monaten finden die Open Stages unter freiem Himmel statt und laden Besucher zum Verweilen und Genießen ein.
5: Das ist ein offenes Bühnenprogramm, was wir an verschiedenen Orten in Wittenberg stattfinden lassen. Immer freier Eintritt. Wir buchen da Künstler und versuchen, die Innenstadt damit zu beleben.
4: Am 16. Juli drehte sich vor dem Melanchthon-Haus gemeinsam mit dem Independent als gastronomischen Partner alles um Jazz. Das Leipziger Duo Jazz for Two and You zeigte, wofür die neue Veranstaltungsreihe steht. Live-Musik in besonderer Atmosphäre mitten in der Altstadt.
6: Was wir auch heute Abend machen wollen, ist ja Storytelling, nicht wahr? Also es gibt vor allem im zweiten Set Songs von einem Songwriter-Duo und die haben so fantastische Songs geschrieben, so Ende der 90er, Anfang der 2000er, und es sind wirklich sehr, sehr berührende Texte. Und ich meine, viele denken auch manchmal bei Jazz vielleicht nicht unbedingt an Texte, oder zumindest, ich glaube, noch ein Großteil der Bevölkerung denkt bei Jazz immer noch viel an so, ah ja, das ist immer nur ein Saxophonist, der da so vor sich rumdudelt, und das ist eine Seite des Jazz, aber es gibt so viele fantastische Vokalisten, Storyteller, auch Instrumental-Storyteller, die wirklich einen Bogen über einen Song spannen und eine fantastische Geschichte erzählen.
7: Außerdem glaube ich auch, dass wir einfach musikalisch ebenfalls nicht nur textlich eine Story erzählen, sondern halt auch mit der Musik, wie jetzt eben auch gerade gesagt hat, mit Dramaturgie quasi Text und Musik gut zusammen miteinander verbinden. Und das ist eigentlich mit das Wichtigste, was ich finde, was eine Musik ausmachen sollte. Sie sollte irgendwas aussagen können. Und das empfinden wir so.
6: Trotzdem improvisieren wir auch sehr viel.
7: Genau, klar, natürlich.
6: Das gehört dazu.
7: Das ist die Story.
4: Die beiden Musiker wurden von Oliver Kügler für die Veranstaltungsreihe eingeladen. Neben ihrem Auftritt nahmen sie auch viele positive Eindrücke aus der Lutherstadt mit.
7: Ich habe hier im Februar habe ich gespielt mit dem Independent-Trio. Das war 17. Februar, das weißt du noch. Das war in der Scheune. Das war ganz geil. Und es hat anscheinend gut angekommen. Und deswegen wurden wir jetzt nochmal gefragt. Und wir freuen uns, hier zu sein. Wittenberg ist schön. Und es sollten meiner Meinung nach auch mehr Leute sehen. Und ich hoffe, dass das so ein bisschen, also dass die Kultur, diese Jazz, ein paar Leute noch hier ranholt, wie aus Berlin oder aus Leipzig.
6: Ich finde es super schön. Ich bin ein bisschen früher angekommen mit dem Zug und ich hatte die Gelegenheit, nochmal wirklich fast die ganze Altstadt zu durchlaufen. Es ist super schön.
4: Die Veranstaltungsreihe entstand im Rahmen des Jubiläums 30 Jahre UNESCO-Welterbe. 1996 erhielten Wittenberg und Eisleben den Welterbetitel, ein Jubiläum, das in diesem Jahr gefeiert wird.
8: Heute Abend findet eine unserer zahlreichen Veranstaltungen zum 30-jährigen UNESCO-Weltkulturerbe-Jubiläum der Luther-Gedenkstätten statt. In diesem Monat liegt der Fokus auf dem Melanchthon-Haus. Und heute geben wir

0: zwei kleine Sonderführungen, quasi ein Speed-Dating durch das Melanchthon-Haus zum Thema UNESCO.
1: Das im Stil der Renaissance errichtete Gebäude gilt als eines der schönsten Bürgerhäuser der Lutherstadt. Besucher konnten das historische Haus sowie den angrenzenden Garten erkunden. Auf rund 600 Quadratmetern Ausstellungsfläche vermittelt das Museum spannende Einblicke in das Leben und Wirken Philipp Melanchthons.
0: Die Führungen, die dauern ca. 30 Minuten und sind quasi eine Essenz dessen, was das Melanchthon-Haus so besonders macht, warum es den UNESCO-Weltkulturerbe-Status verliehen bekommen hat. Und da geht es natürlich auch um seinen berühmten Bewohner Philipp Melanchthon. Die erste Führung, die war jetzt doch sehr gut angenommen. Wir hatten eine schöne Gruppe, die sehr interessiert dabei war, auch viele Fragen gestellt hat. Also ich denke, das Format funktioniert sehr gut.
1: Auch in den kommenden Monaten wird die Reihe fortgesetzt. Im Frühling und Sommer sind die Veranstaltungen unter freiem Himmel kostenlos. Das musikalische Spektrum reicht von Blasmusik über Hip-Hop bis hin zu Klassik, Blues, Rock und Pop. Eine mobile Bühne bringt die Konzerte an wechselnde Orte in der Wittenberger Altstadt.
2: Wir haben eine schon gemacht im Mai vor der Kaffeerösterei in Wittenberg und diesmal sind wir hier und es gibt noch eine am 6.8. Vor dem Bittersüß. Wir versuchen mit neuen Formaten so ein bisschen Leben in die Veranstaltungslandschaft in Wittenberg so zu bekommen und gliedern uns natürlich auch ein bei anderen Veranstaltern, aber so gerade mit der Open Stage und reihenweise versuchen wir so ein paar neue Sachen auch zu machen, an neuen Orten auch.
1: In den kälteren Monaten verlagert sich das Programm nach innen. Exklusive Veranstaltungen an ausgewählten Orten bieten Jazz, Comedy und weitere Bühnenformate mit renommierten Künstlern in besonderem Ambiente. Doch reihenweise ist nicht das einzige Veranstaltungsformat, auf welches sich die Wittenberger in naher Zukunft freuen dürfen.
2: Wir haben noch das White Picnic am 8.8. Im Eunike-Park. Ganz wichtiger Termin. Und danach direkt die Erlebnisnacht am 22.8. hier in Wittenberg, in der ganzen Innenstadt.
1: Als nächstes steht das Akustikduo Lai und Louis auf der Bühne. Am 6. August spielen sie vor dem Bittersüß und verleihen bekannten Songs eine besondere Atmosphäre. Besucher sind herzlich eingeladen, vorbeizuschauen.
3: Der Start der Verbandsliga Sachsen-Anhalt 26/27 nähert sich dem Start und die Mannschaften finden so langsam ihren Fokus. So auch beim Aufsteiger, der SG 1948 Reppichau. Bislang liefen die Testspiele gut, doch am 25. Juli kam die erste richtige Probe in Form des SG Taucher 99. Pünktlich zu 15 Uhr ging es los. Und das bei gutem Wetter. Was will man mehr? Beide Mannschaften starten gleich durch und es dauert nicht lange, bis das erste Tor der Partie fällt. Hier wird sich durch das gesamte Spielfeld gekämpft. Schließlich die Abgabe an Petrov und das erste Tor der Partie in der 15. Spielminute. Keine 4 Minuten später der Anschlusstreffer der SG Taucher. Schönes Passspiel von den Jungs. Und Brügmann macht den Abschluss. Es bleibt kompetitiv unter den Teams. Zur 34. will Taucher dann die Führung. Der Ball geht denselben Weg wie zuvor und das klappt auch wieder. Das 1:2 für Taucher, nun in Führung. Und so rasch geht auch schon die erste Hälfte vorbei. Die Gäste aus der Sachsenliga spielen hier guten Fußball. Beim SG Reppichau scheint die Absprache untereinander ein wenig zu fehlen. Gleich nach der Halbzeitpause fallen die nächsten Tore. Taucher am Angriff. Hier wird Lehmann nicht gedeckt und das wird mit dem 1:3 bestraft. Keine Minute später kommt Reppichau jedoch durch und geht auf das Tor von Taucher. Kein Werther mehr und nur mit dem Bein wird das nichts. Netter Versuch, doch der geht an die Jungs in Weiß. 2:3. In der 66. Spielminute dann wieder gutes Zusammenspiel von Reppichau. Der Ausgleich kommt von Petrov, 3:3 in diesem Testspiel. Taucher legt nochmal mit guten Chancen auf, jedoch geht der Ball hier mehrfach gegen das Aluminium. Dann aber endlich Ball vom Mittelfeld bis vor die Strafzone und Brügmann bringt sein Team wieder in die Führungsposition mit dem 3:4. In den letzten paar Minuten wird es nochmal spannend. Reppichau kommt wieder an den Ball. Der wird nach vorne gelüpft und exekutiert hier von Reck. 4:4. Den Abschuss macht jedoch Taucher. Die brechen nochmal durch und eine Lücke in der Verteidigung wird von Hadeschek ausgenutzt und somit steht es 5:4 auf der Tafel. Damit geht das Spiel zu Ende und wir fragten natürlich beim Trainer der SG Reppichau nach der Spieleinschätzung und wie es mit den Neuzugängen aussieht.
4: Ja, wir müssen sagen, mit Taucher hat man natürlich einen sehr guten Gegner heute zu Gast oder sowas, ja, die in der Sachsenliga in den letzten Jahren immer schon oben mitgespielt haben. Ich denke mal, bei uns in der Verbandsliga ist es sicherlich eine Top-Mannschaft vom Auftreten her oder sowas. Ja. Wir als Aufsteiger müssen uns erstmal noch finden. Hat man heute gesehen in einigen Situationen, ja, dass da noch die Abläufe noch nicht ganz stimmten. Und das müssen wir schnellstmöglich umstellen. Ja, die Gegentore waren ärgerlich, weil zwei, drei Situationen waren, ja, individuelle Fehler vielleicht gewesen, ja, die dann zum Gegentor geführt haben oder sowas. Werden wir sicherlich in der Liga nicht so machen. Ja, das müssen wir eben halt noch abschalten. Positiv muss ich sehen, auch die zweite Halbzeit vor allem oder sowas, ja, dass wir dann auch wieder zurückgekommen sind nach den Gegentoren. Ja, auch relativ effektiv waren in der Chancenverwertung. Ja, wir haben, denke ich, wenig Möglichkeiten gehabt und die wenigen Möglichkeiten, die wir haben, haben wir eigentlich fast alle reingemacht oder sowas. Von daher, ich denke mal, unterm Strich war es ein guter Test. Ja, wir wissen, woran wir noch arbeiten müssen. Wir wissen aber auch, wo wir stehen. Und von daher alles gut. Auf jeden Fall. Also ich denke, die haben sich schon gut eingefunden. Waren ja auch alle heute auch im Einsatz heute mit drin oder sowas. Ja, auch menschlich haben sie sich super ins Team integriert oder sowas. Ja, positiv sind natürlich die Jungs, die kennen sich auch alle untereinander. Wie Till, der zurückgekommen sind, die stammen ja früher hier aus Reppichau, aber auch Franz und Luis hier aus Bernburg haben, die lange Brüder, kennen sich ja auch untereinander und dadurch, denke ich, war das kein Problem, dass sich die Jungs hier in die Mannschaft integriert haben und alles weitere, was im Spiel kommt, das kommt jetzt von Woche zu Woche, dass da auch die Feinabstimmungen kommen, davon bin ich überzeugt, ja.
1: Die Saison 2026-27 des Zweitligisten Dessau-Roßlauer HV steht kurz bevor. Die Vorfreude bei den Fans ist bereits groß. Beim ZAP-Sommerfest am 18. Juli in Dessau-Mildensee blickten Spieler und Anhänger gemeinsam auf die vergangene Spielzeit zurück, mit ihren Höhen und Tiefen.
5: Wir haben mit dem DHV wieder, ich sag mal, gut abgeschnitten, was für uns Fans ja auch wichtig ist. Hatten eine sehr starke Hinrunde, in der Rückrunde hat es ja ein bisschen, ja, war es nicht mehr ganz so gut, aber egal. Wir sind der Dessau-Roßlauer HV, wir sind Fans davon, wir stehen hinter der Mannschaft und werden es auch immer weiter unterstützen.
1: Auch wenn aktuell keine Handballspiele stattfinden, bietet das Sommerfest die Gelegenheit, Spieler und Fans zusammenzubringen. Im Mittelpunkt steht die Unterstützung der Mannschaft für die kommende Saison.
5: Wir sind ja alles Handballfans vom DRV 06 und in der handballfreien Zeit wollen wir natürlich auch uns mal treffen, was zusammen unternehmen. Und da gibt es dann halt ein paar Veranstaltungen, wie jetzt dieses Fußballturnier und Sommerfest oder dann Volleyballturniere, dass die Fans auch wieder zusammen miteinander was machen, sich sehen, was erleben. Das ist eigentlich ganz wichtig, wenn man so eine Fangemeinschaft ist, dass man auch den Zusammenhalt hat.
1: Vor allem der Spaß stand bei den verschiedenen Fanclubs im Vordergrund. Die Profi-Handballer tauschten für einen Tag den Handball gegen den Fußball und zeigten ihr Können auf dem Sportplatz, wenn auch auf ungewohntem Spielfeld.
5: 14 Uhr spielt die Handballmannschaft ein Spiel gegeneinander. Ab 15:30 spielt dann der SV Millensee gegen Wörlitz nochmal Fußball. Also wir haben heute ein wirklich sportliches Programm hier.
1: Nach dem gemeinsamen Aufwärmen wurden die Spieler in zwei Mannschaften eingeteilt. Unter dem Motto Jung gegen Alt traten die Neuzugänge gegen die langjährigen Teammitglieder an. Es fielen einige Tore, doch wichtiger als das Ergebnis war die gute Stimmung auf und neben dem Platz. Auch für die jüngsten Gäste wurde einiges geboten. Neben einer Hüpfburg, einer Malecke und Verkaufsständen der Kinder konnten sie sich auf dem Sportplatz austoben und selbst zum Ball greifen. So war für die ganze Familie etwas dabei, ein Aspekt, auf den die Organisatoren besonderen Wert legen.
5: Es ist uns als Sektion Millensee ist es wichtig, das für alle auszurichten. weil ja, es ist ein Fan-Treffen in dem Sinne, aber es soll daraus auch ein Familienfest werden. Weil man kann ja vieles machen, die Anlage ist groß und da soll ruhig die ganze Familie da sein, dass auch die Frauen und Kinder ihren Spaß haben.
1: Für die Fanclubs des DAHVs war das Sommerfest eine gelungene Mischung aus Sport und Geselligkeit. Auch das leibliche Wohl kam dabei ebenso wenig zu kurz wie der Austausch untereinander. Mit dem Blick auf die kommende Ausgabe ist die Vorfreude bereits groß.
5: Also nächstes Jahr haben wir unser 5-jähriges Jubiläum, wo wir auch wieder ein bisschen was krachen lassen werden, wo wir richtig was losmachen werden. Ja, es macht jedes Jahr Spaß und ich hoffe, dass wir es so auch weiterführen können. Im nächsten Monat setzen wir uns mit unserem Vorstand zusammen, dann werden wir einiges besprechen und dann werden wir langsam anfangen zu planen, aber jetzt kann ich dazu noch nichts sagen.
1: Mit viel Gemeinschaftsgefühl und guter Stimmung endet das Sommerfest. Die Unterstützung der Fans für die neue Saison ist dem DAHV schon jetzt sicher.

0: Ich begrüße Sie recht herzlich zu unserer ersten Ausgabe der Zeitnah Nachrichten auf RAN 1 in dieser Woche. Nach dem Anschlag während des Christopher Street Days in Berlin äußert Dessau-Roßlaus Oberbürgermeister Dr. Robert Reck sein tiefes Entsetzen und erklärt seine Solidarität mit den Opfern und der queeren Gemeinschaft. Als sichtbares Zeichen des Mitgefühls und des gemeinsamen Gedenkens hat der Oberbürgermeister für Montag, den 27. Juli, die Trauerbeflaggung der Rathäuser angeordnet. Die Flaggen von Europa, Deutschland, Sachsen-Anhalt und der Stadt Dessau-Roßlau wurden dafür auf Halbmast gesetzt. Damit zeigt die Bauhausstadt weithin sichtbar, dass man fest an der Seite derer steht, die friedlich für Vielfalt, Respekt und die Werte des Grundgesetzes eintreten. In seiner offiziellen Stellungnahme äußert sich der Oberbürgermeister wie folgt: Ich verurteile den Anschlag während des CSD im Tiergarten Berlin scharf. Mein Mitgefühl gilt den Opfern und ihren Familien sowie allen Teilnehmern am CSD, die für unser Grundrecht und freie Entfaltung der Persönlichkeit eintreten. Der Erfolg unseres Landes misst sich auch daran, Freiheit und Toleranz so zu gestalten, dass für alle Bürgerinnen und Bürger ein sicheres Leben und ein respektvolles Zusammenleben gewährleistet ist. Der Widderkopfaltar zählt zu den wertvollen Prachtarchitekturen im Dessauer Georgengarten. Durch Witterungseinflüsse und Vandalismus ist eine umfassende Restaurierung des Altars erforderlich. Deshalb wurde er am 22. Juli abgebaut und in eine Restaurierungswerkstatt transportiert, wo er nun wieder auf Vordermann gebracht wird.
1: Der Georgengarten in Dessau-Ziebig ist kulturhistorisch sehr bedeutend und beherbergt zahlreiche historische Gebäude, Denkmäler und mehr. Dazu zählt unter anderem auch der Widderkopfaltar. Er ist Teil des ursprünglichen Gestaltungskonzeptes des Georgengartens und trägt wesentlich zur historischen Wirkung der Anlage bei.
2: Der Widderkopfaltar ist in der Entstehungszeit des Georgengartens aufgestellt worden. Das ist so um 1780 rum gewesen. Und man hat hier nach einem Vorbild eines Kandelaberfußes, wie man sie jetzt auch zum Beispiel in den Vatikanischen Museen findet und wie es also nach dem Vorbild eines Kandelaberfußes aus Wörlitz dann diesen Widderkopfaltar gestellt hat, ne, ist eigentlich so ein Kerzenständer eigentlich, und der hat dann nachher irgendwie seine Bedeutung verloren und wurde dann nachher künstlerisch umgestaltet und hat dann diesen Widderkopfaltar, der wurde dann hier auch

0: aufgestellt als, als kleinen Kunst, sozusagen kleinen Denkmal im Georgengarten.
1: Witterungseinflüsse, Sturmschäden, Vandalismus und das Alter des Natursteins haben dafür gesorgt, dass eine umfassende Restaurierung notwendig geworden ist. Manche der Schäden sind bereits ziemlich alt.
0: Wir haben ein Bild aus den 50er Jahren, da sind die Beschädigungen, also die Widderköpfe schon abgeschlagen gewesen. Und dieser größere Schaden an der Seite ist mal durch einen Baumschaden hergerührt. Der muss so 2017 gewesen sein, dass hier ein Baum umgefallen ist, der dann nachher dann ein Stück abgeschlagen hat. Die Teile konnte man übrigens auch bergen. Die werden auch wieder mit verarbeitet dann bei der Restaurierung des Widderkopfaltars. Und ja, also wir vermuten, dass es so entweder zwischen, ja, in Kriegsjahren oder so, dass die Widderköpfe da kaputt gegangen sind und dass da dass man da halt das dann nachher beschädigt hat.
1: Am 22. Juli war es nun soweit und ein Teil des Widderkopfaltars wurde abgebaut. Eine Fachfirma hob den, nach Schätzungen rund eine Tonne schweren, oberen Teil des Altars an. Seitlich wurde er dann auf einen Anhänger verladen. Nun kann er restauriert werden. Möglich ist das nur durch einen sehr großzügigen Unterstützer.
0: Die Heise-Stiftung, die Karl-Heinz-Heise-Stiftung, ist dann auf uns zugekommen, und so vor 2 Jahren war das ungefähr, und hat dann gesagt, ja, sie hätten Interesse daran, das zu restaurieren und ob wir uns als Verein da nicht kümmern könnten und die Schirmherrschaft sozusagen übernehmen könnten und da uns um die Restaurierung kümmern können. Sie würden das Geld dafür geben und haben dann im Endeffekt auch 20.000 Euro für diese ganze Geschichte bereitgestellt.
1: Die Gesamtkosten der Maßnahme belaufen sich auf knapp 30.000 Euro. Die verbleibenden Mittel werden vom Förderverein Anhaltische Gemäldegalerie und Georgengarten Dessau e.V. aufgebracht. Im Restaurierungsprozess werden nun die verschiedenen Schäden am Altar behoben. Die abgeschlagenen Widderköpfe werden zunächst nachmodelliert.
0: Also erstmal gibt es ein Gipsmodell sozusagen, was dann mit der Denkmalpflege abgestimmt wird. Und da wird geguckt, dass das dann so passt und auch diesem Altar angemessen ist. Und wenn dieses Gipsmodell dann fertig ist und man diesen, dann wird dann Abguss gemacht und wird das dann in Steinmasse sozusagen an den Altar wieder dran gesetzt. Dann ist es so, dass eine Reinigung durchgeführt werden soll. Es sind ja doch Graffitis und sehr viel Moos und soll mit kleineren Schäden, sollen dann auch so mit Steinersatzmasse angesetzt werden, um sozusagen das Gesamtbild wieder harmonischer herzustellen und so. Wir hatten auch mal geplant, am Anfang, da wissen wir aber noch nicht so genau, ob wir das machen, das Ganze nochmal dreidimensional mit so einem 3D-Scanner zu erfassen, falls wieder irgendwelche Baumschäden sind. Kann ja auch mal sein, dass ein Baum direkt auf den Widderkopfaltar fällt und dass da mehr kaputt geht und so. Allerdings sind natürlich das auch immer so Kosten, so um die 2.000, 3.000 Euro, was man da rechnen muss. Und das wissen wir noch nicht so genau, ob wir das schaffen, machen oder wie auch immer.
1: In den Dessauer Steinmetzwerkstätten erfolgt nun die Restaurierung. Der Restaurator rechnet damit, dass der Prozess ungefähr 3 Monate dauern wird. Neben dem oberen Teil des Altars werden auch die 2 unteren Stufen gereinigt, was direkt vor Ort erfolgt. Wenn dann der Widderkopfaltar wieder aufgestellt ist, wird er in neuem Glanz erstrahlen.
2: Reparaturen am Brunnen gehen voran. Wie bereits berichtet, funktioniert das Wasserspiel am Brunnen in der Kavalierstraße derzeit nur eingeschränkt. Doch nun gibt es Neuigkeiten. Seit dem 22. Juli laufen die Bauarbeiten zur Instandsetzung des Wasserspiels. Seit der Wiederinbetriebnahme nach der Winterpause sprudelte das Wasser lediglich aus 3 Drüsen. Grund dafür sind verschlissene Bauteile, die im Zuge der Arbeiten ausgetauscht werden. Ein Endtermin für die Sanierung steht derzeit noch nicht fest. Nach Abschluss der Arbeiten können sich Passanten beim Vorübergehen jedoch wieder auf das vollständige Wasserspiel freuen. Eine willkommene Erfrischung und ein schöner Anblick an heißen Sommertagen.
3: Nach einer Saison mit Zweitlizenz und einer kompletten Saison beim MFBC Leipzig in der ersten Floorball-Bundesliga kehrt Luca Winter zur kommenden Spielzeit zu seinem Jugendverein zurück. Im Gepäck sind 2 Vizemeistertitel, eine Final-Vorteilnahme und 16 Scorerpunkte in insgesamt 53 Partien im Oberhaus des deutschen Floorballs. Beim PSV Black Wolves Dessau wird der Center nun wieder in der zweiten Floorball-Bundesliga angreifen und versuchen, seine Erfahrungen und Eindrücke bei den Black Wolves

0: die kaum sein können. Zahlreiche Besucher zog es zum Kornhaus an der Elbe. Das liebevoll mit frischen Sommerblumen geschmückte kleine Kiosk sorgte für ein stimmungsvolles Ambiente und lud die Gäste zu einem entspannten Sommerabend mit Musik und geselligem Beisammensein ein, auch wenn etwas später im Jahr.
1: Normalerweise ist das Thema Sommersonnenwende, die war aber letzten Monat. Und wir machen einfach Sommersonnenwende 2.0 drauf, weil das Wetter halt auch sehr gut passt. Wir haben heute ein kleines Barbecue-Buffet mit Antipasti, Wurstsalat, Tomatenmozzarella, Ofenkartoffeln. Unter anderem haben wir heute ein bisschen Aperol, Gin Tonic, Havanna Cola, Bierradler, klar wie immer, Wein, Weinschorle. Wir haben schöne Liegestühle aufgebaut. Ein paar Stehtische sind heute mit dazugekommen. Ein paar Blümchen mehr als sonst. Und das ist das Thema.
0: Kaum war der Grill angeheizt, bildete sich bereits eine kleine Schlange. Neben klassischen Grillspezialitäten stand auch ein vegetarisches Angebot bereit, sodass für jeden Geschmack etwas dabei war. Mit kühlen alkoholischen und alkoholfreien Getränken machten es sich die Besucher an den Tischen oder in den Liegestühlen gemütlich und genossen den malerischen Sonnenuntergang über der Elbe. In dieser Form hatte das Kornhaus erstmals eine Sommerparty veranstaltet.
1: Da ich das zum ersten Mal dieses Jahr so mache, aber 100, 150 werden es mit Sicherheit. Zwar im Laufe des Abends, weil geht ja ab 18 Uhr los und dann bis 24 Uhr. Also ich denke, 100, 150 werden schon immer mal vorbeikommen. Wir haben sonst mal einen Grillabend hatten wir schon, aber eher dann im Herbst, Winter. Da ist es natürlich etwas gediegener. Da haben wir dann Feuerschalen stehen und sowas.
0: Mit guter Musik, sommerlicher Atmosphäre und dem beeindruckenden Blick auf die langsam fließende Elbe klang der Abend in entspannter Stimmung aus. Wenn es bei den Gästen gut ankommt, möchte das Team des Kornhauses diese besondere Sommerveranstaltung auch im kommenden Jahr wieder auf die Beine stellen.
2: Ins Herbst fiel eine 86-Jährige am 23. Juli einem Betrug zum Opfer. Die Seniorin hatte gegen 10.30 Uhr einen Anruf von einer Unbekannten erhalten. Die Frau schilderte, dass die Tochter der Angerufenen einen schweren Verkehrsunfall verursacht hätte, in deren Folge ein kleines Kind lebensbedrohlich verletzt worden sei. Für eine dringende Operation forderte sie einen Geldbetrag in Höhe von 17.000 Euro. Während des circa dreistündigen Telefonats erschlich sich die Betrügerin das Vertrauen der älteren Dame, die sodann die Geldsumme einem Boten übergab. Nur wenig später hegte die 86-Jährige Zweifel am Geschehen und kontaktierte ihre Tochter. Diese gab an, dass es ihr gut gehe und sie keinen Verkehrsunfall verursacht hat. Daraufhin wurde noch am selben Tag die Polizei eingeschaltet. Diese weist darauf hin, seien Sie bei Anrufen, die Angst oder Zeitdruck erzeugen, besonders vorsichtig. Betrüger geben sich häufig als Angehörige oder Polizeibeamte aus und fordern Geld oder Wertsachen. Legen Sie im Zweifel auf, rufen Sie die betreffende Person oder die Polizei selbst über die bekannten Rufnummern zurück und geben Sie keinesfalls persönliche Daten, Geld oder Wertgegenstände an unbekannte Personen heraus. Und das waren sie wieder, die aktuellen Nachrichten aus der RAN1-Redaktion. Wir schauen jetzt noch auf den Wetterbericht und die Meldungen aus der Region. Morgen begrüßt Sie dann an gleicher Stelle mein Kollege Michael Krebs wieder. Bis dahin, haben Sie eine schöne Zeit und auf Wiedersehen.
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0: 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Mit der Veranstaltungsreihe Reihenweise möchte die Lutherstadt Wittenberg ihr Kulturangebot erweitern und ganzjährig ein abwechslungsreiches Musik- und Kulturprogramm in die Altstadt bringen. In den warmen Monaten finden die Open Stages unter freiem Himmel statt und laden Besucher zum Verweilen und Genießen ein.
1: Das ist ein offenes Bühnenprogramm, was wir an verschiedenen Orten in Wittenberg stattfinden lassen. Immer freier Eintritt. Wir buchen da Künstler und versuchen, die Innenstadt damit zu beleben.
0: Am 16. Juli drehte sich vor dem Melanchthon-Haus gemeinsam mit dem Independent als gastronomischen Partner alles um Jazz. Das Leipziger Duo Jazz for Two and You zeigte, wofür die neue Veranstaltungsreihe steht. Live-Musik in besonderer Atmosphäre mitten in der Altstadt.
2: Was wir auch heute Abend machen wollen, ist ja Storytelling, nicht wahr? Also es gibt vor allem im zweiten Set Songs von einem Songwriter-Duo und die haben so fantastische Songs geschrieben, so Ende der 90er, Anfang der 2000er, und es sind wirklich sehr, sehr berührende Texte. Und ich meine, viele denken auch manchmal bei Jazz vielleicht nicht unbedingt an Texte, oder zumindest, ich glaube, noch ein Großteil der Bevölkerung denkt bei Jazz immer noch viel an so, ah ja, das ist immer nur ein Saxophonist, der da so vor sich rumdudelt, und das ist eine Seite des Jazz, aber es gibt so viele fantastische Vokalisten, Storyteller, auch Instrumental-Storyteller, die wirklich einen Bogen über einen Song spannen und eine fantastische Geschichte erzählen.
3: Außerdem glaube ich auch, dass wir einfach musikalisch ebenfalls nicht nur textlich eine Story erzählen, sondern halt auch mit der Musik, wie jetzt eben auch gerade gesagt hat, mit Dramaturgie quasi Text und Musik gut zusammen miteinander verbinden. Und das ist eigentlich mit das Wichtigste, was ich finde, was eine Musik ausmachen sollte. Sie sollte irgendwas aussagen können. Und das empfinden wir so.
2: Trotzdem improvisieren wir auch sehr viel.
3: Genau, klar, natürlich.
2: Das gehört dazu.
3: Das ist die Story.
0: Die beiden Musiker wurden von Oliver Kügler für die Veranstaltungsreihe eingeladen. Neben ihrem Auftritt nahmen sie auch viele positive Eindrücke aus der Lutherstadt mit.
3: Ich habe hier im Februar habe ich gespielt mit dem Independent-Trio. Das war 17. Februar, das weiß ich noch. Das war in der Scheune. Das war ganz geil. Und es hat anscheinend gut angekommen. Und deswegen wurden wir jetzt nochmal gefragt. Und wir freuen uns, hier zu sein. Wittenberg ist schön. Und es sollten meiner Meinung nach auch mehr Leute sehen. Und ich hoffe, dass das so ein bisschen, also dass die Kultur, diese Jazz, ein paar Leute noch hier ranholt, wie aus Berlin oder aus Leipzig.
2: Ich finde es super schön. Ich bin ein bisschen früher angekommen mit dem Zug. Und ich hatte die Gelegenheit, nochmal wirklich fast die ganze Altstadt zu durchlaufen. Es ist super schön.
0: Die Veranstaltungsreihe entstand im Rahmen des Jubiläums 30 Jahre UNESCO-Welterbe. 1996 erhielten Wittenberg und Eisleben den Welterbetitel, ein Jubiläum, das in diesem Jahr gefeiert wird.
4: Heute Abend findet eine unserer zahlreichen Veranstaltungen zum 30-jährigen UNESCO-Weltkulturerbe-Jubiläum der Luther-Gedenkstätten statt. In diesem Monat liegt der Fokus auf dem Melanchthon-Haus. Und heute geben wir zwei kleine Sonderführungen, quasi ein Speed-Dating durch das Melanchthon-Haus zum Thema UNESCO.
0: Das im Stil der Renaissance errichtete Gebäude gilt als eines der schönsten Bürgerhäuser der Lutherstadt. Besucher konnten das historische Haus sowie den angrenzenden Garten erkunden. Auf rund 600 Quadratmetern Ausstellungsfläche vermittelt das Museum spannende Einblicke in das Leben und Wirken Philipp Melanchthons.
4: Die Führungen, die dauern ca. 30 Minuten und sind quasi eine Essenz dessen, was das Melanchthon-Haus so besonders macht, warum es den UNESCO-Weltkulturerbe-Status verliehen bekommen hat. Und da geht es natürlich auch um seinen berühmten Bewohner Philipp Melanchthon. Die erste Führung, die war jetzt

0: doch sehr gut angenommen. Wir hatten eine schöne Gruppe, die sehr interessiert dabei war, auch viele Fragen gestellt hat. Also ich denke, das Format funktioniert sehr gut.
1: Auch in den kommenden Monaten wird die Reihe fortgesetzt. Im Frühling und Sommer sind die Veranstaltungen unter freiem Himmel kostenlos. Das musikalische Spektrum reicht von Blasmusik über Hip-Hop bis hin zu Klassik, Blues, Rock und Pop. Eine mobile Bühne bringt die Konzerte an wechselnde Orte in der Wittenberger Altstadt.
2: Wir haben eine schon gemacht im Mai vor der Kaffeerösterei in Wittenberg und diesmal sind wir hier und es gibt noch eine am 6.8. Vor dem Bittersüß. Wir versuchen mit neuen Formaten so ein bisschen Leben in die Veranstaltungslandschaft in Wittenberg so zu bekommen und gliedern uns natürlich auch ein bei anderen Veranstaltern, aber so gerade mit der Open Stage und reihenweise versuchen wir so ein paar neue Sachen auch zu machen, an neuen Orten auch.
1: In den kälteren Monaten verlagert sich das Programm nach innen. Exklusive Veranstaltungen an ausgewählten Orten bieten Jazz, Comedy und weitere Bühnenformate mit renommierten Künstlern in besonderem Ambiente. Doch reihenweise ist nicht das einzige Veranstaltungsformat, auf welches sich die Wittenberger in naher Zukunft freuen dürfen.
2: Wir haben noch das White Picnic am 8.8. im Eunike Park. Ganz wichtig, ganz wichtiger Termin. Und danach direkt die Erlebnisnacht am 22.8. hier in Wittenberg, in der ganzen Innenstadt.
1: Als nächstes steht das Akustikduo Lai und Louis auf der Bühne. Am 6. August spielen sie vor dem Bittersüß und verleihen bekannten Songs eine besondere Atmosphäre. Besucher sind herzlich eingeladen, vorbeizuschauen.
3: Der Start der Verbandsliga Sachsen-Anhalt 26-27 nähert sich dem Start und die Mannschaften finden so langsam ihren Fokus. So auch beim Aufsteiger, der SG 1948 Reppichau. Bislang liefen die Testspiele gut, doch am 25. Juli kam die erste richtige Probe in Form des SG Taucher 99. Pünktlich zu 15 Uhr ging es los und das bei gutem Wetter. Was will man mehr? Beide Mannschaften starten gleich durch und es dauert nicht lange, bis das erste Tor der Partie fällt. Hier wird sich durch das gesamte Spielfeld gekämpft. Schließlich die Abgabe an Petrov und das erste Tor der Partie in der 15. Spielminute. Keine 4 Minuten später der Anschlusstreffer der SG Taucher. Schönes Passspiel von den Jungs und Brügmann macht den Abschluss. Es bleibt kompetitiv unter den Teams. Zur 34. will Taucher dann die Führung. Der Ball geht denselben Weg wie zuvor und das klappt auch wieder. Das 1:2 für Taucher, nun in Führung. Und so rasch geht auch schon die erste Hälfte vorbei. Die Gäste aus der Sachsenliga spielen hier guten Fußball. Beim SG Reppichau scheint die Absprache untereinander ein wenig zu fehlen. Gleich nach der Halbzeitpause fallen die nächsten Tore. Taucher am Angriff, hier wird Lehmann nicht gedeckt und das wird mit dem 1:3 bestraft. Keine Minute später kommt Reppichau jedoch durch und geht auf das Tor von Taucher. Kein Werter mehr und nur mit dem Bein wird das nichts. Netter Versuch, doch der geht an die Jungs in Weiß. 2:3. In der 66. Spielminute dann wieder gutes Zusammenspiel von Reppichau. Der Ausgleich kommt von Petrov. 3:3 in diesem Testspiel. Taucher legt nochmal mit guten Chancen auf, jedoch geht der Ball hier mehrfach gegen das Aluminium. Dann aber endlich Ball vom Mittelfeld bis vor die Strafzone und Brügmann bringt sein Team wieder in die Führungsposition mit dem 3:4. In den letzten paar Minuten wird es nochmal spannend. Reppichau kommt wieder an den Ball. Der wird nach vorne gelüpft und exekutiert hier von Reck. 4:4. Den Abschuss macht jedoch Taucher. Die brechen nochmal durch und eine Lücke in der Verteidigung wird von Hadeschek ausgenutzt und somit steht es 5:4 auf der Tafel. Damit geht das Spiel zu Ende und wir fragten natürlich beim Trainer der SG Reppichau nach der Spieleinschätzung und wie es mit den Neuzugängen aussieht.
4: Ja, wir müssen sagen, mit Taucher hat man natürlich einen sehr guten Gegner heute zu Gast oder sowas, ja, die in der Sachsenliga in den letzten Jahren immer schon oben mitgespielt haben. Ich denke mal bei uns in der Verbandsliga.

0: ist es sicherlich eine Top-Mannschaft vom Auftreten her oder sowas. Ja, wir als Aufsteiger müssen uns erstmal noch finden. Hat man heute gesehen in einigen Situationen, ja, dass da noch die Abläufe noch nicht ganz stimmten. Und das müssen wir schnellstmöglich umstellen. Ja, die Gegentore waren ärgerlich, weil zwei, drei Situationen waren, ja, individuelle Fehler vielleicht gewesen, ja, die dann zum Gegentor geführt haben oder sowas. Werden wir sicherlich in der Liga nicht so machen. Ja, das müssen wir im Teil noch abschalten. Positiv muss ich sehen, auch die zweite Halbzeit vor allem oder sowas, ja, dass wir dann auch wieder zurückgekommen sind nach den Gegentoren. Ja, auch relativ, fand ich, relativ effektiv waren in der Chancenverwertung. Ja, wir haben, denke ich, wenig Möglichkeiten gehabt und die wenigen Möglichkeiten, die wir haben, haben wir eigentlich fast alle reingemacht oder sowas. Und von daher, ich denke mal, unterm Strich war es ein guter Test. Ja, wir wissen, woran wir noch arbeiten müssen, wir wissen aber auch, wo wir stehen und von daher alles gut, auf jeden Fall. Also ich denke, die haben sich so schon gut eingefunden, waren ja auch alle heute auch im Einsatz heute mit drin oder sowas. Ja, auch menschlich haben sie sich super ins Team integriert oder sowas. Ja, positiv sind natürlich die Jungs, die kennen sich auch alle untereinander. Die Till, die zurückgekommen sind, die stammen ja früher hier aus Reppichau. Aber auch Franz und Luis, die aus Bernburg kamen, die lange Brüder, kennen sich ja auch untereinander. Und dadurch, denke ich, war das kein Problem, dass sich die Jungs hier in die Mannschaft integriert haben. Und alles Weitere, was im Spiel kommt, das kommt jetzt von Woche zu Woche, dass da auch die Feinabstimmungen kommen. Davon bin ich überzeugt, ja.
1: Die Saison 2026/27 des Zweitligisten Dessau-Roßlauer HV steht kurz bevor. Die Vorfreude bei den Fans ist bereits groß. Beim ZAP-Sommerfest am 18. Juli in Dessau-Mildensee blickten Spieler und Anhänger gemeinsam auf die vergangene Spielzeit zurück mit ihren Höhen und Tiefen.
2: Wir haben im DHV wieder, ich sag mal, gut abgeschnitten, was für uns Fans ja auch wichtig ist. Hatten eine sehr starke Hinrunde. In der Rückrunde hat es ja ein bisschen, ja, war es nicht mehr ganz so gut, aber egal. Wir sind der Dessau-Roßlauer HV, wir sind Fans davon, wir stehen hinter der Mannschaft und werden es auch immer weiter unterstützen.
1: Auch wenn aktuell keine Handballspiele stattfinden, bietet das Sommerfest die Gelegenheit, Spieler und Fans zusammenzubringen. Im Mittelpunkt steht die Unterstützung der Mannschaft für die kommende Saison.
2: Wir sind ja alles Handballfans von der V06 und in der handballfreien Zeit wollen wir natürlich auch uns mal treffen, was zusammen unternehmen. Und da gibt es dann halt ein paar Veranstaltungen, wie jetzt dieses Fußballturnier und Sommerfest oder dann Volleyballturniere, dass die Fans auch wieder zusammen miteinander was machen, sich sehen, was erleben. Das ist eigentlich ganz wichtig, wenn man so eine Fangemeinschaft ist, dass man auch den Zusammenhalt hat.
1: Vor allem der Spaß stand bei den verschiedenen Fanclubs im Vordergrund. Die Profi-Handballer tauschten für einen Tag den Handball gegen den Fußball und zeigten ihr Können auf dem Sportplatz, wenn auch auf ungewohntem Spielfeld.
2: 14 Uhr spielt die Handballmannschaft ein Spiel gegeneinander. Ab 15:30 spielt dann der SV Millensee gegen Wörlitz nochmal Fußball. Also wir haben heute ein wirklich sportliches Programm hier.
1: Nach dem gemeinsamen Aufwärmen wurden die Spieler in zwei Mannschaften eingeteilt. Unter dem Motto Jung gegen Alt traten die Neuzugänge gegen die langjährigen Teammitglieder an. Es fielen einige Tore, doch wichtiger als das Ergebnis war die gute Stimmung auf und neben dem Platz. Auch für die jüngsten Gäste wurde einiges geboten. Neben einer Hüpfburg, einer Malecke und Verkaufsständen der Kinder konnten sie sich auf dem Sportplatz austoben und selbst zum Ball greifen. So war für die ganze Familie etwas dabei, ein Aspekt, auf den die Organisatoren besonderen Wert legen.
2: Es ist uns als Sektion Millensee ist es wichtig, das für alle auszurichten, weil es ist ein Fantreffen in dem Sinne, aber es soll daraus auch ein Familienfest werden, weil man kann ja vieles machen, die Anlage ist groß und da soll ruhig die ganze Familie da sein, dass auch die Frauen und Kinder ihren Spaß haben.
1: Für die Fanclubs des DHHVs war das Sommerfest eine gelungene Mischung aus Sport und Geselligkeit. Auch das leibliche Wohl kam dabei ebenso wenig zu kurz wie der Austausch untereinander. Mit dem Blick auf die kommende Ausgabe ist die Vorfreude bereits groß.
2: Nächstes Jahr haben wir unser 5-jähriges Jubiläum, wo wir auch wieder ein bisschen was krachen lassen werden, mal richtig was losmachen werden. Ja, es macht jedes Jahr Spaß und ich hoffe, dass wir es so auch weiterführen können. Im nächsten Monat setzen wir uns mit unserem Vorstand zusammen. Dann werden wir einiges besprechen und dann werden wir langsam anfangen zu planen. Aber jetzt kann ich dazu noch nichts sagen.
1: Mit viel Gemeinschaftsgefühl und guter Stimmung endet das Sommerfest. Die Unterstützung der Fans für die neue Saison ist dem DRHV schon jetzt sicher.

0: Schön, dass Sie eingeschaltet haben und damit herzlich willkommen, liebe Zuschauer, zur Dienstagsausgabe der Zeitnah Nachrichten. Der erste Motorboot-Weltmeister aus Dessau, Rudolf Königer, ist am 24. Juli 2026 im Alter von 90 Jahren gestorben. Königer wurde 1969 auf dem legendären Kornhauskurs bei der 13. Auflage des Dessauer Motorbootrennens Weltmeister in der Klasse LX1000. Nach seinem Erfolg im Motorboot-Rennsport war er selbstständig als Unternehmer und Inhaber einer Bootswerkstatt aktiv. Er engagierte sich im Deutschen Motorjachtverband, genauer im Präsidium des Landesverbands Motorbootsport Sachsen-Anhalt und später auch als Vereinsvorsitzender des Wassersportclubs Walwitz. Wie aus Familienkreisen zu erfahren war, schlief Rudolf Königer am 24. Juli friedlich ein. In der Stadtratssitzung Anfang Juli war unter anderem auch die Bundesgartenschau 2035 wieder ein viel diskutiertes Thema. Mehrere Beschlussvorlagen befassten sich mit der Buga. Dabei ging es um die Entsendung von Mitgliedern in den Aufsichtsrat, die Umgestaltung der Kreuzung Katholische Kirche und Teichstraße, die Teilnahme an einem Bundesprogramm und mehr.
1: 9 Jahre dauert es noch, bis die Bundesgartenschau in Dessau-Roßlau stattfinden soll. Doch die Planungen für das Mega-Event sind schon im vollen Gange. In der Stadtratssitzung vom 1. Juli war die Buga ebenfalls ein wichtiges Thema. Oberbürgermeister Dr. Robert Reck informierte zunächst über den aktuellen Stand.
2: Ein wichtiger Meilenstein wurde am 2. Juni 2026 gelegt mit der konstituierenden Sitzung der Bundesgartenschau Dessau-Roßlau 2035 GmbH, dem Aufsichtsrat im Besonderen. In dieser Sitzung wurde der Wirtschaftsplan für das Jahr 2026 beschlossen, der auch Teil der heutigen Beschlussvorlagen auf dieser Stadtratssitzung sind. Der Wirtschaftsplan ermöglicht, die Gesellschaft ins Arbeiten zu kommen und erste Schritte zu gehen. Ich möchte an dieser Stelle kurz die aktuellen Arbeitsstände darstellen und über die Investitionsplanung informieren. Wir haben ja zwei Handlungsfelder. Das eine sind die Mosaike, also die Entwicklung der Park- und Gartenanlagen, der Grünflächen und die Fugen, die Verbindungen zwischen den einzelnen Standorten, einschließlich der Gestaltung der städtischen Straßen und Freiräume. Nach der Sommerpause werden diese Überlegungen in einer Beschlussvorlage, die wir Ihnen ja bereits angekündigt hat, in den Ausschüssen unseres Stadtrats, insbesondere natürlich auch im Bauausschuss, präsentiert und auch hier dem Stadtrat zur Beratung und Entscheidung vorgelegt. Gestalt nimmt auch die künftige Arbeitsstruktur des Buga-Vorbereitungsprozesses an. Ich hatte über die Gründung der GmbH gesprochen und die drei Innovationswerkstätten, auch darüber wurde schon informiert, Mosaike, Fugen und Kommunikation haben jetzt stattgefunden. Es schließen sich dann freiraumplanerische Wettbewerbe an.
1: Danach wurde Thomas Pischek als Mitglied des Aufsichtsrates der Buga Dessau-Roßlau 2035 GmbH abberufen und Marco Egelkraut als Mitglied in den Aufsichtsrat entsendet und bestellt. In zwei Beschlussvorlagen ging es dann noch um konkrete Buga-Maßnahmen. Zum einen war die Umgestaltung der Kreuzung Katholische Kirche und Teichstraße ein Thema. Hierbei wurde über eine Genehmigung einer überplanmäßigen Verpflichtungsermächtigung in Höhe von 1.070.000 Euro abgestimmt, was für Diskussionen sorgte.
3: Es geht um die grundsätzliche Frage, welche Stadt wir uns künftig überhaupt noch leisten können. Denn zwischen dem, was sich unsere Stadt leisten kann und dem, was sie sich leistet, klafft inzwischen eine immer größere Lücke. Das Landesverwaltungsamt hat uns unmissverständlich erklärt, dass die dauerhafte Leistungsfähigkeit unserer Stadt gefährdet ist. Es fordert Ausgabendisziplin, Konsolidierung und eine kritische Überprüfung freiwilliger Leistungen. Was machen wir stattdessen? Wir beschließen eine Buga-Maßnahme nach der anderen. Jede einzelne Maßnahme wird für sich betrachtet begründet. Doch niemand spricht mehr über die Summe dieser Entscheidungen. Und genau darin liegt das eigentliche Problem. Mit jedem weiteren Beschluss wächst das Gesamtprojekt. Mit jedem weiteren Beschluss steigen die Folgekosten. Mit jedem weiteren Beschluss binden wir Haushaltsmittel für viele Jahre. Und irgendwann gibt es kein Zurück mehr. Wir müssen uns ehrlich fragen, bestimmt heute noch, der tatsächliche Bedarf unserer Stadt, unserer Investitionen oder bestimmt inzwischen die Buga, welche Projekte Vorrang haben?
4: Am Montag war ja im Bauhausmuseum eine öffentliche Veranstaltung zur Offenlage des INSEC. Wäre dort ein Vertreter der AfD gewesen, ich war dort, dann hätte die AfD oder Mitglieder der AfD-Fraktion auf jeden Fall zur Kenntnis nehmen können, dass sowohl die Wohnungswirtschaft als auch andere Wirtschaftsunternehmen dieser Stadt händeringend dafür plädieren, die Buga nicht zu zerreden, weil es eine absolute Chance für unsere Stadt ist, nicht nur die Infrastruktur zu entwickeln, sondern auch Zuzug zu erzeugen in unserer Stadt und das Wohl unserer Stadt zu mehren.
5: Das Landesverwaltungsamt hat auch deutlich gesagt, dass wir an der Buga festhalten sollten, weil sie eine Chance für unsere Stadt ist und den Fördergrad bei vielen Projekten erhöht, wodurch wir den kommunalen Haushalt entlasten können und uns anderen Projekten widmen können. Dieses Buga-Label ist eigentlich ein Gewinn in dem Moment, denn wir können wesentlich mehr in wesentlich kürzerer Zeit umsetzen, als wie es eigentlich geplant war. Der Kreisverkehr ist lange beschlossen. Und auch an der Stelle allein das Buga-Label raufzusetzen, vereinfacht dieses Projekt. Und dieser Kreisverkehr war auch schon lange vor der Buga Thema. Und ich dächte auch, dass wir die Beschlussfassung lange vor der Buga schon vorgenommen haben.
6: Herr Diedering, vor 10 Minuten, davon einer halben Stunde, diskutieren wir über die Anhalt Arena. Und Sie halten eine flammende Rede, wie wichtig es ist, eine Machbarkeitsstudie für eine Halle zu machen, die uns 20, 25 Millionen Euro kostet, weil Ihnen das Projekt gefällt. Jetzt kommt ein Projekt durch die Buga drauf, das gefällt Ihnen nicht. Und dann reden Sie vom Haushalt und was wir uns nicht alles leisten können. Sie machen eine Politik, das ist wie Kabarett. Vielen Dank.
1: Die Vorlage wurde mit 39 Ja, 3 Nein-Stimmen sowie einer Enthaltung beschlossen. In einer weiteren Buga-Beschlussvorlage ging es um die Interessensbekundung zur Teilnahme am Bundesprogramm Anpassung urbaner und ländlicher Räume an den Klimawandel. Konkret geht es dabei um Klimaanpassungsmaßnahmen im Schillerpark in Höhe von 3 Millionen Euro mit einem Eigenanteil von 300.000 Euro.
7: Es ist nicht nur die Funktionalität des Parkes als soziales, ökologisches etc. Element, sondern es wird deutlich, dass wir teilweise unter Qualität der Reparatur historischer Strukturen unserer Stadt an der Stelle ein Stück vorankommen. Im Schillerpark wird es eine zeitgemäße entsprechende Aufarbeitung geben mit bemerkenswerter Entwicklung, die sowohl die Qualität der Lebensqualität im Quartier, aber auch der Aktivität und nicht zuletzt eine erhebliche Aufwertung unserer Stadt erfahren lässt. Und hier geht es darum, langjährige Defizite der Stadtentwicklung über eine mögliche Bezuschussung der Buga nun endlich umzusetzen, wo wir schon lange geträumt haben.
8: Inhaltlich freue ich mich über die Vorlage und werde natürlich auch zustimmen, kann aber nicht umhin, trotzdem meinen Unmut hier kundzutun. Wir haben einen Ausschuss für Stadtentwicklung, Bauen, Stadtgrün und Mobilität, der nach momentaner Beschlusslage auch unser Buga-Ausschuss ist. Das sind, wenn man sich allein die sozusagen den Titel der Vorlage anschaut, sind das 5 gute Gründe, warum diese Vorlage unbedingt im Bauausschuss hätte vorbehandelt werden müssen. Natürlich werde ich das jetzt nicht irgendwie offiziell beanstanden, aber ich möchte doch sehr darum bitten, dass das zukünftig nicht so gehandhabt wird.
9: Die Kurzfristigkeit der Fördermittelprogramme ist zum Weinen, um es nicht anders zu nennen. Wir haben jetzt mit Hängen und Würgen und mit dem guten Willen des Referats Stadtgrün diesen Antrag jetzt auf den Weg gebracht. Er bedarf wieder eines Stadtratsbeschlusses. Ich nehme Herr Bosowski auch Ihren Hinweis sehr gerne auf. Wir hätten das so tun können. Ich bitte dafür um Entschuldigung. Es geht jetzt nur um, dass wir uns beteiligen an dem Interessenbekundungsverfahren und wir würden dann natürlich die inhaltlichen Dinge sehr gerne hier auch vorstellen.
1: Die Vorlage wurde mit 42 Ja und einer Nein-Stimme beschlossen. Eine letzte Beschlussvorlage kam dann vom fraktionslosen Stadtratsmitglied Paul Nolte. Dabei ging es darum, dass der Oberbürgermeister ab der folgenden Sitzung regelmäßig zum Umsetzungsstand der Buga-Maßnahmen berichten soll.
10: Bisher war die Kommunikation der Verwaltung zum Thema Bundesgartenschau eher lückenhaft. Das haben wir auch schon öfter kritisiert. Mit meiner Beschlussvorlage möchte ich letzten Endes erreichen, dass wir uns in jeder Sitzung einmal zumindest kurz über den aktuellen Stand informieren können, dass eine gewisse stetige Kommunikation stattfindet, auch uns und den Bürger, Bürgerinnen gegenüber.
11: Ich halte diese Beschlussvorlage nicht für gut und bitte da eigentlich nicht zuzustimmen, weil wir brauchen keine zusätzlichen Informationen. Wir haben eine sehr umfängliche Tagesordnung, das haben wir die letzten Stadtratssitzungen gesehen, dass wir teilweise wirklich Probleme hatten, das bis zum Ende zu schaffen. Und ich denke, wir sind immer noch 9 Jahre vor der eigentlichen Durchführung der Buga. Wir sind ausreichend informiert. Viele andere Städte planen diese Buga 3, 4, 5 Jahre erst vorher und sind auch in der Lage, das umzusetzen. Und wir sind in der Anfangsphase und wir sind durch die Beschlussverfahren wirklich gut informiert.
6: Das Kabarett der AfD geht weiter. Sie haben es echt in den letzten Jahren nicht verstanden, was die Buga für uns bedeutet. Sie haben nicht verstanden, dass das größte Projekt, das größte Infrastrukturprojekt dieser Stadt seit Jahrzehnten ist. Und Sie haben nicht verstanden, was diese Beschlussvorlage aussagt. Sie sagt aus, dass in dem Gremium, dem wichtigsten kommunalen Gremium in dieser Stadt, die Themen besprochen werden, die für diese Stadt elementar sind. Und das ist die Buga die nächsten 10 Jahre. Ganz einfach.
12: Es muss möglich sein, dass dieser Stadtrat, der sich nicht so homogen zusammensetzt, eine Information erhält, die alle Mitglieder dieses Rates auf einen einheitlichen Informationsstand versetzt. Und das sage ich als bekennender Buga-Kritiker. Also wirklich, glauben Sie mir, ich möchte mehr Informationen, um genauer zu wissen, wo das kommunale Geld hingeht.
1: 33 Stadträte stimmten für die Vorlage von Paul Nolte, 9 dagegen und einer enthielt sich. Damit wurde diese so angenommen und in den kommenden Stadtratssitzungen wird es beim Bericht des Oberbürgermeisters den neuen Unterpunkt Informationen zur Buga geben.
0: Eine Strafanzeige wegen Betrug erstattete ein 44-jähriger Geschädigter schriftlich im Polizeirevier Dessau-Roßlau. Er hatte gemeinsam mit einer weiteren Zeugin Mitte April eine Reise bei einem Reiseunternehmen gebucht. Die Kommunikation lief bis zur endgültigen Buchung sowohl per Telefon als auch per E-Mail ohne Komplikationen. Auch nach der Bezahlung erhielten die Geschädigten noch Unterlagen für ihre bevorstehende Reise. Am 15. Juli mussten sie dann jedoch feststellen, dass es das besagte Reiseunternehmen nicht mehr gibt. Über die Verbraucherzentrale erfuhren die Geschädigten dann, dass auch der ausgestellte Sicherungsschein, der den Reisenden vor Verlusten schützen soll, nicht gültig und somit nicht rechtskräftig ist. Aus diesem Grund entschlossen sich die Geschädigten zur Anzeigenerstattung. Zur Höhe des entstandenen Schadens wurden keine Angaben gemacht. Eine 27-Jährige hatte ihren Jeep am 23.07. gegen 9.30 Uhr auf einem Supermarktplatz in der Straße Alte Brücke in Zerbst abgestellt, um dort ihre Einkäufe zu tätigen. Gegen Mittag fuhr sie weiter in den Ahornweg, wo sie ihren Wagen erneut abstellte. Gegen 23.30 Uhr bemerkte sie dort, dass die Fahrertür ihres Autos beschädigt worden war. Der Sachschaden wurde mit ca. 300 Euro beziffert. Die Polizei bittet nun Zeugen, die in diesem Zusammenhang verdächtige Beobachtungen gemacht haben, um sachdienliche Hinweise. Das Revierkommissariat Zerbst ist unter der Telefonnummer 03 923 7160 bzw. per E-Mail erreichbar. Damit, liebe Zuschauer, sind wir am Ende unserer Dienstagsausgabe der zeitnahen Nachrichten, schauen jetzt noch auf das Wetter und im Anschluss daran auf die Meldungen aus der Region. Am Mittwoch um 18 Uhr melden wir uns dann aus der zeitnahen Redaktion wieder. Bis dahin machen Sie es gut und auf Wiedersehen.
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0: Am Mittwoch zeigt sich das Wetter freundlich mit lockerer Bewölkung und sommerlich warmen Temperaturen. Die Höchstwerte erreichen 31 Grad. Am Abend klart sich der Himmel vollständig auf und auch in der Nacht bleibt es bei sternklarem Himmel trocken. Die Temperaturen gehen bis auf 20 Grad zurück. Zeitweise frischt der Wind mit
1: Seit dem 19. Juni haust die Ausstellung Politische Strafjustiz in der sowjetischen Besatzungszone und frühen DDR Sachsen-Anhalt im Industrie- und Filmmuseum Wolfen. Die Wanderausstellung, welche in Zusammenarbeit mit dem Justizministerium entstanden ist, wirft einen Blick auf eine oft übersehene Geschichte.
2: Also die Themen, die wir in dieser Ausstellung behandeln, das sind eigentlich die Menschen, die in den Fokus der sowjetischen Besatzungsmacht gerieten, die inhaftiert wurden durch die sowjetischen Sicherheitsdienste bzw. Geheimdienste, NKWD bzw. die Spionageabwehr der Roten Armee SMERSH. Und ein Teil von diesen Menschen, wir reden hier von einer sechsstelligen Zahl im Gebiet sozusagen der ehemaligen DDR, die wurden ohne verurteilt zu werden ausgesondert aus der Gesellschaft. Das heißt, man hat sie weggesperrt in Internierungslagern, in sogenannten sowjetischen Speziallagern.
1: In der Zeit zwischen 1945 und 1952 gab es Unmengen an Strafbeständen und Prozessen in Sachsen-Anhalt. Opfer dieser recht willkürlichen Strafjustiz fanden sich aus verschiedensten Gruppen.
2: Wenn wir jetzt von den deutschen Zivilisten ausgehen, dann waren das auch zum Beispiel Jugendliche wegen Werwolfverdachts. Das hieß dann so antisowjetische Gruppenbildung. Wenn Waffen gefunden wurden, was auch ein Straftatbestand war, illegaler Waffenbesitz, war das strafschärfend. Wir haben auch eine ganze Reihe von Verfahren wegen Verbrechens gegen die Menschlichkeit, also NS- und Kriegsverbrechen, wobei die Vorwürfe oftmals sozusagen in den Raum geworfen wurden und gar nicht bewiesen werden konnten. Und es gibt eine ganze Reihe sozusagen auch von Vorwürfen wegen angeblicher Spionage bzw. Spionageverdachttätigkeit für westliche Geheimdienste, amerikanische, britische, französische oder zum Beispiel dann Organisation GIL dann in den 1950er Jahren. Antisowjetische Propaganda, antisowjetische Gruppenbildung, Terror, also auch als Vorwurf, auch illegaler Grenzübertritt schon, sowas wurde auch geahndet.
1: Diese Menschen wurden mit übermäßig hohem Strafmaß bestraft. Oft reichten sie von 10 bis 15 Jahren Haftstrafe bis hin zur Todesstrafe. Doch sowohl Strafbestände als auch Verfahren wurden willkürlich geführt.
2: Also man kann hier schon von einer willkürlichen Justiz sprechen, weil es sind nicht nur sozusagen diese hohen Strafmaße, sozusagen, die sich an den Regeln sozusagen des Strafgesetzbuches der Russischen Föderation orientierten. Genau, diese Straftatbestände sind ja auch zugrunde gelegt worden, sondern es kommen noch ein paar Sachen hinzu. Wenn man überlegt, dass diese Verhandlungen auf Russisch geführt wurden, ja, wo ja sozusagen die Menschen von hier aus der Region dem gar nicht folgen konnten, weil in der Regel nicht übersetzt wurde. Es waren eigentlich Schnellverfahren, wo immer schon das Verfahren immer durch das Militärkollegium schon vorgeprüft wurde. Das heißt, die haben die Verhandlungen schon mal durchgespielt und es wurde eigentlich dann im Wesentlichen nur noch das Urteil verkündet. Und das, was oftmals als Geständnisse herangezogen wurden, das ist eben in vielen Fällen auch durch Folter, also durch richtig körperliche Folter herbeigeführt worden.
1: Wir konnten Bose nach einzelnen besonderen Beispielen fragen. Er erzählte über den Pfarrer Rudolf Ebel.
2: Verbrechen gegen die Menschlichkeit, was hier vor Gericht

0: gebracht wurde, ist der Fall von Rudolf Ebel, der in der Haftanstalt Roter Ochse der evangelische Anstaltspfarrer war. Und er ist im Sommer 1945 mit einer ganzen Gruppe sozusagen von Bediensteten des Zuchthauses verhaftet worden und unter anderem den Direktor, Wachpersonal, Aufsichtspersonal im Arbeitsdienst, aber zum Beispiel der Anstaltsarzt auch und der Anstaltsgeistliche. Und man hat ihn mitwirken an den Hinrichtungen im Roten Ochsen. Da sind ja durch die NS-Justiz von Ende 1942 bis April 1945 549 Menschen zum Tode verurteilt. Also die zum Tode verurteilt waren, sind hingerichtet worden, überwiegend mit der Guillotine und sozusagen Mitwirkung an Hinrichtungen. Und es sind eine Reihe an Todesurteilen verhängt worden und aber gegen Herrn Ebel als Anstaltsgeistlichen 7 Jahre Arbeitslager, weil man die Mitwirkung. Was die nicht verstanden haben in dem Fall, dass er natürlich den zum Tode Verurteilten vor ihrer Hinrichtung geistlichen Beistand gegeben hat. Und das haben die Vernehmungsoffiziere des sowjetischen Geheimdienstes missverstanden in dem Sinne, dass er sie dazu gezwungen hätte, ihre Taten zu gestehen. Und das Ende ist aber letztendlich genauso fatal wie im Fall von Wilhelm Naumann. Er wird verurteilt, zwar nur zu einer Zeitstrafe, überlebt das aber trotzdem nicht, weil damals hieß das, in die Sowjetunion deportiert zu werden. Und wir konnten damals sozusagen diesen Transport nachgehen sozusagen. Der sollte in den hohen Norden der UdSSR gehen und er stirbt noch auf der Fahrt dorthin. Ja, und das, keiner von den zu Zeitstrafen Verurteilten hat das eben überlebt bei diesem Transport. Das ist eben so ein klassisches Beispiel.
1: Viele der Verurteilten wurden nach 1990 aufgrund von fehlenden Beweisen auf Antrag strafrechtlich von der Russischen Föderation rehabilitiert. Wer sich selbst ein Bild über die vielen Einzelschicksale machen will, kann noch bis zum 1. September kommen. Nähere Informationen und Termine von Veranstaltungen zur Ausstellung finden Sie unter der Website des Industrie- und Filmmuseums Wolfen.
2: In der Lotto-Landesliga Süd Sachsen-Anhalt 26-27 geht es in die Testspiele. Am Donnerstag, dem 23. Juli, bestritt der FC Grün-Weiß-Wittenberg-Piesteritz bereits sein zweites. Hier wurde der SV Graf Zeppelin Absdorf aus der Landesklasse 4 empfangen. Wir steigen in das Geschehen ein. Anpfiff war um 18.45 Uhr und ganze 50 Zuschauer fanden sich im Stadion Volkspark ein. Zur 9. hat Absdorf die erste große Chance. Der Ball rechts außen bei Schiller, der spielt ihn durch die Defensive und Mende findet den Abschluss mit dem 0:1. Keine 3 Minuten später sind die Absdorfer wieder im Angriff. Der geht jedoch ins Aus, aber dafür gibt es eine Ecke. Nagel lässt ihn fliegen und Koppe macht das Ding geschmeidig zu. Piesteritz bleibt gefährlich, aber die Blau-Gelben spielen sich aus kniffligen Situationen gut raus. Jedoch passiert in der 21. ein Spielfehler. Mahler passt nicht richtig auf und Elmenthaler auf der Pirsch schnappt sich den Ball und verringert den Abstand auf 1:2. Das kann mal vorkommen. In der 28. Spielminute bekommt Gauert eine Chance. Man mag meinen, dass die Distanz vom Tor zu groß ist. Doch, der geht rein. Soweit, so gut. Die erste Hälfte. Hier fällt kein Tor mehr, aber die zweite hat uns noch was zu geben. In der 69. legt Zapatnia eine Flanke vors Tor. Düsseldau mit dem Kopf, schneller als der Wärter und der geht wieder rein. Piesteritz nun in Führung. Mit der Dauer des Spiels geht auch die Sonne allmählich unter und Absdorf hat Ecke in der 76. Der Ball kommt, doch Piesteritz fängt ab und geht schnell auf einen Konter. Der Ball findet seinen Weg über die Mittellinie und Zapatnia beweist sich im Kampf um den Ball. Der geht am Ende rein und so schnell kann es gehen, das 4:2. Mit dem Abstand von 2 Toren scheint Piesteritz sich jedoch etwas zu sicher zu fühlen. Ein langsames Passspiel öffnet das Fenster für Mikola, der handelt konsequent und macht das 4:3 in der 85. Spielminute. Die letzten Spielminuten werden dann nochmal gut genutzt. Becker lüpft den Ball nach vorne und Zapatnia macht das 5:3 in der 89. Spielminute. Sein zweites Tor in dieser Partie und somit geht auch das Spiel zu Ende. Nun noch ein Interview mit Trainer Tobias Klier über die Spieleinschätzung und Neuzugänge im FC Grün-Weiß Wittenberg-Piesteritz.
3: Dass wir das nicht umgesetzt haben, was wir uns vorgenommen haben, die Anfangsphase wieder zu hektisch gemacht haben, dann noch 2-0 zurücklagen, zu Recht zurücklagen, weil wir einfach dort nicht in die Zweikämpfe gekommen sind und nicht sauber Fußball gespielt haben, danach uns gefangen, ein bisschen besser gespielt, aber auch nicht optimal, konnten dann durch Torwartfehler, Stellungsfehler vom Torhüter den Ausgleich erreichen und am Ende ja, erste Halbzeit abhaken, zweite Halbzeit war dann ein bisschen besser, sind ein bisschen besser reingekommen, aber fußballerisch war es auch nicht das Beste, was wir sehen wollen. Am Ende haben wir das Ding noch gedreht, aber halt zu viele einfache Fehler, aber was sicherlich auch in der Phase der Vorbereitung normal ist. Aber wir müssen halt weiter arbeiten, sehr viel arbeiten bis in den nächsten 2 Wochen, bis zum ersten Punktspiel. Ansonsten sieht es schwierig aus am ersten Spieltag. Ja, wir haben jetzt unsere 4 Tschechen sind ja nun gegangen, die haben wir nicht mehr im Kader. Wir haben jetzt viele Nachwuchsspieler, setzen auf den Nachwuchs, wollen jetzt versuchen, Fußball zu spielen mit unserem eigenen Nachwuchs, das über die Runden zu bekommen, auch eine gute Rolle zu spielen in der Landesliga, nicht abzusteigen. Klassenerhalt ist erstmal das Ziel, dass die Jungs sich auch reinfinden, das ist erstmal das Ziel. Und namhafte Veränderungen gibt es eigentlich kaum. Wir haben, wie gesagt, Jugendspieler hochgezogen, wir haben einen guten Kader. Die vertrauen den Jungs aus unserem Verein jetzt und versuchen daraus das Beste zu machen.
1: Es können nicht immer nur die ersten Mannschaften im Vordergrund stehen. Beim diesjährigen Reservepokal des KfV Anhalt-Bitterfeld stehen wieder die Zweiten und Spielgemeinschaften im Rampenlicht. Im Juni konnte die SV Blau-Weiß-Schortewitz 2 sich den Pokal der letzten Saison mit nach Hause nehmen. Im August startet aber schon die nächste Saison, in der sich wieder aufs Neue bewiesen werden muss. Am 14. Juli wurden die Spiele der ersten Hauptrunde ausgelost. Wir waren vor Ort und hatten ein Auge auf die Ziehung.
4: Jeber Bergfrieden Serno. Gegen die zweite Mannschaft vom SV Germania Roßlau. Die zweite Mannschaft der SG Blau-Weiß Quellendorf. Gegen die dritte Mannschaft der SG 1948 Rebbichau. SV Fortschritt Garitz zweite Mannschaft. Gegen die zweite Mannschaft vom ESV Petersroda, dementsprechend müssen wir drehen. Garitz 2 in der Kreisliga Nord, Petersroda 2 in der Kreisklasse Ost. HSV Gröbern 2. Gegen die zweite Mannschaft von DSV 97. TSV Rot-Weiß Zerbst zweite Mannschaft. Gegen die zweite Mannschaft vom TSV Blau-Weiß Brena. Die zweite Mannschaft von ASG Vorwärts Dessau. Gegen die Spielgemeinschaft Lok Blau-Weiß Dessau. Die zweite Mannschaft der SG Rot-Weiß Thalheim. Fährt zur zweiten Mannschaft der SG Empor Waldersee. Die zweite Mannschaft vom SV Wulfen. Spielt gegen die Spielgemeinschaft Krina Porösa 2. Die zweite Mannschaft vom CFC Germania. Muss zur Spielgemeinschaft Mühlbeck, Friedersdorf, die dritte Mannschaft. Spielgemeinschaft Trinum Klein-Parschleben. Muss zum SV Rotsch 2. Die Spielgemeinschaft Löberitz, Salzburg-Kapelle. Spielt gegen die zweite Mannschaft vom FC Eintracht Köthen. Die zweite Mannschaft vom Paschlever SV. Spielt gegen die zweite Mannschaft vom FC Stahl Aachen. Spielgemeinschaft Mühlbeck-Friedersdorf die zweite. Gegen die zweite Mannschaft vom Zürcher FC.

Das klingt nach einigen spannenden Matches, die zwischen dem 21. und 23. August auf uns zukommen. Mal sehen, wer nächstes Jahr den Pokal in die Finger bekommt.

0: Schön, dass Sie eingeschaltet haben und damit herzlich willkommen, liebe Zuschauer, zur Dienstagsausgabe der Zeitnah Nachrichten. Der erste Motorboot-Weltmeister aus Dessau, Rudolf Königer, ist am 24. Juli 2026 im Alter von 90 Jahren gestorben. Königer wurde 1969 auf dem legendären Kornhauskurs bei der 13. Auflage des Dessauer Motorbootrennens Weltmeister in der Klasse LX 1000. Nach seinem Erfolg im Motorbootrennsport war er selbstständig als Unternehmer und Inhaber einer Bootswerkstatt aktiv. Er engagierte sich im Deutschen Motor Yachtverband, genauer im Präsidium des Landesverbands Motorbootsport Sachsen-Anhalt und später auch als Vereinsvorsitzender des Wassersportclubs Walwitzhafen. Wie aus Familienkreisen zu erfahren war, schlief Rudolf Königer am 24. Juli friedlich ein. In der Stadtratssitzung Anfang Juli war unter anderem auch die Bundesgartenschau 2035 wieder ein viel diskutiertes Thema. Mehrere Beschlussvorlagen befassten sich mit der Buga. Dabei ging es um die Entsendung von Mitgliedern in den Aufsichtsrat, die Umgestaltung der Kreuzung Katholische Kirche und Teichstraße, die Teilnahme an einem Bundesprogramm und mehr.
1: 9 Jahre dauert es noch, bis die Bundesgartenschau in Dessau-Roßlau stattfinden soll. Doch die Planungen für das Mega-Event sind schon im vollen Gange. In der Stadtratssitzung vom 1. Juli war die Buga ebenfalls ein wichtiges Thema. Oberbürgermeister Dr. Robert Reck informierte zunächst über den aktuellen Stand.
2: Ein wichtiger Meilenstein wurde am 2. Juni 2026 gelegt mit der konstituierenden Sitzung der Bundesgartenschau Dessau-Roßlau 2035 GmbH, dem Aufsichtsrat im Besonderen. In dieser Sitzung wurde der Wirtschaftsplan für das Jahr 2026 beschlossen, der auch Teil der heutigen Beschlussvorlagen auf dieser Stadtratssitzung sind. Der Wirtschaftsplan ermöglicht, die Gesellschaft ins Arbeiten zu kommen und erste Schritte zu gehen. Ich möchte an dieser Stelle kurz die aktuellen Arbeitsstände darstellen und über die Investitionsplanung informieren. Wir haben ja zwei Handlungsfelder. Das eine sind die Mosaike, also die Entwicklung der Park- und Gartenanlagen, der Grünflächen und die Fugen, die Verbindungen zwischen den einzelnen Standorten, einschließlich der Gestaltung der städtischen Straßen und Freiräume. Nach der Sommerpause werden diese Überlegungen in einer Beschlussvorlage, die wir Ihnen ja bereits angekündigt haben, in den Ausschüssen unseres Stadtrats, insbesondere natürlich auch im Bauausschuss, präsentiert und auch hier dem Stadtrat zur Beratung und Entscheidung vorgelegt. Gestalt nimmt auch die künftige Arbeitsstruktur des Buga-Vorbereitungsprozesses an. Ich hatte über die Gründung der GmbH gesprochen und die drei Innovationswerkstätten, auch darüber wurde schon informiert, Mosaike, Fugen und Kommunikation haben jetzt stattgefunden. Es schließen sich dann freiraumplanerische Wettbewerbe an.
1: Danach wurde Thomas Pischek als Mitglied des Aufsichtsrates der Buga Dessau-Roßlau 2035 GmbH abberufen und Marco Egelkraut als Mitglied in den Aufsichtsrat entsendet und bestellt. In zwei Beschlussvorlagen ging es dann noch um konkrete Buga-Maßnahmen. Zum einen war die Umgestaltung der Kreuzung Katholische Kirche und Teichstraße ein Thema. Hierbei wurde über eine Genehmigung einer überplanmäßigen Verpflichtungsermächtigung in Höhe von 1.070.000 Euro abgestimmt, was für Diskussionen sorgte.
3: Es geht um die grundsätzliche

0: Frage, welche Stadt wir uns künftig überhaupt noch leisten können. Denn zwischen dem, was sich unsere Stadt leisten kann und dem, was sie sich leistet, klafft inzwischen eine immer größere Lücke. Das Landesverwaltungsamt hat uns unmissverständlich erklärt, dass die dauerhafte Leistungsfähigkeit unserer Stadt gefährdet ist. Es fordert Ausgabendisziplin, Konsolidierung und eine kritische Überprüfung freiwilliger Leistungen. Was machen wir stattdessen? Wir beschließen eine Buga-Maßnahme nach der anderen. Jede einzelne Maßnahme wird für sich betrachtet begründet. Doch niemand spricht mehr über die Summe dieser Entscheidungen. Und genau darin liegt das eigentliche Problem. Mit jedem weiteren Beschluss wächst das Gesamtprojekt. Mit jedem weiteren Beschluss steigen die Folgekosten. Mit jedem weiteren Beschluss binden wir Haushaltsmittel für viele Jahre. Und irgendwann gibt es kein Zurück mehr. Wir müssen uns ehrlich fragen, bestimmt heute noch der tatsächliche Bedarf unserer Stadt, unserer Investitionen oder bestimmt inzwischen die Buga, welche Projekte Vorrang haben?
1: Am Montag war ja im Bauhausmuseum eine öffentliche Veranstaltung zur Offenlage des INSEC. Wäre dort ein Vertreter der AfD gewesen, ich war dort, dann hätte die AfD oder Mitglieder der AfD-Fraktion auf jeden Fall zur Kenntnis nehmen können, dass sowohl die Wohnungswirtschaft als auch andere Wirtschaftsunternehmen dieser Stadt händeringend dafür plädieren, die Buga nicht zu zerreden, weil es eine absolute Chance für unsere Stadt ist, nicht nur die Infrastruktur zu entwickeln, sondern auch Zuzug zu erzeugen in unserer Stadt und das Wohl unserer Stadt zu mehren.
2: Das Landesverwaltungsamt hat auch deutlich gesagt, dass wir an der Buga festhalten sollten, weil sie eine Chance für unsere Stadt ist und den Fördergrad bei vielen Projekten erhöht, wodurch wir den kommunalen Haushalt entlasten können und uns anderen Projekten widmen können. Dieses Buga-Label ist eigentlich ein Gewinn in dem Moment, denn wir können wesentlich mehr in wesentlich kürzerer Zeit umsetzen, als wie es eigentlich geplant war. Der Kreisverkehr ist lange beschlossen. Und auch an der Stelle allein das Buga-Label raufzusetzen, vereinfacht dieses Projekt. Und dieser Kreisverkehr war auch schon lange vor der Buga Thema und ich dächte auch, dass wir die Beschlussfassung lange vor der Buga schon vorgenommen haben.
3: Herr Diedering, vor 10 Minuten, davon einer halben Stunde, diskutieren wir über die Anhalt Arena und Sie halten eine flammende Rede, wie wichtig es ist, eine Machbarkeitsstudie für eine Halle zu machen, die uns 20, 25 Millionen Euro kostet, weil Ihnen das Projekt gefällt. Jetzt kommt ein Projekt durch die Buga drauf, es gefällt Ihnen nicht. Und dann reden Sie vom Haushalt und was wir uns nicht alles leisten können. Sie machen eine Politik, das ist wie Kabarett. Vielen Dank.
4: Die Vorlage wurde mit 39 Ja, 3 Nein-Stimmen sowie einer Enthaltung beschlossen. In einer weiteren Buga-Beschlussvorlage ging es um die Interessensbekundung zur Teilnahme am Bundesprogramm Anpassung urbaner und ländlicher Räume an den Klimawandel. Konkret geht es dabei um Klimaanpassungsmaßnahmen im Schillerpark in Höhe von 3 Millionen Euro mit einem Eigenanteil von 300.000 Euro.
5: Es ist nicht nur die Funktionalität des Parkes als soziales, ökologisches etc. Element, sondern es wird deutlich, dass wir teilweise unter Qualität der Reparatur historischer Strukturen unserer Stadt an der Stelle ein Stück vorankommen. Im Schillerpark wird es eine zeitgemäße entsprechende Aufarbeitung geben mit bemerkenswerter Entwicklung, die sowohl die Qualität der Lebensqualität im Quartier, aber auch der Aktivität und nicht zuletzt eine erhebliche Aufwertung unserer Stadt erfahren lässt. Und hier geht es darum, langjährige Defizite der Stadtentwicklung über eine mögliche Bezuschussung der Buga nun endlich umzusetzen, wo wir schon lange geträumt haben.
6: Inhaltlich freue ich mich über die Vorlage und werde natürlich auch zustimmen, kann aber nicht umhin, trotzdem meinen Unmut hier kundzutun. Wir haben einen Ausschuss für Stadtentwicklung, Bauen, Stadtgrün und Mobilität, der nach momentaner Beschlusslage auch unser Buga-Ausschuss ist. Das sind, wenn man sich allein die sozusagen den Titel der Vorlage anschaut, sind das 5 gute Gründe, warum diese Vorlage unbedingt im Bauausschuss hätte vorbehandelt werden müssen. Natürlich werde ich das jetzt nicht irgendwie offiziell beanstanden, aber ich möchte doch sehr darum bitten, dass das zukünftig nicht so gehandhabt wird.
7: Die Kurzfristigkeit der Fördermittelprogramme ist zum Weinen, um es nicht anders zu nennen. Wir haben jetzt mit Hängen und Würgen und mit dem guten Willen des Referats Stadtgrün diesen Antrag jetzt auf den Weg gebracht. Er bedarf wieder eines Stadtratsbeschlusses. Ich nehme, Herr Bosowski, auch Ihren Hinweis sehr gerne auf. Wir hätten das so tun können. Ich bitte

0: können, dass eine gewisse stetige Kommunikation stattfindet, auch uns und den Bürger, Bürgerinnen gegenüber.
1: Ich halte diese Beschussverlage nicht für gut und bitte da eigentlich nicht zuzustimmen, weil wir brauchen keine zusätzlichen Informationen. Wir haben eine sehr umfängliche Tagesordnung, das haben wir die letzten Stadtratssitzungen gesehen, dass wir teilweise wirklich Probleme hatten, das bis zum Ende zu schaffen. Und ich denke, wir sind immer noch 9 Jahre vor der eigentlichen Durchführung der BUGA. Wir sind ausreichend informiert. Viele andere Städte planen diese BUGA 3, 4, 5 Jahre erst vorher und sind auch in der Lage, das umzusetzen. Und wir sind in der Anfangsphase und wir sind durch die Beschlussvorlagen wirklich gut informiert.
2: Das Kabarett der AfD geht weiter. Sie haben es echt in den letzten Jahren nicht verstanden, was die BUGA für uns bedeutet. Sie haben nicht verstanden, dass das größte Projekt, das größte Infrastrukturprojekt dieser Stadt seit Jahrzehnten ist. Und Sie haben nicht verstanden, was diese Beschlussvorlage aussagt. Sie sagt aus, dass in dem Gremium, dem wichtigsten kommunalen Gremium in dieser Stadt, die Themen besprochen werden, die für diese Stadt elementar sind. Und das ist die BUGA die nächsten 10 Jahre. Ganz einfach.
3: Es muss möglich sein, dass dieser Stadtrat, der sich nicht so homogen zusammensetzt, eine Information erhält, die alle Mitglieder dieses Rates auf einen einheitlichen Informationsstand versetzt. Und das sage ich als bekennender BUGA-Kritiker. Also wirklich, glauben Sie mir, ich möchte mehr Informationen, um genauer zu wissen, wo das kommunale Geld hingeht.
4: 33 Stadträte stimmten für die Vorlage von Paul Nolte, 9 dagegen und einer enthielt sich. Damit wurde diese so angenommen und in den kommenden Stadtratssitzungen wird es beim Bericht des Oberbürgermeisters den neuen Unterpunkt Informationen zur BUGA geben.
5: Eine Strafanzeige wegen Betrug erstattete ein 44-jähriger Geschädigter schriftlich im Polizeirevier Dessau-Roßlau. Er hatte gemeinsam mit einer weiteren Zeugin Mitte April eine Reise bei einem Reiseunternehmen gebucht. Die Kommunikation lief bis zur endgültigen Buchung sowohl per Telefon als auch per E-Mail ohne Komplikationen. Auch nach der Bezahlung erhielten die Geschädigten noch Unterlagen für ihre bevorstehende Reise. Am 15. Juli mussten sie dann jedoch feststellen, dass es das besagte Reiseunternehmen nicht mehr gibt. Über die Verbraucherzentrale erfuhren die Geschädigten dann, dass auch der ausgestellte Sicherungsschein, der den Reisenden vor Verlusten schützen soll, nicht gültig und somit nicht rechtskräftig ist. Aus diesem Grund entschlossen sich die Geschädigten zur Anzeigenerstattung. Zur Höhe des entstandenen Schadens wurden keine Angaben gemacht. Eine 27-Jährige hatte ihren Jeep am 23.07. gegen 9.30 Uhr auf einem Supermarktplatz in der Straße Alte Brücke in Zerbst abgestellt, um dort ihre Einkäufe zu tätigen. Gegen Mittag fuhr sie weiter in den Ahornweg, wo sie ihren Wagen erneut abstellte. Gegen 23.30 Uhr bemerkte sie dort, dass die Fahrertür ihres Autos beschädigt worden war. Der Sachschaden wurde mit ca. 300 Euro beziffert. Die Polizei bittet nun Zeugen, die in diesem Zusammenhang verdächtige Beobachtungen gemacht haben, um sachdienliche Hinweise. Das Revierkommissariat Zerbst ist unter der Telefonnummer 03-923-7160 bzw. per E-Mail erreichbar. Damit, liebe Zuschauer, sind wir am Ende unserer Dienstagsausgabe der zeitnahen Nachrichten, schauen jetzt noch auf das Wetter und im Anschluss daran auf die Meldungen aus der Region. Am Mittwoch um 18 Uhr melden wir uns dann aus der zeitnahen Redaktion wieder. Bis dahin machen Sie es gut und auf Wiedersehen.
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0: Am Mittwoch zeigt sich das Wetter freundlich mit lockerer Bewölkung und sommerlich warmen Temperaturen. Die Höchstwerte erreichen 31 Grad. Am Abend klart sich der Himmel vollständig auf und auch in der Nacht bleibt es bei sternklarem Himmel trocken. Die Temperaturen gehen bis auf 20 Grad zurück. Zeitweise frischt der Wind mit.
1: Seit dem 19. Juni haust die Ausstellung Politische Strafjustiz in der sowjetischen Besatzungszone und frühen DDR Sachsen-Anhalt im Industrie- und Filmmuseum Wolfen. Die Wanderausstellung, welche in Zusammenarbeit mit dem Justizministerium entstanden ist, wirft einen Blick auf eine oft übersehene Geschichte.
2: Also die Themen, die wir in dieser Ausstellung behandeln, sind eigentlich die Menschen, die in den Fokus der sowjetischen Besatzungsmacht gerieten, die inhaftiert wurden durch die sowjetischen Sicherheitsdienste bzw. Geheimdienste, der NKWD bzw. die Spionageabwehr der Roten Armee SMERSH. Und ein Teil von diesen Menschen, wir reden hier von einer sechsstelligen Zahl im Gebiet sozusagen der ehemaligen DDR, die wurden ohne verurteilt zu werden ausgesondert aus der Gesellschaft. Das heißt, man hat sie weggesperrt in Internierungslagern, in sogenannten sowjetischen Speziallagern.
1: In der Zeit zwischen 1945 und 1952 gab es Unmengen an Strafbeständen und Prozessen in Sachsen-Anhalt. Opfer dieser recht willkürlichen Strafjustiz fanden sich aus verschiedensten Gruppen.
2: Wenn wir jetzt von den deutschen Zivilisten ausgehen, dann waren das auch zum Beispiel Jugendliche wegen Werwolfverdachts. Das hieß dann so antisowjetische Gruppenbildung. Wenn Waffen gefunden wurden, was auch ein Straftatbestand war, illegaler Waffenbesitz, war das strafschärfend. Wir haben auch eine ganze Reihe von Verfahren wegen Verbrechens gegen die Menschlichkeit, also NS- und Kriegsverbrechen, wobei die Vorwürfe oftmals sozusagen in den Raum geworfen wurden und gar nicht bewiesen werden konnten. Und es gibt eine ganze Reihe sozusagen auch von Vorwürfen wegen angeblicher Spionage bzw. Spionageverdachttätigkeit für westliche Geheimdienste, amerikanische, britische, französische oder zum Beispiel dann Organisation Gehlen dann in den 1950er Jahren. Antisowjetische Propaganda, antisowjetische Gruppenbildung, Terror, also auch als Vorwurf, auch illegaler Grenzübertritt schon, sowas wurde auch geahndet.
1: Diese Menschen wurden mit übermäßig hohem Strafmaß bestraft. Oft reichten sie von 10 bis 15 Jahren Haftstrafe bis hin zur Todesstrafe. Doch sowohl Strafbestände als auch Verfahren wurden willkürlich geführt.
2: Also man kann hier schon von einer willkürlichen Justiz sprechen, weil es sind nicht nur sozusagen diese hohen Strafmaße, sozusagen, die sich an den Regeln sozusagen des Strafgesetzbuches der Russischen Föderation orientierten. Genau diese Straftatbestände sind ja auch zugrunde gelegt worden, sondern es kommen noch ein paar Sachen hinzu. Wenn man überlegt, dass diese Verhandlungen auf Russisch geführt wurden, ja, wo ja sozusagen die Menschen von hier aus der Region dem gar nicht folgen konnten, weil in der Regel nicht übersetzt wurde. Es waren eigentlich Schnellverfahren, wo immer schon das Verfahren immer durch das Militärkollegium schon vorgeprüft wurde. Das heißt, die haben die Verhandlungen schon mal durchgespielt und es wurde eigentlich dann im Wesentlichen nur noch das Urteil verkündet. Und das, was oftmals als Geständnisse herangezogen wurden, das ist eben in vielen Fällen auch durch Folter, also durch richtig körperliche Folter herbeigeführt worden.
1: Wir konnten Bose nach einzelnen besonderen Beispielen fragen. Er erzählte über den Pfarrer Rudolf Ebel.
2: Verbrechen gegen die Menschlichkeit, was hier vor Gericht gebracht wurde, ist der Fall von Rudolf Ebel, der in der Haftanstalt Roter Ochse der evangelische Anstaltspfarrer war. Und er ist im Sommer 1945 mit einer ganzen Gruppe sozusagen von Bediensteten des Zuchthauses verhaftet worden und unter anderem den Direktor, Wachpersonal, Aufsichtspersonal im Arbeitsdienst, aber zum Beispiel der Anstaltsarzt auch und der Anstaltsgeistliche. Und man hat ihnen Mitwirken an den Hinrichtungen im Roten Ochsen. Da sind ja durch die NS-Justiz von Ende 1942 bis April 1945 549 Menschen zum Tode verurteilt. Also die zum Tode verurteilt waren, sind hingerichtet worden.

0: überwiegend mit der Guillotine und sozusagen Mitwirkung an Hinrichtungen. Und es sind eine Reihe an Todesurteilen verhängt worden und aber gegen Herrn Ebel als Anstaltsgeistlichen 7 Jahre Arbeitslager, weil man die Mitwirkung. Was die nicht verstanden haben in dem Fall, dass er natürlich den zum Tode Verurteilten vor ihrer Hinrichtung geistlichen Beistand gegeben hat. Und das haben die Vernehmungsoffiziere des sowjetischen Geheimdienstes missverstanden, in dem Sinne, dass er sie dazu gezwungen hätte, ihre Taten zu gestehen. Und das Ende ist aber letztendlich genauso fatal wie im Fall von Wilhelm Naumann. Er wird verurteilt, zwar nur zu einer Zeitstrafe, überlebt das aber trotzdem nicht, weil damals hieß das, in die Sowjetunion deportiert zu werden. Und wir konnten damals sozusagen diesen Transport nachgehen, sozusagen. Der sollte in den hohen Norden der UdSSR gehen und er stirbt noch auf der Fahrt dorthin. Ja, und keiner von den zu Zeitstrafen Verurteilten hat das eben überlebt bei diesem Transport. Das ist eben so ein klassisches Beispiel.
1: Viele der Verurteilten wurden nach 1990 aufgrund von fehlenden Beweisen auf Antrag strafrechtlich von der Russischen Föderation rehabilitiert. Wer sich selbst ein Bild über die vielen Einzelschicksale machen will, kann noch bis zum 1. September kommen. Nähere Informationen und Termine von Veranstaltungen zur Ausstellung finden Sie unter der Website des Industrie- und Filmmuseums Wolfen.
2: In der Lotto-Landesliga Süd Sachsen-Anhalt 26-27 geht es in die Testspiele. Am Donnerstag, dem 23. Juli, bestritt der FC Grün-Weiß-Wittenberg-Piesteritz bereits sein zweites. Hier wurde der SV Graf Zeppelin Absdorf aus der Landesklasse 4 empfangen. Wir steigen in das Geschehen ein. Anpfiff war um 18.45 Uhr und ganze 50 Zuschauer fanden sich im Stadion Volkspark ein. Zur 9. hat Absdorf die erste große Chance. Der Ball rechts außen bei Schiller, der spielt ihn durch die Defensive und Mende findet den Abschluss mit dem 0:1. Keine 3 Minuten später sind die Absdorfer wieder im Angriff. Der geht jedoch ins Aus, aber dafür gibt es eine Ecke. Nagel lässt ihn fliegen und Koppe macht das Ding geschmeidig zu. Piesteritz bleibt gefährlich, aber die Blau-Gelben spielen sich aus kniffligen Situationen gut raus. Jedoch passiert in der 21. ein Spielfehler. Mahler passt nicht richtig auf und Elmenthaler auf der Pirsch schnappt sich den Ball und verringert den Abstand auf 1:2. Das kann mal vorkommen. In der 28. Spielminute bekommt Gauert eine Chance. Man mag meinen, dass die Distanz vom Tor zu groß ist. Doch, der geht rein. Soweit, so gut. Die erste Hälfte. Hier fällt kein Tor mehr, aber die zweite hat uns noch was zu geben. In der 69. legt Zapatnia eine Flanke vors Tor. Düsseldau mit dem Kopf, schneller als der Wärter, und der geht wieder rein. Piesteritz nun in Führung. Mit der Dauer des Spiels geht auch die Sonne allmählich unter und Absdorf hat Ecke in der 76. Der Ball kommt, doch Piesteritz fängt ab und geht schnell auf einen Konter. Der Ball findet seinen Weg über die Mittellinie und Zapatnia beweist sich im Kampf um den Ball. Der geht am Ende rein und so schnell kann es gehen, das 4:2. Mit dem Abstand von 2 Toren scheint Piesteritz sich jedoch etwas zu sicher zu fühlen. Ein langsames Passspiel öffnet das Fenster für Mikola, der handelt konsequent und macht das 4:3 in der 85. Spielminute. Die letzten Spielminuten werden dann nochmal gut genutzt. Becker lüpft den Ball nach vorne und Zapatnia macht das 5:3 in der 89. Spielminute. Sein zweites Tor in dieser Partie und somit geht auch das Spiel zu Ende. Nun noch ein Interview mit Trainer Tobias Klier über die Spieleinschätzung und Neuzugänge im FC Grün-Weiß Wittenberg-Piesteritz.
3: Dass wir das nicht umgesetzt haben, was wir uns vorgenommen haben, die Anfangsphase wieder zu hektisch gemacht haben, dann noch 2:0 zurücklagen, zu Recht zurücklagen weil wir einfach dort nicht in die Zweikämpfe gekommen sind und nicht sauber Fußball gespielt haben. Danach uns gefangen, ein bisschen besser gespielt, aber auch nicht optimal. Konnten dann durch Torwartfehler, Stellungsfehler vom Torhüter den Ausgleich erreichen und am Ende ja, erste Halbzeit abhaken. Zweite Halbzeit war dann ein bisschen besser, sind ein bisschen besser reingekommen. Aber fußballerisch war es auch nicht das Beste, was wir sehen wollen. Am Ende haben wir das Ding noch gedreht, aber halt zu viele einfache Fehler, aber was sicherlich auch in der Phase der Vorbereitung normal ist. Aber wir müssen halt weiter arbeiten, sehr viel arbeiten bis in den nächsten zwei Wochen, bis zum ersten Punktspiel. Ansonsten sieht es schwierig aus am ersten Spieltag. Ja, wir haben jetzt unsere vier Tschechen sind ja nun gegangen, die haben wir nicht mehr im Kader. Wir haben jetzt viele Nachwuchsspieler, setzen auf dem Nachwuchs, wollen jetzt versuchen, Fußball zu spielen mit unserem eigenen Nachwuchs, das über die Runden zu bekommen, auch eine gute Rolle zu spielen in der Landesliga, nicht abzusteigen. Klassenerhalt ist erstmal das Ziel, dass die Jungs sich auch reinfinden, das ist erstmal das Ziel. Und namhafte Veränderungen gibt es eigentlich kaum. Wir haben, wie gesagt, Jugendspieler hochgezogen, wir haben einen guten Kader. Die vertrauen den Jungs aus unserem Verein jetzt und versuchen daraus das Beste zu machen.
1: Es können nicht immer nur die ersten Mannschaften im Vordergrund stehen. Beim diesjährigen Reservepokal des KfV Anhalt Bitterfeld stehen wieder die Zweiten und Spielgemeinschaften im Rampenlicht. Im Juni konnte die SV Blau-Weiß Schortewitz 2 sich den Pokal der letzten Saison mit nach Hause nehmen. Im August startet aber schon die nächste Saison, in der sich wieder aufs Neue bewiesen werden muss. Am 14. Juli wurden die Spiele der ersten Hauptrunde ausgelost. Wir waren vor Ort und hatten ein Auge auf die Ziehung.
4: Jeber Bergfrieden Sermo. Gegen die zweite Mannschaft vom SV Germania Roßlau. Die zweite Mannschaft der SG Blau-Weiß Quellendorf. Gegen die dritte Mannschaft der SG 1948 Reppichau. SV Fortschritt Garitz zweite Mannschaft. Gegen die zweite Mannschaft vom ESV Petersroda, dementsprechend müssen wir drehen. Garitz 2 in der Kreisliga Nord, Petersroda 2 in der Kreisklasse Ost. HSV Gröbern 2. Gegen die zweite Mannschaft vom DSV 97. TSV Rot-Weiß Zerbst zweite Mannschaft. Gegen die zweite Mannschaft vom TSV Blau-Weiß Brena. Die zweite Mannschaft von ASG Vorwärts Dessau. Gegen die Spielgemeinschaft Lok Blau-Weiß Dessau. Die zweite Mannschaft der SG Rot-Weiß Thalheim. Fährt zur zweiten Mannschaft der SG Empor Waldersee. Zweite Mannschaft vom SV Wulfen. Spielt gegen die Spielgemeinschaft Krina Porösa 2. Die zweite Mannschaft vom CFC Germania. Muss zur Spielgemeinschaft Mühlbeck, Friedersdorf, die dritte Mannschaft. Spielgemeinschaft Trinum Klein-Parschleben. Muss zum SV Rotsch 2. Die Spielgemeinschaft Löberitz, Salzburg-Kapelle. Spielt gegen die zweite Mannschaft vom FC Eintracht Köthen. Die zweite Mannschaft vom Paschlever SV. Spielt gegen die zweite Mannschaft vom FC Stahl Aachen. Spielgemeinschaft Mühlbeck-Friedersdorf die zweite. Gegen die zweite Mannschaft vom Zürcher FC.
1: Das klingt nach einigen spannenden Matches, die zwischen dem 21. und 23. August auf uns zukommen. Mal sehen, wer nächstes Jahr den Pokal in die Finger bekommt.

0: Schön, dass Sie eingeschaltet haben und damit herzlich willkommen, liebe Zuschauer, zur Dienstagsausgabe der Zeitnah Nachrichten. Der erste Motorboot-Weltmeister aus Dessau, Rudolf Königer, ist am 24. Juli 2026 im Alter von 90 Jahren gestorben. Königer wurde 1969 auf dem legendären Kornhauskurs bei der 13. Auflage des Dessauer Motorbootrennens Weltmeister in der Klasse LX1000. Nach seinem Erfolg im Motorbootrennsport war er selbstständig als Unternehmer und Inhaber einer Bootswerkstatt aktiv. Er engagierte sich im Deutschen Motorjachtverband, genauer im Präsidium des Landesverbands Motorbootsport Sachsen-Anhalt und später auch als Vereinsvorsitzender des Wassersportclubs Walwitzhafen. Wie aus Familienkreisen zu erfahren war, schlief Rudolf Königer am 24. Juli friedlich ein. In der Stadtratssitzung Anfang Juli war unter anderem auch die Bundesgartenschau 2035 wieder ein viel diskutiertes Thema. Mehrere Beschlussvorlagen befassten sich mit der Buga. Dabei ging es um die Entsendung von Mitgliedern in den Aufsichtsrat, die Umgestaltung der Kreuzung Katholische Kirche und Teichstraße, die Teilnahme an einem Bundesprogramm und mehr.
1: 9 Jahre dauert es noch, bis die Bundesgartenschau in Dessau-Roßlau stattfinden soll. Doch die Planungen für das Mega-Event sind schon im vollen Gange. In der Stadtratssitzung vom 1. Juli war die Buga ebenfalls ein wichtiges Thema. Oberbürgermeister Dr. Robert Reck informierte zunächst über den aktuellen Stand.
2: Ein wichtiger Meilenstein wurde am 2. Juni 2026 gelegt mit der konstituierenden Sitzung der Bundesgartenschau Dessau-Roßlau 2035 GmbH, dem Aufsichtsrat im Besonderen. In dieser Sitzung wurde der Wirtschaftsplan für das Jahr 2026 beschlossen, der auch Teil der heutigen Beschlussvorlagen auf dieser Stadtratssitzung sind. Der Wirtschaftsplan ermöglicht, die Gesellschaft ins Arbeiten zu kommen und erste Schritte zu gehen. Ich möchte an dieser Stelle kurz die aktuellen Arbeitsstände darstellen und über die Investitionsplanung informieren. Wir haben ja zwei Handlungsfelder. Das eine sind die Mosaike, also die Entwicklung der Park- und Gartenanlagen, der Grünflächen und die Fugen, die Verbindungen zwischen den einzelnen Standorten, einschließlich der Gestaltung der städtischen Straßen und Freiräume. Nach der Sommerpause werden diese Überlegungen in einer Beschlussvorlage, die wir Ihnen ja bereits angekündigt haben, in den Ausschüssen unseres Stadtrats, insbesondere natürlich auch im Bauausschuss, präsentiert und auch hier dem Stadtrat zur Beratung und Entscheidung vorgelegt. Gestalt nimmt auch die künftige Arbeitsstruktur des Buga-Vorbereitungsprozesses an. Ich hatte über die Gründung der GmbH gesprochen und die drei Innovationswerkstätten, auch darüber wurde schon informiert, Mosaike, Fugen und Kommunikation haben jetzt stattgefunden. Es schließen sich dann freiraumplanerische Wettbewerbe an.
1: Danach wurde Thomas Pischek als Mitglied des Aufsichtsrates der Buga Dessau-Roßlau 2035 GmbH abberufen und Marco Egelkraut als Mitglied in den Aufsichtsrat entsendet und bestellt. In zwei Beschlussvorlagen ging es dann noch um konkrete Buga-Maßnahmen. Zum einen war die Umgestaltung der Kreuzung Katholische Kirche und Teichstraße ein Thema. Hierbei wurde über eine Genehmigung einer überplanmäßigen Verpflichtungsermächtigung in Höhe von 1.070.000 Euro abgestimmt, was für Diskussionen sorgte.
3: Es geht um die grundsätzliche Frage, welche Stadt wir uns künftig überhaupt noch leisten können. Denn zwischen dem, was sich unsere Stadt leisten kann und dem, was sie sich leistet, klafft inzwischen eine immer größere Lücke. Das Landesverwaltungsamt hat uns unmissverständlich erklärt, dass die dauerhafte Leistungsfähigkeit unserer Stadt gefährdet ist. Es fordert Ausgabendisziplin, Konsolidierung und eine kritische Überprüfung freiwilliger Leistungen. Was machen wir stattdessen? Wir beschließen eine Buga-Maßnahme nach der anderen. Jede einzelne Maßnahme wird für sich betrachtet begründet. Doch niemand spricht mehr über die Summe dieser Entscheidungen. Und genau darin liegt das eigentliche Problem. Mit jedem weiteren Beschluss wächst das Gesamtprojekt. Mit jedem weiteren Beschluss steigen die Folgekosten. Mit jedem weiteren Beschluss binden wir Haushaltsmittel für viele Jahre. Und irgendwann gibt es kein Zurück mehr. Wir müssen uns ehrlich fragen, bestimmt heute noch der tatsächliche Bedarf unserer Stadt, unserer Investitionen oder bestimmt inzwischen die Buga, welche Projekte Vorrang haben?
4: Am Montag war ja im Bauhausmuseum eine öffentliche Veranstaltung zur Offenlage des INSEC. Wäre dort ein Vertreter der AfD gewesen, ich war dort, dann hätte die AfD oder Mitglieder der AfD-Fraktion auf jeden Fall zur Kenntnis nehmen können, dass sowohl die Wohnungswirtschaft als auch andere Wirtschaftsunternehmen dieser Stadt händeringend dafür plädieren, die Buga nicht zu zerreden, weil es eine absolute Chance für unsere Stadt ist, nicht nur die Infrastruktur zu entwickeln, sondern auch Zuzug zu erzeugen in unserer Stadt und das Wohl unserer Stadt zu mehren.
3: Das Landesverwaltungsamt hat auch deutlich gesagt, dass wir an der Buga festhalten sollten, weil sie eine Chance für unsere Stadt ist und den Fördergrad bei vielen Projekten erhöht, wodurch wir den kommunalen Haushalt entlasten können und uns anderen Projekten widmen können. Dieses Buga-Label ist eigentlich ein Gewinn in dem Moment, denn wir können wesentlich mehr in wesentlich kürzerer Zeit umsetzen, als wie es eigentlich geplant war. Der Kreisverkehr ist lange beschlossen. Und auch an der Stelle allein das Buga-Label raufzusetzen, vereinfacht dieses Projekt. Und dieser Kreisverkehr war auch schon lange vor der Buga Thema. Und ich dächte auch, dass wir die Beschlussfassung lange vor der Buga schon vorgenommen haben.
5: Herr Diedering, vor 10 Minuten, davon einer halben Stunde, diskutieren wir über die Anhalt Arena. Und Sie halten eine flammende Rede, wie wichtig es ist, eine Machbarkeitsstudie für eine Halle zu machen, die uns 20, 25 Millionen Euro kostet, weil Ihnen das Projekt gefällt. Jetzt kommt ein Projekt durch die Buga drauf, es gefällt Ihnen nicht. Und dann reden Sie vom Haushalt und was wir uns nicht alles leisten können. Sie machen eine Politik, das ist wie Kabarett. Vielen Dank.
1: Die Vorlage wurde mit 39 Ja, 3 Nein-Stimmen sowie einer Enthaltung beschlossen. In einer weiteren Buga-Beschlussvorlage ging es um die Interessensbekundung zur Teilnahme am Bundesprogramm Anpassung urbaner und ländlicher Räume an den Klimawandel. Konkret geht es dabei um Klimaanpassungsmaßnahmen im Schillerpark in Höhe von 3 Millionen Euro mit einem Eigenanteil von 300.000 Euro.
6: Es ist nicht nur die Funktionalität des Parkes als soziales, ökologisches etc. Element, sondern es wird deutlich, dass wir teilweise unter Qualität der Reparatur historischer Strukturen unserer Stadt an der Stelle ein Stück vorankommen. Im Schillerpark wird es eine zeitgemäße entsprechende Aufarbeitung geben mit bemerkenswerter Entwicklung, die sowohl die Qualität der Lebensqualität im Quartier, aber auch der Aktivität und nicht zuletzt eine erhebliche Aufwertung unserer Stadt erfahren lässt. Und hier geht es darum, langjährige Defizite der Stadtentwicklung über eine mögliche Bezuschussung der Buga nun endlich umzusetzen, wofür wir schon lange geträumt haben.
7: Inhaltlich freue ich mich über die Vorlage und werde natürlich auch zustimmen, kann aber nicht umhin, trotzdem meinen Unmut hier kundzutun. Wir haben einen Ausschuss für Stadtentwicklung, Bauen, Stadtgrün und Mobilität, der nach momentaner Beschlusslage auch unser Buga-Ausschuss ist. Das sind, wenn man sich allein die sozusagen den Titel der Vorlage anschaut, sind das 5 gute Gründe, warum diese Vorlage unbedingt im Bauausschuss hätte vorbehandelt werden müssen. Natürlich werde ich das jetzt nicht irgendwie offiziell beanstanden, aber ich möchte doch sehr darum bitten, dass das zukünftig nicht so gehandhabt wird.
8: Die Kurzfristigkeit der Fördermittelprogramme ist zum Weinen, um es nicht anders zu nennen. Wir haben jetzt mit Hängen und Würgen und mit dem guten Willen des Referats Stadtgrün diesen Antrag jetzt auf den Weg gebracht. Er bedarf wieder eines Stadtratsbeschlusses. Ich nehme, Herr Bosowski, auch Ihren Hinweis sehr gerne auf. Wir hätten das so tun können. Ich bitte dafür um Entschuldigung. Es geht jetzt nur um, dass wir uns beteiligen an dem Interessenbekundungsverfahren und wir würden dann natürlich die inhaltlichen Dinge sehr gerne hier auch vorstellen.
1: Die Vorlage wurde mit 42 Ja und einer Nein-Stimme beschlossen. Eine letzte Beschlussvorlage kam dann vom fraktionslosen Stadtratsmitglied Paul Nolte. Dabei ging es darum, dass der Oberbürgermeister ab der folgenden Sitzung regelmäßig zum Umsetzungsstand der Buga-Maßnahmen berichten soll.
9: Bisher war die Kommunikation der Verwaltung zum Thema Bundesgartenschau eher lückenhaft. Das haben wir auch schon öfter kritisiert. Mit meiner Beschlussvorlage möchte ich letzten Endes erreichen, dass wir uns in jeder Sitzung einmal zumindest kurz über den aktuellen Stand informieren

0: können, dass eine gewisse stetige Kommunikation stattfindet, auch uns und den Bürger, Bürgerinnen gegenüber.
1: Ich halte diese Beschlussvorlage nicht für gut und bitte da eigentlich nicht zuzustimmen, weil wir brauchen keine zusätzlichen Informationen. Wir haben eine sehr umfängliche Tagesordnung, das haben wir die letzten Stadtratssitzungen gesehen, dass wir teilweise wirklich Probleme hatten, das bis zum Ende zu schaffen. Und ich denke, wir sind immer noch 9 Jahre vor der eigentlichen Durchführung der BUGA. Wir sind ausreichend informiert. Viele andere Städte planen diese BUGA 3, 4, 5 Jahre erst vorher und sind auch in der Lage, das umzusetzen. Und wir sind in der Anfangsphase und wir sind durch die Beschlussvorlagen wirklich gut informiert.
2: Das Kabarett der AfD geht weiter. Sie haben es echt in den letzten Jahren nicht verstanden, was die BUGA für uns bedeutet. Sie haben nicht verstanden, dass das das größte Projekt, das größte Infrastrukturprojekt dieser Stadt seit Jahrzehnten ist. Und Sie haben nicht verstanden, was diese Beschlussvorlage aussagt. Sie sagt aus, dass in dem Gremium, dem wichtigsten kommunalen Gremium in dieser Stadt, die Themen besprochen werden, die für diese Stadt elementar sind. Und das ist die BUGA die nächsten 10 Jahre. Ganz einfach.
3: Es muss möglich sein, dass dieser Stadtrat, der sich nicht so homogen zusammensetzt, eine Information erhält, die alle Mitglieder dieses Rates auf einen einheitlichen Informationsstand versetzt. Und das sage ich als bekennender BUGA-Kritiker. Also wirklich, glauben Sie mir, ich möchte mehr Informationen, um genauer zu wissen, wo das kommunale Geld hingeht.
4: 33 Stadträte stimmten für die Vorlage von Paul Nolte, 9 dagegen und einer enthielt sich. Damit wurde diese so angenommen und in den kommenden Stadtratssitzungen wird es beim Bericht des Oberbürgermeisters den neuen Unterpunkt Informationen zur BUGA geben.
5: Eine Strafanzeige wegen Betrug erstattete ein 44-jähriger Geschädigter schriftlich im Polizeirevier Dessau-Roßlau. Er hatte gemeinsam mit einer weiteren Zeugin Mitte April eine Reise bei einem Reiseunternehmen gebucht. Die Kommunikation lief bis zur endgültigen Buchung, sowohl per Telefon als auch per E-Mail, ohne Komplikationen. Auch nach der Bezahlung erhielten die Geschädigten noch Unterlagen für ihre bevorstehende Reise. Am 15. Juli mussten sie dann jedoch feststellen, dass es das besagte Reiseunternehmen nicht mehr gibt. Über die Verbraucherzentrale erfuhren die Geschädigten dann, dass auch der ausgestellte Sicherungsschein, der den Reisenden vor Verlusten schützen soll, nicht gültig und somit nicht rechtskräftig ist. Aus diesem Grund entschlossen sich die Geschädigten zur Anzeigenerstattung. Zur Höhe des entstandenen Schadens wurden keine Angaben gemacht. Eine 27-Jährige hatte ihren Jeep am 23.07. gegen 9.30 Uhr auf einem Supermarktplatz in der Straße Alte Brücke in Zerbst abgestellt, um dort ihre Einkäufe zu tätigen. Gegen Mittag fuhr sie weiter in den Ahornweg, wo sie ihren Wagen erneut abstellte. Gegen 23.30 Uhr bemerkte sie dort, dass die Fahrertür ihres Autos beschädigt worden war. Der Sachschaden wurde mit ca. 300 Euro beziffert. Die Polizei bittet nun Zeugen, die in diesem Zusammenhang verdächtige Beobachtungen gemacht haben, um sachdienliche Hinweise. Das Revierkommissariat Zerbst ist unter der Telefonnummer 03 923 7160 bzw. per E-Mail erreichbar. Damit, liebe Zuschauer, sind wir am Ende unserer Dienstagsausgabe der zeitnahen Nachrichten, schauen jetzt noch auf das Wetter und im Anschluss daran auf die Meldungen aus der Region. Am Mittwoch um 18 Uhr melden wir uns dann aus der zeitnahen Redaktion wieder. Bis dahin machen Sie es gut und auf Wiedersehen.
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0: Am Mittwoch zeigt sich das Wetter freundlich mit lockerer Bewölkung und sommerlich warmen Temperaturen. Die Höchstwerte erreichen 31 Grad. Am Abend klart sich der Himmel vollständig auf und auch in der Nacht bleibt es bei sternklarem Himmel trocken. Die Temperaturen gehen bis auf 20 Grad zurück. Zeitweise frischt der Wind mit
1: Seit dem 19. Juni haust die Ausstellung Politische Strafjustiz in der sowjetischen Besatzungszone und frühen DDR Sachsen-Anhalt im Industrie- und Filmmuseum Wolfen. Die Wanderausstellung, welche in Zusammenarbeit mit dem Justizministerium entstanden ist, wirft einen Blick auf eine oft übersehene Geschichte.
2: Also die Themen, die wir in dieser Ausstellung behandeln, das sind eigentlich die Menschen, die in den Fokus der sowjetischen Besatzungsmacht gerieten, die inhaftiert wurden durch die sowjetischen Sicherheitsdienste bzw. Geheimdienste, der NKWD, bzw. die Spionageabwehr der Roten Armee SMERSH. Und ein Teil von diesen Menschen, wir reden hier von einer sechsstelligen Zahl im Gebiet sozusagen der ehemaligen DDR, die wurden ohne verurteilt zu werden ausgesondert aus der Gesellschaft. Das heißt, man hat sie weggesperrt in Internierungslagern, in sogenannten sowjetischen Speziallagern.
1: In der Zeit zwischen 1945 und 1952 gab es Unmengen an Strafbeständen und Prozessen in Sachsen-Anhalt. Opfer dieser recht willkürlichen Strafjustiz fanden sich aus verschiedensten Gruppen.
2: Wenn wir jetzt von den deutschen Zivilisten ausgehen, dann waren das auch zum Beispiel Jugendliche wegen Werwolfverdachts. Das hieß dann so antisowjetische Gruppenbildung. Wenn Waffen gefunden wurden, was auch ein Straftatbestand war, illegaler Waffenbesitz, war das strafschärfend. Wir haben auch eine ganze Reihe von Verfahren wegen Verbrechens gegen die Menschlichkeit, also NS- und Kriegsverbrechen, wobei die Vorwürfe oftmals sozusagen in den Raum geworfen wurden und gar nicht bewiesen werden konnten. Und es gibt eine ganze Reihe sozusagen auch von Vorwürfen wegen angeblicher Spionage bzw. Spionageverdachttätigkeit für westliche Geheimdienste, amerikanische, britische, französische oder zum Beispiel dann Organisation Gehlen dann in den 1950er Jahren. Antisowjetische Propaganda, antisowjetische Gruppenbildung, Terror, also auch als Vorwurf, auch illegaler Grenzübertritt schon, sowas wurde auch geahndet.
1: Diese Menschen wurden mit übermäßig hohem Strafmaß bestraft. Oft reichten sie von 10 bis 15 Jahren Haftstrafe bis hin zur Todesstrafe. Doch sowohl Strafbestände als auch Verfahren wurden willkürlich geführt.
2: Also man kann hier schon von einer willkürlichen Justiz sprechen, weil es sind nicht nur sozusagen diese hohen Strafmaße, sozusagen, die sich an den Regeln sozusagen des Strafgesetzbuches der Russischen Föderation orientierten. Genau, die Straftatbestände sind ja auch zugrunde gelegt worden, sondern es kommen noch ein paar Sachen hinzu. Wenn man überlegt, dass diese Verhandlungen auf Russisch geführt wurden, ja, wo ja sozusagen die Menschen von hier aus der Region dem gar nicht folgen konnten, weil in der Regel nicht übersetzt wurde. Es waren eigentlich Schnellverfahren, wo immer schon das Verfahren immer durch das Militärkollegium schon vorgeprüft wurde. Das heißt, die haben die Verhandlungen schon mal durchgespielt und es wurde eigentlich dann im Wesentlichen nur noch das Urteil verkündet. Und das, was oftmals als Geständnisse herangezogen wurden, das ist eben in vielen Fällen auch durch Folter, also durch richtig körperliche Folter herbeigeführt worden.
1: Wir konnten Bose nach einzelnen besonderen Beispielen fragen. Er erzählte über den Pfarrer Rudolf Ebel.
2: Verbrechen gegen die Menschlichkeit, was hier vor Gericht gebracht wurde, ist der Fall von Rudolf Ebel, der in der Haftanstalt Roter Ochse der evangelische Anstaltspfarrer war. Und er ist im Sommer 1945 mit einer ganzen Gruppe sozusagen von Bediensteten des Zuchthauses verhaftet worden und unter anderem den Direktor, Wachpersonal, Aufsichtspersonal im Arbeitsdienst, aber zum Beispiel der Anstaltsarzt auch und der Anstaltsgeistliche. Und man hat ihn mitwirken an den Hinrichtungen im Roten Ochsen. Da sind ja durch die NS-Justiz von Ende 1942 bis April 1945 549 Menschen zum Tode verurteilt. Also die zum Tode verurteilt waren, sind hingerichtet worden, überwiegend mit der Guillotine und sozusagen Mitwirkung an Hinrichtungen. Und es sind eine Reihe an Todesurteilen verhängt worden und aber gegen Herrn Ebel als Anstaltsgeistlichen 7 Jahre Arbeitslager, weil man die Mitwirkung Was die nicht verstanden haben in dem Fall, dass er natürlich den zum Tode Verurteilten vor ihrer Hinrichtung geistlichen Beistand gegeben hat. Und das haben die Vernehmungsoffiziere des sowjetischen Geheimdienstes missverstanden in dem Sinne, dass er sie dazu gezwungen hätte, ihre Taten zu gestehen. Und das Ende ist aber letztendlich genauso fatal wie im Fall von Wilhelm Naumann. Er wird verurteilt, zwar nur zu einer Zeitstrafe, überlebt das aber trotzdem nicht, weil damals hieß das, in die Sowjetunion deportiert zu werden, und wir konnten damals sozusagen diesen Transport nachgehen sozusagen. Der sollte in den hohen Norden der UdSSR gehen und er stirbt noch auf der Fahrt dorthin. Ja, und das, keiner von den zu Zeitstrafen Verurteilten hat das eben überlebt bei diesem Transport. Das ist eben so ein klassisches Beispiel.
1: Viele der Verurteilten wurden nach 1990 aufgrund von fehlenden Beweisen auf Antrag strafrechtlich von der Russischen Föderation rehabilitiert. Wer sich selbst ein Bild über die vielen Einzelschicksale machen will, kann noch bis zum 1. September kommen. Nähere Informationen und Termine von Veranstaltungen zur Ausstellung finden Sie unter der Website des Industrie- und Filmmuseums Wolfen.
3: In der Lotto-Landesliga Süd Sachsen-Anhalt 26-27 geht es in die Testspiele. Am Donnerstag, dem 23. Juli, bestritt der FC Grün-Weiß-Wittenberg-Piesteritz bereits sein zweites. Hier wurde der SV Graf Zeppelin Absdorf aus der Landesklasse 4 empfangen. Wir steigen in das Geschehen ein. Anpfiff war um 18.45 Uhr und ganze 50 Zuschauer fanden sich im Stadion Volkspark ein. Zur 9. hat Absdorf die erste große Chance. Der Ball rechts außen bei Schiller, der spielt ihn durch die Defensive und Mende findet den Abschluss mit dem 0:1. Keine 3 Minuten später sind die Absdorfer wieder im Angriff. Der geht jedoch ins Aus, aber dafür gibt es eine Ecke. Nagel lässt ihn fliegen und Koppe macht das Ding geschmeidig zu. Piesteritz bleibt gefährlich, aber die Blau-Gelben spielen sich aus kniffligen Situationen gut raus. Jedoch passiert in der 21. ein Spielfehler. Mahler passt nicht richtig auf und Elmenthaler auf der Pirsch schnappt sich den Ball und verringert den Abstand auf 1:2. Das kann mal vorkommen. In der 28. Spielminute bekommt Gauert eine Chance. Man mag meinen, dass die Distanz vom Tor zu groß ist, doch der geht rein. Soweit so gut, die erste Hälfte. Hier fällt kein Tor mehr, aber die zweite hat uns noch was zu geben. In der 69. legt Zapatnia eine Flanke vors Tor. Düsseldau mit dem Kopf, schneller als der Wärter, und der geht wieder rein. Piesteritz nun in Führung. Mit der Dauer des Spiels geht auch die Sonne allmählich unter und Absdorf hat Ecke in der 76. Der Ball kommt, doch Piesteritz fängt ab und geht schnell auf einen Konter. Der Ball findet seinen Weg über die Mittellinie und Zapatnia beweist sich im Kampf um den Ball. Der geht am Ende rein und so schnell kann es gehen, das 4:2. Mit dem Abstand von 2 Toren scheint Piesteritz sich jedoch etwas zu sicher zu fühlen. Ein langsames Passspiel öffnet das Fenster für Mikola, der handelt konsequent und macht das 4:3 in der 85. Spielminute. Die letzten Spielminuten werden dann nochmal gut genutzt. Becker lüpft den Ball nach vorne und Zapatnia macht das 5:3 in der 89. Spielminute. Sein zweites Tor in dieser Partie und somit geht auch das Spiel zu Ende. Nun noch ein Interview mit Trainer Tobias Klier über die Spieleinschätzung und Neuzugänge im FC Grün-Weiß Wittenberg-Piesteritz.
4: Dass wir das nicht umgesetzt haben, was wir uns vorgenommen haben, die Anfangsphase wieder zu hektisch gemacht haben, dann noch 2:0 zurücklagen, zu Recht zurücklagen, weil wir einfach dort nicht in die Zweikämpfe gekommen sind und nicht sauber Fußball gespielt haben, danach uns gefällt.

0: Ein bisschen besser gespielt, aber auch nicht optimal. Konnten wir durch Torwartfehler, Stellungsfehler vom Torhüter den Ausgleich erreichen und am Ende ja, erste Halbzeit abhaken. Zweite Halbzeit war dann ein bisschen besser, sind wir ein bisschen besser reingekommen. Aber fußballerisch war es auch nicht das Beste, was wir sehen wollen. Am Ende haben wir das Ding noch gedreht, aber halt zu viele einfache Fehler, aber was sicherlich auch in der Phase der Vorbereitung normal ist. Aber wir müssen halt weiter arbeiten, sehr viel arbeiten bis in den nächsten zwei Wochen, bis zum ersten Punktspiel. Ansonsten sieht es schwierig aus am ersten Spieltag. Ja, wir haben jetzt unsere vier Tschechen sind ja nun gegangen, die haben wir nicht mehr im Kader. Wir haben jetzt viele Nachwuchsspieler, setzen auf den Nachwuchs, wollen jetzt versuchen, Fußball zu spielen mit unserem eigenen Nachwuchs, das über die Runden zu bekommen, auch eine gute Rolle zu spielen in der Landesliga, nicht abzusteigen. Klassenerhalt ist erstmal das Ziel, dass die Jungs sich auch reinfinden, das ist erstmal das Ziel. Und namhafte Veränderungen gibt es eigentlich kaum. Wir haben, wie gesagt, Jugendspieler hochgezogen, wir haben einen guten Kader. Die vertrauen den Jungs aus unserem Verein jetzt und versuchen daraus das Beste zu machen.
1: Es können nicht immer nur die ersten Mannschaften im Vordergrund stehen. Beim diesjährigen Reservepokal des KfV Anhalt-Bitterfeld stehen wieder die Zweiten und Spielgemeinschaften im Rampenlicht. Im Juni konnte die SV Blau-Weiß-Schortewitz 2 sich den Pokal der letzten Saison mit nach Hause nehmen. Im August startet aber schon die nächste Saison, in der sich wieder aufs Neue bewiesen werden muss. Am 14. Juli wurden die Spiele der ersten Hauptrunde ausgelost. Wir waren vor Ort und hatten ein Auge auf die Ziehung.
2: Jeber Bergfrieden Serno. Gegen die zweite Mannschaft vom SV Germania Roßlau. Die zweite Mannschaft der SG Blau-Weiß Quellendorf. Gegen die dritte Mannschaft der SG 1948 Reppichau. SV Fortschritt Garitz zweite Mannschaft. Gegen die zweite Mannschaft vom ESV Petersroda, dementsprechend müssen wir drehen. Garitz 2 in der Kreisliga Nord, Petersroda 2 in der Kreisklasse Ost. HSV Gröbern 2. Gegen die zweite Mannschaft vom DSV 97. TSV Rot-Weiß Zerbst zweite Mannschaft. Gegen die zweite Mannschaft vom TSV Blau-Weiß Brena. Die zweite Mannschaft von ASG Vorwärts Dessau. Gegen die Spielgemeinschaft Lok Blau-Weiß Dessau. Die zweite Mannschaft der SG Rot-Weiß Thalheim. Fährt zur zweiten Mannschaft der SG Empor Waldersee. Die zweite Mannschaft vom SV Wulfen. Spielt gegen die Spielgemeinschaft Krina Porösa 2. Die zweite Mannschaft vom CFC Germania. Muss zur Spielgemeinschaft Mühlbeck, Friedersdorf, die dritte Mannschaft. Spielgemeinschaft Trinum Klein-Parschleben. Muss zum SV Rotsch 2. Die Spielgemeinschaft Löberitz-Salzburg-Kapelle. Spielt gegen die zweite Mannschaft vom FC Eintracht Köthen. Die zweite Mannschaft vom Paschlever SV. Spielt gegen die zweite Mannschaft vom FC Stahl Aachen. Spielgemeinschaft Mühlbeck-Friedersdorf die zweite. Gegen die zweite Mannschaft vom Zürcher FC.
1: Das klingt nach einigen spannenden Matches, die zwischen dem 21. und 23. August auf uns zukommen. Mal sehen, wer nächstes Jahr den Pokal in die Finger bekommt.

0: Schön, dass Sie eingeschaltet haben und damit herzlich willkommen, liebe Zuschauer, zur Dienstagsausgabe der Zeitnah Nachrichten. Der erste Motorboot-Weltmeister aus Dessau, Rudolf Königer, ist am 24. Juli 2026 im Alter von 90 Jahren gestorben. Königer wurde 1969 auf dem legendären Kornhauskurs bei der 13. Auflage des Dessauer Motorbootrennens Weltmeister in der Klasse LX1000. Nach seinem Erfolg im Motorboot-Rennsport war er selbstständig als Unternehmer und Inhaber einer Bootswerkstatt aktiv. Er engagierte sich im Deutschen Motor Yachtverband, genauer im Präsidium des Landesverbands Motorbootsport Sachsen-Anhalt und später auch als Vereinsvorsitzender des Wassersportclubs Walwitzhafen. Wie aus Familienkreisen zu erfahren war, schlief Rudolf Königer am 24. Juli friedlich ein. In der Stadtratssitzung Anfang Juli war unter anderem auch die Bundesgartenschau 2035 wieder ein viel diskutiertes Thema. Mehrere Beschlussvorlagen befassten sich mit der Buga. Dabei ging es um die Entsendung von Mitgliedern in den Aufsichtsrat, die Umgestaltung der Kreuzung Katholische Kirche und Teichstraße, die Teilnahme an einem Bundesprogramm und mehr.
1: 9 Jahre dauert es noch, bis die Bundesgartenschau in Dessau-Roßlau stattfinden soll. Doch die Planungen für das Mega-Event sind schon im vollen Gange. In der Stadtratssitzung vom 1. Juli war die Buga ebenfalls ein wichtiges Thema. Oberbürgermeister Dr. Robert Reck informierte zunächst über den aktuellen Stand.
2: Ein wichtiger Meilenstein wurde am 2. Juni 2026 gelegt mit der konstituierenden Sitzung der Bundesgartenschau Dessau-Roßlau 2035 GmbH, dem Aufsichtsrat im Besonderen. In dieser Sitzung wurde der Wirtschaftsplan für das Jahr 2026 beschlossen, der auch Teil der heutigen Beschlussvorlagen auf dieser Stadtratssitzung sind. Der Wirtschaftsplan ermöglicht, die Gesellschaft ins Arbeiten zu kommen und erste Schritte zu gehen. Ich möchte an dieser Stelle kurz die aktuellen Arbeitsstände darstellen und über die Investitionsplanung informieren. Wir haben ja zwei Handlungsfelder. Das eine sind die Mosaike, also die Entwicklung der Park- und Gartenanlagen, der Grünflächen und die Fugen, die Verbindungen zwischen den einzelnen Standorten, einschließlich der Gestaltung der städtischen Straßen und Freiräume. Nach der Sommerpause werden diese Überlegungen in einer Beschlussvorlage, die wir Ihnen ja bereits angekündigt haben, in den Ausschüssen unseres Stadtrats, insbesondere natürlich auch im Bauausschuss, präsentiert und auch hier dem Stadtrat zur Beratung und Entscheidung vorgelegt. Gestalt nimmt auch die künftige Arbeitsstruktur des Buga-Vorbereitungsprozesses an. Ich hatte über die Gründung der GmbH gesprochen und die drei Innovationswerkstätten, auch darüber wurde schon informiert, Mosaike, Fugen und Kommunikation haben jetzt stattgefunden. Es schließen sich dann freiraumplanerische Wettbewerbe an.
1: Danach wurde Thomas Pischek als Mitglied des Aufsichtsrates der Buga Dessau-Roßlau 2035 GmbH abberufen und Marco Egelkraut als Mitglied in den Aufsichtsrat entsendet und bestellt. In zwei Beschlussvorlagen ging es dann noch um konkrete Buga-Maßnahmen. Zum einen war die Umgestaltung der Kreuzung Katholische Kirche und Teichstraße ein Thema. Hierbei wurde über eine Genehmigung einer überplanmäßigen Verpflichtungsermächtigung in Höhe von 1.070.000 Euro abgestimmt, was für Diskussionen sorgte.
3: Es geht um die grundsätzliche Frage, welche Stadt wir uns künftig überhaupt noch leisten können. Denn zwischen dem, was sich unsere Stadt leisten kann und dem, was sie sich leistet, klafft inzwischen eine immer größere Lücke. Das Landesverwaltungsamt hat uns unmissverständlich erklärt, dass die dauerhafte Leistungsfähigkeit unserer Stadt gefährdet ist. Es fordert Ausgabendisziplin, Konsolidierung und eine kritische Überprüfung freiwilliger Leistungen. Was machen wir stattdessen? Wir beschließen eine Buga-Maßnahme nach der anderen. Jede einzelne Maßnahme wird für sich betrachtet begründet. Doch niemand spricht mehr über die Summe dieser Entscheidungen. Und genau darin liegt das eigentliche Problem.

0: Problem. Mit jedem weiteren Beschluss wächst das Gesamtprojekt. Mit jedem weiteren Beschluss steigen die Folgekosten. Mit jedem weiteren Beschluss binden wir Haushaltsmittel für viele Jahre. Und irgendwann gibt es kein Zurück mehr. Wir müssen uns ehrlich fragen, bestimmt heute noch der tatsächliche Bedarf unserer Stadt, unserer Investitionen oder bestimmt inzwischen die Bura, welche Projekte Vorrang haben?
1: Am Montag war ja im Bauhausmuseum eine öffentliche Veranstaltung zur Offenlage des INSEC. Wäre dort ein Vertreter der AfD gewesen, ich war dort, dann hätte die AfD oder Mitglieder der AfD-Fraktion auf jeden Fall zur Kenntnis nehmen können, dass sowohl die Wohnungswirtschaft als auch andere Wirtschaftsunternehmen dieser Stadt händeringend dafür plädieren, die Buga nicht zu zerreden, weil es eine absolute Chance für unsere Stadt ist, nicht nur die Infrastruktur zu entwickeln, sondern auch Zuzug zu erzeugen in unserer Stadt und das Wohl unserer Stadt zu mehren.
2: Das Landesverwaltungsamt hat auch deutlich gesagt, dass wir an der Buga festhalten sollten, weil sie eine Chance für unsere Stadt ist und den Fördergrad bei vielen Projekten erhöht, wodurch wir den kommunalen Haushalt entlasten können und uns anderen Projekten widmen können. Dieses Buga-Label ist eigentlich ein Gewinn in dem Moment, denn wir können wesentlich mehr in wesentlich kürzerer Zeit umsetzen, als wie es eigentlich geplant war. Der Kreisverkehr ist lange beschlossen. Und auch an der Stelle allein das Buga-Label raufzusetzen, vereinfacht dieses Projekt. Und dieser Kreisverkehr war auch schon lange vor der Buga Thema und ich dächte auch, dass wir die Beschlussfassung lange vor der Buga schon vorgenommen haben.
3: Herr Diedering, vor 10 Minuten, davon einer halben Stunde, diskutieren wir über die Anhalt Arena und Sie halten eine flammende Rede, wie wichtig es ist, eine Machbarkeitsstudie für eine Halle zu machen, die uns 20, 25 Millionen Euro kostet, weil Ihnen das Projekt gefällt. Jetzt kommt ein Projekt durch die Buga drauf, es gefällt Ihnen nicht. Und dann reden Sie vom Haushalt und was wir uns nicht alles leisten können. Sie machen eine Politik, das ist wie Kabarett. Vielen Dank.
4: Die Vorlage wurde mit 39 Ja, 3 Nein-Stimmen sowie einer Enthaltung beschlossen. In einer weiteren Buga-Beschlussvorlage ging es um die Interessensbekundung zur Teilnahme am Bundesprogramm Anpassung urbaner und ländlicher Räume an den Klimawandel. Konkret geht es dabei um Klimaanpassungsmaßnahmen im Schillerpark in Höhe von 3 Millionen Euro mit einem Eigenanteil von 300.000 Euro.
5: Es ist nicht nur die Funktionalität des Parkes als soziales, ökologisches etc. Element, sondern es wird deutlich, dass wir teilweise unter Qualität der Reparatur historischer Strukturen unserer Stadt an der Stelle ein Stück vorankommen. Im Schillerpark wird es eine zeitgemäße entsprechende Aufarbeitung geben mit bemerkenswerter Entwicklung, die sowohl die Qualität der Lebensqualität im Quartier, aber auch der Aktivität und nicht zuletzt eine erhebliche Aufwertung unserer Stadt erfahren lässt. Und hier geht es darum, langjährige Defizite der Stadtentwicklung über eine mögliche Bezuschussung der Buga nun endlich umzusetzen, wo wir von lange geträumt haben.
6: Inhaltlich freue ich mich über die Vorlage und werde natürlich auch zustimmen, kann aber nicht umhin, trotzdem meinen Unmut hier kundzutun. Wir haben einen Ausschuss für Stadtentwicklung, Bauen, Stadtgrün und Mobilität, der nach momentaner Beschlusslage auch unser Buga-Ausschuss ist. Das sind, wenn man sich allein die sozusagen den Titel der Vorlage anschaut, sind das 5 gute Gründe, warum diese Vorlage unbedingt im Bauausschuss hätte vorbehandelt werden müssen. Natürlich werde ich das jetzt nicht irgendwie offiziell beanstanden, aber ich möchte doch sehr darum bitten, dass das zukünftig nicht so gehandhabt wird.
7: Die Kurzfristigkeit der Fördermittelprogramme ist zum Weinen, um es nicht anders zu nennen. Wir haben jetzt mit Hängen und Würgen und mit dem guten Willen des Referats Stadtgrün diesen Antrag jetzt auf den Weg gebracht. Er bedarf wieder eines Stadtratsbeschlusses. Ich nehme Herr Bosowski auch Ihren Hinweis sehr gerne auf. Wir hätten das so tun können. Ich bitte dafür um Entschuldigung. Es geht jetzt nur um, dass wir uns beteiligen an dem Interessenbekundungsverfahren und wir würden dann natürlich die inhaltlichen Dinge sehr gerne hier auch vorstellen.
4: Die Vorlage wurde mit 42 Ja und einer Nein-Stimme beschlossen. Eine letzte Beschlussvorlage kam dann vom fraktionslosen Stadtratsmitglied Paul Nolte. Dabei ging es darum, dass der Oberbürgermeister ab der folgenden Sitzung regelmäßig zum Umsetzungsstand der Buga-Maßnahmen berichten soll.
8: Bisher war die Kommunikation der Verwaltung zum Thema Bundesgartenschau eher lückenhaft. Das haben wir auch schon öfter kritisiert. Mit meiner Beschlussvorlage möchte ich letzten Endes erreichen, dass wir uns in jeder Sitzung einmal zumindest kurz über den aktuellen Stand informieren können.

0: informiert, das Kabarett der AfD geht weiter. Sie haben es echt in den letzten Jahren nicht verstanden, was die Buga für uns bedeutet. Sie haben nicht verstanden, dass das das größte Projekt, das größte Infrastrukturprojekt dieser Stadt seit Jahrzehnten ist. Und Sie haben nicht verstanden, was diese Beschlussvorlage aussagt. Sie sagt aus, dass in dem Gremium, dem wichtigsten kommunalen Gremium in dieser Stadt, die Themen besprochen werden, die für diese Stadt elementar sind. Und das ist die Buga die nächsten 10 Jahre. Ganz einfach.
1: Es muss möglich sein, dass dieser Stadtrat, der sich nicht so homogen zusammensetzt, eine Information erhält, die alle Mitglieder dieses Rates auf einen einheitlichen Informationsstand versetzt. Und das sage ich als bekennender Buga-Kritiker. Also wirklich, glauben Sie mir, ich möchte mehr Informationen, um genauer zu wissen, wo das kommunale Geld hingeht.
2: 33 Stadträte stimmten für die Vorlage von Paul Nolte, 9 dagegen und einer enthielt sich. Damit wurde diese so angenommen und in den kommenden Stadtratssitzungen wird es beim Bericht des Oberbürgermeisters den neuen Unterpunkt Informationen zur Buga geben.
3: Eine Strafanzeige wegen Betrug erstattete ein 44-jähriger Geschädigter schriftlich im Polizeirevier Dessau-Roßlau. Er hatte gemeinsam mit einer weiteren Zeugin Mitte April eine Reise bei einem Reiseunternehmen gebucht. Die Kommunikation lief bis zur endgültigen Buchung sowohl per Telefon als auch per E-Mail ohne Komplikationen. Auch nach der Bezahlung erhielten die Geschädigten noch Unterlagen für ihre bevorstehende Reise. Am 15. Juli mussten sie dann jedoch feststellen, dass es das besagte Reiseunternehmen nicht mehr gibt. Über die Verbraucherzentrale erfuhren die Geschädigten dann, dass auch der ausgestellte Sicherungsschein, der den Reisenden vor Verlusten schützen soll, nicht gültig und somit nicht rechtskräftig ist. Aus diesem Grund entschlossen sich die Geschädigten zur Anzeigenerstattung. Zur Höhe des entstandenen Schadens wurden keine Angaben gemacht. Eine 27-Jährige hatte ihren Jeep am 23.07. gegen 9.30 Uhr auf einem Supermarktplatz in der Straße Alte Brücke in Zerbst abgestellt, um dort ihre Einkäufe zu tätigen. Gegen Mittag fuhr sie weiter in den Ahornweg, wo sie ihren Wagen erneut abstellte. Gegen 23.30 Uhr bemerkte sie dort, dass die Fahrertür ihres Autos beschädigt worden war. Der Sachschaden wurde mit ca. 300 Euro beziffert. Die Polizei bittet nun Zeugen, die in diesem Zusammenhang verdächtige Beobachtungen gemacht haben, um sachdienliche Hinweise. Das Revierkommissariat Zerbst ist unter der Telefonnummer 03-923-7160 bzw. per E-Mail erreichbar. Damit, liebe Zuschauer, sind wir am Ende unserer Dienstagsausgabe der zeitnahen Nachrichten, schauen jetzt noch auf das Wetter und im Anschluss daran auf die Meldungen aus der Region. Am Mittwoch um 18 Uhr melden wir uns dann aus der Zeitnah-Redaktion wieder. Bis dahin machen Sie es gut und auf Wiedersehen.
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Am Mittwoch zeigt sich das Wetter freundlich mit lockerer Bewölkung und sommerlich warmen Temperaturen. Die Höchstwerte erreichen 31 Grad. Am Abend klart sich der Himmel vollständig auf und auch in der Nacht bleibt es bei sternklarem Himmel trocken. Die Temperaturen gehen bis auf 20 Grad zurück. Zeitweise frischt der Wind mit

0: Seit dem 19. Juni haust die Ausstellung Politische Strafjustiz in der sowjetischen Besatzungszone und frühen DDR Sachsen-Anhalt im Industrie- und Filmmuseum Wolfen. Die Wanderausstellung, welche in Zusammenarbeit mit dem Justizministerium entstanden ist, wirft einen Blick auf eine oft übersehene Geschichte.
1: Also die Themen, die wir in dieser Ausstellung behandeln, das sind eigentlich die Menschen, die in den Fokus der sowjetischen Besatzungsmacht gerieten, die inhaftiert wurden durch die sowjetischen Sicherheitsdienste bzw. Geheimdienste, der NKWD, bzw. die Spionageabwehr der Roten Armee SMERSH. Und ein Teil von diesen Menschen, wir reden hier von einer sechsstelligen Zahl im Gebiet sozusagen der ehemaligen DDR, die wurden ohne verurteilt zu werden ausgesondert aus der Gesellschaft. Das heißt, man hat sie weggesperrt in Internierungslagern, in sogenannten sowjetischen Speziallagern.
0: In der Zeit zwischen 1945 und 1952 gab es Unmengen an Strafbeständen und Prozessen in Sachsen-Anhalt. Opfer dieser recht willkürlichen Strafjustiz fanden sich aus verschiedensten Gruppen.
1: Wenn wir jetzt von den deutschen Zivilisten ausgehen, dann waren das auch zum Beispiel Jugendliche wegen Werwolfverdachts. Das hieß dann so antisowjetische Gruppenbildung. Wenn Waffen gefunden wurden, was auch ein Straftatbestand war, illegaler Waffenbesitz, war das strafschärfend. Wir haben auch eine ganze Reihe von Verfahren wegen Verbrechens gegen die Menschlichkeit, also NS- und Kriegsverbrechen, wobei die Vorwürfe oftmals sozusagen in den Raum geworfen wurden und gar nicht bewiesen werden konnten. Und es gibt eine ganze Reihe sozusagen auch von Vorwürfen wegen angeblicher Spionage bzw. Spionageverdacht, Tätigkeit für westliche Geheimdienste, amerikanische, britische, französische oder zum Beispiel dann Organisation GIL dann in den 1950er Jahren, antisowjetische Propaganda, antisowjetische Gruppenbildung, Terror, also auch als Vorwurf, auch illegaler Grenzübertritt schon, sowas wurde auch geahndet.
0: Diese Menschen wurden mit übermäßig hohem Strafmaß bestraft. Oft reichten sie von 10 bis 15 Jahren Haftstrafe bis hin zur Todesstrafe. Doch sowohl Strafbestände als auch Verfahren wurden willkürlich geführt.
1: Also man kann hier schon von einer willkürlichen Justiz sprechen, weil es sind nicht nur sozusagen diese hohen Strafmaße, sozusagen, die sich an den Regeln sozusagen des Strafgesetzbuches der Russischen Föderation orientierten. Genau diese Straftatbestände sind ja auch zugrunde gelegt worden, sondern es kommen noch ein paar Sachen hinzu. Wenn man überlegt, dass diese Verhandlungen auf Russisch geführt wurden, ja, wo ja sozusagen die Menschen von hier aus der Region dem gar nicht folgen konnten, weil in der Regel nicht übersetzt wurde. Es waren eigentlich Schnellverfahren, wo immer schon das Verfahren immer durch das Militärkollegium schon vorgeprüft wurde. Das heißt, die haben die Verhandlungen schon mal durchgespielt und es wurde eigentlich dann im Wesentlichen nur noch das Urteil verkündet. Und das, was oftmals als Geständnisse herangezogen wurden, das ist eben in vielen Fällen auch durch Folter, also durch richtig körperliche Folter herbeigeführt worden.
0: Wir konnten Bose nach einzelnen besonderen Beispielen fragen. Er erzählte über den Pfarrer Rudolf Ebel.
1: Verbrechen gegen die Menschlichkeit, was hier vor Gericht gebracht wurde, ist der Fall von Rudolf Ebel, der in der Haftanstalt Roter Ochse der evangelische Anstaltspfarrer war. Und er ist im Sommer 1945 mit einer ganzen Gruppe sozusagen von Bediensteten des Zuchthauses verhaftet worden und unter anderem den Direktor, Wachpersonal, Aufsichtspersonal im Arbeitsdienst, aber zum Beispiel der Anstaltsarzt auch und der Anstaltsgeistliche. Und man hat ihnen die Mitwirkung an den Hinrichtungen im Roten Ochsen. Da sind ja durch die NS-Justiz von Ende 1942 bis April 1945 549 Menschen zum Tode verurteilt. Also die zum Tode verurteilt waren, sind hingerichtet worden, überwiegend mit der Guillotine und sozusagen Mitwirkung an Hinrichtungen. Und es sind eine Reihe an Todesurteilen verhängt worden und aber gegen Herrn Ebel als Anstaltsgeistlichen 7 Jahre Arbeitslager, weil man die Mitwirkung. Was die nicht verstanden haben in dem Fall, dass er natürlich den zum Tode Verurteilten vor ihrer Hinrichtung geistlichen Beistand gegeben hat. Und das haben die Vernehmungsoffiziere des sowjetischen Geheimdienstes missverstanden in dem Sinne, dass er sie dazu gezwungen hätte, ihre Taten zu gestehen. Und das Ende ist aber letztendlich genauso fatal wie im Fall von Wilhelm Naumann. Er

0: wird verurteilt, zwar nur zu einer Zeitstrafe, überlebt das aber trotzdem nicht, weil damals hieß das, in die Sowjetunion deportiert zu werden. Und wir konnten damals sozusagen diesen Transport nachgehen, sozusagen. Der sollte in den hohen Norden der UdSSR gehen und er stirbt noch auf der Fahrt dorthin. Ja, und keiner von den zu Zeitstrafen Verurteilten hat das eben überlebt bei diesem Transport. Das ist eben so ein klassisches Beispiel.
1: Viele der Verurteilten wurden nach 1990 aufgrund von fehlenden Beweisen auf Antrag strafrechtlich von der Russischen Föderation rehabilitiert. Wer sich selbst ein Bild über die vielen Einzelschicksale machen will, kann noch bis zum 1. September kommen. Nähere Informationen und Termine von Veranstaltungen zur Ausstellung finden Sie unter der Website des Industrie- und Filmmuseums Wolfen.
2: In der Lotto-Landesliga Süd Sachsen-Anhalt 26-27 geht es in die Testspiele. Am Donnerstag, dem 23. Juli, bestritt der FC Grün-Weiß-Wittenberg-Piesteritz bereits sein zweites. Hier wurde der SV Graf Zeppelin Absdorf aus der Landesklasse 4 empfangen. Wir steigen in das Geschehen ein. Anpfiff war um 18.45 Uhr und ganze 50 Zuschauer fanden sich im Stadion Volkspark ein. Zur 9. hat Absdorf die erste große Chance. Der Ball rechts außen bei Schiller, der spielt ihn durch die Defensive und Mende findet den Abschluss mit dem 0:1. Keine 3 Minuten später sind die Absdorfer wieder im Angriff. Der geht jedoch ins Aus, aber dafür gibt es eine Ecke. Nagel lässt ihn fliegen und Koppe macht das Ding geschmeidig zu. Piesteritz bleibt gefährlich, aber die Blau-Gelben spielen sich aus kniffligen Situationen gut raus. Jedoch passiert in der 21. ein Spielfehler. Mahler passt nicht richtig auf und Elmenthaler auf der Pirsch schnappt sich den Ball und verringert den Abstand auf 1:2. Das kann mal vorkommen. In der 28. Spielminute bekommt Gauert eine Chance. Man mag meinen, dass die Distanz vom Tor zu groß ist. Doch, der geht rein. Soweit, so gut. Die erste Hälfte. Hier fällt kein Tor mehr, aber die zweite hat uns noch was zu geben. In der 69. legt Zapatnia eine Flanke vors Tor. Düsseldau mit dem Kopf, schneller als der Wärter und der geht wieder rein. Piesteritz nun in Führung. Mit der Dauer des Spiels geht auch die Sonne allmählich unter und Absdorf hat Ecke in der 76. Der Ball kommt, doch Piesteritz fängt ab und geht schnell auf einen Konter. Der Ball findet seinen Weg über die Mittellinie und Zapatnia beweist sich im Kampf um den Ball. Der geht am Ende rein und so schnell kann es gehen, das 4:2. Mit dem Abstand von 2 Toren scheint Piesteritz sich jedoch etwas zu sicher zu fühlen. Ein langsames Passspiel öffnet das Fenster für Mikola, der handelt konsequent und macht das 4:3 in der 85. Spielminute. Die letzten Spielminuten werden dann nochmal gut genutzt. Becker lüpft den Ball nach vorne und Zapatnia macht das 5:3 in der 89. Spielminute. Sein zweites Tor in dieser Partie und somit geht auch das Spiel zu Ende. Nun noch ein Interview mit Trainer Tobias Klier über die Spieleinschätzung und Neuzugänge im FC Grün-Weiß Wittenberg-Piesteritz.
3: Dass wir das nicht umgesetzt haben, was wir uns vorgenommen haben, die Anfangsphase wieder zu hektisch gemacht haben, dann noch 2-0 zurücklagen, zu Recht zurücklagen, weil wir einfach dort nicht in die Zweikämpfe gekommen sind und nicht sauber Fußball gespielt haben, danach aus gefangen, ein bisschen besser gespielt, aber auch nicht optimal, konnten dann durch Torwartfehler, Stellungsfehler vom Torhüter den Ausgleich erreichen und am Ende ja, erste Halbzeit abhaken, zweite Halbzeit war dann ein bisschen besser, sind ein bisschen besser reingekommen, aber fußballerisch war es auch nicht das Beste, was wir sehen wollen. Am Ende haben wir das Ding noch gedreht, aber halt zu viele einfache Fehler, aber was sicherlich auch in der Phase der Vorbereitung normal ist. Aber wir müssen halt weiter arbeiten, sehr viel arbeiten bis in den nächsten 2 Wochen, bis zum ersten Punktspiel. Ansonsten sieht es schwierig aus am ersten Spieltag. Ja, wir haben jetzt unsere 4 Tschechen sind gegangen, die haben wir nicht mehr im Kader. Wir haben jetzt viele Nachwuchsspieler, wir haben setzen auf den Nachwuchs, wollen es versuchen, Fußball zu spielen.

0: Beispiel mit unserem eigenen Nachwuchs, das über die Runden zu bekommen, auch eine gute Rolle zu spielen in der Landesliga, nicht abzusteigen. Klassenerhalt ist erstmal das Ziel, dass die Jungs sich auch reinfinden, das ist erstmal das Ziel. Und namhafte Veränderungen gibt es eigentlich kaum. Wir haben, wie gesagt, Jugendspieler hochgezogen, wir haben einen guten Kader. Die vertrauen den Jungs aus unserem Verein jetzt und versuchen daraus das Beste zu machen.
1: Es können nicht immer nur die ersten Mannschaften im Vordergrund stehen. Beim diesjährigen Reservepokal des KfV Anhalt-Bitterfeld stehen wieder die Zweiten und Spielgemeinschaften im Rampenlicht. Im Juni konnte die SV Blau-Weiß-Schortewitz 2 sich den Pokal der letzten Saison mit nach Hause nehmen. Im August startet aber schon die nächste Saison, in der sich wieder aufs Neue bewiesen werden muss. Am 14. Juli wurden die Spiele der ersten Hauptrunde ausgelost. Wir waren vor Ort und hatten ein Auge auf die Ziehung.
2: Jeber Bergfrieden Serno. Gegen die zweite Mannschaft vom SV Germania Roßlau. Die zweite Mannschaft der SG Blau-Weiß Quellendorf. Gegen die dritte Mannschaft der SG 1948 Reppichau. SV Fortschritt Garitz zweite Mannschaft. Gegen die zweite Mannschaft vom ESV Petersroda, dementsprechend müssen wir drehen. Garitz 2 in der Kreisliga Nord, Petersroda 2 in der Kreisklasse Ost. HSV Gröbern 2. Gegen die zweite Mannschaft vom DSV 97. TSV Rot-Weiß Zerbst, zweite Mannschaft. Gegen die zweite Mannschaft vom TSV Blau-Weiß Brena. Die zweite Mannschaft von ASG Vorwärts Dessau. Gegen die Spielgemeinschaft Lok Blau-Weiß Dessau. Die zweite Mannschaft der SG Rot-Weiß Thalheim. Fährt zur zweiten Mannschaft der SG Empor Waldersee. Zweite Mannschaft vom SV Wulfen. Spielt gegen die Spielgemeinschaft Krina Porösa 2. Die zweite Mannschaft vom CFC Germania. Muss zur Spielgemeinschaft Mühlbeck, Friedersdorf, die dritte Mannschaft. Spielgemeinschaft Trinum Klein-Parschleben. Muss zum SV Rotsch 2. Die Spielgemeinschaft Löberitz, Salzburg-Kapelle. Spielt gegen die zweite Mannschaft vom FC Eintracht Köthen. Die zweite Mannschaft vom Paschlever SV. Spielt gegen die zweite Mannschaft vom FC Stahl Aachen. Spielgemeinschaft Mühlbeck-Friedersdorf, die zweite. Gegen die zweite Mannschaft vom Zürcher FC.
1: Das klingt nach einigen spannenden Matches, die zwischen dem 21. und 23. August auf uns zukommen. Mal sehen, wer nächstes Jahr den Pokal in die Finger bekommt.

0: Schön, dass Sie eingeschaltet haben und damit herzlich willkommen, liebe Zuschauer, zur Dienstagsausgabe der Zeitnah Nachrichten. Der erste Motorboot-Weltmeister aus Dessau, Rudolf Königer, ist am 24. Juli 2026 im Alter von 90 Jahren gestorben. Königer wurde 1969 auf dem legendären Kornhauskurs bei der 13. Auflage des Dessauer Motorbootrennens Weltmeister in der Klasse LX1000. Nach seinem Erfolg im Motorbootrennsport war er selbstständig als Unternehmer und Inhaber einer Bootswerkstatt aktiv. Er engagierte sich im Deutschen Motor Yachtverband, genauer im Präsidium des Landesverbands Motorbootsport Sachsen-Anhalt und später auch als Vereinsvorsitzender des Wassersportclubs Walwitzhafen. Wie aus Familienkreisen zu erfahren war, schlief Rudolf Königer am 24. Juli friedlich ein. In der Stadtratssitzung Anfang Juli war unter anderem auch die Bundesgartenschau 2035 wieder ein viel diskutiertes Thema. Mehrere Beschlussvorlagen befassten sich mit der Buga. Dabei ging es um die Entsendung von Mitgliedern in den Aufsichtsrat, die Umgestaltung der Kreuzung Katholische Kirche und Teichstraße, die Teilnahme an einem Bundesprogramm und mehr.
1: 9 Jahre dauert es noch, bis die Bundesgartenschau in Dessau-Roßlau stattfinden soll. Doch die Planungen für das Mega-Event sind schon im vollen Gange. In der Stadtratssitzung vom 1. Juli war die Buga ebenfalls ein wichtiges Thema. Oberbürgermeister Dr. Robert Reck informierte zunächst über den aktuellen Stand.
2: Ein wichtiger Meilenstein wurde am 2. Juni 2026 gelegt mit der konstituierenden Sitzung der Bundesgartenschau Dessau-Roßlau 2035 GmbH, dem Aufsichtsrat im Besonderen. In dieser Sitzung wurde der Wirtschaftsplan für das Jahr 2026 beschlossen, der auch Teil der heutigen Beschlussvorlagen auf dieser Stadtratssitzung sind. Der Wirtschaftsplan ermöglicht, die Gesellschaft ins Arbeiten zu kommen und erste Schritte zu gehen. Ich möchte an dieser Stelle kurz die aktuellen Arbeitsstände darstellen und über die Investitionsplanung informieren. Wir haben ja 2 Handlungsfelder. Das eine sind die Mosaike, also die Entwicklung der Park- und Gartenanlagen, der Grünflächen und die Fugen, die Verbindungen zwischen den einzelnen Standorten, einschließlich der Gestaltung der städtischen Straßen und Freiräume. Nach der Sommerpause werden diese Überlegungen in einer Beschlussvorlage, die wir Ihnen ja bereits angekündigt haben, in den Ausschüssen unseres Stadtrats, insbesondere natürlich auch im Bauausschuss, präsentiert und auch hier dem Stadtrat zur Beratung und Entscheidung vorgelegt. Gestalt nimmt auch die künftige Arbeitsstruktur des Buga-Vorbereitungsprozesses an. Ich hatte über die Gründung der GmbH gesprochen und die 3 Innovationswerkstätten, auch darüber wurde schon informiert, Mosaike, Fugen und Kommunikation haben jetzt stattgefunden. Es schließen sich dann freiraumplanerische Wettbewerbe an.
1: Danach wurde Thomas Pischek als Mitglied des Aufsichtsrates der Buga Dessau-Roßlau 2035 GmbH abberufen und Marco Egelkraut als Mitglied in den Aufsichtsrat entsendet und bestellt. In 2 Beschlussvorlagen ging es dann noch um konkrete Buga-Maßnahmen. Zum einen war die Umgestaltung der Kreuzung Katholische Kirche und Teichstraße ein Thema. Hierbei wurde über eine Genehmigung einer überplanmäßigen Verpflichtungsermächtigung in Höhe von 1.070.000 Euro abgestimmt, was für Diskussionen sorgte.
3: Es geht um die grundsätzliche Frage, welche Stadt wir uns künftig überhaupt noch leisten können. Denn zwischen dem, was sich unsere Stadt leisten kann und dem, was sie sich leistet, klafft inzwischen eine immer größere Lücke. Das Landesverwaltungsamt hat uns unmissverständlich erklärt, dass die dauerhafte Leistungsfähigkeit unserer Stadt gefährdet ist. Es fordert Ausgabendisziplin, Konsolidierung und eine kritische Überprüfung freiwilliger Leistungen. Was machen wir stattdessen? Wir beschließen eine Buga-Maßnahme nach der anderen. Jede einzelne Maßnahme wird für sich betrachtet begründet. Doch niemand spricht mehr über die Summe dieser Entscheidungen. Und genau darin liegt das eigentliche Problem. Mit jedem weiteren Beschluss wächst das Gesamtprojekt. Mit jedem weiteren Beschluss steigen die Folgekosten. Mit jedem weiteren Beschluss binden wir Haushaltsmittel für viele Jahre. Und irgendwann gibt es kein Zurück mehr. Wir müssen uns ehrlich fragen, bestimmt heute noch der tatsächliche Bedarf unserer Stadt, unserer Investitionen oder bestimmt inzwischen die Buga, welche Projekte Vorrang haben?
4: Am Montag war ja im Bauhausmuseum eine öffentliche Veranstaltung zur Offenlage des INSEC. Wäre dort ein Vertreter der AfD gewesen, ich war dort, dann hätte die AfD oder Mitglieder der AfD-Fraktion auf jeden Fall zur Kenntnis nehmen können, dass sowohl die Wohnungswirtschaft als auch andere Wirtschaftsunternehmen dieser Stadt händeringend dafür plädieren, die Buga nicht zu zerreden, weil es eine absolute Chance für unsere Stadt ist, nicht nur die Infrastruktur zu entwickeln, sondern auch Zuzug zu erzeugen in unserer Stadt und das Wohl unserer Stadt zu mehren.
5: Das Landesverwaltungsamt hat auch deutlich gesagt, dass wir an der Buga festhalten sollten, weil sie eine Chance für unsere Stadt ist und den Fördergrad bei vielen Projekten erhöht, wodurch wir den kommunalen Haushalt entlasten können und uns anderen Projekten widmen können. Dieses Buga-Label ist eigentlich ein Gewinn in dem Moment, denn wir können wesentlich mehr in wesentlich kürzerer Zeit umsetzen, als wie es eigentlich geplant war. Der Kreisverkehr ist lange beschlossen. Und auch an der Stelle allein das Buga-Label raufzusetzen, vereinfacht dieses Projekt. Und dieser Kreisverkehr war auch schon lange vor der Buga Thema. Und ich dächte auch, dass wir die Beschlussfassung lange vor der Buga schon vorgenommen haben.
6: Herr Diedering, vor 10 Minuten, davon einer halben Stunde, diskutieren wir über die Anhalt Arena. Und Sie halten eine flammende Rede, wie wichtig es ist, eine Machbarkeitsstudie für eine Halle zu machen, die uns 20, 25 Millionen Euro kostet, weil Ihnen das Projekt gefällt. Jetzt kommt ein Projekt durch die Buga drauf, das gefällt Ihnen nicht. Und dann reden Sie vom Haushalt und was wir uns nicht alles leisten können. Sie machen eine Politik, das ist wie Kabarett. Vielen Dank.
1: Die Vorlage wurde mit 39 Ja, 3 Nein-Stimmen sowie einer Enthaltung beschlossen. In einer weiteren Buga-Beschlussvorlage ging es um die Interessensbekundung zur Teilnahme am Bundesprogramm Anpassung urbaner und ländlicher Räume an den Klimawandel. Konkret geht es dabei um Klimaanpassungsmaßnahmen im Schillerpark in Höhe von 3 Millionen Euro mit einem Eigenanteil von 300.000 Euro.
7: Es ist nicht nur die Funktionalität des Parkes als soziales, ökologisches etc. Element, sondern es wird deutlich, dass wir teilweise an der Qualität der Reparatur historischer Strukturen unserer Stadt an der Stelle ein Stück vorankommen. Im Schillerpark wird es eine zeitgemäße entsprechende Aufarbeitung geben mit bemerkenswerter Entwicklung, die sowohl die Qualität der Lebensqualität im Quartier, aber auch der Aktivität und nicht zuletzt eine erhebliche Aufwertung unserer Stadt erfahren lässt. Und hier geht es darum, langjährige Defizite der Stadtentwicklung über eine mögliche Bezuschussung der Buga nun endlich umzusetzen, wofür wir schon lange geträumt haben.
8: Inhaltlich freue ich mich über die Vorlage und werde natürlich auch zustimmen, kann aber nicht umhin, trotzdem meinen Unmut hier kundzutun. Wir haben einen Ausschuss für Stadtentwicklung, Bauen, Stadtgrün und Mobilität, der nach momentaner Beschlusslage auch unser Buga-Ausschuss ist. Das sind, wenn man sich allein sozusagen den Titel der Vorlage anschaut, sind das 5 gute Gründe, warum diese Vorlage unbedingt im Bauausschuss hätte vorbehandelt werden müssen. Natürlich werde ich das jetzt nicht irgendwie offiziell beanstanden, aber ich möchte doch sehr darum bitten, dass das zukünftig nicht so gehandhabt wird.
9: Die Kurzfristigkeit der Fördermittelprogramme ist zum Weinen, um es nicht anders zu nennen. Wir haben jetzt mit Hängen und Würgen und mit dem guten Willen des Referats Stadtgrün diesen Antrag jetzt auf den Weg gebracht. Er bedarf wieder eines Stadtratsbeschlusses. Ich nehme, Herr Bosowski, auch Ihren Hinweis sehr gerne auf. Wir hätten das so tun können. Ich bitte dafür um Entschuldigung. Es geht jetzt nur um, dass wir uns beteiligen an dem Interessenbekundungsverfahren und wir würden dann natürlich die inhaltlichen Dinge sehr gerne hier auch vorstellen.
1: Die Vorlage wurde mit 42 Ja und einer Nein-Stimme beschlossen. Eine letzte Beschlussvorlage kam dann vom fraktionslosen Stadtratsmitglied Paul Nolte. Dabei ging es darum, dass der Oberbürgermeister ab der folgenden Sitzung regelmäßig zum Umsetzungsstand der Buga-Maßnahmen berichten soll.
10: Bisher war die Kommunikation der Verwaltung zum Thema Bundesgartenschau eher lückenhaft. Das haben wir auch schon öfter kritisiert. Mit meiner Beschlussvorlage möchte ich letzten Endes erreichen, dass wir uns in jeder Sitzung einmal zumindest kurz über den aktuellen Stand informieren können, dass eine gewisse stetige Kommunikation stattfindet, auch uns und den Bürgerinnen gegenüber.
11: Ich halte diese Beschlussvorlage nicht für gut und bitte da eigentlich nicht zuzustimmen, weil wir brauchen keine zusätzlichen Informationen. Wir haben eine sehr umfängliche Tagesordnung, das haben wir die letzten Stadtratssitzungen gesehen. dass wir teilweise wirklich Probleme hatten, das bis zum Ende zu schaffen. Und ich denke, wir sind immer noch 9 Jahre vor der eigentlichen Durchführung der Buga. Wir sind ausreichend informiert. Viele andere Städte planen diese Buga 3, 4, 5 Jahre erst vorher und sind auch in der Lage, das umzusetzen. Und wir sind in der Anfangsphase und wir sind durch die Beschlussvorlagen wirklich gut informiert.
6: Das Kabarett der AfD geht weiter. Sie haben es echt in den letzten Jahren nicht verstanden, was die Buga für uns bedeutet. Sie haben nicht verstanden, dass das das größte Projekt, das größte Infrastrukturprojekt dieser Stadt seit Jahrzehnten ist. Und Sie haben nicht verstanden, was diese Beschlussvorlage aussagt. Sie sagt aus, dass in dem Gremium, dem wichtigsten kommunalen Gremium in dieser Stadt, die Themen besprochen werden, die für diese Stadt elementar sind. Und das ist die Buga die nächsten 10 Jahre. Ganz einfach.
12: Es muss möglich sein, dass dieser Stadtrat, der sich nicht so homogen zusammensetzt, eine Information erhält, die alle Mitglieder dieses Rates auf einen einheitlichen Informationsstand versetzt. Und das sage ich als bekennender Buga-Kritiker. Also wirklich, glauben Sie mir, ich möchte mehr Informationen, um genauer zu wissen, wo das kommunale Geld hingeht.
1: 33 Stadträte stimmten für die Vorlage von Paul Nolte, 9 dagegen und einer enthielt sich. Damit wurde diese so angenommen und in den kommenden Stadtratssitzungen wird es beim Bericht des Oberbürgermeisters den neuen Unterpunkt Informationen zur Buga geben.
0: Eine Strafanzeige wegen Betrug erstattete ein 44-jähriger Geschädigter schriftlich im Polizeirevier Dessau-Roßlau. Er hatte gemeinsam mit einer weiteren Zeugin Mitte April eine Reise bei einem Reiseunternehmen gebucht. Die Kommunikation lief bis zur endgültigen Buchung sowohl per Telefon als auch per E-Mail ohne Komplikationen. Auch nach der Bezahlung erhielten die Geschädigten noch Unterlagen für ihre bevorstehende Reise. Am 15. Juli mussten sie dann jedoch feststellen, dass es das besagte Reiseunternehmen nicht mehr gibt. Über die Verbraucherzentrale erfuhren die Geschädigten dann, dass auch der ausgestellte Sicherungsschein, der den Reisenden vor Verlusten schützen soll, nicht gültig und somit nicht rechtskräftig ist. Aus diesem Grund entschlossen sich die Geschädigten zur Anzeigenerstattung. Zur Höhe des entstandenen Schadens wurden keine Angaben gemacht. Eine 27-Jährige hatte ihren Jeep am 23.07. gegen 9.30 Uhr auf einem Supermarktplatz in der Straße Alte Brücke in Zerbst abgestellt, um dort ihre Einkäufe zu tätigen. Gegen Mittag fuhr sie weiter in den Ahornweg, wo sie ihren Wagen erneut abstellte. Gegen 23.30 Uhr bemerkte sie dort, dass die Fahrertür ihres Autos beschädigt worden war. Der Sachschaden wurde mit ca. 300 Euro beziffert. Die Polizei bittet nun Zeugen, die in diesem Zusammenhang verdächtige Beobachtungen gemacht haben, um sachdienliche Hinweise. Das Revierkommissariat Zerbst ist unter der Telefonnummer 03 923 7160 bzw. per E-Mail erreichbar. Damit, liebe Zuschauer, sind wir am Ende unserer Dienstagsausgabe der zeitnahen Nachrichten, schauen jetzt noch auf das Wetter und im Anschluss daran auf die Meldungen aus der Region. Am Mittwoch um 18 Uhr melden wir uns dann aus der Zeitnah-Redaktion wieder. Bis dahin machen Sie es gut und auf Wiedersehen.
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0: Am Mittwoch zeigt sich das Wetter freundlich mit lockerer Bewölkung und sommerlich warmen Temperaturen. Die Höchstwerte erreichen 31 Grad. Am Abend klart sich der Himmel vollständig auf und auch in der Nacht bleibt es bei sternklarem Himmel trocken. Die Temperaturen gehen bis auf 20 Grad zurück. Zeitweise frischt der Wind mit
1: Seit dem 19. Juni haust die Ausstellung Politische Strafjustiz in der sowjetischen Besatzungszone und frühen DDR Sachsen-Anhalt im Industrie- und Filmmuseum Wolfen. Die Wanderausstellung, welche in Zusammenarbeit mit dem Justizministerium entstanden ist, wirft einen Blick auf eine oft übersehene Geschichte.
2: Also die Themen, die wir in dieser Ausstellung behandeln, das sind eigentlich die Menschen, die in den Fokus der sowjetischen Besatzungsmacht gerieten, die inhaftiert wurden durch die sowjetischen Sicherheitsdienste bzw. Geheimdienste, NKWD, bzw. die Spionageabwehr der Roten Armee SMERSH. Und ein Teil von diesen Menschen, wir reden hier von einer sechsstelligen Zahl im Gebiet sozusagen der ehemaligen DDR, die wurden ohne verurteilt zu werden ausgesondert aus der Gesellschaft. Das heißt, man hat sie weggesperrt in Internierungslagern, in sogenannten sowjetischen Speziallagern.
1: In der Zeit zwischen 1945 und 1952 gab es Unmengen an Strafbeständen und Prozessen in Sachsen-Anhalt. Opfer dieser recht willkürlichen Strafjustiz fanden sich aus verschiedensten Gruppen.
2: Wenn wir jetzt von den deutschen Zivilisten ausgehen, dann waren das auch zum Beispiel Jugendliche wegen Werwolfverdachts. Das hieß dann so antisowjetische Gruppenbildung. Wenn Waffen gefunden wurden, was auch ein Straftatbestand war, illegaler Waffenbesitz, war das strafschärfend. Wir haben auch eine ganze Reihe von Verfahren wegen Verbrechens gegen die Menschlichkeit, also NS- und Kriegsverbrechen, wobei die Vorwürfe oftmals sozusagen in den Raum geworfen wurden und gar nicht bewiesen werden konnten. Und es gibt eine ganze Reihe sozusagen auch von Vorwürfen wegen angeblicher Spionage bzw. Spionageverdacht, Tätigkeit für westliche Geheimdienste, amerikanische, britische, französische oder zum Beispiel dann Organisation GIL dann in den 1950er Jahren, antisowjetische Propaganda, antisowjetische Gruppenbildung, Terror, also auch als Vorwurf, auch illegaler Grenzübertritt schon, sowas wurde auch geahndet.
1: Diese Menschen wurden mit übermäßig hohem Strafmaß bestraft. Oft reichten sie von 10 bis 15 Jahren Haftstrafe bis hin zur Todesstrafe. Doch sowohl Strafbestände als auch Verfahren wurden willkürlich geführt.
2: Also man kann hier schon von einer willkürlichen Justiz sprechen, weil es sind nicht nur sozusagen diese hohen Strafmaße, sozusagen, die sich an den Regeln sozusagen des Strafgesetzbuches der Russischen Föderation orientierten. Genau die Straftatbestände sind ja auch zugrunde gelegt worden, sondern es kommen noch ein paar Sachen hinzu. Wenn man überlegt, dass diese Verhandlungen auf Russisch geführt wurden, ja, wo ja sozusagen die Menschen von hier aus der Region dem gar nicht folgen konnten, weil in der Regel nicht übersetzt wurde. Es waren eigentlich Schnellverfahren, wo immer schon das Verfahren immer durch das Militärkollegium schon vorgeprüft wurde. Das heißt, die haben die Verhandlungen schon mal durchgespielt und es wurde eigentlich dann im Wesentlichen nur noch das Urteil verkündet. Und das, was oftmals als Geständnisse herangezogen wurden, das ist eben in vielen Fällen auch durch Folter, also durch richtig körperliche Folter herbeigeführt worden.
1: Wir konnten Bose nach einzelnen besonderen Beispielen fragen. Er erzählte über den Pfarrer Rudolf Ebel.
2: Verbrechen gegen die Menschlichkeit, was hier vor Gericht gebracht wurde, ist der Fall von Rudolf Ebel, der in der Haftanstalt Roter Ochse der evangelische Anstaltspfarrer war. Und er ist im Sommer 1945 mit einer ganzen Gruppe sozusagen von Bediensteten des Zuchthauses verhaftet worden und unter anderem den Direktor, Wachpersonal, Aufsichtspersonal im Arbeitsdienst, aber zum Beispiel der Anstaltsarzt auch und der Anstaltsgeistliche. Und man hat ihn die Mitwirkung an den Hinrichtungen im Roten Ochsen. Da sind ja durch die NS-Justiz von Ende 1942 bis April 1945 549 Menschen zum Tode verurteilt. Also die zum Tode verurteilt waren, sind hingerichtet worden, überwiegend mit der Guillotine und sozusagen Mitwirkung an Hinrichtungen. Und es sind eine Reihe an Todesurteilen verhängt worden und aber gegen Herrn Ebel als Anstaltsgeistlichen 7 Jahre Arbeitslager, weil man die Mitwirkung Was die nicht verstanden haben in dem Fall, dass er natürlich den zum Tode Verurteilten vor ihrer Hinrichtung geistlichen Beistand gegeben hat. Und das haben die Vernehmungsoffiziere des sowjetischen Geheimdienstes missverstanden, in dem Sinne, dass er sie dazu gezwungen hätte, ihre Taten zu gestehen. Und das Ende ist aber letztendlich genauso fatal wie im Fall von Wilhelm Naumann. Er wird

0: wird verurteilt, zwar nur zu einer Zeitstrafe, überlebt das aber trotzdem nicht, weil damals hieß das, in die Sowjetunion deportiert zu werden. Und wir konnten damals sozusagen diesen Transport nachgehen, sozusagen. Der sollte in den hohen Norden der UdSSR gehen und er stirbt noch auf der Fahrt dorthin. Ja, und das, keiner von den zu Zeitstrafen Verurteilten hat das eben überlebt bei diesem Transport. Das ist eben so ein klassisches Beispiel.
1: Viele der Verurteilten wurden nach 1990 aufgrund von fehlenden Beweisen auf Antrag strafrechtlich von der Russischen Föderation rehabilitiert. Wer sich selbst ein Bild über die vielen Einzelschicksale machen will, kann noch bis zum 1. September kommen. Nähere Informationen und Termine von Veranstaltungen zur Ausstellung finden Sie unter der Website des Industrie- und Filmmuseums Wolfen.
2: In der Lotto-Landesliga Süd Sachsen-Anhalt 26-27 geht es in die Testspiele. Am Donnerstag, dem 23. Juli, bestritt der FC Grün-Weiß-Wittenberg-Piesteritz bereits sein zweites. Hier wurde der SV Graf Zeppelin Absdorf aus der Landesklasse 4 empfangen. Wir steigen in das Geschehen ein. Anpfiff war um 18.45 Uhr und ganze 50 Zuschauer fanden sich im Stadion Volkspark ein. Zur 9. hat Absdorf die erste große Chance. Der Ball rechts außen bei Schiller, der spielt ihn durch die Defensive und Mende findet den Abschluss mit dem 0:1. Keine 3 Minuten später sind die Absdorfer wieder im Angriff. Der geht jedoch ins Aus, aber dafür gibt es eine Ecke. Nagel lässt ihn fliegen und Koppe macht das Ding geschmeidig zu. Piesteritz bleibt gefährlich, aber die Blau-Gelben spielen sich aus kniffligen Situationen gut raus. Jedoch passiert in der 21. ein Spielfehler. Mahler passt nicht richtig auf und Elmenthaler auf der Pirsch schnappt sich den Ball und verringert den Abstand auf 1:2. Das kann mal vorkommen. In der 28. Spielminute bekommt Gauert eine Chance. Man mag meinen, dass die Distanz vom Tor zu groß ist. Doch, der geht rein. Soweit, so gut. Die erste Hälfte. Hier fällt kein Tor mehr, aber die zweite hat uns noch was zu geben. In der 69. legt Zapatnya eine Flanke vors Tor. Düsseldau mit dem Kopf, schneller als der Wärter und der geht wieder rein. Piesteritz nun in Führung. Mit der Dauer des Spiels geht auch die Sonne allmählich unter und Absdorf hat Ecke in der 76. Der Ball kommt, doch Piesteritz fängt ab und geht schnell auf einen Konter. Der Ball findet seinen Weg über die Mittellinie und Zapatnya beweist sich im Kampf um den Ball. Der geht am Ende rein und so schnell kann es gehen, das 4:2. Mit dem Abstand von 2 Toren scheint Piesteritz sich jedoch etwas zu sicher zu fühlen. Ein langsames Passspiel öffnet das Fenster für Mikola, der handelt konsequent und macht das 4:3 in der 85. Spielminute. Die letzten Spielminuten werden dann nochmal gut genutzt. Becker lüpft den Ball nach vorne und Zapatnya macht das 5:3 in der 89. Spielminute. Sein zweites Tor in dieser Partie und somit geht auch das Spiel zu Ende. Nun noch ein Interview mit Trainer Tobias Klier über die Spieleinschätzung und Neuzugänge im FC Grün-Weiß Wittenberg-Piesteritz.
3: Dass wir das nicht umgesetzt haben, was wir uns vorgenommen haben, die Anfangsphase wieder zu hektisch gemacht haben, dann noch 2:0 zurücklagen, zu Recht zurücklagen, weil wir einfach dort nicht in die Zweikämpfe gekommen sind und nicht sauber Fußball gespielt haben, danach uns gefangen, ein bisschen besser gespielt, aber auch nicht optimal, konnten dann durch Torwartfehler, Stellungsfehler vom Torhüter den Ausgleich erreichen und am Ende ja, erste Halbzeit abhaken, zweite Halbzeit war dann ein bisschen besser, sind da ein bisschen besser reingekommen, aber fußballerisch war es auch nicht das Beste, was wir sehen wollen. Am Ende haben wir das Ding noch gedreht, aber halt zu viele einfache Fehler, aber was sicherlich auch in der Phase der Vorbereitung normal ist. Aber wir müssen halt weiter arbeiten, sehr viel arbeiten bis in den nächsten 2 Wochen, bis zum ersten Punktspiel. Ansonsten sieht es schwierig aus am ersten Spieltag. Ja, wir haben jetzt unsere 4 Tschechen sind ja nun gegangen, die haben wir nicht mehr im Kader. Wir haben jetzt viele Nachwuchsspieler, wir setzen auf den Nachwuchs, wollen jetzt versuchen, Fußball zu spielen.

0: mit unserem eigenen Nachwuchs, das über die Runden zu bekommen, auch eine gute Rolle zu spielen in der Landesliga, nicht abzusteigen. Klassenerhalt ist erstmal das Ziel, dass die Jungs sich auch reinfinden, das ist erstmal das Ziel. Und namhafte Veränderungen gibt es eigentlich kaum. Wir haben, wie gesagt, Jugendspieler hochgezogen, wir haben einen guten Kader. Die vertrauen den Jungs aus unserem Verein jetzt und versuchen daraus das Beste zu machen.
1: Es können nicht immer nur die ersten Mannschaften im Vordergrund stehen. Beim diesjährigen Reservepokal des KfV Anhalt-Bitterfeld stehen wieder die Zweiten und Spielgemeinschaften im Rampenlicht. Im Juni konnte die SV Blau-Weiß-Schortewitz 2 sich den Pokal der letzten Saison mit nach Hause nehmen. Im August startet aber schon die nächste Saison, in der sich wieder aufs Neue bewiesen werden muss. Am 14. Juli wurden die Spiele der ersten Hauptrunde ausgelost. Wir waren vor Ort und hatten ein Auge auf die Ziehung.
2: Jeber Bergfrieden Serno. Gegen die zweite Mannschaft vom SV Germania Roßlau. Die zweite Mannschaft der SG Blau-Weiß Quellendorf. Gegen die dritte Mannschaft der SG 1948 Reppichau. SV Fortschritt Garitz zweite Mannschaft. Gegen die zweite Mannschaft vom ESV Petersroda, dementsprechend müssen wir drehen. Garitz 2 in der Kreisliga Nord, Petersroda 2 in der Kreisklasse Ost. HSV Gröbern 2. Gegen die zweite Mannschaft vom DSV 97. TSV Rot-Weiß Zerbst zweite Mannschaft. Gegen die zweite Mannschaft vom TSV Blau-Weiß Brena. Die zweite Mannschaft von ASG Vorwärts Dessau. Gegen die Spielgemeinschaft Lok Blau-Weiß Dessau. Die zweite Mannschaft der SG Rot-Weiß Thalheim. Fährt zur zweiten Mannschaft der SG Empor Waldersee. Die zweite Mannschaft vom SV Wulfen. Spielt gegen die Spielgemeinschaft Krina Porösa 2. Die zweite Mannschaft vom CFC Germania. Muss zur Spielgemeinschaft Mühlbeck, Friedersdorf, die dritte Mannschaft. Spielgemeinschaft Trinum Klein-Parschleben. Muss zum SV Rotsch 2. Die Spielgemeinschaft Löberitz-Salzfurt-Kapelle. Spielt gegen die zweite Mannschaft vom FC Eintracht Köthen. Die zweite Mannschaft vom Paschlever SV. Spielt gegen die zweite Mannschaft vom FC Stahl Aachen. Spielgemeinschaft Mühlbeck-Friedersdorf die zweite. Gegen die zweite Mannschaft vom Zürcher FC.
1: Das klingt nach einigen spannenden Matches, die zwischen dem 21. und 23. August auf uns zukommen. Mal sehen, wer nächstes Jahr den Pokal in die Finger bekommt.

Schön, dass Sie eingeschaltet haben und damit herzlich willkommen, liebe Zuschauer, zur Dienstagsausgabe der Zeitnah Nachrichten. Der erste Motorboot-Weltmeister aus Dessau, Rudolf Königer, ist am 24. Juli 2026 im Alter von 90 Jahren gestorben. Königer wurde 1999

0: 1969 auf dem legendären Kornhauskurs bei der 13. Auflage des Dessauer Motorbootrennens Weltmeister in der Klasse LX1000. Nach seinem Erfolg im Motorbootrennsport war er selbstständig als Unternehmer und Inhaber einer Bootswerkstatt aktiv. Er engagierte sich im Deutschen Motorjachtverband, genauer im Präsidium des Landesverbands Motorbootsport Sachsen-Anhalt und später auch als Vereinsvorsitzender des Wassersportclubs Walwitzhafen. Wie aus Familienkreisen zu erfahren war, schlief Rudolf Königer am 24. Juli friedlich ein. In der Stadtratssitzung Anfang Juli war unter anderem auch die Bundesgartenschau 2035 wieder ein viel diskutiertes Thema. Mehrere Beschlussvorlagen befassten sich mit der Buga. Dabei ging es um die Entsendung von Mitgliedern in den Aufsichtsrat, die Umgestaltung der Kreuzung Katholische Kirche und Teichstraße, die Teilnahme an einem Bundesprogramm und mehr.
1: 9 Jahre dauert es noch, bis die Bundesgartenschau in Dessau-Roßlau stattfinden soll. Doch die Planungen für das Mega-Event sind schon im vollen Gange. In der Stadtratssitzung vom 1. Juli war die Buga ebenfalls ein wichtiges Thema. Oberbürgermeister Dr. Robert Reck informierte zunächst über den aktuellen Stand.
2: Ein wichtiger Meilenstein wurde am 2. Juni 2026 gelegt mit der konstituierenden Sitzung der Bundesgartenschau Dessau-Roßlau 2035 GmbH, dem Aufsichtsrat im Besonderen. In dieser Sitzung wurde der Wirtschaftsplan für das Jahr 2026 beschlossen, der auch Teil der heutigen Beschlussvorlagen auf dieser Stadtratssitzung sind. Der Wirtschaftsplan ermöglicht, die Gesellschaft ins Arbeiten zu kommen und erste Schritte zu gehen. Ich möchte an dieser Stelle kurz die aktuellen Arbeitsstände darstellen und über die Investitionsplanung informieren. Wir haben ja zwei Handlungsfelder. Das eine sind die Mosaike, also die Entwicklung der Park- und Gartenanlagen, der Grünflächen und die Fugen, die Verbindungen zwischen den einzelnen Standorten, einschließlich der Gestaltung der städtischen Straßen und Freiräume. Nach der Sommerpause werden diese Überlegungen in einer Beschlussvorlage, die wir Ihnen ja bereits angekündigt haben, in den Ausschüssen unseres Stadtrats, insbesondere natürlich auch im Bauausschuss, präsentiert und auch hier dem Stadtrat zur Beratung und Entscheidung vorgelegt. Gestalt nimmt auch die künftige Arbeitsstruktur des Buga-Vorbereitungsprozesses an. Ich hatte über die Gründung der GmbH gesprochen und die drei Innovationswerkstätten, auch darüber wurde schon informiert, Mosaike, Fugen und Kommunikation haben jetzt stattgefunden. Es schließen sich dann freiraumplanerische Wettbewerbe an.
1: Danach wurde Thomas Pischek als Mitglied des Aufsichtsrates der Buga Dessau-Roßlau 2035 GmbH abberufen und Marco Egelkraut als Mitglied in den Aufsichtsrat entsendet und bestellt. In zwei Beschlussvorlagen ging es dann noch um konkrete Buga-Maßnahmen. Zum einen war die Umgestaltung der Kreuzung Katholische Kirche und Teichstraße ein Thema. Hierbei wurde über eine Genehmigung einer überplanmäßigen Verpflichtungsermächtigung in Höhe von 1.070.000 Euro abgestimmt, was für Diskussionen sorgte.
3: Es geht um die grundsätzliche Frage, welche Stadt wir uns künftig überhaupt noch leisten können. Denn zwischen dem, was sich unsere Stadt leisten kann, und dem, was sie sich leistet, klafft inzwischen eine immer größere Lücke. Das Landesverwaltungsamt hat uns unmissverständlich erklärt, dass die dauerhafte Leistungsfähigkeit unserer Stadt gefährdet ist. Es fordert Ausgabendisziplin, Konsolidierung und eine kritische Überprüfung freiwilliger Leistungen. Was machen wir stattdessen? Wir beschließen eine Buga-Maßnahme nach der anderen. Jede einzelne Maßnahme wird für sich betrachtet begründet. Doch niemand spricht mehr über die Summe dieser Entscheidungen. Und genau darin liegt das eigentliche Problem. Mit jedem weiteren Beschluss wächst das Gesamtprojekt. Mit jedem weiteren Beschluss steigen die Folgekosten. Mit jedem weiteren Beschluss binden wir Haushaltsmittel für viele Jahre. Und irgendwann gibt es kein Zurück mehr. Wir müssen uns ehrlich fragen, bestimmt heute noch der tatsächliche Bedarf unserer Stadt, unserer Investitionen, oder bestimmt inzwischen die Buga, welche Projekte Vorrang haben?
4: Am Montag war ja im Bauhausmuseum eine öffentliche Veranstaltung zur Offenlage des INSEC. Wäre dort ein Vertreter der AfD gewesen, ich war dort, dann hätte die AfD oder Mitglieder der AfD-Fraktion auf jeden Fall zur Kenntnis nehmen können, dass sowohl die Wohnungswirtschaft als auch andere Wirtschaftsunternehmen dieser Stadt händeringend dafür plädieren, die Buga nicht zu zerreden, weil es eine absolute Chance für unsere Stadt ist, nicht nur die Infrastruktur zu entwickeln, sondern auch Zuzug zu erzeugen in unserer Stadt und das Wohl unserer Stadt zu mehren.
3: Das Landesverwaltungsamt hat auch deutlich gesagt, dass wir an der Buga festhalten sollten, weil sie eine Chance für unsere Stadt ist und den Fördergrad bei vielen Projekten erhöht, wodurch wir den kommunalen Haushalt entlasten können und uns anderen Projekten widmen können. Dieses Buga-Label ist eigentlich ein Gewinn in dem Moment, denn wir können wesentlich mehr in wesentlich kürzerer Zeit umsetzen, als wie es eigentlich geplant war. Der Kreisverkehr ist lange beschlossen. Und auch an der Stelle allein das Buga-Label raufzusetzen, vereinfacht dieses Projekt. Und dieser Kreisverkehr war auch schon lange vor der Buga Thema. Und ich dächte auch, dass wir die Beschlussfassung lange vor der Buga schon vorgenommen haben.
5: Herr Diedering, vor 10 Minuten, davon einer halben Stunde, diskutieren wir über die Anhalt Arena. Und Sie halten eine flammende Rede, wie wichtig es ist, eine Machbarkeitsstudie für eine Halle zu machen, die uns 20, 25 Millionen Euro kostet, weil Ihnen das Projekt gefällt. Jetzt kommt ein Projekt durch die Buga drauf. Das gefällt Ihnen nicht. Und dann reden Sie vom Haushalt und was wir uns nicht alles leisten können. Sie machen eine Politik, das ist wie Kabarett. Vielen Dank.
1: Die Vorlage wurde mit 39 Ja, 3 Nein-Stimmen sowie einer Enthaltung beschlossen. In einer weiteren Buga-Beschlussvorlage ging es um die Interessensbekundung zur Teilnahme am Bundesprogramm Anpassung urbaner und ländlicher Räume an den Klimawandel. Konkret geht es dabei um Klimaanpassungsmaßnahmen im Schillerpark in Höhe von 3 Millionen Euro mit einem Eigenanteil von 300.000 Euro.
6: Es ist nicht nur die Funktionalität des Parkes als soziales, ökologisches etc. Element, sondern es wird deutlich, dass wir teilweise unter Qualität der Reparatur historischer Strukturen unserer Stadt an der Stelle ein Stück vorankommen. Im Schillerpark wird es eine zeitgemäße entsprechende Aufarbeitung geben mit bemerkenswerter Entwicklung, die sowohl die Qualität der Lebensqualität im Quartier, aber auch der Aktivität und nicht zuletzt eine erhebliche Aufwertung unserer Stadt erfahren lässt. Und hier geht es darum, langjährige Defizite der Stadtentwicklung über eine mögliche Bezuschussung der Buga nun endlich umzusetzen, wo wir schon lange geträumt haben.
7: Inhaltlich freue ich mich über die Vorlage und werde natürlich auch zustimmen, kann aber nicht umhin, trotzdem meinen Unmut hier kundzutun. Wir haben einen Ausschuss für Stadtentwicklung, Bauen, Stadtgrün und Mobilität, der nach momentaner Beschlusslage auch unser Buga-Ausschuss ist. Das sind, wenn man sich allein die sozusagen den Titel der Vorlage anschaut, sind das 5 gute Gründe, warum diese Vorlage unbedingt im Bauausschuss hätte vorbehandelt werden müssen. Natürlich werde ich das jetzt nicht irgendwie offiziell beanstanden, aber ich möchte doch sehr darum bitten, dass das zukünftig nicht so gehandhabt wird.
8: Die Kurzfristigkeit der Fördermittelprogramme ist zum Weinen, um es nicht anders zu nennen. Wir haben jetzt mit Hängen und Würgen und mit dem guten Willen des Referats Stadtgrün diesen Antrag jetzt auf den Weg gebracht. Er bedarf wieder eines Stadtratsbeschlusses. Ich nehme, Herr Bosowski, auch Ihren Hinweis sehr gerne auf. Wir hätten das so tun können. Ich bitte dafür um Entschuldigung. Es geht jetzt nur um, dass wir uns beteiligen an dem Interessenbekundungsverfahren und wir würden dann natürlich die inhaltlichen Dinge sehr gerne hier auch vorstellen.
1: Die Vorlage wurde mit 42 Ja und einer Nein-Stimme beschlossen. Eine letzte Beschlussvorlage kam dann vom fraktionslosen Stadtratsmitglied Paul Nolte. Dabei ging es darum, dass der Oberbürgermeister ab der folgenden Sitzung regelmäßig zum Umsetzungsstand der Buga-Maßnahmen berichten soll.
9: Bisher war die Kommunikation der Verwaltung zum Thema Bundesgartenschau eher lückenhaft. Das haben wir auch schon öfter kritisiert. Mit meiner Beschlussvorlage möchte ich letzten Endes erreichen, dass wir uns in jeder Sitzung einmal zumindest kurz über den aktuellen Stand informieren können, dass eine gewisse stetige Kommunikation stattfindet, auch uns und den Bürger, Bürgerinnen gegenüber.
10: Ich halte diese Beschlussvorlage nicht für gut und bitte da eigentlich nicht zuzustimmen, weil wir brauchen keine zusätzlichen Informationen. Wir haben eine sehr umfängliche Tagesordnung, das haben wir die letzten Stadtratssitzungen gesehen, dass wir teilweise wirklich Probleme hatten, das bis zum Ende zu schaffen. Und ich denke, wir sind immer noch 9 Jahre vor der eigentlichen Durchführung der Buga. Wir sind ausreichend informiert. Viele andere Städte planen diese Buga 3, 4, 5 Jahre erst vorher und sind auch in der Lage, das umzusetzen. Und wir sind in der Anfangsphase und wir sind durch die Beschlussvorlagen wirklich gut informiert.

0: Dicker. Also wirklich, glauben Sie mir, ich möchte mehr Informationen, um genauer zu wissen, wo das kommunale Geld hingeht.
1: 33 Stadträte stimmten für die Vorlage von Paul Nolte, 9 dagegen und einer enthielt sich. Damit wurde diese so angenommen und in den kommenden Stadtratssitzungen wird es beim Bericht des Oberbürgermeisters den neuen Unterpunkt Informationen zur BUGA geben.
2: Eine Strafanzeige wegen Betrug erstattete ein 44-jähriger Geschädigter schriftlich im Polizeirevier Dessau-Roßlau. Er hatte gemeinsam mit einer weiteren Zeugin Mitte April eine Reise bei einem Reiseunternehmen gebucht. Die Kommunikation lief bis zur endgültigen Buchung sowohl per Telefon als auch per E-Mail ohne Komplikationen. Auch nach der Bezahlung erhielten die Geschädigten noch Unterlagen für ihre bevorstehende Reise. Am 15. Juli mussten sie dann jedoch feststellen, dass es das besagte Reiseunternehmen nicht mehr gibt. Über die Verbraucherzentrale erfuhren die Geschädigten dann, dass auch der ausgestellte Sicherungsschein, der den Reisenden vor Verlusten schützen soll, nicht gültig und somit nicht rechtskräftig ist. Aus diesem Grund entschlossen sich die Geschädigten zur Anzeigenerstattung. Zur Höhe des entstandenen Schadens wurden keine Angaben gemacht. Eine 27-Jährige hatte ihren Jeep am 23.07. gegen 9.30 Uhr auf einem Supermarktplatz in der Straße Alte Brücke in Zerbst abgestellt, um dort ihre Einkäufe zu tätigen. Gegen Mittag fuhr sie weiter in den Ahornweg, wo sie ihren Wagen erneut abstellte. Gegen 23.30 Uhr bemerkte sie dort, dass die Fahrertür ihres Autos beschädigt worden war. Der Sachschaden wurde mit ca. 300 Euro beziffert. Die Polizei bittet nun Zeugen, die in diesem Zusammenhang verdächtige Beobachtungen gemacht haben, um sachdienliche Hinweise. Das Revierkommissariat Zerbst ist unter der Telefonnummer 03 923 7160 bzw. per E-Mail erreichbar. Damit, liebe Zuschauer, sind wir am Ende unserer Dienstagsausgabe der zeitnahen Nachrichten, schauen jetzt noch auf das Wetter und im Anschluss daran auf die Meldungen aus der Region. Am Mittwoch um 18 Uhr melden wir uns dann aus der zeitnahen Redaktion wieder. Bis dahin machen Sie es gut und auf Wiedersehen.
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0: Am Mittwoch zeigt sich das Wetter freundlich mit lockerer Bewölkung und sommerlich warmen Temperaturen. Die Höchstwerte erreichen 31 Grad. Am Abend klart sich der Himmel vollständig auf und auch in der Nacht bleibt es bei sternklarem Himmel trocken. Die Temperaturen gehen bis auf 20 Grad zurück. Zeitweise frischt der Wind mit.
1: Seit dem 19. Juni haust die Ausstellung Politische Strafjustiz in der sowjetischen Besatzungszone und frühen DDR Sachsen-Anhalt im Industrie- und Filmmuseum Wolfen. Die Wanderausstellung, welche in Zusammenarbeit mit dem Justizministerium entstanden ist, wirft einen Blick auf eine oft übersehene Geschichte.
2: Also die Themen, die wir in dieser Ausstellung behandeln, das sind eigentlich die Menschen, die in den Fokus der sowjetischen Besatzungsmacht gerieten, die inhaftiert wurden durch die sowjetischen Sicherheitsdienste bzw. Geheimdienste, NKWD, bzw. die Spionageabwehr der Roten Armee SMERSH. Und ein Teil von diesen Menschen, wir reden hier von der

0: sechsstelligen Zahl im Gebiet sozusagen der ehemaligen DDR, die wurden ohne verurteilt zu werden ausgesondert aus der Gesellschaft. Das heißt, man hat sie weggesperrt in Internierungslagern, in sogenannten sowjetischen Speziallagern.
1: In der Zeit zwischen 1945 und 1952 gab es Unmengen an Strafbeständen und Prozessen in Sachsen-Anhalt. Opfer dieser recht willkürlichen Strafjustiz fanden sich aus verschiedensten Gruppen.
0: Wenn wir jetzt von den deutschen Zivilisten ausgehen, dann waren das auch zum Beispiel Jugendliche wegen Werwolfverdachts. Das hieß dann so antisowjetische Gruppenbildung. Wenn Waffen gefunden wurden, was auch ein Straftatbestand war, illegaler Waffenbesitz, war das strafschärfend. Wir haben auch eine ganze Reihe von Verfahren wegen Verbrechens gegen die Menschlichkeit, also NS- und Kriegsverbrechen, wobei die Vorwürfe oftmals sozusagen in den Raum geworfen wurden und gar nicht bewiesen werden konnten. Und es gibt eine ganze Reihe sozusagen auch von Vorwürfen wegen angeblicher Spionage bzw. Spionageverdacht, Tätigkeit für westliche Geheimdienste, amerikanische, britische, französische oder zum Beispiel dann Organisation Gehlen dann in den 1950er Jahren, antisowjetische Propaganda, antisowjetische Gruppenbildung, Terror, also auch als Vorwurf, auch illegaler Grenzübertritt schon, sowas wurde auch geahndet.
1: Diese Menschen wurden mit übermäßig hohem Strafmaß bestraft. Oft reichten sie von 10 bis 15 Jahren Haftstrafe bis hin zur Todesstrafe. Doch sowohl Strafbestände als auch Verfahren wurden willkürlich geführt.
0: Also man kann hier schon von einer willkürlichen Justiz sprechen, weil es sind nicht nur sozusagen diese hohen Strafmaße, sozusagen, die sich an den Regeln sozusagen des Strafgesetzbuches der Russischen Föderation orientierten. Genau diese Straftatbestände sind ja auch zugrunde gelegt worden, sondern es kommen noch ein paar Sachen hinzu. Wenn man überlegt, dass diese Verhandlungen auf Russisch geführt wurden, ja, wo ja sozusagen die Menschen von hier aus der Region dem gar nicht folgen konnten, weil in der Regel nicht übersetzt wurde. Es waren eigentlich Schnellverfahren, wo immer schon das Verfahren immer durch das Militärkollegium schon vorgeprüft wurde. Das heißt, die haben die Verhandlungen schon mal durchgespielt und es wurde eigentlich dann im Wesentlichen nur noch das Urteil verkündet. Und das, was oftmals als Geständnisse herangezogen wurden, das ist eben in vielen Fällen auch durch Folter, also durch richtig körperliche Folter herbeigeführt worden.
1: Wir konnten Bose nach einzelnen besonderen Beispielen fragen. Er erzählte über den Pfarrer Rudolf Ebel.
0: Verbrechen gegen die Menschlichkeit, was hier vor Gericht gebracht wurde, ist der Fall von Rudolf Ebel, der in der Haftanstalt Roter Ochse der evangelische Anstaltspfarrer war. Und er ist im Sommer 1945 mit einer ganzen Gruppe sozusagen von Bediensteten des Zuchthauses verhaftet worden und unter anderem den Direktor, Wachpersonal, Aufsichtspersonal im Arbeitsdienst, aber zum Beispiel der Anstaltsarzt auch und der Anstaltsgeistliche. Und man hat ihnen die Mitwirkung an den Hinrichtungen im Roten Ochsen. Da sind ja durch die NS-Justiz von Ende 1942 bis April 1945 549 Menschen zum Tode verurteilt. Also die zum Tode verurteilt waren, sind hingerichtet worden, überwiegend mit der Guillotine und sozusagen Mitwirkung an Hinrichtungen. Und es sind eine Reihe an Todesurteilen verhängt worden und aber gegen Herrn Ebel als Anstaltsgeistlichen 7 Jahre Arbeitslager, weil man die Mitwirkung. Was die nicht verstanden haben in dem Fall, dass er natürlich den zum Tode Verurteilten vor ihrer Hinrichtung geistlichen Beistand gegeben hat. Und das haben die Vernehmungsoffiziere des sowjetischen Geheimdienstes missverstanden in dem Sinne, dass er sie dazu gezwungen hätte, ihre Taten zu gestehen. Und das Ende ist aber letztendlich genauso fatal wie im Fall von Wilhelm Naumann. Er wird verurteilt, zwar nur zu einer Zeitstrafe, überlebt das aber trotzdem nicht, weil damals hieß das, in die Sowjetunion deportiert zu werden. Und wir konnten damals sozusagen diesen Transport nachgehen sozusagen. Der sollte in den hohen Norden der UdSSR gehen und er stirbt noch auf der Fahrt dorthin. Ja, und das, keiner von den zu Zeitstrafen Verurteilten hat das eben überlebt bei diesem Transport. Das ist eben so ein klassisches Beispiel.
1: Viele der Verurteilten wurden nach 1990 aufgrund von fehlenden Beweisen auf Antrag strafrechtlich von der Russischen Föderation rehabilitiert. Wer sich selbst ein Bild über die vielen Einzelschicksale machen will, kann noch bis zum 1. September kommen. Nähere Informationen und Termine von Veranstaltungen zur Ausstellung finden Sie unter der Website des Industrie- und Filmmuseums Wolfen.
2: In der Lotto-Landesliga Süd Sachsen-Anhalt 26-27 geht es in die Testspiele. Am Donnerstag, dem 23. Juli, bestritt der FC Grün-Weiß-Wittenberg-Piesteritz bereits sein zweites. Hier wurde der SV Graf Zeppelin Absdorf aus der Landesklasse 4 empfangen. Wir steigen in das Geschehen ein. Anpfiff war um 18.45 Uhr und ganze 50 Zuschauer fanden sich im Stadion Volkspark ein. Zur 9. hat Absdorf die erste große Chance. Der Ball rechts außen bei Schiller. Der spielt ihn durch die Defensive und Mende findet den Abschluss mit dem 0:1. Keine 3 Minuten später sind die Absdorfer wieder im Angriff. Der geht jedoch ins Aus. Aber dafür gibt es eine Ecke. Nagel lässt ihn fliegen und Koppe macht das Ding geschmeidig zu. Piesteritz bleibt gefährlich, aber die Blau-Gelben spielen sich aus kniffligen Situationen gut raus. Jedoch passiert in der 21. ein Spielfehler. Mahler passt nicht richtig auf und Elmenthaler auf der Pirsch schnappt sich den Ball und verringert den Abstand auf 1:2. Das kann mal vorkommen. In der 28. Spielminute bekommt Gauert eine Chance. Man mag meinen, dass die Distanz vom Tor zu groß ist. Doch, der geht rein. Soweit, so gut. Die erste Hälfte. Hier fällt kein Tor mehr, aber die zweite hat uns noch was zu geben. In der 69. legt Zapatnia eine Flanke vors Tor. Düsseldau mit dem Kopf, schneller als der Wärter und der geht wieder rein. Piesteritz nun in Führung. Mit der Dauer des Spiels geht auch die Sonne allmählich unter und Absdorf hat Ecke in der 76. Der Ball kommt, doch Piesteritz fängt ab und geht schnell auf einen Konter. Der Ball findet seinen Weg über die Mittellinie und Zapatnia beweist sich im Kampf um den Ball. Der geht am Ende rein und so schnell kann es gehen, das 4:2. Mit dem Abstand von 2 Toren scheint Piesteritz sich jedoch etwas zu sicher zu fühlen. Ein langsames Passspiel öffnet das Fenster für Mikola, der handelt konsequent und macht das 4:3 in der 85. Spielminute. Die letzten Spielminuten werden dann nochmal gut genutzt. Becker lüpft den Ball nach vorne und Zapatnia macht das 5:3 in der 89. Spielminute. Sein zweites Tor in dieser Partie und somit geht auch das Spiel zu Ende. Nun noch ein Interview mit Trainer Tobias Klier über die Spieleinschätzung und Neuzugänge im FC Grün-Weiß Wittenberg-Piesteritz.
3: Dass wir das nicht umgesetzt haben, was wir uns vorgenommen haben, die Anfangsphase wieder zu hektisch gemacht haben, dann noch 2-0 zurücklagen, zu Recht zurücklagen, weil wir einfach dort nicht in die Zweikämpfe gekommen sind und nicht sauber Fußball gespielt haben, danach uns gefangen, ein bisschen besser gespielt, aber auch nicht optimal, konnten dann durch Torwartfehler, Stellungsfehler vom Torhüter den Ausgleich erreichen und am Ende ja, erste Halbzeit abhaken, zweite Halbzeit war dann ein bisschen besser, sind ein bisschen besser reingekommen, aber fußballerisch war es auch nicht das Beste, was wir sehen wollen. Am Ende haben wir das Ding noch gedreht, aber halt zu viele einfache Fehler, aber was sicherlich auch in der Phase der Vorbereitung normal ist. Aber wir müssen halt weiter arbeiten, sehr viel arbeiten bis in den nächsten 2 Wochen, bis zum ersten Punktspiel. Ansonsten sieht es schwierig aus am ersten Spieltag. Ja, wir haben jetzt unsere 4 Tschechen sind ja gegangen, die haben wir nicht mehr im Kader. Wir haben jetzt viele Nachwuchsspieler, setzen auf den Nachwuchs, wollen jetzt versuchen, Fußball zu spielen mit unserem eigenen Nachwuchs. Das über die Runden zu bekommen, auch eine gute Rolle zu spielen in der Landesliga, nicht abzusteigen. Klassenerhalt ist erstmal das Ziel, dass die Jungs sich auch reinfinden, das ist erstmal das Ziel. Und namhafte Veränderungen gibt es eigentlich kaum. Wir haben, wie gesagt, Jugendspieler hochgezogen, wir haben einen guten Kader. Die vertrauen den Jungs aus unserem Verein jetzt und versuchen daraus das Beste zu machen.
1: Es können nicht immer nur die ersten Mannschaften im Vordergrund stehen. Beim diesjährigen Reservepokal des KfV Anhalt-Bitterfeld stehen wieder die Zwoten und Spielgemeinschaften im Rampenlicht. Im Juni konnte die SV Blau-Weiß-Schortewitz 2 sich den Pokal

0: Karl der letzten Saison mit nach Hause nehmen. Im August startet aber schon die nächste Saison, in der sich wieder aufs Neue bewiesen werden muss. Am 14. Juli wurden die Spiele der ersten Hauptrunde ausgelost. Wir waren vor Ort und hatten ein Auge auf die Ziehung.
1: Jeberbergfrieden Serno. Gegen die zweite Mannschaft vom SV Germania Roßlau. Die zweite Mannschaft der SG Blau-Weiß Quellendorf. Gegen die dritte Mannschaft der SG 1948 Reppichau. SV Fortschritt Garitz, zweite Mannschaft. Gegen die zweite Mannschaft vom ESV Petersroda, dementsprechend müssen wir drehen. Garitz 2 in der Kreisliga Nord, Petersroda 2 in der Kreisklasse Ost. HSV Gröbern 2. Gegen die zweite Mannschaft von DSV 97. TSV Rot-Weiß Zerbst, zweite Mannschaft. Gegen die zweite Mannschaft vom TSV Blau-Weiß Brena. Die zweite Mannschaft von ASG Vorwärts Dessau. Gegen die Spielgemeinschaft Lok Blau-Weiß Dessau. Die zweite Mannschaft der SG Rot-Weiß Thalheim. Fährt zur zweiten Mannschaft der SG Empor Waldersee. Zweite Mannschaft vom SV Wulfen. Spielt gegen die Spielgemeinschaft Krina Porösa 2. Die zweite Mannschaft vom CFC Germania. Muss zur Spielgemeinschaft Mühlbeck, Friedersdorf, die dritte Mannschaft. Spielgemeinschaft Trinum Klein-Parschleben. Muss zum SV Rotsch 2. Die Spielgemeinschaft Löberitz, Salzburg, Kapelle. Spielt gegen die zweite Mannschaft vom FC Eintracht Köthen. Die zweite Mannschaft vom Paschlever SV. Spielt gegen die zweite Mannschaft vom FC Stahl Aachen. Spielgemeinschaft Mühlbeck, Friedersdorf, die zweite. Gegen die zweite Mannschaft vom Zürich FC.
0: Das klingt nach einigen spannenden Matches, die zwischen dem 21. und 23. August auf uns zukommen. Mal sehen, wer nächstes Jahr den Pokal in die Finger bekommt.

Schön, dass Sie eingeschaltet haben und damit herzlich willkommen, liebe Zuschauer, zur Dienstagsausgabe der Zeitnah Nachrichten. Der erste Motorboot-Weltmeister aus Dessau, Rudolf Königer, ist am 24. Juli 2026 im Alter von 90 Jahren gestorben. Königer wurde 1969 auf dem legendären Kornhauskurs bei der 13. Auflage des Dessauer Motorbootrennens Weltmeister in der Klasse LX1000. Nach seinem Erfolg im Motorboot-Rennsport war er selbstständig als Unternehmer und Inhaber einer Bootswerkstatt aktiv. Er engagierte sich im Deutschen Motor Yachtverband, genauer im Präsidium des Landesverbands Motorbootsport Sachsen-Anhalt und später auch als Vereinsvorsitzender des Wassersportclubs Walwitzhafen. Wie aus Familienkreisen zu erfahren war, schlief Rudolf Königer am 24. Juli friedlich ein. In der Stadtratssitzung Anfang Juli war unter anderem auch die Bundesgartenschau 2035 wieder ein viel diskutiertes Thema.

0: Mehrere Beschlussvorlagen befassten sich mit der Buga. Dabei ging es um die Entsendung von Mitgliedern in den Aufsichtsrat, die Umgestaltung der Kreuzung Katholische Kirche und Teichstraße, die Teilnahme an einem Bundesprogramm und mehr.
1: 9 Jahre dauert es noch, bis die Bundesgartenschau in Dessau-Roßlau stattfinden soll. Doch die Planungen für das Mega-Event sind schon im vollen Gange. In der Stadtratssitzung vom 1. Juli war die Buga ebenfalls ein wichtiges Thema. Oberbürgermeister Dr. Robert Reck informierte zunächst über den aktuellen Stand.
2: Ein wichtiger Meilenstein wurde am 2. Juni 2026 gelegt mit der konstituierenden Sitzung der Bundesgartenschau Dessau-Roßlau 2035 GmbH, dem Aufsichtsrat im Besonderen. In dieser Sitzung wurde der Wirtschaftsplan für das Jahr 2026 beschlossen, der auch Teil der heutigen Beschlussvorlagen auf dieser Stadtratssitzung sind. Der Wirtschaftsplan ermöglicht, die Gesellschaft ins Arbeiten zu kommen und erste Schritte zu gehen. Ich möchte an dieser Stelle kurz die aktuellen Arbeitsstände darstellen und über die Investitionsplanung informieren. Wir haben ja 2 Handlungsfelder. Das eine sind die Mosaike, also die Entwicklung der Park- und Gartenanlagen, der Grünflächen und die Fugen, die Verbindungen zwischen den einzelnen Standorten, einschließlich der Gestaltung der städtischen Straßen und Freiräume. Nach der Sommerpause werden diese Überlegungen in einer Beschlussvorlage, die wir Ihnen ja bereits angekündigt haben, in den Ausschüssen unseres Stadtrats, insbesondere natürlich auch im Bauausschuss, präsentiert und auch hier dem Stadtrat zur Beratung und Entscheidung vorgelegt. Gestalt nimmt auch die künftige Arbeitsstruktur des Buga-Vorbereitungsprozesses an. Ich hatte über die Gründung der GmbH gesprochen und die 3 Innovationswerkstätten. Auch darüber wurde schon informiert. Mosaike, Fugen und Kommunikation haben jetzt stattgefunden. Es schließen sich dann freiraumplanerische Wettbewerbe an.
1: Danach wurde Thomas Pischek als Mitglied des Aufsichtsrates der Buga Dessau-Roßlau 2035 GmbH abberufen und Marco Egelkraut als Mitglied in den Aufsichtsrat entsendet und bestellt. In 2 Beschlussvorlagen ging es dann noch um konkrete Buga-Maßnahmen. Zum einen war die Umgestaltung der Kreuzung Katholische Kirche und Teichstraße ein Thema. Hierbei wurde über eine Genehmigung einer überplanmäßigen Verpflichtungsermächtigung in Höhe von 1.070.000 € abgestimmt, was für Diskussionen sorgte.
3: Es geht um die grundsätzliche Frage, welche Stadt wir uns künftig überhaupt noch leisten können. Denn zwischen dem, was sich unsere Stadt leisten kann, und dem, was sie sich leistet, klafft inzwischen eine immer größere Lücke. Das Landesverwaltungsamt hat uns unmissverständlich erklärt, dass die dauerhafte Leistungsfähigkeit unserer Stadt gefährdet ist. Es fordert Ausgabendisziplin, Konsolidierung und eine kritische Überprüfung freiwilliger Leistungen. Was machen wir stattdessen? Wir beschließen eine Buga-Maßnahme nach der anderen. Jede einzelne Maßnahme wird für sich betrachtet begründet. Doch niemand spricht mehr über die Summe dieser Entscheidungen. Und genau darin liegt das eigentliche Problem. Mit jedem weiteren Beschluss wächst das Gesamtprojekt. Mit jedem weiteren Beschluss steigen die Folgekosten. Mit jedem weiteren Beschluss binden wir Haushaltsmittel für viele Jahre. Und irgendwann gibt es kein Zurück mehr. Wir müssen uns ehrlich fragen, bestimmt heute noch der tatsächliche Bedarf unserer Stadt, unserer Investitionen, oder bestimmt inzwischen die Buga, welche Projekte Vorrang haben?
4: Am Montag war ja im Bauhausmuseum eine öffentliche Veranstaltung zur Offenlage des INSEC. Wäre dort ein Vertreter der AfD gewesen, ich war dort, dann hätte die AfD oder Mitglieder der AfD-Fraktion auf jeden Fall zur Kenntnis nehmen können, dass sowohl die Wohnungswirtschaft als auch andere Wirtschaftsunternehmen dieser Stadt händeringend dafür plädieren, die Buga nicht zu zerreden, weil es eine absolute Chance für unsere Stadt ist, nicht nur die Infrastruktur zu entwickeln, sondern auch Zuzug zu erzeugen in unserer Stadt und das Wohl unserer Stadt zu mehren.
5: Das Landesverwaltungsamt hat auch deutlich gesagt, dass wir an der Buga festhalten sollten, weil sie eine Chance für unsere Stadt ist und den Fördergrad bei vielen Projekten erhöht, wodurch wir den kommunalen Haushalt entlasten können und uns anderen Projekten widmen können. Dieses Buga-Label ist eigentlich ein Gewinn in dem Moment, denn wir können wesentlich mehr in wesentlich kürzerer Zeit umsetzen, als wie es eigentlich geplant war. Der Kreisverkehr ist lange beschlossen. Und auch an der Stelle allein das Buga

0: Label draufzusetzen, vereinfacht dieses Projekt. Und dieser Kreisverkehr war auch schon lange vor der Buga Thema und ich dächte auch, dass wir die Beschlussfassung lange vor der Buga schon vorgenommen haben.
1: Herr Diedering, vor 10 Minuten, davon einer halben Stunde, diskutieren wir über die Anhalt Arena und Sie halten eine flammende Rede, wie wichtig es ist, eine Machbarkeitsstudie für eine Halle zu machen, die uns 20, 25 Millionen Euro kostet, weil Ihnen das Projekt gefällt. Jetzt kommt ein Projekt durch die Buga drauf, es gefällt Ihnen nicht. Und dann reden Sie vom Haushalt und was wir uns nicht alles leisten können. Sie machen eine Politik, das ist wie Kabarett. Vielen Dank.
2: Die Vorlage wurde mit 39 Ja, 3 Nein-Stimmen sowie einer Enthaltung beschlossen. In einer weiteren Buga-Beschlussvorlage ging es um die Interessensbekundung zur Teilnahme am Bundesprogramm Anpassung urbaner und ländlicher Räume an den Klimawandel. Konkret geht es dabei um Klimaanpassungsmaßnahmen im Schillerpark in Höhe von 3 Millionen Euro mit einem Eigenanteil von 300.000 Euro.
3: Es ist nicht nur die Funktionalität des Parkes als soziales, ökologisches etc. Element, sondern es wird deutlich, dass wir teilweise an der Qualität der Reparatur historischer Strukturen unserer Stadt an der Stelle ein Stück vorankommen. Im Schillerpark wird es eine zeitgemäße entsprechende Aufarbeitung geben mit bemerkenswerter Entwicklung, die sowohl die Qualität der Lebensqualität im Quartier, aber auch der Aktivität und nicht zuletzt eine erhebliche Aufwertung unserer Stadt erfahren lässt. Und hier geht es darum, langjährige Defizite der Stadtentwicklung über eine mögliche Bezuschussung der Buga nun endlich umzusetzen, wofür wir schon lange geträumt haben.
4: Inhaltlich freue ich mich über die Vorlage und werde natürlich auch zustimmen, kann aber nicht umhin, trotzdem meinen Unmut hier kundzutun. Wir haben einen Ausschuss für Stadtentwicklung, Bauen, Stadtgrün und Mobilität, der nach momentaner Beschlusslage auch unser Buga-Ausschuss ist. Das sind, wenn man sich allein sozusagen den Titel der Vorlage anschaut, sind das 5 gute Gründe, warum diese Vorlage unbedingt im Bauausschuss hätte vorbehandelt werden müssen. Natürlich werde ich das jetzt nicht irgendwie offiziell beanstanden, aber ich möchte doch sehr darum bitten, dass das zukünftig nicht so gehandhabt wird.
5: Die Kurzfristigkeit der Fördermittelprogramme ist zum Weinen, um es nicht anders zu nennen. Wir haben jetzt mit Hängen und Würgen und mit dem guten Willen des Referats Stadtgrün diesen Antrag jetzt auf den Weg gebracht. Er bedarf wieder eines Stadtratsbeschlusses. Ich nehme, Herr Bosowski, auch Ihren Hinweis sehr gerne auf. Wir hätten das so tun können. Ich bitte dafür um Entschuldigung. Es geht jetzt nur um, dass wir uns beteiligen an dem Interessenbekundungsverfahren und wir würden dann natürlich die inhaltlichen Dinge sehr gerne hier auch vorstellen.
2: Die Vorlage wurde mit 42 Ja und einer Nein-Stimme beschlossen. Eine letzte Beschlussvorlage kam dann vom fraktionslosen Stadtratsmitglied Paul Nolte. Dabei ging es darum, dass der Oberbürgermeister ab der folgenden Sitzung regelmäßig zum Umsetzungsstand der Buga-Maßnahmen berichten soll.
6: Bisher war die Kommunikation der Verwaltung zum Thema Bundesgartenschau eher lückenhaft. Das haben wir auch schon öfter kritisiert. Mit meiner Beschlussvorlage möchte ich letzten Endes erreichen, dass wir uns in jeder Sitzung einmal zumindest kurz über den aktuellen Stand informieren können, dass eine gewisse stetige Kommunikation stattfindet, auch uns und den Bürger, Bürgerinnen gegenüber.
7: Ich halte diese Beschlussvorlage nicht für gut und bitte da eigentlich nicht zuzustimmen, weil wir brauchen keine zusätzlichen Informationen. Wir haben eine sehr umfängliche Tagesordnung, das haben wir die letzten Stadtratssitzungen gesehen, dass wir teilweise wirklich Probleme hatten, das bis zum Ende zu schaffen. Und ich denke, wir sind immer noch 9 Jahre vor der eigentlichen Durchführung der Buga. Wir sind ausreichend informiert. Viele andere Städte planen diese Buga 3, 4, 5 Jahre erst vorher und sind auch in der Lage, das umzusetzen. Und wir sind in der Anfangsphase und wir sind durch die Beschlussvorlagen wirklich gut informiert.
1: Das Kabarett der AfD geht weiter. Sie haben es echt in den letzten Jahren nicht verstanden, was die Buga für uns bedeutet. Sie haben nicht verstanden, dass das das größte Projekt, das größte Infrastrukturprojekt dieser Stadt seit Jahrzehnten ist. Und Sie haben nicht verstanden, was diese Beschlussvorlage aussagt. Sie sagt aus, dass in dem Gremium, dem wichtigsten kommunalen Gremium in dieser Stadt, die Themen besprochen werden, die für diese Stadt elementar sind. Und das ist die Buga die nächsten 10 Jahre. Ganz einfach.
8: Es muss möglich sein, dass dieser Stadtrat, der sich nicht so homogen zusammensetzt, eine Information erhält, die alle Mitglieder dieses Rates auf einen einheitlichen Informationsstand versetzt. Und das sage ich als bekennender Buga-Kritiker.

0: Also wirklich, glauben Sie mir, ich möchte mehr Informationen, um genauer zu wissen, wo das kommunale Geld hingeht.
1: 33 Stadträte stimmten für die Vorlage von Paul Nolte, 9 dagegen und einer enthielt sich. Damit wurde diese so angenommen und in den kommenden Stadtratssitzungen wird es beim Bericht des Oberbürgermeisters den neuen Unterpunkt Informationen zur Buga geben.
2: Eine Strafanzeige wegen Betrug erstattete ein 44-jähriger Geschädigter schriftlich im Polizeirevier Dessau-Roßlau. Er hatte gemeinsam mit einer weiteren Zeugin Mitte April eine Reise bei einem Reiseunternehmen gebucht. Die Kommunikation lief bis zur endgültigen Buchung sowohl per Telefon als auch per E-Mail ohne Komplikationen. Auch nach der Bezahlung erhielten die Geschädigten noch Unterlagen für ihre bevorstehende Reise. Am 15. Juli mussten sie dann jedoch feststellen, dass es das besagte Reiseunternehmen nicht mehr gibt. Über die Verbraucherzentrale erfuhren die Geschädigten dann, dass auch der ausgestellte Sicherungsschein, der den Reisenden vor Verlusten schützen soll, nicht gültig und somit nicht rechtskräftig ist. Aus diesem Grund entschlossen sich die Geschädigten zur Anzeigenerstattung. Zur Höhe des entstandenen Schadens wurden keine Angaben gemacht. Eine 27-Jährige hatte ihren Jeep am 23.07. gegen 9.30 Uhr auf einem Supermarktplatz in der Straße Alte Brücke in Zerbst abgestellt, um dort ihre Einkäufe zu tätigen. Gegen Mittag fuhr sie weiter in den Ahornweg, wo sie ihren Wagen erneut abstellte. Gegen 23.30 Uhr bemerkte sie dort, dass die Fahrertür ihres Autos beschädigt worden war. Der Sachschaden wurde mit ca. 300 Euro beziffert. Die Polizei bittet nun Zeugen, die in diesem Zusammenhang verdächtige Beobachtungen gemacht haben, um sachdienliche Hinweise. Das Revierkommissariat Zerbst ist unter der Telefonnummer 03 923 7160 bzw. per E-Mail erreichbar. Damit, liebe Zuschauer, sind wir am Ende unserer Dienstagsausgabe der zeitnahen Nachrichten, schauen jetzt noch auf das Wetter und im Anschluss daran auf die Meldungen aus der Region. Am Mittwoch um 18 Uhr melden wir uns dann aus der Zeitnah-Redaktion wieder. Bis dahin machen Sie es gut und auf Wiedersehen.
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0: Am Mittwoch zeigt sich das Wetter freundlich mit lockerer Bewölkung und sommerlich warmen Temperaturen. Die Höchstwerte erreichen 31 Grad. Am Abend klart sich der Himmel vollständig auf und auch in der Nacht bleibt es bei sternklarem Himmel trocken. Die Temperaturen gehen bis auf 20 Grad zurück. Zeitweise frischt der Wind mit
1: Seit dem 19. Juni haust die Ausstellung Politische Strafjustiz in der sowjetischen Besatzungszone und frühen DDR Sachsen-Anhalt im Industrie- und Filmmuseum Wolfen. Die Wanderausstellung, welche in Zusammenarbeit mit dem Justizministerium entstanden ist, wirft einen Blick auf eine oft übersehene Geschichte.
2: Also die Themen, die wir in dieser Ausstellung behandeln, das sind eigentlich die Menschen, die in den Fokus der sowjetischen Besatzungsmacht gerieten, die inhaftiert wurden durch die sowjetischen Sicherheitsdienste bzw. Geheimdienste, der NKWD bzw. die Spionageabwehr der Roten Armee SMERSH. Und ein Teil von diesen Menschen, wir reden hier von einer sechsstelligen Zahl im Gebiet sozusagen der ehemaligen DDR, die wurden ohne verurteilt zu werden ausgesondert aus der Gesellschaft. Das heißt, man hat sie weggesperrt in Internierungslagern, in sogenannten sowjetischen Speziallagern.
1: In der Zeit zwischen 1945 und 1952 gab es Unmengen an Strafbeständen und Prozessen in Sachsen-Anhalt. Opfer dieser recht willkürlichen Strafjustiz fanden sich aus verschiedensten Gruppen.
2: Wenn wir jetzt von den deutschen Zivilisten ausgehen, dann waren das auch zum Beispiel Jugendliche wegen Werwolfverdachts. Das hieß dann so antisowjetische Gruppenbildung. Wenn Waffen gefunden wurden, was auch ein Straftatbestand war, illegaler Waffenbesitz, war das strafschärfend. Wir haben auch eine ganze Reihe von Verfahren wegen Verbrechens gegen die Menschlichkeit, also NS- und Kriegsverbrechen, wobei die Vorwürfe oftmals sozusagen in den Raum geworfen wurden und gar nicht bewiesen werden konnten. Und es gibt eine ganze Reihe sozusagen auch von Vorwürfen wegen angeblicher Spionage bzw. Spionageverdachttätigkeit für westliche Geheimdienste, amerikanische, britische, französische oder zum Beispiel dann Organisation Gehlen dann in den 1950er Jahren, antisowjetische Propaganda, antisowjetische Gruppenbildung, Terror, also auch als Vorwurf, auch illegaler Grenzübertritt schon, sowas wurde auch geahndet.
1: Diese Menschen wurden mit übermäßig hohem Strafmaß bestraft. Oft reichten sie von 10 bis 15 Jahren Haftstrafe bis hin zur Todesstrafe. Doch sowohl Strafbestände als auch Verfahren wurden willkürlich geführt.
2: Also man kann hier schon von einer willkürlichen Justiz sprechen, weil es sind nicht nur sozusagen diese hohen Strafmaße, sozusagen, die sich an den Regeln sozusagen des Strafgesetzbuches der Russischen Föderation orientierten. Genau diese Straftatbestände sind ja auch zugrunde gelegt worden, sondern es kommen noch ein paar Sachen hinzu. Wenn man überlegt, dass diese Verhandlungen auf Russisch geführt wurden, ja, wo ja sozusagen die Menschen von hier aus der Region dem gar nicht folgen konnten, weil in der Regel nicht übersetzt wurde. Es waren eigentlich Schnellverfahren, wo immer schon das Verfahren immer durch das Militärkollegium schon vorgeprüft wurde. Das heißt, die haben die Verhandlungen schon mal durchgespielt und es wurde eigentlich dann im Wesentlichen nur noch das Urteil verkündet. Und das, was oftmals als Geständnisse herangezogen wurden, das ist eben in vielen Fällen auch durch Folter, also durch richtig körperliche Folter herbeigeführt worden.
1: Wir konnten Bose nach einzelnen besonderen Beispielen fragen. Er erzählte über den Pfarrer Rudolf Ebel.
2: Verbrechen gegen die Menschlichkeit, was hier vor Gericht gebracht wurde, ist der Fall von Rudolf Ebel, der in der Haftanstalt Roter Ochse der evangelische Anstaltspfarrer war. Und er ist im Sommer 1945 mit einer ganzen Gruppe sozusagen von Bediensteten des Zuchthauses verhaftet worden und unter anderem den Direktor, Wachpersonal, Aufsichtspersonal im Arbeitsdienst, aber zum Beispiel der Anstaltsarzt auch und der Anstaltsgeistliche. Und man hat ihn mitwirken an den Hinrichtungen im Roten Ochsen. Da sind ja durch die NS-Justiz von Ende 1942 bis April 1945 549 Menschen zum Tode verurteilt. Also die zum Tode verurteilt waren, sind hingerichtet worden, überwiegend mit der Guillotine und sozusagen Mitwirkung an Hinrichtungen. Und es sind eine Reihe an Todesurteilen verhängt worden und aber gegen Herrn Ebel als Anstaltsgeistlichen 7 Jahre Arbeitslager, weil man die Mitwirkung Was die nicht verstanden haben in dem Fall, dass er natürlich den zum Tode Verurteilten vor ihrer Hinrichtung geistlichen Beistand gegeben hat. Und das haben die Vernehmungsoffiziere des sowjetischen Geheimdienstes missverstanden in dem Sinne, dass er sie dazu gezwungen hätte, ihre Taten zu gestehen. Und das Ende ist aber letztendlich genauso fatal wie im Fall von Wilhelm Naumann. Er wird verurteilt, zwar nur zu einer Zeitstrafe, überlebt das aber trotzdem nicht, weil damals hieß das, in die Sowjetunion deportiert zu werden. Und wir konnten damals sozusagen diesen Transport nachgehen, sozusagen. Der sollte in den hohen Norden der UdSSR gehen und er stirbt noch auf der Fahrt dorthin. Ja, und das, keiner von den zu Zeitstrafen Verurteilten hat das eben überlebt bei diesem Transport. Das ist eben so ein klassisches Beispiel.
1: Viele der Verurteilten wurden nach 1990 aufgrund von fehlenden Beweisen auf Antrag strafrechtlich von der Russischen Föderation rehabilitiert. Wer sich selbst ein Bild über die vielen Einzelschicksale machen will, kann noch bis zum 1. September kommen. Nähere Informationen und Termine von Veranstaltungen zur Ausstellung finden Sie unter der Website des Industrie- und Filmmuseums Wolfen.
3: In der Lotto-Landesliga Süd Sachsen-Anhalt 26-27 geht es in die Testspiele. Am Donnerstag, dem 23. Juli, bestritt der FC Grün-Weiß-Wittenberg-Piesteritz bereits sein zweites. Hier wurde der SV Graf Zeppelin Absdorf aus der Landesklasse 4 empfangen. Wir steigen in das Geschehen ein. Anpfiff war um 18.45 Uhr und ganze 50 Zuschauer fanden sich im Stadion Volkspark ein. Zur 9. hat Absdorf die erste große Chance. Der Ball rechts außen bei Schiller, der spielt ihn durch die Defensive und Mende findet den Abschluss mit dem 0:1. Keine 3 Minuten später sind die Absdorfer wieder im Angriff. Der geht jedoch ins Aus, aber dafür gibt es eine Ecke. Nagel lässt ihn fliegen und Koppe macht das Ding geschmeidig zu. Piesteritz bleibt gefährlich, aber die Blau-Gelben spielen sich aus kniffligen Situationen gut raus. Jedoch passiert in der 21. ein Spielfehler. Mahler passt nicht richtig auf und Elmenthaler auf der Pirsch schnappt sich den Ball und verringert den Abstand auf 1:2. Das kann mal vorkommen. In der 28. Spielminute bekommt Gauert eine Chance. Man mag meinen, dass die Distanz vom Tor zu groß ist, doch der geht rein. Soweit so gut, die erste Hälfte. Hier fällt kein Tor mehr, aber die zweite hat uns noch was zu geben. In der 69. legt Zapatnya eine Flanke vors Tor. Düsseldau mit dem Kopf, schneller als der Wärter und der geht wieder rein. Piesteritz nun in Führung. Mit der Dauer des Spiels geht auch die Sonne allmählich unter und Absdorf hat Ecke in der 76. Der Ball kommt, doch Piesteritz fängt ab und geht schnell auf einen Konter. Der Ball findet seinen Weg über die Mittellinie und Zapatnya beweist sich im Kampf um den Ball. Der geht am Ende rein und so schnell kann es gehen, das 4:2. Mit dem Abstand von 2 Toren scheint Piesteritz sich jedoch etwas zu sicher zu fühlen. Ein langsames Passspiel öffnet das Fenster für Mikola, der handelt konsequent und macht das 4:3 in der 85. Spielminute. Die letzten Spielminuten werden dann nochmal gut genutzt. Becker lüpft den Ball nach vorne und Zapatnya macht das 5:3 in der 89. Spielminute. Sein zweites Tor in dieser Partie und somit geht auch das Spiel zu Ende. Nun noch ein Interview mit Trainer Tobias Klier über die Spieleinschätzung und Neuzugänge im FC Grün-Weiß Wittenberg-Piesteritz.
4: Dass wir das nicht umgesetzt haben, was wir uns vorgenommen haben, die Anfangsphase wieder zu hektisch gemacht haben, dann noch 2-0 zurücklagen, zu Recht zurücklagen, weil wir einfach dort nicht in die Zweikämpfe gekommen sind und nicht sauber Fußball gespielt haben, danach uns gefangen, ein bisschen besser gespielt, aber auch nicht optimal, konnten dann durch Torwartfehler, Stellungsfehler vom Torhüter den Ausgleich erreichen und am Ende Ja, erste Halbzeit abhaken, zweite Halbzeit war dann ein bisschen besser, sind da ein bisschen besser reingekommen, aber fußballerisch war es auch nicht das Beste, was wir sehen wollen. Am Ende haben wir das Ding noch gedreht, aber halt zu viele einfache Fehler, aber was sicherlich auch in der Phase der Vorbereitung normal ist. Aber wir müssen halt weiter arbeiten, sehr viel arbeiten bis in den nächsten zwei Wochen, bis zum ersten Punktspiel. Ansonsten sieht es schwierig aus am ersten Spieltag. Ja, wir haben jetzt unsere vier Tschechen sind ja nun gegangen, die haben wir nicht mehr im Kader. Wir haben jetzt viele Nachwuchsspieler, setzen auf dem Nachwuchs, wollen jetzt versuchen, Fußball zu spielen mit unserem eigenen Nachwuchs, das über die Runden zu bekommen, auch eine gute Rolle zu spielen in der Landesliga, nicht abzusteigen. Klassenerhalt ist erstmal das Ziel, dass die Jungs sich auch reinfinden, das ist erstmal das Ziel. Und namhafte Veränderungen gibt es eigentlich kaum. Wir haben, wie gesagt, Jugendspieler hochgezogen, wir haben einen guten Kader, die vertrauen den Jungs aus unserem Verein jetzt und versuchen daraus das Beste zu machen.
1: Es können nicht immer nur die ersten Mannschaften im Vordergrund stehen. Beim diesjährigen Reservepokal des KfV Anhalt-Bitterfeld stehen wieder die Zweiten und Spielgemeinschaften im Rampenlicht. Im Juni konnte die SV Blau-Weiß-Schortewitz 2 sich den Pokal

0: Teil der letzten Saison mit nach Hause nehmen. Im August startet aber schon die nächste Saison, in der sich wieder aufs Neue bewiesen werden muss. Am 14. Juli wurden die Spiele der ersten Hauptrunde ausgelost. Wir waren vor Ort und hatten ein Auge auf die Ziehung.
1: Jeber Bergfrieden Serno. Gegen die zweite Mannschaft vom SV Germania Roßlau. Die zweite Mannschaft der SG Blau-Weiß Quellendorf. Gegen die dritte Mannschaft der SG 1948 Rebbichau. SV Fortschritt Garitz, zweite Mannschaft. Gegen die zweite Mannschaft vom ESV Petersroda, dementsprechend müssen wir drehen. Garitz 2 in der Kreisliga Nord, Petersroda 2 in der Kreisklasse Ost. HSV Gröbern 2. Gegen die zweite Mannschaft vom DSV 97. TSV Rot-Weiß Zerbst, zweite Mannschaft. Gegen die zweite Mannschaft vom TSV Blau-Weiß Brena. Die zweite Mannschaft von ASG Vorwärts Dessau. Gegen die Spielgemeinschaft Lok Blau-Weiß Dessau. Die zweite Mannschaft der SG Rot-Weiß Thalheim. Fährt zur zweiten Mannschaft der SG Empor Waldersee. Die zweite Mannschaft vom SV Wulfen. Spielt gegen die Spielgemeinschaft Krina Porösa 2. Die zweite Mannschaft vom CFC Germania. Muss zur Spielgemeinschaft Mühlbeck, Friedersdorf, die dritte Mannschaft. Spielgemeinschaft Trinum Klein-Parschleben. Muss zum SV Rotsch 2. Die Spielgemeinschaft Löberitz-Salzburg-Kapelle. Spielt gegen die zweite Mannschaft vom FC Eintracht Köthen. Die zweite Mannschaft vom Paschlever SV. Spielt gegen die zweite Mannschaft vom FC Stahl Aachen. Spielgemeinschaft Mühlbeck-Friedersdorf die zweite. Die zweite Mannschaft vom Zürcher FC.
0: Das klingt nach einigen spannenden Matches, die zwischen dem 21. und 23. August auf uns zukommen. Mal sehen, wer nächstes Jahr den Pokal in die Finger bekommt.

0: Schön, dass Sie eingeschaltet haben und damit herzlich willkommen, liebe Zuschauer, zur Dienstagsausgabe der Zeitnah Nachrichten. Der erste Motorboot-Weltmeister aus Dessau, Rudolf Königer, ist am 24. Juli 2026 im Alter von 90 Jahren gestorben. Königer wurde 1969 auf dem legendären Kornhauskurs bei der 13. Auflage des Dessauer Motorbootrennens Weltmeister in der Klasse LX1000. Nach seinem Erfolg im Motorboot-Rennsport war er selbstständig als Unternehmer und Inhaber einer Bootswerkstatt aktiv. Er engagierte sich im Deutschen Motor Yachtverband, genauer im Präsidium des Landesverbands Motorbootsport Sachsen-Anhalt und später auch als Vereinsvorsitzender des Wassersportclubs Walwitzhafen. Wie aus Familienkreisen zu erfahren war, schlief Rudolf Königer am 24. Juli friedlich ein. In der Stadtratssitzung Anfang Juli war unter anderem auch die Bundesgartenschau 2035 wieder ein viel diskutiertes Thema. Mehrere Beschlussvorlagen befassten sich mit der Buga. Dabei ging es um die Entsendung von Mitgliedern in den Aufsichtsrat, die Umgestaltung der Kreuzung Katholische Kirche und Teichstraße, die Teilnahme an einem Bundesprogramm und mehr.
1: 9 Jahre dauert es noch, bis die Bundesgartenschau in Dessau-Roßlau stattfinden soll. Doch die Planungen für das Mega-Event sind schon im vollen Gange. In der Stadtratssitzung vom 1. Juli war die Buga ebenfalls ein wichtiges Thema. Oberbürgermeister Dr. Robert Reck informierte zunächst über den aktuellen Stand.
2: Ein wichtiger Meilenstein wurde am 2. Juni 2026 gelegt mit der konstituierenden Sitzung der Bundesgartenschau Dessau-Roßlau 2035 GmbH, dem Aufsichtsrat im Besonderen. In dieser Sitzung wurde der Wirtschaftsplan für das Jahr 2026 beschlossen, der auch Teil der heutigen Beschlussvorlagen auf dieser Stadtratssitzung sind. Der Wirtschaftsplan ermöglicht, die Gesellschaft ins Arbeiten zu kommen und erste Schritte zu gehen. Ich möchte an dieser Stelle kurz die aktuellen Arbeitsstände darstellen und über die Investitionsplanung informieren. Wir haben ja zwei Handlungsfelder. Das eine sind die Mosaike, also die Entwicklung der Park- und Gartenanlagen, der Grünflächen und die Fugen, die Verbindungen zwischen den einzelnen Standorten, einschließlich der Gestaltung der städtischen Straßen und Freiräume. Nach der Sommerpause werden diese Überlegungen in einer Beschlussvorlage, die wir Ihnen ja bereits angekündigt haben, in den Ausschüssen unseres Stadtrats, insbesondere natürlich auch im Bauausschuss, präsentiert und auch hier dem Stadtrat zur Beratung und Entscheidung vorgelegt. Gestalt nimmt auch die künftige Arbeitsstruktur des Buga-Vorbereitungsprozesses an. Ich hatte über die Gründung der GmbH gesprochen und die drei Innovationswerkstätten, auch darüber wurde schon informiert, Mosaike, Fugen und Kommunikation haben jetzt stattgefunden. Es schließen sich dann freiraumplanerische Wettbewerbe an.
1: Danach wurde Thomas Pischek als Mitglied des Aufsichtsrates der Buga Dessau-Roßlau 2035 GmbH abberufen und Marco Egelkraut als Mitglied in den Aufsichtsrat entsendet und bestellt. In zwei Beschlussvorlagen ging es dann noch um konkrete Buga-Maßnahmen. Zum einen war die Umgestaltung der Kreuzung Katholische Kirche und Teichstraße ein Thema. Hierbei wurde über eine Genehmigung einer überplanmäßigen Verpflichtungsermächtigung in Höhe von 1.070.000 Euro abgestimmt, was für Diskussionen sorgte.
3: Es geht um die grundsätzliche Frage, welche Stadt wir uns künftig überhaupt noch leisten können. Denn zwischen dem, was sich unsere Stadt leisten kann und dem, was sie sich leistet, klafft inzwischen eine immer größere Lücke. Das Landesverwaltungsamt hat uns unmissverständlich erklärt, dass die dauerhafte Leistungsfähigkeit unserer Stadt gefährdet ist. Es fordert Ausgabendisziplin, Konsolidierung und eine kritische Überprüfung freiwilliger Leistungen. Was machen wir stattdessen? Wir beschließen eine Buga-Maßnahme nach der anderen. Jede einzelne Maßnahme wird für sich betrachtet begründet. Doch niemand spricht mehr über die Summe dieser Entscheidungen. Und genau darin liegt das eigentliche Problem. Mit jedem weiteren Beschluss wächst das Gesamtprojekt. Mit jedem weiteren Beschluss steigen die Folgekosten. Mit jedem weiteren Beschluss binden wir Haushaltsmittel für viele Jahre. Und irgendwann gibt es kein Zurück mehr. Wir müssen uns ehrlich fragen, bestimmt heute noch, der tatsächliche Bedarf unserer Stadt, unserer Investitionen, oder bestimmt inzwischen die Buger, welche Projekte Vorrang haben?
4: Am Montag war ja im Bauhausmuseum eine öffentliche Veranstaltung zur Offenlage des INSEC. Wäre dort ein Vertreter der AfD gewesen, ich war dort, dann hätte die AfD oder Mitglieder der AfD-Fraktion auf jeden Fall zur Kenntnis nehmen können, dass sowohl die Wohnungswirtschaft als auch andere Wirtschaftsunternehmen dieser Stadt händeringend dafür plädieren, die Buger nicht zu zerreden, weil es eine absolute Chance für unsere Stadt ist, nicht nur die Infrastruktur zu entwickeln, sondern auch Zuzug zu erzeugen in unserer Stadt und das Wohl unserer Stadt zu mehren.
5: Das Landesverwaltungsamt hat auch deutlich gesagt, dass wir an der Buger festhalten sollten, weil sie eine Chance für unsere Stadt ist und den Fördergrad bei vielen Projekten erhöht, wodurch wir den kommunalen Haushalt entlasten können und uns anderen Projekten widmen können. Dieses Buger-Label ist eigentlich ein Gewinn in dem Moment, denn wir können wesentlich mehr in wesentlich kürzerer Zeit umsetzen, als wie es eigentlich geplant war. Der Kreisverkehr ist lange beschlossen. Und auch an der Stelle allein das Buger-Label

0: Fahrhebel raufzusetzen, vereinfacht dieses Projekt. Und dieser Kreisverkehr war auch schon lange vor der Buga Thema. Und ich dächte auch, dass wir die Beschlussfassung lange vor der Buga schon vorgenommen haben.
1: Herr Diedering, vor 10 Minuten, davon einer halben Stunde, diskutieren wir über die Anhalt-Arena. Und Sie halten eine flammende Rede, wie wichtig es ist, eine Machbarkeitsstudie für eine Halle zu machen, die uns 20, 25 Millionen Euro kostet, weil Ihnen das Projekt gefällt. Jetzt kommt ein Projekt durch die Buga drauf. Es gefällt Ihnen nicht. Und dann reden Sie vom Haushalt und was wir uns nicht alles leisten können. Sie machen eine Politik, das ist wie Kabarett. Vielen Dank.
2: Die Vorlage wurde mit 39 Ja, 3 Nein-Stimmen sowie einer Enthaltung beschlossen. In einer weiteren Buga-Beschlussvorlage ging es um die Interessensbekundung zur Teilnahme am Bundesprogramm Anpassung urbaner und ländlicher Räume an den Klimawandel. Konkret geht es dabei um Klimaanpassungsmaßnahmen im Schillerpark in Höhe von 3 Millionen Euro mit einem Eigenanteil von 300.000 Euro.
3: Es ist nicht nur die Funktionalität des Parkes als soziales, ökologisches etc. Element, sondern es wird deutlich, dass wir teilweise unter Qualität der Reparatur historischer Strukturen unserer Stadt an der Stelle ein Stück vorankommen. Im Schillerpark wird es eine zeitgemäße entsprechende Aufarbeitung geben mit bemerkenswerter Entwicklung, die sowohl die Qualität der Lebensqualität im Quartier, aber auch der Aktivität und nicht zuletzt eine erhebliche Aufwertung unserer Stadt erfahren lässt. Und hier geht es darum, langjährige Defizite der Stadtentwicklung über eine mögliche Bezuschussung der Buga nun endlich umzusetzen, wo wir schon lange geträumt haben.
4: Inhaltlich freue ich mich über die Vorlage und werde natürlich auch zustimmen, kann aber nicht umhin, trotzdem meinen Unmut hier kundzutun. Wir haben einen Ausschuss für Stadtentwicklung, Bauen, Stadtgrün und Mobilität, der nach momentaner Beschlusslage auch unser Buga-Ausschuss ist. Das sind, wenn man sich allein die sozusagen den Titel der Vorlage anschaut, sind das 5 gute Gründe, warum diese Vorlage unbedingt im Bauausschuss hätte vorbehandelt werden müssen. Natürlich werde ich das jetzt nicht irgendwie offiziell beanstanden, aber ich möchte doch sehr darum bitten, dass das zukünftig nicht so gehandhabt wird.
5: Die Kurzfristigkeit der Fördermittelprogramme ist zum Weinen, um es nicht anders zu nennen. Wir haben jetzt mit Hängen und Würgen und mit dem guten Willen des Referats Stadtgrün diesen Antrag jetzt auf den Weg gebracht. Er bedarf wieder eines Stadtratsbeschlusses. Ich nehme, Herr Bosowski, auch Ihren Hinweis sehr gerne auf. Wir hätten das so tun können. Ich bitte dafür um Entschuldigung. Es geht jetzt nur um, dass wir uns beteiligen an dem Interessenbekundungsverfahren und wir würden dann natürlich die inhaltlichen Dinge sehr gerne hier auch vorstellen.
2: Die Vorlage wurde mit 42 Ja und einer Nein-Stimme beschlossen. Eine letzte Beschlussvorlage kam dann vom fraktionslosen Stadtratsmitglied Paul Nolte. Dabei ging es darum, dass der Oberbürgermeister ab der folgenden Sitzung regelmäßig zum Umsetzungsstand der Buga-Maßnahmen berichten soll.
6: Bisher war die Kommunikation der Verwaltung zum Thema Bundesgartenschau eher lückenhaft. Das haben wir auch schon öfter kritisiert. Mit meiner Beschlussvorlage möchte ich letzten Endes erreichen, dass wir uns in jeder Sitzung einmal zumindest kurz über den aktuellen Stand informieren können, dass eine gewisse stetige Kommunikation stattfindet, auch uns und den Bürger, Bürgerinnen gegenüber.
7: Ich halte diese Beschlussvorlage nicht für gut und bitte da eigentlich nicht zuzustimmen, weil wir brauchen keine zusätzlichen Informationen. Wir haben eine sehr umfängliche Tagesordnung, das haben wir die letzten Stadtratssitzungen gesehen, dass wir teilweise wirklich Probleme hatten, das bis zum Ende zu schaffen. Und ich denke, wir sind immer noch 9 Jahre vor der eigentlichen Durchführung der Buga. Wir sind ausreichend informiert. Viele andere Städte planen diese Buga 3, 4, 5 Jahre erst vorher und sind auch in der Lage, das umzusetzen. Und wir sind in der Anfangsphase und wir sind durch die Beschlussvorlagen wirklich gut informiert.
1: Das Kabarett der AfD geht weiter. Sie haben es echt in den letzten Jahren nicht verstanden, was die Buga für uns bedeutet. Sie haben nicht verstanden, dass das größte Projekt, das größte Infrastrukturprojekt dieser Stadt seit Jahrzehnten ist. Und Sie haben nicht verstanden, was diese Beschlussvorlage aussagt. Sie sagt aus, dass in dem Gremium, dem wichtigsten kommunalen Gremium in dieser Stadt, die Themen besprochen werden, die für diese Stadt elementar sind. Und das ist die Buga die nächsten 10 Jahre. Ganz einfach.
8: Es muss möglich sein, dass dieser Stadtrat, der sich nicht so homogen zusammensetzt, eine Information erhält, die alle Mitglieder dieses Rates auf einen einheitlichen Informationsstand versetzt. Und das sage ich als bekennender Buga-Kritiker.

0: Lagen für Ihre bevorstehende Reise. Am 15. Juli mussten Sie dann jedoch feststellen, dass es das besagte Reiseunternehmen nicht mehr gibt. Über die Verbraucherzentrale erfuhren die Geschädigten dann, dass auch der ausgestellte Sicherungsschein, der den Reisenden vor Verlusten schützen soll, nicht gültig und somit nicht rechtskräftig ist. Aus diesem Grund entschlossen sich die Geschädigten zur Anzeigenerstattung. Zur Höhe des entstandenen Schadens wurden keine Angaben gemacht. Eine 27-Jährige hatte ihren Jeep am 23.07. gegen 9.30 Uhr auf einem Supermarktplatz in der Straße Alte Brücke in Zerbst abgestellt, um dort ihre Einkäufe zu tätigen. Gegen Mittag fuhr sie weiter in den Ahornweg, wo sie ihren Wagen erneut abstellte. Gegen 23.30 Uhr bemerkte sie dort, dass die Fahrertür ihres Autos beschädigt worden war. Der Sachschaden wurde mit ca. 300 Euro beziffert. Die Polizei bittet nun Zeugen, die in diesem Zusammenhang verdächtige Beobachtungen gemacht haben, um sachdienliche Hinweise. Das Revierkommissariat Zerbst ist unter der Telefonnummer 03 923 7160 bzw. per E-Mail erreichbar. Damit, liebe Zuschauer, sind wir am Ende unserer Dienstagsausgabe der zeitnahen Nachrichten, schauen jetzt noch auf das Wetter und im Anschluss daran auf die Meldungen aus der Region. Am Mittwoch um 18 Uhr melden wir uns dann aus der zeitnahen Redaktion wieder. Bis dahin machen Sie es gut und auf Wiedersehen.
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0: Am Mittwoch zeigt sich das Wetter freundlich mit lockerer Bewölkung und sommerlich warmen Temperaturen. Die Höchstwerte erreichen 31 Grad. Am Abend klart sich der Himmel vollständig auf und auch in der Nacht bleibt es bei sternklarem Himmel trocken. Die Temperaturen gehen bis auf 20 Grad zurück. Zeitweise frischt der Wind mit.
1: Seit dem 19. Juni haust die Ausstellung Politische Strafjustiz in der sowjetischen Besatzungszone und frühen DDR Sachsen-Anhalt im Industrie- und Filmmuseum Wolfen. Die Wanderausstellung, welche in Zusammenarbeit mit dem Justizministerium entstanden ist, wirft einen Blick auf eine oft übersehene Geschichte.
2: Also die Themen, die wir in dieser Ausstellung behandeln, sind eigentlich die Menschen, die in den Fokus der sowjetischen Besatzungsmacht gerieten, die inhaftiert wurden durch die sowjetischen Sicherheitsdienste bzw. Geheimdienste, der NKWD bzw. die Spionageabwehr der Roten Armee SMERSH. Und ein Teil von diesen Menschen, wir reden hier von einer sechsstelligen Zahl im Gebiet sozusagen der ehemaligen DDR, die wurden ohne verurteilt zu werden ausgesondert aus der Gesellschaft. Das heißt, man hat sie weggesperrt in Internierungslagern, in sogenannten sowjetischen Speziallagern.
1: In der Zeit zwischen 1945 und 1952 gab es Unmengen an Strafbeständen und Prozessen in Sachsen-Anhalt. Opfer dieser recht willkürlichen Strafjustiz fanden sich aus verschiedensten Gruppen.
2: Wenn wir jetzt von den deutschen Zivilisten ausgehen, dann waren das auch zum Beispiel Jugendliche wegen Werwolfverdachts. Das hieß dann so antisowjetische Gruppenbildung. Wenn Waffen gefunden wurden, was auch ein Straftatbestand war, illegaler Waffenbesitz, war das strafschärfend.

0: Wir haben auch eine ganze Reihe von Verfahren wegen Verbrechens gegen die Menschlichkeit, also NS- und Kriegsverbrechen, wobei die Vorwürfe oftmals sozusagen in den Raum geworfen wurden und gar nicht bewiesen werden konnten. Und es gibt eine ganze Reihe sozusagen auch von Vorwürfen wegen angeblicher Spionage bzw. Spionageverdachttätigkeit für westliche Geheimdienste, amerikanische, britische, französische oder zum Beispiel dann Organisation Gehlen dann in den 1950er Jahren. Antisowjetische Propaganda, antisowjetische Gruppenbildung, Terror, also auch als Vorwurf, auch illegaler Grenzübertritt schon, sowas wurde auch geahndet.
1: Diese Menschen wurden mit übermäßig hohem Strafmaß bestraft. Oft reichten sie von 10 bis 15 Jahren Haftstrafe bis hin zur Todesstrafe. Doch sowohl Strafbestände als auch Verfahren wurden willkürlich geführt.
0: Also man kann hier schon von einer willkürlichen Justiz sprechen, weil es sind nicht nur sozusagen diese hohen Strafmaße, sozusagen, die sich an den Regeln sozusagen des Strafgesetzbuches der Russischen Föderation orientierten. Genau diese Straftatbestände sind ja auch zugrunde gelegt worden, sondern es kommen noch ein paar Sachen hinzu. Wenn man überlegt, dass diese Verhandlungen auf Russisch geführt wurden, ja, wo ja sozusagen die Menschen von hier aus der Region dem gar nicht folgen konnten, weil in der Regel nicht übersetzt wurde. Es waren eigentlich Schnellverfahren, wo immer schon das Verfahren immer durch das Militärkollegium schon vorgeprüft wurde. Das heißt, die haben die Verhandlungen schon mal durchgespielt und es wurde eigentlich dann im Wesentlichen nur noch das Urteil verkündet. Und das, was oftmals als Geständnisse herangezogen wurden, das ist eben in vielen Fällen auch durch Folter, also durch richtig körperliche Folter herbeigeführt worden.
1: Wir konnten Bose nach einzelnen besonderen Beispielen fragen. Er erzählte über den Pfarrer Rudolf Ebel.
0: Verbrechen gegen die Menschlichkeit, was hier vor Gericht gebracht wurde, ist der Fall von Rudolf Ebel, der in der Haftanstalt Roter Ochse der evangelische Anstaltspfarrer war. Und er ist im Sommer 1945 mit einer ganzen Gruppe sozusagen von Bediensteten des Zuchthauses verhaftet worden und unter anderem den Direktor, Wachpersonal, Aufsichtspersonal im Arbeitsdienst, aber zum Beispiel der Anstaltsarzt auch und der Anstaltsgeistliche. Und man hat ihn die Mitwirkung an den Hinrichtungen im Roten Ochsen, da sind ja durch die NS-Justiz von Ende 1942 bis April 1945 549 Menschen zum Tode verurteilt. Also die zum Tode verurteilt waren, sind hingerichtet worden, überwiegend mit der Guillotine und sozusagen Mitwirkung an Hinrichtungen. Und es sind eine Reihe an Todesurteilen verhängt worden und aber gegen Herrn Ebel als Anstaltsgeistlichen 7 Jahre Arbeitslager, weil man die Mitwirkung. Was die nicht verstanden haben in dem Fall, dass er natürlich den zum Tode Verurteilten vor ihrer Hinrichtung geistlichen Beistand gegeben hat. Und das haben die Vernehmungsoffiziere des sowjetischen Geheimdienstes missverstanden, in dem Sinne, dass er sie dazu gezwungen hätte, ihre Taten zu gestehen. Und das Ende ist aber letztendlich genauso fatal wie im Fall von Wilhelm Naumann. Er wird verurteilt, zwar nur zu einer Zeitstrafe, überlebt es aber trotzdem nicht, weil damals hieß das, in die Sowjetunion deportiert zu werden. Und wir konnten damals sozusagen diesen Transport nachgehen, sozusagen. Der sollte in den hohen Norden der UdSSR gehen und er stirbt noch auf der Fahrt dorthin. Ja, und keiner von den zu Zeitstrafen Verurteilten hat das eben überlebt bei diesem Transport. Das ist eben so ein klassisches Beispiel.
1: Viele der Verurteilten wurden nach 1990 aufgrund von fehlenden Beweisen auf Antrag strafrechtlich von der Russischen Föderation rehabilitiert. Wer sich selbst ein Bild über die vielen Einzelschicksale machen will, kann noch bis zum 1. September kommen. Nähere Informationen und Termine von Veranstaltungen zur Ausstellung finden Sie unter der Website des Industrie- und Filmmuseums Wolfen.
2: In der Lotto-Landesliga Süd Sachsen-Anhalt 26-27 geht es in die Testspiele. Am Donnerstag, dem 23. Juli, bestritt der FC Grün-Weiß-Wittenberg-Piesteritz bereits sein zweites. Hier wurde der SV Graf Zeppelin Absdorf aus der Landesklasse 4 empfangen. Wir steigen in das Geschehen ein. Anpfiff war um 18.45 Uhr und ganze 50 Zuschauer fanden sich im Stadion Volkspark ein. Zur 9. hat Absdorf die erste große Chance. Der Ball rechts außen bei Schiller. Der spielt ihn durch die Defensive

0: und Mende findet den Abschluss mit dem 0:1. Keine 3 Minuten später sind die Absdorfer wieder im Angriff. Der geht jedoch ins Aus. Aber dafür gibt es eine Ecke. Nagel lässt ihn fliegen und Koppe macht das Ding geschmeidig zu. Piesteritz bleibt gefährlich, aber die Blau-Gelben spielen sich aus kniffligen Situationen gut raus. Jedoch passiert in der 21. ein Spielfehler. Mahler passt nicht richtig auf und Elmenthaler auf der Pirsch schnappt sich den Ball und verringert den Abstand auf 1:2. Das kann mal vorkommen. In der 28. Spielminute bekommt Gauert eine Chance. Man mag meinen, dass die Distanz vom Tor zu groß ist, doch der geht rein. Soweit so gut, die erste Hälfte. Hier fällt kein Tor mehr, aber die zweite hat uns noch was zu geben. In der 69. legt Zapatnia eine Flanke vors Tor. Düsseldau mit dem Kopf, schneller als der Wärter und der geht wieder rein. Piesteritz nun in Führung. Mit der Dauer des Spiels geht auch die Sonne allmählich unter und Absdorf hat Ecke in der 76. Der Ball kommt, doch Piesteritz fängt ab und geht schnell auf einen Konter. Der Ball findet seinen Weg über die Mittellinie und Zapatnia beweist sich im Kampf um den Ball. Der geht am Ende rein und so schnell kann es gehen, das 4:2. Mit dem Abstand von 2 Toren scheint Piesteritz sich jedoch etwas zu sicher zu fühlen. Ein langsames Passspiel öffnet das Fenster für Mikola, der handelt konsequent und macht das 4:3 in der 85. Spielminute. Die letzten Spielminuten werden dann nochmal gut genutzt. Becker lüpft den Ball nach vorne und Zapatnia macht das 5:3 in der 89. Spielminute. Sein 2. Tor in dieser Partie und somit geht auch das Spiel zu Ende. Nun noch ein Interview mit Trainer Tobias Klier über die Spieleinschätzung und Neuzugänge im FC Grün-Weiß Wittenberg-Piesteritz.
1: Dass wir das nicht umgesetzt haben, was wir uns vorgenommen haben, die Anfangsphase wieder zu hektisch gemacht haben, dann noch 2:0 zurücklagen, zu Recht zurücklagen, weil wir einfach dort nicht in die Zweikämpfe gekommen sind und nicht sauber Fußball gespielt haben. Danach uns gefangen, ein bisschen besser gespielt, aber auch nicht optimal. Konnten dann durch Torwartfehler, Stellungsfehler vom Torhüter den Ausgleich erreichen und am Ende ja, erste Halbzeit abhaken. Zweite Halbzeit war dann ein bisschen besser, sind ein bisschen besser reingekommen, aber fußballerisch war es auch nicht das Beste, was wir sehen wollen. Am Ende haben wir das Ding noch gedreht, aber halt zu viele einfache Fehler, aber was sicherlich auch in der Phase der Vorbereitung normal ist. Aber wir müssen halt weiter arbeiten, sehr viel arbeiten bis in den nächsten 2 Wochen, bis zum ersten Punktspiel. Ansonsten sieht es schwierig aus am ersten Spieltag. Ja, wir haben jetzt unsere 4 Tschechen sind ja nun gegangen, die haben wir nicht mehr im Kader. Wir haben jetzt viele Nachwuchsspieler, setzen auf den Nachwuchs, wollen jetzt versuchen, Fußball zu spielen mit unserem eigenen Nachwuchs. Das über die Runden zu bekommen, auch eine gute Rolle zu spielen in der Landesliga, nicht abzusteigen. Klassenerhalt ist erstmal das Ziel, dass die Jungs sich auch reinfinden, das ist erstmal das Ziel. Und namhafte Veränderungen gibt es eigentlich kaum. Wir haben, wie gesagt, Jugendspieler hochgezogen, wir haben einen guten Kader. Die vertrauen den Jungs aus unserem Verein jetzt und versuchen daraus das Beste zu machen.
2: Es können nicht immer nur die ersten Mannschaften im Vordergrund stehen. Beim diesjährigen Reservepokal des KfV Anhalt-Bitterfeld stehen wieder die Zweiten und Spielgemeinschaften im Rampenlicht. Im Juni konnte die SV Blau-Weiß-Schortewitz 2 sich den Pokal der letzten Saison mit nach Hause nehmen. Im August startet aber schon die nächste Saison, in der sich wieder aufs Neue bewiesen werden muss. Am 14. Juli wurden die Spiele der ersten Hauptrunde ausgelost. Wir waren vor Ort und hatten ein Auge auf die Ziehung.
3: Jeber Bergfrieden Serno. Gegen die 2. Mannschaft vom SV Germania Roßlau. Die 2. Mannschaft der SG Blau-Weiß Quellendorf. Gegen die 3. Mannschaft der SG 1948 Rebbichau. SV Fortschritt Garitz 2. Mannschaft.

0: gegen die zweite Mannschaft vom SV Petersroda. Dementsprechend müssen wir drehen. Garitz 2 in der Kreisliga Nord, Petersroda 2 in der Kreisklasse Ost. HSV Gröbern 2. Gegen die zweite Mannschaft vom DSV 97. TSV Rot-Weiß Zerbst, zweite Mannschaft. Gegen die zweite Mannschaft vom TSV Blau-Weiß Brena. Die zweite Mannschaft von ASG Vorwärts Dessau. Gegen die Spielgemeinschaft Lok Blau-Weiß Dessau. Die zweite Mannschaft der SG Rot-Weiß Thalheim. Fährt zur zweiten Mannschaft der SG Empor Waldersee. Die zweite Mannschaft vom SV Wulfen. Spielt gegen die Spielgemeinschaft Krina Porösa 2. Die zweite Mannschaft vom CFC Germania. Muss zur Spielgemeinschaft Mühlbeck Friedersdorf, die dritte Mannschaft. Spielgemeinschaft Trinum Klein-Parschleben. Muss zum SV Rotsch 2. Die Spielgemeinschaft Löberitz Salzburg-Kapelle. Spielt gegen die zweite Mannschaft vom FC Eintracht Köthen. Die zweite Mannschaft vom Paschlever SV. Spielt gegen die zweite Mannschaft vom FC Stahl Aachen. Spielgemeinschaft Mühlbeck-Friedersdorf, die zweite. Gegen die zweite Mannschaft vom Zürcher FC.
1: Das klingt nach einigen spannenden Matches, die zwischen dem 21. und 23. August auf uns zukommen. Mal sehen, wer nächstes Jahr den Pokal in die Finger bekommt.

0: Schön, dass Sie eingeschaltet haben und damit herzlich willkommen, liebe Zuschauer, zur Dienstagsausgabe der Zeitnah Nachrichten. Der erste Motorboot-Weltmeister aus Dessau, Rudolf Königer, ist am 24. Juli 2026 im Alter von 90 Jahren gestorben. Königer wurde 1969 auf dem legendären Kornhauskurs bei der 13. Auflage des Dessauer Motorbootrennens Weltmeister in der Klasse LX1000. Nach seinem Erfolg im Motorbootrennsport war er selbstständig als Unternehmer und Inhaber einer Bootswerkstatt aktiv. Er engagierte sich im Deutschen Motorjahr Jagdverband, genauer im Präsidium des Landesverbands Motorbootsport Sachsen-Anhalt und später auch als Vereinsvorsitzender des Wassersportclubs Walwitzhafen. Wie aus Familienkreisen zu erfahren war, schlief Rudolf Königer am 24. Juli friedlich ein. In der Stadtratssitzung Anfang Juli war unter anderem auch die Bundesgartenschau 2035 wieder ein viel diskutiertes Thema. Mehrere Beschlussvorlagen befassten sich mit der Buga. Dabei ging es um die Entsendung von Mitgliedern in den Aufsichtsrat, die Umgestaltung der Kreuzung Katholische Kirche und Teichstraße, die Teilnahme an einem Bundesprogramm und mehr.
1: 9 Jahre dauert es noch, bis die Bundesgartenschau in Dessau-Roßlau stattfinden soll. Doch die Planungen für das Mega-Event sind schon im vollen Gange. In der Stadtratssitzung vom 1. Juli war die Buga ebenfalls ein wichtiges Thema. Oberbürgermeister Dr. Robert Reck informierte zunächst über den aktuellen Stand.
2: Ein wichtiger Meilenstein wurde am 2. Juni 2026 gelegt mit der konstituierenden Sitzung der Bundesgartenschau Dessau-Roßlau 2035 GmbH, dem Aufsichtsrat im Besonderen. In dieser Sitzung wurde der Wirtschaftsplan für das Jahr 2026 beschlossen, der auch Teil der heutigen Beschlussvorlagen auf dieser Stadtratssitzung sind. Der Wirtschaftsplan ermöglicht, die Gesellschaft ins Arbeiten zu kommen und erste Schritte zu gehen. Ich möchte an dieser Stelle kurz die aktuellen Arbeitsstände darstellen und über die Investitionsplanung informieren. Wir haben ja zwei Handlungsfelder. Das eine sind die Mosaike, also die Entwicklung der Park- und Gartenanlagen, der Grünflächen und die Fugen, die Verbindungen zwischen den einzelnen Standorten, einschließlich der Gestaltung der städtischen Straßen und Freiräume. Nach der Sommerpause werden diese Überlegungen in einer Beschlussvorlage, die wir Ihnen ja bereits angekündigt hat, in den Ausschüssen unseres Stadtrats, insbesondere natürlich auch im Bauausschuss, präsentiert und auch hier dem Stadtrat zur Beratung und Entscheidung vorgelegt. Gestalt nimmt auch die künftige Arbeitsstruktur des Buga-Vorbereitungsprozesses an. Ich hatte über die Gründung der GmbH gesprochen und die drei Innovationswerkstätten, auch darüber wurde schon informiert, Mosaike, Fugen und Kommunikation haben jetzt stattgefunden. Es schließen sich dann freiraumplanerische Wettbewerbe an.
1: Danach wurde Thomas Pischek als Mitglied des Aufsichtsrates der Buga Dessau-Roßlau 2035 GmbH abberufen und Marco Egelkraut als Mitglied in den Aufsichtsrat entsendet und bestellt. In zwei Beschlussvorlagen ging es dann noch um konkrete Buga-Maßnahmen. Zum einen war die Umgestaltung der Kreuzung Katholische Kirche und Teichstraße ein Thema. Hierbei wurde über eine Genehmigung einer überplanmäßigen Verpflichtungsermächtigung in Höhe von 1.070.000 Euro abgestimmt, was für Diskussionen sorgte.
3: Es geht um die grundsätzliche Frage, welche Stadt wir uns künftig überhaupt noch leisten können. Denn zwischen dem, was sich unsere Stadt leisten kann und dem, was sie sich leistet, klafft inzwischen eine immer größere Lücke. Das Landesverwaltungsamt hat uns unmissverständlich erklärt, dass die dauerhafte Leistungsfähigkeit unserer Stadt gefährdet ist. Es fordert Ausgabendisziplin, Konsolidierung und eine kritische Überprüfung freiwilliger Leistungen. Was machen wir stattdessen? Wir beschließen eine Buga-Maßnahme nach der anderen. Jede einzelne Maßnahme wird für sich betrachtet begründet. Doch niemand spricht mehr über die Summe dieser Entscheidungen. Und genau darin liegt das eigentliche Problem. Mit jedem weiteren Beschluss wächst das Gesamtprojekt. Mit jedem weiteren Beschluss steigen die Folgekosten. Mit jedem weiteren Beschluss binden wir Haushaltsmittel für viele Jahre. Und irgendwann gibt es kein Zurück mehr. Wir müssen uns ehrlich fragen, bestimmt heute noch der tatsächliche Bedarf unserer Stadt, unserer Investitionen oder bestimmt inzwischen die Buga, welche Projekte Vorrang haben?
4: Am Montag war ja im Bauhausmuseum eine öffentliche Veranstaltung zur Offenlage des INSEC. Wäre dort ein Vertreter der AfD gewesen, ich war dort, dann hätte die AfD oder Mitglieder der AfD-Fraktion auf jeden Fall zur Kenntnis nehmen können, dass sowohl die Wohnungswirtschaft als auch andere Wirtschaftsunternehmen dieser Stadt händeringend dafür plädieren, die Buga nicht zu zerreden, weil es eine absolute Chance für unsere Stadt ist, nicht nur die Infrastruktur zu entwickeln, sondern auch Zuzug zu erzeugen in unserer Stadt und das Wohl unserer Stadt zu mehren.
3: Das Landesverwaltungsamt hat auch deutlich gesagt, dass wir an der Buga festhalten sollten, weil sie eine Chance für unsere Stadt ist und den Fördergrad bei vielen Projekten erhöht, wodurch wir den kommunalen Haushalt entlasten können und uns anderen Projekten widmen können. Dieses Buga-Label ist eigentlich ein Gewinn in dem Moment, denn wir können wesentlich mehr in wesentlich kürzerer Zeit umsetzen, als wie es eigentlich geplant war. Der Kreisverkehr ist lange beschlossen. Und auch an der Stelle allein das Buga-Label raufzusetzen, vereinfacht dieses Projekt. Und dieser Kreisverkehr war auch schon lange vor der Buga Thema. Und ich dächte auch, dass wir die Beschlussfassung lange vor der Buga schon vorgenommen haben.
5: Herr Diedering, vor 10 Minuten, davon einer halben Stunde, diskutieren wir über die Anhalt Arena. Und Sie halten eine flammende Rede, wie wichtig es ist, eine Machbarkeitsstudie für eine Halle zu machen, die uns 20, 25 Millionen Euro kostet, weil Ihnen das Projekt gefällt. Jetzt kommt ein Projekt durch die Buga drauf, es gefällt Ihnen nicht. Und dann reden Sie vom Haushalt und was wir uns nicht alles leisten können. Sie machen eine Politik, das ist wie Kabarett. Vielen Dank.
1: Die Vorlage wurde mit 39 Ja, 3 Nein-Stimmen sowie einer Enthaltung beschlossen. In einer weiteren Buga-Beschlussvorlage ging es um die Interessensbekundung zur Teilnahme am Bundesprogramm Anpassung urbaner und ländlicher Räume an den Klimawandel. Konkret geht es dabei um Klimaanpassungsmaßnahmen im Schillerpark in Höhe von 3 Millionen Euro mit einem Eigenanteil von 300.000 Euro.
6: Es ist nicht nur die Funktionalität des Parkes als soziales, ökologisches etc. Element, sondern es wird deutlich, dass wir teilweise in der Qualität der Reparatur historischer Strukturen unserer Stadt an der Stelle ein Stück vorankommen. Im Schillerpark wird es eine zeitgemäße entsprechende Aufarbeitung geben mit bemerkenswerter Entwicklung, die sowohl die Qualität der Lebensqualität im Quartier, aber auch der Aktivität und nicht zuletzt eine erhebliche Aufwertung unserer Stadt erfahren lässt. Und hier geht es darum, langjährige Defizite der Stadtentwicklung über eine mögliche Bezuschussung der Buga nun endlich umzusetzen, wofür wir lange geträumt haben.
7: Inhaltlich freue ich mich über die Vorlage und werde natürlich auch zustimmen, kann aber nicht umhin, trotzdem meinen Unmut hier kundzutun. Wir haben einen Ausschuss für Stadtentwicklung, Bauen, Stadtgrün und Mobilität, der nach momentaner Beschlusslage auch unser Buga-Ausschuss ist. Das sind, wenn man sich allein die sozusagen den Titel der Vorlage anschaut, sind das 5 gute Gründe, warum diese Vorlage unbedingt im Bauausschuss hätte vorbehandelt werden müssen. Natürlich werde ich das jetzt nicht irgendwie offiziell beanstanden, aber ich möchte doch sehr darum bitten, dass das zukünftig nicht so gehandhabt wird.
8: Die Kurzfristigkeit der Fördermittelprogramme ist zum Weinen, um es nicht anders zu nennen. Wir haben jetzt mit Hängen und Würgen und mit dem guten Willen des Referats Stadtgrün diesen Antrag jetzt auf den Weg gebracht. Er bedarf wieder eines Stadtratsbeschlusses. Ich nehme, Herr Brosowski, auch Ihren Hinweis sehr gerne auf. Wir hätten das so tun können. Ich bitte dafür um Entschuldigung. Es geht jetzt nur um, dass wir uns beteiligen an dem Interessenbekundungsverfahren und wir würden dann natürlich die inhaltlichen Dinge sehr gerne hier auch vorstellen.
1: Die Vorlage wurde mit 42 Ja und einer Nein-Stimme beschlossen. Eine letzte Beschlussvorlage kam dann vom fraktionslosen Stadtratsmitglied Paul Nolte. Dabei ging es darum, dass der Oberbürgermeister ab der folgenden Sitzung regelmäßig zum Umsetzungsstand der Buga-Maßnahmen berichten soll.
9: Bisher war die Kommunikation der Verwaltung zum Thema Bundesgartenschau eher lückenhaft. Das haben wir auch schon öfter kritisiert. Mit meiner Beschlussvorlage möchte ich letzten Endes erreichen, dass wir uns in jeder Sitzung einmal zumindest kurz über den aktuellen Stand informieren können, dass eine gewisse stetige Kommunikation stattfindet, auch uns und den Bürger, Bürgerinnen gegenüber.
10: Ich halte diese Beschlussvorlage nicht für gut und bitte da eigentlich nicht zuzustimmen, weil wir brauchen keine zusätzlichen Informationen. Wir haben eine sehr umfängliche Tagesordnung, das haben wir die letzten Stadtratssitzungen gesehen. dass wir teilweise wirklich Probleme hatten, das bis zum Ende zu schaffen. Und ich denke, wir sind immer noch 9 Jahre vor der eigentlichen Durchführung der Buga. Wir sind ausreichend informiert. Viele andere Städte planen diese Buga 3, 4, 5 Jahre erst vorher und sind auch in der Lage, das umzusetzen. Und wir sind in der Anfangsphase und wir sind durch die Beschlussvorlagen wirklich gut informiert.
5: Das Kabarett der AfD geht weiter. Sie haben es echt in den letzten Jahren nicht verstanden, was die Buga für uns bedeutet. Sie haben nicht verstanden, dass das größte Projekt, das größte Infrastrukturprojekt dieser Stadt seit Jahrzehnten ist. Und Sie haben nicht verstanden, was diese Beschlussvorlage aussagt. Sie sagt aus, dass in dem Gremium, dem wichtigsten kommunalen Gremium in dieser Stadt, die Themen besprochen werden, die für diese Stadt elementar sind. Und das ist die Buga die nächsten 10 Jahre. Ganz einfach.
11: Es muss möglich sein, dass dieser Stadtrat, der sich nicht so homogen zusammensetzt, eine Information erhält, die alle Mitglieder dieses Rates auf einen einheitlichen Informationsstand versetzt. Und das sage ich als bekennender Buga-Kritiker. Also wirklich, glauben Sie mir, ich möchte mehr Informationen, um genauer zu wissen, wo das kommunale Geld hingeht.
1: 33 Stadträte stimmten für die Vorlage von Paul Nolte, 9 dagegen und einer enthielt sich. Damit wurde diese so angenommen und in den kommenden Stadtratssitzungen wird es beim Bericht des Oberbürgermeisters den neuen Unterpunkt Informationen zur Buga geben.
0: Eine Strafanzeige wegen Betrug erstattete ein 44-jähriger Geschädigter schriftlich im Polizeirevier Dessau-Roßlau. Er hatte gemeinsam mit einer weiteren Zeugin Mitte April eine Reise bei einem Reiseunternehmen gebucht. Die Kommunikation lief bis zur endgültigen Buchung, sowohl per Telefon als auch per E-Mail, ohne Komplikationen. Auch nach der Bezahlung erhielten die Geschädigten noch Unterlagen für ihre bevorstehende Reise. Am 15. Juli mussten sie dann jedoch feststellen, dass es das besagte Reiseunternehmen nicht mehr gibt. Über die Verbraucherzentrale erfuhren die Geschädigten dann, dass auch der ausgestellte Sicherungsschein, der den Reisenden vor Verlusten schützen soll, nicht gültig und somit nicht rechtskräftig ist. Aus diesem Grund entschlossen sich die Geschädigten zur Anzeigenerstattung. Zur Höhe des entstandenen Schadens wurden keine Angaben gemacht. Eine 27-Jährige hatte ihren Jeep am 23.07. gegen 9.30 Uhr auf einem Supermarktplatz in der Straße Alte Brücke in Zerbst abgestellt, um dort ihre Einkäufe zu tätigen. Gegen Mittag fuhr sie weiter in den Ahornweg, wo sie ihren Wagen erneut abstellte. Gegen 23.30 Uhr bemerkte sie dort, dass die Fahrertür ihres Autos beschädigt worden war. Der Sachschaden wurde mit ca. 300 Euro beziffert. Die Polizei bittet nun Zeugen, die in diesem Zusammenhang verdächtige Beobachtungen gemacht haben, um sachdienliche Hinweise. Das Revierkommissariat Zerbst ist unter der Telefonnummer 03 923 7160 bzw. per E-Mail erreichbar. Damit, liebe Zuschauer, sind wir am Ende unserer Dienstagsausgabe der zeitnahen Nachrichten, schauen jetzt noch auf das Wetter und im Anschluss daran auf die Meldungen aus der Region. Am Mittwoch um 18 Uhr melden wir uns dann aus der Zeitnah-Redaktion wieder. Bis dahin machen Sie es gut und auf Wiedersehen.
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0: Am Mittwoch zeigt sich das Wetter freundlich mit lockerer Bewölkung und sommerlich warmen Temperaturen. Die Höchstwerte erreichen 31 Grad. Am Abend klart sich der Himmel vollständig auf und auch in der Nacht bleibt es bei sternklarem Himmel trocken. Die Temperaturen gehen bis auf 20 Grad zurück. Zeitweise frischt der Wind mit
1: Seit dem 19. Juni haust die Ausstellung Politische Strafjustiz in der sowjetischen Besatzungszone und frühen DDR Sachsen-Anhalt im Industrie- und Filmmuseum Wolfen. Die Wanderausstellung, welche in Zusammenarbeit mit dem Justizministerium entstanden ist, wirft einen Blick auf eine oft übersehene Geschichte.
2: Also die Themen, die wir in dieser Ausstellung behandeln, das sind eigentlich die Menschen, die in den Fokus der sowjetischen Besatzungsmacht gerieten, die inhaftiert wurden durch die sowjetischen Sicherheitsdienste bzw. Geheimdienste, der NKWD, bzw. die Spionageabwehr der Roten Armee SMERSH. Und ein Teil von diesen Menschen, wir reden hier von der sechsstelligen Zahl im Gebiet sozusagen der ehemaligen DDR, die wurden ohne verurteilt zu werden ausgesondert aus der Gesellschaft. Das heißt, man hat sie weggesperrt in Internierungslagern, in sogenannten sowjetischen Speziallagern.
1: In der Zeit zwischen 1945 und 1952 gab es Unmengen an Strafbeständen und Prozessen in Sachsen-Anhalt. Opfer dieser recht willkürlichen Strafjustiz fanden sich aus verschiedensten Gruppen.
2: Wenn wir jetzt von den deutschen Zivilisten ausgehen, dann waren das auch zum Beispiel Jugendliche wegen Werwolfverdachts. Das hieß dann so antisowjetische Gruppenbildung. Wenn Waffen gefunden wurden, was auch ein Straftatbestand war, illegaler Waffenbesitz, war das strafschärfend. Wir haben auch eine ganze Reihe von Verfahren wegen Verbrechens gegen die Menschlichkeit, also NS- und Kriegsverbrechen, wobei die Vorwürfe oftmals sozusagen in den Raum geworfen wurden und gar nicht bewiesen werden konnten. Und es gibt eine ganze Reihe sozusagen auch von Vorwürfen wegen angeblicher Spionage bzw. Spionageverdacht, Tätigkeit für westliche Geheimdienste, amerikanische, britische, französische oder zum Beispiel dann Organisation Gehlen dann in den 1950er Jahren, antisowjetische Propaganda, antisowjetische Gruppenbildung, Terror, also auch als Vorwurf, auch illegaler Grenzübertritt schon, sowas wurde auch geahndet.
1: Diese Menschen wurden mit übermäßig hohem Strafmaß bestraft. Oft reichten sie von 10 bis 15 Jahren Haftstrafe bis hin zur Todesstrafe. Doch sowohl Strafbestände als auch Verfahren wurden willkürlich geführt.
2: Also man kann hier schon von einer willkürlichen Justiz sprechen, weil es sind nicht nur sozusagen diese hohen Strafmaße, sozusagen, die sich an den Regeln sozusagen des Strafgesetzbuches der Russischen Föderation orientierten, genau diese Straftatbestände sind ja auch zugrunde gelegt worden, sondern es kommen noch ein paar Sachen hinzu. Wenn man überlegt, dass diese Verhandlungen auf Russisch geführt wurden, ja, wo ja sozusagen die Menschen von hier aus der Region dem gar nicht folgen konnten, weil in der Regel nicht übersetzt wurde. Es waren eigentlich Schnellverfahren, wo immer schon das Verfahren immer durch das Militärkollegium schon vorgeprüft wurde. Das heißt, die haben die Verhandlungen schon mal durchgespielt und es wurde eigentlich dann im Wesentlichen nur noch das Urteil verkündet. Und das, was oftmals als Geständnisse herangezogen wurden, das ist eben in vielen Fällen auch durch Folter, also durch richtig körperliche Folter herbeigeführt worden.
1: Wir konnten Bose nach einzelnen besonderen Beispielen fragen. Er erzählte über den Pfarrer Rudolf Ebel.
2: Verbrechen gegen die Menschlichkeit, was hier vor Gericht gebracht wurde, ist der Fall von Rudolf Ebel, der in der Haftanstalt Roter Ochse der evangelische Anstaltspfarrer war. Und er ist im Sommer 1945 mit einer ganzen Gruppe sozusagen von Bediensteten des Zuchthauses verhaftet worden und unter anderem den Direktor, Wachpersonal, Aufsichtspersonal im Arbeitsdienst, aber zum Beispiel der Anstaltsarzt auch und der Anstaltsgeistliche. Und man hat ihnen die Mitwirkung an den Hinrichtungen im Roten Ochsen. Da sind ja durch die NS-Justiz von Ende 1942 bis April 1945 549 Menschen zum Tode verurteilt. Also die zum Tode verurteilt waren, sind hingerichtet worden, überwiegend mit der Guillotine und sozusagen Mitwirkung an Hinrichtungen. Und es sind eine Reihe an Todesurteilen verhängt worden und aber gegen Herrn Ebel als Anstaltsgeistlichen 7 Jahre Arbeitslager, weil man die Mitwirkung. Was die nicht verstanden haben in dem Fall, dass er natürlich den zum Tode Verurteilten vor ihrer Hinrichtung geistlichen Beistand gegeben hat. Und das haben die Vernehmungsoffiziere des sowjetischen Geheimdienstes missverstanden, in dem Sinne, dass er sie dazu gezwungen hätte, ihre Taten zu gestehen. Und das Ende ist aber letztendlich genauso fatal wie im Fall von Wilhelm Naumann. Er wird verurteilt, zwar nur zu einer Zeitstrafe, überlebt das aber trotzdem nicht, weil damals hieß das, in die Sowjetunion deportiert zu werden. Und wir konnten damals sozusagen diesen Transport nachgehen, sozusagen. Der sollte in den hohen Norden der UdSSR gehen und er stirbt noch auf der Fahrt dorthin. Ja, und das, keiner von den zu Zeitstrafen Verurteilten hat das eben überlebt bei diesem Transport. Das ist eben so ein klassisches Beispiel.
1: Viele der Verurteilten wurden nach 1990 aufgrund von fehlenden Beweisen auf Antrag strafrechtlich von der Russischen Föderation rehabilitiert. Wer sich selbst ein Bild über die vielen Einzelschicksale machen will, kann noch bis zum 1. September kommen. Nähere Informationen und Termine von Veranstaltungen zur Ausstellung finden Sie unter der Website des Industrie- und Filmmuseums Wolfen.
3: In der Lotto-Landesliga Süd Sachsen-Anhalt 26-27 geht es in die Testspiele. Am Donnerstag, dem 23. Juli, bestritt der FC Grün-Weiß-Wittenberg-Piesteritz bereits sein zweites. Hier wurde der SV Graf Zeppelin-Absdorf aus der Landesklasse 4 empfangen. Wir steigen in das Geschehen ein. Anpfiff war um 18.45 Uhr und ganze 50 Zuschauer fanden sich im Stadion Volkspark ein. Zur 9. hat Absdorf die erste große Chance. Der Ball rechts außen bei Schiller, der spielt ihn durch die Defensive und Mende findet den Abschluss mit dem 0:1. Keine 3 Minuten später sind die Absdorfer wieder im Angriff. Der geht jedoch ins Aus, aber dafür gibt es eine Ecke. Nagel lässt ihn fliegen und Koppe macht das Ding geschmeidig zu. Piesteritz bleibt gefährlich, aber die Blau-Gelben spielen sich aus kniffligen Situationen gut raus. Jedoch passiert in der 21. ein Spielfehler. Mahler passt nicht richtig auf und Elmenthaler auf der Pirsch schnappt sich den Ball und verringert den Abstand auf 1:2. Das kann mal vorkommen. In der 28. Spielminute bekommt Gauert eine Chance. Man mag meinen, dass die Distanz vom Tor zu groß ist. Doch, der geht rein. Soweit, so gut. Die erste Hälfte. Hier fällt kein Tor mehr, aber die zweite hat uns noch was zu geben. In der 69. legt Zapatnia eine Flanke vors Tor. Düsseldau mit dem Kopf, schneller als der Wärter und der geht wieder rein. Piesteritz nun in Führung. Mit der Dauer des Spiels geht auch die Sonne allmählich unter und Absdorf hat Ecke in der 76. Der Ball kommt, doch Piesteritz fängt ab und geht schnell auf einen Konter. Der Ball findet seinen Weg über die Mittellinie und Zapatnia beweist sich im Kampf um den Ball. Der geht am Ende rein und so schnell kann es gehen, das 4:2. Mit dem Abstand von 2 Toren scheint Piesteritz sich jedoch etwas zu sicher zu fühlen. Ein langsames Passspiel öffnet das Fenster für Mikola, der handelt konsequent und macht das 4:3 in der 85. Spielminute. Die letzten Spielminuten werden dann nochmal gut genutzt. Becker lüpft den Ball nach vorne und Zapatnia macht das 5:3 in der 89. Spielminute. Sein zweites Tor in dieser Partie und somit geht auch das Spiel zu Ende. Nun noch ein Interview mit Trainer Tobias Klier über die Spieleinschätzung und Neuzugänge im FC Grün-Weiß Wittenberg-Piesteritz.
4: Dass wir das nicht umgesetzt haben, was wir uns vorgenommen haben, die Anfangsphase wieder zu hektisch gemacht haben, dann noch 2:0 zurücklagen, zu Recht zurücklagen, weil wir einfach dort nicht in die Zweikämpfe gekommen sind und nicht sauber Fußball gespielt haben, danach uns gefangen, ein bisschen besser gespielt, aber auch nicht optimal, konnten dann durch Torwartfehler, Stellungsfehler vom Torhüter den Ausgleich erreichen und am Ende Ja, erste Halbzeit abhaken, zweite Halbzeit war dann ein bisschen besser, sind ein bisschen besser reingekommen, aber fußballerisch war es auch nicht das Beste, was wir sehen wollen. Am Ende haben wir das Ding noch gedreht, aber halt zu viele einfache Fehler, aber was sicherlich auch in der Phase der Vorbereitung normal ist. Aber wir müssen halt weiter arbeiten, sehr viel arbeiten bis in den nächsten zwei Wochen, bis zum ersten Punktspiel. Ansonsten sieht es schwierig aus am ersten Spieltag. Ja, wir haben jetzt unsere vier Tschechen sind ja nun gegangen, die haben wir nicht mehr im Kader. Wir haben jetzt viele Nachwuchsspieler, setzen auf den Nachwuchs, wollen jetzt versuchen, Fußball zu spielen mit unserem eigenen Nachwuchs, das über die Runden zu bekommen, auch eine gute Rolle zu spielen in der Landesliga, nicht abzusteigen. Klassenerhalt ist erstmal das Ziel, dass die Jungs sich auch reinfinden, das ist erstmal das Ziel. Und namhafte Veränderungen gibt es eigentlich kaum. Wir haben, wie gesagt, Jugendspieler hochgezogen, wir haben einen guten Kader. Die vertrauen den Jungs aus unserem Verein jetzt und versuchen daraus das Beste zu machen.
1: Es können nicht immer nur die ersten Mannschaften im Vordergrund stehen. Beim diesjährigen Reservepokal des KfV Anhalt-Bitterfeld stehen wieder die Zweiten und Spielgemeinschaften im Rampenlicht. Im Juni konnte die SV Blau-Weiß-Schortewitz 2 sich den Pokal der letzten Saison mit nach Hause nehmen. Im August startet aber schon die nächste Saison, in der sich wieder aufs Neue bewiesen werden muss. Am 14. Juli wurden die Spiele der ersten Hauptrunde ausgelost. Wir waren vor Ort und hatten ein Auge auf die Ziehung.
5: Jeber Bergfrieden Sermo. Gegen die zweite Mannschaft vom SV Germania Roßlau. Die zweite Mannschaft der SG Blau-Weiß Quellendorf. Gegen die dritte Mannschaft der SG 1948 Reppichau. SV Fortschritt Garitz zweite Mannschaft.

0: gegen die zweite Mannschaft vom ESV Petersroda. Dementsprechend müssen wir drehen. Garitz 2 in der Kreisliga Nord, Petersroda 2 in der Kreisklasse Ost. HSV Gröbern 2 gegen die zweite Mannschaft vom DSV 97. TSV Rot-Weiß Zerbst, zweite Mannschaft. Gegen die zweite Mannschaft vom TSV Blau-Weiß Brena. Die zweite Mannschaft von ASG Vorwärts Dessau. Gegen die Spielgemeinschaft Lok Blau-Weiß Dessau. Die zweite Mannschaft der SG Rot-Weiß Thalheim. Fährt zur zweiten Mannschaft der SG Empor Waldersee. Zweite Mannschaft vom SV Wulfen. Spielt gegen die Spielgemeinschaft Krina Porösa 2. Die zweite Mannschaft vom CFC Germania. Muss zur Spielgemeinschaft Mühlbeck Friedersdorf, die dritte Mannschaft. Spielgemeinschaft Trinum Klein-Parschleben. Muss zum SV Rotsch 2. Die Spielgemeinschaft Löberitz Salzburg Kapelle. Spielt gegen die zweite Mannschaft vom FC Eintracht Köthen. Die zweite Mannschaft vom Paschlever SV. Spielt gegen die zweite Mannschaft vom FC Stahl Aachen. Spielgemeinschaft Mühlbeck Friedersdorf die zweite. Gegen die zweite Mannschaft vom Zürcher FC.
1: Das klingt nach einigen spannenden Matches, die zwischen dem 21. und 23. August auf uns zukommen. Mal sehen, wer nächstes Jahr den Pokal in die Finger bekommt.

0: Schön, dass Sie eingeschaltet haben und damit herzlich willkommen, liebe Zuschauer, zur Dienstagsausgabe der Zeitnah Nachrichten. Der erste Motorboot-Weltmeister aus Dessau, Rudolf Königer, ist am 24. Juli 2026 im Alter von 90 Jahren gestorben. Königer wurde 1969 auf dem legendären Kornhauskurs bei der 13. Auflage des Dessauer Motorbootrennens Weltmeister in der Klasse LX1000. Nach seinem Erfolg im Motorbootrennsport war er selbstständig als Unternehmer und Inhaber einer Bootswerkstatt aktiv. Er engagierte sich im Deutschen Motorjachtverband, genauer im Präsidium des Landesverbands Motorbootsport Sachsen-Anhalt und später auch als Vereinsvorsitzender des Wassersportclubs Walwitzhafen. Wie aus Familienkreisen zu erfahren war, schlief Rudolf Königer am 24. Juli friedlich ein. In der Stadtratssitzung Anfang Juli war unter anderem auch die Bundesgartenschau 2035 wieder ein viel diskutiertes Thema. Mehrere Beschlussvorlagen befassten sich mit der Buga. Dabei ging es um die Entsendung von Mitgliedern in den Aufsichtsrat, die Umgestaltung der Kreuzung Katholische Kirche und Teichstraße, die Teilnahme an einem Bundesprogramm und mehr.
1: 9 Jahre dauert es noch, bis die Bundesgartenschau in Dessau-Roßlau stattfinden soll. Doch die Planungen für das Mega-Event sind schon im vollen Gange. In der Stadtratssitzung vom 1. Juli war die Buga ebenfalls ein wichtiges Thema. Oberbürgermeister Dr. Robert Reck informierte zunächst über den aktuellen Stand.
2: Ein wichtiger Meilenstein wurde am 2. Juni 2026 gelegt mit der konstituierenden Sitzung der Bundesgartenschau Dessau-Roßlau 2035.

0: G GmbH, dem Aufsichtsrat im Besonderen. In dieser Sitzung wurde der Wirtschaftsplan für das Jahr 2026 beschlossen, der auch Teil der heutigen Beschlussvorlagen auf dieser Stadtratssitzung sind. Der Wirtschaftsplan ermöglicht, die Gesellschaft ins Arbeiten zu kommen und erste Schritte zu gehen. Ich möchte an dieser Stelle kurz die aktuellen Arbeitsstände darstellen und über die Investitionsplanung informieren. Wir haben ja zwei Handlungsfelder. Das eine sind die Mosaike, also die Entwicklung der Park- und Gartenanlagen, der Grünflächen und die Fugen, die Verbindungen zwischen den einzelnen Standorten, einschließlich der Gestaltung der städtischen Straßen und Freiräume. Nach der Sommerpause werden diese Überlegungen in einer Beschlussvorlage, die wir Ihnen ja bereits angekündigt haben, in den Ausschüssen unseres Stadtrats, insbesondere natürlich auch im Bauausschuss, präsentiert und auch hier dem Stadtrat zur Beratung und Entscheidung vorgelegt. Gestalt nimmt auch die künftige Arbeitsstruktur des Buger Vorbereitungsprozesses an. Ich hatte über die Gründung der G GmbH gesprochen und die drei Innovationswerkstätten. Auch darüber wurde schon informiert. Mosaike, Fugen und Kommunikation haben jetzt stattgefunden. Es schließen sich dann freiraumplanerische Wettbewerbe an.
1: Danach wurde Thomas Pischek als Mitglied des Aufsichtsrates der Buger Dessau-Roßlau 2035 G GmbH abberufen und Marco Egelkraut als Mitglied in den Aufsichtsrat entsendet und bestellt. In zwei Beschlussvorlagen ging es dann noch um konkrete Buger-Maßnahmen. Zum einen war die Umgestaltung der Kreuzung Katholische Kirche und Teichstraße ein Thema. Hierbei wurde über eine Genehmigung einer überplanmäßigen Verpflichtungsermächtigung in Höhe von 1.070.000 Euro abgestimmt, was für Diskussionen sorgte.
2: Es geht um die grundsätzliche Frage, welche Stadt wir uns künftig überhaupt noch leisten können. Denn zwischen dem, was sich unsere Stadt leisten kann, und dem, was sie sich leistet, klafft inzwischen eine immer größere Lücke. Das Landesverwaltungsamt hat uns unmissverständlich erklärt, dass die dauerhafte Leistungsfähigkeit unserer Stadt gefährdet ist. Es fordert Ausgabendisziplin, Konsolidierung und eine kritische Überprüfung freiwilliger Leistungen. Was machen wir stattdessen? Wir beschließen eine Buger-Maßnahme nach der anderen. Jede einzelne Maßnahme wird für sich betrachtet begründet. Doch niemand spricht mehr über die Summe dieser Entscheidungen. Und genau darin liegt das eigentliche Problem. Mit jedem weiteren Beschluss wächst das Gesamtprojekt. Mit jedem weiteren Beschluss steigen die Folgekosten. Mit jedem weiteren Beschluss binden wir Haushaltsmittel für viele Jahre. Und irgendwann gibt es kein Zurück mehr. Wir müssen uns ehrlich fragen, bestimmt heute noch der tatsächliche Bedarf unserer Stadt, unserer Investitionen, oder bestimmt inzwischen die Buger, welche Projekte Vorrang haben?
3: Am Montag war ja im Bauhausmuseum eine öffentliche Veranstaltung zur Offenlage des INSEC. Wäre dort ein Vertreter der AfD gewesen, ich war dort, dann hätte die AfD oder Mitglieder der AfD-Fraktion auf jeden Fall zur Kenntnis nehmen können, dass sowohl die Wohnungswirtschaft als auch andere Wirtschaftsunternehmen dieser Stadt händeringend dafür plädieren, die Buger nicht zu zerreden, weil es eine absolute Chance für unsere Stadt ist, nicht nur die Infrastruktur zu entwickeln, sondern auch Zuzug zu erzeugen in unserer Stadt und das Wohl unserer Stadt zu mehren.
4: Das Landesverwaltungsamt hat auch deutlich gesagt, dass wir an der Buger festhalten sollten, weil sie eine Chance für unsere Stadt ist und den Fördergrad bei vielen Projekten erhöht, wodurch wir den kommunalen Haushalt entlasten können und uns anderen Projekten widmen können. Dieses Buger-Label ist eigentlich ein Gewinn in dem Moment, denn wir können wesentlich mehr in wesentlich kürzerer Zeit umsetzen, als wie es eigentlich geplant war. Der Kreisverkehr ist lange beschlossen. Und auch an der Stelle allein das Buger-Label raufzusetzen, vereinfacht dieses Projekt. Und dieser Kreisverkehr war auch schon lange vor der Buger Thema. Und ich dächte auch, dass wir die Beschlussfassung lange vor der Buger schon vorgenommen haben.
5: Herr Diedering, vor 10 Minuten, davon einer halben Stunde, diskutieren wir über die Anhalt-Arena. Und Sie halten eine flammende Rede, wie wichtig es ist, eine Machbarkeitsstudie für eine Halle zu machen, die uns 20, 25 Millionen Euro kostet, weil Ihnen das Projekt gefällt. Jetzt kommt ein Projekt durch die Buga drauf, es gefällt Ihnen nicht. Und dann reden Sie vom Haushalt und was wir uns nicht alles leisten können. Sie machen eine Politik, das ist wie Kabarett. Vielen Dank.
1: Die Vorlage wurde mit 39 Ja, 3 Nein-Stimmen sowie einer Enthaltung beschlossen. In einer weiteren Buga-Beschlussvorlage ging es um die Interessensbekundung zur Teilnahme am Bundesprogramm Anpassung urbaner und ländlicher Räume an den Klimawandel. Konkret geht es dabei um Klimaanpassungsmaßnahmen im Schillerpark in Höhe von 3 Millionen Euro mit einem Eigenanteil von 300.000 Euro.
6: Es ist nicht nur die Funktionalität des Parkes als soziales, ökologisches etc. Element, sondern es wird deutlich, dass wir teilweise unter Qualität der Reparatur historischer Strukturen unserer Stadt an der Stelle ein Stück vorankommen. Im Schillerpark wird es eine zeitgemäße entsprechende Aufarbeitung geben mit bemerkenswerter Entwicklung, die sowohl die Qualität der Lebensqualität im Quartier, aber auch der Aktivität und nicht zuletzt eine erhebliche Aufwertung unserer Stadt erfahren lässt. Und hier geht es darum, langjährige Defizite der Stadtentwicklung über eine mögliche Bezuschussung der Buga nun endlich umzusetzen, wo wir schon lange geträumt haben.
7: Inhaltlich freue ich mich über die Vorlage und werde natürlich auch zustimmen, kann aber nicht umhin, trotzdem meinen Unmut hier kundzutun. Wir haben einen Ausschuss für Stadtentwicklung, Bauen, Stadtgrün und Mobilität, der nach momentaner Beschlusslage auch unser Buga-Ausschuss ist. Das sind, wenn man sich allein die sozusagen den Titel der Vorlage anschaut, sind das 5 gute Gründe, warum diese Vorlage unbedingt im Bauausschuss hätte vorbehandelt werden müssen. Natürlich werde ich das jetzt nicht irgendwie offiziell beanstanden, aber ich möchte doch sehr darum bitten, dass das zukünftig nicht so gehandhabt wird.
8: Die Kurzfristigkeit der Fördermittelprogramme ist zum Weinen, um es nicht anders zu nennen. Wir haben jetzt mit Hängen und Würgen und mit dem guten Willen des Referats Stadtgrün diesen Antrag jetzt auf den Weg gebracht. Er bedarf wieder eines Stadtratsbeschlusses. Ich nehme, Herr Bosowski, auch Ihren Hinweis sehr gerne auf. Wir hätten das so tun können. Ich bitte dafür um Entschuldigung. Es geht jetzt nur um, dass wir uns beteiligen an dem Interessenbekundungsverfahren und wir würden dann natürlich die inhaltlichen Dinge sehr gerne hier auch vorstellen.
1: Die Vorlage wurde mit 42 Ja und einer Nein-Stimme beschlossen. Eine letzte Beschlussvorlage kam dann vom fraktionslosen Stadtratsmitglied Paul Nolte. Dabei ging es darum, dass der Oberbürgermeister ab der folgenden Sitzung regelmäßig zum Umsetzungsstand der Buga-Maßnahmen berichten soll.
9: Bisher war die Kommunikation der Verwaltung zum Thema Bundesgartenschau eher lückenhaft. Das haben wir auch schon öfter kritisiert. Mit meiner Beschlussvorlage möchte ich letzten Endes erreichen, dass wir uns in jeder Sitzung einmal zumindest kurz über den aktuellen Stand informieren können, dass eine gewisse stetige Kommunikation stattfindet, auch uns und den Bürger, Bürgerinnen gegenüber.
10: Ich halte diese Beschlussvorlage nicht für gut und bitte da eigentlich nicht zuzustimmen, weil wir brauchen keine zusätzlichen Informationen. Wir haben eine sehr umfängliche Tagesordnung, das haben wir die letzten Stadtratssitzungen gesehen, dass wir teilweise wirklich Probleme hatten, das bis zum Ende zu schaffen. Und ich denke, wir sind immer noch 9 Jahre vor der eigentlichen Durchführung der Buga. Wir sind ausreichend informiert. Viele andere Städte planen diese Buga 3, 4, 5 Jahre erst vorher und sind auch in der Lage, das umzusetzen. Und wir sind in der Anfangsphase und wir sind durch die Beschlussvorlagen wirklich gut informiert.
11: Das Kabarett der AfD geht weiter. Sie haben es echt in den letzten Jahren nicht verstanden, was die Buga für uns bedeutet. Sie haben nicht verstanden, dass das größte Projekt, das größte Infrastrukturprojekt dieser Stadt seit Jahrzehnten ist. Und Sie haben nicht verstanden, was diese Beschlussvorlage aussagt. Sie sagt aus, dass in dem Gremium, dem wichtigsten kommunalen Gremium in dieser Stadt, die Themen besprochen werden, die für diese Stadt elementar sind. Und das ist die Buga die nächsten 10 Jahre. Ganz einfach.
12: Es muss möglich sein, dass dieser Stadtrat, der sich nicht so homogen zusammensetzt, eine Information erhält, die alle Mitglieder dieses Rates auf einen einheitlichen Informationsstand versetzt. Und das sage ich als bekennender Buga-Kritiker. Also wirklich, glauben Sie mir, ich möchte mehr Informationen, um genauer zu wissen, wo das kommunale Geld hingeht.
1: 33 Stadträte stimmten für die Vorlage von Paul Nolte, 9 dagegen und einer enthielt sich. Damit wurde diese so angenommen und in den kommenden Stadtratssitzungen wird es beim Bericht des Oberbürgermeisters den neuen Unterpunkt Informationen zur Buga geben.
13: Eine Strafanzeige wegen Betrug erstattete ein 44-jähriger Geschädigter schriftlich im Polizeirevier Dessau-Roßlau. Er hatte gemeinsam mit einer weiteren Zeugin Mitte April eine Reise bei einem Reiseunternehmen gebucht. Die Kommunikation lief bis zur endgültigen Buchung sowohl per Telefon als auch per E-Mail ohne Komplikationen. Auch nach der Bezahlung erhielten die Geschädigten noch Unterlagen.

0: erneut abstellte. Gegen 23.30 Uhr bemerkte sie dort, dass die Fahrertür ihres Autos beschädigt worden war. Der Sachschaden wurde mit ca. 300 Euro beziffert. Die Polizei bittet nun Zeugen, die in diesem Zusammenhang verdächtige Beobachtungen gemacht haben, um sachdienliche Hinweise. Das Revierkommissariat Zerbst ist unter der Telefonnummer 03 923 7160 bzw. per E-Mail erreichbar. Damit, liebe Zuschauer, sind wir am Ende unserer Dienstagsausgabe der zeitnahen Nachrichten, schauen jetzt noch auf das Wetter und im Anschluss daran auf die Meldungen aus der Region. Am Mittwoch um 18 Uhr melden wir uns dann aus der zeitnahen Redaktion wieder. Bis dahin machen Sie es gut und auf Wiedersehen.
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0: Am Mittwoch zeigt sich das Wetter freundlich mit lockerer Bewölkung und sommerlich warmen Temperaturen. Die Höchstwerte erreichen 31 Grad. Am Abend klart sich der Himmel vollständig auf und auch in der Nacht bleibt es bei sternklarem Himmel trocken. Die Temperaturen gehen bis auf 20 Grad zurück. Zeitweise frischt der Wind mit.
1: Seit dem 19. Juni haust die Ausstellung Politische Strafjustiz in der sowjetischen Besatzungszone und frühen DDR Sachsen-Anhalt im Industrie- und Filmmuseum Wolfen. Die Wanderausstellung, welche in Zusammenarbeit mit dem Justizministerium entstanden ist, wirft einen Blick auf eine oft übersehene Geschichte.
2: Also die Themen, die wir in dieser Ausstellung behandeln, das sind eigentlich die Menschen, die in den Fokus der sowjetischen Besatzungsmacht gerieten, die inhaftiert wurden durch die sowjetischen Sicherheitsdienste bzw. Geheimdienste, der NKWD, bzw. die Spionageabwehr der Roten Armee SMERSH. Und ein Teil von diesen Menschen, wir reden hier von einer sechsstelligen Zahl im Gebiet sozusagen der ehemaligen DDR, die wurden ohne verurteilt zu werden ausgesondert aus der Gesellschaft. Das heißt, man hat sie weggesperrt in Internierungslagern, in sogenannten sowjetischen Speziallagern.
1: In der Zeit zwischen 1945 und 1952 gab es Unmengen an Strafbeständen und Prozessen in Sachsen-Anhalt. Opfer dieser recht willkürlichen Strafjustiz fanden sich aus verschiedensten Gruppen.
2: Wenn wir jetzt von den deutschen Zivilisten ausgehen, dann waren das auch zum Beispiel Jugendliche wegen Werwolfverdachts. Das hieß dann so antisowjetische Gruppenbildung. Wenn Waffen gefunden wurden, was auch ein Straftatbestand war, illegaler Waffenbesitz, war das strafschärfend. Wir haben auch eine ganze Reihe von Verfahren wegen Verbrechens gegen die Menschlichkeit, also NS- und Kriegsverbrechen, wobei die Vorwürfe oftmals sozusagen in den Raum geworfen wurden und gar nicht bewiesen werden konnten. Und es gibt eine ganze Reihe sozusagen auch von Vorwürfen wegen angeblicher Spionage bzw. Spionageverdacht, Tätigkeit für westliche Geheimdienste, amerikanische, britische, französische oder zum Beispiel dann Organisation Gehlen dann in den 1950er Jahren, antisowjetische Propaganda, antisowjetische Gruppenbildung, Terror, also auch als Vorwurf, auch illegaler Grenzübertritt schon, sowas wurde auch geahndet.
1: Diese Menschen wurden mit übermäßig hohem Strafmaß bestraft. Oft reichten sie von 10 bis 15.

0: 15 Jahren Haftstrafe bis hin zur Todesstrafe. Doch sowohl Strafbestände als auch Verfahren wurden willkürlich geführt.
1: Also man kann hier schon von einer willkürlichen Justiz sprechen, weil es sind nicht nur sozusagen diese hohen Strafmaße, sozusagen, die sich an den Regeln sozusagen des Strafgesetzbuches der Russischen Föderation orientierten. Genau diese Straftatbestände sind ja auch zugrunde gelegt worden, sondern es kommen noch ein paar Sachen hinzu. Wenn man überlegt, dass diese Verhandlungen auf Russisch geführt wurden, ja, wo ja sozusagen die Menschen von hier aus der Region dem gar nicht folgen konnten, weil in der Regel nicht übersetzt wurde. Es waren eigentlich Schnellverfahren, wo immer schon das Verfahren immer durch das Militärkollegium schon vorgeprüft wurde. Das heißt, die haben die Verhandlungen schon mal durchgespielt und es wurde eigentlich dann im Wesentlichen nur noch das Urteil verkündet. Und das, was oftmals als Geständnisse herangezogen wurden, das ist eben in vielen Fällen auch durch Folter, also durch richtig körperliche Folter herbeigeführt worden.
0: Wir konnten Bose nach einzelnen besonderen Beispielen fragen. Er erzählte über den Pfarrer Rudolf Ebel.
1: Verbrechen gegen die Menschlichkeit, was hier vor Gericht gebracht wurde, ist der Fall von Rudolf Ebel, der in der Haftanstalt Roter Ochse der evangelische Anstaltspfarrer war. Und er ist im Sommer 1945 mit einer ganzen Gruppe sozusagen von Bediensteten des Zuchthauses verhaftet worden und unter anderem den Direktor, Wachpersonal, Aufsichtspersonal im Arbeitsdienst, aber zum Beispiel der Anstaltsarzt auch und der Anstaltsgeistliche. Und man hat ihnen die Mitwirkung an den Hinrichtungen im Roten Ochsen. Da sind ja durch die NS-Justiz von Ende 1942 bis April 1945 549 Menschen zum Tode verurteilt. Also die zum Tode verurteilt waren, sind hingerichtet worden, überwiegend mit der Guillotine und sozusagen Mitwirkung an Hinrichtungen. Und es sind eine Reihe an Todesurteilen verhängt worden und aber gegen Herrn Ebel als Anstaltsgeistlichen 7 Jahre Arbeitslager, weil man die Mitwirkung. Was die nicht verstanden haben in dem Fall, dass er natürlich den zum Tode Verurteilten vor ihrer Hinrichtung geistlichen Beistand gegeben hat. Und das haben die Vernehmungsoffiziere des sowjetischen Geheimdienstes missverstanden in dem Sinne, dass er sie dazu gezwungen hätte, ihre Taten zu gestehen. Und das Ende ist aber letztendlich genauso fatal wie im Fall von Wilhelm Naumann. Er wird verurteilt, zwar nur zu einer Zeitstrafe, überlebt das aber trotzdem nicht, weil damals hieß das, in die Sowjetunion deportiert zu werden. Und wir konnten damals sozusagen diesen Transport nachgehen sozusagen. Der sollte in den hohen Norden der UdSSR gehen und er stirbt noch auf der Fahrt dorthin. Ja, und das, keiner von den zu Zeitstrafen Verurteilten hat das eben überlebt bei diesem Transport. Das ist eben so ein klassisches Beispiel.
0: Viele der Verurteilten wurden nach 1990 aufgrund von fehlenden Beweisen auf Antrag strafrechtlich von der Russischen Föderation rehabilitiert. Wer sich selbst ein Bild über die vielen Einzelschicksale machen will, kann noch bis zum 1. September kommen. Nähere Informationen und Termine von Veranstaltungen zur Ausstellung finden Sie unter der Website des Industrie- und Filmmuseums Wolfen.
2: In der Lotto-Landesliga Süd Sachsen-Anhalt 26-27 geht es in die Testspiele. Am Donnerstag, dem 23. Juli, bestritt der FC Grün-Weiß-Wittenberg-Piesteritz bereits sein zweites. Hier wurde der SV Graf Zeppelin Absdorf aus der Landesklasse 4 empfangen. Wir steigen in das Geschehen ein. Anpfiff war um 18.45 Uhr und ganze 50 Zuschauer fanden sich im Stadion Volkspark ein. Zur 9. hat Absdorf die erste große Chance. Der Ball rechts außen bei Schiller, der spielt ihn durch die Defensive und Mende findet den Abschluss mit dem 0:1. Keine 3 Minuten später sind die Absdorfer wieder im Angriff. Der geht jedoch ins Aus, aber dafür gibt es eine Ecke. Nagel lässt ihn fliegen und Koppe macht das Ding geschmeidig zu. Piesteritz bleibt gefährlich, aber die Blau-Gelben spielen sich aus kniffligen Situationen gut raus. Jedoch passiert in der 21. ein Spielfehler. Mahler passt nicht richtig auf und Elmenthaler auf der Pirsch schnappt sich den Ball und verringert den Abstand auf 1:2. Das kann mal vorkommen.

0: In der 28. Spielminute bekommt Gauert eine Chance. Man mag meinen, dass die Distanz vom Tor zu groß ist. Doch, der geht rein. Soweit, so gut. Die erste Hälfte. Hier fällt kein Tor mehr, aber die zweite hat uns noch was zu geben. In der 69. legt Zapatnya eine Flanke vors Tor. Düsseldau mit dem Kopf, schneller als der Wärter, und der geht wieder rein. Pisseritz nun in Führung. Mit der Dauer des Spiels geht auch die Sonne allmählich unter und Absdorf hat Ecke in der 76. Der Ball kommt, doch Pisteritz fängt ab und geht schnell auf einen Konter. Der Ball findet seinen Weg über die Mittellinie und Zapatnya beweist sich im Kampf um den Ball. Der geht am Ende rein und so schnell kann es gehen, das 4:2. Mit dem Abstand von 2 Toren scheint Pisteritz sich jedoch etwas zu sicher zu fühlen. Ein langsames Passspiel öffnet das Fenster für Mikola, der handelt konsequent und macht das 4:3 in der 85. Spielminute. Die letzten Spielminuten werden dann nochmal gut genutzt. Becker lüpft den Ball nach vorne und Zapatnya macht das 5:3 in der 89. Spielminute. Sein zweites Tor in dieser Partie und somit geht auch das Spiel zu Ende. Nun noch ein Interview mit Trainer Tobias Klier über die Spieleinschätzung und Neuzugänge im FC Grün-Weiß Wittenberg-Pisteritz.
1: Dass wir das nicht umgesetzt haben, was wir uns vorgenommen haben, die Anfangsphase wieder zu hektisch gemacht haben, dann noch 2:0 zurücklagen, zu Recht zurücklagen, weil wir einfach dort nicht in die Zweikämpfe gekommen sind und nicht sauber Fußball gespielt haben, danach uns gefangen, ein bisschen besser gespielt, aber auch nicht optimal, konnten dann durch Torwartfehler, Stellungsfehler vom Torhüter den Ausgleich erreichen und am Ende ja, erste Halbzeit abhaken, zweite Halbzeit war dann ein bisschen besser, sind ein bisschen besser reingekommen, aber fußballerisch war es auch nicht das Beste, was wir sehen wollen. Am Ende haben wir das Ding noch gedreht, aber halt zu viele einfache Fehler, aber was sicherlich auch in der Phase der Vorbereitung normal ist. Aber wir müssen halt weiter arbeiten, sehr viel arbeiten bis in den nächsten 2 Wochen, bis zum ersten Punktspiel. Ansonsten sieht es schwierig aus am ersten Spieltag. Ja, wir haben jetzt unsere 4 Tschechen sind ja nun gegangen, die haben wir nicht mehr im Kader. Wir haben jetzt viele Nachwuchsspieler, setzen auf den Nachwuchs, wollen jetzt versuchen, Fußball zu spielen mit unserem eigenen Nachwuchs, das über die Runden zu bekommen, auch eine gute Rolle zu spielen in der Landesliga, nicht abzusteigen. Klassenerhalt ist erstmal das Ziel, dass die Jungs sich auch reinfinden, das ist erstmal das Ziel. Und namhafte Veränderungen gibt es eigentlich kaum. Wir haben, wie gesagt, Jugendspieler hochgezogen, wir haben einen guten Kader. Die vertrauen den Jungs aus unserem Verein jetzt und versuchen daraus das Beste zu machen.
2: Es können nicht immer nur die ersten Mannschaften im Vordergrund stehen. Beim diesjährigen Reservepokal des KfV Anhalt-Bitterfeld stehen wieder die Zweiten und Spielgemeinschaften im Rampenlicht. Im Juni konnte die SV Blau-Weiß-Schortewitz 2 sich den Pokal der letzten Saison mit nach Hause nehmen. Im August startet aber schon die nächste Saison, in der sich wieder aufs Neue bewiesen werden muss. Am 14. Juli wurden die Spiele der ersten Hauptrunde ausgelost. Wir waren vor Ort und hatten ein Auge auf die Ziehung.
3: Jeber Bergfrieden Serno. Gegen die zweite Mannschaft vom SV Germania Roßlau. Die zweite Mannschaft der SG Blau-Weiß Quellendorf. Gegen die dritte Mannschaft der SG 1948 Reppichau. SV Fortschritt Garitz zweite Mannschaft. Gegen die zweite Mannschaft vom ESV Petersroda, dementsprechend müssen wir drehen. Garitz 2 in der Kreisliga Nord, Petersroda 2 in der Kreisklasse Ost. HSV Gröbern 2. Gegen die zweite Mannschaft vom DSV 97. TSV Rot-Weiß Zerbst zweite Mannschaft. Gegen die zweite Mannschaft vom TSV Blau-Weiß Brena. Die zweite Mannschaft von ASG Vorwärts Dessau. Gegen die Spielgemeinschaft Lok Blau-Weiß Dessau. Die zweite Mannschaft der SG Rot-Weiß Thalheim.

0: Fährt zur zweiten Mannschaft der SG Empor Waldersee. Zweite Mannschaft vom SV Wulfen. Spielt gegen die Spielgemeinschaft Krina Porösa 2. Die zweite Mannschaft vom CFC Germania. Muss zur Spielgemeinschaft Mühlbeck Friedersdorf, die dritte Mannschaft. Spielgemeinschaft Trinum Klein-Parschleben. Muss zum SV Rotsch 2. Die Spielgemeinschaft Löberitz Salzburg-Kapelle. Spielt gegen die zweite Mannschaft vom FC Eintracht Köthen. Die zweite Mannschaft vom Parschleber SV. Spielt gegen die zweite Mannschaft vom FC Stahl Aachen. Spielgemeinschaft Mühlbeck-Friedersdorf, die zweite. Gegen die zweite Mannschaft vom Zürcher FC.
1: Das klingt nach einigen spannenden Matches, die zwischen dem 21. und 23. August auf uns zukommen. Mal sehen, wer nächstes Jahr den Pokal in die Finger bekommt.

0: Schön, dass Sie eingeschaltet haben und damit herzlich willkommen, liebe Zuschauer, zur Dienstagsausgabe der Zeitnah Nachrichten. Der erste Motorboot-Weltmeister aus Dessau, Rudolf Königer, ist am 24. Juli 2026 im Alter von 90 Jahren gestorben. Königer wurde 1969 auf dem legendären Kornhauskurs bei der 13. Auflage des Dessauer Motorbootrennens Weltmeister in der Klasse LX1000. Nach seinem Erfolg im Motorbootrennsport war er selbstständig als Unternehmer und Inhaber einer Bootswerkstatt aktiv. Er engagierte sich im Deutschen Motor Yachtverband, genauer im Präsidium des Landesverbands Motorbootsport Sachsen-Anhalt und später auch als Vereinsvorsitzender des Wassersportclubs Walwitzhafen. Wie aus Familienkreisen zu erfahren war, schlief Rudolf Königer am 24. Juli friedlich ein. In der Stadtratssitzung Anfang Juli war unter anderem auch die Bundesgartenschau 2035 wieder ein viel diskutiertes Thema. Mehrere Beschlussvorlagen befassten sich mit der Buga. Dabei ging es um die Entsendung von Mitgliedern in den Aufsichtsrat, die Umgestaltung der Kreuzung Katholische Kirche und Teichstraße, die Teilnahme an einem Bundesprogramm und mehr.
1: 9 Jahre dauert es noch, bis die Bundesgartenschau in Dessau-Roßlau stattfinden soll. Doch die Planungen für das Mega-Event sind schon im vollen Gange. In der Stadtratssitzung vom 1. Juli war die Buga ebenfalls ein wichtiges Thema. Oberbürgermeister Dr. Robert Reck informierte zunächst über den aktuellen Stand.
2: Ein wichtiger Meilenstein wurde am 2. Juni 2026 gelegt mit der konstituierenden Sitzung der Bundesgartenschau Dessau-Roßlau 2035 GmbH, dem Aufsichtsrat im Besonderen. In dieser Sitzung wurde der Wirtschaftsplan für das Jahr 2026 beschlossen, der auch Teil der heutigen Beschlussvorlagen auf dieser Stadtratssitzung sind. Der Wirtschaftsplan ermöglicht, die Gesellschaft ins Arbeiten zu kommen und erste Schritte zu gehen. Ich möchte an dieser Stelle kurz die aktuellen Arbeitsstände darstellen und über die Investitionsplanung informieren. Wir haben ja zwei Handlungsfelder. Das eine sind die Mosaike, also die Entwicklung der Park- und Gartenanlagen, der Grünflächen und die Fugen, die Verbindungen zwischen den einzelnen Standorten, einschließlich der Gestaltung der städtischen Straßen und Freiräume. Nach der Sommerpause werden diese Überlegungen

0: in einer Beschlussvorlage, die wir Ihnen ja bereits angekündigt hat, in den Ausschüssen unseres Stadtrats, insbesondere natürlich auch im Bauausschuss, präsentiert und auch hier dem Stadtrat zur Beratung und Entscheidung vorgelegt. Gestalt nimmt auch die künftige Arbeitsstruktur des Buger Vorbereitungsprozesses an. Ich hatte über die Gründung der GmbH gesprochen und die drei Innovationswerkstätten. Auch darüber wurde schon informiert. Mosaike, Fugen und Kommunikation haben jetzt stattgefunden. Es schließen sich dann freiraumplanerische Wettbewerbe an.
1: Danach wurde Thomas Pischek als Mitglied des Aufsichtsrates der Buger Dessau-Roßlau 2035 GmbH abberufen und Marco Egelkraut als Mitglied in den Aufsichtsrat entsendet und bestellt. In zwei Beschlussvorlagen ging es dann noch um konkrete Buger-Maßnahmen. Zum einen war die Umgestaltung der Kreuzung Katholische Kirche und Teichstraße ein Thema. Hierbei wurde über eine Genehmigung einer überplanmäßigen Verpflichtungsermächtigung in Höhe von 1.070.000 Euro abgestimmt, was für Diskussionen sorgte.
2: Es geht um die grundsätzliche Frage, welche Stadt wir uns künftig überhaupt noch leisten können. Denn zwischen dem, was sich unsere Stadt leisten kann, und dem, was sie sich leistet, klafft inzwischen eine immer größere Lücke. Das Landesverwaltungsamt hat uns unmissverständlich erklärt, dass die dauerhafte Leistungsfähigkeit unserer Stadt gefährdet ist. Es fordert Ausgabendisziplin, Konsolidierung und eine kritische Überprüfung freiwilliger Leistungen. Was machen wir stattdessen? Wir beschließen eine Buger-Maßnahme nach der anderen. Jede einzelne Maßnahme wird für sich betrachtet begründet. Doch niemand spricht mehr über die Summe dieser Entscheidungen. Und genau darin liegt das eigentliche Problem. Mit jedem weiteren Beschluss wächst das Gesamtprojekt. Mit jedem weiteren Beschluss steigen die Folgekosten. Mit jedem weiteren Beschluss binden wir Haushaltsmittel für viele Jahre. Und irgendwann gibt es kein Zurück mehr. Wir müssen uns ehrlich fragen, bestimmt heute noch der tatsächliche Bedarf unserer Stadt, unserer Investitionen, oder bestimmt inzwischen die Buger, welche Projekte Vorrang haben?
3: Am Montag war ja im Bauhausmuseum eine öffentliche Veranstaltung zur Offenlage des INSEC. Wäre dort ein Vertreter der AfD gewesen, ich war dort, dann hätte die AfD oder Mitglieder der AfD-Fraktion auf jeden Fall zur Kenntnis nehmen können, dass sowohl die Wohnungswirtschaft als auch andere Wirtschaftsunternehmen dieser Stadt händeringend dafür plädieren, die Buger nicht zu zerreden, weil es eine absolute Chance für unsere Stadt ist, nicht nur die Infrastruktur zu entwickeln, sondern auch Zuzug zu erzeugen in unserer Stadt und das Wohl unserer Stadt zu mehren.
4: Das Landesverwaltungsamt hat auch deutlich gesagt, dass wir an der Buger festhalten sollten, weil sie eine Chance für unsere Stadt ist und den Fördergrad bei vielen Projekten erhöht, wodurch wir den kommunalen Haushalt entlasten können und uns anderen Projekten widmen können. Dieses Buger-Label ist eigentlich ein Gewinn in dem Moment, denn wir können wesentlich mehr in wesentlich kürzerer Zeit umsetzen, als wie es eigentlich geplant war. Der Kreisverkehr ist lange beschlossen. Und auch an der Stelle allein das Buger-Label raufzusetzen, vereinfacht dieses Projekt. Und dieser Kreisverkehr war auch schon lange vor der Buger Thema. Und ich dächte auch, dass wir die Beschlussfassung lange vor der Buger schon vorgenommen haben.
5: Herr Diedering, vor 10 Minuten, davon einer halben Stunde, diskutieren wir über die Anhalt Arena und Sie halten eine flammende Rede, wie wichtig es ist, eine Machbarkeitsstudie für eine Halle zu machen, die uns 20, 25 Millionen Euro kostet, weil Ihnen das Projekt gefällt. Jetzt kommt ein Projekt durch die Buga drauf, es gefällt Ihnen nicht. Und dann reden Sie vom Haushalt und was wir uns nicht alles leisten können. Sie machen eine Politik, das ist wie Kabarett. Vielen Dank.
1: Die Vorlage wurde mit 39 Ja, 3 Nein-Stimmen sowie einer Enthaltung beschlossen. In einer weiteren Buga-Beschlussvorlage ging es um die Interessensbekundung zur Teilnahme am Bundesprogramm Anpassung urbaner und ländlicher Räume an den Klimawandel. Konkret geht es dabei um Klimaanpassungsmaßnahmen im Schillerpark in Höhe von 3 Millionen Euro mit einem Eigenanteil von 300.000 Euro.
6: Es ist nicht nur die Funktionalität des Parkes als soziales, ökologisches etc. Element, sondern es wird deutlich, dass wir teilweise unter Qualität der Reparatur historischer Strukturen unserer Stadt an der Stelle ein Stück vorankommen. Im Schillerpark wird es eine zeitgemäße entsprechende Aufarbeitung geben mit bemerkenswerter Entwicklung, die sowohl die Qualität der Lebensqualität im Quartier, aber auch der Aktivität und nicht zuletzt eine erhebliche Aufwertung unserer Stadt erfahren lässt. Und hier geht es darum,

0: langjährige Defizite der Stadtentwicklung über eine mögliche Bezuschussung der BUGA nun endlich umzusetzen, wo wir schon lange geträumt haben.
1: Inhaltlich freue ich mich über die Vorlage und werde natürlich auch zustimmen, kann aber nicht umhin, trotzdem meinen Unmut hier kundzutun. Wir haben einen Ausschuss für Stadtentwicklung, Bauen, Stadtgrün und Mobilität, der nach momentaner Beschlusslage auch unser BUGA-Ausschuss ist. Das sind, wenn man sich allein die sozusagen den Titel der Vorlage anschaut, sind das 5 gute Gründe, warum diese Vorlage unbedingt im Bauausschuss hätte vorbehandelt werden müssen. Natürlich werde ich das jetzt nicht irgendwie offiziell beanstanden, aber ich möchte doch sehr darum bitten, dass das zukünftig nicht so gehandhabt wird.
2: Die Kurzfristigkeit der Fördermittelprogramme ist zum Weinen, um es nicht anders zu nennen. Wir haben jetzt mit Hängen und Würgen und mit dem guten Willen des Referats Stadtgrün diesen Antrag jetzt auf den Weg gebracht. Er bedarf wieder eines Stadtratsbeschlusses. Ich nehme, Herr Bosowski, auch Ihren Hinweis sehr gerne auf. Wir hätten das so tun können. Ich bitte dafür um Entschuldigung. Es geht jetzt nur um, dass wir uns beteiligen an dem Interessenbekundungsverfahren und wir würden dann natürlich die inhaltlichen Dinge sehr gerne hier auch vorstellen.
3: Die Vorlage wurde mit 42 Ja und einer Nein-Stimme beschlossen. Eine letzte Beschlussvorlage kam dann vom fraktionslosen Stadtratsmitglied Paul Nolte. Dabei ging es darum, dass der Oberbürgermeister ab der folgenden Sitzung regelmäßig zum Umsetzungsstand der BUGA-Maßnahmen berichten soll.
4: Bisher war die Kommunikation der Verwaltung zum Thema Bundesgartenschau eher lückenhaft. Das haben wir auch schon öfter kritisiert. Mit meiner Beschlussvorlage möchte ich letzten Endes erreichen, dass wir uns in jeder Sitzung einmal zumindest kurz über den aktuellen Stand informieren können, dass eine gewisse stetige Kommunikation stattfindet, auch uns und den Bürger, Bürgerinnen gegenüber.
5: Ich halte diese Beschlussvorlage nicht für gut und bitte da eigentlich nicht zuzustimmen, weil wir brauchen keine zusätzlichen Informationen. Wir haben eine sehr umfängliche Tagesordnung, das haben wir die letzten Stadtratssitzungen gesehen, dass wir teilweise wirklich Probleme hatten, das bis zum Ende zu schaffen. Und ich denke, wir sind immer noch 9 Jahre vor der eigentlichen Durchführung der BUGA. Wir sind ausreichend informiert. Viele andere Städte planen diese BUGA 3, 4, 5 Jahre erst vorher und sind auch in der Lage, das umzusetzen. Und wir sind in der Anfangsphase und wir sind durch die Beschlussvorlagen wirklich gut informiert.
6: Das Kabarett der AfD geht weiter. Sie haben es echt in den letzten Jahren nicht verstanden, was die BUGA für uns bedeutet. Sie haben nicht verstanden, dass das größte Projekt, das größte Infrastrukturprojekt dieser Stadt seit Jahrzehnten ist. Und Sie haben nicht verstanden, was diese Beschlussvorlage aussagt. Sie sagt aus, dass in dem Gremium, dem wichtigsten kommunalen Gremium in dieser Stadt, die Themen besprochen werden, die für diese Stadt elementar sind. Und das ist die BUGA die nächsten 10 Jahre. Ganz einfach.
7: Es muss möglich sein, dass dieser Stadtrat, der sich nicht so homogen zusammensetzt, eine Information erhält, die alle Mitglieder dieses Rates auf einen einheitlichen Informationsstand versetzt. Und das sage ich als bekennender BUGA-Kritiker. Also wirklich, glauben Sie mir, ich möchte mehr Informationen, um genauer zu wissen, wo das kommunale Geld hingeht.
3: 33 Stadträte stimmten für die Vorlage von Paul Nolte, 9 dagegen und einer enthielt sich. Damit wurde diese so angenommen und in den kommenden Stadtratssitzungen wird es beim Bericht des Oberbürgermeisters den neuen Unterpunkt Informationen zur BUGA geben.
8: Eine Strafanzeige wegen Betrug erstattete ein 44-jähriger Geschädigter schriftlich im Polizeirevier Dessau-Roßlau. Er hatte gemeinsam mit einer weiteren Zeugin Mitte April eine Reise bei einem Reiseunternehmen gebucht. Die Kommunikation lief bis zur endgültigen Buchung sowohl per Telefon als auch per E-Mail ohne Komplikationen. Auch nach der Bezahlung erhielten die Geschädigten noch Unterlagen für ihre bevorstehende Reise. Am 15. Juli mussten sie dann jedoch feststellen, dass es das besagte Reiseunternehmen nicht mehr gibt. Über die Verbraucherzentrale erfuhren die Geschädigten dann, dass auch der ausgestellte Sicherungsschein, der den Reisenden vor Verlusten schützen soll, nicht gültig und somit nicht rechtskräftig ist. Aus diesem Grund entschlossen sich die Geschädigten zur Anzeigenerstattung. Zur Höhe des entstandenen Schadens wurden keine Angaben gemacht. Eine 27-Jährige hatte ihren Jeep am 23.07. gegen 9.30 Uhr auf einem Supermarktplatz in der Straße Alte Brücke in Zerbst abgestellt, um dort ihre Einkäufe zu tätigen. Gegen Mittag fuhr sie weiter in den Ahornweg, wo sie ihren Wagen erneut abstellte. Gegen 23.30 Uhr bemerkte sie dort, dass die Fahrertür ihres Autos beschädigt worden war. Der Sachschaden wurde mit ca. 300 Euro beziffert. Die Polizei bittet nun Zeugen, die in diesem Zusammenhang verdächtige Beobachtungen gemacht haben, um sachdienliche Hinweise. Das Revierkommissariat Zerbst ist unter der Telefonnummer 03 923 7160 bzw. per E-Mail erreichbar. Damit, liebe Zuschauer, sind wir am Ende unserer Dienstagsausgabe der zeitnahen Nachrichten, schauen jetzt noch auf das Wetter und im Anschluss daran auf die Meldungen aus der Region. Am Mittwoch um 18 Uhr melden wir uns dann aus der Zeitnah-Redaktion wieder. Bis dahin machen Sie es gut und auf Wiedersehen.
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0: Am Mittwoch zeigt sich das Wetter freundlich mit lockerer Bewölkung und sommerlich warmen Temperaturen. Die Höchstwerte erreichen 31 Grad. Am Abend klart sich der Himmel vollständig auf und auch in der Nacht bleibt es bei sternklarem Himmel trocken. Die Temperaturen gehen bis auf 20 Grad zurück. Zeitweise frischt der Wind mit
1: Seit dem 19. Juni haust die Ausstellung Politische Strafjustiz in der sowjetischen Besatzungszone und frühen DDR Sachsen-Anhalt im Industrie- und Filmmuseum Wolfen. Die Wanderausstellung, welche in Zusammenarbeit mit dem Justizministerium entstanden ist, wirft einen Blick auf eine oft übersehene Geschichte.
2: Also die Themen, die wir in dieser Ausstellung behandeln, das sind eigentlich die Menschen, die in den Fokus der sowjetischen Besatzungsmacht gerieten, die inhaftiert wurden durch die sowjetischen Sicherheitsdienste bzw. Geheimdienste, der NKWD, bzw. die Spionageabwehr der Roten Armee, SMERSH. Und ein Teil von diesen Menschen, wir reden hier von einer sechsstelligen Zahl im Gebiet sozusagen der ehemaligen DDR, die wurden ohne verurteilt zu werden ausgesondert aus der Gesellschaft. Das heißt, man hat sie weggesperrt in Internierungslagern, in sogenannten sowjetischen Speziallagern.
1: In der Zeit zwischen 1945 und 1952 gab es Unmengen an Strafbeständen und Prozessen in Sachsen-Anhalt. Opfer dieser recht willkürlichen Strafjustiz fanden sich aus verschiedensten Gruppen.
2: Wenn wir jetzt von den deutschen Zivilisten ausgehen, dann waren das auch zum Beispiel Jugendliche wegen Werwolfverdachts. Das hieß dann so antisowjetische Gruppenbildung. Wenn Waffen gefunden wurden, was auch ein Straftatbestand war, illegaler Waffenbesitz, war das strafschärfend. Wir haben auch eine ganze Reihe von Verfahren wegen Verbrechens gegen die Menschlichkeit, also NS- und Kriegsverbrechen, wobei die Vorwürfe oftmals sozusagen in den Raum geworfen wurden und gar nicht bewiesen werden konnten. Und es gibt eine ganze Reihe sozusagen auch von Vorwürfen wegen angeblicher Spionage bzw. Spionageverdachttätigkeit für westliche Geheimdienste, amerikanische, britische, französische oder zum Beispiel dann Organisation GIL dann in den 1950er Jahren. Antisowjetische Propaganda, antisowjetische Gruppenbildung, Terror, also auch als Vorwurf, auch illegaler Grenzübertritt schon, sowas wurde auch geahndet.
1: Diese Menschen wurden mit übermäßig hohem Strafmaß bestraft. Oft reichten sie von 10 bis 15.

0: 15 Jahren Haftstrafe bis hin zur Todesstrafe. Doch sowohl Strafbestände als auch Verfahren wurden willkürlich geführt.
1: Also man kann hier schon von einer willkürlichen Justiz sprechen, weil es sind nicht nur sozusagen diese hohen Strafmaße, sozusagen, die sich an den Regeln sozusagen des Strafgesetzbuches der Russischen Föderation orientierten. Genau diese Straftatbestände sind ja auch zugrunde gelegt worden, sondern es kommen noch ein paar Sachen hinzu. Wenn man überlegt, dass diese Verhandlungen auf Russisch geführt wurden, ja, wo ja sozusagen die Menschen von hier aus der Region dem gar nicht folgen konnten, weil in der Regel nicht übersetzt wurde. Es waren eigentlich Schnellverfahren, wo immer schon das Verfahren immer durch das Militärkollegium schon vorgeprüft wurde. Das heißt, die haben die Verhandlungen schon mal durchgespielt und es wurde eigentlich dann im Wesentlichen nur noch das Urteil verkündet. Und das, was oftmals als Geständnisse herangezogen wurden, das ist eben in vielen Fällen auch durch Folter, also durch richtig körperliche Folter herbeigeführt worden.
0: Wir konnten Bose nach einzelnen besonderen Beispielen fragen. Er erzählte über den Pfarrer Rudolf Ebel.
1: Verbrechen gegen die Menschlichkeit, was hier vor Gericht gebracht wurde, ist der Fall von Rudolf Ebel, der in der Haftanstalt Roter Ochse der evangelische Anstaltspfarrer war. Und er ist im Sommer 1945 mit einer ganzen Gruppe sozusagen von Bediensteten des Zuchthauses verhaftet worden und unter anderem den Direktor, Wachpersonal, Aufsichtspersonal im Arbeitsdienst, aber zum Beispiel der Anstaltsarzt auch und der Anstaltsgeistliche. Und man hat ihn mitwirken an den Hinrichtungen im Roten Ochsen. Da sind ja durch die NS-Justiz von Ende 1942 bis April 1945 549 Menschen zum Tode verurteilt. Also die zum Tode verurteilt waren, sind hingerichtet worden, überwiegend mit der Guillotine und sozusagen Mitwirkung an Hinrichtungen. Und es sind eine Reihe an Todesurteilen verhängt worden und aber gegen Herrn Ebel als Anstaltsgeistlichen 7 Jahre Arbeitslager, weil man die Mitwirkung. Was die nicht verstanden haben in dem Fall, dass er natürlich den zum Tode Verurteilten vor ihrer Hinrichtung geistlichen Beistand gegeben hat. Und das haben die Vernehmungsoffiziere des sowjetischen Geheimdienstes missverstanden in dem Sinne, dass er sie dazu gezwungen hätte, ihre Taten zu gestehen. Und das Ende ist aber letztendlich genauso fatal wie im Fall von Wilhelm Naumann. Er wird verurteilt, zwar nur zu einer Zeitstrafe, überlebt das aber trotzdem nicht, weil damals hieß das, in die Sowjetunion deportiert zu werden. Und wir konnten damals sozusagen diesen Transport nachgehen, sozusagen. Der sollte in den hohen Norden der UdSSR gehen und er stirbt noch auf der Fahrt dorthin. Ja, und das, keiner von den zu Zeitstrafen Verurteilten hat das eben überlebt bei diesem Transport. Das ist eben so ein klassisches Beispiel.
0: Viele der Verurteilten wurden nach 1990 aufgrund von fehlenden Beweisen auf Antrag strafrechtlich von der Russischen Föderation rehabilitiert. Wer sich selbst ein Bild über die vielen Einzelschicksale machen will, kann noch bis zum 1. September kommen. Nähere Informationen und Termine von Veranstaltungen zur Ausstellung finden Sie unter der Website des Industrie- und Filmmuseums Wolfen.
2: In der Lotto-Landesliga Süd Sachsen-Anhalt 26-27 geht es in die Testspiele. Am Donnerstag, dem 23. Juli, bestritt der FC Grün-Weiß-Wittenberg-Piesteritz bereits sein zweites. Hier wurde der SV Graf Zeppelin Absdorf aus der Landesklasse 4 empfangen. Wir steigen in das Geschehen ein. Anpfiff war um 18.45 Uhr und ganze 50 Zuschauer fanden sich im Stadion Volkspark ein. Zur 9. hat Absdorf die erste große Chance. Der Ball rechts außen bei Schiller, der spielt ihn durch die Defensive und Mende findet den Abschluss mit dem 0:1. Keine 3 Minuten später sind die Absdorfer wieder im Angriff. Der geht jedoch ins Aus, aber dafür gibt es eine Ecke. Nagel lässt ihn fliegen und Koppe macht das Ding geschmeidig zu. Piesteritz bleibt gefährlich, aber die Blau-Gelben spielen sich aus kniffligen Situationen gut raus. Jedoch passiert in der 21. ein Spielfehler. Mahler passt nicht richtig auf und Elmenthaler auf der Pirsch schnappt sich den Ball und verringert den Abstand auf 1:2. Das kann mal vorkommen. In der 28. Spielminute bekommt Gauert eine Chance. Man mag meinen, dass die Distanz vom Tor zu groß ist, doch der geht rein. Soweit so gut, die erste Hälfte. Hier fällt kein Tor mehr, aber die zweite hat uns noch was zu geben. In der 69. legt Zapatnia eine Flanke vors Tor. Düsseldorf mit dem Kopf, schneller als der Wärter, und der geht wieder rein. Pisteritz nun in Führung. Mit der Dauer des Spiels geht auch die Sonne allmählich unter und Absdorf hat Ecke in der 76. Der Ball kommt, doch Pisteritz fängt ab und geht schnell auf einen Konter. Der Ball findet seinen Weg über die Mittellinie und Zapatnia beweist sich im Kampf um den Ball. Der geht am Ende rein und so schnell kann es gehen, das 4:2. Mit dem Abstand von 2 Toren scheint Pisteritz sich jedoch etwas zu sicher zu fühlen. Ein langsames Passspiel öffnet das Fenster für Mikola, der handelt konsequent und macht das 4:3 in der 85. Spielminute. Die letzten Spielminuten werden dann nochmal gut genutzt. Becker lüpft den Ball nach vorne und Zapatnia macht das 5:3 in der 89. Spielminute. Sein zweites Tor in dieser Partie und somit geht auch das Spiel zu Ende. Nun noch ein Interview mit Trainer Tobias Klier über die Spieleinschätzung und Neuzugänge im FC Grün-Weiß Wittenberg-Pisteritz.
3: Dass wir das nicht umgesetzt haben, was wir uns vorgenommen haben, die Anfangsphase wieder zu hektisch gemacht haben, dann noch 2-0 zurücklagen, zu Recht zurücklagen, weil wir einfach dort nicht in die Zweikämpfe gekommen sind und nicht sauber Fußball gespielt haben, danach uns gefangen, ein bisschen besser gespielt, aber auch nicht optimal, konnten dann durch Torwartfehler, Stellungsfehler vom Torhüter den Ausgleich erreichen und am Ende ja, erste Halbzeit abhaken, zweite Halbzeit war dann ein bisschen besser, sind ein bisschen besser reingekommen, aber fußballerisch war es auch nicht das Beste, was wir sehen wollen. Am Ende haben wir das Ding noch gedreht, aber halt zu viele einfache Fehler, aber was sicherlich auch in der Phase der Vorbereitung normal ist. Aber wir müssen halt weiter arbeiten, sehr viel arbeiten bis in den nächsten 2 Wochen, bis zum ersten Punktspiel. Ansonsten sieht es schwierig aus am ersten Spieltag. Ja, wir haben jetzt unsere 4 Tschechen sind ja gegangen, die haben wir nicht mehr im Kader. Wir haben jetzt viele Nachwuchsspieler, setzen auf den Nachwuchs, wollen jetzt versuchen, Fußball zu spielen mit unserem eigenen Nachwuchs. Das über die Runden zu bekommen, auch eine gute Rolle zu spielen in der Landesliga. Nicht abzusteigen, Klassenerhalt ist erstmal das Ziel, dass die Jungs sich auch reinfinden, das ist erstmal das Ziel. Und namhafte Veränderungen gibt es eigentlich kaum. Wir haben, wie gesagt, Jugendspieler hochgezogen, wir haben einen guten Kader. Die vertrauen den Jungs aus unserem Verein jetzt und versuchen daraus das Beste zu machen.
0: Es können nicht immer nur die ersten Mannschaften im Vordergrund stehen. Beim diesjährigen Reservepokal des KfV Anhalt-Bitterfeld stehen wieder die Zweiten und Spielgemeinschaften im Rampenlicht. Im Juni konnte die SV Blau-Weiß-Schortewitz 2 sich den Pokal der letzten Saison mit nach Hause nehmen. Im August startet aber schon die nächste Saison, in der sich wieder aufs Neue bewiesen werden muss. Am 14. Juli wurden die Spiele der ersten Hauptrunde ausgelost. Wir waren vor Ort und hatten ein Auge auf die Ziehung.
4: Jeber Bergfrieden Sermo. Gegen die zweite Mannschaft vom SV Germania Roßlau. Die zweite Mannschaft der SG Blau-Weiß Quellendorf. Gegen die dritte Mannschaft der SG 1948 Rebbichau. SV Fortschritt Garitz zweite Mannschaft. Gegen die zweite Mannschaft vom ESV Petersroda, dementsprechend müssen wir drehen. Garitz 2 in der Kreisliga Nord, Petersroda 2 in der Kreisklasse Ost. HSV Gröbern 2. Gegen die zweite Mannschaft vom DSV 97. TSV Rot-Weiß Zerbst zweite Mannschaft. Gegen die zweite Mannschaft vom TSV Blau-Weiß Brena. Die zweite Mannschaft von ASG Vorwärts Dessau. Gegen die Spielgemeinschaft Lok Blau-Weiß Dessau. Die zweite Mannschaft der SG Rot-Weiß Thalheim. fährt zur zweiten Mannschaft der SG Empor Waldersee. Zweite Mannschaft vom SV Wulfen spielt gegen die Spielgemeinschaft Krina Porösa 2. Die zweite Mannschaft vom CFC Germania muss zur Spielgemeinschaft Mühlbeck Friedersdorf, die dritte Mannschaft. Spielgemeinschaft Trinum Klein-Parschleben muss zum SV Rotsch 2. Die Spielgemeinschaft Löberitz Salzburg-Kapelle spielt gegen die zweite Mannschaft vom FC Eintracht Köthen. Die zweite Mannschaft vom Parschleber SV spielt gegen die zweite Mannschaft vom FC Stahl Aachen. Spielgemeinschaft Mühlbeck-Friedersdorf, die zweite. Gegen die zweite Mannschaft vom Zürcher FC.
0: Das klingt nach einigen spannenden Matches, die zwischen dem 21. und 23. August auf uns zukommen. Mal sehen, wer nächstes Jahr den Pokal in die Finger bekommt.

0: Schön, dass Sie eingeschaltet haben und damit herzlich willkommen, liebe Zuschauer, zur Dienstagsausgabe der Zeitnah Nachrichten. Der erste Motorboot-Weltmeister aus Dessau, Rudolf Königer, ist am 24. Juli 2026 im Alter von 90 Jahren gestorben. Königer wurde 1969 auf dem legendären Kornhauskurs bei der 13. Auflage des Dessauer Motorbootrennens Weltmeister in der Klasse LX1000. Nach seinem Erfolg im Motorboot-Rennsport war er selbstständig als Unternehmer und Inhaber einer Bootswerkstatt aktiv. Er engagierte sich im Deutschen Motor Yachtverband, genauer im Präsidium des Landesverbands Motorbootsport Sachsen-Anhalt und später auch als Vereinsvorsitzender des Wassersportclubs Walwitzhafen. Wie aus Familienkreisen zu erfahren war, schlief Rudolf Königer am 24. Juli friedlich ein. In der Stadtratssitzung Anfang Juli war unter anderem auch die Bundesgartenschau 2035 wieder ein viel diskutiertes Thema. Mehrere Beschlussvorlagen befassten sich mit der Buga. Dabei ging es um die Entsendung von Mitgliedern in den Aufsichtsrat, die Umgestaltung der Kreuzung Katholische Kirche und Teichstraße, die Teilnahme an einem Bundesprogramm und mehr.
1: 9 Jahre dauert es noch, bis die Bundesgartenschau in Dessau-Roßlau stattfinden soll. Doch die Planungen für das Mega-Event sind schon im vollen Gange. In der Stadtratssitzung vom 1. Juli war die Buga ebenfalls ein wichtiges Thema. Oberbürgermeister Dr. Robert Reck informierte zunächst über den aktuellen Stand.
2: Ein wichtiger Meilenstein wurde am 2. Juni 2026 gelegt mit der konstituierenden Sitzung der Bundesgartenschau Dessau-Roßlau 2035 GmbH, dem Aufsichtsrat im Besonderen. In dieser Sitzung wurde der Wirtschaftsplan für das Jahr 2026 beschlossen, der auch Teil der heutigen Beschlussvorlagen auf dieser Stadtratssitzung sind. Der Wirtschaftsplan ermöglicht, die Gesellschaft ins Arbeiten zu kommen und erste Schritte zu gehen. Ich möchte an dieser Stelle kurz die aktuellen Arbeitsstände darstellen und über die Investitionsplanung informieren. Wir haben ja zwei Handlungsfelder. Das eine sind die Mosaike, also die Entwicklung der Park- und Gartenanlagen, der Grünflächen und die Fugen, die Verbindungen zwischen den einzelnen Standorten, einschließlich der Gestaltung der städtischen Straßen und Freiräume. Nach der Sommerpause werden diese Überlegungen

0: einer Beschlussvorlage, die wir Ihnen ja bereits angekündigt hat, in den Ausschüssen unseres Stadtrats, insbesondere natürlich auch im Bauausschuss, präsentiert und auch hier dem Stadtrat zur Beratung und Entscheidung vorgelegt. Gestalt nimmt auch die künftige Arbeitsstruktur des Buger Vorbereitungsprozesses an. Ich hatte über die Gründung der GmbH gesprochen und die drei Innovationswerkstätten. Auch darüber wurde schon informiert. Mosaike, Fugen und Kommunikation haben jetzt stattgefunden. Es schließen sich dann freiraumplanerische Wettbewerbe an.
1: Danach wurde Thomas Pischek als Mitglied des Aufsichtsrates der Buger Dessau-Roßlau 2035 GmbH abberufen und Marco Egelkraut als Mitglied in den Aufsichtsrat entsendet und bestellt. In zwei Beschlussvorlagen ging es dann noch um konkrete Buger-Maßnahmen. Zum einen war die Umgestaltung der Kreuzung Katholische Kirche und Teichstraße ein Thema. Hierbei wurde über eine Genehmigung einer überplanmäßigen Verpflichtungsermächtigung in Höhe von 1.070.000 Euro abgestimmt, was für Diskussionen sorgte.
2: Es geht um die grundsätzliche Frage, welche Stadt wir uns künftig überhaupt noch leisten können. Denn zwischen dem, was sich unsere Stadt leisten kann, und dem, was sie sich leistet, klafft inzwischen eine immer größere Lücke. Das Landesverwaltungsamt hat uns unmissverständlich erklärt, dass die dauerhafte Leistungsfähigkeit unserer Stadt gefährdet ist. Es fordert Ausgabendisziplin, Konsolidierung und eine kritische Überprüfung freiwilliger Leistungen. Was machen wir stattdessen? Wir beschließen eine Buger-Maßnahme nach der anderen. Jede einzelne Maßnahme wird für sich betrachtet begründet. Doch niemand spricht mehr über die Summe dieser Entscheidungen. Und genau darin liegt das eigentliche Problem. Mit jedem weiteren Beschluss wächst das Gesamtprojekt. Mit jedem weiteren Beschluss steigen die Folgekosten. Mit jedem weiteren Beschluss binden wir Haushaltsmittel für viele Jahre. Und irgendwann gibt es kein Zurück mehr. Wir müssen uns ehrlich fragen, bestimmt heute noch der tatsächliche Bedarf unserer Stadt, unserer Investitionen, oder bestimmt inzwischen die Buger, welche Projekte Vorrang haben?
3: Am Montag war ja im Bauhausmuseum eine öffentliche Veranstaltung zur Offenlage des INSEC. Wäre dort ein Vertreter der AfD gewesen, ich war dort, dann hätte die AfD oder Mitglieder der AfD-Fraktion auf jeden Fall zur Kenntnis nehmen können, dass sowohl die Wohnungswirtschaft als auch andere Wirtschaftsunternehmen dieser Stadt händeringend dafür plädieren, die Buger nicht zu zerreden, weil es eine absolute Chance für unsere Stadt ist, nicht nur die Infrastruktur zu entwickeln, sondern auch Zuzug zu erzeugen in unserer Stadt und das Wohl unserer Stadt zu mehren.
4: Das Landesverwaltungsamt hat auch deutlich gesagt, dass wir an der Buger festhalten sollten, weil sie eine Chance für unsere Stadt ist und den Fördergrad bei vielen Projekten erhöht, wodurch wir den kommunalen Haushalt entlasten können und uns anderen Projekten widmen können. Dieses Buger-Label ist eigentlich ein Gewinn in dem Moment, denn wir können wesentlich mehr in wesentlich kürzerer Zeit umsetzen, als wie es eigentlich geplant war. Der Kreisverkehr ist lange beschlossen. Und auch an der Stelle allein das Buger-Label raufzusetzen, vereinfacht dieses Projekt. Und dieser Kreisverkehr war auch schon lange vor der Buger Thema. Und ich dächte auch, dass wir die Beschlussfassung lange vor der Buger schon vorgenommen haben.
5: Herr Diedering, vor 10 Minuten, davon einer halben Stunde, diskutieren wir über die Anhalt Arena. Und Sie halten eine flammende Rede, wie wichtig es ist, eine Machbarkeitsstudie für eine Halle zu machen, die uns 20, 25 Millionen Euro kostet, weil Ihnen das Projekt gefällt. Jetzt kommt ein Projekt der Shibuga drauf, das gefällt Ihnen nicht. Und dann reden Sie vom Haushalt und was wir uns nicht alles leisten können. Sie machen eine Politik, das ist wie Kabarett. Vielen Dank.
1: Die Vorlage wurde mit 39 Ja, 3 Nein-Stimmen sowie einer Enthaltung beschlossen. In einer weiteren Buger-Beschlussvorlage ging es um die Interessensbekundung zur Teilnahme am Bundesprogramm Anpassung urbaner und ländlicher Räume an den Klimawandel. Konkret geht es dabei um Klimaanpassungsmaßnahmen im Schillerpark in Höhe von 3 Millionen Euro mit einem Eigenanteil von 300.000 Euro.
6: Es ist nicht nur die Funktionalität des Parkes als soziales, ökologisches etc. Element, sondern es wird deutlich, dass wir teilweise an der Qualität der Reparatur historischer Strukturen unserer Stadt an der Stelle ein Stück vorankommen. Im Schillerpark wird es eine zeitgemäße entsprechende Aufarbeitung geben mit bemerkenswerter Entwicklung, die sowohl die Qualität der der Lebensqualität im Quartier, aber auch der Aktivität und nicht zuletzt eine erhebliche Aufwertung unserer Stadt erfahren lässt. Und hier geht es darum, lang

0: mehrjährige Defizite der Stadtentwicklung über eine mögliche Bezuschussung der BUGA nun endlich umzusetzen, wofür wir schon lange geträumt haben.
1: Inhaltlich freue ich mich über die Vorlage und werde natürlich auch zustimmen, kann aber nicht umhin, trotzdem meinen Unmut hier kundzutun. Wir haben einen Ausschuss für Stadtentwicklung, Bauen, Stadtgrün und Mobilität, der nach momentaner Beschlusslage auch unser BUGA-Ausschuss ist. Das sind, wenn man sich allein die sozusagen den Titel der Vorlage anschaut, sind das 5 gute Gründe, warum diese Vorlage unbedingt im Bauausschuss hätte vorbehandelt werden müssen. Natürlich werde ich das jetzt nicht irgendwie offiziell beanstanden, aber ich möchte doch sehr darum bitten, dass das zukünftig nicht so gehandhabt wird.
2: Die Kurzfristigkeit der Fördermittelprogramme ist zum Weinen, um es nicht anders zu nennen. Wir haben jetzt mit Hängen und Würgen und mit dem guten Willen des Referats Stadtgrün diesen Antrag jetzt auf den Weg gebracht. Er bedarf wieder eines Stadtratsbeschlusses. Ich nehme, Herr Bosowski, auch Ihren Hinweis sehr gerne auf. Wir hätten das so tun können. Ich bitte dafür um Entschuldigung. Es geht jetzt nur um, dass wir uns beteiligen an dem Interessenbekundungsverfahren und wir würden dann natürlich die inhaltlichen Dinge sehr gerne hier auch vorstellen.
3: Die Vorlage wurde mit 42 Ja und einer Nein-Stimme beschlossen. Eine letzte Beschlussvorlage kam dann vom fraktionslosen Stadtratsmitglied Paul Nolte. Dabei ging es darum, dass der Oberbürgermeister ab der folgenden Sitzung regelmäßig zum Umsetzungsstand der BUGA-Maßnahmen berichten soll.
4: Bisher war die Kommunikation der Verwaltung zum Thema Bundesgartenschau eher lückenhaft. Das haben wir auch schon öfter kritisiert. Mit meiner Beschlussvorlage möchte ich letzten Endes erreichen, dass wir uns in jeder Sitzung einmal zumindest kurz über den aktuellen Stand informieren können, dass eine gewisse stetige Kommunikation stattfindet, auch uns und den Bürger, Bürgerinnen gegenüber.
5: Ich halte diese Beschlussvorlage nicht für gut und bitte da eigentlich nicht zuzustimmen, weil wir brauchen keine zusätzlichen Informationen. Wir haben eine sehr umfängliche Tagesordnung, das haben wir die letzten Stadtratssitzungen gesehen, dass wir teilweise wirklich Probleme hatten, das bis zum Ende zu schaffen. Und ich denke, wir sind immer noch 9 Jahre vor der eigentlichen Durchführung der BUGA. Wir sind ausreichend informiert. Viele andere Städte planen diese BUGA 3, 4, 5 Jahre erst vorher und sind auch in der Lage, das umzusetzen. Und wir sind in der Anfangsphase und wir sind durch die Beschlussvorlagen wirklich gut informiert.
6: Das Kabarett der AfD geht weiter. Sie haben es echt in den letzten Jahren nicht verstanden, was die BUGA für uns bedeutet. Sie haben nicht verstanden, dass das größte Projekt, das größte Infrastrukturprojekt dieser Stadt seit Jahrzehnten ist. Und Sie haben nicht verstanden, was diese Beschlussvorlage aussagt. Sie sagt aus, dass in dem Gremium, dem wichtigsten kommunalen Gremium in dieser Stadt, die Themen besprochen werden, die für diese Stadt elementar sind. Und das ist die BUGA die nächsten 10 Jahre. Ganz einfach.
7: Es muss möglich sein, dass dieser Stadtrat, der sich nicht so homogen zusammensetzt, eine Information erhält, die alle Mitglieder dieses Rates auf einen einheitlichen Informationsstand versetzt. Und das sage ich als bekennender BUGA-Kritiker. Also wirklich, glauben Sie mir, ich möchte mehr Informationen, um genauer zu wissen, wo das kommunale Geld hingeht.
3: 33 Stadträte stimmten für die Vorlage von Paul Nolte, 9 dagegen und einer enthielt sich. Damit wurde diese so angenommen und in den kommenden Stadtratssitzungen wird es beim Bericht des Oberbürgermeisters den neuen Unterpunkt Informationen zur BUGA geben.
8: Eine Strafanzeige wegen Betrug erstattete ein 44-jähriger Geschädigter schriftlich im Polizeirevier Dessau-Roßlau. Er hatte gemeinsam mit einer weiteren Zeugin Mitte April eine Reise bei einem Reiseunternehmen gebucht. Die Kommunikation lief bis zur endgültigen Buchung sowohl per Telefon als auch per E-Mail ohne Komplikationen. Auch nach der Bezahlung erhielten die Geschädigten noch Unterlagen für ihre bevorstehende Reise. Am 15. Juli mussten sie dann jedoch feststellen, dass es das besagte Reiseunternehmen nicht mehr gibt. Über die Verbraucherzentrale erfuhren die Geschädigten dann, dass auch der ausgestellte Sicherungsschein, der den Reisenden vor Verlusten schützen soll, nicht gültig und somit nicht rechtskräftig ist. Aus diesem Grund entschlossen sich die Geschädigten zur Anzeigenerstattung. Zur Höhe des entstandenen Schadens wurden keine Angaben gemacht. Eine 27-Jährige hatte ihren Jeep am 23.07. gegen 9.30 Uhr auf einem Supermarktplatz in der Straße Alte Brücke in Zerbst abgestellt, um dort ihre Einkäufe zu tätigen. Gegen Mittag fuhr sie weiter in den Ahornweg, wo sie ihren Wagen

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0: Am Mittwoch zeigt sich das Wetter freundlich mit lockerer Bewölkung und sommerlich warmen Temperaturen. Die Höchstwerte erreichen 31 Grad. Am Abend klart sich der Himmel vollständig auf und auch in der Nacht bleibt es bei sternklarem Himmel trocken. Die Temperaturen gehen bis auf 20 Grad zurück. Zeitweise frischt der Wind mit
1: Seit dem 19. Juni haust die Ausstellung Politische Strafjustiz in der sowjetischen Besatzungszone und frühen DDR Sachsen-Anhalt im Industrie- und Filmmuseum Wolfen. Die Wanderausstellung, welche in Zusammenarbeit mit dem Justizministerium entstanden ist, wirft einen Blick auf eine oft übersehene Geschichte.
2: Also die Themen, die wir in dieser Ausstellung behandeln, das sind eigentlich die Menschen, die in den Fokus der sowjetischen Besatzungsmacht gerieten, die inhaftiert wurden durch die sowjetischen Sicherheitsdienste bzw. Geheimdienste, der NKWD bzw. die Spionageabwehr der Roten Armee SMERSH. Und ein Teil von diesen Menschen, wir reden hier von einer sechsstelligen Zahl im Gebiet sozusagen der ehemaligen DDR, die wurden ohne verurteilt zu werden ausgesondert aus der Gesellschaft. Das heißt, man hat sie weggesperrt in Internierungslagern, in sogenannten sowjetischen Speziallagern.
1: In der Zeit zwischen 1945 und 1952 gab es Unmengen an Strafbeständen und Prozessen in Sachsen-Anhalt. Opfer dieser recht willkürlichen Strafjustiz fanden sich aus verschiedensten Gruppen.
2: Wenn wir jetzt von den deutschen Zivilisten ausgehen, dann waren das auch zum Beispiel Jugendliche wegen Werwolfverdachts. Das hieß dann so antisowjetische Gruppenbildung. Wenn Waffen gefunden wurden, was auch ein Straftatbestand war, illegaler Waffenbesitz, war das strafschärfend. Wir haben auch eine ganze Reihe von Verfahren wegen Verbrechens gegen die Menschlichkeit, also NS- und Kriegsverbrechen, wobei die Vorwürfe oftmals sozusagen in den Raum geworfen wurden und gar nicht bewiesen werden konnten. Und es gibt eine ganze Reihe sozusagen auch von Vorwürfen wegen angeblicher Spionage bzw. Spionageverdachttätigkeit für westliche Geheimdienste, amerikanische, britische, französische oder zum Beispiel dann Organisation GEL dann in den 1950er Jahren. Antisowjetische Propaganda, antisowjetische Gruppenbildung, Terror, also auch als Vorwurf, auch illegaler Grenzübertritt schon, sowas wurde auch geahndet.
1: Diese Menschen wurden mit übermäßig hohem Strafmaß bestraft. Oft reichten sie von 10 bis 15 Jahren Haftstrafe bis hin zur Todesstrafe. Doch sowohl Strafbestände als auch Verfahren wurden willkürlich geführt.
2: Also man kann hier schon von einer willkürlichen Justiz sprechen, weil es sind nicht nur sozusagen diese hohen Strafmaße, sozusagen, die sich an den Regeln sozusagen des Strafgesetzbuches der Russischen Föderation orientierten. Genau diese Straftatbestände sind ja auch zugrunde gelegt worden, sondern es kommen noch ein paar Sachen hinzu. Wenn man überlegt, dass diese Verhandlungen auf Russisch geführt wurden, ja, wo ja sozusagen die Menschen von hier aus der Region dem gar nicht folgen konnten, weil in der Regel nicht übersetzt wurde. Es waren eigentlich Schnellverfahren, wo immer schon das Verfahren immer durch das Militärkollegium schon vorgeprüft wurde. Das heißt, die haben die Verhandlungen schon mal durchgespielt und es wurde eigentlich

0: ich dann im Wesentlichen nur noch das Urteil verkündet. Und das, was oftmals als Geständnisse herangezogen wurden, das ist eben in vielen Fällen auch durch Folter, also durch richtig körperliche Folter herbeigeführt worden.
1: Wir konnten Bose nach einzelnen besonderen Beispielen fragen. Er erzählte über den Pfarrer Rudolf Ebel.
0: Verbrechen gegen die Menschlichkeit, was hier vor Gericht gebracht wurde, ist der Fall von Rudolf Ebel, der in der Haftanstalt Roterochse der evangelische Anstaltspfarrer war. Und er ist im Sommer 1945 mit einer ganzen Gruppe sozusagen von Bediensteten des Zuchthauses verhaftet worden und unter anderem den Direktor, Wachpersonal, Aufsichtspersonal im Arbeitsdienst, aber zum Beispiel der Anstaltsarzt auch und der Anstaltsgeistliche. Und man hat ihnen Mitwirken an den Hinrichtungen im Roten Ochsen. Da sind ja durch die NS-Justiz von Ende 1942 bis April 1945 549 Menschen zum Tode verurteilt. Also die zum Tode verurteilt waren, sind hingerichtet worden, überwiegend mit der Guillotine und sozusagen Mitwirkung an Hinrichtungen. Und es sind eine Reihe an Todesurteilen verhängt worden und aber gegen Herrn Ebel als Anstaltsgeistlichen 7 Jahre Arbeitslager, weil man die Mitwirkung. Was die nicht verstanden haben in dem Fall, dass er natürlich den zum Tode Verurteilten vor ihrer Hinrichtung geistlichen Beistand gegeben hat. Und das haben die Vernehmungsoffiziere des sowjetischen Geheimdienstes missverstanden in dem Sinne, dass er sie dazu gezwungen hätte, ihre Taten zu gestehen. Und das Ende ist aber letztendlich genauso fatal wie im Fall von Wilhelm Naumann. Er wird verurteilt, zwar nur zu einer Zeitstrafe, überlebt das aber trotzdem nicht, weil damals hieß das, in die Sowjetunion deportiert zu werden. Und wir konnten damals sozusagen diesen Transport nachgehen sozusagen. Der sollte in den hohen Norden der UdSSR gehen und er stirbt noch auf der Fahrt dorthin. Ja, und das, keiner von den zu Zeitstrafen Verurteilten hat das eben überlebt bei diesem Transport. Das ist eben so ein klassisches Beispiel.
1: Viele der Verurteilten wurden nach 1990 aufgrund von fehlenden Beweisen auf Antrag strafrechtlich von der Russischen Föderation rehabilitiert. Wer sich selbst ein Bild über die vielen Einzelschicksale machen will, kann noch bis zum 1. September kommen. Nähere Informationen und Termine von Veranstaltungen zur Ausstellung finden Sie unter der Website des Industrie- und Filmmuseums Wolfen.
2: In der Lotto-Landesliga Süd Sachsen-Anhalt 26-27 geht es in die Testspiele. Am Donnerstag, dem 23. Juli, bestritt der FC Grün-Weiß-Wittenberg-Piesteritz bereits sein zweites. Hier wurde der SV Graf Zeppelin Absdorf aus der Landesklasse 4 empfangen. Wir steigen in das Geschehen ein. Anpfiff war um 18.45 Uhr und ganze 50 Zuschauer fanden sich im Stadion Volkspark ein. Zur 9. hat Absdorf die erste große Chance. Der Ball rechts außen bei Schiller, der spielt ihn durch die Defensive und Mende findet den Abschluss mit dem 0:1. Keine 3 Minuten später sind die Absdorfer wieder im Angriff. Der geht jedoch ins Aus, aber dafür gibt es eine Ecke. Nagel lässt ihn fliegen und Koppe macht das Ding geschmeidig zu. Piesteritz bleibt gefährlich, aber die Blau-Gelben spielen sich aus kniffligen Situationen gut raus. Jedoch passiert in der 21. ein Spielfehler. Mahler passt nicht richtig auf und Elmenthaler auf der Pirsch schnappt sich den Ball und verringert den Abstand auf 1:2. Das kann mal vorkommen. In der 28. Spielminute bekommt Gauert eine Chance. Man mag meinen, dass die Distanz vom Tor zu groß ist. Doch, der geht rein. Soweit, so gut. Die erste Hälfte. Hier fällt kein Tor mehr, aber die zweite hat uns noch was zu geben. In der 69. legt Zapatnia eine Flanke vors Tor. Düsseldau mit dem Kopf, schneller als der Wärter, und der geht wieder rein. Piesteritz nun in Führung. Mit der Dauer des Spiels geht auch die Sonne allmählich unter und Absdorf hat Ecke in der 76. Der Ball kommt, doch Piesteritz fängt ab und geht schnell auf einen Konter. Der Ball findet seinen Weg über die Mittellinie und Zapatnia beweist sich im Kampf um den Ball. Der geht am Ende rein und so schnell kann es gehen, das 4:2. Mit dem Abstand von 2 Toren scheint Piesteritz sich jedoch etwas zu sicher zu fühlen. Ein langsames Passspiel öffnet das Fenster für Mikola, der handelt konsequent und macht das 4:3 in der 85. Spielminute. Die letzten Spielminuten werden dann nochmal gut genutzt. Becker lüpft den Ball nach vorne und Zapatnia macht das 5:3 in der 89. Spielminute. Sein zweites Tor in dieser Partie und somit geht auch das Spiel zu Ende. Nun noch ein Interview mit Trainer Tobias Klier über die Spieleinschätzung und Neuzugänge im FC Grün-Weiß Wittenberg-Piesteritz.
3: Dass wir das nicht umgesetzt haben, was wir uns vorgenommen haben, die Anfangsphase wieder zu hektisch gemacht haben, dann noch 2-0 zurücklagen, zu Recht zurücklagen, weil wir einfach dort nicht in die Zweikämpfe gekommen sind und nicht sauber Fußball gespielt haben, danach uns gefangen, ein bisschen besser gespielt, aber auch nicht optimal, konnten dann durch Torwartfehler, Stellungsfehler vom Torhüter den Ausgleich erreichen und am Ende ja, erste Halbzeit abhaken, zweite Halbzeit war dann ein bisschen besser, sind ein bisschen besser reingekommen, aber fußballerisch war es auch nicht das Beste, was wir sehen wollen. Am Ende haben wir das Ding noch gedreht, aber halt zu viele einfache Fehler, aber was sicherlich auch in der Phase der Vorbereitung normal ist. Aber wir müssen halt weiter arbeiten, sehr viel arbeiten bis in den nächsten 2 Wochen, bis zum ersten Punktspiel. Ansonsten sieht es schwierig aus am ersten Spieltag. Ja, wir haben jetzt unsere 4 Tschechen sind ja nun gegangen, die haben wir nicht mehr im Kader. Wir haben jetzt viele Nachwuchsspieler, setzen auf dem Nachwuchs, wollen jetzt versuchen, Fußball zu spielen mit unserem eigenen Nachwuchs. Das über die Runden zu bekommen, auch eine gute Rolle zu spielen in der Landesliga. Nicht abzusteigen, Klassenerhalt ist erstmal das Ziel, dass die Jungs sich auch reinfinden, das ist erstmal das Ziel. Und namhafte Veränderungen gibt es eigentlich kaum. Wir haben, wie gesagt, Jugendspieler hochgezogen, wir haben einen guten Kader. Die vertrauen den Jungs aus unserem Verein jetzt und versuchen daraus das Beste zu machen.
1: Es können nicht immer nur die ersten Mannschaften im Vordergrund stehen. Beim diesjährigen Reservepokal des KfV Anhalt-Bitterfeld stehen wieder die Zweiten und Spielgemeinschaften im Rampenlicht. Im Juni konnte die SV Blau-Weiß-Schortewitz 2 sich den Pokal der letzten Saison mit nach Hause nehmen. Im August startet aber schon die nächste Saison, in der sich wieder aufs Neue bewiesen werden muss. Am 14. Juli wurden die Spiele der ersten Hauptrunde ausgelost. Wir waren vor Ort und hatten ein Auge auf die Ziehung.
4: Jeber Bergfrieden Serno. Gegen die zweite Mannschaft vom SV Germania Roßlau. Die zweite Mannschaft der SG Blau-Weiß Quellendorf. Gegen die dritte Mannschaft der SG 1948 Reppichau. SV Fortschritt Garitz zweite Mannschaft. Gegen die zweite Mannschaft vom ESV Petersroda, dementsprechend müssen wir drehen. Garitz 2 in der Kreisliga Nord, Petersroda 2 in der Kreisklasse Ost. HSV Gröbern 2. Gegen die zweite Mannschaft vom DSV 97. TSV Rot-Weiß Zerbst, zweite Mannschaft. Gegen die zweite Mannschaft vom TSV Blau-Weiß Brenner. Die zweite Mannschaft von ASG Vorwärts Dessau. Gegen die Spielgemeinschaft Lok Blau-Weiß Dessau. Die zweite Mannschaft der SG Rot-Weiß Thalheim. Fährt zur zweiten Mannschaft der SG Empor Waldersee. Die zweite Mannschaft vom SV Wulfen. Spielt gegen die Spielgemeinschaft Krina Porösa 2. Die zweite Mannschaft vom CFC Germania. Muss zur Spielgemeinschaft Mühlbeck, Friedersdorf, die dritte Mannschaft. Spielgemeinschaft Trinum Klein-Parschleben. Muss zum SV Rotsch 2. Die Spielgemeinschaft Löberitz-Salzburg-Kapelle. spielt gegen die zweite Mannschaft vom FC Eintracht Köthen. Die zweite Mannschaft vom Paschleber SV spielt gegen die zweite Mannschaft vom FC Stahl Aachen. Spielgemeinschaft Mühlberg-Friedersdorf, die zweite. Gegen die zweite Mannschaft vom Zürcher FC.
1: Das klingt nach einigen spannenden Matches, die zwischen dem 21. und 23. August auf uns zukommen. Mal sehen, wer nächstes Jahr den Pokal in die Finger bekommt.

0: Schön, dass Sie eingeschaltet haben und damit herzlich willkommen, liebe Zuschauer, zur Dienstagsausgabe der Zeitnah Nachrichten. Der erste Motorboot-Weltmeister aus Dessau, Rudolf Königer, ist am 24. Juli 2026 im Alter von 90 Jahren gestorben. Königer wurde 1969 auf dem legendären Kornhauskurs bei der 13. Auflage des Dessauer Motorbootrennens Weltmeister in der Klasse LX1000. Nach seinem Erfolg im Motorboot-Rennsport war er selbstständig als Unternehmer und Inhaber einer Bootswerkstatt aktiv. Er engagierte sich im Deutschen Motorjachtverband, genauer im Präsidium des Landesverbands Motorbootsport Sachsen-Anhalt und später auch als Vereinsvorsitzender des Wassersportclubs Walwitz. Wie aus Familienkreisen zu erfahren war, schlief Rudolf Königer am 24. Juli friedlich ein. In der Stadtratssitzung Anfang Juli war unter anderem auch die Bundesgartenschau 2035 wieder ein viel diskutiertes Thema. Mehrere Beschlussvorlagen befassten sich mit der Buga. Dabei ging es um die Entsendung von Mitgliedern in den Aufsichtsrat, die Umgestaltung der Kreuzung Katholische Kirche und Teichstraße, die Teilnahme an einem Bundesprogramm und mehr.
1: 9 Jahre dauert es noch, bis die Bundesgartenschau in Dessau-Roßlau stattfinden soll. Doch die Planungen für das Mega-Event sind schon im vollen Gange. In der Stadtratssitzung vom 1. Juli war die Buga ebenfalls ein wichtiges Thema. Oberbürgermeister Dr. Robert Reck informierte zunächst über den aktuellen Stand.
2: Ein wichtiger Meilenstein wurde am 2. Juni 2026 gelegt mit der konstituierenden Sitzung der Bundesgartenschau Dessau-Roßlau 2035 GmbH, dem Aufsichtsrat im Besonderen. In dieser Sitzung wurde der Wirtschaftsplan für das Jahr 2026 beschlossen, der auch Teil der heutigen Beschlussvorlagen auf dieser Stadtratssitzung sind. Der Wirtschaftsplan ermöglicht, die Gesellschaft ins Arbeiten zu kommen und erste Schritte zu gehen. Ich möchte an dieser Stelle kurz die aktuellen Arbeitsstände darstellen und über die Investitionsplanung informieren. Wir haben ja zwei Handlungsfelder. Das eine sind die Mosaike, also die Entwicklung der Park- und Gartenanlagen, der Grünflächen und die Fugen, die Verbindungen zwischen den einzelnen Standorten, einschließlich der Gestaltung der städtischen Straßen und Freiräume. Nach der Sommerpause werden diese Überlegungen in einer Beschlussvorlage, die wir Ihnen ja bereits angekündigt haben, in den Ausschüssen unseres Stadtrats, insbesondere natürlich auch im Bauausschuss, präsentiert und auch hier dem Stadtrat zur Beratung und Entscheidung vorgelegt. Gestalt nimmt auch die künftige Arbeitsstruktur des Buga-Vorbereitungsprozesses an. Ich hatte über die Gründung der GmbH gesprochen und die drei Innovationswerkstätten, auch darüber wurde schon informiert, Mosaike, Fugen und Kommunikation haben jetzt stattgefunden. Es schließen sich dann freiraumplanerische Wettbewerbe an.
1: Danach wurde Thomas Pischek als Mitglied des Aufsichtsrates der Buga Dessau-Roßlau 2035 GmbH abberufen und Marco Egelkraut als Mitglied in den Aufsichtsrat entsendet und bestellt. In zwei Beschlussvorlagen ging es dann noch um konkrete Buga-Maßnahmen. Zum einen war die Umgestaltung der Kreuzung Katholische Kirche und Teichstraße ein Thema. Hierbei wurde über eine Genehmigung einer überplanmäßigen Verpflichtungsermächtigung in Höhe von 1.070.000 Euro abgestimmt, was für Diskussionen sorgte.
3: Es geht um die grundsätzliche Frage, welche Stadt wir uns künftig überhaupt noch leisten können. Denn zwischen dem, was sich unsere Stadt leisten kann und dem, was sie sich leistet, klafft inzwischen eine immer größere Lücke. Das Landesverwaltungsamt hat uns unmissverständlich erklärt, dass die dauerhafte Leistungsfähigkeit unserer Stadt gefährdet ist. Es fordert Ausgabendisziplin, Konsolidierung und eine kritische Überprüfung freiwilliger Leistungen. Was machen wir stattdessen? Wir beschließen eine Buga-Maßnahme nach der anderen. Jede einzelne Maßnahme wird für sich betrachtet begründet. Doch niemand spricht mehr über die Summe dieser Entscheidungen. Und genau darin liegt das eigentliche Problem. Mit jedem weiteren Beschluss wächst das Gesamtprojekt. Mit jedem weiteren Beschluss steigen die Folgekosten. Mit jedem weiteren Beschluss binden wir Haushaltsmittel für viele Jahre. Und irgendwann gibt es kein Zurück mehr. Wir müssen uns ehrlich fragen, bestimmt heute noch der tatsächliche Bedarf unserer Stadt, unserer Investitionen, oder bestimmt inzwischen die Buga, welche Projekte Vorrang haben?
4: Am Montag war ja im Bauhausmuseum eine öffentliche Veranstaltung zur Offenlage des INSEC. Wäre dort ein Vertreter der AfD gewesen, ich war dort, dann hätte die AfD oder Mitglieder der AfD-Fraktion auf jeden Fall zur Kenntnis nehmen können, dass sowohl die Wohnungswirtschaft als auch andere Wirtschaftsunternehmen dieser Stadt händeringend dafür plädieren, die Buga nicht zu zerreden, weil es eine absolute Chance für unsere Stadt ist, nicht nur die Infrastruktur zu entwickeln, sondern auch Zuzug zu erzeugen in unserer Stadt und das Wohl unserer Stadt zu mehren.
3: Das Landesverwaltungsamt hat auch deutlich gesagt, dass wir an der Buga festhalten sollten, weil sie eine Chance für unsere Stadt ist und den Fördergrad bei vielen Projekten erhöht, wodurch wir den kommunalen Haushalt entlasten können und uns anderen Projekten widmen können. Dieses Buga-Label ist eigentlich ein Gewinn in dem Moment, denn wir können wesentlich mehr in wesentlich kürzerer Zeit umsetzen, als wie es eigentlich geplant war. Der Kreisverkehr ist lange beschlossen. Und auch an der Stelle allein das Buga-Label raufzusetzen, vereinfacht dieses Projekt. Und dieser Kreisverkehr war auch schon lange vor der Buga Thema. Und ich dächte auch, dass wir die Beschlussfassung lange vor der Buga schon vorgenommen haben.
5: Herr Diedering, vor 10 Minuten, davon einer halben Stunde, diskutieren wir über die Anhalt Arena. Und Sie halten eine flammende Rede, wie wichtig es ist, eine Machbarkeitsstudie für eine Halle zu machen, die uns 20, 25 Millionen Euro kostet, weil Ihnen das Projekt gefällt. Jetzt kommt ein Projekt durch die Buga drauf, es gefällt Ihnen nicht. Und dann reden Sie vom Haushalt und was wir uns nicht alles leisten können. Sie machen eine Politik, das ist wie Kabarett. Vielen Dank.
1: Die Vorlage wurde mit 39 Ja, 3 Nein-Stimmen sowie einer Enthaltung beschlossen. In einer weiteren Buga-Beschlussvorlage ging es um die Interessensbekundung zur Teilnahme am Bundesprogramm Anpassung urbaner und ländlicher Räume an den Klimawandel. Konkret geht es dabei um Klimaanpassungsmaßnahmen im Schillerpark in Höhe von 3 Millionen Euro mit einem Eigenanteil von 300.000 Euro.
6: Es ist nicht nur die Funktionalität des Parkes als soziales, ökologisches etc. Element, sondern es wird deutlich, dass wir teilweise unter Qualität der Reparatur historischer Strukturen unserer Stadt an der Stelle ein Stück vorankommen. Im Schillerpark wird es eine zeitgemäße entsprechende Aufarbeitung geben mit bemerkenswerter Entwicklung, die sowohl die Qualität der Lebensqualität im Quartier, aber auch der Aktivität und nicht zuletzt eine erhebliche Aufwertung unserer Stadt erfahren lässt. Und hier geht es darum, langjährige Defizite der Stadtentwicklung über eine mögliche Bezuschussung der Buga nun endlich umzusetzen, wo wir schon lange geträumt haben.
7: Inhaltlich freue ich mich über die Vorlage und werde natürlich auch zustimmen, kann aber nicht umhin, trotzdem meinen Unmut hier kundzutun. Wir haben einen Ausschuss für Stadtentwicklung, Bauen, Stadtgrün und Mobilität, der nach momentaner Beschlusslage auch unser Buga-Ausschuss ist. Das sind, wenn man sich allein die sozusagen den Titel der Vorlage anschaut, sind das 5 gute Gründe, warum diese Vorlage unbedingt im Bauausschuss hätte vorbehandelt werden müssen. Natürlich werde ich das jetzt nicht irgendwie offiziell beanstanden, aber ich möchte doch sehr darum bitten, dass das zukünftig nicht so gehandelt wird.

0: gehabt wird.
1: Die Kurzfristigkeit der Fördermittelprogramme ist zum Weinen, um es nicht anders zu nennen. Wir haben jetzt mit Hängen und Würgen und mit dem guten Willen des Referats Stadtgrün diesen Antrag jetzt auf den Weg gebracht. Er bedarf wieder eines Stadtratsbeschlusses. Ich nehme, Herr Bosowski, auch Ihren Hinweis sehr gerne auf. Wir hätten das so tun können. Ich bitte dafür um Entschuldigung. Es geht jetzt nur um, dass wir uns beteiligen an dem Interessenbekundungsverfahren und wir würden dann natürlich die inhaltlichen Dinge sehr gerne hier auch vorstellen.
2: Die Vorlage wurde mit 42 Ja und einer Nein-Stimme beschlossen. Eine letzte Beschlussvorlage kam dann vom fraktionslosen Stadtratsmitglied Paul Nolte. Dabei ging es darum, dass der Oberbürgermeister ab der folgenden Sitzung regelmäßig zum Umsetzungsstand der BUGA-Maßnahmen berichten soll.
3: Bisher war die Kommunikation der Verwaltung zum Thema Bundesgartenschau eher lückenhaft. Das haben wir auch schon öfter kritisiert. Mit meiner Beschlussvorlage möchte ich letzten Endes erreichen, dass wir uns in jeder Sitzung einmal zumindest kurz über den aktuellen Stand informieren können, dass eine gewisse stetige Kommunikation stattfindet, auch uns und den Bürger, Bürgerinnen gegenüber.
4: Ich halte diese Beschlussvorlage nicht für gut und bitte da eigentlich nicht zuzustimmen, weil wir brauchen keine zusätzlichen Informationen. Wir haben eine sehr umfängliche Tagesordnung, das haben wir die letzten Stadtratssitzungen gesehen, dass wir teilweise wirklich Probleme hatten, das bis zum Ende zu schaffen. Und ich denke, wir sind immer noch 9 Jahre vor der eigentlichen Durchführung der BUGA. Wir sind ausreichend informiert. Viele andere Städte planen diese BUGA 3, 4, 5 Jahre erst vorher und sind auch in der Lage, das umzusetzen. Und wir sind in der Anfangsphase und wir sind durch die Beschlussvorlagen wirklich gut informiert.
5: Das Kabarett der AfD geht weiter. Sie haben es echt in den letzten Jahren nicht verstanden, was die BUGA für uns bedeutet. Sie haben nicht verstanden, dass das das größte Projekt, das größte Infrastrukturprojekt dieser Stadt seit Jahrzehnten ist. Und Sie haben nicht verstanden, was diese Beschlussvorlage aussagt. Sie sagt aus, dass in dem Gremium, dem wichtigsten kommunalen Gremium in dieser Stadt, die Themen besprochen werden, die für diese Stadt elementar sind. Und das ist die BUGA die nächsten 10 Jahre. Ganz einfach.
6: Es muss möglich sein, dass dieser Stadtrat, der sich nicht so homogen zusammensetzt, eine Information erhält, die alle Mitglieder dieses Rates auf einen einheitlichen Informationsstand versetzt. Und das sage ich als bekennender BUGA-Kritiker. Also wirklich, glauben Sie mir, ich möchte mehr Informationen, um genauer zu wissen, wo das kommunale Geld hingeht.
2: 33 Stadträte stimmten für die Vorlage von Paul Nolte, 9 dagegen und einer enthielt sich. Damit wurde diese so angenommen und in den kommenden Stadtratssitzungen wird es beim Bericht des Oberbürgermeisters den neuen Unterpunkt Informationen zur BUGA geben.
7: Eine Strafanzeige wegen Betrug erstattete ein 44-jähriger Geschädigter schriftlich im Polizeirevier Dessau-Roßlau. Er hatte gemeinsam mit einer weiteren Zeugin Mitte April eine Reise bei einem Reiseunternehmen gebucht. Die Kommunikation lief bis zur endgültigen Buchung sowohl per Telefon als auch per E-Mail ohne Komplikationen. Auch nach der Bezahlung erhielten die Geschädigten noch Unterlagen für ihre bevorstehende Reise. Am 15. Juli mussten sie dann jedoch feststellen, dass es das besagte Reiseunternehmen nicht mehr gibt. Über die Verbraucherzentrale erfuhren die Geschädigten dann, dass auch der ausgestellte Sicherungsschein, der den Reisenden vor Verlusten schützen soll, nicht gültig und somit nicht rechtskräftig ist. Aus diesem Grund entschlossen sich die Geschädigten zur Anzeigenerstattung. Zur Höhe des entstandenen Schadens wurden keine Angaben gemacht. Eine 27-Jährige hatte ihren Jeep am 23.07. gegen 9.30 Uhr auf einem Supermarktplatz in der Straße Alte Brücke in Zerbst abgestellt, um dort ihre Einkäufe zu tätigen. Gegen Mittag fuhr sie weiter in den Ahornweg, wo sie ihren Wagen erneut abstellte. Gegen 23.30 Uhr bemerkte sie dort, dass die Fahrertür ihres Autos beschädigt worden war. Der Sachschaden wurde mit ca. 300 Euro beziffert. Die Polizei bittet nun Zeugen, die in diesem Zusammenhang verdächtige Beobachtungen gemacht haben, um sachdienliche Hinweise. Das Revierkommissariat Zerbst ist unter der Telefonnummer 03 923 7160 bzw. per E-Mail erreichbar. Damit, liebe Zuschauer, sind wir am Ende unserer Dienstagsausgabe der zeitnahen Nachrichten, schauen jetzt noch auf das Wetter und im Anschluss daran auf die Meldungen aus der Region. Am Mittwoch um 18 Uhr melden wir uns dann aus der Zeitnah-Redaktion wieder. Bis dahin machen Sie es gut und auf Wiedersehen.

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0: Am Mittwoch zeigt sich das Wetter freundlich mit lockerer Bewölkung und sommerlich warmen Temperaturen. Die Höchstwerte erreichen 31 Grad. Am Abend klart sich der Himmel vollständig auf und auch in der Nacht bleibt es bei sternklarem Himmel trocken. Die Temperaturen gehen bis auf 20 Grad zurück. Zeitweise frischt der Wind mit
1: Seit dem 19. Juni haust die Ausstellung Politische Strafjustiz in der sowjetischen Besatzungszone und frühen DDR Sachsen-Anhalt im Industrie- und Filmmuseum Wolfen. Die Wanderausstellung, welche in Zusammenarbeit mit dem Justizministerium entstanden ist, wirft einen Blick auf eine oft übersehene Geschichte.
2: Also die Themen, die wir in dieser Ausstellung behandeln, das sind eigentlich die Menschen, die in den Fokus der sowjetischen Besatzungsmacht gerieten, die inhaftiert wurden durch die sowjetischen Sicherheitsdienste bzw. Geheimdienste, der NKWD bzw. die Spionageabwehr der Roten Armee SMERSH. Und ein Teil von diesen Menschen, wir reden hier von einer sechsstelligen Zahl im Gebiet sozusagen der ehemaligen DDR, die wurden ohne verurteilt zu werden ausgesondert aus der Gesellschaft. Das heißt, man hat sie weggesperrt in Internierungslagern, in sogenannten sowjetischen Speziallagern.
1: In der Zeit zwischen 1945 und 1952 gab es Unmengen an Strafbeständen und Prozessen in Sachsen-Anhalt. Opfer dieser recht willkürlichen Strafjustiz fanden sich aus verschiedensten Gruppen.
2: Wenn wir jetzt von den deutschen Zivilisten ausgehen, dann waren das auch zum Beispiel Jugendliche wegen Werwolfverdachts. Das hieß dann so antisowjetische Gruppenbildung. Wenn Waffen gefunden wurden, was auch ein Straftatbestand war, illegaler Waffenbesitz, war das strafschärfend. Wir haben auch eine ganze Reihe von Verfahren wegen Verbrechens gegen die Menschlichkeit, also NS- und Kriegsverbrechen, wobei die Vorwürfe oftmals sozusagen in den Raum geworfen wurden und gar nicht bewiesen werden konnten. Und es gibt eine ganze Reihe sozusagen auch von Vorwürfen wegen angeblicher Spionage bzw. Spionageverdachttätigkeit für westliche Geheimdienste, amerikanische, britische, französische oder zum Beispiel dann Organisation GEL dann in den 1950er Jahren. Antisowjetische Propaganda, antisowjetische Gruppenbildung, Terror, also auch als Vorwurf, auch illegaler Grenzübertritt schon, sowas wurde auch geahndet.
1: Diese Menschen wurden mit übermäßig hohem Strafmaß bestraft. Oft reichten sie von 10 bis 15 Jahren Haftstrafe bis hin zur Todesstrafe. Doch sowohl Strafbestände als auch Verfahren wurden willkürlich geführt.
2: Also man kann hier schon von einer willkürlichen Justiz sprechen, weil es sind nicht nur sozusagen diese hohen Strafmaße, sozusagen, die sich an den Regeln sozusagen des Strafgesetzbuches der Russischen Föderation orientierten. Genau, diese Straftatbestände sind ja auch zugrunde gelegt worden, sondern es kommen noch ein paar Sachen hinzu. Wenn man überlegt, dass diese Verhandlungen auf Russisch geführt wurden, ja, wo ja sozusagen die Menschen von hier aus der Region dem gar nicht folgen konnten, weil in der Regel nicht übersetzt wurde. Es waren eigentlich Schnellverfahren, wo immer schon das Verfahren immer durch das Militärkollegium schon vorgeprüft wurde. Das heißt, die haben die Verhandlungen schon mal durchgespielt und es wurde eigentlich dann im Wesentlichen nur noch das Urteil verkündet. Und das, was oftmals als Geständnisse herangezogen wurden, das ist eben in vielen Fällen auch durch Folter, also durch richtig körperliche Folter herbeigeführt worden.
1: Wir konnten Bose nach einzelnen besonderen Beispielen fragen. Er erzählte über den Pfarrer Rudolf Ebel.
2: Verbrechen gegen die Menschlichkeit, was hier vor Gericht gebracht wurde, ist der Fall von Rudolf Ebel, der in der Haftanstalt Roter Ochse der evangelische Anstaltspfarrer war. Und er ist im Sommer 1945 mit einer ganzen Gruppe sozusagen von Bediensteten des Zuchthauses verhaftet worden und unter anderem den Direktor, Wachpersonal, Aufsichtspersonal im Arbeitsdienst, aber zum Beispiel der Anstaltsarzt auch und der Anstaltsgeistliche. Und man hat ihnen die Mitwirkung an den Hinrichtungen im Roten Ochsen. Da sind ja durch die NS-Justiz von Ende 1942 bis April 1945 549 Menschen zum Tode verurteilt. Also die zum Tode verurteilt waren, sind hingerichtet worden, überwiegend mit der Guillotine und sozusagen Mitwirkung an Hinrichtungen. Und es sind eine Reihe an Todesurteilen verhängt worden und aber gegen Herrn Ebel als Anstaltsgeistlichen 7 Jahre Arbeitslager, weil man die Mitwirkung Was die nicht verstanden haben in dem Fall, dass er natürlich den zum Tode Verurteilten vor ihrer Hinrichtung geistlichen Beistand gegeben hat. Und das haben die Vernehmungsoffiziere des sowjetischen Geheimdienstes missverstanden in dem Sinne, dass er sie dazu gezwungen hätte, ihre Taten zu gestehen. Und das Ende ist aber letztendlich genauso fatal wie im Fall von Wilhelm Naumann. Er wird verurteilt, zwar nur zu einer Zeitstrafe, überlebt das aber trotzdem nicht, weil damals hieß das, in die Sowjetunion deportiert zu werden. Und wir konnten damals sozusagen diesen Transport nachgehen, sozusagen. Der sollte in den hohen Norden der UdSSR gehen und er stirbt noch auf der Fahrt dorthin. Ja, und das, keiner von den zu Zeitstrafen Verurteilten hat das eben überlebt bei diesem Transport. Das ist eben so ein klassisches Beispiel.
1: Viele der Verurteilten wurden nach 1990 aufgrund von fehlenden Beweisen auf Antrag strafrechtlich von der Russischen Föderation rehabilitiert. Wer sich selbst ein Bild über die vielen Einzelschicksale machen will, kann noch bis zum 1. September kommen. Nähere Informationen und Termine von Veranstaltungen zur Ausstellung finden Sie unter der Website des Industrie- und Filmmuseums Wolfen.
3: In der Lotto-Landesliga Süd Sachsen-Anhalt 26-27 geht es in die Testspiele. Am Donnerstag, dem 23. Juli, bestritt der FC Grün-Weiß-Wittenberg-Piesteritz bereits sein zweites. Hier wurde der SV Graf Zeppelin Absdorf aus der Landesklasse 4 empfangen. Wir steigen in das Geschehen ein. Anpfiff war um 18.45 Uhr und ganze 50 Zuschauer fanden sich im Stadion Volkspark ein. Zur 9. hat Absdorf die erste große Chance. Der Ball rechts außen bei Schiller, der spielt ihn durch die Defensive und Mende findet den Abschluss mit dem 0:1. Keine 3 Minuten später sind die Absdorfer wieder im Angriff. Der geht jedoch ins Aus, aber dafür gibt es eine Ecke. Nagel lässt ihn fliegen und Koppe macht das Ding geschmeidig zu. Piesteritz bleibt gefährlich, aber die Blau-Gelben spielen sich aus kniffligen Situationen gut raus. Jedoch passiert in der 21. ein Spielfehler. Mahler passt nicht richtig auf und Elmenthaler auf der Pirsch schnappt sich den Ball und verringert den Abstand auf 1:2. Das kann mal vorkommen. In der 28. Spielminute bekommt Gauert eine Chance. Man mag meinen, dass die Distanz vom Tor zu groß ist. Doch, der geht rein. Soweit so gut. Die erste Hälfte. Hier fällt kein Tor mehr, aber die zweite hat uns noch was zu geben. In der 69. legt Zapatnya eine Flanke vors Tor. Düsseldau mit dem Kopf, schneller als der Wärter und der geht wieder rein. Piesteritz nun in Führung. Mit der Dauer des Spiels geht auch die Sonne allmählich unter und Absdorf hat Ecke in der 76. Der Ball kommt, doch Piesteritz fängt ab und geht schnell auf einen Konter. Der Ball findet seinen Weg über die Mittellinie und Zapatnya beweist sich im Kampf um den Ball. Der geht am Ende rein und so schnell kann es gehen, das 4:2. Mit dem Abstand von 2 Toren scheint Piesteritz sich jedoch etwas zu sicher zu fühlen. Ein langsames Passspiel öffnet das Fenster für Mikola, der handelt konsequent und macht das 4:3 in der 85. Spielminute. Die letzten Spielminuten werden dann nochmal gut genutzt. Becker lüpft den Ball nach vorne und Zapatnya macht das 5:3 in der 89. Spielminute. Sein zweites Tor in dieser Partie und somit geht auch das Spiel zu Ende. Nun noch ein Interview mit Trainer Tobias Klier über die Spieleinschätzung und Neuzugänge im FC Grün-Weiß Wittenberg-Piesteritz.
4: Dass wir das nicht umgesetzt haben, was wir uns vorgenommen haben, die Anfangsphase wieder zu hektisch gemacht haben, dann noch 2:0 zurücklagen, zu Recht zurücklagen, weil wir einfach dort nicht in die Zweikämpfe gekommen sind und nicht sauber Fußball gespielt haben. Danach uns gefangen, ein bisschen besser gespielt, aber auch nicht optimal. Konnten dann durch Torwartfehler, Stellungsfehler vom Torhüter den Ausgleich erreichen und am Ende Ja, erste Halbzeit abhaken, zweite Halbzeit war dann ein bisschen besser, sind da ein bisschen besser reingekommen, aber fußballerisch war es auch nicht das Beste, was wir sehen wollen. Am Ende haben wir das Ding noch gedreht, aber halt zu viele einfache Fehler, aber was sicherlich auch in der Phase der Vorbereitung normal ist. Aber wir müssen halt weiter arbeiten, sehr viel arbeiten bis in den nächsten zwei Wochen, bis zum ersten Punktspiel. Ansonsten sieht es schwierig aus am ersten Spieltag. Ja, wir haben jetzt unsere vier Tschechen sind ja nun gegangen, die haben wir nicht mehr im Kader. Wir haben jetzt viele Nachwuchsspieler, setzen auf dem Nachwuchs, wollen jetzt versuchen, Fußball zu spielen mit unserem eigenen Nachwuchs, das über die Runden zu bekommen, auch eine gute Rolle zu spielen in der Landesliga, nicht abzusteigen. Klassenerhalt ist erstmal das Ziel, dass die Jungs sich auch reinfinden, das ist erstmal das Ziel. Und namhafte Veränderungen gibt es eigentlich kaum. Wir haben, wie gesagt, Jugendspieler hochgezogen, wir haben einen guten Kader, die vertrauen den Jungs aus unserem Verein jetzt und versuchen daraus das Beste zu machen.
1: Es können nicht immer nur die ersten Mannschaften im Vordergrund stehen. Beim diesjährigen Reservepokal des KfV Anhalt-Bitterfeld stehen wieder die Zweiten und Spielgemeinschaften im Rampenlicht. Im Juni konnte die SV Blau-Weiß-Schortewitz 2 sich den Pokal der letzten Saison mit nach Hause nehmen. Im August startet aber schon die nächste Saison, in der sich wieder aufs Neue bewiesen werden muss. Am 14. Juli wurden die Spiele der ersten Hauptrunde ausgelost. Wir waren vor Ort und hatten ein Auge auf die Ziehung.
5: Jeber Bergfrieden Serno. Gegen die zweite Mannschaft vom SV Germania Roßlau. Die zweite Mannschaft der SG Blau-Weiß Quellenhof. Gegen die dritte Mannschaft der SG 1948 Rebbichau. SV Fortschritt Garitz zweite Mannschaft. Gegen die zweite Mannschaft vom ESV Petersroda, dementsprechend müssen wir drehen. Garitz 2 in der Kreisliga Nord, Petersroda 2 in der Kreisklasse Ost. HSV Gröbern 2. Gegen die zweite Mannschaft vom DSV 97. TSV Rot-Weiß Zerbst zweite Mannschaft. Gegen die zweite Mannschaft vom TSV Blau-Weiß Brena. Die zweite Mannschaft von ASG Vorwärts Dessau. Gegen die Spielgemeinschaft Lok Blau-Weiß Dessau. Die zweite Mannschaft der SG Rot-Weiß Thalheim. Fährt zur zweiten Mannschaft der SG Empor Waldersee. Die zweite Mannschaft vom SV Wulfen. Spielt gegen die Spielgemeinschaft Krina Porösa 2. Die zweite Mannschaft vom CFC Germania. Muss zur Spielgemeinschaft Mühlbeck, Friedersdorf, die dritte Mannschaft. Spielgemeinschaft Trinum Klein-Parschleben. Muss zum SV Rotsch 2. Die Spielgemeinschaft Löberitz, Salzburg-Kapelle. Spielt gegen die zweite Mannschaft vom FC Eintracht Köthen. Die zweite Mannschaft vom Paschlever SV. Spielt gegen die zweite Mannschaft vom FC Stahl Aachen. Spielgemeinschaft Mühlbeck-Friedersdorf die zweite. Gegen die zweite Mannschaft vom Zürcher FC.
1: Das klingt nach einigen spannenden Matches, die zwischen dem 21. und 23. August auf uns zukommen. Mal sehen, wer nächstes Jahr den Pokal in die Finger bekommt.

0: Schön, dass Sie eingeschaltet haben und damit herzlich willkommen, liebe Zuschauer, zur Dienstagsausgabe der Zeitnah Nachrichten. Der erste Motorboot-Weltmeister aus Dessau, Rudolf Königer, ist am 24. Juli 2026 im Alter von 90 Jahren gestorben. Königer wurde 1969 auf dem legendären Kornhauskurs bei der 13. Auflage des Dessauer Motorbootrennens Weltmeister in der Klasse LX1000. Nach seinem Erfolg im Motorbootrennsport war er selbstständig als Unternehmer und Inhaber einer Bootswerkstatt aktiv. Er engagierte sich im Deutschen Motorjahr Jachtverband, genauer im Präsidium des Landesverbands Motorbootsport Sachsen-Anhalt und später auch als Vereinsvorsitzender des Wassersportclubs Walwitzhafen. Wie aus Familienkreisen zu erfahren war, schlief Rudolf Königer am 24. Juli friedlich ein. In der Stadtratssitzung Anfang Juli war unter anderem auch die Bundesgartenschau 2035 wieder ein viel diskutiertes Thema. Mehrere Beschlussvorlagen befassten sich mit der Buga. Dabei ging es um die Entsendung von Mitgliedern in den Aufsichtsrat, die Umgestaltung der Kreuzung Katholische Kirche und Teichstraße, die Teilnahme an einem Bundesprogramm und mehr.
1: 9 Jahre dauert es noch, bis die Bundesgartenschau in Dessau-Roßlau stattfinden soll. Doch die Planungen für das Mega-Event sind schon im vollen Gange. In der Stadtratssitzung vom 1. Juli war die Buga ebenfalls ein wichtiges Thema. Oberbürgermeister Dr. Robert Reck informierte zunächst über den aktuellen Stand.
2: Ein wichtiger Meilenstein wurde am 2. Juni 2026 gelegt mit der konstituierenden Sitzung der Bundesgartenschau Dessau-Roßlau 2035 GmbH, dem Aufsichtsrat im Besonderen. In dieser Sitzung wurde der Wirtschaftsplan für das Jahr 2026 beschlossen, der auch Teil der heutigen Beschlussvorlagen auf dieser Stadtratssitzung sind. Der Wirtschaftsplan ermöglicht, die Gesellschaft ins Arbeiten zu kommen und erste Schritte zu gehen. Ich möchte an dieser Stelle kurz die aktuellen Arbeitsstände darstellen und über die Investitionsplanung informieren. Wir haben ja zwei Handlungsfelder. Das eine sind die Mosaike, also die Entwicklung der Park- und Gartenanlagen, der Grünflächen und die Fugen, die Verbindungen zwischen den einzelnen Standorten, einschließlich der Gestaltung der städtischen Straßen und Freiräume. Nach der Sommerpause werden diese Überlegungen in einer Beschlussvorlage, die wir Ihnen ja bereits angekündigt haben, in den Ausschüssen unseres Stadtrats, insbesondere natürlich auch im Bauausschuss, präsentiert und auch hier dem Stadtrat zur Beratung und Entscheidung vorgelegt. Gestalt nimmt auch die künftige Arbeitsstruktur des Buga-Vorbereitungsprozesses an. Ich hatte über die Gründung der GmbH gesprochen und die drei Innovationswerkstätten, auch darüber wurde schon informiert, Mosaike, Fugen und Kommunikation haben jetzt stattgefunden. Es schließen sich dann freiraumplanerische Wettbewerbe an.
1: Danach wurde Thomas Pischek als Mitglied des Aufsichtsrates der Buga Dessau-Roßlau 2035 GmbH abberufen und Marco Egelkraut als Mitglied in den Aufsichtsrat entsendet und bestellt. In zwei Beschlussvorlagen ging es dann noch um konkrete Buga-Maßnahmen. Zum einen war die Umgestaltung der Kreuzung Katholische Kirche und Teichstraße ein Thema. Hierbei wurde über eine Genehmigung einer überplanmäßigen Verpflichtungsermächtigung in Höhe von 1.070.000 Euro abgestimmt, was für Diskussionen sorgte.
3: Es geht um die grundsätzliche Frage, welche Stadt wir uns künftig überhaupt noch leisten können. Denn zwischen dem, was sich unsere Stadt leisten kann und dem, was sie sich leistet, klafft inzwischen eine immer größere Lücke. Das Landesverwaltungsamt hat uns unmissverständlich erklärt, dass die dauerhafte Leistungsfähigkeit unserer Stadt gefährdet ist. Es fordert Ausgabendisziplin, Konsolidierung und eine kritische Überprüfung freiwilliger Leistungen. Was machen wir stattdessen? Wir beschließen eine Buga-Maßnahme nach der anderen. Jede einzelne Maßnahme wird für sich betrachtet begründet. Doch niemand spricht mehr über die Summe dieser Entscheidungen. Und genau darin liegt das eigentliche Problem. Mit jedem weiteren Beschluss wächst das Gesamtprojekt. Mit jedem weiteren Beschluss steigen die Folgekosten. Mit jedem weiteren Beschluss binden wir Haushaltsmittel für viele Jahre. Und irgendwann gibt es kein Zurück mehr. Wir müssen uns ehrlich fragen, bestimmt heute noch, der tatsächliche Bedarf unserer Stadt, unserer Investitionen, oder bestimmt inzwischen die Buga, welche Projekte Vorrang haben?
4: Am Montag war ja im Bauhausmuseum eine öffentliche Veranstaltung zur Offenlage des INSEC. Wäre dort ein Vertreter der AfD gewesen, ich war dort, dann hätte die AfD oder Mitglieder der AfD-Fraktion auf jeden Fall zur Kenntnis nehmen können, dass sowohl die Wohnungswirtschaft als auch andere Wirtschaftsunternehmen dieser Stadt händeringend dafür plädieren, die Buga nicht zu zerreden, weil es eine absolute Chance für unsere Stadt ist, nicht nur die Infrastruktur zu entwickeln, sondern auch Zuzug zu erzeugen in unserer Stadt und das Wohl unserer Stadt zu mehren.
5: Das Landesverwaltungsamt hat auch deutlich gesagt, dass wir an der Buga festhalten sollten, weil sie eine Chance für unsere Stadt ist und den Fördergrad bei vielen Projekten erhöht, wodurch wir den kommunalen Haushalt entlasten können und uns anderen Projekten widmen können. Dieses Buga-Label ist eigentlich ein Gewinn in dem Moment, denn wir können wesentlich mehr in wesentlich kürzerer Zeit umsetzen, als wie es eigentlich geplant war. Der Kreisverkehr ist lange beschlossen. Und auch an der Stelle allein das Buga-Label raufzusetzen, vereinfacht dieses Projekt. Und dieser Kreisverkehr war auch schon lange vor der Buga Thema. Und ich dächte auch, dass wir die Beschlussfassung lange vor der Buga schon vorgenommen haben.
6: Herr Diedering, vor 10 Minuten, davon einer halben Stunde, diskutieren wir über die Anhalt Arena. Und Sie halten eine flammende Rede, wie wichtig es ist, eine Machbarkeitsstudie für eine Halle zu machen, die uns 20, 25 Millionen Euro kostet, weil Ihnen das Projekt gefällt. Jetzt kommt ein Projekt durch die Buga drauf, es gefällt Ihnen nicht. Und dann reden Sie vom Haushalt und was wir uns nicht alles leisten können. Sie machen eine Politik, das ist wie Kabarett. Vielen Dank.
1: Die Vorlage wurde mit 39 Ja, 3 Nein-Stimmen sowie einer Enthaltung beschlossen. In einer weiteren Buga-Beschlussvorlage ging es um die Interessensbekundung zur Teilnahme am Bundesprogramm Anpassung urbaner und ländlicher Räume an den Klimawandel. Konkret geht es dabei um Klimaanpassungsmaßnahmen im Schillerpark in Höhe von 3 Millionen Euro mit einem Eigenanteil von 300.000 Euro.
7: Es ist nicht nur die Funktionalität des Parkes als soziales, ökologisches etc. Element, sondern es wird deutlich, dass wir teilweise unter der Qualität der Reparatur historischer Strukturen unserer Stadt an der Stelle ein Stück vorankommen. Im Schillerpark wird es eine zeitgemäße entsprechende Aufarbeitung geben mit bemerkenswerter Entwicklung, die sowohl die Qualität der Lebensqualität im Quartier, aber auch der Aktivität und nicht zuletzt eine erhebliche Aufwertung unserer Stadt erfahren lässt. Und hier geht es darum, langjährige Defizite der Stadtentwicklung über eine mögliche Bezuschussung der Buga nun endlich umzusetzen, wo wir schon lange geträumt haben.
8: Inhaltlich freue ich mich über die Vorlage und werde natürlich auch zustimmen, kann aber nicht umhin, trotzdem meinen Unmut hier kundzutun. Wir haben einen Ausschuss für Stadtentwicklung, Bauen, Stadtgrün und Mobilität, der nach momentaner Beschlusslage auch unser Buga-Ausschuss ist. Das sind, wenn man sich allein die sozusagen den Titel der Vorlage anschaut, sind das 5 gute Gründe, warum diese Vorlage unbedingt im Bauausschuss hätte vorbehandelt werden müssen. Natürlich werde ich das jetzt nicht irgendwie offiziell beanstanden, aber ich möchte doch sehr darum bitten, dass das zukünftig nicht so gehandhabt wird.
9: Die Kurzfristigkeit der Fördermittelprogramme ist zum Weinen, um es nicht anders zu nennen. Wir haben jetzt mit Hängen und Würgen und mit dem guten Willen des Referats Stadtgrün diesen Antrag jetzt auf den Weg gebracht. Er bedarf wieder eines Stadtratsbeschlusses. Ich nehme, Herr Brosowski, auch Ihren Hinweis sehr gerne auf. Wir hätten das so tun können. Ich bitte dafür um Entschuldigung. Es geht jetzt nur um, dass wir uns beteiligen an dem Interessenbekundungsverfahren und wir würden dann natürlich die inhaltlichen Dinge sehr gerne hier auch vorstellen.
1: Die Vorlage wurde mit 42 Ja und einer Nein-Stimme beschlossen. Eine letzte Beschlussvorlage kam dann vom fraktionslosen Stadtratsmitglied Paul Nolte. Dabei ging es darum, dass der Oberbürgermeister ab der folgenden Sitzung regelmäßig zum Umsetzungsstand der Buga-Maßnahmen berichten soll.
10: Bisher war die Kommunikation der Verwaltung zum Thema Bundesgartenschau eher lückenhaft. Das haben wir auch schon öfter kritisiert. Mit meiner Beschlussvorlage möchte ich letzten Endes erreichen, dass wir uns in jeder Sitzung einmal zumindest kurz über den aktuellen Stand informieren können, dass eine gewisse stetige Kommunikation stattfindet, auch uns und den Bürger, Bürgerinnen gegenüber.
11: Ich halte diese Beschlussvorlage nicht für gut und bitte da eigentlich nicht zuzustimmen, weil wir brauchen keine zusätzlichen Informationen. Wir haben eine sehr umfängliche Tagesordnung, das haben wir die letzten Stadtratssitzungen gesehen, dass wir teilweise wirklich Probleme hatten, das bis zum Ende zu schaffen. Und ich denke, wir sind immer noch 9 Jahre vor der eigentlichen Durchführung der Buga. Wir sind ausreichend informiert. Viele andere Städte planen diese Buga 3, 4, 5 Jahre erst vorher und sind auch in der Lage, das umzusetzen. Und wir sind in der Anfangsphase und wir sind durch die Beschlussvorlagen wirklich gut informiert.
6: Das Kabarett der AfD geht weiter. Sie haben es echt in den letzten Jahren nicht verstanden, was die Buga für uns bedeutet. Sie haben nicht verstanden, dass das größte Projekt, das größte Infrastrukturprojekt dieser Stadt seit Jahrzehnten ist. Und Sie haben nicht verstanden, was diese Beschlussvorlage aussagt. Sie sagt aus, dass in dem Gremium, dem wichtigsten kommunalen Gremium in dieser Stadt, die Themen besprochen werden, die für diese Stadt elementar sind. Und das ist die Buga die nächsten 10 Jahre. Ganz einfach.
12: Es muss möglich sein, dass dieser Stadtrat, der sich nicht so homogen zusammensetzt, eine Information erhält, die alle Mitglieder dieses Rates auf einen einheitlichen Informationsstand versetzt. Und das sage ich als bekennender Buga-Kritiker. Also wirklich, glauben Sie mir, ich möchte mehr Informationen, um genauer zu wissen, wo das kommunale Geld hingeht.
1: 33 Stadträte stimmten für die Vorlage von Paul Nolte, 9 dagegen und einer enthielt sich. Damit wurde diese so angenommen und in den kommenden Stadtratssitzungen wird es beim Bericht des Oberbürgermeisters den neuen Unterpunkt Informationen zur Buga geben.
0: Eine Strafanzeige wegen Betrug erstattete ein 44-jähriger Geschädigter schriftlich im Polizeirevier Dessau-Roßlau. Er hatte gemeinsam mit einer weiteren Zeugin Mitte April eine Reise bei einem Reiseunternehmen gebucht. Die Kommunikation lief bis zur endgültigen Buchung sowohl per Telefon als auch per E-Mail ohne Komplikationen. Auch nach der Bezahlung erhielten die Geschädigten noch Unterlagen für ihre bevorstehende Reise. Am 15. Juli mussten sie dann jedoch feststellen, dass es das besagte Reiseunternehmen nicht mehr gibt. Über die Verbraucherzentrale erfuhren die Geschädigten dann, dass auch der ausgestellte Sicherungsschein, der den Reisenden vor Verlusten schützen soll, nicht gültig und somit nicht rechtskräftig ist. Aus diesem Grund entschlossen sich die Geschädigten zur Anzeigenerstattung. Zur Höhe des entstandenen Schadens wurden keine Angaben gemacht. Eine 27-Jährige hatte ihren Jeep am 23.07. gegen 9.30 Uhr auf einem Supermarktplatz in der Straße Alte Brücke in Zerbst abgestellt, um dort ihre Einkäufe zu tätigen. Gegen Mittag fuhr sie weiter in den Ahornweg, wo sie ihren Wagen erneut abstellte. Gegen 23.30 Uhr bemerkte sie dort, dass die Fahrertür ihres Autos beschädigt worden war. Der Sachschaden wurde mit ca. 300 Euro beziffert. Die Polizei bittet nun Zeugen, die in diesem Zusammenhang verdächtige Beobachtungen gemacht haben, um sachdienliche Hinweise. Das Revierkommissariat Zerbst ist unter der Telefonnummer 03 923 7160 bzw. per E-Mail erreichbar. Damit, liebe Zuschauer, sind wir am Ende unserer Dienstagsausgabe der zeitnahen Nachrichten, schauen jetzt noch auf das Wetter und im Anschluss daran auf die Meldungen aus der Region. Am Mittwoch um 18 Uhr melden wir uns dann aus der Zeitnah-Redaktion wieder. Bis dahin machen Sie es gut und auf Wiedersehen.

0: Am Mittwoch zeigt sich das Wetter freundlich mit lockerer Bewölkung und sommerlich warmen Temperaturen. Die Höchstwerte erreichen 31 Grad. Am Abend klart sich der Himmel vollständig auf und auch in der Nacht bleibt es bei sternklarem Himmel trocken. Die Temperaturen gehen bis auf 20 Grad zurück. Zeitweise frischt der Wind mit
1: Seit dem 19. Juni haust die Ausstellung Politische Strafjustiz in der sowjetischen Besatzungszone und frühen DDR Sachsen-Anhalt im Industrie- und Filmmuseum Wolfen. Die Wanderausstellung, welche in Zusammenarbeit mit dem Justizministerium entstanden ist, wirft einen Blick auf eine oft übersehene Geschichte.
2: Also die Themen, die wir in dieser Ausstellung behandeln, das sind eigentlich die Menschen, die in den Fokus der sowjetischen Besatzungsmacht gerieten, die inhaftiert wurden durch die sowjetischen Sicherheitsdienste bzw. Geheimdienste, der NKWD, bzw. die Spionageabwehr der Roten Armee SMERSH. Und ein Teil von diesen Menschen, wir reden hier von einer sechsstelligen Zahl im Gebiet sozusagen der ehemaligen DDR, die wurden ohne verurteilt zu werden ausgesondert aus der Gesellschaft. Das heißt, man hat sie weggesperrt in Internierungslagern, in sogenannten sowjetischen Speziallagern.
1: In der Zeit zwischen 1945 und 1952 gab es Unmengen an Strafbeständen und Prozessen in Sachsen-Anhalt. Opfer dieser recht willkürlichen Strafjustiz fanden sich aus verschiedensten Gruppen.
2: Wenn wir jetzt von den deutschen Zivilisten ausgehen, dann waren das auch zum Beispiel Jugendliche wegen Werwolfverdachts. Das hieß dann so antisowjetische Gruppenbildung. Wenn Waffen gefunden wurden, was auch ein Straftatbestand war, illegaler Waffenbesitz, war das strafschärfend. Wir haben auch eine ganze Reihe von Verfahren wegen Verbrechens gegen die Menschlichkeit, also NS- und Kriegsverbrechen, wobei die Vorwürfe oftmals sozusagen in den Raum geworfen wurden und gar nicht bewiesen werden konnten. Und es gibt eine ganze Reihe sozusagen auch von Vorwürfen wegen angeblicher Spionage bzw. Spionageverdachttätigkeit für westliche Geheimdienste, amerikanische, britische, französische oder zum Beispiel dann Organisation GIL dann in den 1950er Jahren. Antisowjetische Propaganda, antisowjetische Gruppenbildung, Terror, also auch als Vorwurf, auch illegaler Grenzübertritt schon, sowas wurde auch geahndet.
1: Diese Menschen wurden mit übermäßig hohem Strafmaß bestraft. Oft reichten sie von 10 bis 15 Jahren Haftstrafe bis hin zur Todesstrafe. Doch sowohl Strafbestände als auch Verfahren wurden willkürlich geführt.
2: Also man kann hier schon von einer willkürlichen Justiz sprechen, weil es sind nicht nur sozusagen diese hohen Strafmaße, sozusagen, die sich an den Regeln sozusagen des Strafgesetzbuches der Russischen Föderation orientierten. Genau die Straftatbestände sind ja auch zugrunde gelegt worden, sondern es kommen noch ein paar Sachen hinzu. Wenn man überlegt, dass diese Verhandlungen auf Russisch geführt wurden, ja, wo ja sozusagen die Menschen von hier aus der Region dem gar nicht folgen konnten, weil in der Regel nicht übersetzt wurde. Es waren eigentlich Schnellverfahren, wo immer schon das Verfahren immer durch das Militärkollegium schon vorgeprüft wurde. Das heißt, die haben die Verhandlungen schon mal durchgespielt und es wurde eigentlich dann im Wesentlichen nur noch das Urteil verkündet. Und das, was oftmals als Geständnisse herangezogen wurden, das ist eben in vielen Fällen auch durch Folter, also durch richtig körperliche Folter herbeigeführt worden.
1: Wir konnten Bose nach einzelnen besonderen Beispielen fragen. Er erzählte über den Pfarrer Rudolf Ebel.
2: Verbrechen gegen die Menschlichkeit, was hier vor Gericht gebracht wurde, ist der Fall von Rudolf Ebel, der in der Haftanstalt Roter Ochse der evangelische Anstaltspfarrer war. Und er ist im Sommer 1945 mit einer ganzen Gruppe sozusagen von Bediensteten des Zuchthauses verhaftet worden und unter anderem den Direktor, Wachpersonal, Aufsichtspersonal.

0: Arbeitsdienst, aber zum Beispiel der Anstaltsarzt auch und der Anstaltsgeistliche. Und man hat ihnen die Mitwirkung an den Hinrichtungen im Roten Ochsen. Da sind ja durch die NS-Justiz von Ende 1942 bis April 1945 549 Menschen zum Tode verurteilt. Also die zum Tode verurteilt waren, sind hingerichtet worden, überwiegend mit der Guillotine und sozusagen Mitwirkung an Hinrichtungen. Und es sind eine Reihe an Todesurteilen verhängt worden und aber gegen Herrn Ebel als Anstaltsgeistlichen 7 Jahre Arbeitslager, weil man die Mitwirkung. Was die nicht verstanden haben in dem Fall, dass er natürlich den zum Tode Verurteilten vor ihrer Hinrichtung geistlichen Beistand gegeben hat. Und das haben die Vernehmungsoffiziere des sowjetischen Geheimdienstes missverstanden in dem Sinne, dass er sie dazu gezwungen hätte, ihre Taten zu gestehen. Und das Ende ist aber letztendlich genauso fatal wie im Fall von Wilhelm Naumann. Er wird verurteilt, zwar nur zu einer Zeitstrafe, überlebt das aber trotzdem nicht, weil damals hieß das, in die Sowjetunion deportiert zu werden. Und wir konnten damals sozusagen diesen Transport nachgehen, sozusagen. Der sollte in den hohen Norden der UdSSR gehen und er stirbt noch auf der Fahrt dorthin. Ja, und das, keiner von den zu Zeitstrafen Verurteilten hat das eben überlebt bei diesem Transport. Das ist eben so ein klassisches Beispiel.
1: Viele der Verurteilten wurden nach 1990 aufgrund von fehlenden Beweisen auf Antrag strafrechtlich von der Russischen Föderation rehabilitiert. Wer sich selbst ein Bild über die vielen Einzelschicksale machen will, kann noch bis zum 1. September kommen. Nähere Informationen und Termine von Veranstaltungen zur Ausstellung finden Sie unter der Website des Industrie- und Filmmuseums Wolfen.
2: In der Lotto-Landesliga Süd Sachsen-Anhalt 26-27 geht es in die Testspiele. Am Donnerstag, dem 23. Juli, bestritt der FC Grün-Weiß-Wittenberg-Piesteritz bereits sein zweites. Hier wurde der SV Graf Zeppelin Absdorf aus der Landesklasse 4 empfangen. Wir steigen in das Geschehen ein. Anpfiff war um 18.45 Uhr und ganze 50 Zuschauer fanden sich im Stadion Volkspark ein. Zur 9. hat Absdorf die erste große Chance. Der Ball rechts außen bei Schiller, der spielt ihn durch die Defensive und Mende findet den Abschluss mit dem 0:1. Keine 3 Minuten später sind die Absdorfer wieder im Angriff. Der geht jedoch ins Aus, aber dafür gibt es eine Ecke. Nagel lässt ihn fliegen und Koppe macht das Ding geschmeidig zu. Piesteritz bleibt gefährlich, aber die Blau-Gelben spielen sich aus kniffligen Situationen gut raus. Jedoch passiert in der 21. ein Spielfehler. Mahler passt nicht richtig auf und Elmenthaler auf der Pirsch schnappt sich den Ball und verringert den Abstand auf 1:2. Das kann mal vorkommen. In der 28. Spielminute bekommt Gauert eine Chance. Man mag meinen, dass die Distanz vom Tor zu groß ist. Doch, der geht rein. Soweit, so gut. Die erste Hälfte. Hier fällt kein Tor mehr, aber die zweite hat uns noch was zu geben. In der 69. legt Zapatnia eine Flanke vors Tor. Düsseldau mit dem Kopf, schneller als der Wärter und der geht wieder rein. Piesteritz nun in Führung. Mit der Dauer des Spiels geht auch die Sonne allmählich unter und Absdorf hat Ecke in der 76. Der Ball kommt, doch Piesteritz fängt ab und geht schnell auf einen Konter. Der Ball findet seinen Weg über die Mittellinie und Zapatnia beweist sich im Kampf um den Ball. Der geht am Ende rein und so schnell kann es gehen, das 4:2. Mit dem Abstand von 2 Toren scheint Piesteritz sich jedoch etwas zu sicher zu fühlen. Ein langsames Passspiel öffnet das Fenster für Mikola, der handelt konsequent und macht das 4:3 in der 85. Spielminute. Die letzten Spielminuten werden dann nochmal gut genutzt. Becker lüpft den Ball nach vorne und Zapatnia macht das 5:3 in der 89. Spielminute. Sein zweites Tor in dieser Partie und somit geht auch das Spiel zu Ende. Nun noch ein Interview mit Trainer Tobias Klier

0: die Spieleinschätzung und Neuzugänge im FC Grün-Weiß Wittenberg-Piesteritz.
1: Dass wir das nicht umgesetzt haben, was wir uns vorgenommen haben, die Anfangsphase wieder zu hektisch gemacht haben, dann noch 2-0 zurücklagen, zu Recht zurücklagen, weil wir einfach dort nicht in die Zweikämpfe gekommen sind und nicht sauber Fußball gespielt haben, danach aus gefangen, ein bisschen besser gespielt, aber auch nicht optimal, konnten dann durch Torwartfehler, Stellungsfehler vom Torhüter den Ausgleich erreichen und am Ende ja, erste Halbzeit abhaken, zweite Halbzeit war dann ein bisschen besser, sind ein bisschen besser reingekommen, aber fußballerisch war es auch nicht das Beste, was wir sehen wollen. Am Ende haben wir das Ding noch gedreht, aber halt zu viele einfache Fehler, aber was sicherlich auch in der Phase der Vorbereitung normal ist. Aber wir müssen halt weiter arbeiten, sehr viel arbeiten bis in den nächsten zwei Wochen, bis zum ersten Punktspiel. Ansonsten sieht es schwierig aus am ersten Spieltag. Ja, wir haben jetzt unsere vier Tschechen sind ja nun gegangen, die haben wir nicht mehr im Kader. Wir haben jetzt viele Nachwuchsspieler, setzen auf dem Nachwuchs, wollen jetzt versuchen, Fußball zu spielen mit unserem eigenen Nachwuchs, das über die Runden zu bekommen, auch eine gute Rolle zu spielen in der Landesliga, nicht abzusteigen. Klassenerhalt ist erstmal das Ziel, dass die Jungs sich auch reinfinden, das ist erstmal das Ziel. Und namhafte Veränderungen gibt es eigentlich kaum. Wir haben, wie gesagt, Jugendspieler hochgezogen, wir haben einen guten Kader. Die vertrauen den Jungs aus unserem Verein jetzt und versuchen daraus das Beste zu machen.
2: Es können nicht immer nur die ersten Mannschaften im Vordergrund stehen. Beim diesjährigen Reservepokal des KfV Anhalt-Bitterfeld stehen wieder die Zweiten und Spielgemeinschaften im Rampenlicht. Im Juni konnte die SV Blau-Weiß-Schortewitz 2 sich den Pokal der letzten Saison mit nach Hause nehmen. Im August startet aber schon die nächste Saison, in der sich wieder aufs Neue bewiesen werden muss. Am 14. Juli wurden die Spiele der ersten Hauptrunde ausgelost. Wir waren vor Ort und hatten ein Auge auf die Ziehung.
3: Jeber Bergfrieden Sermo. Gegen die zweite Mannschaft vom SV Germania Roßlau. Die zweite Mannschaft der SG Blau-Weiß Quellendorf. Gegen die dritte Mannschaft der SG 1948 Reppichau. SV Fortschritt Garitz zweite Mannschaft. Gegen die zweite Mannschaft vom ESV Petersroda, dementsprechend müssen wir drehen. Garitz 2 in der Kreisliga Nord, Petersroda 2 in der Kreisklasse Ost. HSV Gröbern 2. Gegen die zweite Mannschaft vom DSV 97. TSV Rot-Weiß Zerbst, zweite Mannschaft. Gegen die zweite Mannschaft vom TSV Blau-Weiß Brena. Die zweite Mannschaft von ASG Vorwärts Dessau. Gegen die Spielgemeinschaft Lok Blau-Weiß Dessau. Die zweite Mannschaft der SG Rot-Weiß Thalheim. Fährt zur zweiten Mannschaft der SG Empor Waldersee. Zweite Mannschaft vom SV Wulfen. Spielt gegen die Spielgemeinschaft Krina Porösa 2. Die zweite Mannschaft vom CFC Germania. Muss zur Spielgemeinschaft Mühlbeck Friedersdorf, die dritte Mannschaft. Spielgemeinschaft Trinum Klein-Parschleben. Muss zum SV Rotsch 2. Die Spielgemeinschaft Löberitz Salzburg-Kapelle. Spielt gegen die zweite Mannschaft vom FC Eintracht Köthen. Die zweite Mannschaft vom Paschlever SV. Spielt gegen die zweite Mannschaft vom FC Stahl Aachen. Spielgemeinschaft Mühlbeck-Friedersdorf die zweite. Gegen die zweite Mannschaft vom Zürcher FC.
2: Das klingt nach einigen spannenden Matches, die zwischen dem 21. und 23. August auf uns zukommen. Mal sehen, wer nächstes Jahr den Pokal in die Finger bekommt.

0: Schön, dass Sie eingeschaltet haben und damit herzlich willkommen, liebe Zuschauer, zur Dienstagsausgabe der Zeitnah Nachrichten. Der erste Motorboot-Weltmeister aus Dessau, Rudolf Königer, ist am 24. Juli 2026 im Alter von 90 Jahren gestorben. Königer wurde 1969 auf dem legendären Kornhauskurs bei der 13. Auflage des Dessauer Motorbootrennens Weltmeister in der Klasse LX1000. Nach seinem Erfolg im Motorboot-Rennsport war er selbstständig als Unternehmer und Inhaber einer Bootswerkstatt aktiv. Er engagierte sich im Deutschen Motor Yachtverband, genauer im Präsidium des Landesverbands Motorbootsport Sachsen-Anhalt und später auch als Vereinsvorsitzender des Wassersportclubs Walwitzhafen. Wie aus Familienkreisen zu erfahren war, schlief Rudolf Königer am 24. Juli friedlich ein. In der Stadtratssitzung Anfang Juli war unter anderem auch die Bundesgartenschau 2035 wieder ein viel diskutiertes Thema. Mehrere Beschlussvorlagen befassten sich mit der Buga. Dabei ging es um die Entsendung von Mitgliedern in den Aufsichtsrat, die Umgestaltung der Kreuzung Katholische Kirche und Teichstraße, die Teilnahme an einem Bundesprogramm und mehr.
1: 9 Jahre dauert es noch, bis die Bundesgartenschau in Dessau-Roßlau stattfinden soll. Doch die Planungen für das Mega-Event sind schon im vollen Gange. In der Stadtratssitzung vom 1. Juli war die Buga ebenfalls ein wichtiges Thema. Oberbürgermeister Dr. Robert Reck informierte zunächst über den aktuellen Stand.
2: Ein wichtiger Meilenstein wurde am 2. Juni 2026 gelegt mit der konstituierenden Sitzung der Bundesgartenschau Dessau-Roßlau 2035 GmbH, dem Aufsichtsrat im Besonderen. In dieser Sitzung wurde der Wirtschaftsplan für das Jahr 2026 beschlossen, der auch Teil der heutigen Beschlussvorlagen auf dieser Stadtratssitzung sind. Der Wirtschaftsplan ermöglicht, die Gesellschaft ins Arbeiten zu kommen und erste Schritte zu gehen. Ich möchte an dieser Stelle kurz die aktuellen Arbeitsstände darstellen und über die Investitionsplanung informieren. Wir haben ja zwei Handlungsfelder. Das eine sind die Mosaike, also die Entwicklung der Park- und Gartenanlagen, der Grünflächen und die Fugen, die Verbindungen zwischen den einzelnen Standorten, einschließlich der Gestaltung der städtischen Straßen und Freiräume. Nach der Sommerpause werden diese Überlegungen in einer Beschlussvorlage, die wir Ihnen ja bereits angekündigt haben, in den Ausschüssen unseres Stadtrats, insbesondere natürlich auch im Bauausschuss, präsentiert und auch hier dem Stadtrat zur Beratung und Entscheidung vorgelegt. Gestalt nimmt auch die künftige Arbeitsstruktur des Buga-Vorbereitungsprozesses an. Ich hatte über die Gründung der GmbH gesprochen und die drei Innovationswerkstätten, auch darüber wurde schon informiert, Mosaike, Fugen und Kommunikation haben jetzt stattgefunden. Es schließen sich dann freiraumplanerische Wettbewerbe an.
1: Danach wurde Thomas Pischek als Mitglied des Aufsichtsrates der Buga Dessau-Roßlau 2035 GmbH abberufen und Marco Egelkraut als Mitglied in den Aufsichtsrat entsendet und bestellt. In zwei Beschlussvorlagen ging es dann noch um konkrete Buga-Maßnahmen. Zum einen war die Umgestaltung der Kreuzung Katholische Kirche und Teichstraße ein Thema. Hierbei wurde über eine Genehmigung einer überplanmäßigen Verpflichtungsermächtigung in Höhe von 1.070.000 Euro abgestimmt, was für Diskussionen sorgte.
3: Es geht um die grundsätzliche Frage, welche Stadt wir uns künftig überhaupt noch leisten können. Denn zwischen dem, was sich unsere Stadt leisten kann, und dem, was sie sich leistet, klafft inzwischen eine immer größere Lücke. Das Landesverwaltungsamt hat uns unmissverständlich erklärt, dass die dauerhafte Leistungsfähigkeit unserer Stadt gefährdet ist. Es fordert Ausgabendisziplin, Konsolidierung und

0: eine kritische Überprüfung freiwilliger Leistungen. Was machen wir stattdessen? Wir beschließen eine Buga-Maßnahme nach der anderen. Jede einzelne Maßnahme wird für sich betrachtet begründet. Doch niemand spricht mehr über die Summe dieser Entscheidungen. Und genau darin liegt das eigentliche Problem. Mit jedem weiteren Beschluss wächst das Gesamtprojekt. Mit jedem weiteren Beschluss steigen die Folgekosten. Mit jedem weiteren Beschluss binden wir Haushaltsmittel für viele Jahre. Und irgendwann gibt es kein Zurück mehr. Wir müssen uns ehrlich fragen, bestimmt heute noch der tatsächliche Bedarf unserer Stadt, unserer Investitionen, oder bestimmt inzwischen die Buga, welche Projekte Vorrang haben?
1: Am Montag war ja im Bauhausmuseum eine öffentliche Veranstaltung zur Offenlage des INSEC. Wäre dort ein Vertreter der AfD gewesen, ich war dort, dann hätte die AfD oder Mitglieder der AfD-Fraktion auf jeden Fall zur Kenntnis nehmen können, dass sowohl die Wohnungswirtschaft als auch andere Wirtschaftsunternehmen dieser Stadt händeringend dafür plädieren, die Buga nicht zu zerreden, weil es eine absolute Chance für unsere Stadt ist, nicht nur die Infrastruktur zu entwickeln, sondern auch Zuzug zu erzeugen in unserer Stadt und das Wohl unserer Stadt zu mehren.
2: Das Landesverwaltungsamt hat auch deutlich gesagt, dass wir an der Buga festhalten sollten, weil sie eine Chance für unsere Stadt ist und den Fördergrad bei vielen Projekten erhöht, wodurch wir den kommunalen Haushalt entlasten können und uns anderen Projekten widmen können. Dieses Buga-Label ist eigentlich ein Gewinn in dem Moment, denn wir können wesentlich mehr in wesentlich kürzerer Zeit umsetzen, als wie es eigentlich geplant war. Der Kreisverkehr ist lange beschlossen. Und auch an der Stelle allein das Buga-Label raufzusetzen, vereinfacht dieses Projekt. Und dieser Kreisverkehr war auch schon lange vor der Buga Thema. Und ich dächte auch, dass wir die Beschlussfassung lange vor der Buga schon vorgenommen haben.
3: Herr Diedering, vor 10 Minuten, davon einer halben Stunde, diskutieren wir über die Anhalt Arena. Und Sie halten eine flammende Rede, wie wichtig es ist, eine Machbarkeitsstudie für eine Halle zu machen, die uns 20, 25 Millionen Euro kostet, weil Ihnen das Projekt gefällt. Jetzt kommt ein Projekt durch die Buga drauf, es gefällt Ihnen nicht. Und dann reden Sie vom Haushalt und was wir uns nicht alles leisten können. Sie machen eine Politik, das ist wie Kabarett. Vielen Dank.
4: Die Vorlage wurde mit 39 Ja, 3 Nein-Stimmen sowie einer Enthaltung beschlossen. In einer weiteren Buga-Beschlussvorlage ging es um die Interessensbekundung zur Teilnahme am Bundesprogramm Anpassung urbaner und ländlicher Räume an den Klimawandel. Konkret geht es dabei um Klimaanpassungsmaßnahmen im Schillerpark in Höhe von 3 Millionen Euro mit einem Eigenanteil von 300.000 Euro.
5: Es ist nicht nur die Funktionalität des Parkes als soziales, ökologisches etc. Element, sondern es wird deutlich, dass wir teilweise unter Qualität der Reparatur historischer Strukturen unserer Stadt an der Stelle ein Stück vorankommen. Im Schillerpark wird es eine zeitgemäße entsprechende Aufarbeitung geben mit bemerkenswerter Entwicklung, die sowohl die Qualität der Lebensqualität im Quartier, aber auch der Aktivität und nicht zuletzt eine erhebliche Aufwertung unserer Stadt erfahren lässt. Und hier geht es darum, langjährige Defizite der Stadtentwicklung über eine mögliche Bezuschussung der Buga nun endlich umzusetzen, wo wir schon lange geträumt haben.
6: Inhaltlich freue ich mich über die Vorlage und werde natürlich auch zustimmen, kann aber nicht umhin, trotzdem meinen Unmut hier kundzutun. Wir haben einen Ausschuss für Stadtentwicklung, Bauen, Stadtgrün und Mobilität, der nach momentaner Beschlusslage auch unser Buga-Ausschuss ist. Das sind, wenn man sich allein die sozusagen den Titel der Vorlage anschaut, sind das 5 gute Gründe, warum diese Vorlage unbedingt im Bauausschuss hätte vorbehandelt werden müssen. Natürlich werde ich das jetzt nicht irgendwie offiziell beanstanden, aber ich möchte doch sehr darum bitten, dass das zukünftig nicht so gehandhabt wird.
7: Die Kurzfristigkeit der Fördermittelprogramme ist zum Weinen, um es nicht anders zu nennen. Wir haben jetzt mit Hängen und Würgen und mit dem guten Willen des Referats Stadtgrün diesen Antrag jetzt auf den Weg gebracht. Er bedarf wieder eines Stadtratsbeschlusses. Ich nehme, Herr Bosowski, auch Ihren Hinweis sehr gerne auf. Wir hätten das so tun können. Ich bitte dafür um Entschuldigung. Es geht jetzt nur um, dass wir uns beteiligen an dem Interessenbekundungsverfahren und wir würden dann natürlich die inhaltlichen Dinge sehr gerne hier auch vorstellen.
4: Die Vorlage wurde mit 42 Ja und einer Nein-Stimme beschlossen. Eine letzte Beschlussvorlage kam dann vom fraktionslosen Stadtratsmitglied Paul Nolte. Dabei ging es darum, dass der Oberbürgermeister ab der folgenden Sitzung regelmäßig

0: sich zum Umsetzungsstand der BUGA-Maßnahmen berichten soll.
1: Bisher war die Kommunikation der Verwaltung zum Thema Bundesgartenschau eher lückenhaft. Das haben wir auch schon öfter kritisiert. Mit meiner Beschlussvorlage möchte ich letzten Endes erreichen, dass wir uns in jeder Sitzung einmal zumindest kurz über den aktuellen Stand informieren können, dass eine gewisse stetige Kommunikation stattfindet, auch uns und den Bürger, Bürgerinnen gegenüber.
2: Ich halte diese Beschlussvorlage nicht für gut und bitte da eigentlich nicht zuzustimmen, weil wir brauchen keine zusätzlichen Informationen. Wir haben eine sehr umfängliche Tagesordnung, das haben wir die letzten Stadtratssitzungen gesehen, dass wir teilweise wirklich Probleme hatten, das bis zum Ende zu schaffen. Und ich denke, wir sind immer noch 9 Jahre vor der eigentlichen Durchführung der BUGA. Wir sind ausreichend informiert. Viele andere Städte planen diese BUGA 3, 4, 5 Jahre erst vorher und sind auch in der Lage, das umzusetzen. Und wir sind in der Anfangsphase und wir sind durch die Beschlussvorlagen wirklich gut informiert.
3: Das Kabarett der AfD geht weiter. Sie haben es echt in den letzten Jahren nicht verstanden, was die BUGA für uns bedeutet. Sie haben nicht verstanden, dass das das größte Projekt, das größte Infrastrukturprojekt dieser Stadt seit Jahrzehnten ist. Und Sie haben nicht verstanden, was diese Beschlussvorlage aussagt. Sie sagt aus, dass in dem Gremium, dem wichtigsten kommunalen Gremium in dieser Stadt, die Themen besprochen werden, die für diese Stadt elementar sind. Und das ist die BUGA die nächsten 10 Jahre. Ganz einfach.
4: Es muss möglich sein, dass dieser Stadtrat, der sich nicht so homogen zusammensetzt, eine Information erhält, die alle Mitglieder dieses Rates auf einen einheitlichen Informationsstand versetzt. Und das sage ich als bekennender BUGA-Kritiker. Also wirklich, glauben Sie mir, ich möchte mehr Informationen, um genauer zu wissen, wo das kommunale Geld hingeht.
0: 33 Stadträte stimmten für die Vorlage von Paul Nolte, 9 dagegen und einer enthielt sich. Damit wurde diese so angenommen und in den kommenden Stadtratssitzungen wird es beim Bericht des Oberbürgermeisters den neuen Unterpunkt Informationen zur BUGA geben.
5: Eine Strafanzeige wegen Betrug erstattete ein 44-jähriger Geschädigter schriftlich im Polizeirevier Dessau-Roßlau. Er hatte gemeinsam mit einer weiteren Zeugin Mitte April eine Reise bei einem Reiseunternehmen gebucht. Die Kommunikation lief bis zur endgültigen Buchung sowohl per Telefon als auch per E-Mail ohne Komplikationen. Auch nach der Bezahlung erhielten die Geschädigten noch Unterlagen für ihre bevorstehende Reise. Am 15. Juli mussten sie dann jedoch feststellen, dass es das besagte Reiseunternehmen nicht mehr gibt. Über die Verbraucherzentrale erfuhren die Geschädigten dann, dass auch der ausgestellte Sicherungsschein, der den Reisenden vor Verlusten schützen soll, nicht gültig und somit nicht rechtskräftig ist. Aus diesem Grund entschlossen sich die Geschädigten zur Anzeigenerstattung. Zur Höhe des entstandenen Schadens wurden keine Angaben gemacht. Eine 27-Jährige hatte ihren Jeep am 23.07. gegen 9.30 Uhr auf einem Supermarktplatz in der Straße Alte Brücke in Zerbst abgestellt, um dort ihre Einkäufe zu tätigen. Gegen Mittag fuhr sie weiter in den Ahornweg, wo sie ihren Wagen erneut abstellte. Gegen 23.30 Uhr bemerkte sie dort, dass die Fahrertür ihres Autos beschädigt worden war. Der Sachschaden wurde mit ca. 300 Euro beziffert. Die Polizei bittet nun Zeugen, die in diesem Zusammenhang verdächtige Beobachtungen gemacht haben, um sachdienliche Hinweise. Das Revierkommissariat Zerbst ist unter der Telefonnummer 03 923 7160 bzw. per E-Mail erreichbar. Damit, liebe Zuschauer, sind wir am Ende unserer Dienstagsausgabe der zeitnahen Nachrichten, schauen jetzt noch auf das Wetter und im Anschluss daran auf die Meldungen aus der Region. Am Mittwoch um 18 Uhr melden wir uns dann aus der zeitnahen Redaktion wieder. Bis dahin machen Sie es gut und auf Wiedersehen.
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0: Am Mittwoch zeigt sich das Wetter freundlich mit lockerer Bewölkung und sommerlich warmen Temperaturen. Die Höchstwerte erreichen 31 Grad. Am Abend klart sich der Himmel vollständig auf und auch in der Nacht bleibt es bei sternklarem Himmel trocken. Die Temperaturen gehen bis auf 20 Grad zurück. Zeitweise frischt der Wind mit
1: Seit dem 19. Juni haust die Ausstellung Politische Strafjustiz in der sowjetischen Besatzungszone und frühen DDR Sachsen-Anhalt im Industrie- und Filmmuseum Wolfen. Die Wanderausstellung, welche in Zusammenarbeit mit dem Justizministerium entstanden ist, wirft einen Blick auf eine oft übersehene Geschichte.
2: Also die Themen, die wir in dieser Ausstellung behandeln, das sind eigentlich die Menschen, die in den Fokus der sowjetischen Besatzungsmacht gerieten, die inhaftiert wurden durch die sowjetischen Sicherheitsdienste bzw. Geheimdienste, der NKWD bzw. die Spionageabwehr der Roten Armee SMERSH. Und ein Teil von diesen Menschen, wir reden hier von einer sechsstelligen Zahl im Gebiet sozusagen der ehemaligen DDR, die wurden ohne verurteilt zu werden ausgesondert aus der Gesellschaft. Das heißt, man hat sie weggesperrt in Internierungslagern, in sogenannten sowjetischen Speziallagern.
1: In der Zeit zwischen 1945 und 1952 gab es Unmengen an Strafbeständen und Prozessen in Sachsen-Anhalt. Opfer dieser recht willkürlichen Strafjustiz fanden sich aus verschiedensten Gruppen.
2: Wenn wir jetzt von den deutschen Zivilisten ausgehen, dann waren das auch zum Beispiel Jugendliche wegen Werwolf-Verdachts. Das hieß dann so antisowjetische Gruppenbildung. Wenn Waffen gefunden wurden, was auch ein Straftatbestand war, illegaler Waffenbesitz, war das strafschärfend. Wir haben auch eine ganze Reihe von Verfahren wegen Verbrechens gegen die Menschlichkeit, also NS- und Kriegsverbrechen, wobei die Vorwürfe oftmals sozusagen in den Raum geworfen wurden und gar nicht bewiesen werden konnten. Und es gibt eine ganze Reihe sozusagen auch von Vorwürfen wegen angeblicher Spionage bzw. Spionageverdachttätigkeit für westliche Geheimdienste, amerikanische, britische, französische oder zum Beispiel dann Organisation GIL dann in den 1950er Jahren. Antisowjetische Propaganda, antisowjetische Gruppenbildung, Terror, also auch als Vorwurf, auch illegaler Grenzübertritt schon, sowas wurde auch geahndet.
1: Diese Menschen wurden mit übermäßig hohem Strafmaß bestraft. Oft reichten sie von 10 bis 15 Jahren Haftstrafe bis hin zur Todesstrafe. Doch sowohl Strafbestände als auch Verfahren wurden willkürlich geführt.
2: Also man kann hier schon von einer willkürlichen Justiz sprechen, weil es sind nicht nur sozusagen diese hohen Strafmaße, sozusagen, die sich an den Regeln sozusagen des Strafgesetzbuches der Russischen Föderation orientierten. Genau, diese Straftatbestände sind ja auch zugrunde gelegt worden, sondern es kommen noch ein paar Sachen hinzu. Wenn man überlegt, dass diese Verhandlungen auf Russisch geführt wurden, ja, wo ja sozusagen die Menschen von hier aus der Region dem gar nicht folgen konnten, weil in der Regel nicht übersetzt wurde. Es waren eigentlich Schnellverfahren, wo immer schon das Verfahren immer durch das Militärkollegium schon vorgeprüft wurde. Das heißt, die haben die Verhandlungen schon mal durchgespielt und es wurde eigentlich dann im Wesentlichen nur noch das Urteil verkündet. Und das, was oftmals als Geständnisse herangezogen wurden, das ist eben in vielen Fällen auch durch Folter, also durch richtig körperliche Folter herbeigeführt worden.
1: Wir konnten Bose nach einzelnen besonderen Beispielen fragen. Er erzählte über den Pfarrer Rudolf Ebel.
2: Verbrechen gegen die Menschlichkeit, was hier vor Gericht gebracht wurde, ist der Fall von Rudolf Ebel, der in der Haftanstalt Roter Ochse der evangelische Anstaltspfarrer war. Und er ist im Sommer 1945 mit einer ganzen Gruppe sozusagen von Bediensteten des Zuchthauses verhaftet worden und unter anderem den Direktor, Wachpersonal, Aufsichtspersonal.

0: Arbeitsdienst, aber zum Beispiel der Anstaltsarzt auch und der Anstaltsgeistliche. Und man hat ihnen die Mitwirkung an den Hinrichtungen im Roten Ochsen. Da sind ja durch die NS-Justiz von Ende 1942 bis April 1945 549 Menschen zum Tode verurteilt. Also die zum Tode verurteilt waren, sind hingerichtet worden, überwiegend mit der Guillotine und sozusagen Mitwirkung an Hinrichtungen. Und es sind eine Reihe an Todesurteilen verhängt worden und aber gegen Herrn Ebel als Anstaltsgeistlichen 7 Jahre Arbeitslager, weil man die Mitwirkung. Was die nicht verstanden haben in dem Fall, dass er natürlich den zum Tode Verurteilten vor ihrer Hinrichtung geistlichen Beistand gegeben hat. Und das haben die Vernehmungsoffiziere des sowjetischen Geheimdienstes missverstanden in dem Sinne, dass er sie dazu gezwungen hätte, ihre Taten zu gestehen. Und das Ende ist aber letztendlich genauso fatal wie im Fall von Wilhelm Naumann. Er wird verurteilt, zwar nur zu einer Zeitstrafe, überlebt das aber trotzdem nicht, weil damals hieß das, in die Sowjetunion deportiert zu werden. Und wir konnten damals sozusagen diesen Transport nachgehen, sozusagen. Der sollte in den hohen Norden der UdSSR gehen und er stirbt noch auf der Fahrt dorthin. Ja, und das, keiner von den zu Zeitstrafen Verurteilten hat das eben überlebt bei diesem Transport. Das ist eben so ein klassisches Beispiel.
1: Viele der Verurteilten wurden nach 1990 aufgrund von fehlenden Beweisen auf Antrag strafrechtlich von der Russischen Föderation rehabilitiert. Wer sich selbst ein Bild über die vielen Einzelschicksale machen will, kann noch bis zum 1. September kommen. Nähere Informationen und Termine von Veranstaltungen zur Ausstellung finden Sie unter der Website des Industrie- und Filmmuseums Wolfen.
2: In der Lotto-Landesliga Süd Sachsen-Anhalt 26-27 geht es in die Testspiele. Am Donnerstag, dem 23. Juli, bestritt der FC Grün-Weiß-Wittenberg-Piesteritz bereits sein zweites. Hier wurde der SV Graf Zeppelin Absdorf aus der Landesklasse 4 empfangen. Wir steigen in das Geschehen ein. Anpfiff war um 18.45 Uhr und ganze 50 Zuschauer fanden sich im Stadion Volkspark ein. Zur 9. hat Absdorf die erste große Chance. Der Ball rechts außen bei Schiller, der spielt ihn durch die Defensive und Mende findet den Abschluss mit dem 0:1. Keine 3 Minuten später sind die Absdorfer wieder im Angriff. Der geht jedoch ins Aus, aber dafür gibt es eine Ecke. Nagel lässt ihn fliegen und Koppe macht das Ding geschmeidig zu. Piesteritz bleibt gefährlich, aber die Blau-Gelben spielen sich aus kniffligen Situationen gut raus. Jedoch passiert in der 21. ein Spielfehler. Mahler passt nicht richtig auf und Elmenthaler auf der Pirsch schnappt sich den Ball und verringert den Abstand auf 1:2. Das kann mal vorkommen. In der 28. Spielminute bekommt Gauert eine Chance. Man mag meinen, dass die Distanz vom Tor zu groß ist. Doch, der geht rein. Soweit, so gut. Die erste Hälfte. Hier fällt kein Tor mehr, aber die zweite hat uns noch was zu geben. In der 69. legt Zapatnia eine Flanke vors Tor. Düsseldau mit dem Kopf, schneller als der Wärter und der geht wieder rein. Piesteritz nun in Führung. Mit der Dauer des Spiels geht auch die Sonne allmählich unter und Absdorf hat Ecke in der 76. Der Ball kommt, doch Piesteritz fängt ab und geht schnell auf einen Konter. Der Ball findet seinen Weg über die Mittellinie und Zapatnia beweist sich im Kampf um den Ball. Der geht am Ende rein und so schnell kann es gehen, das 4:2. Mit dem Abstand von 2 Toren scheint Piesteritz sich jedoch etwas zu sicher zu fühlen. Ein langsames Passspiel öffnet das Fenster für Mikola, der handelt konsequent und macht das 4:3 in der 85. Spielminute. Die letzten Spielminuten werden dann nochmal gut genutzt. Becker lüpft den Ball nach vorne und Zapatnia macht das 5:3 in der 89. Spielminute. Sein zweites Tor in dieser Partie und somit geht auch das Spiel zu Ende. Nun noch ein Interview mit Trainer Tobias Klier über

0: die Spieleinschätzung und Neuzugänge im FC Grün-Weiß Wittenberg-Piestoritz.
1: Dass wir das nicht umgesetzt haben, was wir uns vorgenommen haben, die Anfangsphase wieder zu hektisch gemacht haben, dann noch 2-0 zurücklagen, zu Recht zurücklagen, weil wir einfach dort nicht in die Zweikämpfe gekommen sind und nicht sauber Fußball gespielt haben, danach uns gefangen, ein bisschen besser gespielt, aber auch nicht optimal, konnten dann durch Torwartfehler, Stellungsfehler vom Torhüter den Ausgleich erreichen und am Ende ja, erste Halbzeit abhaken, zweite Halbzeit war dann ein bisschen besser, sind ein bisschen besser reingekommen, aber fußballerisch war es auch nicht das Beste, was wir sehen wollen. Am Ende haben wir das Ding noch gedreht, aber halt zu viele einfache Fehler, aber was sicherlich auch in der Phase der Vorbereitung normal ist. Aber wir müssen halt weiter arbeiten, sehr viel arbeiten bis in den nächsten 2 Wochen, bis zum ersten Punktspiel. Ansonsten sieht es schwierig aus am ersten Spieltag. Ja, wir haben jetzt unsere 4 Tschechen sind ja nun gegangen, die haben wir nicht mehr im Kader. Wir haben jetzt viele Nachwuchsspieler, setzen auf den Nachwuchs, wollen jetzt versuchen, Fußball zu spielen mit unserem eigenen Nachwuchs, das über die Runden zu bekommen, auch eine gute Rolle zu spielen in der Landesliga, nicht abzusteigen. Klassenerhalt ist erstmal das Ziel, dass die Jungs sich auch reinfinden, das ist erstmal das Ziel. Und namhafte Veränderungen gibt es eigentlich kaum. Wir haben, wie gesagt, Jugendspieler hochgezogen, wir haben einen guten Kader. Die vertrauen den Jungs aus unserem Verein jetzt und versuchen daraus das Beste zu machen.
2: Es können nicht immer nur die ersten Mannschaften im Vordergrund stehen. Beim diesjährigen Reservepokal des KfV Anhalt-Bitterfeld stehen wieder die Zweiten und Spielgemeinschaften im Rampenlicht. Im Juni konnte die SV Blau-Weiß-Schortewitz 2 sich den Pokal der letzten Saison mit nach Hause nehmen. Im August startet aber schon die nächste Saison, in der sich wieder aufs Neue bewiesen werden muss. Am 14. Juli wurden die Spiele der ersten Hauptrunde ausgelost. Wir waren vor Ort und hatten ein Auge auf die Ziehung.
3: Jeber Bergfrieden Serno. Gegen die zweite Mannschaft vom SV Germania Roßlau. Die zweite Mannschaft der SG Blau-Weiß Quellendorf. Gegen die dritte Mannschaft der SG 1948 Reppichau. SV Fortschritt Garitz zweite Mannschaft. Gegen die zweite Mannschaft vom ESV Petersroda, dementsprechend müssen wir drehen. Garitz 2 in der Kreisliga Nord, Petersroda 2 in der Kreisklasse Ost. HSV Gröbern 2. Gegen die zweite Mannschaft vom DSV 97. TSV Rot-Weiß Zerbst zweite Mannschaft. Gegen die zweite Mannschaft vom TSV Blau-Weiß Brena. Die zweite Mannschaft von ASG Vorwärts Dessau. Gegen die Spielgemeinschaft Lok Blau-Weiß Dessau. Die zweite Mannschaft der SG Rot-Weiß Thalheim. Fährt zur zweiten Mannschaft der SG Empor Waldersee. Zweite Mannschaft vom SV Wulfen. Spielt gegen die Spielgemeinschaft Krina Porösa 2. Die zweite Mannschaft vom CFC Germania. Muss zur Spielgemeinschaft Mühlbeck, Friedersdorf, die dritte Mannschaft. Spielgemeinschaft Trinum Klein-Parschleben. Muss zum SV Rotsch 2. Die Spielgemeinschaft Löberitz, Salzburg, Kapelle. Spielt gegen die zweite Mannschaft vom FC Eintracht Köthen. Die zweite Mannschaft vom Paschlever SV. Spielt gegen die zweite Mannschaft vom FC Stahl Aachen. Spielgemeinschaft Mühlbeck-Friedersdorf, die zweite. Gegen die zweite Mannschaft vom Zürcher FC.
2: Das klingt nach einigen spannenden Matches, die zwischen dem 21. und 23. August auf uns zukommen. Mal sehen, wer nächstes Jahr den Pokal in die Finger bekommt.

0: Schön, dass Sie eingeschaltet haben und damit herzlich willkommen, liebe Zuschauer, zur Dienstagsausgabe der Zeitnah Nachrichten. Der erste Motorboot-Weltmeister aus Dessau, Rudolf Königer, ist am 24. Juli 2026 im Alter von 90 Jahren gestorben. Königer wurde 1969 auf dem legendären Kornhauskurs bei der 13. Auflage des Dessauer Motorbootrennens Weltmeister in der Klasse LX1000. Nach seinem Erfolg im Motorboot-Rennsport war er selbstständig als Unternehmer und Inhaber einer Bootswerkstatt aktiv. Er engagierte sich im Deutschen Motor Yachtverband, genauer im Präsidium des Landesverbands Motorbootsport Sachsen-Anhalt und später auch als Vereinsvorsitzender des Wassersportclubs Walwitzhafen. Wie aus Familienkreisen zu erfahren war, schlief Rudolf Königer am 24. Juli friedlich ein. In der Stadtratssitzung Anfang Juli war unter anderem auch die Bundesgartenschau 2035 wieder ein viel diskutiertes Thema. Mehrere Beschlussvorlagen befassten sich mit der Buga. Dabei ging es um die Entsendung von Mitgliedern in den Aufsichtsrat, die Umgestaltung der Kreuzung Katholische Kirche und Teichstraße, die Teilnahme an einem Bundesprogramm und mehr.
1: 9 Jahre dauert es noch, bis die Bundesgartenschau in Dessau-Roßlau stattfinden soll. Doch die Planungen für das Mega-Event sind schon im vollen Gange. In der Stadtratssitzung vom 1. Juli war die Buga ebenfalls ein wichtiges Thema. Oberbürgermeister Dr. Robert Reck informierte zunächst über den aktuellen Stand.
2: Ein wichtiger Meilenstein wurde am 2. Juni 2026 gelegt mit der konstituierenden Sitzung der Bundesgartenschau Dessau-Roßlau 2035 GmbH, dem Aufsichtsrat im Besonderen. In dieser Sitzung wurde der Wirtschaftsplan für das Jahr 2026 beschlossen, der auch Teil der heutigen Beschlussvorlagen auf dieser Stadtratssitzung sind. Der Wirtschaftsplan ermöglicht, die Gesellschaft ins Arbeiten zu kommen und erste Schritte zu gehen. Ich möchte an dieser Stelle kurz die aktuellen Arbeitsstände darstellen und über die Investitionsplanung informieren. Wir haben ja zwei Handlungsfelder. Das eine sind die Mosaike, also die Entwicklung der Park- und Gartenanlagen, der Grünflächen und die Fugen, die Verbindungen zwischen den einzelnen Standorten, einschließlich der Gestaltung der städtischen Straßen und Freiräume. Nach der Sommerpause werden diese Überlegungen in einer Beschlussvorlage, die wir Ihnen ja bereits angekündigt hat, in den Ausschüssen unseres Stadtrats, insbesondere natürlich auch im Bauausschuss, präsentiert und auch hier dem Stadtrat zur Beratung und Entscheidung vorgelegt. Gestalt nimmt auch die künftige Arbeitsstruktur des Buga-Vorbereitungsprozesses an. Ich hatte über die Gründung der GmbH gesprochen und die drei Innovationswerkstätten. Auch darüber wurde schon informiert. Mosaike, Fugen und Kommunikation haben jetzt stattgefunden. Es schließen sich dann freiraumplanerische Wettbewerbe an.
1: Danach wurde Thomas Pischek als Mitglied des Aufsichtsrates der Buga Dessau-Roßlau 2035 GmbH abberufen und Marco Egelkraut als Mitglied in den Aufsichtsrat entsendet und bestellt. In zwei Beschlussvorlagen ging es dann noch um konkrete Buga-Maßnahmen. Zum einen war die Umgestaltung der Kreuzung Katholische Kirche und Teichstraße ein Thema. Hierbei wurde über eine Genehmigung einer überplanmäßigen Verpflichtungsermächtigung in Höhe von 1.070.000 € abgestimmt, was für Diskussionen sorgte.
3: Es geht um die grundsätzliche Frage, welche Stadt wir uns künftig überhaupt noch leisten können. Denn zwischen dem, was sich unsere Stadt leisten kann und dem, was sie sich leistet, klafft inzwischen eine immer größere Lücke. Das Landesverwaltungsamt hat uns unmissverständlich erklärt, dass die dauerhafte Leistungsfähigkeit unserer Stadt gefährdet ist. Es fordert Ausgabendisziplin, Konsolidierung und eine kritische Überprüfung freiwilliger Leistungen. Was machen wir stattdessen? Wir beschließen eine Buga-Maßnahme nach der anderen. Jede einzelne Maßnahme wird für sich betrachtet begründet. Doch niemand spricht mehr über die Summe dieser Entscheidungen. Und genau darin liegt das eigentliche Problem. Mit jedem weiteren Beschluss wächst das Gesamtprojekt. Mit jedem weiteren Beschluss steigen die Folgekosten. Mit jedem weiteren Beschluss binden wir Haushaltsmittel für viele Jahre. Und irgendwann gibt es kein Zurück mehr. Wir müssen uns ehrlich fragen, bestimmt heute noch der tatsächliche Bedarf unserer Stadt, unserer Investitionen oder bestimmt inzwischen die Buga, welche Projekte Vorrang haben?
4: Am Montag war ja im Bauhausmuseum eine öffentliche Veranstaltung zur Offenlage des INSEC. Wäre dort ein Vertreter der AfD gewesen, ich war dort, dann hätte die AfD oder Mitglieder der AfD-Fraktion auf jeden Fall zur Kenntnis nehmen können, dass sowohl die Wohnungswirtschaft als auch andere Wirtschaftsunternehmen dieser Stadt händeringend dafür plädieren, die Buga nicht zu zerreden, weil es eine absolute Chance für unsere Stadt ist, nicht nur die Infrastruktur zu entwickeln, sondern auch Zuzug zu erzeugen in unserer Stadt und das Wohl unserer Stadt zu mehren.
5: Das Landesverwaltungsamt hat auch deutlich gesagt, dass wir an der Buga festhalten sollten, weil sie eine Chance für unsere Stadt ist und den Fördergrad bei vielen Projekten erhöht, wodurch wir den kommunalen Haushalt entlasten können und uns anderen Projekten widmen können. Dieses Buga-Label ist eigentlich ein Gewinn in dem Moment, denn wir können wesentlich mehr in wesentlich kürzerer Zeit umsetzen, als wie es eigentlich geplant war. Der Kreisverkehr ist lange beschlossen. Und auch an der Stelle allein das Buga-Label raufzusetzen, vereinfacht dieses Projekt. Und dieser Kreisverkehr war auch schon lange vor der Buga Thema. Und ich dächte auch, dass wir die Beschlussfassung lange vor der Buga schon vorgenommen haben.
6: Herr Diedering, vor 10 Minuten, davon einer halben Stunde, diskutieren wir über die Anhalt Arena. Und Sie halten eine flammende Rede, wie wichtig es ist, eine Machbarkeitsstudie für eine Halle zu machen, die uns 20, 25 Millionen Euro kostet, weil Ihnen das Projekt gefällt. Jetzt kommt ein Projekt durch die Buga drauf, es gefällt Ihnen nicht. Und dann reden Sie vom Haushalt und was wir uns nicht alles leisten können. Sie machen eine Politik, das ist wie Kabarett. Vielen Dank.
1: Die Vorlage wurde mit 39 Ja, 3 Nein-Stimmen sowie einer Enthaltung beschlossen. In einer weiteren Buga-Beschlussvorlage ging es um die Interessensbekundung zur Teilnahme am Bundesprogramm Anpassung urbaner und ländlicher Räume an den Klimawandel. Konkret geht es dabei um Klimaanpassungsmaßnahmen im Schillerpark in Höhe von 3 Millionen Euro mit einem Eigenanteil von 300.000 Euro.
7: Es ist nicht nur die Funktionalität des Parkes als soziales, ökologisches etc. Element, sondern es wird deutlich, dass wir teilweise unter Qualität der Reparatur historischer Strukturen unserer Stadt an der Stelle ein Stück vorankommen. Im Schillerpark wird es eine zeitgemäße entsprechende Aufarbeitung geben mit bemerkenswerter Entwicklung, die sowohl die Qualität der Lebensqualität im Quartier, aber auch der Aktivität und nicht zuletzt eine erhebliche Aufwertung unserer Stadt erfahren lässt. Und hier geht es darum, langjährige Defizite der Stadtentwicklung über eine mögliche Bezuschussung der Buga nun endlich umzusetzen, wo wir schon lange geträumt haben.
8: Inhaltlich freue ich mich über die Vorlage und werde natürlich auch zustimmen, kann aber nicht umhin, trotzdem meinen Unmut hier kundzutun. Wir haben einen Ausschuss für Stadtentwicklung, Bauen, Stadtgrün und Mobilität, der nach momentaner Beschlusslage auch unser Buga-Ausschuss ist. Das sind, wenn man sich allein die sozusagen den Titel der Vorlage anschaut, sind das 5 gute Gründe, warum diese Vorlage unbedingt im Bauausschuss hätte vorbehandelt werden müssen. Natürlich werde ich das jetzt nicht irgendwie offiziell beanstanden, aber ich möchte doch sehr darum bitten, dass das zukünftig nicht so gehandhabt wird.
9: Die Kurzfristigkeit der Fördermittelprogramme ist zum Weinen, um es nicht anders zu nennen. Wir haben jetzt mit Hängen und Würgen und mit dem guten Willen des Referats Stadtgrün diesen Antrag jetzt auf den Weg gebracht. Er bedarf wieder eines Stadtratsbeschlusses. Ich nehme, Herr Bosowski, auch Ihren Hinweis sehr gerne auf. Wir hätten das so tun können. Ich bitte dafür um Entschuldigung. Es geht jetzt nur um, dass wir uns beteiligen an dem Interessenbekundungsverfahren und wir würden dann natürlich die inhaltlichen Dinge sehr gerne hier auch vorstellen.
1: Die Vorlage wurde mit 42 Ja und einer Nein-Stimme beschlossen. Eine letzte Beschlussvorlage kam dann vom fraktionslosen Stadtratsmitglied Paul Nolte. Dabei ging es darum, dass der Oberbürgermeister ab der folgenden Sitzung regelmäßig zum Umsetzungsstand der Buga-Maßnahmen berichten soll.
10: Bisher war die Kommunikation der Verwaltung zum Thema Bundesgartenschau eher lückenhaft. Das haben wir auch schon öfter kritisiert. Mit meiner Beschlussvorlage möchte ich letzten Endes erreichen, dass wir uns in jeder Sitzung einmal zumindest kurz über den aktuellen Stand informieren können, dass eine gewisse stetige Kommunikation stattfindet, auch uns und den Bürger, Bürgerinnen gegenüber.
11: Ich halte diese Beschlussvorlage nicht für gut und bitte da eigentlich nicht zuzustimmen, weil wir brauchen keine zusätzlichen Informationen. Wir haben eine sehr umfängliche Tagesordnung, das haben wir die letzten Stadtratssitzungen gesehen, dass wir teilweise wirklich Probleme hatten, das bis zum Ende zu schaffen. Und ich denke, wir sind immer noch 9 Jahre vor der eigentlichen Durchführung der BUGA. Wir sind ausreichend informiert. Viele andere Städte planen diese BUGA 3, 4, 5 Jahre erst vorher und sind auch in der Lage, das umzusetzen. Und wir sind in der Anfangsphase und wir sind durch die Beschlussvorlagen wirklich gut informiert.
6: Das Kabarett der AfD geht weiter. Sie haben es echt in den letzten Jahren nicht verstanden, was die BUGA für uns bedeutet. Sie haben nicht verstanden, dass das das größte Projekt, das größte Infrastrukturprojekt dieser Stadt seit Jahrzehnten ist. Und Sie haben nicht verstanden, was diese Beschlussvorlage aussagt. Sie sagt aus, dass in dem Gremium, dem wichtigsten kommunalen Gremium in dieser Stadt, die Themen besprochen werden, die für diese Stadt elementar sind. Und das ist die BUGA die nächsten 10 Jahre. Ganz einfach.
12: Es muss möglich sein, dass dieser Stadtrat, der sich nicht so homogen zusammensetzt, eine Information erhält, die alle Mitglieder dieses Rates auf einen einheitlichen Informationsstand versetzt. Und das sage ich als bekennender BUGA-Kritiker. Also wirklich, glauben Sie mir, ich möchte mehr Informationen, um genauer zu wissen, wo das kommunale Geld hingeht.
1: 33 Stadträte stimmten für die Vorlage von Paul Nolte, 9 dagegen und einer enthielt sich. Damit wurde diese so angenommen und in den kommenden Stadtratssitzungen wird es beim Bericht des Oberbürgermeisters den neuen Unterpunkt Informationen zur BUGA geben.
0: Eine Strafanzeige wegen Betrug erstattete ein 44-jähriger Geschädigter schriftlich im Polizeirevier Dessau-Roßlau. Er hatte gemeinsam mit einer weiteren Zeugin Mitte April eine Reise bei einem Reiseunternehmen gebucht. Die Kommunikation lief bis zur endgültigen Buchung sowohl per Telefon als auch per E-Mail ohne Komplikationen. Auch nach der Bezahlung erhielten die Geschädigten noch Unterlagen für ihre bevorstehende Reise. Am 15. Juli mussten sie dann jedoch feststellen, dass es das besagte Reiseunternehmen nicht mehr gibt. Über die Verbraucherzentrale erfuhren die Geschädigten dann, dass auch der ausgestellte Sicherungsschein, der den Reisenden vor Verlusten schützen soll, nicht gültig und somit nicht rechtskräftig ist. Aus diesem Grund entschlossen sich die Geschädigten zur Anzeigenerstattung. Zur Höhe des entstandenen Schadens wurden keine Angaben gemacht. Eine 27-Jährige hatte ihren Jeep am 23.07. gegen 9.30 Uhr auf einem Supermarktplatz in der Straße Alte Brücke in Zerbst abgestellt, um dort ihre Einkäufe zu tätigen. Gegen Mittag fuhr sie weiter in den Ahornweg, wo sie ihren Wagen erneut abstellte. Gegen 23.30 Uhr bemerkte sie dort, dass die Fahrertür ihres Autos beschädigt worden war. Der Sachschaden wurde mit ca. 300 Euro beziffert. Die Polizei bittet nun Zeugen, die in diesem Zusammenhang verdächtige Beobachtungen gemacht haben, um sachdienliche Hinweise. Das Revierkommissariat Zerbst ist unter der Telefonnummer 03 923 7160 bzw. per E-Mail erreichbar. Damit, liebe Zuschauer, sind wir am Ende unserer Dienstagsausgabe der zeitnahen Nachrichten, schauen jetzt noch auf das Wetter und im Anschluss daran auf die Meldungen aus der Region. Am Mittwoch um 18 Uhr melden wir uns dann aus der zeitnahen Redaktion wieder. Bis dahin machen Sie es gut und auf Wiedersehen.
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0: blauen Himmel trocken. Die Temperaturen gehen bis auf 20 Grad zurück. Zeitweise frischt der Wind mit
1: Seit dem 19. Juni haust die Ausstellung Politische Strafjustiz in der sowjetischen Besatzungszone und frühen DDR Sachsen-Anhalt im Industrie- und Filmmuseum Wolfen. Die Wanderausstellung, welche in Zusammenarbeit mit dem Justizministerium entstanden ist, wirft einen Blick auf eine oft übersehene Geschichte.
2: Also die Themen, die wir in dieser Ausstellung behandeln, das sind eigentlich die Menschen, die in den Fokus der sowjetischen Besatzungsmacht gerieten, die inhaftiert wurden durch die sowjetischen Sicherheitsdienste bzw. Geheimdienste, der NKWD bzw. die Spionageabwehr der Roten Armee SMERSH. Und ein Teil von diesen Menschen, wir reden hier von einer sechsstelligen Zahl im Gebiet sozusagen der ehemaligen DDR, die wurden ohne verurteilt zu werden ausgesondert aus der Gesellschaft. Das heißt, man hat sie weggesperrt in Internierungslagern, in sogenannten sowjetischen Speziallagern.
1: In der Zeit zwischen 1945 und 1952 gab es Unmengen an Strafbeständen und Prozessen in Sachsen-Anhalt. Opfer dieser recht willkürlichen Strafjustiz fanden sich aus verschiedensten Gruppen.
2: Wenn wir jetzt von den deutschen Zivilisten ausgehen, dann waren das auch zum Beispiel Jugendliche wegen Werwolfverdachts. Das hieß dann so antisowjetische Gruppenbildung. Wenn Waffen gefunden wurden, was auch ein Straftatbestand war, illegaler Waffenbesitz, war das strafschärfend. Wir haben auch eine ganze Reihe von Verfahren wegen Verbrechens gegen die Menschlichkeit, also NS- und Kriegsverbrechen, wobei die Vorwürfe oftmals sozusagen in den Raum geworfen wurden und gar nicht bewiesen werden konnten. Und es gibt eine ganze Reihe sozusagen auch von Vorwürfen wegen angeblicher Spionage bzw. Spionageverdachttätigkeit für westliche Geheimdienste, amerikanische, britische, französische oder zum Beispiel dann Organisation Gehlen dann in den 1950er Jahren. Antisowjetische Propaganda, antisowjetische Gruppenbildung, Terror, also auch als Vorwurf, auch illegaler Grenzübertritt schon, sowas wurde auch geahndet.
1: Diese Menschen wurden mit übermäßig hohem Strafmaß bestraft. Oft reichten sie von 10 bis 15 Jahren Haftstrafe bis hin zur Todesstrafe. Doch sowohl Strafbestände als auch Verfahren wurden willkürlich geführt.
2: Also man kann hier schon von einer willkürlichen Justiz sprechen, weil es sind nicht nur sozusagen diese hohen Strafmaße, sozusagen, die sich an den Regeln sozusagen des Strafgesetzbuches der Russischen Föderation orientierten. Genau diese Straftatbestände sind ja auch zugrunde gelegt worden, sondern es kommen noch ein paar Sachen hinzu. Wenn man überlegt, dass diese Verhandlungen auf Russisch geführt wurden, ja, wo ja sozusagen die Menschen von hier aus der Region dem gar nicht folgen konnten, weil in der Regel nicht übersetzt wurde. Es waren eigentlich Schnellverfahren, wo immer schon das Verfahren immer durch das Militärkollegium schon vorgeprüft wurde. Das heißt, die haben die Verhandlungen schon mal durchgespielt und es wurde eigentlich dann im Wesentlichen nur noch das Urteil verkündet. Und das, was oftmals als Geständnisse herangezogen wurden, das ist eben in vielen Fällen auch durch Folter, also durch richtig körperliche Folter herbeigeführt worden.
1: Wir konnten Bose nach einzelnen besonderen Beispielen fragen. Er erzählte über den Pfarrer Rudolf Ebel.
2: Verbrechen gegen die Menschlichkeit, was hier vor Gericht gebracht wurde, ist der Fall von Rudolf Ebel, der in der Haftanstalt Roter Ochse der evangelische Anstaltspfarrer war. Und er ist im Sommer 1945 mit einer ganzen Gruppe sozusagen von Bediensteten des Zuchthauses verhaftet worden und unter anderem den Direktor, Wachpersonal, Aufsichtspersonal im Arbeitsdienst, aber zum Beispiel der Anstaltsarzt auch und der Anstaltsgeistliche. Und man hat ihn mitwirken an den Hinrichtungen im Roten Ochsen. Da sind ja durch die NS-Justiz von Ende 1942 bis April 1945 549 Menschen zum Tode verurteilt. Also die zum Tode verurteilt waren, sind hingerichtet worden, überwiegend mit der Guillotine und sozusagen Mitwirkung an Hinrichtungen. Und es sind eine Reihe an Todesurteilen verhängt worden und aber gegen Herrn Ebel als Anstaltsgeistlichen 7 Jahre Arbeitslager, weil man die Mitwirkung. Was die nicht verstanden haben in dem Fall, dass er natürlich den zum Tode Verurteilten vor ihrer Hinrichtung geistlichen Beistand gegeben hat. Und das haben die Vernehmungsoffiziere des sowjetischen Geheimdienstes missverstanden.

0: in dem Sinne, dass er sie dazu gezwungen hätte, ihre Taten zu gestehen. Und das Ende ist aber letztendlich genauso fatal wie im Fall von Wilhelm Naumann. Er wird verurteilt, zwar nur zu einer Zeitstrafe, überlebt das aber trotzdem nicht, weil damals hieß das, in die Sowjetunion deportiert zu werden. Und wir konnten damals sozusagen diesen Transport nachgehen, sozusagen. Der sollte in den hohen Norden der UdSSR gehen und er stirbt noch auf der Fahrt dorthin. Ja, und das, keiner von den zu Zeitstrafen Verurteilten hat das eben überlebt bei diesem Transport. Das ist eben so ein klassisches Beispiel.
1: Viele der Verurteilten wurden nach 1990 aufgrund von fehlenden Beweisen auf Antrag strafrechtlich von der Russischen Föderation rehabilitiert. Wer sich selbst ein Bild über die vielen Einzelschicksale machen will, kann noch bis zum 1. September kommen. Nähere Informationen und Termine von Veranstaltungen zur Ausstellung finden Sie unter der Website des Industrie- und Filmmuseums Wolfen.
2: In der Lotto-Landesliga Süd Sachsen-Anhalt 26-27 geht es in die Testspiele. Am Donnerstag, dem 23. Juli, bestritt der FC Grün-Weiß-Wittenberg-Piesteritz bereits sein zweites. Hier wurde der SV Graf Zeppelin-Absdorf aus der Landesklasse 4 empfangen. Wir steigen in das Geschehen ein. Anpfiff war um 18.45 Uhr und ganze 50 Zuschauer fanden sich im Stadion Volkspark ein. Zur 9. hat Absdorf die erste große Chance. Der Ball rechts außen bei Schiller, der spielt ihn durch die Defensive und Mende findet den Abschluss mit dem 0:1. Keine 3 Minuten später sind die Absdorfer wieder im Angriff. Der geht jedoch ins Aus, aber dafür gibt es eine Ecke. Nagel lässt ihn fliegen und Koppe macht das Ding geschmeidig zu. Piesteritz bleibt gefährlich, aber die Blau-Gelben spielen sich aus kniffligen Situationen gut raus. Jedoch passiert in der 21. ein Spielfehler. Mahler passt nicht richtig auf und Elmenthaler auf der Pirsch schnappt sich den Ball und verringert den Abstand auf 1:2. Das kann mal vorkommen. In der 28. Spielminute bekommt Gauert eine Chance. Man mag meinen, dass die Distanz vom Tor zu groß ist, doch der geht rein. Soweit so gut, die erste Hälfte. Hier fällt kein Tor mehr, aber die zweite hat uns noch was zu geben. In der 69. legt Zapatnia eine Flanke vors Tor. Düsseldau mit dem Kopf, schneller als der Wärter und der geht wieder rein. Piesteritz nun in Führung. Mit der Dauer des Spiels geht auch die Sonne allmählich unter und Absdorf hat Ecke in der 76. Der Ball kommt, doch Piesteritz fängt ab und geht schnell auf einen Konter. Der Ball findet seinen Weg über die Mittellinie und Zapatnia beweist sich im Kampf um den Ball. Der geht am Ende rein und so schnell kann es gehen, das 4:2. Mit dem Abstand von 2 Toren scheint Piesteritz sich jedoch etwas zu sicher zu fühlen. Ein langsames Passspiel öffnet das Fenster für Mikola, der handelt konsequent und macht das 4:3 in der 85. Spielminute. Die letzten Spielminuten werden dann nochmal gut genutzt. Becker lüpft den Ball nach vorne und Zapatnia macht das 5:3 in der 89. Spielminute. Sein zweites Tor in dieser Partie und somit geht auch das Spiel zu Ende. Nun noch ein Interview mit Trainer Tobias Klier über die Spieleinschätzung und Neuzugänge im FC Grün-Weiß Wittenberg-Piesteritz.
3: Dass wir das nicht umgesetzt haben, was wir uns vorgenommen haben, die Anfangsphase wieder zu hektisch gemacht haben, dann noch 2:0 zurücklagen, zu Recht zurücklagen, weil wir einfach dort nicht in die Zweikämpfe gekommen sind und nicht sauber Fußball gespielt haben. Danach uns gefangen, ein bisschen besser gespielt, aber auch nicht optimal. Konnten dann durch Torwartfehler, Stellungsfehler vom Torhüter den Ausgleich erreichen und am Ende ja, erste Halbzeit abhaken. Zweite Halbzeit war dann ein bisschen besser, sind ein bisschen besser reingekommen, aber fußballerisch war es auch nicht das Beste, was wir sehen wollen. Am Ende haben wir das Ding noch gedreht, aber halt zu viele einfache Fehler, aber was sicherlich auch in der Phase der Vorbereitung normal ist. Aber wir müssen halt weiter arbeiten, sehr viel arbeiten, bis in den nächsten 2 Wochen da bis zum ersten Punktspiel. Ansonsten sieht es schwierig aus am ersten Spieltag. Ja, wir haben jetzt unsere vier Tschechen sind ja nun gegangen. Die haben wir nicht mehr im Kader. Wir haben jetzt viele Nachwuchsspieler. Wir haben, setzen auf den Nachwuchs, wollen jetzt versuchen, Fußball zu spielen mit unserem eigenen Nachwuchs, das über die Runden zu bekommen, auch eine gute Rolle zu spielen in der Landesliga. Nicht abzusteigen, Klassenerhalt ist erstmal das Ziel, dass die Jungs sich auch reinfinden, das ist erstmal das Ziel. Und namhafte Veränderungen gibt es eigentlich kaum. Wir haben, wie gesagt, Jugendspieler hochgezogen, wir haben einen guten Kader. Die vertrauen den Jungs aus unserem Verein jetzt und versuchen daraus das Beste zu machen.
1: Es können nicht immer nur die ersten Mannschaften im Vordergrund stehen. Beim diesjährigen Reservepokal des KfV Anhalt-Bitterfeld stehen wieder die Zweiten und Spielgemeinschaften im Rampenlicht. Im Juni konnte die SV Blau-Weiß-Schortewitz 2 sich den Pokal der letzten Saison mit nach Hause nehmen. Im August startet aber schon die nächste Saison, in der sich wieder aufs Neue bewiesen werden muss. Am 14. Juli wurden die Spiele der ersten Hauptrunde ausgelost. Wir waren vor Ort und hatten ein Auge auf die Ziehung.
4: Jeber Bergfrieden Serno. Gegen die zweite Mannschaft vom SV Germania Roßlau. Die zweite Mannschaft der SG Blau-Weiß Quellendorf. Gegen die dritte Mannschaft der SG 1948 Reppichau. SV Fortschritt Garitz zweite Mannschaft. Gegen die zweite Mannschaft vom ESV Petersroda, dementsprechend müssen wir drehen. Garitz 2 in der Kreisliga Nord, Petersroda 2 in der Kreisklasse Ost. HSV Gröbern 2. Gegen die zweite Mannschaft vom DSV 97. TSV Rot-Weiß Zerbst zweite Mannschaft. Gegen die zweite Mannschaft vom TSV Blau-Weiß Brena. Die zweite Mannschaft von ASG Vorwärts Dessau. Gegen die Spielgemeinschaft Lok Blau-Weiß Dessau. Die zweite Mannschaft der SG Rot-Weiß Thalheim. Fährt zur zweiten Mannschaft der SG Empor Waldersee. Die zweite Mannschaft vom SV Wulfen. Spielt gegen die Spielgemeinschaft Krina Porösa 2. Die zweite Mannschaft vom CFC Germania. Muss zur Spielgemeinschaft Mühlbeck, Friedersdorf, die dritte Mannschaft. Spielgemeinschaft Trinum Klein-Parschleben. Muss zum SV Rotsch 2. Die Spielgemeinschaft Löberitz-Salzburg-Kapelle. Spielt gegen die zweite Mannschaft vom FC Eintracht Köthen. Die zweite Mannschaft vom Paschlever SV. Spielt gegen die zweite Mannschaft vom FC Stahl Aachen. Spielgemeinschaft Mühlbeck-Friedersdorf die zweite. Gegen die zweite Mannschaft vom Zürcher FC.
1: Das klingt nach einigen spannenden Matches, die zwischen dem 21. und 23. August auf uns zukommen. Mal sehen, wer nächstes Jahr den Pokal in die Finger bekommt.